Heiligkeit und Heimat. Jedes von diesen beiden Büchern hat einen der beiden Begriffe im Buchtitel. Heiligkeit, Heimat. Und bei beiden Büchern geht es darum, dass es möglich ist, das eigene Leben vom Glauben wirklich formen zu lassen, also mit dem Glauben ernst zu machen und voranzukommen. Die beiden Bücher haben mich den ganzen Sommer über beschäftigt und ich bin sehr froh, sie gelesen zu haben und Ihnen heute davon erzählen zu dürfen. Denn worum geht es eigentlich sonst in unserem Glauben, als damit ernst zu machen? Das Buch, das erste Buch, Ehe als Weg der Heiligkeit von Corbin Gams, ist im Frühjahr 2026 im B&B Verlag Heiligenkreuz erschienen. Es beschreibt das geistige Lebensprogramm von Jerzy Ciesielski. Es ist ein schwieriger polnischer Name. Ich werde von jetzt immer von Jerzy sprechen, um Ihnen das zu ersparen, dass ich immer über diesen Namen Ciesielski stolpere. Der Anspruch unseres Glaubens, des Christentums, ist ja, wir alle sollen Heilige werden, nicht alles laufen lassen im Leben. Oh Schreck, was heißt das konkret für jeden von uns? Also mir fällt dazu als erstes ein, wir sollen heil werden, lieben lernen, ein erfülltes Leben haben und in den Himmel kommen. Und wir werden einmal gemessen werden, wie sehr wir geliebt haben, wahrhaftig geliebt. Also ist dieser Anspruch der Heiligkeit in Wahrheit nur die beste Hilfe, der beste Ansporn für ein gelungenes, erfülltes Leben. Ich habe mich über diese beiden Bücher also sehr gefreut, in denen sich zwei Laien als Christen wirklich auf den Weg des Glaubens gemacht haben. Endlich einmal geht es um die Praxis, um die Umsetzung von Glaubensinhalten und wir bekommen noch dazu konkrete Hilfe und Vorbilder geboten. Wenn wir ehrlich sind, wir laufen schon Gefahr, dass wir Menschen sind, die ständig sagen, ach, das würde ich gerne machen und das finde ich schön und gut, aber selbst eigentlich dann nichts erreichen davon. Unser Glaube muss Fleisch werden, muss umgesetzt werden. Fangen wir doch mit dem schmäleren von beiden Büchern an, Ehe als Weg der Heiligkeit. Der Autor ist Corbin Gams. Viele von Ihnen kennen ihn wahrscheinlich. Er spricht über Theologie des Leibes, über christliche Ehe und Familie, über die Liebe, auch auf Radio Maria. Er ist der Gründer des Studienganges Theologie des Leibes in Heiligenkreuz. Er ist Mitarbeiter der Initiative Christliche Familie bei der Österreichischen Bischofskonferenz. Und er ist verheiratet und lebt mit seiner Frau in Vorarlberg in Dornbirn. Anhand des berührenden Lebenszeugnisses des jungen, beruflich sehr erfolgreichen und tiefgläubigen polnischen Ingenieurs Jerzy Ciesielski, werden wir zu den Quellen der Theologie des Leibes geführt. Der Untertitel des Buches lautet Jerzy Ciesielski und die geistigen Ursprünge der Theologie des Leibes. Aus meiner Sicht hat Corbin Gams jetzt ein längst überfälliges Buch vorgelegt. Ein Buch, in dem die Lehre der Theologie des Leibes kein theoretisches Ideal bleibt, sondern konkret umgesetzt worden ist, indem ein junger Katholik beschrieben wird, dessen Lebensziel die Heiligkeit war, und zwar in allen Bereichen seines Lebens, von der Arbeit als Ingenieur bis zum Ehemann und Vater. Was für eine beeindruckende Haltung, die uns Christen alle leiten sollte. Die allgemeine Berufung zur Heiligkeit wurde seitens der Kirche im Zweiten Vatikanum ausgesprochen. Jerzy, ein Zeitgenosse und Wegbegleiter von Karel Wojtyła, lebte diese Entscheidung schon länger vor der offiziellen kirchlichen Formulierung. Er hat seine katholische Prägung, so erfahren wir, innerhalb der Focolarbewegung erhalten und in jahrelanger Begleitung von Karel Wojtyła voll entwickelt. Die Gespräche zwischen ihnen, sein Ringen um Heiligkeit in jedem Lebensbereich, ist eingeflossen in die große Lehre der Theologie des Leibes von dem heiligen Papst. Dieser hat das immer wieder selbst betont. Wir erfahren, dass die Gruppe junger, orientierungssuchender Menschen, die mit Karel Wojtyła freundschaftlich verbunden waren und denen er seelsorglich treu begleitend in allen Fragen des Lebens zur Seite stand, sich Weggemeinschaft, Srodowisko, also ein Milieu Gleichgesinnter nannte.
Karol Wojtyła kümmerte sich mit ganzer Kraft und Leidenschaft um die Anliegen der jungen Leute. Schlagen wir also dieses Buch auf. Es ist weiß, auf dem Umschlag ist ein Foto eines gut aussehenden, sportlichen jungen Mannes zu sehen, der sichtlich in einem Kajak sitzt. Das Buch beginnt mit einem Grußwort von Weihbischof Dominikus Schwaderlapp. Der schreibt: Es gehört zu den großen Herausforderungen unserer Zeit, dass wir viel über die Liebe reden und zugleich immer weniger wissen, was sie wirklich ist. Gerade die Ehe ist davon betroffen. Sie wird oft reduziert auf Gefühl, auf persönliche Erfüllung oder auf eine zeitlich begrenzte Lebensform. Dass sie eine Berufung ist, ein Weg, ja mehr noch ein Ort, an dem sich die Wahrheit des Menschen entscheidet, das gerät leicht aus dem Blick. Umso wichtiger sind Zeugnisse. Nicht zuerst neue Programme oder Theorien, sondern konkrete Leben, in denen sichtbar wird, dass die christliche Sicht der Liebe tragfähig ist. Dass Hingabe nicht Verlust bedeutet, sondern Erfüllung. Dass Treue möglich ist. Dass Heiligkeit nicht außerhalb des Alltags gesucht werden muss, sondern gerade in ihm wächst. Ein solches Zeugnis gibt Jerzy Czizielski. Schwaderlapp spricht von einem Zeugnis dafür, dass, ich zitiere, die großen Worte der Kirche nur dann ihre Kraft entfalten, wenn sie im Leben verankert sind. Die Liebe wird nicht dadurch wahr, dass wir sie neu definieren, sondern dadurch, dass wir sie leben. Wer war also dieser Jerzy? Wie Corbin Gams wiederum in seinem Vorwort schreibt, durchdacht er mit konsequenter Treue sein Leben. Existenzielle Fragen wurden nicht verdrängt, sondern gestellt. Und in der Gruppe der Gleichgesinnten, eben mit, wir haben gehört, seelsorglicher Begleitung durch Karol Wojtyła diskutiert. Wahrheit dialogisch erkannt. Jerzy schrieb in seinen Aufzeichnungen Gedanken nieder wie: Der Weg der Heiligkeit führt zur Erweiterung des Aktionsradius der Gnade, zur Erweiterung der Liebe Gottes. Was für eine wunderbare Erfahrung. Die Theologie des Leibes, das große Werk Johannes Paul II., zeigt also eine von Anfang an theologische Handschrift. Wojtyła begegnete den jungen Menschen nicht belehrend, sondern als Gesprächspartner. Er nahm sie ernst und erkannte, dass sie die sittliche Wahrheit nicht als abstrakte Norm suchten, sondern als Wegweisung für ihr eigenes Leben. Normen also als Ausdruck der Wahrheit über den Menschen erkennen wollten. In den Gesprächen wurde deutlich, dass Liebe nicht auf Emotion reduziert werden kann, Freiheit nicht Ungebundenheit ist, sondern die Fähigkeit zur Selbsthingabe. Auch Sätze wie Verantwortung ist die bewusste Zustimmung zur personalen Würde des anderen fallen direkt in mein Herz. Die allgemeine Berufung zur Heiligkeit war in diesem Krakauer Milieu bereits gelebte Wirklichkeit. Corbin Gams zitiert Karol Wojtyła bzw. Johannes Paul II. Niemals werde ich einen jungen Mann vergessen, der am Polytechnikum in Krakau studierte und von dem alle wussten, dass er heilig werden wollte. Das Streben nach Heiligkeit war sein Lebensplan. Gleichzeitig war er jedoch überzeugt, weder zum Priesteramt noch zum Ordensleben berufen zu sein. Er wusste, dass er Laie bleiben sollte. Er war begeistert von seiner Arbeit, vom Studium der Ingenieurwissenschaften. Er suchte eine Lebensgefährtin, er suchte sie auf Knien im Gebet. Wir erfahren in dem Buch auch, dass Jerzy tragisch früh gestorben ist. Und Karol Wojtyła hat 1970 in der St. Anna-Kirche in Polen beim Trauergottesdienst über Jerzy die Worte gesprochen, die wiederum zitiert werden. Er war immer ein Mensch mit tiefem Glauben. Er nahm in seinem Glauben die ganze Wahrheit Gottes an. Er trug das ganze Zeugnis Gottes in sich mit außergewöhnlicher Konsequenz. Konsequenz bedeutet hier nicht Härte, sondern Einheit, kommentiert Corbin Gams. Das Gewöhnliche nicht zu entwerten und das Geistliche nicht ins Abstrakte zu verlegen. Sehr berührend sind die Worte oder die Notiz von Jerzy, die ein wenig später aufgeschrieben steht.
nämlich konkret seine Notizen zur Verlobungsentscheidung. Er schrieb, bin ich in der Lage, sie wirklich zu lieben? Liebe bedeutet, das Gute zu wollen. Frei und verantwortungsbewusst möchte ich sie als meine Lebensgefährtin wählen, als Mutter unserer Kinder und als Objekt meiner Liebe, in Anerkennung des Willens Gottes in Bezug auf meine Berufung und indem ich sie in Freiheit zum Gegenstand meiner Liebe mache, entscheide ich mich, dann oder einen Heiratsantrag zu machen. Corbin Gams schreibt dazu, Freiheit findet ihre Wahrheit nicht in der Ungebundenheit, sondern in der bewussten Übergabe seiner selbst. Seine, also Hirsches Worte, frei und verantwortungsbewusst möchte ich sie wählen, machen deutlich, worum es ihm geht. Das Verb wählen ist entscheidend. Es bezeichnet keine vorläufige Neigung, sondern eine endgültige Festlegung. Wählen bedeutet sich festlegen, auf Alternativen verzichten und die Unverbindlichkeit hinter sich lassen. In einer Kultur, die Freiheit häufig mit der Vielzahl von Optionen identifiziert, erscheint dies zunächst paradox. Doch hier zeigt sich eine andere Logik. Freiheit verwirklicht sich gerade in der Bindung. Die personalistische Perspektive kehrt diese verbreitete Annahme um. Freiheit verwirklicht sich nicht im Offenhalten möglichst vieler Optionen, sondern im entscheidenden Ja zu einer Person. Gerade die Bindung macht die Freiheit wahrhaft personal, weil sie Verantwortung übernimmt und Dauer annimmt. Freiheit wird durch eine Entscheidung nicht kleiner, sondern wahrer. Johannes Paul II. Wird später immer wieder auf Gaudium et Spes 24,3 zurückkommen, wo das Konzil sagt, dass der Mensch sich selbst nur in der aufrichtigen Hingabe seiner selbst findet. In diesem Sinn erscheint Hirsches Entscheidung wie ein existenzieller Vorgriff auf diese Einsicht. Er sucht sich selbst nicht im Offenhalten von Möglichkeiten, sondern im Sich-Schenken. Hirsche ist also ein Vorbild als Laie, Ehemann, Vater, dessen Klarheit und Konkretheit beim Umsetzen von Glaubensinhalten in das eigene Leben, also beim Leben des Evangeliums, bei der Antwort auf Gottes Ruf wirklich aufrüttelnd sind. In einem weiteren Kapitel des Buches geht es zum Beispiel um Arbeit, Vaterschaft und Alltag. Corbin Gams schreibt, Heiligkeit verließ den Raum der Idee und trat in die Struktur des Alltags ein. Ich zitiere, Jerzy war Bauingenieur, Forscher, Hochschullehrer. Seine wissenschaftliche Arbeit konzentrierte sich auf Fragen der Vorspannung im Stahlbetonbau, ein Feld, das höchste Präzision verlangt. Tragfähigkeit entsteht durch sorgfältige Berechnung, durch die richtige Integration von Spannungen und Kräften. Wer mit Vorspannung arbeitet, weiß, zu Stabilität führt ordnende Durchdringung mit Belastung, nicht deren Vermeidung. Hirsche erkennt also auch in seiner Arbeit solche Wahrheiten wie innere und äußere Ordnung sind gefragt. Und die Familie ist der Maßstab für alles. Das Gebet dient als Quelle der Energie. Oder Vatersein bedeutet für ihn eine Verantwortung im umfassenden Sinn für Bildung, Charakter und Glaubensbildung. Mittelmäßigkeit war Hirsche auch hier fremd. Ich lese wieder. Doch Arbeit war für Hirsche nie Selbstzweck. In Zeuge der Hoffnung berichtet Georges Weigel von einer Erinnerung Kardinal Wojtyłas, der Jerzy Czizielskis Lebenshaltung mit einem ungewöhnlichen Bild beschrieb. In seinem Leben habe es keinen Produktionsrückstand gegeben. Alles, was ihm aufgegeben war, zu tun und zu erfahren, nahm er als Bausteine oder als Material für seine Berufung zur Heiligkeit an. In einem weiteren Kapitel, Ehe als sakramentaler Weg, wird man erneut darauf hingeführt, dass die Sexualmoral ihren Ort innerhalb des Bereichs der Person hat. Keuschheit als Weg der Integration des Sexualtriebs, Treue als erneuerte Bejahung der Person sind Thema. Auch unter Belastung blieb die innere Ordnung gewahrt. Oder dann im Kapitel Familie als geistliche Gemeinschaft. Also als eine geistliche Gemeinschaft, wo die objektive Ordnung der Liebe erfahren und erlernt werden kann.
Familie als Integrationsraum theologischer Wahrheit. Zitat: Wojtyła betont, dass moralische Reife nicht aus äußerer Kontrolle entsteht, sondern aus innerer Integration. Die Familie ist Schule dieser Integration. Noch ein Zitat aus dem Kapitel Gemeinschaft aus dem Evangelium. Es geht hier um die Beobachtung des erweiterten Lebensraums. Ich zitiere: Kirche erscheint hier als gestufte Communio. Was in der Ehe exklusiv gelebt wird, wird in der Familie erweitert und in der kirchlichen Gemeinschaft universal geöffnet. Die personale Wahrheit bleibt identisch, doch ihr Horizont weitet sich. Der Leib, der in der Ehe Zeichen exklusiver Hingabe ist, wird in der Kirche Zeichen universaler Berufung. Diese Perspektive korrigiert eine verbreitete Verkürzung, die das Private gegen das Öffentliche ausspielt. Die personalistische Anthropologie kennt diese Trennung nicht. Wer liebt, trägt Verantwortung. Nicht nur für den geliebten Menschen, sondern für die Ordnung, in der diese Liebe steht. Und ein Stückchen weiter unten. So wird sichtbar, dass Gemeinschaft aus dem Evangelium mehr ist als religiöse Geselligkeit. Sie bezeichnet eine Wirklichkeit, in der personale Wahrheit, ehrliche Treue, familiäre Fruchtbarkeit und kirchliche Sendung ineinandergreifen. Diese Selbsthingabe vollzieht sich nicht nur in der Intimität, sondern im Leib Christi der Kirche. So wunderbar, finde ich. Ich habe ja nur wenig Zitate aus dem Buch vorlesen können. Ich finde aber, dass dieses Buch kann man wirklich allen Ehepaaren, also werdenden oder schon lange miteinander Liebenden, nur wärmstens empfehlen. Natürlich auch Alleinstehenden. Es kommen auch die Themen Kreuz und Reifung vor. Das Buch ist auch nicht zu dick und es birgt dennoch eine große Sprengkraft, ein so starkes Zeugnis. Es geht um die allgemeine Berufung der Laien zur Heiligkeit. Das Leben von Jirsche bezeugt, Wahrheit ist lebbar. Der Seligsprechungsprozess für ihn läuft. Es wäre natürlich spannend, da noch weiter vorzulesen, aber wenden wir uns jetzt nach einer kurzen Musikpause dann dem zweiten Buch zu, wo wir dann eine detailliert ausgearbeitete, sozusagen professionelle Anleitung finden werden, unser Herz aufzumachen, aufzubrechen für Gott, für seine Liebe. Denn wie im Titel des zweiten Buches schon angedeutet ist, unsere wahre Heimat ist im Himmel. Und da möchte unser Herz und möchten wir mit Haut und Haar.

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Das Buch Dein Herz findet Heimat von Achim Neuhaus ist, wie gesagt, im Tobias Foundation Verlag Köln herausgekommen und ist eigentlich ein praktischer Weg, das ist auch der Untertitel, zur einzigen Liebe, die erfüllt. Achim Neuhaus war erfolgreicher Coach und Manager, bevor er seit vielen Jahren nun in der von ihm gegründeten Initiative For Me Menschen auf der Suche nach dem Sinn des Lebens, also in Fragen zu Beziehung, Identität und christlicher Berufung begleitet. In einem Interview in der Tagespost im Juli standen seine Aussagen wie: Wir Christen haben die größte Liebesgeschichte der Welt zu verkünden. Dagegen ist Romeo und Julia ein billiger Groschenroman. Oft sprechen wir jedoch über die Liebe Gottes, als würden wir ein Telefonbuch vorlesen. Wir erzählen nicht ansteckend von ihr. Finde ich wunderbar, diesen Ausspruch. In seinem Buch Dein Herz findet Heimat hat er, der methodisch geschulte Manager, den Kernbereich des Christentums sozusagen praktisch zugänglich gemacht. Wohl aus der Erfahrung, dass es eigentlich immer und oft daran scheitert. Es geht bei Jesus ja immer ums Herz, ums Ganze, um unser ganzes Leben. Jesus ruft unser Herz. In allen Bibelstellen, die wir von ihm kennen, er will, dass sich unser Herz verändert. Und daher müssen wir uns auch darum kümmern. Es ist schon erstaunlich, finde ich, wie selten diese Mitte unserer Person zum Thema unseres Glaubens gemacht wird. Wenn unser Glaube nicht im Herz gelandet ist und es wandelt, dann können wir nicht sagen oder können wir eigentlich Gott schlecht begegnen in seiner überschäumenden Liebe zu uns. Die Sehnsucht in unserem Herzen ist ja kein Zufall. Sie ist Gottes Einladung an dich. Gott ruft uns in seine Liebe. Diese Liebe ist kein flüchtiges Gefühl, sondern eine Entscheidung, die dein Herz verwandelt. Diesen unseren innersten Kern sozusagen zu knacken, aufbrechen und reinigen zu lassen, ist eigentlich die wichtigste Aufgabe im Leben. Achim Neuhaus hat in dem Buch viele praktische Beispiele versammelt, in denen wir uns alle, glaube ich, wunderbar wiederfinden können. Und er legt uns dann einen Fächer von Methoden vor, um in eine befreite, liebende Beziehung mit Gott zu kommen. Diesmal fange ich von hinten an und lese. Julia funktionierte, auch religiös, aber sie lebte nicht. Und genau das war das Problem, dass sie kaum jemanden erklären konnte. Denn objektiv gesehen machte sie doch alles richtig. Sie erfüllte alle Erwartungen, die der Gemeinde, die ihrer Familie, ihrer eigenen. Wer war sie, sich zu beklagen? Achim Neuhaus bringt viele Beispiele anonymisierter, konkreter Menschen. Ich könnte vielleicht meinen Namen an die Stelle setzen. Sie, liebe Hörer und Hörerinnen, ihren, hören wir weiter. Julia sagte sich: Glaube ist keine Gefühlssache. Es geht um Treue, um Disziplin, um das tägliche Ja, auch wenn man nichts spürt. Und das stimmte auch bis zu einem gewissen Grad. Aber war das wirklich alles? War das die Fülle, von der Jesus gesprochen hat? Also dieses Zitat, finde ich, trifft so auch Gefühle, die ich immer wieder habe. Deswegen bin ich so dankbar für dieses Buch. Julia versucht dann, wir hören, ihr Inneres mit Yoga oder Esoterik zu füllen. Und sie erkennt nicht, dass sie da mehr nach einer Methode sucht und nicht nach einer besseren Spiritualität, bis sie durch ein Gespräch mit einer Freundin schmerzhaft erfahren muss, sie hat eigentlich keine wirkliche Nähe zu Gott, obwohl sie immer schon betet und christlich lebt. Aber dann macht sie sich auf, Gott wirklich zu begegnen, um in die Fülle zu kommen, ihr Herz aufbrechen zu lassen. Achim Neuhaus schenkt uns in seinem Buch nun konkret im Alltag lebbare Methoden. In 10 Schritten von der Erkenntnis zur gelebten Liebe.

unserem tiefen Verlangen, unser Herz in Liebe zu verwandeln und dadurch Gott wirklich zu begegnen, eine Chance zu geben. Das Buch ist sozusagen ein Selbsthilfebuch, denn Achim Neuhaus' Beobachtung ist, Gottes Liebe ist meist nicht erfahrbar, weil unser Herz versteinert ist. Neuhaus spricht von Beton. Ein Herz aus Beton ist auch auf dem Buchcover zu sehen. Und zwar ist das, schaut es auch wie ein Laib Brot, aber es ist ein Beton, der Risse hat, ein Herz aus Beton, das Risse hat, und in der Mitte ist sogar ein kreuzförmiger Durchbruch zu sehen, wo Licht durchkommt. Für Achim Neuhaus ist das ein Bild für das Ziel seines Buches. Wir müssen die Betonschicht um unser Herz erkennen und Schritt für Schritt aufbrechen lassen. Sonst werden wir wie Julia vor den vollen Töpfen der Liebe Gottes hungernd sitzen bleiben und bloß funktionieren, anstatt in Fülle zu leben. Neuhaus schreibt, vielen fehlt die Begleitung, um diese Tiefe zu finden. Geistliche Leiter sind selten. Moderne, alltagstaugliche Ansätze fehlen oft. Hier setzt dieses Buch an. Es ist dein Begleiter auf einem Weg, der nicht bei frommen Gedanken stehen bleibt. Dieser Weg, dein Herz Schritt für Schritt, wenn du es zulässt. Was dich in diesem Buch erwartet. Dieses Buch führt dich in 10 Schritten von der Erkenntnis zur gelebten Liebe. In Schritt 1 erkennst du die unsichtbare Betonschichten um dein Herz und warum sie entstanden sind. Schritt 2 zeigt dir, was Jesus wirklich für dein Herz wollte. Liebe statt Leistung und wie du dich lieben lassen kannst. In Schritt 3 lernst du, wie bedingungslose Liebe konkret bedeutet und wie du deinen Alltag durch diese neue Brille siehst. Schritt 4 öffnet dir den Weg ins Gebet, nicht als Pflicht, sondern als Beziehung. Schritt 5 gibt dir ein erprobtes System, um dein Herz wirklich zu verändern, mit konkreten Zielen, die funktionieren. In Schritt 6 verstehst du die Sprache deines Herzens und lernst, Trost von Trostlosigkeit zu unterscheiden. Schritt 7 rüstet dich mit einem Anker aus, der dich durch dunkle Zeiten trägt. Schritt 8 zeigt dir ein einfaches Ritual, das deinen Tag mit Gott verbindet. In Schritt 9 siehst du an einer konkreten Geschichte, wie alles zusammenkommt, mit Rückschlägen und echtem Wachstum. Und Schritt 10 führt dich zur Frucht, eine Liebe, die bleibt und durch dich in die Welt fließt. Jeder Schritt enthält praktische Übungen und Beispiele aus echtem Leben. Nimm dir Zeit, das hier ist keine Checkliste, sondern eine Reise. Nach über 25 Jahren Erfahrung im Führungskräftecoaching und theologischer Fortbildung habe ich erkannt, viele Managementmethoden wurzeln in biblischen Prinzipien. Daraus ist ein neuer Ansatz entstanden, zielorientierte geistliche Begleitung. Dieses Buch zeigt dir, wie beides zusammenkommt. Uralte Spiritualität und Werkzeuge, die wirklich funktionieren. Was sind nun die Schichten der Versteinerung in unseres Herzens? Achim Neuhaus beschreibt 4. Schmerz, zum Beispiel über Verlust, Verrat, und unser daraus resultierender Wunsch, nie mehr verletzbar zu sein. Stress in dem Dauerhetzmodus. Ich muss alles schaffen. Muss alles selbst schaffen. Selbstkritik durch das falsche Mantra, ich bin nicht genug. Und jede Kritik von außen wird dann zur inneren Stimme, was zu innerer Härte führt. Und das 4. Egoismus, die dickste Schicht. Durch das falsche Muster, ich zuerst, ich hab's mir ja verdient. Neuhaus konstatiert völlig nachvollziehbar, wenn du dir diese 4 Betonschichten anschaust, wird eines deutlich. Sie sind nicht einfach Charakterfehler. Sie sind Antworten auf Verletzung, Enttäuschung, Angst und Überforderung. Schutzmechanismen also. Und die Versteinerung geht schleichend voran und er ermuntert. Vielleicht spürst du die Angst oder spürst du Angst, weil du nicht weißt, was kommt, wenn der Beton bricht. Das ist normal, denn viele Menschen fürchten sich davor, wirklich echt zu werden. Doch nur dort, wo wir uns verletzlich zeigen, kann Heilung beginnen. Das Spannende ist, dass Achim Neuhaus selbst Autist mit Asperger-Syndrom ist. Er schreibt darüber offen. Sein Gefühl, anders irgendwie draußen zu sein, für Liebe quasi unerreichbar, hat ihn, den früher erfolgreichen Manager, wohl noch stärker und systematischer auf die Suche gehen lassen.
Und er ist vor allem fündig geworden in der jahrhundertealten Tradition und praktischen Weisheit der katholischen Kirche. Dort begann er zu suchen, als er in einer Lebenskrise ein tiefes Glaubenserlebnis, eine Gottesbegegnung hatte. Durch und durch, mitten in sein Herz hinein. Also wahrhaftig und nachhaltig. Besonders detailliert warnt er vor der dicksten, gefährlichsten, weil undurchdringbaren Betonschicht des Herzens, die unsere Kultur ja heute geradezu pusht und verstärkt, den Egoismus. Er schreibt, wenn das Ich dauerhaft im Mittelpunkt bleibt, wird Liebe anstrengend, Nähe bedrohlich, Verantwortung erdrückend. Dann beginnt man sich innerlich zurückzuziehen, nicht sichtbar, nicht bewusst, aber spürbar. Viele Menschen erleben genau das. Sie funktionieren, sie meistern ihren Alltag und doch bleibt diese leise Leere, dieses Gefühl, dass etwas Entscheidendes fehlt, dass man zwar lebt, aber nicht wirklich vorhanden, verbunden ist. Der Betonmantel des Egoismus ist deshalb der härteste von allen. Nicht, weil er am meisten schmerzt, sondern weil er sich so vertraut anfühlt, so logisch, so sicher. Und gerade deshalb verhindert er am zuverlässigsten, was wir uns am tiefsten wünschen, nämlich bedingungslos zu lieben und selbst so geliebt zu werden. Erst wenn wir beginnen, diesen Beton nicht zu verurteilen, sondern zu verstehen, entsteht Bewegung, nicht gegen uns, sondern für uns. Denn genau dort beginnt der Weg zu einem weicheren Herzen. Neuhaus fasst auch jedes Kapitel in Punkten zusammen. Zum Beispiel aus der Zusammenfassung das Wichtigste aus Schritt 1 geht es eben um diesen Betonmantel ums Herz, steht, Jesus lädt dich ein, nicht zu mehr Leistung, sondern zu Ruhe und Beziehung. Kommt her zu mir. Und der erste Riss entsteht, wenn du ehrlich wirst, mit dir selbst und mit Gott. Wie klug beobachtet und so schön, dass er es deutlich ausspricht. Nachdem der erste Teil des Buches eben um diesen Betonmantel sich dreht, kommt es im zweiten Teil unter dem Titel Die Beziehung leben, vor allem zu diesen Werkzeugen. Der Autor ermuntert, der tiefen Sehnsucht nach Beziehung einfach nachzugehen. Gottes bedingungslose Liebe will unsere freie Antwort, nicht als Leistung, sondern wieder als Liebe, als lebendige Beziehung. Als Voraussetzung, diese Erfahrung zu machen, verweist Neuhaus natürlich auf stille und regelmäßige Übungen, angeleitete. Kapitel Liebe im Alltag einüben. Und er ermuntert, nach den angeleiteten Übungen soll man dann immer noch reflektieren und vielleicht in ein Tagebuch eintragen. Also ich lese vor. Manchmal kommt das Gefühl auch erst später. Gott arbeitet leise. Dein Herz öffnet sich durch Wiederholung. Liebe braucht Gewohnheit. Für dein Tagebuch, Doppelpunkt. Wie fühlt sich Liebe an, wenn du nichts tun musst? Welche Widerstände tauchen in dir auf? Was würde sich ändern, wenn du diese Erfahrung öfter zulässt? Vielleicht hast du gespürt, wie sich etwas in dir bewegt hat. Genau das darf nun in deinen Alltag hineinwachsen. Aus der Zusammenfassung des zweiten Kapitels zitiere ich ein paar Kernsätze. Glaube ist keine Leistung, sondern Beziehung. Gottes Liebe ist bedingungslos wie die Gnade. Sich lieben lassen ist der Schlüssel zur Heilung. Liebe wächst durch Wiederholung, nicht durch Perfektion. Dass Achim Neuhaus auch viel von der Theologie des Leibes einfließen lässt in seine Arbeit, sehen wir auch im Kapitel 3. Da werden 4 Lügen aufgedeckt, die uns blockieren und denen gegenübergestellt werden, die 4 Filter oder Merkmale bedingungsloser Liebe. Frei, uneingeschränkt, treu und fruchtbar. Wir kennen sie aus der Humane Vitae. Und in diesem Kapitel geht es um das Aufdecken von falscher Liebe, die den anderen benützt, braucht, sind alles Gedanken aus der Theologie des Leibes. Und Schritt 4 behandelt das Beten als ersten Schritt der Nähe. Ganz nach ignatianischer Manier werden die unterschiedlichen Seelenzustände auf diesem Weg betrachtet. Es geht von der Unruhe im Herzen, über das Licht im Herzen, zur Heimat im Herzen. Beten sei kein Selbstzweck. Es passiere ein Auf und Ab. Auf diesem Weg der Loslösung von deinem Ego zu der immer tieferen Hinwendung zu Christus. Gott ist der Handelnde. Gebet ist Beziehung. Und Worte sollen mit dem Herzen verbunden werden. Manchmal sind vorformulierte Worte gut, manchmal münden sie einfach in affektive Zwiesprache mit Gott oder überhaupt in Betrachtung.
oder auch in innere Bilder, wenn die Schrift lebendig wird. Heilung kann geschehen. Das innere Gebet schließlich wird mehr und mehr ein gereiftes Sein, das das Herz verändert. Oder beim vormystischen kontemplativen Gebet tritt das Tun fast vollständig zurück. Schauen kann geschehen, ja, wenn wir dahin gelangen. Im Schritt 5 geht es wieder um kluge Werkzeuge, denn das Gehirn, weiß Neuhaus, braucht Klarheit. Die SMART-Methode wird eingeführt. Der heilige Ignatius hat sie auch schon sozusagen verwendet. SMART-Ziele sind Werkzeuge der Liebe, nicht Selbstoptimierung. Sie sollen 5 Kriterien entsprechend gewählt werden. Spezifisch, messbar, erreichbar, relevant, terminiert. Damit Willensentscheidung gelingt, die ja die Voraussetzung für jede Veränderung ist. SMART funktioniert, ich zitiere wieder, weil Herzensveränderung nicht durch große Vorsätze funktioniert, sondern durch kleine, wiederholte Entscheidungen. Und wichtig ist, dass du dabei nicht aus Perfektion handelst, sondern aus Liebe. Ja, im Schritt 7 werden dann noch Anker, also 5 Haltestellen vorgestellt. Eben die uns helfen, uns zu entscheiden, bei den guten Vorsätzen zu bleiben. Und in Schritt 8 kommt dann das tägliche Examen. Man merkt doch immer wieder den Manager, der an der Entwicklung arbeiten will, vorankommen will. Und diese tägliche Gewissenserforschung ist keine Kontrolle, sondern Begegnung in einer Liebesbeziehung. Wieder wird auf Ignatius zurückgegriffen. Dankbarkeit, Bitte, Überprüfung, Vergebung und Erneuerung. Diese 5 Punkte sollen jeden Tag beschließen. Ich wende sie seit einiger Zeit selbst an und spüre tatsächlich Veränderung. Unter der Überschrift Die Früchte, was passiert, wenn du dranbleibst, schreibt Neuhaus, stell dir vor, du machst das täglich. Was verändert sich? Dein Herz wird weicher. Du siehst Gottes Liebe überall, im Kleinen, im Großen. Dein Blick auf andere wird liebevoller. Statt gereizt zu reagieren, spürst du Mitgefühl. Dein Leben wird leichter. Die Leere am Abend wird zufrieden. Ich habe das erlebt. Lange habe ich in der Dunkelheit gelebt. Isoliert, ohne zu spüren, was andere fühlen. Der Spaziergang mit Gott hat meinen Betonmantel geöffnet. Tag für Tag spüre ich mehr. Gottes Liebe trägt mich. Und meine Liebe zu anderen wächst bedingungslos, ohne Erwartung. Timothy Gallagher sagt, das Examen macht dich frei, es verwandelt dein Herz. Eine Kursteilnehmerin schrieb mir, seit ich abends mit Gott durch meinen Tag gehe, sehe ich die kleinen Wunder. Mein Egoismus schmilzt, ich liebe selbstloser. Achim Neuhaus ist seit nunmehr über 20 Jahren nicht mehr als erfolgreicher Manager tätig, sondern formt hingebungsvoll vor allem junge Menschen, aber auch viele Führungskräfte durch zielorientierte geistliche Begleitung. Er hat ein Angebot geschaffen, das heißt For Me Akademie. Es gibt Online- und Live-Kurse mit wirtschaftlicher Präzision und spiritueller Tiefe, geschult an der großen Lehre der katholischen Kirche über den Menschen und seine erste Berufung zu lieben. Sein Buch Dein Herz findet Heimat ist ja auch aus dieser Arbeit heraus entstanden. Wir alle brauchen diese Konkretisierung, dieses wirklich ernst machen. Man kann es selbstständig oder auch in der Gruppe durcharbeiten. Und die einzelnen Tools sollten so vertraut und eingeübt werden, dass wir sie automatisch anwenden. Ich muss sagen, zum Beispiel gerade diese tägliche Dankbarkeitsübung hilft mir. Ich habe sie schon oft gehört, aber jetzt in diesem Zusammenhang mit meinem Herzen, dass mein Herz weicher werden soll, liebesfähiger, ist es mir irgendwie leichter, sie zu üben. Oder die tägliche gute Tat. Es schadet auch nicht, ein geistliches Tagebuch anzulegen, wie Neuhaus anregt. Und weil, nämlich falls wir nach einer Zeit schlampig werden, brauchen wir dann nur kurz aufschlagen und sind schon wieder mittendrin in dem Heilungsprozess. Achim Neuhaus gibt auch noch einen letzten Ansporn mit der Überschrift Der Scheideweg, deine Entscheidung für ein erfülltes Leben. Jetzt, genau jetzt, bist du an einem Scheideweg. Du kannst dieses Buch zuklappen und denken, schöne Gedanken. Oder du kannst das Leben wählen, nach dem du dich sehnst. Das erfüllte Leben, das getragene Leben, das Leben in tiefer Zuversicht, egal was kommt. Jetzt.
Was ist der nächste Akt der Liebe, der heute dran ist? Ein Anruf, ein ehrliches Gebet, zum ersten Mal ohne Maske, eine Entschuldigung, einfach nur zuhören, wirklich zuhören? Was wäre, wenn du es heute versuchst? Vielleicht in den nächsten 2 Stunden? Und ein Stückchen weiter hinten. Das ist die Fülle des Lebens, nicht durch Haben, nicht durch Erreichen, sondern durch Geliebtsein. Ein Leben, das nicht mehr nur funktioniert. Ein Herz, das nicht mehr nur schützt. Eine Liebe, die nicht mehr nur nimmt, sondern gibt. Du bist nicht fertig, du wirst nie fertig sein. Und das ist gut so. Das Ziel ist das Gehen selbst, das Bleiben, das tägliche Ja. Du musst nichts beweisen, du musst nicht perfekt lieben. Du musst nicht immer stark sein, du darfst einfach sein. Geliebt, gehalten und getragen. Und die Menschen um dich herum werden es spüren. Sie werden merken, da ist jemand weicher geworden, echter, menschlicher. Und vielleicht werden sie fragen, was hat sich verändert oder was hat dich verändert? Und dann kannst du ihnen von der Liebe erzählen. Nicht mit Worten, sondern mit deinem Leben. Gott geht mit dir, er hält dich, was auch kommt. Du bist nicht allein, du bist getragen, du bist geliebt. Und dein Herz hat Heimat gefunden. Also ich finde, dass dieses Buch wirklich auch, es ist eigentlich an der Zeit, dass es gekommen ist, konkret umzusetzen, dass den Aufruf und diesen Ruf Jesu, dass wir unser Herz aufmachen und reinigen lassen sollen. Ich muss mich wirklich bedanken bei den beiden Autoren für diese beiden neuen Bücher, denn erst wenn wir mit Gott in eine Herz-zu-Herz-Beziehung kommen können, werden wir seine bedingungslose Liebe zu uns erkennen können und mit Freuden unseren Glauben leben. Machen wir uns da wirklich an die Arbeit. Als Ehepaare oder als werdende Ehepaare, als Einzelpersonen. Jeder hat seinen eigenen Weg und wir dürfen uns helfen lassen. Das Buch Ehe als Weg der Heiligkeit von Corbin Gams und das Buch Dein Herz findet Heimat von Achim Neuhaus sind wirklich 2 lesenswerte, studierenswerte Bücher, die ich Ihnen heute gerne vorgestellt habe.

0: 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Am Mikrofon verabschiedet sich von Ihnen Gudrun Trausmuth.
1: Sie hörten die Wiederholung des Büchermagazins von gestern Vormittag.

0: Wortsamen.
1: Je mehr Liebe man gibt, desto mehr besitzt man davon. Ein Wort für die Woche von Rainer Maria Rilke.

0: Im Namen des Vaters und des Sohnes und des Heiligen Geistes. Amen. Ich glaube an Gott, den Vater, den Allmächtigen, den Schöpfer des Himmels und der Erde und an Jesus Christus, seinen eingeborenen Sohn, unseren Herrn, empfangen durch den Heiligen Geist, geboren von der Jungfrau Maria, gelitten unter Pontius Pilatus, gekreuzigt, gestorben und begraben, hinabgestiegen in das Reich des Todes, am dritten Tage auferstanden von den Toten, aufgefahren in den Himmel. Er sitzt zur Rechten Gottes, des allmächtigen Vaters. Von dort wird er kommen, zu richten die Lebenden und die Toten.
1: Ich glaube an den Heiligen Geist, die heilige katholische Kirche, Gemeinschaft der Heiligen, Vergebung der Sünden, Auferstehung der Toten und das ewige Leben. Amen.
0: Vater unser im Himmel, geheiligt werde dein Name, dein Reich komme, dein Wille geschehe, wie im Himmel, so auf Erden.
1: Unser tägliches Brot gib uns heute und vergib uns unsere Schuld, wie auch wir vergeben unseren Schuldigern. Und führe uns nicht in Versuchung, sondern erlöse uns von dem Bösen. Amen.
0: Gegrüßet seist du, Maria, voll der Gnade, der Herr ist mit dir. Du bist gebenedeit unter den Frauen, und gebenedeit ist die Frucht deines Leibes, Jesus, der in uns den Glauben vermehre.
1: Heilige Maria, Mutter Gottes, bitte für uns Sünder, jetzt und in der Stunde unseres Todes. Amen.
0: Gegrüßet seist du, Maria, voll der Gnade, der Herr ist mit dir. Du bist gebenedeit unter den Frauen, und gebenedeit ist die Frucht deines Leibes, Jesus, der in uns die Hoffnung stärke.
1: Heilige Maria, Mutter Gottes, bitte für uns Sünder, jetzt und in der Stunde unseres Todes. Amen.
0: Gegrüßet seist du, Maria, voll der Gnade, der Herr ist mit dir. Du bist gebenedeit unter den Frauen, und gebenedeit ist die Frucht deines Leibes, Jesus, der in uns die Liebe entzünde.
1: Heilige Maria, Mutter Gottes, bitte für uns Sünder, jetzt und in der Stunde unseres Todes. Amen.
0: Ehre sei dem Vater und dem Sohn und dem Heiligen Geist.
1: Wie im Anfang, so auch jetzt und alle Zeit und in Ewigkeit. Amen.
0: O mein Jesus, verzeih uns unsere Sünden, bewahre uns vor dem Feuer der Hölle, führe alle Seelen in den Himmel, besonders jene, die deiner Barmherzigkeit am meisten bedürfen.

0: Erstes schmerzhaftes Geheimnis. Jesus, der für uns Blut geschwitzt hat. Vater unser im Himmel, geheiligt werde dein Name, dein Reich komme, dein Wille geschehe, wie im Himmel, so auf Erden.
1: Unser tägliches Brot gib uns heute und vergib uns unsere Schuld, wie auch wir vergeben unseren Schuldigern. Und führe uns nicht in Versuchung, sondern erlöse uns von dem Bösen. Amen.
0: Gegrüßet seist du, Maria, voll der Gnade, der Herr ist mit dir. Du bist gebenedeit unter den Frauen, und gebenedeit ist die Frucht deines Leibes, Jesus, der für uns Blut geschwitzt hat.
2: Heilige Maria, Mutter Gottes, bitte für uns Sünder, jetzt und in der Stunde unseres Todes. Amen.
0: Gegrüßet seist du, Maria, voll der Gnade, der Herr ist mit dir. Du bist gebenedeit unter den Frauen, und gebenedeit ist die Frucht deines Leibes, Jesus, der für uns Blut geschwitzt hat.
2: Heilige Maria, Mutter Gottes, bitte für uns Sünder, jetzt und in der Stunde unseres Todes. Amen.
0: Gegrüßet seist du, Maria, voll der Gnade, der Herr ist mit dir. Du bist gebenedeit unter den Frauen, und gebenedeit ist die Frucht deines Leibes, Jesus, der für uns Blut geschwitzt hat.
2: Heilige Maria, Mutter Gottes, bitte für uns Sünder, jetzt und in der Stunde unseres Todes. Amen.
0: Gegrüßet seist du, Maria, voll der Gnade, der Herr ist mit dir. Du bist gebenedeit unter den Frauen, und gebenedeit ist die Frucht deines Leibes, Jesus, der für uns Blut geschwitzt hat.
2: Heilige Maria, Mutter Gottes, bitte für uns Sünder, jetzt und in der Stunde unseres Todes. Amen.
0: Gegrüßet seist du, Maria, voll der Gnade, der Herr ist mit dir. Du bist gebenedeit unter den Frauen, und gebenedeit ist die Frucht deines Leibes, Jesus, der für uns Blut geschwitzt hat.
2: Heilige Maria, Mutter Gottes, bitte für uns Sünder, jetzt und in der Stunde unseres Todes. Amen.
0: Gegrüßet seist du, Maria, voll der Gnade, der Herr ist mit dir. Du bist gebenedeit unter den Frauen, und gebenedeit ist die Frucht deines Leibes, Jesus, der für uns Blut geschwitzt hat.
2: Heilige Maria, Mutter Gottes, bitte für uns Sünder, jetzt und in der Stunde unseres Todes. Amen.
0: Gegrüßet seist du, Maria, voll der Gnade, der Herr ist mit dir. Du bist gebenedeit unter den Frauen, und gebenedeit ist die Frucht deines Leibes, Jesus, der für uns Blut geschwitzt hat.
2: Heilige Maria, Mutter Gottes, bitte für uns Sünder, jetzt und in der Stunde unseres Todes. Amen.
0: Gegrüßet seist du, Maria, voll der Gnade, der Herr ist mit dir. Du bist gebenedeit unter den Frauen, und gebenedeit ist die Frucht deines Leibes, Jesus, der für uns Blut geschwitzt hat.
2: Heilige Maria, Mutter Gottes, bitte für uns Sünder, jetzt und in der Stunde unseres Todes. Amen.
0: Gegrüßet seist du, Maria, voll der Gnade, der Herr ist mit dir. Du bist gebenedeit unter den Frauen, und gebenedeit ist die Frucht deines Leibes, Jesus, der für uns Blut geschwitzt hat.
2: Heilige Maria, Mutter Gottes, bitte für uns Sünder, jetzt und in der Stunde unseres Todes. Amen.
0: Gegrüßet seist du, Maria, voll der Gnade, der Herr ist mit dir. Du bist gebenedeit unter den Frauen, und gebenedeit ist die Frucht deines Leibes, Jesus, der für uns Blut geschwitzt hat.
2: Heilige Maria, Mutter Gottes, bitte für uns Sünder, jetzt und in der Stunde unseres Todes. Amen.
0: Ehre sei dem Vater und dem Sohn und dem Heiligen Geist.
2: Wie im Anfang, so auch jetzt und alle Zeit und in Ewigkeit. Amen.
0: O mein Jesus, verzeih uns unsere Sünden, bewahre uns vor dem Feuer der Hölle, führe alle Seelen in den Himmel, besonders jene, die deiner Barmherzigkeit am meisten bedürfen.

0: Zweites schmerzhaftes Geheimnis: Jesus, der für uns gegeißelt worden ist. Vater unser im Himmel, geheiligt werde dein Name, dein Reich komme, dein Wille geschehe, wie im Himmel so auf Erden.
1: Unser tägliches Brot gib uns heute und vergib uns unsere Schuld, wie auch wir vergeben unseren Schuldigern. Und führe uns nicht in Versuchung, sondern erlöse uns von dem Bösen. Amen.
0: Gegrüßet seist du, Maria, voller Gnade, der Herr ist mit dir. Du bist gebenedeit unter den Frauen, und gebenedeit ist die Frucht deines Leibes, Jesus, der für uns gegeißelt worden ist.
1: Heilige Maria, Mutter Gottes, bitte für uns Sünder, jetzt und in der Stunde unseres Todes. Amen.
0: Gegrüßet seist du, Maria, voller Gnade, der Herr ist mit dir. Du bist gebenedeit unter den Frauen, und gebenedeit ist die Frucht deines Leibes, Jesus, der für uns gegeißelt worden ist.
1: Heilige Maria, Mutter Gottes, bitte für uns Sünder, jetzt und in der Stunde unseres Todes. Amen.
0: Gegrüßet seist du, Maria, voller Gnade, der Herr ist mit dir. Du bist gebenedeit unter den Frauen, und gebenedeit ist die Frucht deines Leibes, Jesus, der für uns gegeißelt worden ist.
1: Heilige Maria, Mutter Gottes, bitte für uns Sünder, jetzt und in der Stunde unseres Todes. Amen.
0: Gegrüßet seist du, Maria, voller Gnade, der Herr ist mit dir. Du bist gebenedeit unter den Frauen, und gebenedeit ist die Frucht deines Leibes, Jesus, der für uns gegeißelt worden ist.
1: Heilige Maria, Mutter Gottes, bitte für uns Sünder, jetzt und in der Stunde unseres Todes. Amen.
0: Gegrüßet seist du, Maria, voller Gnade, der Herr ist mit dir. Du bist gebenedeit unter den Frauen, und gebenedeit ist die Frucht deines Leibes, Jesus, der für uns gegeißelt worden ist.
1: Heilige Maria, Mutter Gottes, bitte für uns Sünder, jetzt und in der Stunde unseres Todes. Amen.
0: Gegrüßet seist du, Maria, voller Gnade, der Herr ist mit dir. Du bist gebenedeit unter den Frauen, und gebenedeit ist die Frucht deines Leibes, Jesus, der für uns gegeißelt worden ist.
1: Heilige Maria, Mutter Gottes, bitte für uns Sünder, jetzt und in der Stunde unseres Todes. Amen.
0: Gegrüßet seist du, Maria, voller Gnade, der Herr ist mit dir. Du bist gebenedeit unter den Frauen, und gebenedeit ist die Frucht deines Leibes, Jesus, der für uns gegeißelt worden ist.
1: Heilige Maria, Mutter Gottes, bitte für uns Sünder, jetzt und in der Stunde unseres Todes. Amen.
0: Gegrüßet seist du, Maria, voller Gnade, der Herr ist mit dir. Du bist gebenedeit unter den Frauen, und gebenedeit ist die Frucht deines Leibes, Jesus, der für uns gegeißelt worden ist.
1: Heilige Maria, Mutter Gottes, bitte für uns Sünder, jetzt und in der Stunde unseres Todes. Amen.
0: Gegrüßet seist du, Maria, voller Gnade, der Herr ist mit dir. Du bist gebenedeit unter den Frauen, und gebenedeit ist die Frucht deines Leibes, Jesus, der für uns gegeißelt worden ist.
1: Heilige Maria, Mutter Gottes, bitte für uns Sünder, jetzt und in der Stunde unseres Todes. Amen.
0: Gegrüßet seist du, Maria, voller Gnade, der Herr ist mit dir. Du bist gebenedeit unter den Frauen, und gebenedeit ist die Frucht deines Leibes, Jesus, der für uns gegeißelt worden ist.
1: Heilige Maria, Mutter Gottes, bitte für uns Sünder, jetzt und in der Stunde unseres Todes. Amen.
0: Ehre sei dem Vater und dem Sohn und dem Heiligen Geist.
1: Wie im Anfang, so auch jetzt und alle Zeit und in Ewigkeit. Amen.
0: O mein Jesus, verzeih uns unsere Sünden, bewahre uns vor dem Feuer der Hölle, führe alle Seelen in den Himmel, besonders jene, die deiner Barmherzigkeit am meisten bedürfen.

0: drittes schmerzhaftes Geheimnis: Jesus, der für uns mit Dornen gekrönt worden ist. Vater unser im Himmel, geheiligt werde dein Name, dein Reich komme, dein Wille geschehe, wie im Himmel, so auf Erden.
1: Unser tägliches Brot gib uns heute und vergib uns unsere Schuld, wie auch wir vergeben unseren Schuldigern, und führe uns nicht in Versuchung, sondern erlöse uns von dem Bösen. Amen.
0: Gegrüßet seist du, Maria, voll der Gnade, der Herr ist mit dir. Du bist gebenedeit unter den Frauen, und gebenedeit ist die Frucht deines Leibes, Jesus, der für uns mit Dornen gekrönt worden ist.
1: Heilige Maria, Mutter Gottes, bitte für uns Sünder, jetzt und in der Stunde unseres Todes. Amen.
0: Gegrüßet seist du, Maria, voll der Gnade, der Herr ist mit dir. Du bist gebenedeit unter den Frauen, und gebenedeit ist die Frucht deines Leibes, Jesus, der für uns mit Dornen gekrönt worden ist.
1: Heilige Maria, Mutter Gottes, bitte für uns Sünder, jetzt und in der Stunde unseres Todes. Amen.
0: Gegrüßet seist du, Maria, voll der Gnade, der Herr ist mit dir. Du bist gebenedeit unter den Frauen, und gebenedeit ist die Frucht deines Leibes, Jesus, der für uns mit Dornen gekrönt worden ist.
1: Heilige Maria, Mutter Gottes, bitte für uns Sünder, jetzt und in der Stunde unseres Todes. Amen.
0: Gegrüßet seist du, Maria, voll der Gnade, der Herr ist mit dir. Du bist gebenedeit unter den Frauen, und gebenedeit ist die Frucht deines Leibes, Jesus, der für uns mit Dornen gekrönt worden ist.
1: Heilige Maria, Mutter Gottes, bitte für uns Sünder, jetzt und in der Stunde unseres Todes. Amen.
0: Gegrüßet seist du, Maria, voll der Gnade, der Herr ist mit dir. Du bist gebenedeit unter den Frauen, und gebenedeit ist die Frucht deines Leibes, Jesus, der für uns mit Dornen gekrönt worden ist.
1: Heilige Maria, Mutter Gottes, bitte für uns Sünder, jetzt und in der Stunde unseres Todes. Amen.
0: Gegrüßet seist du, Maria, voll der Gnade, der Herr ist mit dir. Du bist gebenedeit unter den Frauen, und gebenedeit ist die Frucht deines Leibes, Jesus, der für uns mit Dornen gekrönt worden ist.
1: Heilige Maria, Mutter Gottes, bitte für uns Sünder, jetzt und in der Stunde unseres Todes. Amen.
0: Gegrüßet seist du, Maria, voll der Gnade, der Herr ist mit dir. Du bist gebenedeit unter den Frauen, und gebenedeit ist die Frucht deines Leibes, Jesus, der für uns mit Dornen gekrönt worden ist.
1: Heilige Maria, Mutter Gottes, bitte für uns Sünder, jetzt und in der Stunde unseres Todes. Amen.
0: Gegrüßet seist du, Maria, voll der Gnade, der Herr ist mit dir. Du bist gebenedeit unter den Frauen, und gebenedeit ist die Frucht deines Leibes, Jesus, der für uns mit Dornen gekrönt worden ist.
1: Heilige Maria, Mutter Gottes, bitte für uns Sünder, jetzt und in der Stunde unseres Todes. Amen.
0: Gegrüßet seist du, Maria, voll der Gnade, der Herr ist mit dir. Du bist gebenedeit unter den Frauen, und gebenedeit ist die Frucht deines Leibes, Jesus, der für uns mit Dornen gekrönt worden ist.
1: Heilige Maria, Mutter Gottes, bitte für uns Sünder, jetzt und in der Stunde unseres Todes. Amen.
0: Gegrüßet seist du, Maria, voll der Gnade, der Herr ist mit dir. Du bist gebenedeit unter den Frauen, und gebenedeit ist die Frucht deines Leibes, Jesus, der für uns mit Dornen gekrönt worden ist.
1: Heilige Maria, Mutter Gottes, bitte für uns Sünder, jetzt und in der Stunde unseres Todes. Amen.
0: Ehre sei dem Vater und dem Sohn und dem Heiligen Geist,
1: wie im Anfang, so auch jetzt und alle Zeit und in Ewigkeit. Amen.
0: O mein Jesus,
1: verzeih uns unsere Sünden, bewahre uns vor dem Feuer der Hölle, führe alle Seelen in den Himmel, besonders jene, die deiner Barmherzigkeit am meisten bedürfen.

0: Viertes schmerzhaftes Geheimnis. Jesus, der für uns das schwere Kreuz getragen hat. Vater unser im Himmel, geheiligt werde dein Name, dein Reich komme, dein Wille geschehe, wie im Himmel, so auf Erden.
1: Unser tägliches Brot gib uns heute und vergib uns unsere Schuld, wie auch wir vergeben unseren Schuldigern. Und führe uns nicht in Versuchung, sondern erlöse uns von dem Bösen. Amen.
0: Gegrüßet seist du, Maria, voller Gnade, der Herr ist mit dir. Du bist gebenedeit unter den Frauen, und gebenedeit ist die Frucht deines Leibes, Jesus, der für uns das schwere Kreuz getragen hat.
1: Heilige Maria, Mutter Gottes, bitte für uns Sünder, jetzt und in der Stunde unseres Todes. Amen.
0: Gegrüßet seist du, Maria, voller Gnade, der Herr ist mit dir. Du bist gebenedeit unter den Frauen, und gebenedeit ist die Frucht deines Leibes, Jesus, der für uns das schwere Kreuz getragen hat.
1: Heilige Maria, Mutter Gottes, bitte für uns Sünder, jetzt und in der Stunde unseres Todes. Amen.
0: Gegrüßet seist du, Maria, voller Gnade, der Herr ist mit dir. Du bist gebenedeit unter den Frauen, und gebenedeit ist die Frucht deines Leibes, Jesus, der für uns das schwere Kreuz getragen hat.
1: Heilige Maria, Mutter Gottes, bitte für uns Sünder, jetzt und in der Stunde unseres Todes. Amen.
0: Gegrüßet seist du, Maria, voller Gnade, der Herr ist mit dir. Du bist gebenedeit unter den Frauen, und gebenedeit ist die Frucht deines Leibes, Jesus, der für uns das schwere Kreuz getragen hat.
1: Heilige Maria, Mutter Gottes, bitte für uns Sünder, jetzt und in der Stunde unseres Todes. Amen.
0: Gegrüßet seist du, Maria, voller Gnade, der Herr ist mit dir. Du bist gebenedeit unter den Frauen, und gebenedeit ist die Frucht deines Leibes, Jesus, der für uns das schwere Kreuz getragen hat.
1: Heilige Maria, Mutter Gottes, bitte für uns Sünder, jetzt und in der Stunde unseres Todes. Amen.
0: Gegrüßet seist du, Maria, voller Gnade, der Herr ist mit dir. Du bist gebenedeit unter den Frauen, und gebenedeit ist die Frucht deines Leibes, Jesus, der für uns das schwere Kreuz getragen hat.
1: Heilige Maria, Mutter Gottes, bitte für uns Sünder, jetzt und in der Stunde unseres Todes. Amen.
0: Gegrüßet seist du, Maria, voller Gnade, der Herr ist mit dir. Du bist gebenedeit unter den Frauen, und gebenedeit ist die Frucht deines Leibes, Jesus, der für uns das schwere Kreuz getragen hat.
1: Heilige Maria, Mutter Gottes, bitte für uns Sünder, jetzt und in der Stunde unseres Todes. Amen.
0: Gegrüßet seist du, Maria, voller Gnade, der Herr ist mit dir. Du bist gebenedeit unter den Frauen, und gebenedeit ist die Frucht deines Leibes, Jesus, der für uns das schwere Kreuz getragen hat.
1: Heilige Maria, Mutter Gottes, bitte für uns Sünder, jetzt und in der Stunde unseres Todes. Amen.
0: Gegrüßet seist du, Maria, voller Gnade, der Herr ist mit dir. Du bist gebenedeit unter den Frauen, und gebenedeit ist die Frucht deines Leibes, Jesus, der für uns das schwere Kreuz getragen hat.
1: Heilige Maria, Mutter Gottes, bitte für uns Sünder, jetzt und in der Stunde unseres Todes. Amen.
0: Gegrüßet seist du, Maria, voller Gnade, der Herr ist mit dir. Du bist gebenedeit unter den Frauen, und gebenedeit ist die Frucht deines Leibes, Jesus, der für uns das schwere Kreuz getragen hat.
1: Heilige Maria, Mutter Gottes, bitte für uns Sünder, jetzt und in der Stunde unseres Todes. Amen.
0: Ehre sei dem Vater und dem Sohn und dem Heiligen Geist.
1: Wie im Anfang, so auch jetzt und alle Zeit und in Ewigkeit. Amen.

0: Fünftes schmerzhaftes Geheimnis. Jesus, der für uns gekreuzigt worden ist. Vater unser im Himmel, geheiligt werde dein Name, dein Reich komme, dein Wille geschehe, wie im Himmel, so auf Erden.
1: Unser tägliches Brot gib uns heute und vergib uns unsere Schuld, wie auch wir vergeben unseren Schuldigern. Und führe uns nicht in Versuchung, sondern erlöse uns von dem Bösen. Amen.
0: Gegrüßet seist du, Maria, voll der Gnade, der Herr ist mit dir. Du bist gebenedeit unter den Frauen, und gebenedeit ist die Frucht deines Leibes, Jesus, der für uns gekreuzigt worden ist.
1: Heilige Maria, Mutter Gottes, bitte für uns Sünder, jetzt und in der Stunde unseres Todes. Amen.
0: Gegrüßet seist du, Maria, voll der Gnade, der Herr ist mit dir. Du bist gebenedeit unter den Frauen, und gebenedeit ist die Frucht deines Leibes, Jesus, der für uns gekreuzigt worden ist.
1: Heilige Maria, Mutter Gottes, bitte für uns Sünder, jetzt und in der Stunde unseres Todes. Amen.
0: Gegrüßet seist du, Maria, voll der Gnade, der Herr ist mit dir. Du bist gebenedeit unter den Frauen, und gebenedeit ist die Frucht deines Leibes, Jesus, der für uns gekreuzigt worden ist.
1: Heilige Maria, Mutter Gottes, bitte für uns Sünder, jetzt und in der Stunde unseres Todes. Amen.
0: Gegrüßet seist du, Maria, voll der Gnade, der Herr ist mit dir. Du bist gebenedeit unter den Frauen, und gebenedeit ist die Frucht deines Leibes, Jesus, der für uns gekreuzigt worden ist.
1: Heilige Maria, Mutter Gottes, bitte für uns Sünder, jetzt und in der Stunde unseres Todes. Amen.
0: Gegrüßet seist du, Maria, voll der Gnade, der Herr ist mit dir. Du bist gebenedeit unter den Frauen, und gebenedeit ist die Frucht deines Leibes, Jesus, der für uns gekreuzigt worden ist.
1: Heilige Maria, Mutter Gottes, bitte für uns Sünder, jetzt und in der Stunde unseres Todes. Amen.
0: Gegrüßet seist du, Maria, voll der Gnade, der Herr ist mit dir. Du bist gebenedeit unter den Frauen, und gebenedeit ist die Frucht deines Leibes, Jesus, der für uns gekreuzigt worden ist.
1: Heilige Maria, Mutter Gottes, bitte für uns Sünder, jetzt und in der Stunde unseres Todes. Amen.
0: Gegrüßet seist du, Maria, voll der Gnade, der Herr ist mit dir. Du bist gebenedeit unter den Frauen, und gebenedeit ist die Frucht deines Leibes, Jesus, der für uns gekreuzigt worden ist.
1: Heilige Maria, Mutter Gottes, bitte für uns Sünder, jetzt und in der Stunde unseres Todes. Amen.
0: Gegrüßet seist du, Maria, voll der Gnade, der Herr ist mit dir. Du bist gebenedeit unter den Frauen, und gebenedeit ist die Frucht deines Leibes, Jesus, der für uns gekreuzigt worden ist.
1: Heilige Maria, Mutter Gottes, bitte für uns Sünder, jetzt und in der Stunde unseres Todes. Amen.
0: Gegrüßet seist du, Maria, voll der Gnade, der Herr ist mit dir. Du bist gebenedeit unter den Frauen, und gebenedeit ist die Frucht deines Leibes, Jesus, der für uns gekreuzigt worden ist.
1: Heilige Maria, Mutter Gottes, bitte für uns Sünder, jetzt und in der Stunde unseres Todes. Amen.
0: Gegrüßet seist du, Maria, voll der Gnade, der Herr ist mit dir. Du bist gebenedeit unter den Frauen, und gebenedeit ist die Frucht deines Leibes, Jesus, der für uns gekreuzigt worden ist.
1: Heilige Maria, Mutter Gottes, bitte für uns Sünder, jetzt und in der Stunde unseres Todes. Amen.
0: Ehre sei dem Vater und dem Sohn und dem Heiligen Geist.
1: Wie im Anfang, so auch jetzt und alle Zeit und in Ewigkeit. Amen.
0: Im Namen des Vaters und des Sohnes und des Heiligen Geistes. Amen. Maria mit dem Kinderlieb,
1: uns allen deinen Segen gib.
0: Amen.

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0: Stellen Sie sich vor, Sie sind mit der U-Bahn unterwegs, um vom einen Ende der Stadt zum anderen zu düsen und hören alle 3 Minuten diesen Sound. In welcher Stadt befinden Sie sich und wieso hört sich das so vertraut an? Es ist auf alle Fälle ein gutes Gefühl, das zu hören. Fast so, als hätte man einen Pokal gewonnen, weil man irgendetwas geschafft hat. Aber was?
1: Wir haben's nach Südkorea geschafft. Tatsächlich, das ist der Sound der U-Bahn in Seoul.
0: So hört es sich an, wenn man die richtige U-Bahn-Station gefunden hat, die U-Bahn kommt und hoffentlich alle gemeinsam in die richtige Richtung fahren. Aber wer sitzt denn alle in der U-Bahn? Es sind 4 Mädels aus Oberösterreich, die sich nach Südkorea aufgemacht haben. 3 von uns sind jetzt hier im Radio Maria Studio, um von unserer Reise nach Südkorea zu berichten. Beauty, K-Drama und Märtyrer.
1: Hallo, wir dürfen uns kurz vorstellen. Ich bin die Amata Eder, bin 24.
2: Ich bin die Larissa Pachner, bin 16.
0: Und ich bin Sarah Ettlinger, 21.
1: Und wir haben uns gemeinsam auf die spannende Reise nach Südkorea begeben und es freut uns sehr, dass wir heute davon berichten dürfen.
2: Vor allem auch mit dem Ausblick auf den Weltjugendtag 2027, der auch in Seoul stattfindet.
1: Aber warum haben wir uns jetzt eigentlich ein Jahr vor dem Weltjugendtag dazu entschieden, nach Südkorea zu reisen? Es hätte ja auch 2027 gereicht. Sarah, warum?
0: Naja, es sind einige Länder auf unserer Reiseliste gestanden, unter anderem die Philippinen, Israel, aber auch Südkorea. Denn ehrlicherweise haben wir in den letzten Monaten einiges von unserer Freizeit damit verbracht, koreanische Serien, sogenannte K-Dramas, zu schauen, sind in die Welt Südkoreas eingetaucht und wollten das hautnah miterleben.
1: Vor allem der Trend rund um das koreanische Essen hat uns auch in Österreich schon ereilt und somit wurden wir in diese gesamte Kultur irgendwie schon hineingesaugt.
0: Wir konnten also gar nicht anders, als persönlich hinzufliegen. Und haben wir schon erwähnt, dass wir Anfang April dort waren, genau zur Kirschblütenzeit. Gott sei Dank ist sich das so ausgegangen. Mit welchen Erwartungen, mit welchem Gefühl sind wir dann nach Südkorea geflogen?
2: Ich habe schon mitgekriegt in den sozialen Medien, dass halt Südkorea so richtig im Hype ist. Dann habe ich mir so gedacht, ja, ihr seid eher coole Partie, ich kenne euch gut und da fliege ich mit.
1: Im Gegensatz dazu war meine Erwartungshaltung, glaube ich, ziemlich hoch, weil ich habe Monate im Vorhinein dann auf TikTok und auf Instagram schon Videos geschaut und die dann immer gespeichert, extra in so einer Playlist Südkorea benannt und da waren dann die Bucketlist für Südkorea war dann schon ziemlich lange, also keine Ahnung, von Sauna bis hin zu diesem traditionellen Essensmarkt, bis hin zu Shopping, zur Color-Analyse, all diese Dinge wollte ich unbedingt mit reinpacken und dementsprechend war die Reise dann auch stressig.
0: Vollgepackt.
1: Vollgepackt.
0: Die Reise war vollgepackt. Was haben wir denn alles gesehen? An welchen Orten waren wir unterwegs?
1: Puh, also spannen wir mal einen Rundumbogen, wie unsere Reise aufgebaut war. Wir sind nach Seoul geflogen. Dort haben wir dann ein paar Tage verbracht, ich glaube so um die 4 Tage. Dann sind wir mit dem Zug weitergefahren nach Busan. Das ist eine Stadt im Süden von Südkorea. Dort waren wir dann auch 3 Tage. Von dort sind wir nach Jeju Island geflogen mit einem Inlandsflug. Jeju Island ist eine kleine Insel unter Südkorea und gehört da noch zu dem Land dazu. Dann haben wir dort, ich glaube, wieder 2-3 Tage verbracht, sind dann wieder mit dem Inlandflieger von Jeju nach Seoul geflogen und waren dort dann nochmal ein paar Tage. Also insgesamt waren wir nicht ganz 2 Wochen und hatten ein ziemlich striktes Programm, weil wir eben möglichst viel abdecken wollten.
0: 2 Nächte davon haben wir im Flieger verbracht. Wie waren die Flüge für euch? Larissa, du bist zum ersten Mal geflogen, oder?
2: Nein, ich war davor schon mal in Italien mit dem Flieger. Für mich war es jetzt nicht so sehr neu. Es war lange und anstrengend. Ich habe es toll gefunden, wie die Frau, die neben uns gesessen ist im Flieger, uns geholfen hat, wie wir das Essen richtig essen sollen.
0: Ein erstes richtiges Highlight.
2: Ja.
1: Also es gibt von Wien nach Seoul gibt es tatsächlich einen Direktflug von Korean Air, der dauert 12 Stunden, glaube ich. Genau, und dann setzt du dich da rein und verbringst irgendwie möglichst gut deine Zeit mit Filme schauen, ein bisschen lesen und einfach die koreanische Kultur schon ein bisschen kennenlernen anhand vom Beobachten der Stewardessen und auch anhand von dem, wie die anderen Koreaner eigentlich, hauptsächlich Koreaner, das Essen essen, das im Flieger serviert wird.
0: Mhm. Und vor dem Wegfliegen hat es sich nach einer krassen Sache angehört, so lange zu fliegen. Im Endeffekt war es sogar schön, so viel Zeit zu haben, sich auf das Ankommen in Südkorea vorzubereiten. Auch dadurch vorzubereiten, möglichst viel zu schlafen, damit der Schlafmangel uns in Kombination mit dem bevorstehenden Jetlag nicht komplett aus der Bahn wirft. Die Müdigkeit war aber längst vergessen, als sich unser Flieger Südkorea immer weiter genähert hat. Und so sind wir in Seoul, der Hauptstadt Südkoreas, angekommen. Bevor wir die Stadt erkunden konnten, hatten wir noch ein paar Challenges zu bewältigen. Erstens, wir mussten die Frage klären, ob alle unsere 7 Koffer wohlauf angekommen sind. Ja, Sie haben richtig gehört. 4 Mädels, 7 Koffer. Immerhin haben wir für jeden Fotospot, den wir abklappern wollten, ein eigenes Outfit eingepackt. Und in Seoul hat es echt einige davon gegeben. Und für Souvenirs musste auch noch genug Platz bleiben. Ob uns diese 7 Koffer bei den unendlich vielen Stufen in den U-Bahn-Stationen zum Verhängnis geworden sind? Vielleicht. Zweite Challenge, eine T-Money-Card kaufen, also eine Karte für Transportgeld und sie dann mit Geld aufladen. Diese Karte braucht man, um bei der U-Bahn ein- und auszuchecken und damit automatisch zu bezahlen. Vom Flughafen bis zum Zentrum Seoul braucht man über eine Stunde mit der U-Bahn. Also mussten wir das vorher erledigen. Voraussetzung dafür, genug Bargeld, also südkoreanische Won, wechseln oder abheben, damit wir die Karte aufladen konnten. Die dritte und letzte Challenge, die T-Money-Card, kann man nur in sogenannten Convenience-Stores kaufen. Diese kleinen Shops gibt's Gott sei Dank gefüllt an jeder Ecke und sie haben krasse Öffnungszeiten. Manche davon haben 24 Stunden am Tag geöffnet. Von diesen Convenience-Stores haben wir auch schon einiges in den K-Dramas und auf Instagram gehört. Da sieht man immer die Leute, wie sie ihre Transportcard aufladen und sich dann einen Eiskaffee oder einen kleinen Snack gönnen. Da wollten wir sowieso mal hin. Gleich am Flughafen konnten wir den ersten konkreten Punkt von unserer Bucketlist abhaken. Und sogar einen zweiten, denn die legendäre Bananenmilch haben wir dort auch gefunden. Die wollten wir unbedingt probieren, denn in den ganzen K-Dramas trinken die jungen Leute in der Schule die ganze Zeit Bananenmilch. Aus so einem kleinen Plastikfläschchen mit einer lustigen Form und mit einem Strohhalm, den man dann so reinpoppt. Wir wollten uns diesem Hype anschließen. Taste-Test, wie hat euch diese Bananenmilch geschmeckt?
1: Also als Österreicher hat man ja tatsächlich nicht wirklich eine Idee davon, was einen erwartet, weil es gibt zwar bei uns in Oberösterreich auch Asia-Shops, aber nirgends gab es genau die Bananenmilch zu kaufen. Und jetzt waren wir natürlich extrem darauf gehypt, die endlich mal auszuprobieren. Und ja, ich für meinen Teil ehrlich gesagt dachte, dass sie irgendwie ein bisschen natürlicher oder so schmeckt. Also sie war schon für meinen Teil sehr süß. Und war schon künstlich. Larissa, wie war es für dich?
2: Sie hat sehr künstlich geschmeckt, aber mir hat es voll gut geschmeckt.
0: Und nach 5 bis 6 Mal gewöhnt man sich auch an den künstlichen Geschmack und findet sie ganz gut und kauft sie sich 2 bis 3 Mal am Tag.
1: Genau.
0: Mindestens.
1: Ja. Bestes Frühstück.
2: Na, Pringles.

0: Challenges erledigt, unsere Reise durch die verschiedenen Regionen Südkoreas konnte beginnen. Der erste Eindruck zählt und unser erster Eindruck war der überwältigende Anblick von Seoul. Der erste Eindruck zählt und unser erster Eindruck war der überwältigende Anblick von Seoul. Die Skyline, die Menschenmassen, die überdimensionalen Werbetafeln, die Gerüche am Essensmarkt inklusive lebendigen Oktopussen, Shops, die über 5 Stockwerke reichen. Eine Stadt, in der es nie ruhig ist. Seoul, ein Traum für Nachteulen und Menschen, die unendliche Möglichkeiten schätzen, aber auch Reizüberflutung für übermüdete Landeier wie uns. Also ich habe schon gerechnet, dass Seoul jetzt nicht so entspannt ist wie ein österreichisches Dorf. Immerhin wohnen allein in dieser Stadt 9,6 Millionen Menschen. So viele Menschen wie in ganz Österreich. Ich hatte auch den Eindruck, dass diese Reizüberflutung mit der Schnelllebigkeit unserer modernen Welt Hand in Hand geht. Ganz besonders aber in Südkorea. Die Menschen sprechen dort selbst davon, dass sie eine Pali-Pali-Mentalität haben. Pali-Pali heißt übersetzt schnell, schnell. Sie möchten alles so effizient und so schnell wie möglich erledigen. Und das merkt man auch irgendwie. Es beginnt im Berufsleben in der Wirtschaft, zieht sich aber auch auf die Ausbildung, auf die Erziehung der Kinder und endet im alltäglichen Leben. Das merkt man auch, wenn man in der U-Bahn sitzt. Die meisten sind am Handy, telefonieren mit Arbeitskollegen, organisieren irgendwelche Dinge und erledigen so manche Aufgaben schnell zwischendurch.
1: Sarah, du hast ja schon die Werbetafeln erwähnt, die hat es wirklich gegeben, also die waren eh wirklich groß, die was wir oft gesehen haben. Und was überraschenderweise auch gewesen ist, es waren alle paar Meter, war eine christliche Kirche zum sehen.
2: Evangelisch, freikirchlich, katholisch? Keine Ahnung. Aber das war uns in dem Moment auch nicht so wichtig, weil wir uns gleich wohlgefühlt haben angesichts dieser vielen Gebäude alle paar Meter mit einem großen Kreuz drauf und auch mit einem leuchtenden Kreuz am Abend, wo man dann einfach wirklich, wenn man über die Stadt geschaut hat, mit LED-Beleuchtung diese Kirchentürme gesehen hat.
0: Da haben wir uns gleich ganz heimelig gefühlt. Übrigens, heimelig, wie haben wir eigentlich in Seoul in Südkorea gewohnt? Wie haben wir unsere Nächte verbracht?
2: Naja, wir haben ja schon ein bisschen angeteasert, dass wir viele Unterkünfte hatten. Wir haben hauptsächlich in Airbnbs gewohnt. Die haben wir im Vorhinein zu Hause gebucht und sind dann dort mit unseren großen Koffern je 2 pro Person dorthin gepilgert sozusagen, über Stock und Steinberg auf, bergab.
0: Also in Airbnbs, in privaten Unterkünften, die halt über diese Plattform vermietet worden sind. Kommen wir aber zurück zu den Kirchen, zur Religion, wie wir das in Südkorea erlebt haben. Ich habe eine Quizfrage für euch. Anhand von euren Eindrücken, wie viel Prozent der Leute sind in Südkorea christlich? Könnt ihr das abschätzen? Eine Schätzfrage.
3: 30%?
0: Mhm. Larissa?
1: Mit dem, dass es jetzt so viele Kirchen da angegeben hat, glaubt man, dass viel mehr sind. Aber ich glaube, dass weniger sind.
0: Mit 30% liegst du wirklich gut dabei. Ich habe mich im Vorfeld natürlich informiert. Es sind 20% protestantisch, 8% circa römisch-katholisch. Außerdem sind 60% konfessionslos und 15% buddhistisch in Südkorea. Wobei die erste gängige Religion in Südkorea der Schamanismus gewesen ist, der dann im 4. und 5. Jahrhundert durch den Buddhismus abgelöst worden ist. Dieser ist über Indien und China nach Südkorea gekommen und war für ca. 1000 Jahre die Staatsreligion.
2: Was wir auch in unserem gemeinsam geschauten K-Drama während unserer Reise gesehen haben, namens Bon Appetit, Your Majesty, dazu aber später mehr. Ab dem 14. Jahrhundert war dann in Südkorea die Joseon-Dynastie, wo der Konfuzianismus als Staatsideologie eingeführt worden ist. Und somit wurden dann sämtliche Religionen, wie eben der Schamanismus und der Buddhismus, unterdrückt.
0: Konfuzius kennt man heute eigentlich nur von so Wandtattoos oder von Sprichwörtern. Zumindest geht's mir so. Nachdem Südkorea bis heute geprägt ist vom Konfuzianismus, ist es durchaus hilfreich, einen Blick auf Konfuzius zu werfen. Konfuzius war ein chinesischer Philosoph. Sein Sein Name Kongfuzi heißt eigentlich Lehrmeister Kong. Was kann man von ihm lernen? Was für ein gutes Zusammenleben in einer Gesellschaft notwendig ist, wie gewisse Hierarchien unsere Beziehungen zu unseren Eltern, Geschwistern, Ehepartnern und Freunden beeinflusst und auch über die Rolle und das Verhalten des Herrschers in der Nation. Er hebt außerdem den Beitrag für die Gesellschaft von jedem Einzelnen von uns hervor, wenn wir nach richtigem Denken und Handeln streben.
1: Eine seiner wichtigsten Lehren ist die goldene Regel. Wir als Christen kennen die ja auch.
2: Was du selbst nicht wünschst, das tue auch nicht anderen Menschen an.
0: Es ist also weniger eine Religion, sondern eine philosophische Lehre und Einstellung. Und somit nicht wirklich die Staatsreligion, sondern die Staatsideologie Südkoreas gewesen.
2: Während dieser Zeit von der Joseon-Dynastie wurden die anderen Religionen, also wie bereits gesagt, unterdrückt. Dennoch gab es während dieser Zeit, dann im Jahr 1783, die erste Taufe in Korea. Ein ziemlich großes Glaubenszeugnis, wie ich finde. Denn rund um 1800 war das Christentum dort verboten und alle, die sich zu Jesus bekannt haben, wurden verfolgt und im schlimmsten Fall auch getötet.
1: Dieses Glaubenszeugnis hat viele in der heutigen Zeit begeistert. Die Kirche in Südkorea ist jung und erst am Entstehen, aber richtig lebendig.
0: Sanguis Märtyrum est semen Christianorum. Das Blut der Märtyrer ist der Same neuer Christen, so sagt man in der Kirche.
2: Und einen dieser Märtyrer haben wir während unserer Reise dann ein bisschen näher kennengelernt, nämlich den heiligen Andreas Kim Taegon.
0: Von dem wir auch Pins und Statuen mit nach Hause genommen haben, weil uns seine Geschichte so begeistert hat. Was wisst ihr eigentlich über ihn?
2: Also der heilige Andreas Kim Taegon wird dargestellt mit einem traditionellen koreanischen Hanbok und einer roten Stola, die auf sein Wirken als Priester und Märtyrertod hinweist. Ich weiß das so genau, weil ich heute sogar meine Brosche von ihm mit habe und manchmal trage ich sie auch.
0: Ich habe auch eine und sie ist meine Lieblingsbrosche, gemeinsam mit der Muttergottesbrosche.
2: Die du auch dort gekauft hast?
0: Natürlich.
2: Cool.
1: Er lebte in der Zeit der Christenverfolgung. Seine Familie gehörte zur Oberschicht, bis sie christlich wurden. Dann sind sie verarmt.
2: Kim Taegon wurde dann mit 15 Jahren auf den Namen Andreas getauft, wie er jetzt heute genannt wird. Und er wollte Priester werden und wurde dann von den französischen Missionaren nach Massau, einer ehemaligen portugiesischen Kolonie in China, zum Studium hingeschickt. Nach seiner Diakonweihe kam er dann nach Seoul, um den Märtyrern in seinem Heimatland beizustehen. Wo wurde er dann zum Priester geweiht, Larissa?
1: Er wurde in Shanghai zum Priester geweiht und dort hat ihn dieser Ruf zur Mission in Korea nicht losgelassen.
2: Er ist also wieder nach Korea zurückgekehrt und hat dort mutig und treu das Evangelium verkündet, bis er dann ein Jahr später versucht hat, weitere Missionare ins Land zu bringen und dabei wurde er erwischt. Und das hatte dann zur Folge, dass er gefoltert und getötet wurde, weil er sich weiterhin öffentlich zum christlichen Glauben bekannt hat.
1: Er wurde gemeinsam mit 102 weiteren koreanischen Märtyrern in Seoul vom Papst Johannes Paul II. Heilig gesprochen.
0: Das ist ungewöhnlich. Normalerweise finden Heiligsprechungen immer in Rom statt. Wie die vom heiligen Carlo Acutis, bei der auch wir in Rom dabei gewesen sind. Ein weiteres Highlight, aber das ist eine andere Geschichte.
1: Diese Geschichte würde aber uns wirklich interessieren. Wie war für dich die koreanische Heilige Messe?
0: Für mich persönlich ist es immer so beeindruckend, wenn ich irgendwo anders in der Heiligen Messe bin, wie eben in Südkorea und ich verstehe nichts, kein einziges Wort. Wir sind sogar einmal zur Heiligen Messe ein bisschen zu spät gekommen, wir wussten aber dennoch ganz genau, was gerade stattfindet. Es war das Evangelium, alle sind gestanden, der Priester war beim Ambo. Überall auf der ganzen Welt läuft die Heilige Messe gleich ab. Es gibt die gleichen Lesungen, wir konnten sie am Handy auf Deutsch mitlesen. Jeder lebt einfach den gleichen Glauben, obwohl wir die Leute nicht kennen, die Sprache nicht kennen. Wir konnten die Heilige Messe mitfeiern und im Zentrum, und da können wir uns sicher sein, dass er wirklich gegenwärtig ist, auch wenn wir absolut nichts verstehen. Was auch so wunderschön war, in einer Heiligen Messe auf Jeju Island hat ein Chor gesungen bei der Sonntagsmesse. Und das war so wunderbar. Ich habe selten so einen guten Chor bei einer Sonntagsmesse gehört. Hier eine Kostprobe von koreanischer katholischer Musik. Ich bin mir sicher, dass Sie, liebe Hörerinnen und Hörer, diese Melodie sofort erkennen werden.

0: Ja, Sie haben richtig gehört. Das war von guten Mächten auf Koreanisch gesungen. Ich bin mir nicht mehr ganz sicher, aber ich glaube, dass wir dieses Lied sogar in der Sonntagsmesse auf Jeju Island gehört haben. Was auch in Jeju passiert ist, nach der Heiligen Messe hat es Verlautbarungen gegeben, das kennen wir ja aus Österreich, aber es hat einen Special-Effekt gegeben, wenn man das so bezeichnen könnte. Der Priester hat auf einmal einen Würfel, so einen riesengroßen Würfel herausgeholt, hat dann einen Mann aus der Gemeinde gebeten, diesen Würfel zu würfeln und zu schauen, was dabei rauskommt. Ich weiß bis heute nicht, was sie da gemacht haben. Es war ein sehr lustiges und spannendes Erlebnis. Meine Vermutung ist ja, dass sie so eine Challenge daraus machen. Es steht auf jeder Seite eine andere Challenge, zum Beispiel sag in dieser Woche jemandem ein gutes Wort oder hilf jemandem bei etwas oder verbringe eine Viertelstunde bei Jesus in der Anbetung und dann würfeln sie das und nehmen sich das als Challenge für die Woche mit. Das ist mein Top-Guess, aber in Wahrheit war es eine sehr lustige und unerwartete Begegnung.
1: Apropos unerwartete Begegnungen, nach einer heiligen Messe in der Kathedrale in Busan hat sich eine ältere Dame ein Herz oder besser gesagt eine Amata gefasst und ist auf uns zugekommen, wollte uns gerne kennenlernen. Es war anfangs ein bisschen holprig, ihr Englisch war circa so gut wie unser Koreanisch, aber es wurde mit der Zeit dann besser und das Kennenlernen hat dann auch besser funktioniert. Zuerst hat sie uns die Fenster von der Kirche erklärt, die eine tiefere Bedeutung hatten. Und dann wollte sie uns unbedingt noch auf einen Tee einladen. Und es gab neben der Kirche ebenso ein kleines Pfarrzentrum mit einem Shop dabei und auch mit einem Café. Und dort hat sie uns dann auf ein Frühstück eingeladen. Und daraus ist dann irgendwie eine spontane, schöne Freundschaft entstanden. Und sie hat uns auf eine wundervolle Tagesreise mitgenommen.
2: Amata, was war unser erster Halt?
1: Als erstes sind wir zu einer Gedenkstätte der koreanischen Märtyrer gefahren und dort haben wir dann gemeinsam den Kreuzweg gebetet und gemeinsam bedeutet in diesem Sinne, wir haben auf Deutsch vorgebetet und die Veronika hat leise auf Koreanisch das Gleiche gebetet und das war so ein schöner Moment für mich, weil eben der Kreuzweg genauso wie der Ablauf von der Heiligen Messe überall auf der Welt gleich ist und somit wusste jeder, welche Station wir gerade beten und es war trotzdem so eine Einigkeit, die vor allem in der Zusammenkunft von katholischen Gläubigen sehr, sehr spürbar ist in solchen Momenten.
0: Dann ging es für uns weiter zu ihr nach Hause. Sie ist extra einen Umweg gefahren, um uns dieses Kirschblütenmeer vor ihrer Haustür zu zeigen. So viele Kirschblütenbäume haben wir noch nie gesehen. Wir sind extra stehen geblieben, haben Fotos gemacht und dieses Meer aus Kirschblüten aufgesaugt. Aber wo sind wir dann für unseren nächsten Halt hingefahren?
2: Für uns war klar, wir wollen unbedingt in den Pfarrshop direkt bei der Kathedrale in Busan, den was wir entdeckt haben und sie hat uns da dann auch hingebracht.
1: Es war so besonders, denn der Pfarrshop hat uns sehr stark an die Souvenirläden in Medjugorje erinnert, aber mit einigen koreanischen Details. Und so haben wir uns beispielsweise eine koreanische Muttergottesstatue mit dem Jesuskind ausgesucht. Wie kann man sich das vorstellen? Es ist sozusagen von der Statur gleich, also die Mutter Gottes hält das Jesuskind auf dem Arm, aber sie trägt dabei einen klassischen Hanbok und hat auch zwei so koreanische Zöpfe, also eine ganz andere Darstellung von der Mutter Gottes, wie man es gar nicht kennt, aber für uns war klar, die kommt mit uns nach Österreich.
0: Und wie bereits erwähnt, einige Statuen und Broschen vom heiligen Andreas Kim Tae-gon mussten natürlich auch mit. Ausgestattet mit koreanischen Souvenirs und gebetet haben wir auch schon, mussten wir uns auch körperlich stärken. Wir sind gemeinsam essen gegangen. Veronika hat uns sogar eingeladen und uns koreanische Spezialitäten vorgestellt. Unter anderem Gimbap, wie so eine Sushi-Rolle gefüllt mit verschiedenen Arten von Gemüse und Fleisch und Fisch. Zu unserer Überraschung war auch Tintenfisch dabei, mit Noppen und allem Möglichen dran. Wir haben uns drüber getraut, es probiert und beim nächsten Mal einfach nicht mehr bestellt.
2: Leider, wenn es am schönsten ist, muss unser schöner Tag mit Veronika ein Ende finden.
1: Ganz im Sinne von der koreanischen Kultur verbeugen wir uns zum Dank fast bis zum Boden. Danke, liebe Veronika, für diese schöne Begegnung.
0: Wir freuen uns nächstes Jahr beim Weltjugendtag auf alle Fälle auf ein Wiedersehen mit Veronica. Und dann möchten wir aber auch ihren koreanischen Namen erfahren, denn Veronica ist ihr Christian Name. Also sie hat immer gesagt, das ist ihr Christian Name, den sie bei der Taufe dann selbst ausgesucht hat, als sie mit circa 20 Jahren getauft worden ist. Wir begleiten Veronica im Gebet, sie auch uns, und wir werden uns beim Weltjugendtag hoffentlich wiedersehen.
1: Das Thema vom Weltjugendtag 2027 in Seoul ist übrigens: Habt Mut, ich habe die Welt überwunden. Eine Stelle aus dem Johannesevangelium. Und jetzt die Frage: Was haben wir eigentlich mitbekommen? Wir waren doch genau vor Ort. Gab es schon irgendwelche Vorbereitungen, irgendwelche Werbehinweise, dass der Weltjugendtag dort stattfindet?
2: Werbehinweise hat es gegeben. Also ich habe gesehen, da ist sich ein riesengroßes Plakat oben gehängt auf einem Haus neben der Myeongdong-Kathedrale. Da ist Weltjugendtag umgestanden.
0: Wir waren ja in vielen verschiedenen Kirchen unterwegs, in Seoul wie der Myeongdong-Kathedrale, in Busan mit Veronica und in Jeju, wo der Priester irgendetwas gewürfelt hat. Und überall haben wir auch Plakate gesehen, wo die Patrone vom Weltjugendtag oben gestanden sind. Also Heilige, die als Fürsprecher für den Weltjugendtag ausgewählt worden sind. Unter anderem der heilige Andreas Kim Tae-gon, von dem wir ja schon gesprochen haben. Natürlich, der muss dabei sein als erster koreanischer Priester. Aber es gibt noch vier weitere. Eine Quizfrage. Könnt ihr euch noch erinnern, welche anderen dabei waren als Patrone?
1: Also ich würde ja mal vermuten, dass Carlo Acutis ziemlich sicher dabei ist.
0: Richtig.
2: Wir sind draufgekommen, dass der Carlo und die Flagge von Südkorea die gleichen Farben haben. Also das passt natürlich ganz gut.
1: Nämlich dunkelblau, rot und weiß. Und wenn ich jetzt drüber nachdenke, ist, glaube ich, die Josephine Bakita auch dabei, von der ich ein großer Fan bin, denn sie ist eine dunkelhäutige, befreite Sklavin, die dann Ordensfrau wurde und als Zeugin der Hoffnung und der Freiheit gilt.
0: Der vierte im Bunde der Patrone ist Papst Johannes Paul II. Natürlich, auch der muss dabei sein. Als Initiator vom Weltjugendtag liegt ihm die Jugend besonders am Herzen. Und eine fünfte, neue Heilige habe ich kennengelernt. Es ist die heilige Franziska Xaveria Cabrini. Sie war eine Missionarin und Migrantenseelsorgerin und die Schutzpatronin der Ein- und Auswanderer. Das passt ja auch ein bisschen zum heiligen Andreas Kim Tae-gon, der ja auch immer wieder zwischen China und Südkorea ein- und ausgewandert ist. Diese fünf Patrone vom Weltjugendtag spiegeln die verschiedenen Kontinente, Generationen und Lebensrealitäten wider. Der Erzbischof von Seoul, der an der Auswahl auch beteiligt gewesen ist, hat gesagt: Ich hoffe, dass junge Menschen in diesen Heiligen Vorbilder für ihr eigenes Leben finden und im Rahmen der Vorbereitung auf den Weltjugendtag eine tiefe spirituelle Verbindung zu ihnen aufbauen. Das hört sich nach einer guten Gelegenheit an, mal in die offizielle Hymne vom Weltjugendtag reinzuhören. Ich habe gelesen, dass es 443 Einsendungen aus der ganzen Welt mit Vorschlägen für eine Hymne gegeben hat. Die wurde dann höchst offiziell vom Dikasterium für die Laien, die Familien und das Leben ausgewählt. Nicht nur, dass diese Hymne ein richtiger Banger ist, richtig modern und fröhlich, sie ist auch ganz passend zum Thema Confidite ego vici mundum, habt Mut, ich habe die Welt überwunden.

0: Sie hören die Lebensbildersendung bei Radio Maria. Beauty, K-Drama und Märtyrer. Unsere Reise nach Südkorea. Dafür bin ich Sarah im Gespräch mit Amata und Larissa. Und Sie haben gerade die offizielle Hymne vom Weltjugendtag 2027 gehört. Sie soll Mut machen und vor allem die Jugend verbinden, die Jugend in Christus verbinden, ganz nach dem Motto des Weltjugendtags.
1: Sarah, was bedeutet für dich das Thema vom Weltjugendtag? Hab Mut, ich habe die Welt überwunden, vom Johannesevangelium.
0: Ich finde, das Thema ist total passend dafür, dass der Weltjugendtag ja in Seoul stattfindet, wo so viele Märtyrer für den christlichen Glauben gestorben sind. Sehr mutig den Glauben verbreitet, mutig das Evangelium bezeugt. Und warum? Nicht, weil das ihr eigener Wunsch war oder weil das ihre eigenen Vorstellungen und Ideologien vorangetrieben hätte, sondern um Jesus bekannt zu machen, um den Leuten Jesus zu bringen, denn er hat die Welt überwunden, er ist unser Retter, unser Erlöser, er bringt Hoffnung und Licht in diese Welt.
2: Amen.
3: Larissa, wie haben wir eigentlich unsere Abende und auch unsere Nächte auf der Reise gestaltet?
1: Also wir haben sehr oft Nacht oft ein Essen geholt und dann sind wir in unser Airbnb gegangen und haben natürlich unser K-Drama weitergesuchtet. Und das ist natürlich auch oft bis um 2 in der Früh gegangen.
3: Also Schlafmangel lässt grüßen. Sie fragen sich jetzt vielleicht, liebe Hörer und Hörerinnen, was denn ein K-Drama eigentlich ist. K-Pop, K-Beauty, K-Drama. Alle diese drei Dinge sind aus Südkorea nicht mehr wegzudenken und dafür ist das Land auch ziemlich populär. Das K steht immer für Korean. Korean Dramas sind also Fernsehserien, meistens mit nur einer Staffel von etwa 10 bis 12 Folgen, wo jeweils eine Folge eine Stunde dauert. Und in denen geht es hauptsächlich um außergewöhnliche und dramatische Liebesgeschichten und Freundschaften, die sich auf und ab und in alle möglichen Richtungen entwickeln.
0: K-Dramas sind aber keine Modeerscheinung, sie gehören wesentlich zur koreanischen Kultur. Schon in den 1960er Jahren wurden die ersten koreanischen Serien gesendet, mit der Zeit haben sie sich immer weiter in Richtung Unterhaltung, Liebesgeschichten und bekannten K-Pop-Stars in den Hauptrollen entwickelt.
1: Das Besondere an unserem K-Drama Bon Appetit, Your Majesty ist ein historisches K-Drama und spielt in der Zeit der Joseon-Dynastie.
3: Eine Köchin aus unserer heutigen Zeit landet dort durch unerklärliche Wege in der damaligen Zeit von dem Königreich und wird dann über Umwege zur königlichen Köchin ernannt, um dann diesen König, der als Tyrann bekannt war, mit exquisiten Speisen zu versorgen.
1: Welche dieser exquisiten Speisen wolltet ihr unbedingt probieren, was die Köchin kocht hat?
3: Also einmal hat sie dieses klassische Schnitzel, wie es uns bekannt ist, gekocht, aber sozusagen auf koreanische Art und geheißen hat es Schnitzel-Lamida. Das hätte ich gerne gekostet.
0: Für mich war es ganz eindeutig das Bibimbap. So ein Reisgericht mit exquisiter brauner Butter und Gochujang-Soße, die es in der damaligen Zeit nicht gegeben hat, aber sie aus der heutigen Zeit importiert hat. Herrlich.
3: Ein Gaumenschmaus. Wir wissen nicht, ob es diesen König historisch wirklich gegeben hat. Ehrlich gesagt, ich hoffe es. Er war wirklich hübsch in der Serie. Aber genug dazu. Wir haben durch diese Serie wirklich auch einen Einblick in die damalige Zeit erhalten.
0: In diese damalige Zeit fällt auch die Entwicklung vom koreanischen Alphabet. Denn vorher wurde das chinesische Alphabet mit den Schriftzeichen verwendet. Aber um den Analphabetismus entgegenzuwirken, wurde dieses koreanische Alphabet aus 24 Buchstaben entwickelt. Es sieht ein bisschen ähnlich aus wie die chinesischen Schriftzeichen, aber ist einfacher aufgebaut und jeder Buchstabe steht für einen Laut.
1: Unsere liebe Mitreisende Annika, die hat sich vorher schon mit der koreanischen Sprache beschäftigt. Und es war jetzt zum Glück so, dass sie halt wir alle eigentlich auch auskennt haben, weil halt alles in Englisch auch geschrieben war.
0: Dennoch haben wir ein paar koreanische Wörter gelernt. Könnt ihr euch noch an die Bedeutung von so einigen Sachen erinnern? Zum Beispiel das Wichtigste, was heißt Danke?
1: Kamsamida.
0: Wasser?
3: Na, keine Ahnung.
0: Wasser? Mul.
3: Ah, noch nie gehört.
0: Es gibt auch eine Phrase, die ist besonders wichtig, vor allem für uns, nämlich sprechen Sie Englisch. Yonggyo halsu isseyo. Ich finde, das war eine Phrase, die besonders interessant zum Lernen gewesen ist, denn Yongyu Halsu Iseo könnte auch eine Aussage sein, denn Fragen und Aussagen unterscheiden sich jetzt nicht von der Anordnung der Wörter, sondern von der Intonation, also am Ende der Frage geht man auf eine besondere Art und Weise mit der Stimme nach oben. Yongyu Halsu Iseo, das ist so typisch, das haben wir ganz oft gehört, zum Beispiel auch bei Hallo, was heißt das auf Koreanisch?
3: Annyeonghaseyo.
0: Annyeonghaseyo.
1: Annyeonghaseyo.
3: Wie man sieht, hat die Aussprache selten gepasst, aber wir haben unser Bestes gegeben.
0: Und bis zum Ende unserer Reise konnten wir uns auch nie von jemandem verabschieden. Wir konnten nur Hallo und Danke sagen. Aber im Nachhinein haben wir herausgefunden, was auf Wiedersehen heißt, nämlich Annyeonghaseyo. Und das heißt, gehen Sie in Frieden. Es gibt aber auch eine zweite Variante, nämlich bleiben Sie in Frieden. Je nachdem, ob die Person jetzt weggeht, wenn man sich verabschiedet oder an dem Ort bleibt und man selbst geht weg, gibt es zwei Versionen. Die zweite ist Annyeonghaseyo. Das war ein kurzer Exkurs in die koreanische Sprache. In der Joseon-Dynastie wurde diese entwickelt, aber auch die neue Hauptstadt Hanyang, das heutige Seoul, gegründet.
3: Im Zentrum von Seoul kann man heute noch die alten Paläste und die Stadttore besichtigen. Und das konnten wir uns natürlich nicht entgehen lassen. Wir haben uns also die Anlagen von einem Palast angesehen und uns dann vorgestellt, dass wir an diesem Ort als königliche Köchinnen dienen. Ganz gemäß unserer gemeinsamen K-Drama-Serie. Und ein Erlebnis dort hat das Ganze besonders gemacht.
1: Hanbok. Die traditionelle Tracht von Südkorea.
0: Dafür habe ich eine Quizfrage für euch vorbereitet. Aus wie vielen Teilen besteht ein traditioneller Hanbok für Frauen und für Männer?
3: Larissa, schätzt du Frauen?
1: Ja.
3: Bei den Männern würde ich sagen aus 5 Teilen.
0: Mhm. Und bei den Frauen?
1: 8.
0: Ich persönlich würde sagen, das sind ganz gute Schätzungen. Wir haben ja selbst einen Hanbok anprobiert und sind durch die königlichen Paläste gelaufen. Wir haben uns den übrigens nur ausgeliehen und nicht gekauft und mit nach Hause genommen. Und wir waren schon ziemlich lange in der Umkleide. Also es waren gefühlt hunderte Schichten, die wir da angezogen haben. Aber tatsächlich besteht der Hanbok für Frauen nur aus 3 Teilen. Nämlich dem Unterrock, dem Rock und dem Oberteil. Und bei den Männern sind es auch nur 3 Teile. Die haben ein Oberteil, eine weite Hose und wenn man eben möchte, noch so eine Robe darüber. Konkret für uns als Frauen hat das dann so ausgeschaut, dass wir einen weißen Unterrock angezogen haben, der uns ein bisschen aufgeplustert hat, darüber einen Rock passend in der Farbe, die wir ausgewählt haben.
3: Natürlich die Farbe, die uns bei der bekannten Color Analysis genannt wurde. Also diese Farbe, die am besten zu unserem Hautton und zu unserem Haarton passt.
1: Bei mir ist zum Beispiel grün.
0: Dort bei dem Hanbok-Verleih konnte man sich eine Bandbreite an verschiedenen Farben von Röcken und Oberteilen aussuchen. Wir haben natürlich unsere Farben ausgewählt, passend dazu auch das kurze Jäckchen, das man anzieht, das Oberteil, um den Hanbok einer Frau abzurunden. Dazu hat es auch Accessoires gegeben, zum Beispiel so ein Amulett, das man sich beim Rock einhängt und auch ein kleines Täschchen dazu. Die Accessoires haben wir uns übrigens in unseren Accessoire-Farben, die wir auch bei der Color Analysis herausgefunden haben, ausgewählt.
3: Die Farbpalette davon war
2: Silver, Rose Gold, Champagne Gold, Gold, Rose Gold. I like this one a lot.
3: Wenn man diesen traditionellen Hanbok trägt, bekommt man übrigens freien Eintritt in die Paläste und kann dann dort ganz königlich umhergehen. Dort haben damals übrigens auch diese traditionellen Teezeremonien stattgefunden.
0: Die haben wir leider nicht persönlich miterlebt, aber wir konnten uns circa vorstellen, wie das damals in den Palästen stattgefunden hat. Grüntee ist ja so bekannt. In Südkorea vor allem ist jetzt ein neuer Hype da, Matcha. Ein kurzer Taste-Test zwischendurch. Wie hat euch der Matcha-Latte geschmeckt?
1: Also mir schmeckt er persönlich nicht so. Also ich muss noch nicht unbedingt haben, weil ich persönlich finde, dass der ein wenig so nach Wiesen schmeckt.
3: Wenn man sich an die Wiese gewöhnt hat, in meinem Fall ist der Nachgeschmack ganz gut.
0: Und ich bin auf den Geschmack gekommen und genieße ab und zu in Wien einen guten Matcha Latte. Auf jeden Fall kann man sagen, der Grüntee war schon damals in der Joseon-Zeit so wie heute ein wichtiger Bestandteil der koreanischen Kultur. Aber wie blickt denn eigentlich die heutige Gesellschaft auf die damalige Zeit, die Joseon-Dynastie?
3: Also zum einen gilt die Joseon-Dynastie natürlich als Herkunft und auch teilweise als Identität des Landes. Daraus ist die Sprache hervorgegangen. Es gibt ein kulturelles Erbe wie die Paläste, von denen wir erzählt haben. Aber es gibt natürlich auf der anderen Seite auch Kritik an den extremen hierarchischen und patriarchalen Strukturen.
1: Und da historische K-Dramas wie das, was wir geschaut haben, diese Zeit romantisiert, gibt's unzählige Fans, die einfach deswegen nach Südkorea kommen und in Hanboks die Paläste erkunden. Hat positive, aber auch negative Seiten.
3: Wenn wir schon bei koreanischen Trends und aber auch Kritik sind, was sagt ihr eigentlich zu den Schönheitsidealen und K-Beauty?
0: Während unserer Reise haben wir ja Bon Appetit, Your Majesty, dieses K-Drama geschaut. Vor unserer Reise haben wir True Beauty geschaut. Es geht um wahre Schönheit. Ein Mädchen, das sich in der Schule besonders schminkt, damit es nicht gemobbt und ausgeschlossen wird. Das war wirklich bewegend zu sehen, was für einen Unterschied das macht. Ob man jetzt mit Pickeln oder mit einem schön geschminkten Gesicht in die Schule kommt. Es ist schon ein Wahnsinn, wie diese Schönheitsideale sich so schnell in unseren Kopf einprägen. Auch wir wurden in diese Schönheitsideale, in diese K-Beauty-Szene mit hineingezogen. Denn wie oft waren wir circa beim Olive Young, diesem Beauty-Geschäft?
3: 4 oder 5 Mal.
0: Was haben wir alles eingekauft?
1: Also ich glaube, jeder hat sich mindestens einen Lipgloss gekauft. Wir haben jeden Tag alle paar Stunden einen Lipgloss auftragen und dann haben wir auch noch jeder für sich so 5 Flaschen von Skincare gekauft und Broschen haben wir auch ganz viel gekauft. Mit Amata schon gesagt hat, sie hat eine Broschensammlung mit. Also wir sind richtige Konsumopfer gewesen.
0: Wie schaut unsere Skincare-Routine jetzt nach der Reise aus? Was habt ihr euch davon mitgenommen?

0: Nach dieser Musikpause kommen wir zu einem ernsteren Thema, nämlich dem Koreakrieg. Wir haben ja schon erwähnt, dass die Joseon-Dynastie die hauptsächlich herrschende Regierung gewesen ist, die bis 1910 angedauert hat. Danach wurde Korea vom japanischen Kaiserreich besetzt. Mit Ende vom Zweiten Weltkrieg im Jahr 1945 hat auch diese Besatzung ein Ende gefunden. Japan hat kapituliert, die Sowjetunion und die USA haben Korea unter sich aufgeteilt. Nordkorea wurde der Sowjetunion und China zugeteilt und Südkorea der USA. Die Grenzlinie wurde beim 38. Breitengrad gezogen. Im Großen und Ganzen verläuft die Grenze dort auch heute noch. Nur hat es in der Zwischenzeit einen ziemlichen Tumult darum gegeben.
1: Im Jahr 1948 sind aus den besetzten Gebieten dann zwei unabhängige Staaten entstanden mit unterschiedlichen Ideologien, politischen und wirtschaftlichen Verbündeten. Südkorea ist heute eine Demokratie mit engen Verhältnissen zu den USA, der NATO und vielen wirtschaftlichen Partnern. Nordkorea, wie viele von uns wissen werden, ist verfassungsgemäß ein sozialistischer Einparteienstaat. In der Praxis eigentlich eine Diktatur, genauer gesagt eine erbliche Familiendiktatur. Und Nordkorea pflegt enge Beziehungen mit Russland und China.
2: Nur zwei Jahre später, am 25. Juni 1950, hat die nordkoreanische Armee den 38.

0: Breitengrad überquert, ist dem benachbarten Südkorea einmarschiert und der Koreakrieg hat begonnen. Unterstützt durch die Volksrepublik China und die Sowjetunion mit dem Ziel, das kommunistische Regime aufrechtzuerhalten. Die südkoreanische Armee wurde während diesem dreijährigen Krieg durch die Vereinten Nationen unterstützt.
1: Da kommen wir wieder zurück zu unserer lieben Veronica. Nachdem wir mit ihr schon so einiges in Busan erkundet haben, wollte sie uns noch den most important place in the world zeigen, den wichtigsten Ort in der ganzen Welt. Wir haben schon gedacht, sie redet von diesem Märtyrer-Denkmal, das wir davor mit ihr besucht haben. Doch sie hatte einen anderen Ort ausgesucht, den sie uns noch unbedingt zeigen musste. Sie erklärte uns, Austria helped Korea in the war. We are friends. Also Österreich hat Korea im Krieg geholfen. Wir sind Freunde.
2: Österreich hat Korea im Koreakrieg geholfen? Keine Ahnung. In der Schule haben wir nie etwas vom Koreakrieg gehört. Es kann schon sein, aber irgendwie klingt's doch unrealistisch.
1: Nach ein paar Minuten sind wir aber dann doch beim most important place in the world angekommen, beim Korean War Monument at Busan. Dort konnte man die Grabsteine aller gefallenen Soldaten, der beteiligten Armeen, der Vereinigten Nationen begutachten, unter anderem aus den Ländern
2: USA,
0: Belgien,
1: Luxemburg,
2: Kanada,
0: Kolumbien,
1: Äthiopien,
2: Frankreich,
0: Griechenland,
1: Niederlande,
2: Neuseeland,
0: Philippinen,
1: Südafrikanische Union,
2: Thailand,
0: Türkei,
1: Vereinigtes Königreich
2: und Österreich.
0: Australien.
2: Ah.
1: Veronica hat uns durch diese Denkmäler geführt und uns die 16 Flaggen dieser Nationen gezeigt und hat uns gefragt, where is Australia?
2: Gemeinsam haben wir dann versucht, die australische Flagge auszumachen. Wir waren etwas verwirrt. Und dann die nächste Frage von ihr, wie viele Sterne sind denn auf der australischen Flagge? Ich habe gezählt und war so, fünf? Nein, Veronica korrigiert mich, es sind 6 Sterne. In diesem Moment war das so peinlich, da sie scheinbar den ganzen Tag geglaubt hat, dass wir aus Australien sind. Stereotyp bestätigt. Wir hätten eigentlich gesagt, wir sind aus Österreich, keine Kangaroos. Scheinbar ist das bei ihr nicht ganz angekommen. Dadurch war die Situation mit der Flagge so peinlich, weil für sie vermutlich der Eindruck entstand, dass wir unsere eigene Heimatflagge nicht mal richtig kennen.
1: Dann hat sie uns auch einen ganz besonderen Platz in diesem Korean War Monument gezeigt. Ein kleines Haus mit den Fotos der gefallenen australischen Soldaten und mit Ausstellungsstücken, die an diese Zeit erinnern. Das mussten wir uns natürlich auch anschauen. Wir als Vertreter von Australien müssen ja die Freundschaft zu Südkorea pflegen. Wir haben unser Schicksal als Vertreter Australiens angenommen und haben ganz interessiert dieses Denkmal angeschaut. Es war ja auch interessant. In dieser Situation haben wir aber auch bemerkt, wie voreingenommen wir einander begegnen. Dieses Australien-Missverständnis war eher eine lustige Begebenheit mit unserer lieben Veronica, aber hat uns selbst zum Nachdenken gebracht. Wie oft haben wir auf unserer Reise wohl geglaubt, die anderen zu verstehen, ohne ihre Kultur und ihre einzelnen Persönlichkeiten wirklich wahrzunehmen?
2: Zurück zum Koreakrieg. Die nordkoreanische Armee schaffte es damals, sich bis Busan vorzukämpfen und der Krieg schien für Südkorea bereits verloren zu sein. Aber nach langem Hin und Her konnte dann mit Hilfe der UN-Truppen das Gebiet zurückgewonnen werden. Bis dann im Jahr 1953 ein Waffenstillstandsabkommen vereinbart wurde und der 38. Breitengrad wieder als Demarkationslinie vereinbart wurde.
0: Diese Grenzlinie ist die am stärksten bewachte und verminte Region der Welt. Der Bereich rund um die Grenze ist eine DMZ.
1: Eine demilitarisierte Zone.
0: Diese kann man auf der südkoreanischen Seite besuchen. Wir wussten schon vor unserer Reise, dass wir einen Tagesausflug dorthin machen möchten. Gesagt, getan. Wir haben eine Tour zur DMZ gebucht.
2: Dort gab es dann einige spannende Eindrücke. Zum einen haben wir die Freedom Bridge gesehen. Das ist eine ehemalige Eisenbahnbrücke, die wiederhergestellt wurde, als die Kriegsgefangenen von Nordkorea nach Südkorea zurückgekehrt sind. Daher eben auch der Name Freedom Bridge, Freiheitsbrücke. Gleich daneben gab es dann eine Friedensstatue als Erinnerung an die sogenannten Trostfrauen. Das waren Frauen und Mädchen, die im Zweiten Weltkrieg durch das japanische Militär sexuell ausgenutzt wurden.
1: Ein weiterer Bestandteil von der Tour war die Besichtigung vom Observatorium, Dort hatte man den Blick auf Nordkorea und Südkorea. Man konnte also einen großen Teil der DMZ begutachten und konnte auch auf die nordkoreanische Seite blicken. Zum einen hat man dort auf der südkoreanischen Seite eine Flagge gesehen, auf der nordkoreanischen Seite eine noch viel größere und höhere Flagge. In dem Bereich rund um die Flagge hat es auch ein Fake-Dorf gegeben. Das sollte den Südkoreanern signalisieren, dass in Nordkorea ein schönes Leben möglich ist und dass die Leute eher von Südkorea nach Nordkorea flüchten sollten. Zum Abschluss unserer Tour haben wir dann noch einen Tunnel besucht, der von der nordkoreanischen Armee bis nach Südkorea gegraben wurde. Einer von mehreren Tunneln, die es dort gibt. Es war schon irgendwie ein Erlebnis, dort diesen Tunnel zu besichtigen. Wir sind hunderte Meter bergab gegangen, bis ganz zum Schluss, wo dann der Tunnel abgesperrt ist, und sind da dann gebückt bis nach vorne gegangen. Da drinnen war ziemlich stickige Luft, immerhin war es ein Tunnel ohne Belüftung, also auch eine sportliche Herausforderung, aber vor allem ziemlich erschütternd zu sehen, was da so alles im Untergrund von einem Koreakrieg passiert und bis in die heutige Zeit hineinreicht. Auf dem Weg dorthin haben wir uns aber ehrlich gesagt auch ein bisschen gefragt, wieso wir dorthin fahren. Es ist schon ein bisschen verrückt, wenn man darüber nachdenkt, wie viele Busse dort sind, wie viele Touren angeboten werden, wie stark kommerzialisiert diese DMZ wird und wie viel Geld damit gemacht wird. Es ist schon eine wichtige Informationsquelle. Wie würden wir uns als Österreicher sonst mit dem Koreakrieg oder mit den Beziehungen zwischen Nord- und Südkorea beschäftigen? Es ist einfach wichtig, wenn man in ein anderes Land reist, sich mit der Geschichte auseinanderzusetzen und wirklich die Herausforderungen, Konflikte und Probleme sowie die schönen Seiten des Landes sieht.
2: Allerdings war es ehrlich gesagt schon etwas wild zu sehen, wie touristisch das Ganze aufgebaut war. So gab es beispielsweise direkt neben der Freedom Bridge, die ja ein wichtiger historischer Teil davon war, einige Freizeitangebote wie in einem Vergnügungspark. Also es gab ein Riesenrad und außerdem gab es einen sogenannten DMZ-Shop, wo einige Produkte erhältlich waren. Unser Tourguide hat uns sogar vorher noch ordentlich eingeschärft, dass wir dort die bekannte Schneckencreme für das Gesicht erwerben sollen, weil sie dort günstiger ist als in anderen Shops in Südkorea.
1: Unser Tourguide hat uns aber nicht nur Shop-Empfehlungen gegeben, sondern uns auch auf die inoffiziellen Machtkämpfe hingewiesen, die zwischen Nord- und Südkorea seit Jahren stattfinden. Sie stacheln sich gegenseitig mit zum Beispiel Trash-Balloons, die von einer Seite auf die andere Seite geschickt werden, auf, schicken Ballons mit USB-Sticks mit südkoreanischen K-Dramas nach Nordkorea. Als Antwort darauf gibt es Lautsprecher, die ganz laut Babygeschrei oder südkoreanischen K-Pop abspielen. Als wir vor Ort gewesen sind, haben wir übrigens auch immer wieder Security Alerts auf das Handy bekommen, durch die wir herausgefunden haben, dass in dieser Woche unzählige Trash-Balloons auf der südkoreanischen Seite gelandet sind. Wobei die Beziehung zwischen Nord- und Südkorea sich auch je nachdem verändert, welcher Präsident, welcher Regierungschef gerade an der Macht ist. Die einen pflegen eine engere und freundlichere Beziehung, die anderen distanzieren sich eher voneinander.
0: Solche Kleinigkeiten sind für die Bewohner beider Seiten ziemlich nervenaufreibend. Nachts kann man bei diesem Lärm kaum schlafen und das Leben ist geprägt von nächtlichen Ausgangssperren, Personenzählungen und Minenwarnungen. Wer wohnt denn eigentlich in der DMZ?
2: Ein paar hunderte Bewohner gibt es tatsächlich in der DMZ, die in den sogenannten Friedensdörfern wohnen. Dort dürfen allerdings nur Angehörige der Familien leben, die bereits vor dem Koreakrieg in dieser Region gewohnt haben. Außerdem müssen sie 80% des Jahres in ihren Dörfern verbringen. Reisen sind erlaubt, aber an 240 Tagen im Jahr gibt es Anwesenheitspflicht. Dafür bringt das Leben allerdings auch einige Vorteile mit sich.
1: Die Bewohner sind von den verschiedensten Steuern wie der Einkommensteuer befreit. Auch den Militärdienst müssen sie nicht absolvieren. Die Haupteinnahmen in dieser Region kommen aus der Landwirtschaft. Die meisten sind sowieso in diesem Bereich tätig und machen ein vergleichsweise lukratives Geschäft, weil sie ja kaum Steuern abzugeben haben.
2: Neben der Schneckencreme wurde uns beispielsweise auch der Ginseng-Tee aus der DMZ. Zum Beispiel wird dort Ginseng angebaut, den man ebenfalls in dem DMZ-Shop erwerben konnte.
1: Um dieses Thema vorerst abzuschließen, hören wir ein traditionelles koreanisches Volkslied, Arirang. In ganz Korea wird dieses Volkslied gesungen, jede Region hat ihre eigene Version und dieses Lied ist aus der koreanischen Kultur kaum mehr wegzudenken. Besonders seit der Aufteilung Koreas verbindet es die beiden Nationen und beruft sich auf die gemeinsam geteilte Herkunft. Für uns ziemlich spannend ist, dass dieses Lied mit der Hahnkultur in Verbindung gebracht wird. Etwas Vergleichbares gibt es in Österreich eigentlich gar nicht. Es beschreibt, wie tief verwurzelt Trauer, Groll und Kummer seit dem 20. Jahrhundert, also der Besetzung durch Japan des Zweiten Weltkriegs und der Aufteilung Koreas, wie tief diese Trauer in der Gesellschaft verwurzelt ist. Wobei diese Trauer durch Hoffnung und Ausdauer ergänzt wird. Und das alles beinhaltet Arirang, dieses koreanische Volkslied.

0: Beauty-K-Drama Märtyrer. Unsere Reise nach Südkorea. Das ist unser heutiges Thema hier bei Lebensbilder bei Radio Maria. Vor der Musikpause haben wir über die Schwierigkeiten des Landes, über die DMZ, die demilitarisierte Zone, die Beziehung zwischen Nord- und Südkorea gesprochen. Aus der DMZ haben wir als Souvenir ein paar Jahre gereiften Ginseng-Tee mitgenommen. Ausprobiert haben wir ihn noch nicht. Das steht bis zum Weltjugendtag 2027 aber noch fix auf dem Programm. Kaum woanders kann man diesen Tee kaufen. Die DMZ ist nämlich bekannt dafür, dass dort vor allem Grüntee und eben Ginseng, diese Wurzel, angebaut wird. Und dass das Land klimatechnisch und landwirtschaftlich eine große Vielfalt bietet, haben wir dann auf Jeju Island herausgefunden. Wir haben da 2 Tage verbracht und sind an unzähligen Plantagen vorbeigefahren, unter anderem für Mandarinen und Zitrusfrüchte. Amata, wie würdest du Jeju beschreiben für eine Person, die noch nie dort gewesen ist?
1: Ich würde sagen, Jeju ist das asiatische Hawaii. Um das ganz besonders genießen zu können, haben wir uns ein Mietauto genommen, mit dem wir dann möglichst viele Orte und möglichst viel schöne Natur abgeklappert haben. Jeju ist bekannt für seine Mandarinen. Diese haben wir nicht nur auf den Bäumen gesehen, sondern auch in diversen Produkten verkostet, wie beispielsweise in lokaler Mandarinenmarmelade. Außerdem waren wir bei besonderen Wasserfällen und auch in einem botanischen Garten, wo die Artenvielfalt der Blumen von Jeju besonders hervorkam. Obwohl wir nicht so viel Zeit auf Jeju Island hatten, haben wir das Beste daraus gemacht. Wir haben beispielsweise lokales Korean Barbecue verkostet und die verschiedenen Naturplätze genossen. Für uns war das wirklich eine schöne Oase für zwischendurch.
2: Ah, Korean Barbecue, das war ein sehr großes Highlight für mich. Man hat sich selbst so Fleisch nehmen können, also Hühnerfleisch, Rindfleisch und ein wenig Gemüse dazu, so Pilze und so. Und hat man beim Tisch in der Mitte hat man solche Platte gehabt, da hat man dann das Fleisch auflegen können, selbst brutzeln. Und wie es in Jeju war, wir haben Käufer gekriegt, weil die Besitzer hat es nicht so ganz passt, wie wir unser Fleisch gebraten haben.
1: Also es ist durchaus eine Kunst, Korean Barbecue richtig zu essen. Wir hatten das zuvor schon einmal in Seoul. Das war aber eher ein Touristenspot und somit sind wir nicht so aufgefallen. Auf Jeju allerdings, in diesem lokalen Restaurant, waren wir als Touristen durchaus etwas ungewöhnlich und ich denke, unsere Essensweise und Grillweise war auch etwas ungewöhnlich. Gott sei Dank sind die Koreaner von Natur aus sehr hilfsbereit und liebenswürdig und halfen uns dann dabei, unser Fleisch richtig zu grillen.
0: Neben dem Korean Barbecue Fleisch haben wir selbst gekocht auf unserer Reise eigentlich nur Instant-Nudeln. Was haben wir ansonsten alles ausprobiert? Was hat euch in Südkorea am besten geschmeckt?
1: Ein richtiges kulinarisches Highlight für mich waren die koreanischen Teigtaschen. Auf die hatte ich mich schon die ganze Zeit gefreut und sie haben mich nicht enttäuscht.
2: Ja, da schließe ich mich auch, aber es Kimbap, das war auch was richtig Gutes.
0: Ein überraschendes Highlight, Kimbap, eine Sushi-Rolle gefüllt mit Fleisch und Gemüse. Für mich auch. Ich liebe Kimbap und muss es unbedingt mal selbst ausprobieren. Übrigens, habt ihr schon ein koreanisches Rezept zu Hause ausprobiert?
2: Außer Instant-Nudeln leider noch nicht.
0: Das Ausprobieren von koreanischen Rezepten heben wir uns noch auf, denn es ist schon eine zweite Südkorea-Reise für uns geplant. Der Weltjugendtag findet ja im Jahr 2027 in Seoul statt. Habt ihr vor, hinzufliegen?
1: Natürlich.
2: Ja, auf jeden Fall.
1: Wir aus Oberösterreich planen eine Reise von der Jungen Kirche Schwertberg in Kombination mit Treffpunkt Benedikt aus Kremsmünster. Wenn du also zwischen 18 und 35 Jahren alt bist und dich diese Reise interessiert, dann melde dich gerne bei uns an, wenn es soweit ist.
2: Bis dahin bekommst du praktische Tipps von uns, die für dich in Südkorea notwendig sind.
0: Zum Beispiel, Larissa, was ist dein Nummer 1 Tipp?
2: Nimm dir auf jeden Fall nicht so viel Gewand mit, weil du wirst bestimmt etwas kaufen.
0: Welche Mitbringsel muss man unbedingt einkaufen?
1: Auf alle Fälle Broschen. Und in unserem Fall natürlich katholische Broschen. Besonders empfehlen kann ich die Muttergottesbrosche, die wirklich zu jedem Kleidungsstück passt. Außerdem, wie bereits erwähnt, Korean Skincare, denn die macht die Haut wirklich so viel besser.
0: Und hausgemachte Mandarinenmarmelade von Jeju Island natürlich, die genieße ich heute noch.
2: Sarah, was muss man unbedingt gesehen haben?
0: Es gibt viele Highlights und wir haben ja wirklich viele Sehenswürdigkeiten gesehen. In Seoul den Seoul Tower, die Paläste. Das eigentliche Highlight dieser Reise war für mich die Sauna in Busan. Eine typisch traditionelle Sauna, wo man in so Backsteinöfen eigentlich am Boden sitzt auf so Matten mit einem eigenen Pyjama, den man bekommt. Und dann kann man sich noch so ein Handtuch um den Kopf wickeln, das so aussieht wie so zwei Hörner gefühlt. Das war wirklich die perfekte Mischung aus koreanischer Kultur, Erholung, Entspannung und echt sehenswert.
1: Noch ein Tipp für den richtigen Umgang mit Koreanern. Koreaner sind extrem freundliche Menschen. Wenn sie sich gegenseitig begegnen, verbeugen sie sich und grüßen einander damit. Das Gleiche gilt auch für die Verabschiedung. Diese Geste haben wir bei unserem Abschied mit Veronica auch angewendet. Und wir haben uns bis zum Boden verbeugt. Denn eine Verbeugung ist eine Respektbezeugung gegenüber der anderen Person. Gewöhnlich verbeugt man sich nur leicht, etwa 20 Grad tief. Das heißt Kopf und Augen nach unten gerichtet, aber die Tiefe der Verbeugung richtet sich auch nach dem sozialen Rang. Außerdem werden Sachen, die einem in die Hand gedrückt werden, mit beiden Händen entgegengenommen. Das heißt, die Verkäufer im Geschäft geben dir beispielsweise deine Bananenmilch mit beiden Händen und du selbst nimmst sie auch mit beiden Händen wieder entgegen.
2: Amata, als letzten Tipp, wie kann man Jetlags vorbeugen?
1: Das ist eine sehr gute Frage, denn natürlich gibt's von Österreich auf Südkorea aufgrund der großen Distanz eine ziemliche Zeitverschiebung. Eine Faustregel besagt, dass man pro 2 Stunden Zeitverschiebung in etwa 1 Tag zur Anpassung braucht. Und das haben wir auf unserer Reise auch gemerkt. Wir haben definitiv noch länger gebraucht, um uns an die neue Zeitzone zu gewöhnen. Das heißt, einige Tage vor einem Flug Richtung Westen wäre es gut, später und vor einem Flug Richtung Osten früher schlafen zu gehen als gewöhnlich. Das alles haben wir ehrlich gesagt nicht gemacht. Wir waren einfach 4 Mädchen unterwegs, die das Leben auskosten wollten und bereit waren für ein Abenteuer in Südkorea. Und das haben wir ausgekostet bis zum letzten geht nicht mehr. Also für uns war der Jetlag durchaus eine Herausforderung und ich denke, um es kurz zu sagen, das nehmen wir uns für nächstes Jahr als Learning auf jeden Fall mit.
0: Und somit bleibt uns nur mehr zu sagen, wir sehen uns nächstes Jahr 2027 beim Weltjugendtag in Seoul. Und natürlich auf koreanische Art und Weise verabschieden wir uns mit einer Verbeugung, sagen
3: Gamsahamnida
0: und Annyeonghaseyo, geht hin in Frieden.
3: Dank sei Gott dem Herrn.
0: Amen. Von Ihnen verabschieden sich nun Amata Eder, Larissa Pachner und Sarah Ettlinger. Wir durften Sie heute in dieser Lebensbildersendung auf unsere Reise nach Südkorea mitnehmen, zwischen Beauty, K-Drama und Märtyrer. Wenn Sie diese Sendung in Vorbereitung auf den Weltjugendtag noch einmal anhören möchten, dann finden Sie diese in Kürze in unserer Radiothek unter www.radiomaria.at. Wir wünschen Ihnen einen gesegneten Abend und gute Träume, vielleicht sogar über Südkorea.

0: Wortsamen.
1: Je mehr Liebe man gibt, desto mehr besitzt man davon. Ein Wort für die Woche von Rainer Maria Rilke.

0: Herzlich willkommen, liebe Zuhörer von Radio Maria, zur Sendung Auf Fels gebaut. Wir setzen heute fort mit dem apostolischen Schreiben Familiaris Consortio, das Papst Johannes Paul II. Am 22. November 1981 im vierten Jahr seines Pontifikates über die Aufgaben der christlichen Familie in der Welt von heute herausgegeben hat. Es liest für uns Martin Ploderer. Sie finden das apostolische Schreiben Familiaris Consortio auch zum Nach- oder Mitlesen auf der Homepage des Heiligen Stuhls unter vatikan.va in der Rubrik Johannes Paul II. Nachsynodale apostolische Schreiben.
1: Apostolisches Schreiben Familiaris Consortio von Papst Johannes Paul II. An die Bischöfe, die Priester und Gläubigen der ganzen Kirche über die Aufgaben der christlichen Familie in der Welt von heute. Der pastorale Einsatz angesichts einiger irregulärer Situationen. Punkt 79. In ihrer Sorge um den Schutz der Familie in all ihren Dimensionen und nicht nur in religiöser Hinsicht ist die Bischofssynode auch auf einige Situationen besonders eingegangen, die religiös und oft auch zivilrechtlich irregulär sind und sich infolge des heute so raschen kulturellen Wandels leider auch unter Katholiken ausbreiten, zum nicht geringen Schaden der Institution der Familie als solcher sowie der menschlichen Gesellschaft, deren grundlegende Zelle sie ist. Klein a. Die Ehe auf Probe. Punkt 80. Eine erste irreguläre Situation ist das, was man Ehe auf Probe nennt. Viele möchten sie heute rechtfertigen und ihr einen gewissen Wert beimessen. Aber schon die bloße menschliche Vernunft spricht gegen sie. Zeigt sie doch, wie wenig überzeugend es ist, ein Experiment anzustellen, wo es um menschliche Personen geht, deren Würde verlangt, dass sie für immer und ausschließlich das Ziel liebender Hingabe sind, ohne jegliche zeitliche oder sonstige Begrenzung. Die Kirche ihrerseits kann einem solchen Ehemodell aus weiteren, ihr eigenen Motiven nicht zustimmen, die sich aus ihrem Glauben herleiten. Die leibliche Hingabe in der geschlechtlichen Begegnung ist ja ein Realsymbol für die Hingabe der ganzen Person. Eine solche Hingabe kann aber in der gegenwärtigen Heilsordnung nur aus der Kraft der übernatürlichen Liebe, wie Christus sie schenkt, wahrhaft verwirklicht werden. Ferner ist die Ehe zwischen zwei Getauften auch ein Realsymbol für die Einheit zwischen Christus und seiner Kirche, eine Einheit, die nicht zeitlich begrenzt ist oder nur auf Probe gilt, sondern ewige Treue bedeutet. Zwischen zwei Getauften kann es deshalb nur einen unauflöslichen Ehebund geben. Die geschilderte Situation kann normalerweise nur überwunden werden, wenn die menschliche Person von Kindheit an mit der Hilfe der Gnade Christi und ohne Ängstlichkeit dazu erzogen wurde, die aufkeimende Begierde zu beherrschen und zu den Mitmenschen Beziehungen echter Liebe aufzunehmen. Dahin gelangt man nicht ohne wahre Erziehung zu solcher Liebe und zum rechten Gebrauch der Sexualität. Diese Erziehung muss so sein, dass sie die menschliche Person in all ihren Dimensionen und darum auch in ihrer Leiblichkeit einführt, in die Fülle des Mysteriums Christi. Es wird sehr nützlich sein, den Ursachen des Phänomens der Ehe auf Probe nachzugehen, auch in psychologischer und soziologischer Hinsicht, um eine angemessene Therapie zu finden. Klein b. Freie Verbindungen. Punkt 81. Hier handelt es sich um Verbindungen ohne jegliches öffentlich anerkanntes institutionelles Band, sei es zivilrechtlich oder religiös. Diese Erscheinung, der wir immer häufiger begegnen, muss gleichfalls die Aufmerksamkeit der Seelsorge auf sich ziehen, auch deshalb, weil ihr die verschiedensten Ursachen zugrunde liegen können und ein Einwirken auf diese die Folgen vielleicht zu begrenzen vermag. Manche halten sich aus wirtschaftlichen, kulturellen oder religiösen Schwierigkeiten zu solchen freien Verbindungen gleichsam genötigt, weil sie bei Eingehen einer regulären Ehe Schaden zu befürchten hätten, den Verlust wirtschaftlicher Vorteile, Diskriminierungen und so weiter. Bei anderen hingegen begegnet man einer Haltung der Verachtung, des Protestes oder der Ablehnung gegenüber der Gesellschaft, der Familie als Institution, der gesellschaftlich-politischen Ordnung oder einer Haltung, die nur auf Lebensgenuss ausgeht. Wieder andere werden dazu getrieben durch äußerste Unwissenheit und Armut, manchmal infolge wirklich ungerechter Verhältnisse oder auch durch eine gewisse seelische Unreife, die sie mit Unsicherheit und Furcht vor einer dauerhaften und endgültigen Bindung erfüllt. In einigen Ländern sehen überlieferte Sitten eine wirkliche Ehe erst nach einer Zeit gemeinsamen Lebens und nach der Geburt des ersten Kindes vor. Jedes dieser Elemente stellt die Kirche vor schwierige pastorale Probleme, und zwar wegen der ernsten Folgen, die sich daraus ergeben, sowohl in religiös-sittlicher Hinsicht, Verlust der religiösen Bedeutung der Ehe im Licht des Bundes Gottes mit seinem Volk, Fehlen der sakramentalen Gnade, schweres Ärgernis, als auch in sozialer Hinsicht, Zerstörung des Familienbegriffs, Schwächung des Sinnes für Treue auch gegenüber der Gesellschaft, mögliche seelische Schäden bei den Kindern, zunehmender Egoismus. Seelsorge und kirchliche Gemeinschaft werden bemüht sein, solche Situationen und deren konkrete Ursachen Fall für Fall kennenzulernen, diskret und taktvoll mit denen, die zusammenleben, Kontakt aufzunehmen, mit geduldiger Aufklärung, liebevoller Ermahnung und dem Zeugnis christlich gelebter Familie darauf hinzuwirken, dass ihnen der Weg gebahnt werde, ihre Situation zu ordnen. Vor allem sollte man sich jedoch darum bemühen, solchen Erscheinungen vorzubeugen, indem man in der ganzen sittlichen und religiösen Erziehung der Jugend den Sinn für Treue pflegt, ihr die Bedingungen und Strukturen erklärt, welche einer solchen Treue förderlich sind, ohne die es keine wahre Freiheit gibt, und sie im geistlichen Reifen fördert, so wie ihr die reiche menschliche und übernatürliche Wirklichkeit des Ehesakramentes erschließt. Das Volk Gottes möge auch auf die Träger öffentlicher Verantwortung einwirken. Sie sollen sich diesen Tendenzen mit ihren zersetzenden Wirkungen auf die Gesellschaft und ihren Schäden für die Würde, Sicherheit und das Wohl der einzelnen Bürger entschieden widersetzen. Sie sollen sich bemühen, dass die öffentliche Meinung nicht zu einer Unterbewertung der Bedeutung der Institution von Ehe und Familie verleitet werde. Da in vielen Gegenden die jungen Menschen wegen äußerster Armut infolge ungerechter oder unzureichender sozioökonomischer Strukturen nicht heiraten können, wie es sich gebührt, müssen die Gesellschaften und jene die öffentliche Verantwortung tragen, die legitime Ehe durch eine Reihe von sozialen und politischen Maßnahmen fördern, indem sie den familiengerechten Lohn sichern, Vorkehrungen für ein familiengerechtes Wohnen treffen und entsprechende Arbeits- und Lebensmöglichkeiten schaffen. Klein c. Katholiken, die nur zivil getraut sind. Punkt 82. Immer häufiger gibt es Katholiken, die es aus weltanschaulichen oder praktischen Gründen vorziehen, nur eine Zivilehe einzugehen, während sie die kirchliche Eheschließung ablehnen oder wenigstens hinausschieben. Diese Situation kann nicht ohne weiteres

Lebenswahl und dem Glauben, den man bekennt, verständlich zu machen suchen und möglichst bemüht sein, diese Menschen dahin zu bringen, ihre eigene Situation im Licht christlicher Grundsätze in Ordnung zu bringen. Obwohl man ihnen mit viel Liebe begegnen und sie zur Teilnahme am Leben ihrer Gemeinden einladen wird, können sie von den Hirten der Kirche leider nicht zu den Sakramenten zugelassen werden. Klein d. Getrennte und Geschiedene ohne Wiederheirat. Punkt 83. Verschiedene Gründe wie gegenseitiges Unverständnis oder die Unfähigkeit, sich für personale Beziehungen zu öffnen, können zu der schmerzlichen Folge führen, dass in einer gültigen Ehe ein oft unheilbarer Bruch eintritt. Natürlich muss die Trennung als ein äußerstes Mittel angesehen werden, nachdem jeder andere vernünftige Versuch sich als vergeblich erwiesen hat. Einsamkeit und andere Schwierigkeiten sind oft die Folge für den getrennten Gatten, zumal wenn er unschuldig ist. Solchen Menschen muss die kirchliche Gemeinschaft ganz besondere Fürsorge zuwenden und ihnen Wertschätzung, Solidarität, Verständnis und konkrete Hilfe entgegenbringen, damit es ihnen möglich ist, auch in ihrer schwierigen Situation die Treue zu bewahren. Man wird ihnen helfen, zu einer Haltung des Verzeihens zu finden, wie sie von der christlichen Liebe geboten ist, und zur Bereitschaft, die frühere eheliche Lebensgemeinschaft gegebenenfalls wieder aufzunehmen. Ähnlich liegt der Fall eines Ehegatten, der geschieden wurde, aber sehr wohl um die Unauflöslichkeit des gültigen Ehebandes weiß und darum keine neue Verbindung eingeht, sondern sich einzig um die Erfüllung seiner Verpflichtungen für die Familie und ein christliches Leben bemüht. Ein solches Beispiel der Treue und christlicher Konsequenz ist ein wertvolles Zeugnis vor der Welt und der Kirche. Umso notwendiger ist es, dass die Kirche solchen Menschen in Liebe und mit praktischer Hilfe unablässig beisteht, wobei es keinerlei Hindernis gibt, sie zu den Sakramenten zuzulassen. Klein e. Wieder verheiratete Geschiedene. Punkt 84. Die tägliche Erfahrung zeigt leider, dass derjenige, der sich scheiden lässt, meist an eine neue Verbindung denkt, natürlich ohne katholische Trauung. Da es sich auch hier um eine weit verbreitete Fehlentwicklung handelt, die mehr und mehr auch katholische Bereiche erfasst, muss dieses Problem unverzüglich aufgegriffen werden. Die Väter der Synode haben es ausdrücklich behandelt. Die Kirche, die dazu gesandt ist, um alle Menschen und insbesondere die Getauften zum Heil zu führen, kann diejenigen nicht sich selbst überlassen, die eine neue Verbindung gesucht haben, obwohl sie durch das sakramentale Eheband schon mit einem Partner verbunden sind. Darum wird sie unablässig bemüht sein, solchen Menschen ihre Heilsmittel anzubieten. Die Hirten mögen beherzigen, dass sie um der Liebe willen zur Wahrheit verpflichtet sind, die verschiedenen Situationen gut zu unterscheiden. Es ist ein Unterschied, ob jemand trotz aufrichtigen Bemühens, die frühere Ehe zu retten, völlig zu Unrecht verlassen wurde oder ob jemand eine kirchlich gültige Ehe durch eigene schwere Schuld zerstört hat. Wieder andere sind eine neue Verbindung eingegangen im Hinblick auf die Erziehung der Kinder und haben manchmal die subjektive Gewissensüberzeugung, dass die frühere, unheilbar zerstörte Ehe niemals gültig war. Zusammen mit der Synode möchte ich die Hirten und die ganze Gemeinschaft der Gläubigen herzlich ermahnen, den Geschiedenen in fürsorgender Liebe beizustehen, damit sie sich nicht als von der Kirche getrennt betrachten, da sie als Getaufte an ihrem Leben teilnehmen können, ja dazu verpflichtet sind. Sie sollen ermahnt werden, das Wort Gottes zu hören, am heiligen Messopfer teilzunehmen, regelmäßig zu beten, die Gemeinde in ihren Werken der Nächstenliebe und Initiativen zur Förderung der Gerechtigkeit zu unterstützen, die Kinder im christlichen Glauben zu erziehen und den Geist und die Werke der Buße zu pflegen, um so von Tag zu Tag die Gnade Gottes auf sich herabzurufen. Die Kirche soll für sie beten, ihnen Mut machen, sich ihnen als barmherzige Mutter erweisen und sie so im Glauben und in der Hoffnung stärken. Die Kirche bekräftigt jedoch ihre auf die Heilige Schrift gestützte Praxis, wieder verheiratete Geschiedene nicht zum eucharistischen Mahl zuzulassen. Sie können nicht zugelassen werden, denn ihr Lebensstand und ihre Lebensverhältnisse stehen in objektivem Widerspruch zu jenem Bund der Liebe zwischen Christus und der Kirche, den die Eucharistie sichtbar und gegenwärtig macht. Darüber hinaus gibt es noch einen besonderen Grund pastoraler Natur. Ließe man solche Menschen zur Eucharistie zu, bewirkte dies bei den Gläubigen hinsichtlich der Lehre der Kirche über die Unauflöslichkeit der Ehe Irrtum und Verwirrung.
Die Wiederversöhnung im Sakrament der Buße, das den Weg zum

Sakrament der Eucharistie öffnet, kann nur denen gewährt werden, welche die Verletzung des Zeichens des Bundes mit Christus und der Treue zu ihm bereut und die aufrichtige Bereitschaft zu einem Leben haben, das nicht mehr im Widerspruch zur Unauflöslichkeit der Ehe steht. Das heißt konkret, dass wenn die beiden Partner aus ernsthaften Gründen, zum Beispiel wegen der Erziehung der Kinder, der Verpflichtung zur Trennung nicht nachkommen können, sie sich verpflichten, völlig enthaltsam zu leben, das heißt, sich der Akte zu enthalten, welche Eheleuten vorbehalten sind. Johannes Paul II. Homilie zum Abschluss der 6. Bischofssynode vom 25. Oktober 1980. Die erforderliche Achtung vor dem Sakrament der Ehe, vor den Eheleuten selbst und deren Angehörigen, wie auch gegenüber der Gemeinschaft der Gläubigen, verbietet es jedem Geistlichen, aus welchem Grund oder Vorwand auch immer, sei er auch pastoraler Natur, für Geschiedene, die sich wieder verheiraten, irgendwelche liturgischen Handlungen vorzunehmen. Sie würden ja den Eindruck einer neuen sakramentalgültigen Eheschließung erwecken und daher zu Irrtümern hinsichtlich der Unauflöslichkeit der gültig geschlossenen Ehe führen. Durch diese Haltung bekennt die Kirche ihre eigene Treue zu Christus und seiner Wahrheit. Zugleich wendet sie sich mit mütterlichem Herzen diesen ihren Söhnen und Töchtern zu, vor allem denen, die ohne ihre Schuld von ihrem rechtmäßigen Gatt verlassen wurden. Die Kirche vertraut fest darauf, dass auch diejenigen, die sich vom Gebot des Herrn entfernt haben und noch in einer solchen Situation leben, von Gott die Gnade der Umkehr und des Heils erhalten können, wenn sie ausdauernd geblieben sind in Gebet, Buße und Liebe.

0: Sie hören die Sendung Auf Fels gebaut. Martin Ploderer liest aus dem apostolischen Schreiben Familiaris Consortio, das Papst Johannes Paul II. Im Jahr 1981 im vierten Jahr seines Pontifikates über die Aufgaben der christlichen Familie in der Welt von heute herausgegeben hat.
1: Menschen ohne Familie. Punkt 85. Noch einer anderen Gruppe von Menschen möchte ich ein Wort widmen. Aufgrund ihrer konkreten Lebensverhältnisse, die sie sich vielfach nicht selbst ausgesucht haben, scheinen sie mir dem Herzen Christi besonders nahe und der Zuneigung und wirksamen Fürsorge von Seiten der Kirche und ihrer Hirten besonders würdig zu sein. Es gibt sehr viele Menschen in der Welt, die sich unglücklicherweise auf überhaupt keine Familie im eigentlichen Sinn dieses Wortes beziehen können. Weite Bereiche der Menschheit leben in größter Armut, wo das wahllose Zusammenleben der Geschlechter, die Wohnungsnot, die Unordnung und mangelnde Festigkeit in den Beziehungen zueinander sowie das Fehlen jeglicher Kultur es praktisch unmöglich machen, von einer wahren Familie zu reden. Sodann gibt es Menschen, die aus verschiedenen Gründen in der Welt allein geblieben sind. Doch gibt es auch für sie alle eine Frohbotschaft der Familie. Für jene, die in äußerster Armut leben, habe ich bereits auf die dringende Notwendigkeit hingewiesen, sich mutig für Lösungen auch auf politischer Ebene einzusetzen, die den Betroffenen helfen können, solche unmenschliche und entwürdigende Situationen zu überwinden. Dies ist eine Aufgabe, die solidarisch die ganze Gesellschaft angeht, vor allem aber, wegen ihres Auftrags und ihrer entsprechenden Verantwortung, die Behörden, doch auch die Familien, die viel Verständnis und Hilfsbereitschaft zeigen müssen. Denjenigen, die keine natürliche Familie haben, sollen die Pforten der großen Familie der Kirche umso weiter geöffnet werden, die ihnen konkret in der Diözesan- und Pfarrfamilie, in den kirchlichen Basisgemeinschaften und apostolischen Bewegungen begegnet. Niemand ist ohne Familie auf dieser Welt. Die Kirche ist Haus und Familie für alle, besonders für jene, die sich Plagen und schwere Lasten tragen. Schluss. Punkt 86. Am Ende dieses apostolischen Schreibens wende ich mich in bewegter Sorge an euch, ihr Gatten, ihr Väter und Mütter. An euch, ihr Jugendlichen, die ihr die hoffnungsvolle Zukunft von Kirche und Welt seid, die tragende Kraft der Familie im kommenden dritten Jahrtausend. An euch, verehrte liebe Mitbrüder im Bischofs- und Priesteramt, und an euch, geliebte Brüder und Schwestern im Ordensstand, die ihr durch euer gottgeweihtes Leben den Eheleuten die tiefste Wirklichkeit der Liebe Gottes bezeugt. Und schließlich an euch alle, Menschen rechten Sinnes, die ihr wie auch immer für die Familie Sorge tragt. Die Zukunft der Menschheit geht über die Familie. Es ist darum unerlässlich und dringend, dass jeder Mensch guten Willens sich dafür einsetzt, die Werte und die Aufgaben der Familie zu erhalten und zu fördern. Die Söhne und Töchter der Kirche, meine ich, zu einem besonderen Einsatz in dieser Richtung auffordern zu müssen. Sie, die im Glauben den wunderbaren Plan Gottes in seiner Tiefe kennen, haben ja einen Grund mehr, sich mit ganzem Herzen der Wirklichkeit der Familie in dieser Zeit der Prüfung und Gnade anzunehmen. Sie müssen der Familie eine besondere Liebe schenken. Das ist ein konkreter, verpflichtender Auftrag. Liebe zur Familie bedeutet, ihre Werte und Möglichkeiten zu schätzen und stets zu fördern. Liebe zur Familie bedeutet, die ihr drohenden Gefahren und Übel wahrzunehmen und zu bekämpfen. Liebe zur Familie bedeutet ferner, an der Schaffung einer Umgebung mitzuwirken, die ihre Entfaltung begünstigt. In ganz besonderer Weise schließlich zeigt sich diese Liebe, wenn man der christlichen Familie von heute, die oft zu Mutlosigkeit versucht und durch die vermehrten Schwierigkeiten verängstigt ist, wieder Vertrauen zu sich selbst gibt, zu ihrem Reichtum von Natur und Gnade, zu der Sendung, die Gott ihr übertragen hat. Die Familien unserer Zeit müssen neuen Elan bekommen. Den Weg Christi müssen sie gehen. Johannes Paul II., Brief Apropinquat Jam vom 15. August 1980. Den Christen kommt es auch zu, die frohe Botschaft von der Familie mit Freude und Überzeugung zu verkünden. Denn es ist für die Familie unbedingt notwendig, jene authentischen Worte immer wieder neu zu hören und immer tiefer zu verstehen, die ihr die eigene Identität, ihre inneren Kraftquellen und die Bedeutung ihrer Sendung in der Stadt der Menschen und der Stadt Gottes gültig offenbaren. Die Kirche kennt den Weg, auf dem die Familie zum Kern ihrer Wahrheit gelangen kann. Diesen Weg, den die Kirche in der Schule Christi und der im Licht des Heiligen Geistes gedeuteten Geschichte gelernt hat, zwingt die Kirche niemandem auf. Sie fühlt sich aber unabweisbar dazu gedrängt, ihn ohne Furcht, ja sogar mit starkem und hoffnungsvollem Vertrauen allen anzubieten, wenn ihr auch bewusst ist, dass die frohe Botschaft das Wort vom Kreuz enthält. Aber es ist gerade das Kreuz, das die Familie zur Fülle ihres Wesens und ihrer Liebe reifen lässt. Ich möchte schließlich alle Christen einladen, beherzt und herzlich mit allen Menschen guten Willens zusammenzuarbeiten, die ihre Verantwortung für den Dienst an der Familie wahrnehmen. Wer sich im Bereich der Kirche in ihrem Namen und in ihrem Geist dem Wohl der Familie widmet, seien dies Einzelne oder Gruppen, Bewegungen und Verbände, findet oft an seiner Seite Personen und Institutionen, die für dasselbe Ideal arbeiten. In Treue zu den Werten des Evangeliums und des Menschen und unter Beachtung einer berechtigten Vielfalt von Initiativen kann eine solche Zusammenarbeit zu einer rascheren und umfassenderen Förderung der Familie beitragen. Und nun, zum Abschluss dieser pastoralen Botschaft, die alle Aufmerksamkeit für die ernsten und zugleich faszinierenden Aufgaben der christlichen Familie wecken will, möchte ich den Schutz der heiligen Familie von Nazareth erbitten. Durch den geheimnisvollen Ratschluss Gottes hat in ihr für viele Jahre der Sohn Gottes verborgen gelebt. Sie ist deshalb Urbild und Beispiel für alle christlichen Familien. Diese Familie, einzig in der ganzen Welt, hat unerkannt und still in einer kleinen Ortschaft Palästinas gelebt. Sie ist von Armut, Verfolgung und Verbannung heimgesucht worden. Und sie hat auf unvergleichlich erhabene und lautere Weise Gott verherrlicht. Diese Familie wird den christlichen Familien ihre Hilfe nicht versagen. Ja, sie wird allen Familien in der Welt beistehen in der Treue zu ihren täglichen Pflichten. Im Ertragen der Ängste und Bedrängnisse des Lebens, in der hochherzigen Zuwendung zu den Nöten der anderen, in der freudigen Erfüllung ihrer Berufung. Möge der heilige Josef, der Gerechte, der unermüdliche Arbeiter, der getreue Hüter des ihm anvertrauten doppelten Schatzes, sie stets behüten, schützen und erleuchten. Möge die Jungfrau Maria, wie sie Mutter der Kirche ist, so auch die Mutter der Hauskirche sein. Möge dank ihrer mütterlichen Hilfe jede christliche Familie wahrhaft eine Kirche im Kleinen werden, in der sich das Geheimnis der Kirche widerspiegelt und gelebt wird. Sie, die Magd des Herrn, sei das Beispiel für eine demütige und hochherzige Annahme von Gottes Willen. Sie, die schmerzhafte Mutter zu Füßen des Kreuzes, lindere die Schmerzen aller, die an den Schwierigkeiten ihrer Familien leiden, und trockne ihre Tränen. Und Christus, der Herr, der König des Alls, der König der Familien, sei wie in Kana in jedem christlichen Heim zugegen als Quelle von Licht, Freude, froher Zuversicht und Kraft. Am Fest seines Königtums bitte ich ihn, dass jede Familie Hochgemut, das ihre beitrage zur Ankunft seines Reiches in dieser Welt, Reich der Wahrheit und des Lebens, der Heiligkeit und der Gnade, der Gerechtigkeit, der Liebe und des Friedens. Präfation der Messe zum Christkönigsfest. Dieses Reich ist das Ziel der Geschichte. Ihm, Maria und Josef, überantworte ich jede Familie. In ihre Hände lege ich dieses Schreiben, ihrem Herzen vertraue ich es an. Mögen sie es euch übergeben, ehrwürdige Brüder, liebe Söhne und Töchter. Mögen sie eure Herzen öffnen für das Licht, das vom Evangelium her in jede Familie leuchtet. Indem ich euch meines ständigen Gebetes versichere, erteile ich allen und jedem Einzelnen von Herzen den apostolischen Segen im Namen des Vaters und des Sohnes und des Heiligen Geistes. Gegeben zu Rom bei St. Peter am Christkönigsfest, dem 22. November 1981, im vierten Jahr meines Pontifikates. Johannes Paul II.

In der Sendung Auf Fels gebaut las Martin Ploderer aus dem apostolischen Schreiben Familiaris Consortio, das Papst Johannes Paul II. 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

0: Im Namen des Vaters und des Sohnes und des Heiligen Geistes.
1: Amen.
0: Der Engel des Herrn brachte Maria die Botschaft.
1: Und sie empfing vom Heiligen Geist.
0: Gegrüßet seist du, Maria, voll der Gnade, der Herr ist mit dir. Du bist gebenedeit unter den Frauen, und gebenedeit ist die Frucht deines Leibes, Jesus.
1: Heilige Maria, Mutter Gottes, bitte für uns Sünder, jetzt und in der Stunde unseres Todes. Amen.
0: Maria sprach, siehe, ich bin die Magd des Herrn.
1: Mir geschehe nach deinem Wort.
0: Gegrüßet seist du, Maria, voll der Gnade, der Herr ist mit dir. Du bist gebenedeit unter den Frauen. Gebenedeit ist die Frucht deines Leibes, Jesus.
1: Heilige Maria, Mutter Gottes, bitte für uns Sünder, jetzt und in der Stunde unseres Todes. Amen.
0: Und das Wort ist Fleisch geworden.
1: Und hat unter uns gewohnt.
0: Gegrüßet seist du, Maria, voll der Gnade, der Herr ist mit dir. Du bist gebenedeit unter den Frauen. Und gebenedeit ist die Frucht deines Leibes, Jesus.
1: Heilige Maria, Mutter Gottes, bitte für uns Sünder, jetzt und in der Stunde unseres Todes. Amen.
0: Bitte für uns, heilige Gottesmutter.
1: Auf dass wir würdig werden der Verheißungen Christi.
0: Lasset uns beten. Allmächtiger Gott, gieße deine Gnade in unsere Herzen ein. Durch die Botschaft des Engels haben wir die Menschwerdung Christi, deines Sohnes, erkannt. Lass uns durch sein Leiden und Kreuz zur Herrlichkeit der Auferstehung gelangen. Darum bitten wir durch Christus, unseren Herrn.
1: Amen.
0: Ehre sei dem Vater und dem Sohn und dem Heiligen Geist.
1: Wie im Anfang, so auch jetzt und alle Zeit und in Ewigkeit. Amen.
0: O Herr, gib den Verstorbenen die ewige Ruhe.
1: Und das ewige Licht leuchte ihnen.
0: Herr, lass sie ruhen in Frieden.
1: Amen.
0: Der Herr sei mit euch.
1: Und mit deinem Geiste.
0: Auf die Fürsprache der Gottesmutter Maria, Königin des Friedens, segne und beschütze euch der allmächtige und gütige Gott, der Vater und der Sohn und der Heilige Geist.
1: Amen.
0: Einen gesegneten Tag und einen guten Start in die neue Arbeitswoche wünscht euch Bruder Peter.
1: Danke, Bruder Peter. Das wünschen wir dir auch.

Einen schönen guten Morgen Ihnen allen, die Sie jetzt Radio Maria eingeschaltet haben. Aus dem Sendestudio in Wien begrüßt Sie ganz herzlich Margarete Füllerer. Heute ist Montag, der 31. August 2026. Es ist der Gedenktag des heiligen Paulinus von Trier. Wir beginnen die neue Arbeitswoche wieder mit dem lichtreichen Rosenkranz und freue mich, wenn Sie ins Studio anrufen, um ein Gesetzchen mitzubeten. Die Nummer ist 0720 578 578 und außerhalb von Österreich 0043 720 578 578.

0: Wir beten für den Frieden und wollen Träger des Friedens und des Gebetes sein, für all jene, die nicht beten. Bitten wir, dass wir mit unserem Leben ein Zeichen der Liebe Gottes für andere sein können. So wünscht es Maria, die Königin des Friedens. Im Namen des Vaters und des Sohnes und des Heiligen Geistes.
1: Amen.
0: Ich glaube an Gott, den Vater, den Allmächtigen, den Schöpfer des Himmels und der Erde, und an Jesus Christus, seinen eingeborenen Sohn, unseren Herrn, empfangen durch den Heiligen Geist, geboren von der Jungfrau Maria, gelitten unter Pontius Pilatus, gekreuzigt, gestorben und begraben, hinabgestiegen in das Reich des Todes, am dritten Tage auferstanden von den Toten, aufgefahren in den Himmel. Er sitze zur Rechten Gottes, des allmächtigen Vaters, von dort wiederkommen zu richten die Lebenden und die Toten.
1: Ich glaube an den Heiligen Geist, die heilige katholische Kirche, Gemeinschaft der Heiligen, Vergebung der Sünden, Auferstehung der Toten und das ewige Leben. Amen.
0: Vater unser im Himmel, geheiligt werde dein Name, dein Reich komme, dein Wille geschehe wie im Himmel, so auf Erden.
1: Unser tägliches Brot gib uns heute und vergib uns unsere Schuld, wie auch wir vergeben unseren Schuldigern. Führe uns nicht in Versuchung, sondern erlöse uns von dem Bösen. Amen.
0: Gegrüße seist du, Maria, voller Gnade, der Herr ist mit dir. Du bist gebenedeit unter den Frauen, und gebenedeit ist die Frucht deines Leibes, Jesus, der in uns den Glauben vermehre.
1: Heilige Maria, Mutter Gottes, bitte für uns Sünder, jetzt und in der Stunde unseres Todes. Amen.
0: Gegrüßet seist du, Maria, voller Gnade, der Herr ist mit dir. Du bist gebenedeit unter den Frauen, und gebenedeit ist die Frucht deines Leibes, Jesus, der in uns die Hoffnung stärke.
1: Heilige Maria, Mutter Gottes, bitte für uns Sünder, jetzt und in der Stunde unseres Todes. Amen.
0: Gegrüßet seist du, Maria, voller Gnade, der Herr ist mit dir. Du bist gebenedeit unter den Frauen, und gebenedeit ist die Frucht deines Leibes, Jesus, der in uns die Liebe entzünde.
1: Heilige Maria, Mutter Gottes, bitte für uns Sünder, jetzt und in der Stunde unseres Todes. Amen.
0: Ehre sei dem Vater und dem Sohn und dem Heiligen Geist.
1: Wie im Anfang, so auch jetzt und alle Zeit und in Ewigkeit. Amen. O mein Jesus, verzeih uns unsere Sünden, bewahre uns vor dem Feuer der Hölle, führe alle Seelen in den Himmel, besonders jene, die am meisten deiner Barmherzigkeit bedürfen. Amen.

0: Im ersten lichtreichen Geheimnis betrachten wir Jesus, der von Johannes getauft worden ist. Vater unser im Himmel, geheiligt werde dein Name, dein Reich komme, dein Wille geschehe wie im Himmel, so auf Erden.
1: Unser tägliches Brot gib uns heute und vergib uns unsere Schuld, wie auch wir vergeben unseren Schuldigern. Und führe uns nicht in Versuchung, sondern erlöse uns von dem Bösen. Amen.
0: Gegrüßet seist du, Maria, voller Gnade, der Herr ist mit dir. Du bist gebenedeit unter den Frauen, und gebenedeit ist die Frucht deines Leibes, Jesus, der von Johannes getauft worden ist.
1: Heilige Maria, Mutter Gottes, bitte für uns Sünder, jetzt und in der Stunde unseres Todes. Amen.
0: Gegrüßet seist du, Maria, voller Gnade, der Herr ist mit dir. Du bist gebenedeit unter den Frauen, und gebenedeit ist die Frucht deines Leibes, Jesus, der von Johannes getauft worden ist.
1: Heilige Maria, Mutter Gottes, bitte für uns Sünder, jetzt und in der Stunde unseres Todes. Amen.
0: Gegrüßet seist du, Maria, voller Gnade, der Herr ist mit dir. Du bist gebenedeit unter den Frauen, und gebenedeit ist die Frucht deines Leibes, Jesus, der von Johannes getauft worden ist.
1: Heilige Maria, Mutter Gottes, bitte für uns Sünder, jetzt und in der Stunde unseres Todes. Amen.
0: Gegrüßet seist du, Maria, voller Gnade, der Herr ist mit dir. Du bist gebenedeit unter den Frauen, und gebenedeit ist die Frucht deines Leibes, Jesus, der von Johannes getauft worden ist.
1: Heilige Maria, Mutter Gottes, bitte für uns Sünder, jetzt und in der Stunde unseres Todes. Amen.
0: Gegrüßet seist du, Maria, voller Gnade, der Herr ist mit dir. Du bist gebenedeit unter den Frauen, und gebenedeit ist die Frucht deines Leibes, Jesus, der von Johannes getauft worden ist.
1: Heilige Maria, Mutter Gottes, bitte für uns Sünder, jetzt und in der Stunde unseres Todes. Amen.
0: Gegrüßet seist du, Maria, voller Gnade, der Herr ist mit dir. Du bist gebenedeit unter den Frauen, und gebenedeit ist die Frucht deines Leibes, Jesus, der von Johannes getauft worden ist.
1: Heilige Maria, Mutter Gottes, bitte für uns Sünder, jetzt und in der Stunde unseres Todes. Amen.
0: Gegrüßet seist du, Maria, voller Gnade, der Herr ist mit dir. Du bist gebenedeit unter den Frauen, und gebenedeit ist die Frucht deines Leibes, Jesus, der von Johannes getauft worden ist.
1: Heilige Maria, Mutter Gottes, bitte für uns Sünder, jetzt und in der Stunde unseres Todes. Amen.
0: Gegrüßet seist du, Maria, voller Gnade, der Herr ist mit dir. Du bist gebenedeit unter den Frauen, und gebenedeit ist die Frucht deines Leibes, Jesus, der von Johannes getauft worden ist.
1: Heilige Maria, Mutter Gottes, bitte für uns Sünder, jetzt und in der Stunde unseres Todes. Amen.
0: Gegrüßet seist du, Maria, voller Gnade, der Herr ist mit dir. Du bist gebenedeit unter den Frauen, und gebenedeit ist die Frucht deines Leibes, Jesus, der von Johannes getauft worden ist.
1: Heilige Maria, Mutter Gottes, bitte für uns Sünder, jetzt und in der Stunde unseres Todes. Amen.
0: Gegrüßet seist du, Maria, voller Gnade, der Herr ist mit dir. Du bist gebenedeit unter den Frauen, und gebenedeit ist die Frucht deines Leibes, Jesus, der von Johannes getauft worden ist.
1: Heilige Maria, Mutter Gottes, bitte für uns Sünder, jetzt und in der Stunde unseres Todes. Amen.
0: Ehre sei dem Vater und dem Sohn und dem Heiligen Geist.
1: Wie im Anfang, so auch jetzt und alle Zeit und in Ewigkeit. Amen. O mein Jesus, verzeih uns unsere Sünden, bewahre uns vor dem Feuer der Hölle, führe alle Seelen in den Himmel, besonders jene, die am meisten deiner Barmherzigkeit bedürfen. Amen.

0: Im zweiten lichtreichen Geheimnis betrachten wir Jesus, der sich bei der Hochzeit zu Kana offenbart hat.
1: Vater unser im Himmel, geheiligt werde dein Name, dein Reich komme, dein Wille geschehe, wie im Himmel, so auf Erden.
0: Unser tägliches Brot gib uns heute und vergib uns unsere Schuld, wie auch wir vergeben unseren Schuldigern. Und führe uns nicht in Versuchung, sondern erlöse uns von dem Bösen. Amen.
1: Gegrüßet seist du, Maria, voller Gnade, der Herr ist mit dir. Du bist gebenedeit unter den Frauen, und gebenedeit ist die Frucht deines Leibes, Jesus, der sich bei der Hochzeit zu Kana offenbart hat.
0: Heilige Maria, Mutter Gottes, bitte für uns Sünder, jetzt und in der Stunde unseres Todes. Amen.
1: Gegrüßet seist du, Maria, voller Gnade, der Herr ist mit dir. Du bist gebenedeit unter den Frauen, und gebenedeit ist die Frucht deines Leibes, Jesus, der sich bei der Hochzeit Kana offenbart hat.
0: Heilige Maria, Mutter Gottes, bitte für uns Sünder, jetzt und in der Stunde unseres Todes. Amen.
1: Gegrüßet seist du, Maria, voller Gnade, der Herr ist mit dir. Du bist gebenedeit unter den Frauen, und gebenedeit ist die Frucht deines Leibes, Jesus, der sich bei der Hochzeit zu Kana offenbart hat.
0: Heilige Maria, Mutter Gottes, bitte für uns Sünder, jetzt und in der Stunde unseres Todes. Amen.
1: Gegrüßet seist du, Maria, voller Gnade, der Herr ist mit dir. Du bist gebenedeit unter den Frauen, und gebenedeit ist die Frucht deines Leibes, Jesus, der sich bei der Hochzeit zu Kana offenbart hat.
0: Heilige Maria, Mutter Gottes, bitte für uns Sünder, jetzt und in der Stunde unseres Todes. Amen.
1: Gegrüßet seist du, Maria, voller Gnade, der Herr ist mit dir. Du bist gebenedeit unter den Frauen, und gebenedeit ist die Frucht deines Leibes, Jesus, der sich bei der Hochzeit zu Kana offenbart hat.
0: Heilige Maria, Mutter Gottes, bitte für uns Sünder, jetzt und in der Stunde unseres Todes. Amen.
1: Gegrüßet seist du, Maria, voller Gnade, der Herr ist mit dir. Du bist gebenedeit unter den Frauen, und gebenedeit ist die Frucht deines Leibes, Jesus, der sich bei der Hochzeit zu Kana offenbart hat.
0: Heilige Maria, Mutter Gottes, bitte für uns Sünder, jetzt und in der Stunde unseres Todes. Amen.
1: Gegrüßet seist du, Maria, voller Gnade, der Herr ist mit dir. Du bist gebenedeit unter den Frauen, und gebenedeit ist die Frucht deines Leibes, Jesus, der sich bei der Hochzeit zu Kana offenbart hat.
0: Heilige Maria, Mutter Gottes, bitte für uns Sünder, jetzt und in der Stunde unseres Todes. Amen.
1: Gegrüßet seist du, Maria, voller Gnade, der Herr ist mit dir. Du bist gebenedeit unter den Frauen, und gebenedeit ist die Frucht deines Leibes, Jesus, der sich bei der Hochzeit zu Kana offenbart hat.
0: Heilige Maria, Mutter Gottes, bitte für uns Sünder, jetzt und in der Stunde unseres Todes. Amen.
1: Gegrüßet seist du, Maria, voller Gnade, der Herr ist mit dir. Du bist gebenedeit unter den Frauen, und gebenedeit ist die Frucht deines Leibes, Jesus, der sich bei der Hochzeit zu Kana offenbart hat.
0: Heilige Maria, Mutter Gottes, bitte für uns Sünder, jetzt und in der Stunde unseres Todes. Amen.
1: Gegrüßet seist du, Maria, voller Gnade, der Herr ist mit dir. Du bist gebenedeit unter den Frauen, und gebenedeit ist die Frucht deines Leibes, Jesus, der sich bei der Hochzeit zu Kana offenbart hat.
0: Heilige Maria, Mutter Gottes, bitte für uns Sünder, jetzt und in der Stunde unseres Todes. Amen.
1: Ehre sei dem Vater und dem Sohn und dem Heiligen Geist.
0: Wie im Anfang, so auch jetzt und alle Zeit und in Ewigkeit. Amen.
1: O mein Jesus, verzeih uns unsere Sünden, bewahre uns vor dem Feuer der Hölle, führe alle Seelen in den Himmel, besonders jene, die deiner Barmherzigkeit am meisten bedürfen. Amen.

0: dritten lichtreichen Geheimnis betrachten wir Jesus, der uns das Reich Gottes verkündet hat. Vater unser im Himmel, geheiligt werde dein Name, dein Reich komme, dein Wille geschehe, wie im Himmel, so auf Erden.
1: Unser tägliches Brot gib uns heute und vergib uns unsere Schuld, wie auch wir vergeben unseren Schuldigern, und führe uns nicht in Versuchung, sondern erlöse uns von dem Bösen. Amen.
0: Gegrüßet seist du, Maria, voller Gnade, der Herr ist mit dir. Du bist gebenedeit unter den Frauen, und gebenedeit ist die Frucht deines Leibes, Jesus, der uns das Reich Gottes verkündet hat.
1: Heilige Maria, Mutter Gottes, bitte für uns Sünde jetzt und in der Stunde unseres Todes. Amen.
0: Gegrüßet seist du, Maria, voller Gnade, der Herr ist mit dir. Du bist gebenedeit unter den Frauen, und gebenedeit ist die Frucht deines Leibes, Jesus, der uns das Reich Gottes verkündet hat.
1: Heilige Maria, Mutter Gottes, bitte für uns Sünde jetzt und in der Stunde unseres Todes. Amen.
0: Gegrüßet seist du, Maria, voller Gnade, der Herr ist mit dir. Du bist gebenedeit unter den Frauen, und gebenedeit ist die Frucht deines Leibes, Jesus, der uns das Reich Gottes verkündet hat.
1: Heilige Maria, Mutter Gottes, bitte für uns Sünder jetzt und in der Stunde unseres Todes. Amen.
0: Gegrüßet seist du, Maria, voller Gnade, der Herr ist mit dir. Du bist gebenedeit unter den Frauen, und gebenedeit ist die Frucht deines Leibes, Jesus, der uns das Reich Gottes verkündet hat.
1: Heilige Maria, Mutter Gottes, bitte und in der Stunde unseres Todes. Amen.
0: Gegrüßet seist du, Maria, voller Gnade, der Herr ist mit dir. Du bist gebenedeit unter den Frauen, und gebenedeit ist die Frucht deines Leibes, Jesus, der uns das Reich Gottes verkündet hat.
1: Heilige Maria, Mutter Gottes, bitte für uns Sünder jetzt und in der Stunde unseres Todes. Amen.
0: Gegrüßet seist du, Maria, voller Gnade, der Herr ist mit dir. Du bist gebenedeit unter den Frauen, und gebenedeit ist die Frucht deines Leibes, Jesus, der uns das Reich Gottes verkündet hat.
1: Heilige Maria, Mutter Gottes, bitte für uns Sünder jetzt und in der Stunde unseres Todes. Amen.
0: Gegrüßet seist du, Maria, voller Gnade, der Herr ist mit dir. Du bist gebenedeit unter den Frauen, und gebenedeit ist die Frucht deines Leibes, Jesus, der uns das Reich Gottes verkündet hat.
1: Heilige Maria, Mutter Gottes, bitte für uns Sünde, jetzt und in der Stunde unseres Todes. Amen.
0: Gegrüßet seist du, Maria, voller Gnade, der Herr ist mit dir. Du bist gebenedeit unter den Frauen, und gebenedeit ist die Frucht deines Leibes, Jesus, der uns das Reich Gottes verkündet hat.
1: Heilige Maria, Mutter Gottes, bitte für uns Sünder jetzt und in der Stunde unseres Todes. Amen.
0: Gegrüßet seist du, Maria, voller Gnade, der Herr ist mit dir. Du bist gebenedeit unter den Frauen, und gebenedeit ist die Frucht deines Leibes, Jesus, der uns das Reich Gottes verkündet hat.
1: Heilige Maria, Mutter Gottes, bitte für uns Sünder jetzt und in der Stunde unseres Todes. Amen.
0: Gegrüßet seist du, Maria, voller Gnade, der Herr ist mit dir. Du bist gebenedeit unter den Frauen, und gebenedeit ist die Frucht deines Leibes, Jesus, der uns das Reich Gottes verkündet hat.
1: Heilige Maria, Mutter Gottes, bitte für uns Sünder jetzt und in der Stunde unseres Todes. Amen.
0: Ehre sei dem Vater und dem Sohn und dem Heiligen Geist.
1: Wie im Anfang, so auch jetzt und alle Zeit und in Ewigkeit. Amen. O mein Jesus, verzeih uns unsere Sünden, bewahre uns vor dem Feuer der Hölle, führe alle Seelen in den Himmel, besonders jene, die am meisten deiner Barmherzigkeit bedürfen. Amen.

0: Im vierten lichtreichen Geheimnis betrachten wir Jesus, der auf dem Berg verklärt worden ist.
1: Vater unser im Himmel, geheiligt werde dein Name, dein Reich komme, dein Wille geschehe, wie im Himmel so auf Erden.
0: Unser tägliches Brot gib uns heute und vergib uns unsere Schuld, wie auch wir vergeben unseren Schuldigern. Und führe uns nicht in Versuchung, sondern erlöse uns von dem Bösen. Amen.
1: Gegrüßet seist du, Maria, voller Gnade, der Herr ist mit dir. Du bist gebenedeit unter den Frauen, und gebenedeit ist die Frucht deines Leibes, Jesus, der auf dem Berg verklärt worden ist.
0: Heilige Maria, Mutter Gottes, bitte für uns Sünder, jetzt und in der Stunde unseres Todes. Amen.
1: Gegrüßet seist du, Maria, voller Gnade, der Herr ist mit dir. Du bist gebenedeit unter den Frauen, und gebenedeit ist die Frucht deines Leibes, Jesus, der auf dem Berg verklärt worden ist.
0: Heilige Maria, Mutter Gottes, bitte für uns Sünder, jetzt und in der Stunde unseres Todes. Amen.
1: Gegrüßet seist du, Maria, voller Gnade, der Herr ist mit dir. Du bist gebenedeit unter den Frauen, und gebenedeit ist die Frucht deines Leibes, Jesus, der auf dem Berg verklärt worden ist.
0: Heilige Maria, Mutter Gottes, bitte für uns Sünder, jetzt und in der Stunde unseres Todes. Amen.
1: Gegrüßet seist du, Maria, voller Gnade, der Herr ist mit dir. Du bist gebenedeit unter den Frauen, und gebenedeit ist die Frucht deines Leibes, Jesus, der auf dem Berg verklärt worden ist.
0: Heilige Maria, Mutter Gottes, bitte für uns Sünder, jetzt und in der Stunde unseres Todes. Amen.
1: Gegrüßet seist du, Maria, voller Gnade, der Herr ist mit dir. Du bist gebenedeit unter den Frauen, und gebenedeit ist die Frucht deines Leibes, Jesus, der auf dem Berg verklärt worden ist.
0: Heilige Maria, Mutter Gottes, bitte für uns Sünder, jetzt und in der Stunde unseres Todes. Amen.
1: Gegrüßet seist du, Maria, voller Gnade, der Herr ist mit dir. Du bist gebenedeit unter den Frauen, und gebenedeit ist die Frucht deines Leibes, Jesus, der auf dem Berg verklärt worden ist.
0: Heilige Maria, Mutter Gottes, bitte für uns Sünder, jetzt und in der Stunde unseres Todes. Amen.
1: Gegrüßet seist du, Maria, voller Gnade, der Herr ist mit dir. Du bist gebenedeit unter den Frauen, und gebenedeit ist die Frucht deines Leibes, Jesus, der auf dem Berg verklärt worden ist.
0: Heilige Maria, Mutter Gottes, bitte für uns Sünder, jetzt und in der Stunde unseres Todes. Amen.
1: Gegrüßet seist du, Maria, voller Gnade, der Herr ist mit dir. Du bist gebenedeit unter den Frauen, und gebenedeit ist die Frucht deines Leibes, Jesus, der auf dem Berg verklärt worden ist.
0: Heilige Maria, Mutter Gottes, bitte für uns Sünder, jetzt und in der Stunde unseres Todes. Amen.
1: Gegrüßet seist du, Maria, voller Gnade, der Herr ist mit dir. Du bist gebenedeit unter den Frauen, und gebenedeit ist die Frucht deines Leibes, Jesus, der auf dem Berg verklärt worden ist.
0: Heilige Maria, Mutter Gottes, bitte für uns Sünder, jetzt und in der Stunde unseres Todes. Amen.
1: Gegrüßet seist du, Maria, voller Gnade, der Herr ist mit dir. Du bist gebenedeit unter den Frauen, und gebenedeit ist die Frucht deines Leibes, Jesus, der auf dem Berg verklärt worden ist.
0: Heilige Maria, Mutter Gottes, bitte für uns Sünder, jetzt und in der Stunde unseres Todes. Amen.
1: Ehre sei dem Vater und dem Sohn und dem Heiligen Geist.
0: Wie im Anfang, so auch jetzt und alle Zeit und in Ewigkeit. Amen.
1: O mein Jesus, verzeih uns unsere Sünden, bewahre uns vor dem Feuer der Hölle, führe alle Seelen in den Himmel, besonders jene, die deiner Barmherzigkeit am meisten bedürfen. Amen.

0: Im fünften lichtreichen Geheimnis betrachten wir Jesus, der uns die Eucharistie geschenkt hat. Vater unser im Himmel, geheiligt werde dein Name, dein Reich komme, dein Wille geschehe wie im Himmel, so auf Erden.
1: Unser tägliches Brot gib uns heute und vergib uns unsere Schuld, wie auch wir vergeben unseren Schuldigern. Und führe uns nicht in Versuchung, sondern erlöse uns von dem Bösen. Amen.
0: Gegrüßet seist du, Maria, voller Gnade, der Herr ist mit dir. Du bist gebenedeit unter den Frauen, und gebenedeit ist die Frucht deines Leibes, Jesus, der uns die Eucharistie geschenkt hat.
1: Heilige Maria, Mutter Gottes, bitte für uns Sünder, jetzt und in der Stunde unseres Todes. Amen.
0: Gegrüßet seist du, Maria, voller Gnade, der Herr ist mit dir. Du bist gebenedeit unter den Frauen, und gebenedeit ist die Frucht deines Leibes, Jesus, der uns die Eucharistie geschenkt hat.
1: Heilige Maria, Mutter Gottes, bitte für uns Sünder, jetzt und in der Stunde unseres Todes. Amen.
0: Gegrüßet seist du, Maria, voller Gnade, der Herr ist mit dir. Du bist gebenedeit unter den Frauen, und gebenedeit ist die Frucht deines Leibes, Jesus, der uns die Eucharistie geschenkt hat.
1: Heilige Maria, Mutter Gottes, bitte für uns Sünder, jetzt und in der Stunde unseres Todes. Amen.
0: Gegrüßet seist du, Maria, voller Gnade, der Herr ist mit dir. Du bist gebenedeit unter den Frauen, und gebenedeit ist die Frucht deines Leibes, Jesus, der uns die Eucharistie geschenkt hat.
1: Heilige Maria, Mutter Gottes, bitte für uns Sünder, jetzt und in der Stunde unseres Todes. Amen.
0: Gegrüßet seist du, Maria, voller Gnade, der Herr ist mit dir. Du bist gebenedeit unter den Frauen, und gebenedeit ist die Frucht deines Leibes, Jesus, der uns die Eucharistie geschenkt hat.
1: Heilige Maria, Mutter Gottes, bitte für uns Sünder, jetzt und in der Stunde unseres Todes. Amen.
0: Gegrüßet seist du, Maria, voller Gnade, der Herr ist mit dir. Du bist gebenedeit unter den Frauen, und gebenedeit ist die Frucht deines Leibes, Jesus, der uns die Eucharistie geschenkt hat.
1: Heilige Maria, Mutter Gottes, bitte für uns Sünder, jetzt und in der Stunde unseres Todes. Amen.
0: Gegrüßet seist du, Maria, voller Gnade, der Herr ist mit dir. Du bist gebenedeit unter den Frauen, und gebenedeit ist die Frucht deines Leibes, Jesus, der uns die Eucharistie geschenkt hat.
1: Heilige Maria, Mutter Gottes, bitte für uns Sünder, jetzt und in der Stunde unseres Todes. Amen.
0: Gegrüßet seist du, Maria, voller Gnade, der Herr ist mit dir. Du bist gebenedeit unter den Frauen, und gebenedeit ist die Frucht deines Leibes, Jesus, der uns die Eucharistie geschenkt hat.
1: Heilige Maria, Mutter Gottes, bitte für uns Sünder, jetzt und in der Stunde unseres Todes. Amen.
0: Gegrüßet seist du, Maria, voller Gnade, der Herr ist mit dir. Du bist gebenedeit unter den Frauen, und gebenedeit ist die Frucht deines Leibes, Jesus, der uns die Eucharistie geschenkt hat.
1: Heilige Maria, Mutter Gottes, bitte für uns Sünder, jetzt und in der Stunde unseres Todes. Amen.
0: Gegrüßet seist du, Maria, voller Gnade, der Herr ist mit dir. Du bist gebenedeit unter den Frauen, und gebenedeit ist die Frucht deines Leibes, Jesus, der uns die Eucharistie geschenkt hat.
1: Heilige Maria, Mutter Gottes, bitte für uns Sünder, jetzt und in der Stunde unseres Todes. Amen.
0: Ehre sei dem Vater und dem Sohn und dem Heiligen Geist.
1: Wie im Anfang, so auch jetzt und alle Zeit und in Ewigkeit. Amen. O mein Jesus, verzeih uns unsere Sünden, bewahre uns vor dem Feuer der Hölle, führe alle Seelen in den Himmel, besonders jene, die am meisten deiner Barmherzigkeit bedürfen.
0: Am Ende des Rosenkranzes beten wir noch in den Anliegen des Heiligen Vaters und für alle Verstorbenen. Vater unser im Himmel, geheiligt werde dein Name, dein Reich komme, dein Wille geschehe, wie im Himmel, so auf Erden.
1: Unser tägliches Brot gib uns heute und vergib uns unsere Schuld, wie auch wir vergeben unseren Schuldigern. und führe uns nicht in Versuchung, sondern erlöse uns von dem Bösen. Amen.
0: Gegrüßet seist du, Maria, voller Gnade, der Herr ist mit dir. Du bist gebenedeit unter den Frauen, und gebenedeit ist die Frucht deines Leibes, Jesus.
1: Heilige Maria, Mutter Gottes, bitte für uns Sünder, jetzt und in der Stunde unseres Todes. Amen.
0: Ehre sei dem Vater und dem Sohn und dem Heiligen Geist.
1: Wie im Anfang, so auch jetzt und alle Zeit und in Ewigkeit. Amen.

Mit den Worten von Johannes Paul II. Vertrauen wir Maria unser Radio und den heutigen Tag an. Maria, lenke die Entscheidungen unseres Lebens, stärke uns in den Stunden der Prüfung, damit wir in Treue zu Gott und zu den Menschen vertrauensvoll und mutig die geheimnisvollen Wege des Himmels beschreiten. So können wir dem Verstand und dem Herzen jedes Menschen die frohe Botschaft von Christus, dem Erlöser der Welt, bringen. Maria, Stern der Evangelisation, sei mit uns, leite Radio Maria und sei sein Schutz. Im Namen des Vaters und des Sohnes und des Heiligen Geistes. Amen. Ich bedanke mich bei allen, die jetzt im Rosenkranzgebet mit mir verbunden waren.

Beginnen wir mit den Morgengebeten. Im Namen des Vaters und des Sohnes und des Heiligen Geistes. Amen. Vater im Himmel, Lob und Dank sei dir für die Ruhe der Nacht. Lob und Dank sei dir für den neuen Tag. Lob und Dank sei dir für alle deine Liebe und Güte und Treue in meinem Leben. Du hast mir viel Gutes erwiesen. Lass mich auch das Schwere aus deiner Hand annehmen. Du wirst mir aber nicht mehr auferlegen, als ich tragen kann. Du lässt deinen Kindern alle Dinge,

Herr, wie du willst, soll mir geschehen, und wie du willst, so will ich gehen. Hilf deinen Willen nur verstehen. Herr, wann du willst, dann ist es Zeit, und wann du willst, bin ich bereit, heut und in alle Ewigkeit. Herr, was du willst, das nehme ich hin, und was du willst, ist mir Gewinn, genug, dass ich dein Eigen bin. Herr, weil du's willst, drum ist es gut, und weil du's willst, drum hab ich Mut. Mein Herz in deinen Händen ruht.

Wir bitten den Heiligen Geist, atme in mir, du Heiliger Geist, dass ich Heiliges denke. Treibe mich, du Heiliger Geist, dass ich Heiliges tue. Locke mich, du Heiliger Geist, dass ich Heiliges liebe. Stärke mich, du Heiliger Geist, dass ich Heiliges hüte. Hüte mich, du Heiliger Geist, dass ich das Heilige nimmer verliere. Amen.

Wir weihen uns, Maria. O meine Gebieterin, o meine Mutter, dir bringe ich mich ganz dar. Und um dir meine Hingabe zu bezeigen, weihe ich dir heute meine Augen, meine Ohren, meinen Mund, mein Herz, mich selber ganz und gar. Weil ich also dir gehöre, o gute Mutter, bewahre mich, beschütze mich als dein Gut und Eigentum. Amen.

Gebet zu unserem Schutzengel. Engel Gottes, mein Beschützer, des höchsten Vatergüte hat mich dir anvertraut. Erleuchte, beschütze, regiere und leite mich. Amen. Heiliger Josef, Nährvater Jesu Christi und wahrer Bräutigam der seligen Jungfrau Maria, bitte für uns und für die Sterbenden dieses Tages. Heiliger Josef, du Hoffnung der Kranken und Patron unseres Radios, bitte für uns. Heiliger Charles de Foucault, unser Jahresheiliger, bitte für uns. Heiliger Paulinus und all ihr Tagesheiligen, bittet für uns. Im Namen des Vaters und des Sohnes und des Heiligen Geistes. Amen.

Die Lesung hören wir heute aus dem 1. Korintherbrief 2, Vers 1 bis 5 und den Antwortpsalm 119, Vers 97 bis 102. Lesung aus dem ersten Brief des Apostels Paulus an die Gemeinde in Korinth. Ich kam nicht zu euch, Schwestern und Brüder, um glänzende Reden oder gelehrte Weisheit vorzutragen, sondern um euch das Geheimnis Gottes zu verkünden. Denn ich hatte mich entschlossen, bei euch nichts zu wissen, außer Jesus Christus, und zwar als den Gekreuzigten. Zudem kam ich in Schwäche und in Furcht, zitternd und bebend zu euch. Meine Botschaft und Verkündigung war nicht Überredung durch gewandte und kluge Worte, sondern war mit dem Erweis von Geist und Kraft verbunden, damit sich euer Glaube nicht auf Menschenweisheit stützte, sondern auf die Kraft Gottes. Antwortpsalm. Der Kehrvers heißt: Wie lieb ist mir deine Weisung, o Herr! Wie lieb ist mir deine Weisung, o Herr! Wie sehr liebe ich deine Weisung, den ganzen Tag bestimmt sie mein Sinnen. Dein Gebot macht mich weiser als meine Feinde, denn es ist mein auf ewig. Ich wurde klüger als all meine Lehrer, denn meine Zeugnisse bestimmen mein Sinnen. Mehr Einsicht habe ich gewonnen als die Alten, denn deine Befehle bewahrte ich. Von jedem bösen Pfad hielt ich meine Füße zurück, damit ich dein Wort beachte. Ich wich nicht ab von deinen Entscheiden, du selbst hast mich unterwiesen. Wie lieb ist mir deine Weisung, o Herr!

Und wir hören das Heilige Evangelium nach Lukas 4, Vers 16 bis 30. In jener Zeit kam Jesus nach Nazareth, wo er aufgewachsen war, und ging wie gewohnt am Sabbat in die Synagoge. Als er aufstand, um vorzulesen, reichte man ihm die Buchrolle des Propheten Jesaja. Er öffnete sie und fand die Stelle, wo geschrieben steht: Der Geist des Herrn ruht auf mir, denn er hat mich gesalbt, er hat mich gesandt, damit ich den Armen eine frohe Botschaft bringe, damit ich den Gefangenen die Entlassung verkünde und den Blinden das Augenlicht, damit ich die Zerschlagenen in Freiheit setze und ein Gnadenjahr des Herrn ausrufe. Dann schloss er die Buchrolle, gab sie dem Synagogendiener und setzte sich. Die Augen aller in der Synagoge waren auf ihn gerichtet. Da begann er ihnen darzulegen: Heute hat sich das Schriftwort, das ihr eben gehört habt, erfüllt. Alle stimmten ihm zu, sie staunten über die Worte der Gnade, die aus seinem Mund hervorgingen, und sagten: Ist das nicht Josefs Sohn? Da entgegnete er ihnen: Sicher werdet ihr mir das Sprichwort vorhalten: Arzt, heile dich selbst. Wenn du in Kapharnaum so große Dinge getan hast, wie wir gehört haben, dann tu sie auch hier in deiner Heimat. Und er setzte hinzu: Amen, ich sage euch, kein Prophet wird in seiner Heimat anerkannt. Wahrhaftig, das sage ich euch. In Israel gab es viele Witwen in den Tagen des Elia, als der Himmel für 3 Jahre und 6 Monate verschlossen war und eine große Hungersnot über das ganze Land kam. Aber zu keiner von ihnen wurde Elia gesandt, nur zu einer Witwe in Sarepta bei Sidon. Und viele Aussätzige gab es in Israel zur Zeit des Propheten Elisha. Aber keiner von ihnen wurde geheilt, nur der Syrer Naaman. Als die Leute in der Synagoge das hörten, gerieten sie alle in Wut. Sie sprangen auf und trieben Jesus zur Stadt hinaus. Sie brachten ihn an den Abhang des Berges, auf dem ihre Stadt erbaut war, und wollten ihn hinabstürzen. Er aber schritt mitten durch sie hindurch und ging weg.

Guten Morgen allerseits. Ich bin Pater Roberto von den Karmeliten in Wien. Spreche zu Ihnen allerdings aus Mexiko, wo ich mich gerade befinde. Nun fangen wir gemeinsam die Woche an, die Arbeitswoche, ja, am Montag. Vielleicht geht es Ihnen auch so am Anfang des Montags, dass der Wecker ja schon geklingelt hat, aber Sie noch nicht ganz in Fahrt gekommen sind. Vielleicht hat der Wecker doch ein zweites Mal klingeln müssen und Sie sind noch ein wenig verschlafen und denken womöglich aber sofort an all dem, an was diese neue Woche bringen wird. Bei manchen angenehme Dinge, schöne Dinge, vielleicht doch einige Aufgaben, einige Probleme, die Sie angehen müssen. Und manchmal denkt man auch gleich zu Beginn des Tages an etwas von der Vergangenheit, was ich von der vergangenen Woche doch mitnehme und nicht abgeschlossen habe. Eine Sorge, ein Gespräch. Naja, ich habe oft den Eindruck oder das Gefühl, ja, ich würde die Woche doch anders beginnen als mit all diesen Gedanken. Wir wissen aber vom Glauben her, Gott wartet nicht darauf, dass wir alles in Ordnung gebracht haben. Er ist schon da, also er ist jetzt da. Das ist ein tröstlicher Gedanke. Ich muss also nicht erst ein besserer Mensch werden, alle meine Probleme und Sorgen beseitigt haben, bevor ich diesen Tag mit Gott beginnen darf. Ich darf vor ihn treten und ihm diesen neuen Tag und die vergangenen anvertrauen. Die Huld des Herrn ist nicht erschöpft, ist nicht zu Ende. Sein Erbarmen ist nicht zu Ende. Es ist jeden Morgen neu, sagt uns die Bibel. Und das ist ein wunderbarer Satz, gerade für den Montagmorgen. Ein neuer Tag beginnt nicht nur die neue Woche, die neue Arbeitswoche, sondern dass Gott mir immer wieder einen neuen Anfang schenkt. Dabei denke ich gerne an unseren Bruder Lorenz von der Auferstehung, einen Karmeliten, der durch Papst Leo recht bekannt geworden ist. Er hat gelernt und erfahren, dass die Gegenwart Gottes nicht auf die Kirche oder auf gewisse Zeiten des Gebetes beschränkt ist. Er findet seine Gegenwart dort, wo er gearbeitet hat, in der Küche oder er war Schuster, also in den kleinen Dingen. Und wir könnten es doch probieren. Später mal, wenn Sie die erste Tasse Kaffee trinken oder wenn Sie in die Arbeit gehen oder wenn Sie den Haushalt beginnen, denken Sie einfach einen kurzen Augenblick daran. Gott ist jetzt bei mir. Und zwar ganz konkret in jedem und in diesem Augenblick meines Lebens. Also es ist nicht ein Tag, wo wir alles bewältigen müssen, sondern es ist ein Tag, wo wir gemeinsam mit Gott unser Leben leben dürfen. Da ist, ja, wird der Tag nicht auf einmal ganz anders, aber doch unser Blick auf diesen Tag wird anders. Und dann kann jeder Montagmorgen auch ein guter Anfang für eine neue Woche werden. So wünsche ich Ihnen einen Segen Gottes. Der Herr sei mit Ihnen, begleite Sie durch diesen Tag und schenke Ihnen immer wieder die Erfahrung seiner Nähe. Im Namen des Vaters und des Sohnes und des Heiligen Geistes. Amen.

0: Einen schönen guten Morgen Ihnen allen, die Sie jetzt Radio Maria eingeschaltet haben. Wir beten die Laudes, das Morgenlob der Kirche. Vom Montag der zweiten Woche. Die Texte dazu finden Sie im großen grünen Stundenbuch, den Hymnus auf Seite 341 und folgende. Wenn Sie in der Bibel mitbeten, dann ist es der Psalm 42 und 19 und das Kantikum aus Jesus Sirach 36. Und die Kurzlesung ist aus Jeremia 15, Vers 16. Mit uns betet heute Dagmar aus Bad Mitterndorf in der Steiermark. Guten Morgen, Dagmar.
1: Guten Morgen.
0: O Gott, komm mir zu Hilfe.
1: Herr, eile mir zu helfen.
0: Ehre sei dem Vater und dem Sohn und dem Heiligen Geist.
1: Im Anfang, so auch jetzt und alle Zeit und in Ewigkeit. Amen. Halleluja.
0: Du Abglanz von des Vaters Pracht, du bringst aus Licht das Licht hervor. Du Licht vom Licht, des Lichtes Quell, du Tag, der unsern Tag erhält.
1: Du wahre Sonne, brich herein, du Sonne, die nicht untergeht, und mit des Geistes Lichten Strahl, bring tief in unsere Seele Grund.
0: Wir rufen auch den Vater an, den Vater ewiger Herrlichkeit, den Vater reich an mächtiger Huld, er halte fern, was uns versucht.
1: Er stärke uns zum guten Werk, er leite machtvoll unser Tun, er sei uns Kraft in harter Fron und lenke unseren schwachen Geist.
0: Und Christus werde unser Brot und unser Glaube sei uns Trank, in Freude werde uns zuteil des Geistes klare Trunkenheit.
1: Das Morgenrot steigt höher schon, wie Morgenrot geh er uns auf, in seinem Vater ganz der Sohn und ganz der Vater in dem Wort. Amen.
0: Wann darf ich kommen und Gottes Antlitz schauen?
1: Wann darf ich kommen und Gottes Antlitz schauen?
0: Wie der Hirsch lechzt nach frischem Wasser, so lechzt meine Seele Gott nach dir.
1: Meine Seele dürstet nach Gott, nach dem lebendigen Gott.
0: Wann darf ich kommen und Gottes Antlitz schauen?
1: Tränen waren mein Brot bei Tag und bei Nacht. Denn man sagt zu mir den ganzen Tag, wo ist nun dein Gott?
0: Das Herz geht mir über, wenn ich daran denke, wie ich zum Haus Gottes zog in festlicher Schar. Mit Jubel und Dank in feiernder Menge.
1: Meine Seele, warum bist du betrübt und bist so unruhig in mir?
0: Harre auf Gott, denn ich werde ihm noch danken, meinem Gott und Retter, auf den ich schaue.
1: Betrübt ist meine Seele in mir, darum denk ich an dich. Im Jordanland, am Hermon, am Nissaberg.
0: Flut ruft der Flut zu beim Tosen deiner Wasser. All deine Wellen und Wogen gehen über mich hin.
1: Bei Tag schenke der Herr seine Huld. Ich singe ihm nachts und flehe zum Gott meines Lebens.
0: Ich sage zu Gott, meinem Fels, warum hast du mich vergessen?
1: Warum muss ich trauernd umhergehen, von meinem Feind bedrängt?
0: Wie ein Stechen in meinen Gliedern ist für mich der Hohn der Bedränger.
1: Denn sie rufen mir ständig zu, wo ist nun dein Gott?
0: Meine Seele, warum bist du betrübt und bist so unruhig in mir?
1: Harre auf Gott, denn ich werde ihm noch danken, meinem Gott und Retter, auf den ich schaue.
0: Ehre sei dem Vater und dem Sohn und dem Heiligen Geist.
1: Wie im Anfang, so auch jetzt und alle Zeit und in Ewigkeit. Amen. Wann darf ich kommen und Gottes Antlitz schauen?
0: Zeige uns, Herr, das Licht deines Erbarmens.
1: Zeige uns, Herr, das Licht deines Erbarmens.
0: Rette uns, Herr, du Gott des Alls, und wirf deinen Schrecken auf alle Völker.
1: Schwing deine Hand gegen das fremde Volk, damit es deine mächtigen Taten sieht.
0: Wie du dich an uns vor ihren Augen als heilig bezeugt hast, so verherrliche dich an ihnen vor unseren Augen.
1: Damit sie erkennen, wie wir es erkannten. Es gibt keinen Gott außer dir.
0: Erneuere die Zeichen, wiederhole die Wunder. Zeige die Macht deiner Hand und die Kraft deines rechten Armes.
1: Sammle alle Stämme Jakobs. Verteile den Erdbesitz wie in den Tagen der Vorzeit.
0: Hab Erbarmen mit dem Volk, das deinen Namen trägt. Mit Israel, den du deinen Erstgeborenen nanntest.
1: Hab Erbarmen mit deiner heiligen Stadt, mit Jerusalem, dem Ort, wo du wohnst.
0: Erfülle Zion mit deinem Glanz und deinen Tempel mit deiner Herrlichkeit.
1: Ehre sei dem Vater und dem Sohn und dem Heiligen Geist.
0: Wie im Anfang, so auch jetzt und alle Zeit und in Ewigkeit. Amen.
1: Zeige uns, Herr, das Licht deines Erbarmens.
0: Sei gepriesen, o Herr, am Gewölbe des Himmels.
1: Sei gepriesen, o Herr, am Gewölbe des Himmels.
0: Die Himmel rühmen die Herrlichkeit Gottes. Vom Werk seiner Hände kündet das Firmament.
1: Ein Tag sagt es dem anderen. Eine Nacht tut es der anderen kund.
0: Ohne Worte und ohne Reden. Unhörbar bleibt ihre Stimme.
1: Doch ihre Botschaft geht in die ganze Welt hinaus. Ihre Kunde bis zu den Enden der Erde.
0: Dort hat er der Sonne ein Zelt gebaut. Sie tritt aus ihrem Gemach hervor wie ein Bräutigam.
1: Sie frohlockt wie ein Held und läuft ihre Bahn.
0: Am einen Ende des Himmels geht sie auf und läuft bis ans andere Ende. Nichts kann sich vor ihrer Glut verbergen.
1: Ehre sei dem Vater und dem Sohn und dem Heiligen Geist.
0: Wie im Anfang, so auch jetzt und alle Zeit und in Ewigkeit. Amen.
1: Sei gepriesen, o Herr, am Gewölbe des Himmels. Lesung aus dem Buch Jeremia. Kommen Worte von dir, so verschlang ich sie. Dein Wort war mir Glück und Herzensfreude, denn dein Name ist über mir ausgerufen. Herr, Gott der Heere.

0: Ihr Gerechten jubelt dem Herrn. Gott zu loben ziemt sich für die Frommen.
1: Ihr Gerechten jubelt dem Herrn. Gott zu loben ziemt sich für die Frommen.
0: Greift in die Saiten, singt ihm ein neues Lied.
1: Gott zu loben ziemt sich für die Frommen.
0: Ehre sei dem Vater und dem Sohn und dem Heiligen Geist.
1: Ihr Gerechten jubelt dem Herrn. Gott zu loben ziemt sich für die Frommen.
0: Gepriesen sei der Herr, der Gott Israels. Er hat uns besucht und befreit.
1: Gepriesen sei der Herr, der Gott Israels. Er hat uns besucht und befreit.
0: Gepriesen sei der Herr, der Gott Israels. Denn er hat sein Volk besucht und ihm Erlösung geschaffen.
1: Er hat uns einen starken Retter erweckt. Im Hause seines Knechtes David.
0: So hat er verheißen von alters her, durch den Mund seiner heiligen Propheten.
1: Er hat uns gerettet vor unseren Feinden und aus der Hand aller, die uns hassen.
0: Er hat das Erbarmen mit den Vätern an uns vollendet und an seinen heiligen Bund gedacht, an den Eid, den er unserem Vater Abraham geschworen hat.
1: Er hat uns geschenkt, dass wir aus Feindes Hand befreit, ihm furchtlos dienen in Heiligkeit und Gerechtigkeit, vor seinem Angesicht all unsere Tage.
0: Und du, Kind, wirst Prophet des Höchsten heißen, denn du wirst dem Herrn vorangehen und ihm den Weg bereiten.
1: Du wirst dein Volk mit der Erfahrung des Heils beschenken, in der Vergebung der Sünden.
0: Durch die barmherzige Liebe unseres Gottes wird uns besuchen das aufstrahlende Licht aus der Höhe.
1: Um allen zu leuchten, die in Finsternis sitzen und im Schatten des Todes, und unsere Schritte zu lenken auf dem Weg des Friedens.
0: Ehre sei dem Vater und dem Sohn und dem Heiligen Geist.
1: Im Anfang, so auch jetzt und alle Zeit und in Ewigkeit. Amen. Gepriesen sei der Herr, der Gott Israels. Er hat uns besucht und befreit.
0: Gepriesen sei der Herr, der Gott und Vater unseres Herrn Jesus Christus. Zu ihm lasst uns beten.
1: Bewahre uns in deinem Dienst.
0: Gott, du hast uns zu einem priesterlichen Volk gemacht. Lass uns ganz dir gehören.
1: Bewahre uns in deinem Dienst.
0: Du spendest uns die Gaben deines Geistes. Schenke uns heute Freundlichkeit und Geduld.
1: Bewahre uns in deinem Dienst.
0: Gib, dass wir dich alle Zeit lieben und dich durch unser Leben preisen.
1: Bewahre uns in deinem Dienst.
0: Mach uns bereit, einander zu dienen, damit wir miteinander das Heil erlangen.
1: Bewahre uns in deinem Dienst.
0: Kyrie eleison.
1: Christe eleison.
0: Kyrie eleison. Vater unser im Himmel, geheiligt werde dein Name, dein Reich komme, dein Wille geschehe, wie im Himmel, so auf Erden.
1: Unser tägliches Brot gib uns heute und vergib uns unsere Schuld, wie auch wir vergeben unseren Schuldigern. Und führe uns nicht in Versuchung, sondern erlöse uns von dem Bösen. Amen.
0: Allmächtiger Gott, du hast dem heiligen Paulinus von Trier im Kampf gegen die arianische Irrlehre unerschrockenen Mut gegeben, so dass er auch die Verbannung nicht scheute. Lehre uns, das Wahre vom Falschen zu unterscheiden und hilf uns, ohne Furcht für die Wahrheit einzutreten. Darum bitten wir durch Jesus Christus, deinem Sohn, unseren Herrn und Gott, der in der Einheit des Heiligen Geistes mit dir lebt und herrscht, in alle Ewigkeit. Amen. Der Herr segne uns, er bewahre uns vor Unheil und führe uns zum ewigen Leben. Amen.

Aus dem Kommunitorium von Vinzenz von Leroy. Der Fortschritt des Dogmas in der christlichen Religion. Gibt es in der Kirche keinen Fortschritt der Religion? Gewiss soll es ihn geben, und zwar in großem Umfang. Denn wer wäre so missgünstig gegenüber den Menschen und so feindselig, dass er versuchte, den Fortschritt zu verhindern? Aber es muss so sein, dass es ein wirklicher Fortschritt des Glaubens ist und nicht eine Veränderung. Denn es gehört zum Wesen des Fortschritts in jeder Sache, dass sie in sich selbst wächst, zum Wesen der Veränderung, dass etwas aus dem einen in ein anderes verwandelt wird. Wachsen und kräftig zunehmen soll die Religion sowohl beim einzelnen Menschen als auch bei allen, ebenso beim einzelnen Menschen wie in der ganzen Kirche, je nach den Stufen von Alter und Zeiten, an Einsicht, Wissen und Weisheit, aber nur innerhalb ihrer Art, das heißt innerhalb der gleichen Lehre, demselben Sinn und der nämlichen Bedeutung. Mit der Religion der Seele soll es gehen wie beim Leib. Dieser entwickelt sich zwar und entfaltet im Fortschreiten der Jahre seine Teile, bleibt aber derselbe, der er war. Es ist ein großer Unterschied zwischen der Blüte der Knabenzeit und der Reife des Alters. Aber der Greis ist der gleiche, der auch als junger Mann war. So ändert sich zwar die Gestalt und das Aussehen des Menschen, aber nichtsdestoweniger bleiben Wesen und Person identisch. Klein sind die Glieder der Säuglinge, groß die der jungen Männer. Aber es sind die gleichen. Die Männer haben ebenso viele Gliedmaßen wie die kleinen Kinder. Wenn es wirklich welche gibt, die erst in reiferem Alter ausgebildet werden, so sind sie doch schon in der Anlage des Samens vorgebildet. So kommt später beim Greis nichts Neues zum Vorschein, was nicht schon vorher beim Knaben verborgen da war. Daher ist dies zweifellos die ordnungsgemäße richtige Regel des Fortschritts. Dies die heilige und schöne Ordnung des Wachstums, dass bei den Erwachsenen die Maßzahl des Alters Teile und Formen entwickelt, welche die Weisheit Gottes schon in den Kleinen vorausgebildet hat. Sollte sich die Gestalt des Menschen später so verwandeln, dass die Gestalt seiner

Nachfahren statt der echten Frucht der Wahrheit das Unkraut des Irrtums einsammelten. Aus dem Kommunitorium von Vinzenz von Leroy. Israel, höre die Gesetze, die ich euch zu halten lehre. Ihr sollt ihnen nichts hinzufügen und nichts davon wegnehmen. Die Worte, die ich zu euch gesprochen habe, sind Geist und Leben. Ihr sollt ihnen nichts hinzufügen und nichts davon wegnehmen. Allmächtiger Gott, von dir kommt alles Gute. Pflanze in unser Herz die Liebe zu deinem Namen ein. Binde uns immer mehr an dich, damit in uns wächst, was gut und heilig ist. Wache über uns und erhalte, was du gewirkt hast. Darum bitten wir durch Christus, unseren Herrn. Amen.

Montag, 31. August 2026, die Programmansage. Jetzt anschließend um 7.35 Uhr Bibelfitness kompakt mit Physiotherapeutin Magdalena Meierl. 7.40 Uhr Kalenderblatt. 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

Bibelfitness kompakt. Herzlich willkommen bei Bibelfitness kompakt. Mein Name ist Magdalena Meierl und ich bin Physiotherapeutin. Und meine Freude ist es, Bewegung mit dem Wort Gottes zu verbinden. Wir werden uns nun einem Bibelvers widmen und dazu verschiedene Bewegungen machen. Somit können wir in unserer Gesamtheit aus Leib, Seele und Geist beten. Es geht um ein leichtes, freudvolles Mitmachen, so wie Sie sind. Alle Übungen können Sie zu Hause, im Büro oder wo auch immer Sie sind, ganz leicht in Ihren Alltag einfließen lassen. Lassen Sie uns beginnen. Heute werden wir unsere Bewegungen auf der Matte machen, in der Rückenlage. Ich lade Sie ein, eine bequeme Rückenlage einzunehmen, entweder auf der Matte oder im Bett. Dann Ihre Beine aufzustellen, die Knie eng zusammenzulassen und wenn Sie möchten, Ihre Arme im rechten Winkel seitlich ausstrecken, Ihre Finger aufmachen. Und dann können Sie beginnen, Ihre Knie weich nach links und nach rechts zu schaukeln, dabei tief und ruhig weiteratmen. Machen Sie Ihre Bewegungen nur so groß, wie es für Sie angenehm ist. Also Sie schaukeln in Ihrem eigenen Tempo links und rechts, ganz weich. Und ich sage Ihnen dazu den Bibelvers. Siehe, Gott ist mein Heil, ich vertraue und erschrecke nicht. Denn meine Stärke und mein Lied ist Gott, der Herr. Er wurde mir zum Heil. Jesaja 12, Vers 2. Gerne noch ein-, zweimal die Knie weich links und dann rechts fallen lassen. Und dann die Arme und Beine auslockern und wir gehen über zur nächsten Bewegung. Dabei bleiben Ihre Beine aufgestellt. Ihr Bauch wird ein bisschen angespannt, leicht nach innen ziehen den Nabel und dann heben Sie Ihr rechtes Bein an. Ungefähr 90 Grad in der Hüfte beugen, soweit das geht. Und dann das rechte Knie auch versuchen auszustrecken, also dass das ganze Bein nach oben Richtung Decke ausgestreckt ist. Die Zehenspitzen zeigen dabei auch Richtung Decke. Jetzt atmen Sie dabei tief ein und aus und spüren wahrscheinlich auch die Dehnung in der Hinterseite der Oberschenkel und, oder auch Unterschenkel. Und aus dieser Position, wenn Sie tief ein- und ausatmen, können Sie probieren, mit Ihren Zehenspitzen und auch mit dem ganzen Bein kleine Kreise machen. So als würden Sie mit Ihren Zehen oben an der Decke einen Kreis malen. Wie gesagt, das ganze Bein darf sich da ein bisschen auch mitbewegen. Machen Sie es ein paar Mal in die eine Richtung und dann gerne auch die Richtung wechseln. Ich wiederhole den Vers noch einmal. Siehe, Gott ist mein Heil, ich vertraue und erschrecke nicht. Denn meine Stärke und mein Lied ist Gott, der Herr. Er wurde mir zum Heil. Noch einmal tief ein- und ausatmen und dann das rechte Bein wieder abstellen, beide Beine ein bisschen auslockern. Jetzt wechseln wir das Bein. Das rechte bleibt immer aufgestellt. Jetzt das linke anheben, aus der Hüfte hinauf, 90 Grad Richtung Decke. Und dann, wer kann, auch den Unterschenkel und das Knie hinaufstrecken Richtung Decke, sodass das Bein möglichst gerade und gestreckt nach oben zeigt. Dann wieder die linken Zehenspitzen nach oben strecken, noch weiter Richtung Decke. Und mit der tiefen Atmung, Ein- und Ausatmung, mit dem linken Bein beginnen, kleine Kreise zu machen. Zuerst in die eine Richtung und dann
wieder in die andere Richtung. Und ich sage Ihnen noch zum letzten Mal den Vers dazu. Siehe, Gott ist mein Heil. Ich vertraue und erschrecke nicht. Denn meine Stärke und mein Lied ist Gott der Herr. Er wurde mir zum Heil. Noch einmal tief ein- und ausatmen, dann das linke Bein abstellen und Ihre Beine auslockern und wer mag, gerne ausstrecken und dann langsam aus der Position herauskommen. Herzlichen Dank fürs Mitmachen. Seien Sie gesegnet und behütet.

Heute, am 31. August, gedenkt die katholische Kirche des heiligen Paulinus, Bischof von Trier. Er war Glaubenszeuge und Bekenner in den Wirren des Arianismus im 4. Jahrhundert. Weiters des heiligen Josef von Arimathea, der den Leichnam Jesu vom Kreuz nahm und bestattete. Des heiligen Raimund Nonatus, eines spanischen Ordenspriesters des 13. Jahrhunderts, der sich für den Loskauf christlicher Gefangener in Afrika einsetzte. Und die Kirche gedenkt heute auch des verehrungswürdigen Marcello Candia, verstorben am 31. August 1983. Papst Franziskus sprach ihn im Juli 2014 selig. Sein Heiligsprechungsverfahren ist noch nicht abgeschlossen.

Der heilige Paulinus war Bischof von Trier und hat durch sein standhaftes Bekenntnis ein mutiges Glaubenszeugnis abgelegt. Der Anlass dieser Gewissens- und Glaubensprüfung war die Synode von Arles im Jahr 353. Der römische Kaiser Konstantius II. Hatte diese Synode einberufen, weil er einen schon mehr als 30 Jahre langen theologischen Streit beenden wollte, der das ganze Reich zu spalten drohte. Der unter dem Begriff Arianismus in die Geschichte eingegangene Streit hatte bereits im Jahr 319 in Alexandrien begonnen. Die bedeutendsten Gegner in der erbittert geführten Kontroverse waren der Priester Arius und der später zum Kirchenvater erhobene Bischof Athanasius. Arius lehrte, dass Gott Vater und Sohn nicht wesensgleich seien. Dies wäre ein Widerspruch zum Monotheismus. Vielmehr sei der Sohn geschaffen und dem Vater untergeordnet. Bischof Athanasius dagegen beharrte auf der Wesensgleichheit von Gott Vater und Sohn. Weil das Christentum im Römischen Reich immer stärker wurde, hatte der theologische Streit auch eine starke politische Komponente. Es ging um die Einheit des Reiches. Je nach politischer Wetterlage favorisierten die Herrscher abwechselnd die Arianer und dann wieder Athanasius. Kaiser Konstantin der Große, der Vater Konstantius II., wollte den Streit schon im Jahr 325 durch ein Machtwort beenden und hat dazu das Konzil von Nicea einberufen. Dieses Konzil einigte sich zwar auf eine Bekenntnisformel und verurteilte den Arianismus, dennoch ging die Auseinandersetzung weiter. So kam es schließlich auch zum eingangs erwähnten Konzil von Arles. Hier hatte das Pendel der Macht in die andere Richtung ausgeschlagen. Konstantius II., der gerade Herrscher über das Gesamtreich geworden war, favorisierte den Arianismus und wollte die versammelten Bischöfe zur Absage an Athanasius zwingen. Bei abweichender Meinung drohte der Kaiser mit Verbannung. Paulinus von Trier war der einzige Bischof, der Athanasius und damit dem Bekenntnis von Nicea treu blieb. Dies hatte seine sofortige Verbannung nach Frisian zur Folge. Paulinus stammte aus einer adeligen Familie und wurde um das Jahr 300 in Aquitanien im Südwesten Frankreichs geboren. Mit seinem Landsmann, Bischof Maximin, kam er nach Trier, das damals die Residenzstadt der römischen Kaiser im Westreich war. Maximin weihte Paulinus auch zum Priester. Als Maximin im Jahr 346 starb, wurde Paulinus sein Nachfolger als Bischof. Als solcher nahm er dann auch an der Synode von Arles teil. Paulinus verstarb im Jahr 358 nach 5 Jahren im Exil. Auch wenn er dort eines natürlichen Todes starb, gilt er dennoch als Märtyrer. Seine Gebeine wurden geborgen und Ende des 4. Jahrhunderts an einem 31. August feierlich in Trier bestattet. Über seinem Grab wurde die St. Paulin-Kirche errichtet. Dargestellt wird Paulinus von Trier meist als Bischof mit Buch, nizänischem Credo und mit einer Taube. In mutigem Bekenntnis gegenüber starken Mehrheiten und gegenüber politischer Macht kann er uns heute noch Vorbild und Fürsprecher sein.

Hören wir nun über den seligen Marcello Candia. Er wurde am 27. Juli 1916 in Portici, einem Stadtteil Neapels in Süditalien, geboren. Seine Eltern waren aus beruflichen Gründen vorübergehend dorthin umgezogen. Bald jedoch kehrten sie in den Familiensitz nach Mailand zurück. Marcello war das dritte von 5 Kindern. Vater Camillo war Industrieller und hat die größte Kohlensäureindustrie Italiens aufgebaut. Mutter Luigia stammte aus einer alten Mailänder Familie. Von seinen Eltern sagte Marcello, sie gaben mir Begeisterung für das Leben mit. Vor allem seine Mutter war ihm ein Vorbild im christlichen Glauben und tätiger Nächstenliebe. Jedes Wochenende machte sie Armenbesuche, bei denen Marcello sie begleiten durfte. Der frühe Tod seiner Mutter im Jahr 1933 stürzte den erst 17-jährigen Marcello in eine seelische und gesundheitliche Krise mit Kopfschmerzen und Schlaflosigkeit. Ermutigt durch die Kapuzinerbrüder des Klosters in der Viale Piave in Mailand, engagierte er sich in lokalen Hilfsorganisationen. Er versprach, ehelos zu leben und leidenden Menschen zu helfen. Angeregt durch Kapuzinermönche richtete Marcello Mitgefühl und Aufmerksamkeit auf die Mission und die Armen in Brasilien. Als im Jahr 1950 sein Vater starb, hatte sich Marcello zunächst um den Industriekonzern zu kümmern. Eine Aufgabe, die ihn aufgrund der schwierigen Aufbauarbeit in der Nachkriegszeit noch für 15 Jahre in Anspruch nahm. Erst 1965 konnte er seinen Entschluss umsetzen und das wieder florierende Unternehmen verkaufen. Er wollte nach Brasilien. Allen, die ihm sagten, er könne mit den Gewinnen der Firma viel bessere Hilfe leisten, entgegnete Marcello: Es reicht nicht, einen Scheck zu schicken. Wir müssen unser Leben mit den Armen teilen. Die Folge war, dass er sich mit seinem jüngeren Bruder Ricardo überwarf. In Brasilien sah es zu dieser Zeit dramatisch aus. Als ehemals reicher und erfolgreicher Industrieller setzte er all sein Vermögen und seine Energie ein, um am Amazonas in Macapá ein Krankenhaus zu errichten. Aufgrund vieler Hindernisse und Zweifel an der Sinnhaftigkeit des Projekts, selbst bei Missionaren, brauchte es rund 10 Jahre bis zur Fertigstellung. Letztlich stellte sich der Erfolg ein und Marcello übergab 1975 das Krankenhaus San Camillo e San Luigi in die Verwaltung des Camillianerordens. Inzwischen faszinierte ihn ein anderes Hilfswerk. Im Jahr 1967 ging er mitten in den Amazonaswald nach Marituba, um den dort angesiedelten Leprakranken zu helfen. Bei seiner Ankunft war die Situation unbeschreiblich. An die 1000 Aussätzige lebten hier in völliger Verlassenheit. Marcello wollte diesen von allen Vergessenen Menschlichkeit und Würde zurückbringen. Als ersten Schritt errichtete er im Zentrum des Dorfes das Gebetshaus unserer lieben Frau vom Frieden. Es folgte der Neubau der Siedlung samt einer Pflegestation. Begleitet durch Padres und Schwestern wurde die Station auch zu einem religiösen Zentrum. An die Wand seines Zimmers schrieb Marcello den Satz: Man kann das Brot des Himmels nur teilen, wenn man auch das Brot der Erde teilt. Im Jahr 1980 besuchte Papst Johannes Paul II. Im Rahmen einer Brasilienreise auch Marituba. Von Johannes Paul II. Bekam Dr. Candia den Beinamen Marcello von den Aussätzigen.
Unter seinem unermüdlichen Einsatz litt natürlich Marcello Candias Gesundheit. Schon seit Beginn der Arbeit in Brasilien musste er mit Herzattacken zurechtkommen. Im August 1983 verschlechterte sich sein Allgemeinzustand. Es wurde ein Hautkrebs diagnostiziert. Er musste zur Behandlung nach Mailand zurück. Auch strebte er die Versöhnung mit Bruder Ricardo an, die schließlich auch gelang. Seine Heimatstadt Mailand erreichte Marcello Candia nur noch auf der Krankentrage. Gleich bei der Ankunft am 11. August musste er in die Klinik. Er verstarb dort am 31. August im 68. Lebensjahr. Sein Begräbnis fand am 2. September 1983 statt. Marcellos sterbliche Überreste befinden sich in der Pfarrkirche zu den Heiligen Schutzengeln in Mailand, nahe der Porta Romana. Der Seligsprechungsprozess für Dr. Marcello Candia wurde am 12. Jänner 1991 eröffnet und ist noch im Gange. Am 8. Juli 2014 genehmigte Papst Franziskus die Verkündung des Dekrets, dass Dr. Marcello Candia zum Verehrungswürdigen erklärt wird. Er bestätigte dessen heroischen Tugendgrad. Marcello Candias Werk lebt in der Stiftung Fondazione Marcello Candia fort, die durch Sammlung von Spenden den Fortbestand der Werke sichert. Vor allem aber geht es auch um das Gebet. In einem Interview mit Radio Maria Italien sagte Marcello Candia: Wenn ich nur um Geld bitte, werde ich nur Geld erhalten. Wenn ich stattdessen aber um das Gebet bitte, so werde ich die Hilfe Gottes empfangen. Damit wird dann auch das Geld dazukommen.

Soweit die Heiligen des heutigen Tages. Im Namen von Radio Maria wünsche ich allen, die heute ihren Namenstag oder einen anderen Festtag feiern, alles Gute und Gottes reichen Segen. Mögen Ihnen der heilige Paulinus und Dr. Marcello Candia Fürsprecher sein.

0: Einen schönen Montagmorgen, liebe Hörer von Radio Maria Österreich und Radio Maria Südtirol wünscht Ihnen Margarete Füllerer aus dem Wiener Sendestudio. Heute übertragen wir die Heilige Messe aus Enns, St. Marien in Oberösterreich. Vor Ort begrüße ich Hermann Zauner und Caroline Mauhardt, die uns die Übertragung dieser Heiligen Messe möglich machen. Einen schönen guten Morgen euch beiden.
1: Einen ganz lieben guten Morgengruß nach Wien zu dir, liebe Margarete. Liebe Hörerfamilie von Radio Maria, ein herzliches Grüß Gott. Ein neuer Morgen bricht an. Was könnte schöner sein, als mit der Heiligen Messe diesen Tag zu beginnen? Wie schön, dass Sie mit dabei sind. Und so können wir in großer Gemeinschaft die Heilige Messe gemeinsam feiern. Wir sind heute in Enns, der ältesten Stadt Österreichs, in der gotischen Pfarr- und Franziskanerkirche Enns-St. Marien, die Maria Schnee geweiht ist. Zum Patrozinium dieser Kirche, unserer lieben Frau von Schnee, 5. August, gibt es eine Legende. Sie erzählt, dass die Gottesmutter durch einen Schneefall im August die Stelle für den Kirchenbau angezeigt haben soll. Der Weihetag dieser Kirche ist jedoch der 25. Oktober. Es ist unglaublich, aber wahr. Vor 800 Jahren ist der heilige Franz von Assisi gestorben und vor 750 Jahren kamen Franziskaner Minoriten nach Enns. Die Klosterkirche der Minderen Brüder in Enns wurde etwa ab 1270 erbaut. 1553 wurde sie zur Pfarrkirche erhoben. Sie ist eine der ältesten Bettelordenskirchen Österreichs. Die eigenwillige Architektur der österreichischen Hochgotik und die prachtvollen Glasfenster sowie der spätmittelalterliche Kreuzgang des angebauten Franziskanerklosters sind einen Besuch wert. Wir sind jetzt nebenan in der Walsier Kapelle vom Jahre 1343. Hier befindet sich die berühmte Walsier Madonna. Zelebrant der Heiligen Messe ist Pfarradministrator Franziskanerpater Alexander Buchberger, Kantor Jürgen Scheibelberger, mit den Klängen der Orgel begleitet und Frau Monika Mauhardt. Es werden folgende Lieder aus dem Gotteslob gesungen, zum Eingang Nummer 481, 1. bis 3. Strophe, Sonne der Gerechtigkeit, zum Antwortgesang Gotteslob 730.1, Dein Wort, o Herr, zum Sanctus Nummer 199, Heilig ist Gott in Herrlichkeit, und als Danklied Nummer 524, 1. und 2. Strophe, Meerstern, ich dich grüße. Freuen wir uns, dass der Herr zu uns kommt, ihm zu begegnen, und bringen wir ihm unsere Anliegen dieses Tages. Wir wünschen Ihnen, liebe Hörerfamilie, eine gesegnete Mitfeier. Fühlt euch ganz mit hereingenommen und mit uns verbunden bei dieser Heiligen Messe hier aus der Pfarrkirche Enns-St. Marien in Oberösterreich.

0: Im Namen des Vaters und des Sohnes und des Heiligen Geistes.
1: Amen.
0: Der Herr sei mit euch.
1: Und mit deinem Geiste.
0: Liebe Mitfeinde, Schwestern und Brüder hier in der Pfarrkirche in St. Marien, liebe Mitfeiernde bei Radio Maria, in der Verkündigung und bei jedem Gottesdienst sollen wir Seelsorger und Seelsorgerinnen nicht zu viele weise Worte machen, wie Paulus es uns heute in der Lesung sagt. Vielmehr sollen wir unser gläubiges Herz sprechen lassen und vor allem wollen wir Jesus Christus zu uns sprechen lassen, damit wir verstehen, zu welcher Hoffnung wir berufen sind und damit wir in aller Unbeständigkeit zu einer festen Überzeugung gelangen. Wovon du dich überzeugt hast, dabei bleibe, schreibt Paulus an Timotheus, auch wenn es ein lebenslanges Dazulernen gibt. In der Messintention beten wir heute im Anliegen von Frau Pichler für verstorbenen Gatten und Vater Karl zum Sterbetag. Bitten wir nun den Herrn um seine liebevolle Zuwendung zu uns.
2: Du, Herr Jesus Christus, bist die wahre Botschaft, die Gott in dieser Welt gesprochen hat. Herr, erbarme dich, unser. Du hast beharrlich und treu das Wort verkündet, das du vom Vater im Himmel vernommen hast. Christus, erbarme dich, unser.
3: Christus, erbarme dich, unser.
2: Du hast deiner Kirche die Kraft des Heiligen Geistes geschenkt, damit wir deine Botschaft auch in Zukunft der Welt hinein verkünden. Herr, erbarme dich, unser.
3: Herr, erbarme dich, unser.
0: Der allmächtige Gott, er erbarme sich über uns und die ganze Menschheit. Er nehme von uns Sünde und Schuld und führe uns zum ewigen Leben.
3: Amen.
0: Lasset uns beten. Ewiger Gott, dein Sohn hat unser Leben geteilt. Er hat Freude erfahren und Leid ertragen wie wir. Gib, dass wir in guten und in bösen Tagen ihm, Christus, verbunden bleiben. Darum bitten wir durch ihn, Jesus Christus, deinen Sohn, unseren Herrn und Gott, der in der Einheit des Heiligen Geistes mit dir lebt und herrscht in alle Ewigkeit.
3: Amen.
4: Lesung aus dem ersten Brief des Apostels Paulus an die Gemeinde in Korinth. Ich kam nicht zu euch, Schwestern und Brüder, um glänzende Reden oder gelehrte Weisheit vorzutragen, sondern um euch das Geheimnis Gottes zu verkünden. Denn ich hatte mich entschlossen, bei euch nichts zu wissen, außer Jesus Christus, und zwar als den Gekreuzigten. Zudem kam ich in Schwäche und in Furcht, zitternd und bebend zu euch. Meine Botschaft und Verkündigung war nicht Überredung durch gewandte und kluge Worte, sondern war mit dem Erweis von Geist und Kraft verbunden, damit sich euer Glaube nicht auf Menschenweisheit stützte, sondern auf die Kraft Gottes. Wort des lebendigen Gottes.
3: Dank sei Gott.

Wie sehr liebe ich deine Weisung. 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Dein Gebot macht mich weiser als meine Feinde, denn es ist mein auf ewig.

Ich wurde klüger als all meine Lehrer, denn deine Zeugnisse bestimmen mein Sinnen. Mehr Einsicht habe ich gewonnen als die Alten, denn deine Befehle bewahrte ich. 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Ich wich nicht ab von deinen Entscheiden, du selbst hast mich unterwiesen.

0: Der Herr sei mit euch.
1: Und mit deinem Geiste.
0: Aus dem heiligen Evangelium nach Lukas.
1: Ehre sei dir, o Herr.
0: In jener Zeit kam Jesus nach Nazareth, wo er aufgewachsen war, und ging wie gewohnt am Sabbat in die Synagoge. Als er aufstand, um vorzulesen, reichte man ihm das Buch des Propheten Jesaja. Er öffnete das Buch und fand die Stelle, wo geschrieben steht: Der Geist des Herrn ruht auf mir, denn er hat mich gesalbt. Er hat mich gesandt, damit ich den Armen eine frohe Botschaft bringe, damit ich den Gefangenen die Entlassung verkünde und den Blinden das Augenlicht, damit ich die Zerschlagenen in Freiheit setze und ein Gnadenjahr des Herrn ausrufe. Dann schloss er die Buchrolle, gab sie dem Synagogendiener und setzte sich. Die Augen aller in der Synagoge waren auf ihn gerichtet. Da begann er, ihnen darzulegen: Heute hat sich das Schriftwort, das ihr eben gehört habt, erfüllt. Alles stimmt ihm zu. Sie staunten über die Worte der Gnade, die aus seinem Mund hervorgingen, und sagten: Ist das nicht der Sohn Josefs? Da entgegnete er ihnen: Sicher werdet ihr mir das Sprichwort vorhalten: Arzt, heile dich selbst. Wenn du in Kapharnaum so große Dinge getan hast, wie wir gehört haben, dann tu sie auch hier in deiner Heimat. Und Jesus setzte hinzu: Amen, ich sage euch, kein Prophet wird in seiner Heimat anerkannt. Wahrhaftig, das sage ich euch, in Israel gab es viele Witwen in den Tagen des Elia, als der Himmel für 3 Jahre und 6 Monate verschlossen war und eine große Hungersnot über das ganze Land kam. Aber zu keiner von ihnen wurde Elia gesandt, sondern nur zu einer Witwe in Sarepta bei Sidon. Und viele Aussätzige gab es in Israel zur Zeit des Propheten Elisha, aber keiner von ihnen wurde geheilt, nur der Syrer Naaman. Als die Leute in der Synagoge das hörten, gerieten sie alle in Wut, sie sprangen auf und trieben Jesus zur Stadt hinaus. Sie brachten ihn an den Abhang des Berges, auf dem ihre Stadt erbaut war, und wollten ihn hinabstürzen. Er aber schritt mitten durch sie hindurch und ging weg. Evangelium unseres Herrn Jesus Christus.
1: Lob sei dir, Christus.
0: Liebe Schwestern und Brüder, der Bericht über Jesus in der Synagoge, seiner Heimatstadt, ist voller Spannung. Nach der ersten Predigtreise in die Gegend von Kapharnaum am See Genezareth kommt Jesus wieder nach Nazareth. Seine Predigt in der dortigen Synagoge erzeugt zunächst großes Staunen und dann aber große Ablehnung. Diese Wankelmütigkeit von Menschen kennen wir wahrscheinlich auch. Wenn sich ein Streit wo entwickelt, dann kann es leicht zu einer Eskalation kommen. Dann schaukelt sich das auf zu einem Tumult, wie es auch in Nazareth geschah. Auch heute kennen wir ähnliche Situationen, dass es da und dort spontan zu Ausschreitungen und Gewalttätigkeiten kommt. Aber warum hat Jesus angeeckt? Weil er in Nazareth der überzeugten Hochmütigkeit der Bewohner einen Spiegel vorgehalten hat. Jesus hat in Nazareth wenig echten Glauben gefunden. Darum hielt er den Menschen vor, dass nicht einfach nur die Zugehörigkeit zum auserwählten Volk wichtig ist, sondern dass der Glaube Bedeutung hat. Und diesen Glauben hat Gott bei Fremden oft mehr gefunden als beim eigenen Volk. Und diese Kritik hat dem Volk Missfallen und Ablehnung hervorgebracht. Das Volk war einfach wankelmütig. Der heilige Franz von Assisi hat die Wankelmütigkeit der Menschen auch beklagt. Heuer erinnern wir uns an den 800-jährigen Todestag von Franz von Assisi. In seinen Ermahnungen hat er geschrieben, viele gibt es, die allerhand Gebete verrichten und gute Werke tun, die aber dann an einer einzigen Sache, die man ihnen fortnimmt, oder wegen eines einzigen Wortes, das ihrem lieben Ich Unrecht zu tun scheint, sofort in Aufregung geraten. Diese Wankelmütigkeit und Aufregung hat dem heiligen Franziskus nicht gefallen und hat durch Jesus in Nazareth nicht gefallen. Er ist dort einfach weggegangen. Vor solcher Wankelmütigkeit mögen auch wir uns hüten. Da kommt nichts Gutes heraus. Da würde Jesus vielleicht auch von uns weggehen. Amen. Und nun lasst uns, Schwestern und Brüder, zu Gott, dem Herrn, beten, der uns zu seinem Volk erwählt hat.
2: Für unseren Papst Leo in seiner Sorge um die Weltkirche und unseren Bischof Manfred in seiner Sorge für unsere Diözese. Führe sie durch deinen Geist.
3: Wir bitten dich, erhöre uns.
2: Für die Flutopfer in Nepal und für alle Opfer von Naturkatastrophen, dass rechte Hilfe ankommt.
3: Wir bitten dich, erhöre uns.
2: Für die Einflussreichen in Politik und Gesellschaft, dass die Friedensgespräche lauter und die Waffen leiser werden.
3: Wir bitten dich, erhöre uns.
2: Für die Kranken und Leidenden, dass sie liebevolle Zuwendung und Geborgenheit erfahren.
3: Wir bitten dich, erhöre uns.
2: Um das tägliche Brot für alle, damit niemand zu hungern braucht.
3: Wir bitten dich, erhöre uns.
2: Für die wankelmütigen Menschen, dass sie zu Überzeugung und Festigkeit finden.
3: Wir bitten dich, erhöre uns.
2: Für die Verstorbenen, dass sie mit Christus in der Herrlichkeit des Himmels geführt werden.
3: Wir bitten dich, erhöre uns.
0: Gott, du sorgst dich um jeden Menschen, da du alle liebst, die du geschaffen hast. Dafür danken wir dir. Durch Christus, unseren Herrn. Amen.

0: unser Gott, Schöpfer der Welt, du schenkst uns das Brot, die Frucht der Erde und der menschlichen Arbeit. Wir bringen dieses Brot vor dein Angesicht, damit es uns das Brot des Lebens werde. Gepriesen bist du, Herr unser Gott, Schöpfer der Welt. Du schenkst uns den Wein, die Frucht des Weinstocks und der menschlichen Arbeit. Wir bringen diesen Kelch vor dein Angesicht, damit uns der Kelch des Heiles werde.
1: Gepriesen bist du in Ewigkeit, Herr unser Gott.
0: Lasset uns beten, Gott unser Vater, der wir das Mahl unseres Herrn bereiten. Lass uns begreifen, was die Speise seines Lebens war, deinen Willen zu tun. Gib auch uns den Mut, in sein Opfer einzugehen, auf das auch uns in der Hingabe an dich die Kraft zum Leben komme. Darum bitten wir durch ihn, Christus, unseren Herrn.
2: Amen.
0: Der Herr sei mit euch.
2: Und mit deinem Geist.
0: Erhebet die Herzen.
2: Wir haben sie beim Herrn.
0: Lasset uns danken dem Herrn, unserem Gott.
2: Das ist würdig und recht.
0: In Wahrheit ist es würdig und recht, dir, allmächtiger Vater, zu danken und dich mit der ganzen Schöpfung zu loben. Denn du hast die Welt mit all ihren Kräften ins Dasein gerufen. Du hast sie dem Wechsel der Zeit unterworfen. Den Menschen hast du auf dein Bild hingeschaffen und ihm das Werk deiner Allmacht übergeben. Du hast den Menschen bestimmt, über die Erde zu herrschen, dir, seinem Herrn und Schöpfer, zu dienen und das Lob deiner großen Taten zu verkünden, durch unseren Herrn Jesus Christus. Darum singen wir jetzt mit den Engeln und Heiligen und den Gläubigen auf Erden den Hochgesang von deiner göttlichen Herrlichkeit. Musik.

0: Ja, du bist heilig, großer Gott, du bist der Quell aller Heiligkeit. Darum bitten wir dich, sende deinen Geist auf diese Gaben herab und heilige sie, damit sie uns werden, Leib und Blut deines Sohnes, unseres Herrn Jesus Christus. Denn am Abend, an dem er ausgeliefert wurde und sich aus freiem Willen dem Leiden unterwarf, nahm er das Brot und sagte Dank, brach es, reichte es seinen Jüngern und sprach, nehmet und esset alle davon, das ist mein Leib, der für euch hingegeben wird. Ebenso nahm er nach dem Mahl den Kelch, dankte wiederum, reichte ihn seinen Jüngern und sprach, nehmet und trinket alle daraus, das ist der Kelch des neuen und ewigen Bundes, mein Blut, das für euch und für alle vergossen wird, zur Vergebung der Sünden. Tut dies zu meinem Gedächtnis. Geheimnis des Glaubens.
1: Deine Tod, oh Herr, verkünden wir, und deine Auferstehung preisen wir, bis du kommst in Herrlichkeit.
0: Darum, gütiger Vater, feiern wir das Gedächtnis des Todes und der Auferstehung deines Sohnes und bringen dir so das Brot des Lebens und den Kelch des Heiles dar. Wir danken dir, dass du uns berufen hast, vor dir zu stehen und dir zu dienen. Wir bitten dich, schenke uns Anteil an Christi Leib und Blut und lass uns eins werden durch den Heiligen Geist. Gedenke deiner Kirche auf der ganzen Erde und vollende dein Volk in der Liebe, vereint mit unserem Papst Leo, mit unserem Bischof Manfred und allen Bischöfen, unseren Priestern und Diakonen, Frauen und Männern, Kindern und Jugendlichen, die zum Dienst in der Kirche bereit und bestellt sind.

0: Aposteln und Märtyrern, mit dem heiligen Franz von Assisi und mit allen, die bei dir Gnade gefunden haben, von Anbeginn der Welt, dass wir dich loben und preisen durch deinen Sohn Jesus Christus. Durch ihn und mit ihm und in ihm ist dir, Gott allmächtiger Vater, in der Einheit des Heiligen Geistes alle Herrlichkeit und Ehre, jetzt und in Ewigkeit.
1: Amen.
0: Lasst uns beten, Schwestern und Brüder, wie der Herr es uns gelehrt hat. Vater unser im Himmel, geheiligt werde dein Name.
1: Dein Reich komme, dein Wille geschehe, wie im Himmel so auf Erden. Unser tägliches Brot gib uns heute und vergib uns unsere Schuld, wie auch wir vergeben unseren Schuldigern. Und führe uns nicht in Versuchung, sondern erlöse uns von den Bösen.
0: Erlöse uns, Herr allmächtiger Vater, von allem Bösen und gib Frieden in unseren Tagen. Komm uns zu Hilfe mit deinem Erbarmen. Bewahre uns vor Verwirrung und Sünde, damit wir voll Zuversicht das Kommen unseres Erlösers, Jesus Christus, erwarten. Der auferstandene Herr hat zu den Seinen gesagt, Frieden hinterlasse ich euch, meinen Frieden gebe ich euch. Darum bitten wir, Herr Jesus Christus, sieh hier auf unser Leben, schau auf den Glauben, den wir in deiner Kirche haben und schenke uns nach deinem Willen Einheit und Frieden. Dieser Friede des Herrn sei alle Zeit mit euch.
1: Und in deinem Geiste.
0: Gebt den anderen Zeichen dafür. Lamm Gottes, du nimmst hinweg die Sünde der Welt,
2: erbarme dich unser.
0: Lamm Gottes,
2: du nimmst hinweg die Sünde der Welt,
1: erbarme dich unser.
0: Lamm Gottes,
1: du nimmst hinweg die Sünde der Welt, gib uns deinen Frieden.
0: Seht das Lamm Gottes, das hinwegnimmt die Sünde der Welt. Herr, ich bin nicht würdig,
1: dass du eingehst unter mein Dach, aber sprich mein Wort, so wird meine Seele gesund.
0: Seht das Brot des Himmels für das Leben der Welt.

Liebe Mitfeiernde, ich darf Sie nun ganz herzlich einladen, mit mir das Gebet um die geistige Kommunion zu beten. Empfangen Sie Christus in Ihrem Herzen. Mein Jesus, ich glaube, dass du im allerheiligsten Sakrament des Altares zugegen bist. Ich liebe dich über alles und meine Seele sehnt sich nach dir. Da ich dich aber jetzt im Sakrament nicht empfangen kann, so komme geistigerweise zu mir. Ich umfange dich und vereinige mich mit dir. Lass nicht zu, dass ich mich je von dir trenne. Amen.

0: Lasset uns beten. Gott, unser Vater, dein Sohn hat uns von dir Kunde gebracht. Lass uns alle erkennen, wie du bist, groß in deiner Liebe für all deine Geschöpfe, gewaltig in deiner Hoheit, wehrlos in deiner Liebe. Vater im Himmel, wir sagen dir Dank durch deinen Sohn, der sich uns im heiligen Wort und im heiligen Mahl geschenkt hat, der mit dir lebt und herrscht in alle Ewigkeit.
1: Amen.
0: Liebe Schwestern und Brüder, hier an Enns St. Marien, herzlichen Dank für euer Mitfeiern. Danke auch den liturgischen Diensten, dem Gottfried und der Martina, dem Jürgen und der Monika. Danke auch für das Übertragen in Radio Maria und all denen, die über Radio Maria mitgefeiert haben. Noch ein Wort für unsere Pfarre in St. Marien. Ab morgen, 1. September, sind unsere Wochentagsgottesdienste statt um 8 Uhr, dann immer um 8.15 Uhr. Wir wollen nun den Segen erbitten für Mensch und Natur. Der Herr sei mit euch.
1: Und mit deinem Geist.
0: Gott, der allmächtige Vater, segne euch und schenke euch gedeihliches Wetter. Erhalte Blitz, Hagel, Trockenheit und Überschwemmung, alles Böse von euch fern.
2: Amen.
0: Ja, segne die Felder, die Gärten, die Gewässer und den Wald und schenke allen Geschöpfen die Früchte der Erde.
2: Amen.
0: Er begleite eure Arbeit und euer Beten, damit in Dankbarkeit und Freude gebraucht, was durch die Kräfte der Natur und die Mühe des Menschen gewachsen ist.
2: Amen.
0: Das gewähre uns allen der gütige Gott, der Vater, der Sohn und der Heilige Geist.
2: Amen.
0: Geht hin in Frieden.
2: Dank sei Gott im Herzen.

0: Liebe Hörerfamilie von Radio Maria, das war die Übertragung der Heiligen Messe in der Walsia-Kapelle aus der Pfarr- und Franziskanerkirche in St. Marien in Oberösterreich. Zelebrant war Pfarradministrator Franziskanerpater Alexander Puchberger, Kantor Jürgen Scheibelberger, an der Orgel begleitete uns Frau Monika Mauhart. Wir bedanken uns bei allen ganz, ganz herzlich. Zum Jubiläumsjahr 800 Jahre Franz von Assisi und 750 Jahre Minderbrüder in Enns findet im Oktober ein Franziskus-Symposium und eine Uraufführung, Neuinterpretation des Sonnengesangens und vieles mehr statt. Wir bedanken uns bei allen ganz, ganz herzlich. Ich danke auch Ihnen, liebe Hörerfamilie, für Ihr Dabeisein und Mitfeiern. Mit Freude und Dank im Herzen verabschiedet sich von Ihnen das Übertragungsteam Hermann Zauner und Caroline Mauhart. Gehen wir nun gestärkt mit dem Wort Gottes in den neuen Tag. Möge die kommende Herbstzeit für Sie gesegnet sein. Viel Freude mit Radio Maria und somit geben wir mit herzlichen Segensgrüßen zurück ins Studio nach Wien zu dir, liebe Margarete.
1: Vergelt's Gott dir, Caroline und Hermann, für euren wertvollen Dienst für diese Übertragung dieser Heiligen Messe. Morgen übertragen wir die Heilige Messe aus Eichkirchen in Oberösterreich.

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Und um 21.40 Uhr legen wir den Tag zurück in Gottes Hände mit der Komplett und sind verbunden mit Kaplan Pater Rudolf Josef Kahner aus der Pfarre St. Rochus in Wien. Anschließend können Sie Wiederholungssendungen des heutigen Tages hören. Soweit unser Tagesprogramm. Ich wünsche Ihnen einen gesegneten und freudvollen Montag mit Radio Maria. Am Mikrofon im Wiener Sendestudio war für Sie Margarete Füllerer.

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1: Grüß Gott und guten Morgen, liebe Zuhörer von Radio Maria Südtirol. Margaret Winkler begrüßt Sie aus dem Sendestudio in Brixen. Ein herzliches Grüß Gott geht auch an alle Hörer in Österreich und in Deutschland und wo immer Sie uns jetzt auch empfangen können. Neulich hatten wir eine Rückmeldung, dass wir sogar in Finnland gehört werden. Also auch herzliche Grüße dorthin, wo wir vielleicht jetzt gar nicht wissen, wo wir empfangen werden. Die erste Enzyklika Papst Leos des 14. Magnifica Humanitas. Sie hören heute den sechsten Teil. Dazu spricht jetzt in dieser Stunde unser Programmdirektor Pfarrer Christoph Haider. Eine wichtige Information möchte ich Ihnen noch mitgeben. Sie können die Enzyklika auch als Audiodatei auf der Website von Radio Vatikan anhören. Leider konnte ich die Verbindung zu unserem Programmdirektor jetzt noch nicht herstellen. Ich spiele jetzt ein paar Takte Musik ein und so versuche ich es jetzt noch einmal. Also ein bisschen Geduld und dann wird's gleich losgehen.

0: So, nun hat's mit der Verbindung geklappt. Ich darf jetzt unseren Programmdirektor Pfarrer Christoph Haider noch einmal ganz herzlich begrüßen und ihn bitten, mit seinen Ausführungen zu beginnen. Grüß Gott und guten Morgen, Pfarrer Haider.
1: Ja, grüß Gott allerseits. Grüß Gott, Frau Margret. Grüß Gott, liebe Hörerinnen und Hörer. Das passt ja wieder einmal haargenau, dass wir bei einer Sendung über eine Enzyklika, die sich mit dem technischen Fortschritt der Menschheit beschäftigt, technische Probleme haben am Anfang der Sendung. Aber wie wir sehen, ist die Technik auch hilfreich, nützlich. Sie kann ein großer Segen werden, wenn sie nicht im falschen Sinne verwendet wird, im destruktiven Sinne oder entmenschlicht verwendet wird. Denn die Technik an sich, so sagt es eben Papst Leo in seiner Enzyklika, sie ist weder schlecht noch gut, sie kann eben gut werden durch das, was der Mensch daraus macht. Sie ist immer abhängig von der menschlichen Zielsetzung, wie er damit umgeht, zu welchem Zweck er sie entwickelt. Ja, und die künstliche Intelligenz, eigentlich auch ein eigenartiges Wort, die ist genauso davon betroffen. Ein Wort, das in der Öffentlichkeit hängen geblieben ist bei der Veröffentlichung der Enzyklika, ist die KI entwaffnen. Also die künstliche Intelligenz nicht als Waffe zu verwenden im doppelten Sinn, zunächst einmal wörtlich. Es werden ja jetzt schon in Kriegszeiten Waffen verwendet, die nicht mehr vom Menschen gesteuert werden, sondern die autonom sich das Ziel suchen. Ganz schrecklich, wenn man sich das vorstellt. Aber auch im anderen Sinn, dass man auch die geistigen Waffen im Sinne des Apostels Paulus anwendet, das Gute behaltet, so möchte ich sagen, und das andere, das nicht zum Guten führt oder auch nicht aus dem Guten kommt, sollen wir kritisch beobachten und kritisch damit umgehen. Ich habe im Laufe dieser Reihe immer wieder auch negative Stellungnahmen zitiert oder mit aufgenommen. Aus dem Negativen kann man nämlich auch viel lernen. Und da habe ich vor allem aus sehr traditionalistischen Kreisen berichtet, dass der Papst gleich am nächsten Tag, nachdem er die Enzyklika veröffentlicht hatte, immer wieder kritisiert, fast angegriffen wurde, er würde da nur den Humanismus verherrlichen, die großartige Menschheit in den Mittelpunkt stellen und er würde Jesus und Gott auf die Seite stellen. An die Stelle Gottes habe er hier den Menschen gesetzt. Aber wir haben gesehen bei unserer Betrachtung, dass das Gegenteil der Fall ist, wenn der Papst vom Menschen spricht, hat er im Letzten den Gottmenschen Jesus Christus vor Augen, den Erlöser der Welt. Und immer und immer wieder, ich habe es nachgezählt, 100 Mal in der Enzyklika kommt Gott vor. Das ist nicht wenig. Er baut auf dem Gottesglauben auf und er sagt auch, letztlich kann die Menschheit nur in ihrer Beziehung zu Gott auch voranschreiten. Das ist das Fundament. Wir haben gesehen, dass der Papst zwei schöne Bilder gebraucht. Das eine Bild ist der Turmbau zu Babel, wo die Menschheit nicht das Ziel erreicht, das sie sich gesetzt hat. Sie möchte die Einheit bewahren, sie möchte einen Turm bis zum Himmel bauen und scheitert daran. Das zweite Bild ist aus dem Buch Nehemia genommen. Nehemia, der Statthalter in Jerusalem, geht in einer schwierigen Zeit an die Arbeit. Er sammelt Menschen, die mit ihm diese Arbeit verrichten, um die Mauern der Stadt wieder aufzubauen. Und Papst Leo blickt dann hinein in die himmlische Stadt Jerusalem, die als Gottesgeschenk zu den Menschen kommt und wo die Vollendung dann stattfinden soll, wo die Tore offen stehen für die Völker und Nationen und wo wir eingeladen sind, an dieser himmlischen Stadt mitzuarbeiten, nicht erst dann im ewigen Leben, sondern hier auf dieser Erde. Und deshalb möchte ich sagen, die Enzyklika von Papst Leo ist sehr gläubig geschrieben. Man muss sie vielleicht immer wieder lesen oder Teile davon betrachten, um zu sehen, wo es hinausgeht, worauf Papst Leo Wert legt. Es ist nicht die Würde des Menschen an sich, sondern es ist die von Gott gegebene Würde, die der Papst hier lobt oder, möchte ich sagen, fast poetisch in den Mittelpunkt stellt. Der Mensch als Abbild Gottes, Ebenbild Gottes, besitzt diese besondere Würde unter allen Geschöpfen. Und diese Würde ist noch einmal deutlicher oder existenzieller oder endgültiger zum Vorschein gekommen durch Jesus Christus. Wunderbar hast du den Menschen erschaffen, heißt es in einem Gebet, und noch wunderbarer erneuert. Ja, wir haben am Anfang gesehen, dass schon in der Einleitung Papst Leo sagt, dass diese erhabene Menschheit in Jesus Christus zum Weg zur Wahrheit und zum Leben wird. Das greift er am Schluss, im Schlusskapitel noch einmal ganz besonders auf. Dort wird uns gesagt, wie wir als Gemeinschaft in Christus in dieser Weltzeit dastehen sollen, wo wir am Reich Gottes mitbauen sollen, an der Stadt Gottes. Und er zieht eben diesen Gedanken Gott, dass er zieht diesen Gedanken durch, dass Gott das Fundament ist und dass wir in Christus das letzte und endgültige Angesicht Gottes gesehen haben und im Blick auf dieses Angesicht Gottes in Jesus Christus werden wir auch den Menschen hervorheben, seine Würde erkennen, seine Menschenwürde entdecken. Und dabei wird uns Maria begleiten. Auch das ist ein wesentlicher Punkt des Schlusskapitels, und zwar im Lied des Magnificat. Was ich vielleicht zu wenig behandelt habe in den Sendungen, das ist die KI. Man hat ja gesagt, das wird die KI-Enzyklika sein, schon im Vorfeld, bevor das Dokument veröffentlicht wurde. Das war am 15. Mai die Veröffentlichung. Aber es ist jetzt nicht eine KI-Enzyklika, sondern es ist eine Sozial-Enzyklika, die die Sorgen und Nöte, Freud und Leid der Menschheit heute aufgreift. So wie Leo der 13., der Papst, gegen Ende des 19. Jahrhunderts die Technologie, die Entwicklungen, technischen Entwicklungen der damaligen Zeit aufgegriffen hat und gesehen hat, da muss die Kirche etwas dazu sagen. Hier geht's um die Menschheit und da haben wir einen Beitrag zu leisten. So hat eben Papst Leo der 14. unsere Zeit betrachtet und hier vor allem die unglaublichen Entwicklungen vor Augen gehabt, die es gibt. Denken Sie ein bisschen zurück, liebe Hörerinnen und Hörer. Einige von Ihnen, vielleicht sehr viele,
2: kennen noch die Zeit, wo wir ein Festnetztelefon hatten. Nicht jeder hatte es im eigenen Haus. Manche haben es miterlebt, wie man zu Nachbarn gehen musste, um telefonieren zu können. Dann kam die Zeit des Personal Computers. Ich erinnere mich noch an meinen ersten PC. Er hat unglaublich viel gekostet für meine Verhältnisse damals als Kooperator. So waren die ersten Jahre meines Amtes, meines Dienstes als Priester. Und ja, den musste ich bald einmal auswechseln gegen einen billigeren dann, weil er einfach ja nicht standhalten konnte mit der Entwicklung. Dann hatte ich mein erstes Handy und dann gab es mein Smartphone. Und ja, und jetzt stellen wir manchmal Fragen an die KI, wenn wir ein Thema suchen und kommen drauf, sie ist nützlich in mancherlei Hinsicht, aber sie kann auch uns belasten. Es kann auch die KI zu einem Fluch werden, möchte ich fast sagen, wenn man betrachtet, was hier alles geschieht. Es geht vor allem um die Macht einzelner oder einzelner Gruppen oder eben einzelner Wirtschaftszweige, die hier auch die Menschheit irgendwie in ihrem Machtbereich eben halten, sozusagen sich da über andere erheben. Und eben es gibt auch die echten Gefahren, dass sich künstliche Intelligenz verselbstständigt. Das ist nicht nur in der Robotik so, sondern das ist eben bereits auch in den Kriegsszenen zu sehen, wo eben autonome, autarke Systeme dann entscheiden, wo das Töten anfängt und aufhört. Aber wir kehren heute eben zurück zur spirituellen Seite, zur glaubensbetonten Seite der Enzyklika, indem wir das Schlusskapitel lesen. Nicht lesen, sondern auszugsweise darf ich es Ihnen vortragen. Ich beginne jetzt mit dem Kapitel Fluss, so heißt die Überschrift, und fange damit 229 an. Das ist diese Nummer. Wenn jemand von Ihnen die Enzyklika vor sich liegen hat, bitte schlagen Sie gerne auf. Ein paar Zeilen und dann ist unsere erste Pause heute. Danach möchte ich Schritt für Schritt durch dieses Schlusskapitel mit Ihnen gehen. Also, hier heißt es wörtlich mit einem Zitat vom Apostel Paulus: Aber jeder soll darauf achten, wie er weiterbaut. Das sind Worte des heiligen Paulus, der die Christen in Korinth ermahnt, die Einheit zu wahren. Liebe Brüder und Schwestern, wir haben über die Welt nachgedacht, die wir gestalten, und uns gefragt, was es bedeutet, im Zeitalter der künstlichen Intelligenz den Menschen zu bewahren. Zum Abschluss dieses Unterfangens möchte ich einen nüchternen und anspruchsvollen Weg christlichen Lebens anregen, der helfen mag, diesen Zeitenwandel im Licht des Evangeliums zu vollziehen. Es ist ein Weg, der sich aus der Betrachtung des göttlichen Plans ergibt, der die kirchliche Einheit lebt, indem er sich aus dem Wort Gottes und der Eucharistie speist, der die Welt im Guten aufbaut und gemeinsam mit der Jungfrau Maria betet. So, soweit das Zitat. Nach der Pause geht es weiter.

0: Im Glaubensforum bei Radio Maria spricht Pfarrer Christoph Haider zum Thema die erste Enzyklika Papst Leos des 14. Magnifica Humanitas. Ihm darf ich nun wieder das Wort übergeben.
1: Liebe Hörerinnen und Hörer, ich habe die Nummer 229 vorgelesen, die ersten Sätze des Schlusskapitels. Der Papst greift hier ein Wort des Apostels Paulus an die Korinther auf, wo Paulus die Korinther ermahnt, die Einheit zu wahren und wo er sagt, jeder soll darauf achten, wie er weiterbaut. Das ist wieder eine Anlehnung an den Statthalter Nehemia im Alten Testament, der gemeinsam mit den 7 Familien die Stadtmauern Jerusalems wieder aufgebaut hatte. Das gemeinsame Bauen, jede und jeder auf seine Weise, in ihrem Abschnitt, das ist etwas, was dem Papst besonders am Herzen liegt. Da spüren wir bei ihm seine Herkunft aus der augustinischen Spiritualität. Der Papst, ein Augustiner-Papst, der heilige Augustinus, der die Einheit der Gläubigen in Christus so hervorgehoben hat. Also es geht hier immer um das gemeinsame Bauen und zwar auf dem Grund, den Gott gelegt hat. Ja, und wie geht das? Wie können wir jetzt als Gläubige in dieser Zeit der künstlichen Intelligenz leben, wirken, helfen, der Menschheit helfen? Der Papst sagt, es ist ein nüchterner und trotzdem anspruchsvoller Weg des christlichen Lebens, dass wir diesen Zeitenwandel, den wir sehen und erleben und wo wir mittendrin stehen, im Licht des Evangeliums vollziehen. Und da geht es zunächst um die Betrachtung des göttlichen Planes, also der Bauplan für diesen Bau sozusagen an den Mauern Jerusalems, im Bild gesprochen, kommt von Gott. Wenn nicht der Herr das Haus baut, müht sich jeder umsonst daran, der daran baut. Dieses Psalmwort kennen wir sehr gut. Also es ist der Plan Gottes. Und hier möchte ich noch einmal unterstreichen, wie der Papst, obwohl er hier auch über die Kirche hinaus zur Menschheit spricht und ja die Menschheit, die Menschlichkeit in den Vordergrund stellt, wie er hier immer auf Gott Bezug nimmt. Der göttliche Plan ist so wichtig. Und was ist der göttliche Plan für uns? Jetzt nehme ich mich als Katholiken und die katholische Kirche einmal, darüber hinaus natürlich auch alle Christen. Es geht um die Einheit zu leben. Und wie geht das? Indem wir uns aus dem Wort Gottes und der Eucharistie speisen. Also das Wort Gottes und das Sakrament der Eucharistie. Wort und Tat. Gott hat nicht nur ein Wort zu uns gesprochen, sondern er hat in der Tat ausgeführt, was er uns zeigen wollte. Nämlich sein eigenes Angesicht in seinem Sohn und seinen Willen, uns zu lieben und zu erlösen. Und wie tun wir das? Wir tun das gemeinsam mit Maria im Gebet. Und zwar speziell in der Enzyklika anhand des Gebetes des Magnificat. Ja, und jetzt möchte ich noch einmal sagen, was Papst Leo hier hervorhebt. Nämlich, wir müssen die Bestimmung, die andersartig ist als das Konzept der ideologischen Konstrukte, die oft verführerisch sind oder uns mit Rhetorik nur beschwichtigen wollen. Es geht darum, eine andersartige, weise und gütige Bestimmung zu entdecken. Und die entnimmt Papst Leo dem Magnificat. Was ist eine Kernaussage dieses Gebetes der Gottesmutter Maria, dieses Liedes, das sie gesungen hat, als sie Elisabeth besuchte? Ich darf wörtlich zitieren: Gott erbarmt sich von Geschlecht zu

mit all den rasanten und unruhigen Entwicklungen, die von Algorithmen und globalen Netzwerken geprägt sind, fort und wird zum Kompass für ein dem Evangelium entsprechendes Leben im digitalen Zeitalter. Also Gottes Plan ist, sich der Menschen zu erbarmen, und zwar von Geschlecht zu Geschlecht. Also nicht früher war alles besser oder früher waren die Menschen gläubiger. Nein, heute möchte sich Gott erbarmen. Damit die Menschen heute gläubig werden, hat er auch uns in diese Welt hineingestellt. Und nun kommt noch einmal das Zentrale, die zentrale Aussage der Papstenzyklika. Und das möchte ich noch einmal betonen, weil wir hier sehen, wie Christusbezogen, wie gottbezogen die ganze Enzyklika ist. Ich zitiere wörtlich Nummer 231. Im Zentrum steht das Geheimnis der Menschwerdung. Das Wort ist Fleisch geworden und hat sein Zelt unter uns aufgeschlagen. Also das Zentrum für ein Leben aus dem Evangelium, auch heute in unserer Zeit, ist das Geheimnis der Menschwerdung, an das wir glauben. Und dann fährt Papst Leo weiter, ich zitiere wieder wörtlich: Das Fleisch des Sohnes, arm und verletzlich, erinnert an das Fleisch so vieler Brüder und Schwestern, die ihrer Würde beraubt und zum Schweigen gebracht wurden. Durch diese Nähe kommt das Geschenk des Friedens auf paradoxe Weise in die Welt, als die Macht, Kinder Gottes zu werden, die erwacht, wenn wir uns von den Tränen der Kleinen, der Gebrechlichkeit der Alten, dem Schweigen der Opfer und den Mühen derer berühren lassen, die gegen das Böse kämpfen, das sie nicht begehen wollen. In diesem verwundeten und geliebten Fleisch zeigt uns der Vater die wahre Menschlichkeit eines Lebens, das sich in Offenheit und Gemeinschaft vollzieht, bis es in uns den Wunsch weckt, dass sein Wille geschehen möge wie im Himmel, so auf Erden. Ja, großartig, Nummer 231, ich würde sagen, ist fast ein Schlüsseltext, denn hier heißt es ja wörtlich, was im Zentrum steht. Das Zentrum oder der Ausgangspunkt aller unserer Worte und Taten als Christus, als Christen, ist das Wort Gottes, der Sohn Gottes, der Fleisch, Mensch geworden ist und unter uns gelebt hat. Und gleich kommt die Brücke, die Papst Leo hier schlägt, zu den Armen, Verletzlichen und Minderbegüterten. Diese Brüder und Schwestern, deren so viele sind, werden oft ihrer Würde beraubt und zum Schweigen gebracht. Sie haben keinen Platz in einer Zeit, wo alles gelenkt, gesteuert wird, und zwar von Mächtigen, Reichen und von Institutionen oder auch Ideologien, die eben das Machen, und zwar das selber Machen nach eigenem Plan oder eigener Ideologie in den Mittelpunkt stellen. Und hier, sagt Papst Leo, geschieht etwas Paradoxes, also etwas Seltsames, etwas Bemerkenswertes. Durch die Nähe Gottes, die in Jesus Christus zu uns gekommen ist, kommt das Geschenk des Friedens auf paradoxe Weise in die Welt. Also der Friede, das ja auch ein Hauptthema dieser Enzyklika ist, ist ein Geschenk. Und wie kommt das Geschenk? Gott schickt keine Legionen von Engeln, wie es Jesus im Ölgarten zu den Jüngern gesagt hat, vor allem zu Petrus, als er das Schwert

zückte, um Jesus zu verteidigen. Wenn ich wollte, sagte Jesus, könnte ich also meinen Vater bitten und er würde mir Legionen von Engeln schicken. Nein, es kommt nicht auf diese Weise zustande, sondern in einer ganz anderen Form und Macht. Durch die Menschwerdung hat uns Gott die Macht gegeben, Kinder Gottes zu werden. Tja, und jetzt wieder das Typische einer Sozialenzyklika. Diese Macht, Kinder Gottes zu werden, die schlummert oft in uns. Wir sind zwar, wir als Christen glauben daran, durch die Taufe schon geworden, endgültig geworden, mit Zusage von Seiten Gottes, aber diese Macht schlummert oft in uns. Wir handeln nicht als Kinder Gottes mehr, denken nicht als Kinder Gottes, wir reden nicht als Kinder Gottes. Und deshalb muss diese Macht oder Fähigkeit oder diese Potenz in uns, diese Möglichkeit erweckt werden, erwachen, wenn wir uns von den Tränen der Kleinen, der Gebrechlichkeit der Alten, dem Schweigen der Opfer und den Mühen derer berühren lassen, die gegen das Böse kämpfen, das sie nicht begehen wollen. Also, dann, wenn wir so wie Jesus uns eben auf die Seite der Menschen stellen, um sie zu Christus zu führen, der sie dann erlösen kann, also Mithelfende der Erlösung zu sein, dann vollzieht sich in uns eine Erneuerung. Wir bauen weiter an dem Bauwerk, das schon begonnen wurde nach dem Plan Gottes, und wir dienen dann auch der Menschheit auf eine ganz besondere Weise. Und noch einmal, in diesem verwundeten und geliebten Fleisch zeigt uns der Vater die wahre Menschlichkeit eines Lebens, das sich in Offenheit und Gemeinschaft vollzieht, bis es in uns den Wunsch weckt, dass sein Wille geschehen möge wie im Himmel und auf Erden. Das ist auch ein beachtenswerter Satz, eine beachtenswerte Aussage. Also in Jesus Christus, den wir auch in den Armen, Verletzten, Gebrechlichen entdecken, zeigt uns Gott der Vater die wahre Menschlichkeit. Also wir dürfen nicht die Menschen gegen Christus ausspielen, noch Christus sozusagen jenseits der menschlichen Probleme sehen, sondern wir müssen uns öffnen für ihn und durch ihn eben den anderen und mit ihnen Gemeinschaft aufbauen, bis es so weit kommt, dass wir wünschen, dass sein Wille geschehe, wie im Himmel so auf Erden. Das gefällt mir auch sehr gut, weil wir denken ja, das beten wir doch täglich, dein Wille geschehe, aber ist es wirklich unser Wunsch, dass Gottes Wille geschehe, oder haben wir oft andere Wünsche? Das gefällt mir genauso gut wie eben diese Aussage, dass die Macht, Kinder Gottes zu werden, erst erwachen muss. Also, wer sagt, er liebe Gott, aber den Bruder nicht liebt, so heißt es bei Johannes im ersten oder zweiten Johannesbrief, der kann auch Gott nicht lieben. Also, die Nächstenliebe eben aus dem Geist des Bauplanes Gottes, die ist der Prüfstein auch für unsere Gläubigkeit, unsere Gottesliebe. Wir können Christus nicht, mit anderen Worten gesprochen, von seinem Leib trennen. Und da kommt jetzt etwas ganz Schönes in der Enzyklika. Jetzt wird sie eucharistisch. Bei Nummer 234, wir sind ein Leib in Christus. Da zitiert der Papst, wie er es sehr oft macht, den heiligen Augustinus.
Das, was auf dem Altar liegt, sagt Augustinus, das Sakrament auf dem Altar, das seid gleichzeitig ihr. Ihr empfangt das Sakrament, um das zu werden, was das Sakrament ist. Ich habe das jetzt ein bisschen freier wiedergegeben. Ihr empfangt den Leib Christi und ihr seid Leib Christi. Und jede von uns ist ein Glied an diesem Leib Christi. Und wenn wir das leben, nicht nur indem wir Amen sprechen in der Liturgie, im Gottesdienst, sondern das auch leben, dann geht die Eucharistie weit über individuelle Frömmigkeit hinaus, so sagt Papst Leo. Noch einmal, die Eucharistie ist persönlichste Begegnung mit dem Herrn und ist doch nie bloß ein Akt individueller Frömmigkeit. Hier finde ich eine Fußnote, 215. Sie sehen also, wie viele Zitate in dieser Enzyklika drinnen sind. Sind wir schon bei Nummer 215. Und ich weiß nicht, ob Sie es auch schon erraten haben. Das ist eine Aussage von Papst Benedikt dem 16. Das war eine Predigt, eine Homilie in der Messe vom letzten Abendmahl 2011. Auch Papst Benedikt war so ganz und gar geprägt von diesem Denken des heiligen Augustinus. Wir dürfen Christus nie von seinem Leib trennen. Es ist nie eine individualistische Frömmigkeit, die wir in der Eucharistie leben, sondern sie ist immer bezogen auf die Brüder und Schwestern, auf die Gemeinschaft in Christus. Aus der Eucharistie empfangen wir die Kraft zu lieben. Aus der Liebe zueinander finden wir wieder eben zurück zu Christus, der uns in der Eucharistie begegnet. Das ist gegenseitig aufeinander bezogen. Liebe Hörerinnen und Hörer, es ist schön, wenn wir bei dieser Enzyklika nicht nur das Wörtchen oder die zwei Buchstaben KI oder wie es im Englischen dasteht, AI, AI, ja, als das große Thema sehen, sondern Papst Leo geht hier viel tiefer auf den Grund und er sieht Christus im Zentrum der Menschheit, der Menschlichkeit. Ja, liebe Hörerinnen und Hörer, Frau Margret wird jetzt noch die nächste Pause bewerkstelligen. Ich komme in 2 Minuten wieder zu Ihnen und dann gehen wir zum Magnificat, dem Lobgesang der Gottesmutter Maria.

0: 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Unser Programmdirektor Pfarrer Christoph Haider spricht zum Thema die erste Enzyklika Papst Leos des 14. Magnifica Humanitas. Und er hat im vergangenen Teil jetzt zwei Stellen aus dieser Sozialenzyklika betrachtet. Den Text unter der Nummer 229 sowie unter 234. Und nun wird er über das Magnificat sprechen. Ihm darf ich nun wieder das Wort übergeben.
1: Das Lied der Hoffnung, das Magnificat, Nummer 243 folgende. Zunächst zählt Papst Leo noch einmal die Punkte auf, die er vorhin behandelt hat, nämlich der Glaube, der den liebevollen Ratschluss Gottes des Vaters betrachtet, also der Bauplan Gottes, dann die Liebe, die uns zu dem einen Leib der Kirche vereint, die Eucharistie, und aus der Eucharistie heraus die Bruder- und Nächstenliebe, Geschwisterlichkeit, können wir auch sagen. Und dann die Hoffnung, in der wir handeln. Die Hoffnung, die unser Handeln in der Welt trägt. Also wir sind immer von Hoffnung erfüllt, wenn wir in dieser Welt leben und handeln. Und zwar nicht die Hoffnung, dass alles besser wird oder dass es schon gut ausgehen wird, sondern es ist die Hoffnung, dass der Mensch gewordene Gott uns nie seine Nähe wieder wegnimmt, sondern das ist eine endgültige Entscheidung Gottes, dass er mit uns geht und dass Christus die Mitte der Menschheit ist. Und nun sagt Papst Leo, es gibt noch den vierten Punkt nach Glaube, Hoffnung, Liebe, nämlich das Gebet. Und jetzt zitiere ich wörtlich: Der Gesang Mariens begleitet unser Tun. Als sie Elisabeth begegnet, die ihr zuruft, dass sie die Mutter des Herrn geworden ist, bricht Maria in einen Lob- und Freudengesang aus. Ihre Seele preist den Herrn und ihr Geist jubelt über Gott, ihren Retter, denn er hat eine arme und demütige junge Frau für seinen Heilsplan erwählt. Plötzlich sieht Maria die gesamte Geschichte von dieser Erkenntnis her. Um sie herum hat sich nichts verändert. Die gesellschaftspolitische Lage ihrer Zeit bleibt dieselbe. Die Römer beherrschen ihr Land und ihr geteiltes und gedemütigtes Volk. Doch in ihr hat sich alles verändert und dies ermöglicht es ihr, das Unsichtbare zu sehen. Gott hat bereits die Macht seines Armes gezeigt. Dieser Stelle beende ich vorläufig das Zitat, es geht noch weiter und möchte Folgendes für uns mitnehmen. Maria lebt in einer schwierigen Zeit. Und inmitten dieser schwierigen Zeit hat Gott bereits die Macht seines Armes gezeigt, und zwar in ihr. Die äußeren Umstände bleiben dieselben. Ein unterdrücktes, gedemütigtes Volk. Die Heimat der Gottesmutter Maria wurde von den Römern erobert und beherrscht. Die gesellschaftspolitische Lage ihrer Zeit bleibt dieselbe, auch nachdem sie den Sohn Gottes empfangen hat. Doch in ihr hat sich alles verändert. Und was geschieht mit Maria? Sie hat die Möglichkeit empfangen, das Unsichtbare zu sehen. Ja, und das ist auch in unserer Zeit uns gegenüber zu beachten. Gott hat seinen Arm schon ausgestreckt. Und er fängt schon an, mit uns zu wirken. Auch wenn wir, wie Maria, zu denen gehören, die sagen, wir haben eigentlich gesellschaftspolitisch keine Macht, keine Größe, keine Fähigkeit, etwas zu ändern. Aber das ist nur eine glaubenslose Meinung, eine hoffnungslose Meinung und auch ohne Liebe gesprochen. Denn die Macht Gottes ist eben diese Macht der Menschwerdung hinein in die Armut von Bethlehem und die Demütigung und Armut des gekreuzigten Jesus. Und Papst Leo sagt dann über Maria, die eben das Wort Gottes empfangen hat, das Mensch geworden ist und die dann anfängt zu singen und Gottes Arm zu preisen, der Großes tut, ich zitiere wieder wörtlich, so wird die Jungfrau zur Poetin und Prophetin der Erlösung. Denn aus ihrem Munde kommt die kraftvollste und wegweisendste Hymne, die je gesungen wurde. Das Magnificat. Sie ist es, die die transformierende Absicht des christlichen Heilsplans offenbart. Also, wo kommt eine Veränderung, Transformierung? Wo wird die Welt neu gestaltet? Dort, wo Menschen wie Maria, und wir können auch sagen, mit Maria Gott alles zutrauen und jetzt schon seinen machtvollen Arm preisen, der die Mächtigen erniedrigt, die Niedrigen erhöht, der die Hungernden beschenkt und die reichen Satten leer ausgehen lässt. Also es ist ein sozialer Umsturz, den Gott eigentlich geplant hat, aber wo wir nicht Unbeteiligte sein dürfen an diesem Plan, sondern wo wir an der Seite Gottes mit Maria stehen sollen und auch dürfen. Welche Ehre, hat jemand einmal so schön zu mir gesagt, in dieser unserer Zeit wirken zu dürfen. Gott hat mich genau in diese Zeit hineingestellt. Nicht in eine andere, sondern in diese Zeit. Und ich darf hier mitwirken, mitbauen an der Stadt Gottes, an den Stadtmauern Gottes, die letztlich hinführen sollen, oder die Stadt Gottes, die hinführen soll zu dem himmlischen Jerusalem. Liebe Hörerinnen und Hörer, jetzt ist noch Zeit zum Anrufen. Nützen Sie es gleich aus. Ich freue mich, zum Abschluss noch mit Ihnen ein paar Worte auszutauschen über diese Enzyklika.
0: Gerne, so darf ich Ihnen jetzt die Telefonnummer durchgeben, unter welchen Sie unseren Programmdirektor Pfarrer Christoph Haider hier erreichen können, um mit ihm ins Gespräch zu kommen. Wenn Sie aus Südtirol hier anrufen, wählen Sie bitte die Telefonnummer 04723815. Und für die Zuhörer außerhalb unserer Landesgrenzen gilt die internationale Vorwahl vorab 0039 04723815 15. Ich wiederhole noch einmal das ganze Paket für die Zuhörer hier in Südtirol: 04723815 15 und die Zuhörer außerhalb der Landesgrenzen: 0039 04723815 15. Ich spiele noch ein paar Takte Musik ein und in der Zwischenzeit sind Sie herzlich eingeladen, anzurufen, um mit Pfarrer Christoph Haider ins Gespräch zu kommen.

0: Ich darf nun eine Hörerin aus der Steiermark ganz herzlich begrüßen. Grüß Gott.
1: Grüß Gott, Herr
2: Guten
1: Pfarrer
2: Morgen.
1: Heiner. Guten Morgen.
2: Ja?
1: Ich bin eine Steiermark. Aus der Steiermark. Ich bin schon eine alte Frau. Bin seit meinem 16. Lebensjahr mit der Kirche mitgepilgert. Und immer rückblickend muss ich sagen, alles, was mir passiert ist oder was ich an Fehlentscheidungen getroffen habe, hat sich als Pädagogik Gottes herausgestellt. Das heißt, ich habe aus jedem Fehler gelernt und ich bin sehr dankbar. Und vor, das sind schon einige Jahrzehnte hinter mir. Da habe ich mir gedacht, da war die Entwicklung des Menschen so, dass wir uns aus den Affen heraus entwickelt hätten. Ja? Das war gang und gäbe von Darwin seiner. Und es stimmt ja, dass sich das Leben immer mehr vervollkommnet hat. Aber ich habe dann gedacht, Jesus Christus ist das wahre Menschenbild. Ja? Und zu diesem Menschenbild hin müssen wir jetzt erzogen werden oder uns wandeln.
2: Ja.
1: Und da habe ich sogar einen Ausdruck aus der Schule gebraucht. Ich habe gesagt, das geistige Zentrum der Welt ist wie der Atomkern. Denn damals haben wir gelernt, der Atomkern hält alles zusammen. Und negative und positive Teilchen werden von ihm gehalten. Ja?
2: Ja.
1: Und so habe ich Jesus Christus als den Atomkern der geistigen Welt entdeckt. Und ich betrachte Jesus Christus als Geschenk Gottes, dass wir es erkennen können, dass er das wahre Menschenbild ist. Und unsere Entscheidung ist es, ob wir diesem nachfolgen oder ob wir es ablehnen. Ja. Aber wir dürfen auch nicht die negativen Teile ablehnen, denn sie werden auch von ihm gehalten und zugelassen. So ist das mein
2: Blick. Das haben Sie jetzt aber sehr schön gesagt oder sehr anregend gesprochen. Darf ich Ihnen noch was von meiner Seite sagen? Ich habe mir gedacht, diese ganze Welt der künstlichen Intelligenz und überhaupt diese ganze Entwicklung ist ja auch ein Hinweis auf Gottes Größe. Wenn er uns Menschen schon diese Möglichkeit gegeben hat, in dieser Weise in der ganzen Welt zu kommunizieren, wie groß muss dann erst Gott sein, der den menschlichen Verstand, auch den Erfindergeist gegeben hat. Und was muss da eben Christus als der Mittelpunkt, der Atomkern, wie Sie gesagt haben, das Zentrum erst sein für uns, wenn wir uns auf ihn einlassen. Da gehen wir noch weit hinaus über alle Entwicklungen, denn dann kommt das Herz Gottes mit ins Spiel.
1: Ja, ich sehe es so. Und zum Beispiel,
0: Herr Pfarrer Heider, wir müssen jetzt leider zum Ende kommen, weil die Sendezeit ist jetzt gleich vorbei.
2: Wir sind schon am Ende.
0: Ja, danke.
2: Ich habe zu spät aufgehört mit dem Vortrag. Ja, aber wir hören uns morgen wieder zu einem anderen Thema. Morgen darf ich über die heilige Eucharistie sprechen. Alles Gute, Gottes Segen. Der Herr segne alle unsere Hörerinnen und Hörer und behüte sie im Namen des Vaters und des Sohnes und des Heiligen Geistes.
0: Amen. Ein herzliches Vergelt's Gott, Herr Pfarrer Christoph Heider, für den heutigen Vortrag. Ja.

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1: Einen schönen Vormittag aus unserem Studio in Innsbruck, sagt Ihnen Antonia Kollmann. Sie haben eingeschaltet zu einer kleinen Reihe geistliche Geburtsvorbereitung. Heute der zweite Teil mit Tatjana Schneck. Sie hat schon 6-mal Schwangerschaft und Geburt erlebt und Schritt für Schritt ist dann diese geistliche Geburtsvorbereitung, dieser Kurs entstanden. Heute wollen wir wieder einen kurzen Einblick geben, ein bisschen hineinschnuppern in dieses Thema. Herzlich willkommen, Tatjana Schneck. Schön, dass Sie wieder zugeschaltet sind.
2: Ja, vielen Dank für die nette Begrüßung. Einen wunderschönen Vormittag wünsche ich allen Zuhörern von Radio Maria. Danke auch für die Möglichkeit, eben dieses Thema auch ein bisschen präsent zu machen in unseren Köpfen. Also geistliche Geburtsvorbereitung, was versteht man denn eigentlich darunter? Und also Gott möchte, dass Schwangerschaft und Geburt ein gesegneter, ein friedlicher, natürlicher Prozess ist, frei von Angst, von Komplikationen, von übermäßigen Schmerzen. Und durch Glauben an Gottes Verheißungen und durch Gebet und dieses innige Gebet in dem Wissen, dass ich Tochter Gottes bin, dass ich echt ein Königskind bin, darf ich in Verbindung treten mit unserem Herrn und biblische Verse, biblische Bekenntnisse einfach auch aussprechen und echt mir verinnerlichen. Und wie in der Einleitung gesagt, also ich darf bereits Mama sein von 6 Kindern und habe natürlich da ein bisschen was zu erzählen. Weil gerade eben ab dem 5. Kind, also vor 5 Jahren ungefähr, ist dieser Weg einfach auch losgegangen, dass ich mich da ganz speziell mit geistiger Geburtsvorbereitung auch beschäftigt habe in unserer Welt. Also an Geburtsvorbereitung fehlt es nicht. Natürlich diese körperliche Vorbereitung, die medizinische Vorbereitung und. Also da gibt es wirklich kein Ende, sage ich mal. Aber ich merke, dass diese Sehnsucht einerseits sie auch geistlich, seelisch auch, um mit dem Herzen auf dieses große Ereignis vorzubereiten, dass das noch sehr, sehr dünn besiedelt ist sozusagen in unserer Welt. Und durch unsere eigene Geschichte, so wie Gott einfach mit uns unterwegs war, unsere 6 Schwangerschaften, hat ja einfach so Schritt für Schritt ein geistlicher Geburtsvorbereitungskurs auch entwickelt. Also ich selber darf mit der Manuela Fletschberger das Müttermagazin Sonne im Haus herausgeben. Seit 10 Jahren dürfen wir Mamas Rückenwind schenken und wir sind ganz viel eben mit Mamas, mit Familien unterwegs. Und mein persönlicher Weg oder auch mein Mann und ich, also unser Herz brennt wirklich für die Ehen, für die Familie. Dieses Ganze auch Familien bestärken, Familien begleiten. Und seit 5 Jahren dürfen wir da ganz konkret Schritt für Schritt auch besonders im Bereich der Geburtsvorbereitung auch Paare begleiten, Gott da immer mehr kennenlernen. Also im ersten Teil habe ich ganz viel davon gesprochen, also Definition, was bedeutet denn eine übernatürliche Geburt und Anführungszeichen, also keinesfalls im Sinne des Magischen oder Mystischen oder so, sondern eine Geburt, übernatürliche Geburt ist eine Geburt, die von Gottes Frieden, von Gottes Gegenwart und seiner Kraft begleitet wird. Eine Geburt eben, die frei ist von Angst, von übermäßigen Schmerzen, von Komplikationen und auch eben eine Geburt, bei der der natürliche Prozess in Kombination mit Gottes übernatürlicher Hilfe harmoniert. Und wir haben das wirklich auch erleben dürfen, gerade bei unseren 2 letzten Geburten, wie himmlisch und friedvoll Geburt sein kann, wenn Gott so nahe da ist. Also ich komme da wirklich gleich auch ins Schwärmen, weil Geburt so etwas Schönes sein kann. Und es lohnt sich so, und ich möchte echt eben diese Sendereihe auch nutzen, auch einfach ja, Interesse zu wecken oder auch die Sehnsucht zu wecken, sich damit zu beschäftigen. Okay, was sagt denn Gott in der Bibel, in seinem Wort über Schwangerschaft, über Geburt, über dieses Wunderleben und was ist die Lehre unserer Kirche? Also wir haben eine ganz besondere, schöne Lehre in dem Bereich. Das möchte ich gerne das nächste Mal dann ein bisschen ausführlicher erzählen. Genau, also in dieser Einheit möchte ich jetzt fortfahren mit die Position des Mannes während dieser ganzen Zeit. Also wir erleben immer wieder, dass uns Väter erzählen oder werdende Väter auch erzählen, dass sie sich oft zu hilflos fühlen während ihrer Schwangerschaft oder Geburt und irgendwie so Mitleid haben mit ihren Frauen, weil sie irgendwie nicht so richtig helfen können. Und da möchte ich einfach ein ganz großes Plädoyer aussprechen, auch an die Männer, weil, liebe Männer, ohne euch würden wir das ja gar nicht schaffen. Ihr seid uns so ein wichtiger Fels und der Mann ist einfach echt der Fels, das Haupt der Familie und gerade im Bereich der Schwangerschaft und Geburt, wo die Frau einfach auch schwach ist oder sie auch der Körperlichkeit ausgeliefert ist, sage ich jetzt einmal unter Anführungszeichen, ist es so, so wichtig und besonders, dass wir unsere Männer haben, die unverrückbarer Fels sind. Und das Wunderbare daran ist, liebe Männer, das ist nichts, was man da jetzt großartig neu lernen oder neu erfinden muss, sondern ihr Männer müsst es überhaupt nicht lernen, sondern nur in euch neu entdecken wieder. Denn grundsätzlich von der Eigenheit des Mannes her seid ihr ja genau, sind die Männer genau auf das ausgelegt, Fels zu sein. Und das ist so wichtig für die Frauen. Und gleichzeitig möchte ich auch die Frauen auch ganz bewusst auch ermutigen, auch dem Mann wirklich Fels sein zu lassen. Also auch wir als Frauen, dass wir uns echt auch einen Schritt zurücknehmen und den Mann auch wirklich Mann sein lassen. Klingt vielleicht sehr theoretisch, ist dann im Kurs natürlich als ausführlich. Also den Kurs dürfen mein Mann und ich gemeinsam machen und da spricht auch mein Mann ganz konkret auch zu den Männern. Was auch so schön ist, der Zugang, mein Mann spricht da immer davon, dass die Männer auch ein Stück weit Motivator sind auch für die Frauen oder ein Stück weit Trainer sind für uns Frauen. Und das finde ich ganz ein schönes Bild, weil wir sind natürlich während einer Geburt ganz besonders, während Schwangerschaft und Geburt sind wir auch total fokussiert auf unseren Körper, auf das neue Wunder, das neue Leben, das in uns heranwächst. Und genau, und unser Mann hilft uns dabei einfach, uns zu motivieren, wenn wir mal eben vielleicht auch schlechte Tage haben oder emotional am Boden sind oder wie ich immer. Genau, und das darf ein Mann auch wirklich, diese Position auch wirklich auch einnehmen. Und Gott sei Dank leben wir auch in einer Zeit, wo das ganz normal ist, dass die Männer auch bei der Geburt dabei sind. Das war ja wirklich nicht immer so. Und also das ist echt auch wunderschön, dass das ganz normal ist in jedem Krankenhaus, in jedem Geburtsheim, dass die Männer ganz wirklich von Anfang an auch dabei sind und dass man wirklich als Team sozusagen sein Kind, das neue Leben, das neue das Wundermenschlein auf die Welt bringen darf. Und da ist es so wichtig, eben, dass man im Vorhinein einfach auch vieles bespricht, vieles abmacht, dass der Mann auch wirklich den Raum halten kann, sozusagen. Also wenn die Frau wirklich eben in ihrer Arbeit ist, während der Geburt, also in Englisch nennt man Kontraktionen, sagt man auf Englisch in Labor, be in Labor. Und das finde ich so schön, in Arbeit sein ist das dann übersetzt. Also nur im Deutschen gibt es dieses Wort wehen. Und Wehen alleine, also dieses Wording spricht ja auch schon so stark von Wehe. Also das macht ja was, Wording macht ja auch immer was mit unserem Kopf, mit unserer Psyche. Und ich finde das echt wunderschön, den englischen Ausdruck, be in labor. Wir sind da stark in Arbeit. Und natürlich ist Geburt total was Kraftvolles und auch was körperlich, ja, es ist Arbeit. Es ist wirklich einfach eine Arbeit. Und genau, und wir sind während der Geburt wirklich Team. Und der Mann, hilft uns mit seinem Felssein, mit seiner Motivation, mit seinem Humor. Er fördert dadurch auch das Oxytocin in uns, dass wir wieder eben kraftvoller in die Geburt und in diese Zeit da auch stehen können. Und ganz wichtig auch diese Vorbereitung, dass wir dieses Geistliche im Gebet verbunden mit dem Herrn im Vorhinein eben auch in die Anbetung mitnehmen, dass wir uns auch intensiver mit der Bibel beschäftigen und den ganzen Versen, was Gott über Geburt sagt, was Gott über Ängste sagt und so weiter, dass diese Verse auch der Mann kennt und weiß. Und mein Mann zum Beispiel hat sich so kleine Karten geschrieben und die Verse aufgeschrieben und während der Geburt mir auch immer wieder vorgelesen. Also er hat quasi seine Aufgabe auch, er hat mich erinnert an Gottes Wort, gell, an Gottes Verheißungen in dem Bereich und in einer Situation, wo ich es vielleicht nie vergessen hätte sozusagen. Und es war so, so wertvoll und da braucht es einfach diese Vorbereitung und wir dürfen 9 Monate schwanger sein und es ist echt eine gute Zeit, sie da auch mit Gott auf dieses riesengroße Ereignis vorzubereiten. Also wirklich auch im Dreier gespannt sozusagen. Also wir als Ehepartner in der Kraft des Sakramentes mit dem Herrn in unserer Mitte auf dieses große Ereignis der Geburt. Genau, und ein letzter Satz noch vor der Musikpause. Also ich habe mal in einem schönen Text gelesen, das Baby darf so intim auf die Welt kommen, wie es auch gezeugt wurde. Und das hat mir so gefallen, das war für mich echt, also das hat mir sehr ins Herz gesprochen. Und genau, in der Theologie des Leibes nach Johannes Paul II. Gibt es eben auch so diesen Satz, eben das Kind auch auf die Welt, also in der Welt auch willkommen zu heißen, so intim, wie es auch gezeugt wurde. Und eine Hebamme hat mir erzählt, also wenn es in der Situation passt und auch für den Mann passt, dann ermutigt sie auch die Männer, das neue Leben wirklich auch als Erste zu empfangen. Dass eben nicht die Hebamme das Kind als Erste in der Hand hat, sondern der Mann als Vater und dadurch eben irgendwie da plötzlich dann, wow, Vater werden darf oder sein darf. Genau, also ganz ein schönes emotionales Erlebnis. Genau, und somit gehen wir in die erste Musikpause.

0: Sie haben eingeschaltet zur Lebenshilfe hier auf Radio Maria. Unser Thema heute: geistliche Geburtsvorbereitung. Es ist der zweite Teil einer dreiteiligen Reihe mit Tatjana Schneck. Heute mit einem besonderen Blick auf die Männer. Und ich darf Ihnen, Tatjana Schneck, wieder das Wort übergeben.
1: Vielen Dank. Genau, also wir haben jetzt über den Mann gesprochen, dass er Fels sein darf und wir ihn auch Fels sein lassen müssen, damit er auch Fels sein kann. Genau. Und ganz eng verbunden mit dieser Einheit Mann und Frau und die Geburt ist dieses große Thema der Übereinstimmung, das ich jetzt gerne im zweiten Teil auch ansprechen möchte. Und also, was verstehen wir unter Übereinstimmung? Also einerseits, dass wir als Ehepartner übereinstimmen, auch im Glaubensverständnis, dass wir dasselbe glauben sozusagen, aber noch viel wichtiger, dass wir übereinstimmen auch mit Gottes Wort. Also ich habe mal ganz schön gelesen, wo ein Ehepaar geschrieben hat, das bringt uns nichts, etwas, um etwas zu beten, was gar nicht Gottes Willen entspricht sozusagen. Deshalb ist es eben so wichtig auch, die Heilige Schrift zu kennen und zu wissen, ja, was sagt denn Gott eigentlich zum Thema Schwangerschaft, zum Thema Geburt, zum Thema Ehe, zum Thema Sexualität und so weiter. Also diese ganzen Ehethemen. Also zuerst auch wissen, okay, was sagt Gott? Und dann eben mit Gott übereinstimmen. Und der nächste Schritt dann als Ehepaar gemeinsam mit Gott übereinstimmen. Das ist dann nochmal ein Schritt weiter. Und ich weiß natürlich, dass nicht alle Ehepaare, wo vielleicht ja ein Teil mit Gott unterwegs ist und der andere noch nicht so oder anders oder so, dass das auch nicht selbstverständlich ist. Das ist mir absolut auch bewusst. Wir in unserer, ja, in uns, also aus unserer Erfahrung und aus unserer Beratungstätigkeit weiß ich aber natürlich, je enger wir als Paar miteinander unterwegs sind, auch im geistlichen Sinne, da wirklich auch übereinstimmen im geistlichen Sinne, desto besser natürlich geht es uns Frauen auch mental, gell, während der Zeit der Schwangerschaft, der Geburt, ganz, also eigentlich klar, genau. Und also, und wir wollen ja Gott jeden Bereich unseres Lebens auf wirklich voll übergeben. Also sei es die Ehe, sei es unsere Kinder, die Kindererziehung, unsere Familie, unsere Großfamilie, unsere Eltern, unsere Gesundheit, unsere ganzen Dienste, Apostolate und so weiter und auch unsere Finanzen. Also das ist auch so ein großer Punkt, wo wir in jedem Bereich unseres Lebens eben Gottes Wort in Übereinstimmung treten wollen. Und wenn wir nicht wissen, eben was Gottes Wort zu einem Thema sagt, dann müssen wir eben zuerst nachsehen und in der Bibel uns eben auf den Weg machen und auf die Suche machen. Und das ist dann so schön eben im Bereich der Schwangerschaft und Geburt, wenn sich Paare dann plötzlich aufmachen, in der Heiligen Schrift zu lesen, verschiedene Bibelverse, Bibeltexte herauszuarbeiten und dann draufkommen, wow, was sich Gott da eigentlich Großes gedacht hat und wie besonders eigentlich dieser Kindersegen ist und. Und wenn man gemeinsam eben in biblischen Bekenntnissen dann betet, hat das ganz eine besondere Kraft. Und wir alle kennen ja dieses Kinderlied, wo zwei oder drei in meinem Namen versammelt sind, bin ich mit unter ihnen. Und es kommt ja auch von einer Bibelstelle aus Matthäus 18, 19, genau, wo uns Gott einfach auch wirklich diese zusagt. Also wenn zwei oder drei in meinem Namen was erbitten, dann wird ihnen aufgetan. Also das ist ja eine riesengroße Zusage. Und einfach der kurze Gedanke, wo wir miteinander als Ehepaar auch in der Kraft des Sakramentes miteinander beten für gute, friedvolle, himmlische Geburt und echt ein schönes, gutes Erlebnis für unsere Familie. Dann hat uns Gott zugesagt, dass er auf seine Weise durch seine Gnade wirken wird. Wie das dann genau wieder aussieht, ist immer Gottes Plan natürlich. Gott ist souverän und auf das dürfen wir vertrauen. Aber ich glaube, Gott sehnt sich einfach so sehr danach, dass wir unser ganzes Denken, unser ganzes Sein und unser ganzes Herz in sein Vertrauen hineinlegen, in seine Gnade. Und die fließt wie ein Liebesstrom zu uns und er sehnt sich so nach uns. Und wir dürfen da einfach echt da unsere Herzen auch öffnen. Und das englische Wort für diese Übereinstimmung nennt man Confession, also heißt Zustimmung und der Ausdruck auch der eigenen Übereinstimmung. Und gleichzeitig ist Confession auch das englische Wort

zum Heiligen Geist, zur Lehre der Kirche, zu Gottes Wort und so weiter. Genau, also jetzt eben, mich beeindruckt dieses Wort Confession da sehr in dem Zusammenhang. Und genau, also mein Mann und ich haben dann ganz bewusst eben in unseren letzten zwei Schwangerschaften durch Gottes Wort auch miteinander gebetet, miteinander bekannt und doch echt ja laut ausgesprochen. Also was von dem das Herz übergeht, spricht der Mund, heißt es auch so schön in der Bibel. Und ja, wenn wir uns selber hören, das ist auch ganz spannend, dann rutscht eine Wahrheit leichter vom Kopf ins Herz, als ob wir es nur denken würden. Und das hat mich da auch ermutigen, ja, Gebete nicht nur zu denken oder nicht nur ja, leise im Kopf zu beten, sondern Gebete auch wirklich laut auszusprechen, damit wir die Worte selber hören dürfen. Und ja, das macht was mit unserem Herzen, wenn wir Worte und Gebete eben selber hören. Und ja, ganz eng verbunden mit dieser Übereinstimmung oder diesem ja, Übergeben von jedem Lebensbereich an Gott ist auch der Zehend. Vielleicht dem einen oder anderen bekannter oder weniger bekannter. Also im alten Israel war es so üblich, dass man 10% seines Einkommen beziehungsweise damals eben vom Getreide, vom Hof, vom Vieh und so weiter, genau, dass man diese 10% zur Ehre Gottes hergegeben hat, sozusagen. Und genau, und diese 10% ist jetzt nichts, was der Mensch jetzt erfunden hat, sondern das ist auch wieder etwas, worum uns Gott auch bittet. Und überhaupt nicht als Zwang oder als Muss oder nur wenn ich den Zehend zahle, werde ich errettet oder so. Also bitte, das möchte ich echt nochmal ganz bewusst sagen, weil ich eben auch schon diese Aussagen gehört habe. Ganz, ganz klar, also es soll eine echte Herzens- und Glaubensentscheidung sein, dass ich eben den Zehend gebe, dass ich zur Ehre Gottes auch was hergebe, auch eben meine Finanzen und nicht eben als Zwang oder als Muss, sondern eigentlich, um klar für mich Statement abzugeben, Gott hat die erste Priorität in meinem Leben, auch bei meinen Finanzen. Ich glaube eben so andere Dinge, so wie Gesundheit und so, das fällt einem vielleicht leichter, das Gott abzugeben. Aber gerade so diese Dinge mit Geld und so und Finanzen fällt einfach wesentlich schwieriger. Und es ist so, ich kann es nur aus eigener Erfahrung sagen, also wir sind in den ganzen Bereich natürlich Zehend und Finanzen auch hineingewachsen, natürlich ehrlicherweise. Und es ist so eine große Freiheit zu wissen, Gott macht mit diesem Geld das, was er bestimmt hat. Also wir haben uns verschiedene Organisationen auch herausgesucht, wo wir spenden und unser Geld auch hingeben, damit die Organisationen wieder Gottes Reich bauen können auf dieser Welt. Und ich merke, was das für Freiheit ist. Und ich glaube, uns Frauen fällt es leichter und den Männern schwieriger, weil natürlich meistens auch die Männer Hauptverdiener sind, auch in der Familie. Und genau, aber nochmal darauf zurück, mir ist es ganz, ganz wichtig, auch nochmal zu betonen, es soll eine Herzensentscheidung sein und eine Glaubensentscheidung. Und es ist

0: wirklich spannend, wo er schreibt in Malachi 3,10, ja, stellt mich doch auf die Probe damit, spricht der Herr der Heere, und wartet, ob er euch dann nicht die Schleusen des Himmels öffne und Segen im Übermaß auf euch herabschütte. Bringt den Zehnten ins Vorratshaus, damit in meinem Haus Nahrung vorhanden ist. Und genau, auch da möchte ich auch einladen, jetzt nur durch diesen kurzen Impuls, also beim Kurs reden wir auch sehr ausführlich darüber, auch ja, sich Gedanken zu machen über, ja, über unseren persönlichen Zehnt, ob wir echt Gott die, ja, wirklich die Priorität Nummer eins geben, auch im Bereich der Finanzen. Und ja, ich könnte da jetzt ein paar persönliche große Geschichten erzählen, was Gott schon aufgrund des Zehens auch einfach bei uns in unserem Leben auch gemacht hat und ja, wie er uns einfach auch versorgt. Gott ist unser Versorger auch im finanziellen Bereich. Und aber da reicht die Zeit jetzt nicht aus. Aber ich möchte einfach einladen zum Nachdenken, zum Nachsinnen, auch vielleicht über die eigenen Prioritäten, über das eigene Geld, auch über die Finanzen, wie das auch geregelt ist. Und da ja auch wirklich ja vielleicht sensibel auch drauf zu schauen, mit dem Ehepartner gemeinsam. Und es darf auch das ein Schritt sein. Es muss nicht immer alles gleich von 0 auf 100 ja, da super sein oder genau, also man darf auch da in diesem Bereich den Weg gehen und Schritt für Schritt da immer mehr sich unter Gottes Schirm auch zu stellen. Genau, also Gott ist meine Quelle in jedem Bereich und möchte alles Gott übergeben. Auch diesen großen Bereich der Schwangerschaft und der Geburt, und ich möchte Gott von ganzem Herzen, wir als Ehepaar möchten ihm echt unseren Zehnt geben, um Gottes Reich zu bauen, den verschiedenen Organisationen, den wir uns da ausgedacht haben, und uns echt da ganz hingeben, auch finanziell hingeben und uns da einfach dieses große Vertrauen uns auch hineinzustellen, auch in dem Wissen, Gott wird uns echt in der Geburt, in der Schwangerschaft begleiten und er ist da und er möchte ja auch da sein. Er hat große, große Sehnsucht, da bei uns zu sein und uns beizustehen und echt da, er möchte mit uns den Weg gehen und nicht wir alleine oder also schon gar nicht ich alleine oder als Paar alleine, sondern er möchte mit uns den Weg der Schwangerschaft, der Geburt, der Familie, der Ehe beschreiten. Genau. Und in diesem Sinne, ja, bitte ich jetzt wieder mal Musikpause und genau. Danke.
1: Ja, und wir dürfen schon einladen, anzurufen zu dieser Sendung Geistliche Geburtsvorbereitung mit Tatjana Schneck. Die Telefonnummer dazu 0720 578 578, von außerhalb Österreichs 0043 720 578 578.

0: Ja, grüß Gott. Bin jetzt auf Sendung.
1: Ja.
0: Ja, ich habe jetzt die Sendung nur ein Stückchen gehört davon, dass sozusagen wir den Ziel entgeben sollen. Ich kann das nur jedem wärmstens empfehlen. Je mehr man gibt, desto mehr bekommt man auch zum Geben. Es ist so, es muss ein geistiges Gesetz sein. Kann das nur jemandem empfehlen, ich mache das schon länger, das funktioniert, das kann man nicht, das kann man sich gar nicht vorstellen, wie das funktioniert. Ja.
2: Genau, vielen, vielen Dank für dieses freudvolle Zeugnis. Also man hörte wirklich auch die Freude in Ihrer Stimme und ich konnte es auch nur bestätigen, also wie unglaublich kraftvoll dieser CND ist, absolut. Wir dürfen da auch hineinwachsen und genau, vielleicht nur ein Gedanke dazu, was mir auch ganz wichtig ist, dass wir kein falsches Gottesbild bekommen im Sinne von Automatengott. Also es geht überhaupt nicht darum, ich gebe Gottes Reich sozusagen Geld und dann bekomme ich dafür den Segen so ungefähr. Also das möchte ich auch ganz klar sagen. Also so funktioniert Gott nicht und Gott ist keiner, der funktioniert. Also dieses Wort an sich passt da schon einfach gar nicht. Und ich merke es einfach auch in meiner Arbeit auch mit den Frauen, dass man ganz oft in diese Falle tappt auch. Gell? Oder vielleicht auch, jetzt habe ich eh so viel gebetet und trotzdem ist so geworden. Und irgendwie eben Gott, das ist nicht Gottes Art zu wirken. Also ich maße mir das jetzt einfach, oder ich möchte mir da nichts anmaßen, so möchte ich gern sagen. Aber ich möchte einfach nur auch da hellhörig zu machen auch oder sensibel zu machen, dass wir nicht da einen Automatengott vor uns haben, den wir oben 50 Euro reinschmeißen und unten bekommen wir dann dafür gesunde Schulter heraus, so ungefähr, wenn ich das mal so jetzt überspitzt sage. Also einfach, ist mir wichtig, einfach das nur auch, auch anzubringen. Wie gesagt, es geht echt um diese Herzensentscheidung, um diese Glaubensentscheidung, Dinge, Geld herzugeben, damit Gottes Reich auf dieser Welt gebaut werden kann. Und genau, und Gott verspricht uns Übermaß, Segen im Übermaß, wie wir es in Melchi gelesen haben. Genau, also das ist seine Verheißung. Genau, Dankeschön.
1: Dankeschön. Wir gehen weiter zu unserer nächsten Anruferin mit einem Zeugnis zu einer Schwangerschaft. Astrid, grüß Gott.
3: Ja, grüß Gott. Also ich möchte Zeugnis geben, meine Tochter wird jetzt 31 Jahre alt und die Schwangerschaft war höchst kompliziert. Also von Anfang an, ich habe mich zuerst so gefreut, ich war schon gegen 36 und dann hat es geheißen, nur drohender Abortus. Und ich hatte so starke Blutungen, bin ins Krankenhaus gekommen und dann hat der Arzt mich am nächsten Tag, weil das schon in der Nacht war, untersucht. Und dann hat er es am Bildschirm gesagt, schauen Sie hier, hier ist der leere Fruchtsack, hier ist nichts mehr. Und dann hat er zur Schwester gesagt, morgen nüchtern Curettage. Und die Schwester war schon draußen vom Untersuchungszimmer und ich war einen Schritt vor der Tür, wollte gerade die Türklinke in die Hand nehmen. Dann sagt er, legen Sie ihnen her, ich will Sie noch einmal untersuchen. Und auf einmal ruft er so ganz oben im Bild, da ist es. Und die Freude war so groß und ich habe gar nicht gefragt. Und später habe ich dann erfahren, weil es ja von Anfang an geheißen hat, drohender Abortus, dass ich eben anscheinend Zwillinge gehabt habe, aber anscheinend zweieiige und eines verloren gegangen ist. Aber wenn der Arzt, ich habe gesagt, da hat der ganze Himmel mitgeholfen, dass der Arzt mich nochmal zurückgerufen hat und untersucht hat, dass ich mein Kind behalten durfte. Ja, und dann war auch noch weiter, die Schwangerschaft war wirklich kompliziert, ich habe so viel gebrochen, ich habe zuerst 10 Kilo abgenommen, aber und dann kurz vor der Geburt, mir ist nicht gut gegangen, haben sie gesagt, ja, es ist eine Schwangerschaftsvergiftung und ich bin im Kreissaal gelegen ganz allein, weil es war schon gegen in der Nacht, ja. Und wir haben aber, das wollte ich noch sagen, wir sind sehr gläubig und mein Mann und meine Eltern und alle, wir haben so viel gebetet, auch zum Pater Pio, zum Anteil von Rin und weil es einfach so kompliziert war. Und plötzlich sehe ich neben mir beim Kopf den Pater Pio, aber im Augen, und er war jung und ich sag, Pater Pio, mir ist nichts anderes eingefallen. Sag ich, was tust denn du da? Und dann war er plötzlich weg. Aber ich hinten nach war ich so dankbar. Und dann haben sie gesagt, ja, es steckt. Und weil es schon in der Nacht war, haben sie dann erst den Arzt gerufen. Und es ist mit der Sauglocke gekommen und hat 3 Stunden gesteckt. Und trotzdem ist es gesund auf die Welt gekommen. Ich habe mir gedacht, der liebe Gott hat da wirklich ganz, ganz viel mitgeholfen. Und das ist mir halt, wie Sie jetzt da gesprochen haben, habe ich gedacht, ja, wir haben viel gebetet, aber das war nicht einfach, aber der liebe Gott hat mit seiner Liebe mitgeholfen. Also wirklich, da kann ich nur sagen, ich möchte Gott loben, danken und preisen, dass ich eine Tochter habe.
2: Wow, vielen, vielen Dank für das schöne Zeugnis da. Habe ich Tränen in den Augen, wirklich. Also Schwangerschaft und Geburt ist so eine Ausnahme, ja, Situation und Phase in unserem Leben auch, wo wir eben durch diese Ausnahme einfach Gott da so nahe sein können. Und mir berührt es immer echt auch besonders, wenn gerade in herausfordernden Situationen eben Gott auch den Frauen dann so nahe ist, wo sie Gott da echt spüren, obwohl Gott, also man könnte ja verzweifeln und sagen, Gott, wo bist du, warum läuft alles so verdreht und so, und trotzdem ist Gott so da und eben echt, ich kann da nur auch staunen und wirklich, ja, echt da die Hände zum Himmel heben und loben und preisen, wie Gott da auch wirkt und wie er Paare berührt, auch gerade in herausfordernden Situationen. Was natürlich auf der einen Seite total auch eine Prüfung ist für ihr Glaubensleben und herausfordernd ist und trotzdem sie Gott so stark erleben. Also es ist immer Gottes Plan und auf das dürfen wir so stark auch vertrauen. Gott hat den besten Plan für unser Leben. Und wie genau dieser Plan ausschaut, auf das dürfen wir vertrauen. Aber natürlich möchte Gott auch, dass wir mit ihm im Gespräch sind, dass wir mit ihm in Kontakt sind, dass wir durch Gebet einfach echt mit ihm da Verbindung aufbauen. Genau, und Gott zeigt sich in seiner vollen Größe, wie ich immer das dann ausschaut, also bei jeder Frau, bei jedem Paar, ganz individuell. Und wenn man dann so ein Menschlein in der Hand hat, dann ist man einfach sprachlos und einfach nur tief bewegt und berührt, wie das Wunderleben einfach kraftvoll ist. Genau, Dankeschön.
1: Dankeschön für den Anruf. Ich sage nochmal die Telefonnummer durch. Das ist 0720 578 578. Von außerhalb Österreichs 0043 720 578 578. Sie hören die Sendung Lebenshilfe hier auf Radio Maria mit dem Thema geistliche Geburtsvorbereitung mit Tatjana Schneck. 0720 578 578. 578.

Ich möchte Sie nochmal einladen anzurufen zu unserer Sendung hier auf Radio Maria, geistliche Geburtsvorbereitung mit Tatjana Schneck. Wir haben schon einiges gehört. Gerne können auch Sie Ihr Zeugnis erzählen von Schwangerschaft und Geburt oder auch eine konkrete Frage stellen an unsere Referentin, die Telefonnummer 0720 578 578, von außerhalb Österreichs 0043 720 578 578. Trauen Sie sich anzurufen.

0: Lebenshilfe auf Radio Maria, geistliche Geburtsvorbereitung. Gerne können Sie weiterhin anrufen unter 0720 578 578. Bis zu unserem nächsten Anruf darf ich unserer Referentin Tatjana Schneck nochmal das Wort übergeben.
1: Vielen Dank. Genau, ich möchte jetzt noch sehr, sehr gerne unser Programm auch vorstellen. Also ich darf, wie eingangs erwähnt, seit 10 Jahren mit der Manuela Fletschberger gemeinsam das Müttermagazin Sonne im Haus herausgeben. Das Magazin kommt 4-mal im Jahr heraus und ja, unser Ziel ist es, unser Antrieb ist es eben, Mamas Rückenwind zu geben, gerade in dieser turbulenten Zeit heutzutage. 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Viele, viele verschiedene Themen zur Ehe und Familie. Und genau, herzliche Einladung, da mal zu schmökern. Und genau, zum Thema geistliche Geburtsvorbereitung dürfen wir seit heuer, also seit Jänner 2026, diesen geistlichen Geburtsvorbereitungskurs anbieten. Also entstanden ist er einerseits aufgrund unserer persönlichen Geschichte und andererseits war ich ganz viel auch in der Anbetung und habe Gott echt konkret auch gefragt, was er mit diesem Projekt auch machen möchte, was da meine Position ist bei dieser ganzen Sache, wo er mich hinhaben möchte. Und ja, Schritt für Schritt hat mir Gott dann irgendwie gezeigt und geleitet, okay, welche Themen sind denn wichtig, was beschäftigt auch die Frauen, die Mamas, was ist geistlich auch wichtiger, sie da vorzubereiten. Und ja, ich darf echt sagen, also der Kurs ist zum Großteil in der Anbetung entstanden. Also die Ideen dazu sind echt in der Anbetung geboren. Also das ist echt ein Werk Jesu. Das möchte ich ja wirklich auch da dazu sagen. Unter anderem, weil ja in geistliche Geburtsvorbereitung gibt es im freichristlichen Bereich schon sehr, sehr viel. Und es ist da sehr viel los in diesem Bereich, auch online viel los. Und ja, mir war es einfach ganz ein großes Herzensanliegen, diesen ganzen Bereich eben auf gesundem katholischen Boden zu bringen, sozusagen. Das war mal der Antrieb einfach für den Kurs auch unter anderem. Und genau, und so hat man daher dann einfach während der Anbetung diese Themen dann auch ja gezeigt oder genau. Und ja, wie läuft dieser geistliche Geburtsvorbereitungskurs ab? Also es sind insgesamt 6 Abende. Er findet online statt. Also es ist ganz egal, wo du zu Hause bist, du kannst jederzeit mitmachen. Also es sind 6 Abende, ein Einführungsabend einmal zum Kennenlernen, ob das was ist für dich. Und genau, dann der erste Abend geht darum, auch negative Geburtserlebnisse aufzuarbeiten und auch Gott zu übergeben und ja, darüber nachzudenken, okay, was sagt denn Gott über übernatürliche Geburt, was ist der Unterschied zwischen einer natürlichen, normalen Geburt sozusagen und der Übernatürlichkeit dahinter. Und genau, am zweiten Abend ist unsere Hebamme da. Also wir arbeiten ganz eng zusammen mit einer christlichen Hebamme. Sie ist ebenfalls auch Mitarbeiterin von Sonne im Haus, die Antonia Funk aus Bayern, wo die über Schwangerschaft und Geburt spricht, aus der Sicht der Hebamme, also wirklich den Geburtsvorgang, Geburtspositionen, Möglichkeiten, Geburtsorte, also Wahl des Ortes und so weiter. Genau, am dritten Abend geht es dann ganz konkret um die Sicht des Mannes, also was ist die Rolle des Ehemannes und wer des Vaters und wie kann der Mann eben unverrückbarer Fels sein und was bedeutet eben im Gebet übereinstimmen und Finanzen und Gott, wie geht das zusammen, also die Kraft des Zehens erleben, also was man, genau, auch was ich heute also ein bisschen erzählen habe dürfen. Und am vierten Abend geht es dann ganz konkret um die Angst und um Bedrängnis. Wir erleben ganz, ganz viele Paare, Frauen, wo ich mich auch selber dazu zähle, die wirklich ja, große Erfahrungen gemacht haben mit Angst und Bedrängnis während der Schwangerschaft oder speziell auch kurz vor der Geburt. Und es ist ganz ein großes Thema und da möchten wir uns eben den Abend dann widmen, eben woher kommt diese Angst, was ist der Ursprung, wie kann man damit umgehen. Da habe ich ganz eng zusammengearbeitet mit einer Psychologin, die mir da sehr, sehr gute Tipps auch gegeben hat, eben die wir da im Kurs weitergeben. Und am fünften Abend wollen wir uns gemeinsam anschauen, dieses, ja, unsere Lehre der katholischen Kirche, also was sagt denn unsere wunderbare Kirche über den Aspekt zum Wunderleben, über die Sakramente als übernatürliche Hilfen. Es gibt sehr viele Heilige und Patrone zum Thema Schwangerschaft und Geburt. Also das habe ich bis zur Vorbereitung auf diesen Kurs gar nicht gewusst, dass es für jeden Teil der Schwangerschaft und Geburt und für Stillende und für die Hebammen und so weiter überall, also für jeden Bereich auch Patrone gibt, Fürsprecher im Himmel, also sehe ich da sehr besonders. Und selber habe ich auch eine Novene schreiben dürfen, eine Novene für die Schwangerschaft, für die Geburt und die ist auch vom Erzbischof von Salzburg, also wir sind ja aus Salzburg dann approbiert worden und ja, das ist eine besondere Freude und eine besondere Ehre, weil es eben im katholischen Bereich echt noch sehr wenig gibt, eben im Bereich der Schwangerschaft und Geburt und genau, jetzt freut uns das einfach ganz besonders, dass da was am Bewegen ist, genau. Und wir sprechen auch über die Aufgaben der Taufpaten, über die Wahl des Taufpatens auch und genau, also das Webinar, das Webinar zur geistlichen Geburtsvorbereitung ist für alle Ehepaare natürlich, die ihr Kind erwarten oder auch für Paare, deren Herz noch für weitere Kinder offen ist. Und unsere Hebamme sagt immer so schön, je früher und je länger man Zeit hat, sich mit Gottes Pläne auseinanderzusetzen, desto besser. Genau, also wir möchten viele praktische Ideen weitergeben, viele Literaturempfehlungen und ergänzende Angebote eben von Referenten auch weitergeben. Und jeder Abend ist so aufgebaut, dass wir immer ein paar eingeladen haben, eben die ihre persönliche übernatürliche Geburtsgeschichte als Zeugnis erzählen. Und das ist wirklich so, ja, das Highlight, möchte ich fast sagen, an jedem Abend, weil es dann so konkret wird und weil es so persönlich wird und weil das wirklich lauter unterschiedliche, wunderbare Geschichten sind, wo man einfach merkt, Gott ist so groß, Gott ist so souverän, Gott hat die Hand drüber im Bereich der Schwangerschaft und Geburt und er will uns segnen und jeden auf eine andere Art und Weise und jede Frau begegnet er auf unterschiedliche Art und Weise und genau, das ist echt einfach ja ganz berührend und bewegend. Und ja, ich möchte einfach eine herzliche Einladung aussprechen. Also der nächste Live-Kurs beginnt im Oktober. 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Das erste Webinar für eine geistliche Geburtsvorbereitung auf dem Fundament des katholischen Glaubens.
0: Ja, danke schön für diesen Einblick in den Kurs und jetzt auch diese ausführliche ja, Überblick über die einzelnen Tage von diesen 6 Abenden, wie lange dieser Kurs eben geht, geistliche Geburtsvorbereitung. Heute haben wir auch einiges gehört, ein bisschen hineingeschnuppert. Liebe Zuhörer, ein bisschen Zeit ist noch. Gerne rufen Sie an bei uns in der Sendung mit einer Frage oder auch einem Zeugnis 0720 578 578, von außerhalb Österreichs 0043 720 578 578.

0: Und so kommen wir langsam zum Ende dieser Sendung. Tatjana Schneck, haben Sie noch ein Schlusswort für uns?
1: Ja, mein Schlusswort. Ich möchte einfach alle herzlich einladen, einfach diese Sehnsucht Gottes auch zu spüren. Ich möchte euch einladen, eure Herzen wieder ganz neu zu öffnen und euch auf die Suche zu machen, über Gottes Wort auch nachzusinnen, nachzustöbern, was Gott auch sagt in den verschiedenen Lebensbereichen und irgendwie wieder neu, auch neu einzutauchen in seine Verheißungen. Und Gott ist so groß und er liebt uns so unendlich und er hat einfach so eine Sehnsucht nach uns. Und ich wünsche uns allen von Herzen, dass wir wieder ganz neu eintauchen dürfen in diese Liebe. Danke.
0: Ja, vielen herzlichen Dank. Wir hören uns ja schon bald wieder in einem Monat, dann zum dritten Teil am 28. September zum Thema geistliche Geburtsvorbereitung. Heute der zweite Teil dieser Reihe, liebe Zuhörer. Wenn Sie Mütter kennen, wo eine Geburt bevorsteht, dann empfehlen Sie gerne diese Sendung weiter, auch den ersten Teil. Den findet man bereits bei uns auf der Radiothek unter www.radiomaria.at zum Nachhören und zum Download. Herzlichen Dank, Tatjana Schneck. Am Mikrofon verabschiedet sich Antonia Kollmann.

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0: Liebe Hörerfamilie von Radio Maria, aus dem Studio am Stetten begrüßt Sie Miriam Bruckner. Wir hören nun das Wort des Lebens mit Pfarrer Roland Bach-Leitner. Sein Thema heute ist das Gebet der Gläubigen. Grüß Gott.
1: Ja, grüß Gott. Ich freue mich, dass ich heute wieder mit Ihnen verbunden bin. Und diesmal mit dem Studio am Stetten, wo ich meine erste Sendung in Radio Maria machte im Jahr 2015. Nun, Gebet der Gläubigen. Da wird es wahrscheinlich lange Gesichter geben, aber was ist das? Wenn wir beten, ist ja ein Gebet der Gläubigen. Ja, ob es zum Beispiel ein persönliches Gebet ist, ist sicher im Rahmen der Kirche. Aber der Titel, das Gebet der Gläubigen, der geht viel weiter zurück. In einem Gespräch über die Fürbitten hat mich kürzlich ein Freund darüber angesprochen, dass er gesagt hat, was du da jetzt sagst von Gebet der Gläubigen, da habe ich noch nie etwas davon gehört. Ich war Ministrant, wir sind immer gut eingeführt worden, aber von einem Gebet der Gläubigen war nie die Rede. Nun, das ist verständlich, denn dieses Gebet der Gläubigen gibt es in unserer Liturgie erst seit dem Konzil wieder, aber auch mit einem anderen Namen, das allgemeine Gebet. Darauf komme ich dann zurück. Und so wie dieser mein Freund werden es viele sein, die auf Anhieb nicht sagen könnten, was das Gebet der Gläubigen ist. Vielleicht schon eher eben das allgemeine Gebet. Dieses bezieht sich vor allem auf die Aufgabe, was soll gebetet werden. Die Allgemeinheit soll mit zum Tragen kommen. Von der Kirche, die Öffentlichkeit, wo auch Friedensanliegen drin sind, die Notleidenden und schließlich auch die Gemeinde, die sich versammelt hat. Wegen dieser großen Anliegen wird es eben und Oratio Universalis genannt, also ein universelles Gebet. Und bei uns bezeichnet eben als allgemeines Gebet, vielleicht nicht ganz so glücklich übersetzt. Aber warum wird das Gebet der Gläubigen so genannt? Dazu hilft uns ein Blick in die Geschichte dieses Gebetes. Von Anfang an sah sich die Kirche verantwortlich, die Anliegen der ganzen Welt in ihrem Gebet vor Gott zu bringen. Und je deutlicher sich die Form der Eucharistie in ihrem Ritus entwickelt hat, umso klarer wird auch die Bedeutung des allgemeinen Gebetes sichtbar. Es gewinnt seinen Platz schließlich am Ende des Wortgottesdienstes vor dem Hereinbringen der Gaben, beziehungsweise am Ende des Wortgottesdienstes gleichsam als eine Art Zusammenfassung. Es war nun im Altertum so, dass die Katechumenen, also die Taufbewerber, den Gottesdienst am Sonntag nur bis zu diesem allgemeinen Gebet anwesend waren. Vorher hat sie der Diakon weggeschickt. Sie waren noch nicht getauft, also müssen sie warten bis zu dem Tag, an dem sie als Getaufte zum ersten Mal dabei sein werden. Und das voraussichtlich eben jeweils in der Osternacht. Es ist ein so bedeutungsvolles Gebet, dass man also jene, die nicht getauft sind, nicht einmal zu diesem Gebet hereingenommen hat. Man wollte als die Gläubigen dieses ganze Gebet der Kirche vor den Herrn bringen. Und das hat noch eine Bedeutung und eine Wurzel, nämlich das gemeinsame Priestertum der Getauften. Das ist die Wurzel für die Bezeichnung Gebet der Gläubigen. Für heute ist das schwer verständlich, aber es zeigt, welchen Stellenwert dieses Gebet in der Kirche und im Gottesdienst hatte. es hat einen so hohen Stellenwert, dass eben Nichtgläubige und sogar die Katechumenen noch ausgeschlossen waren. Das Gebet der Gläubigen ist also unser aller priesterlicher Dienst im Gottesdienst. Man kann also nicht sagen, wir haben ja nichts zu tun, wir haben ja keine Aufgabe. Jeder hat seine Aufgabe. Vor allem auch in diesem Gebet, in dem sich die Gläubigen miteinander vor Gott verbinden. Das muss in einer Osternacht doch ein wunderbares Erlebnis gewesen sein. Während im Baptisterium Taufe und Firmung stattfanden, da haben die Gläubigen in der Kirche die Litanei gesungen, die heute genannte Allerheiligen-Litanei. Bis dann die Neugetauften mit ihren weißen Gewändern und brennenden Kerzen in den Händen in die Kirche zusammen mit dem Bischof eingezogen sind. Und wenn sie dann ihre Plätze eingenommen haben, dann begann dieses Gebet der Gläubigen. Zum ersten Mal durften sie dabei sein. Es ist, möchte ich fast sagen, wie bei einer Primiz für einen Priester. Zum ersten Mal das tun dürfen. Und da merkt man, welchen Stellenwert dieses Gebet in der Kirche hat. Nun, dieses Gebet führt uns in die Tiefe unseres Glaubens. Wir sind glaubende, hoffende Menschen. Menschen, die getragen sind von Christus. Menschen, die kämpfen und ringen um die Wahrheit und um mit dieser Wahrheit die anderen Menschen für Christus zu gewinnen. Es sind missionarische Gedanken, die da kommen und die am Ende der Messe auch mit einem Missionsruf geschlossen werden. Ite missa est. Seht, ihr seid gesendet. Und so sind wir auch, aber auch Gesendete, wenn wir dieses Gebet vor Gott bringen. Ich habe in der Zeit einer längeren Erkrankung, schon 1973, habe ich mich mit diesen Gedanken des Hochgebetes und vor allem auch der Fürbitten angenommen. Denn die Fürbittenbücher, die damals schon herausgekommen sind, die waren sehr dürftig und die ersten, da ging es immer nur für uns, für uns, für uns. Während das Zweite Vatikanische Konzil ausdrücklich vier Grundanliegen nennt, nämlich das Anliegen der Kirche mit all ihren die Mitarbeiter, angefangen vom Papst bis zum Bischof und hinunter zum Letzten der Gläubigen. Dann die Bitte für die Welt. Was haben wir heute an Kriegen und Terror in unserer Zeit? Ein Gebet, wo wir beständig darum bitten müssen in unserem gemeinsamen Gebet als Gläubige. Dann ist ein drittes Anliegen, die Notleidenden. Wir unterstützen zwar die Notleidenden mit Materialien, mit Essen und Trinken und Kleidung, was sie eben brauchen, aber das ist auch noch die andere Not, die seelische Not, wo Menschen ihnen helfen müssen. Und schließlich ist das Gebet der Gläubigen, in dem diese Gemeinde, wie sie sich versammelt an diesem Ort, dass wir unsere Anliegen auch vor Gott bringen können. Ja, da möchte ich, bevor ich auf ein solches Gebet eingehe, bitten um ein kleines Stück Musik.

0: 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Es geht um das Gebet der Gläubigen, konkret auch um die Fürbitten, die eine sehr große Kraft und Bedeutung haben. Und da bitte ich nun um den zweiten Teil.
1: Ja, liebe Hörerinnen und Hörer, dieses Gebet der Gläubigen möchte ich Ihnen anhand eines alten, von mir bearbeiteten Text, damit er unserer Sprache etwas mehr entspricht, mit Ihnen versuchen, dann dieses Gebet vor Gott zu bringen. Die Fürbitten, die sind im Gottesdienst, aus welchen Gründen auch immer, relativ früh verschwunden aus dem Gebet der Kirche. Und so hat sich zum Beispiel der heilige Papst Gelasius bemüht, sie wieder in den Gottesdienst einzuführen. Wie lange es gedauert hat, kann ich nicht sagen, aber im Mittelalter sind alle Messbücher ohne dieses Gebet. Bis herauf eben dann zum Zweiten Vatikanischen Konzil, wo wir gesagt haben, wir müssen uns mehr und mehr auch dieser frühen Kirche anschließen. Und dazu gehört auch dieses Gebet der Gläubigen. Wenn wir das jetzt gemeinsam vollziehen, ich lade Sie herzlich dazu ein, dann werde ich eben den Part des Priesters und des Kantors, weil diese Bitten ja auch gesungen werden könnten, dass ich diese Teile übernehme und jeweils auf eine Bitte kommt dann der gemeinsame Ruf Kyrie Eleison. Gleich nach der Ankündigung des Priesters wird dann das erste Mal dieses Kyrie sein. Also wollen wir gemeinsam beten im Namen des Vaters und des Sohnes und des Heiligen Geistes.
0: Amen.
1: Amen. Mit Glauben und Vertrauen bringen wir heute durch Christus im Heiligen Geist unser Gebet vor Gott den Vater. Mit jenem Gebet, das der heilige Papst Gelasius für die Kirche damals vorgeschrieben hat. Da rufen wir zu ihm,
0: Kyrie,
1: dem Herrn,
0: Kyrie eleison.
1: Für die Kirche des lebendigen Gottes, die über die ganze Erde verspreitet ist, bitten wir um den Reichtum der göttlichen Liebe.
0: Kyrie eleison.
1: Für unseren Papst Leo, für die Bischöfe, Priester und Diakone und für alle Menschen, die den wahren Gott verehren, rufen wir zu Christus.
0: Kyrie eleison.
1: Für die Ordensleute und Theologen, die sich um ein tieferes Verstehen des Wortes Gottes mühen, beten wir um die Gaben des Heiligen Geistes.
0: Kyrie eleison.
1: Für unsere Heimat und um das Wohl aller Völker, um den Geist der Gerechtigkeit für die führenden Männer und Frauen, beten wir zum Herrn und Lenker der Welt.
0: Kyrie eleison.
1: Für alle, die sich auf die Taufe vorbereiten und für alle, die auf der Suche nach Gott sind, beten wir zum Vater der Barmherzigkeit.
0: Kyrie eleison.
1: Für die Kranken und für Menschen mit verschiedenen Gebrechen erbitten wir Hilfe und Heil vom Gott der Liebe.
0: Kyrie eleison.
1: Für alle, die Gewalt erleiden, für Flüchtlinge und für die Verfolgten,

0: des Glaubens willen bitten wir den Herrn der Gerechtigkeit.
1: Kyrie eleison.
0: Für alle, die sich nicht zu Christus bekennen, sich jedoch im Geist ihrer Religionen um rechtes Tun bemühen, bitten wir den Herrn der Wahrheit.
1: Kyrie eleison.
0: Für alle, die am Aufbau der Kirche mitarbeiten und für alle, die aus Liebe den Notleidenden helfen, beten wir um den Geist der Kraft und Stärke.
1: Kyrie eleison.
0: Für alle, die hier versammelt sind und in Radio Maria das gemeinsame Gebet pflegen, für alle unsere Mitmenschen beten wir und rufen wir um Gottes Liebe und Segen.
1: Kyrie eleison.
0: Für die Verstorbenen, die in der Hoffnung auf die Auferstehung von uns gegangen sind, rufen wir zum Herrn über Leben und Tod.
1: Kyrie eleison.
0: Um Vergebung unserer Sünden und um die Vollendung unseres Lebens bitten wir den Herrn der Herrlichkeit.
1: Kyrie eleison.
0: Um lebendigen Glauben, um den Geist der Liebe, um Dankbarkeit im Leben und um ein friedliches Sterben bitten wir den Herrn des Lebens.
1: Kyrie eleison.
0: Uns selbst und alles, was wir von ihm empfangen, das er wachsen lässt und behütet, empfehlen wir seiner Barmherzigkeit und dem Urteil seiner Vorsehung. Ihm, dem ewigen Vater und seinem eingeborenen Sohn, sei Ehre und Herrlichkeit mit dem Heiligen Geist, jetzt und in alle Ewigkeit.
1: Amen.
0: Ich danke Ihnen für das gemeinsame Gebet und jetzt haben wir noch einige Zeit für Fragen und Wünsche und Vorstellungen. Auch manche kritische Stellungnahmen sind durchaus möglich.
1: Ja.
0: Danke vielmals.
1: Und die Nummer ins Studio ist 0720 578 578 und von außerhalb Österreichs 0043 720 578 578. Wir spielen ein bisschen Musik. Sie können inzwischen anrufen.

0: Ja, die Leitungen sind noch offen. Ihre Fragen sind willkommen und erwünscht unter der Nummer 0720 578 578 oder von außerhalb Österreichs 0043 720 578 578. Und da sich dabei noch keiner gemeldet hat, hätte ich eine Frage. Es gibt manchmal diesen Brauch freier Fürbitten, dass man aus dem Kirchenraum auch Anliegen sagen kann. Ist das eine ganz moderne Entwicklung oder war das in der Urkirche auch schon so?
1: Was gibt es? Das habe ich nicht ganz verstanden.
0: Es gibt manchmal freie Fürbitten. Das gibt es moderne Messen, wo dann.
1: Ja. Mhm. Ja. Das ist zum Beispiel eben der Fall, wo es zu leicht passiert, dass diese Anliegen der ganzen Kirche übersehen werden. Man will natürlich Leute engagieren, dass sie sich einbringen. Aber es allein durch das gemeinsame Beten bringen sie sich auch schon ein. Und es ist, wenn man selber freie Fürbitten zum Beispiel spricht, wird häufig eben auf die Universalität vergessen oder wird gar nicht gesehen. Wir sollen durchaus, ähnlich wie in den Ostkirchen, auch fixe, feste Formulare haben. Bei uns gibt es in unserem Messbuch nur ein einziges fixes Fürbittformular, das große Gebet am Karfreitag. Das ist auch so eine Urfassung für das Gebet der Gläubigen, wie ich es eben gesagt habe. Also in kleineren Gottesdiensten unter Umständen ist es eher angebracht für Festtage und dergleichen, sollten aber schon gute Vorlagen aufgenommen werden oder auch selber entwickelt. Aber da braucht es dann schon einiges Talent und einige Kenntnisse. Wenn ich heute daran denke, ich habe darauf hingewiesen, dass ich in einer Krankheit mit dem Studium über das Gebet der Gläubigen begonnen habe. Und da habe ich ehrlich gesagt lange gebraucht, ein paar Jahre, bis ich ein für mich klares Bild vor mir gehabt habe, was dieses Gebet bedeutet. Und besonders eben ausgehend von der Osternacht, in der dieses Gebet erstmals mit vollzogen wird. Das heißt, es kommt nicht direkt jetzt aus dem Volk, wohl aber ist es das Anliegen der Kirche, das zum Tragen kommt und das wir mittragen sollen. Genügt das?
0: Ja, genau. Jetzt wird mir auch einiges klar, weil manchmal haben sich schon Menschen bei Hochzeiten oder auch Trauerfeiern, Beerdigungen geärgert, dass der Priester sich doch einbringen wollte mit ein paar Fürbitten, die einfach dahin gehören und vorgesehen sind und haben geglaubt, der Priester ist so besonders streng. Ich glaube, das ist einfach Unwissen, dass man gar nicht weiß, wie diese Liturgie, wie diese Form vorgesehen ist und vielleicht aus der Unwissenheit dann glaubt, das müsste doch alles viel freier sein, gell? Das wissen viele einfach nicht. Die glauben, das ist dann sozusagen der Bereich, wo die Gläubigen machen können, was sie wollen. Das ist eigentlich nicht so, ne?
1: Gerade auch der Vergleich mit den Ostkirchen lässt uns daran denken und schon die Einleitung der göttlichen Liturgie beginnt mit einem Fürbittgebet um den Frieden des Herrn und um das Heil aller Seelen rufen wir zum Herrn, unserem Gott, und dann das Kyrie Eleison. Da sehen wir, dort ist es der Diakon, der vor den Altar tritt, im Raum der Gläubigen und Richtung Altar zu Christus hin, diesen Ruf bringt und die Gläubigen stimmen ein. Und da geht aber das Singen des Diakons über in den Gesang der Gläubigen und der beginnt bereits wieder im Ausklingen dieser Antwortrufe mit dem neuen Ruf, sodass ein ununterbrochenes Gebet zustande kommt.
0: Und sehr beeindruckend finde ich in dem Zusammenhang die großen Fürbitten, die gelesen werden.
1: Am Karfreitag.
0: Genau, weil da sieht man erst, wie ernst das genommen werden kann, wenn man wirklich niederkniet und wieder aufsteht. Da wird das sehr deutlich.
1: Ja.
0: Ja. Ja, danke schön. Das war wirklich eine Glaubensvertiefung. Das habe ich auch noch nicht so betrachtet. Vielen Dank. Das wird auch für andere Hörer was Neues gewesen sein, wie das hergegangen ist. Weil ich hatte auch schon gehört, was in Wirklichkeit nicht wahr ist, dass die Fürbitten eine moderne Erfindung sind vom Zweiten Vatikanischen Konzil. Aber dass sie eigentlich ursprünglich da waren, das war mir auch neu. Also danke für diese Erkenntnisse und Erweiterung unseres Glaubenswissens. Und jetzt möchte ich Sie noch bitte um Ihren Priestersegen bitten.
1: Ja. Nun, wir haben gemeinsam schon gebetet. Und ein Gebet wird eben immer auch im Letzten abgeschlossen mit dem, worauf es hingeht. In der Messfeier geht es zunächst einmal auf die Kommunion hin, dort, wo wir nicht nur durch das Wort, sondern vor allem im Sakrament eins werden mit Christus. Und dann kommt die große Missio, und die geht nicht ohne den Segen. Und in dem Sinn möchte ich Sie, liebe Hörerinnen und Hörer, mit dem Segen wieder in diesen Tag hinein begleiten. Der Herr sei mit euch.
0: Und mit deinem Geiste.
1: Der Herr segne euch und behüte euch. Der Herr lasse über euch sein Angesicht leuchten und sei euch gnädig. Der Herr wende euch sein Antlitz zu und schenke euch seinen Frieden. Das gewähre euch der dreieinige Gott, der Vater und der Sohn und der Heilige Geist.
0: Amen.
1: Ich wünsche einen gesegneten Tag.
0: Dankeschön.

0: Liebe Hörerinnen und Hörer von Radio Maria, wir beten nun die Sext, das Mittagsgebet der Kirche. Die Texte dazu finden Sie im großen grünen Stundenbuch, den Hymnus auf der Seite 145 und die Psalmodie ab der Seite 346. Heute, wenn Sie mit der Bibel mitbeten möchten, sind das die Psalmen 119 ab dem Vers 41 und der Psalm 40, den wir in zwei Abschnitten beten werden. Sie können dazu auch die Stundenbuch-App verwenden. Mit uns verbunden ist nun Dechant Antonó Petnik aus Grafenstein in Kärnten. Grüß Gott.
1: Grüß Gott. O Gott, komm mir zu Hilfe.
0: Herr, eile mir zu helfen.
1: Ehre sei dem Vater und dem Sohn und dem Heiligen Geist.
0: Wie im Anfang, so auch jetzt und alle Zeit. Und in Ewigkeit. Amen. Halleluja.
1: O Gott, du lenkst mit starker Hand den wechselvollen Lauf der Welt, machst, dass den Morgen mildes Licht, den Mittag voller Glanz erhält.
0: Lösch aus die Glut der Leidenschaft und tilge allen Hass und Streit. Erhalte Geist und Leib gesund, schenk Frieden uns und Einigkeit.
1: Du Gott des Lichts, auf dessen Reich der helle Schein der Sonne weist, dich loben wir aus Herzensgrund, Gott Vater, Sohn und Heiliger Geist. Amen. Selig, die das Wort Gottes hören und es im Herzen bewahren.
0: Selig, die das Wort Gottes hören und es im Herzen bewahren.
1: Herr, deine Huld komme auf mich herab und deine Hilfe, wie du es verheißen hast.
0: Dann kann ich dem, der mich schmäht, erwidern, denn ich vertraue auf dein Wort.
1: Entziehe meinem Mund nicht das Wort der Wahrheit. Ich hoffe so sehr auf deine Entscheide.
0: Ich will deiner Weisung beständig folgen, auf immer und ewig.
1: Dann schreite ich aus auf freier Bahn, denn ich frage nach deinen Befehlen.
0: Deine Gebote will ich vor Königen bezeugen und mich nicht vor ihnen schämen.
1: An deinen Geboten habe ich meine Freude, ich liebe sie von Herzen.
0: Ich erhebe meine Hände zu deinen Geboten. Nachsinnen will ich über deine Gesetze.
1: Ehre sei dem Vater und dem Sohn und dem Heiligen Geist.
0: Wie im Anfang, so auch jetzt und alle Zeit. Und in Ewigkeit. Amen. Selig, die das Wort Gottes hören und es im Herzen bewahren.
1: Das ist meine Speise, den Willen meines Vaters zu tun.
0: Das ist meine Speise, den Willen meines Vaters zu tun.
1: Ich hoffte auf den Herrn. Da neigte er sich mir zu und hörte mein Schreien.
0: Er zog mich herauf aus der Grube des Grauens, aus Schlamm und Moorast.
1: Er stellte meine Füße auf den Fels, machte fest meine Schritte.
0: Er legte mir ein neues Lied in den Mund, einen Lobgesang auf ihn, unseren Gott.
1: Viele werden es sehen, sich in Ehrfurcht neigen und auf den Herrn vertrauen.
0: Wohl dem Mann, der auf den Herrn sein Vertrauen setzt, sich nicht zu den Stolzen hält, noch zu treulosen Lügnern.
1: Zahlreich sind die Wunder, die du getan hast, und deine Pläne mit uns. Herr, mein Gott, nichts kommt dir gleich.
0: Wollte ich von ihnen künden und reden, es wären mehr, als man zählen kann.
1: An Schlacht- und Speiseopfern hast du kein Gefallen. Brand- und Sündopfer forderst du nicht.
0: Doch das Gehör hast du mir eingepflanzt. Darum sage ich, ja, ich komme. In dieser Schriftrolle steht, was an mir geschehen ist.
1: Deinen Willen zu tun, mein Gott, macht mir Freude. Deine Weisung trage ich im Herzen.
0: Ehre sei dem Vater und dem Sohn und dem Heiligen Geist.
1: Wie im Anfang, so auch jetzt und alle Zeit und in Ewigkeit. Amen.
0: Das ist meine Speise, den Willen meines Vaters zu tun.
1: Ich bin arm und gebeugt, der Herr aber sorgt für mich.
0: Ich bin arm und gebeugt, der Herr aber sorgt für mich.
1: Gerechtigkeit verkünde ich in großer Gemeinde. Meine Lippen verschließe ich nicht, Herr, du weißt es.
0: Deine Gerechtigkeit verberge ich nicht im Herzen. Ich spreche von deiner Treue und Hilfe.
1: Ich schweige nicht über deine Huld und Wahrheit vor der großen Gemeinde.
0: Du Herr, verschließ mir nicht dein Erbarmen. Deine Huld und Wahrheit mögen mich immer behüten.
1: Denn Leiden ohne Zahl umfangen mich, meine Sünden holen mich ein. Ich vermag nicht mehr aufzusehen.
0: Zahlreicher sind sie als die Haare auf meinem Kopf. Der Mut hat mich ganz verlassen.
1: Gewähre mir die Gunst, Herr, und reiß mich heraus. Herr, eile mir zu Hilfe.
0: Alle, die dich suchen, frohlocken. Sie mögen sich freuen in dir.
1: Die dein Heil lieben, sollen immer sagen: Groß ist Gott, der Herr.
0: Ich bin arm und gebeugt. Der Herr aber sorgt für mich.
1: Meine Hilfe und mein Retter bist du. Mein Gott, säume doch nicht.
0: Ehre sei dem Vater und dem Sohn und dem Heiligen Geist.
1: Wie im Anfang, so auch jetzt und alle Zeit und in Ewigkeit. Amen.
0: Ich bin arm und gebeugt. Der Herr aber sorgt für mich. Lesung aus dem Buch Jeremia. Ich schließe mit ihnen einen ewigen Bund, dass ich mich nicht von ihnen abwenden will, sondern ihnen Gutes erweise. Ich lege ihnen die Furcht vor mir ins Herz, damit sie nicht von mir weichen.

0: Bei Gott ist mein Heil und meine Ehre.
1: Er ist meine Zuflucht.
0: Lasset uns beten. Gott, du bist Herr und Hüter von Weinberg und Ernte. Du teilst die Arbeit zu und gibst gerechten Lohn. Verleihe uns die Kraft, deine Fügung anzunehmen und die Last des Tages ohne Murren zu tragen. Darum bitten wir durch Christus, unseren Herrn.
1: Amen.
0: Singet Lob und Preis.
1: Dank sei Gott dem Herrn.

0: Im Namen des Vaters und des Sohnes und des Heiligen Geistes.
1: Amen.
0: Der Engel des Herrn brachte Maria die Botschaft.
1: Und sie empfing vom Heiligen Geist.
0: Gegrüßet seist du, Maria, voll der Gnade, der Herr ist mit dir. Du bist gebenedeit unter den Frauen und gebenedeit ist die Frucht deines Leibes, Jesus.
1: Heilige Maria, Mutter Gottes, bitte für uns Sünder, jetzt und in der Stunde unseres Todes. Amen.
0: Maria sprach, siehe, ich bin die Magd des Herrn.
1: Mir geschehe nach deinem Wort.
0: Gegrüßet seist du, Maria, voll der Gnade, der Herr ist mit dir. Du bist gebenedeit unter den Frauen und gebenedeit ist die Frucht deines Leibes, Jesus.
1: Heilige Maria, Mutter Gottes, bitte für uns Sünder, jetzt und in der Stunde unseres Todes. Amen.
0: Und das Wort ist Fleisch geworden
1: und hat unter uns gewohnt.
0: Gegrüßet seist du, Maria, voll der Gnade, der Herr ist mit dir. Du bist gebenedeit unter den Frauen und gebenedeit ist die Frucht deines Leibes, Jesus.
1: Heilige Maria, Mutter Gottes, bitte für uns Sünder, jetzt und in der Stunde unseres Todes. Amen.
0: Bitte für uns, heilige Gottesmutter,
1: auf dass wir würdig werden der Verheißungen Christi.
0: Lasset uns beten. Allmächtiger Gott, gieße deine Gnade in unsere Herzen ein. Durch die Botschaft des Engels haben wir die Menschwerdung Christi, deines Sohnes, erkannt. Lass uns durch sein Leiden und Kreuz zur Herrlichkeit der Auferstehung gelangen. Darum bitten wir durch Christus, unseren Herrn.
1: Amen.
0: Ehre sei dem Vater und dem Sohn und dem Heiligen Geist.
1: Wie im Anfang, so auch jetzt und alle Zeit und in Ewigkeit. Amen.
0: Herr, gib allen Verstorbenen die ewige Ruhe.
1: Und das ewige Licht leuchte ihnen.
0: Herr, lass sie ruhen in Frieden.
1: Amen. Wir beten zur Mutter Gottes und bitten sie um Frieden. Sie finden das Gebet im aktuellen Programmheft auf der Seite 36 und auf unserer Website in der Rubrik Beten, aktuelles Mittagsgebet.
0: Seligste Jungfrau Maria, himmlische Mutter, Königin des Friedens, wir kommen zu dir und bitten dich, führe uns zu Jesus. Dein Glaube sei uns Vorbild, deine Demut begleite uns, deine Reinheit umhülle uns und in deiner Liebe lass uns geborgen sein.
1: Heilige Maria, Königin des Himmels und der Erde, bitte sei uns Fürsprecherin bei deinem Sohne. Wende ab alles Böse von uns und geleite uns unter deinem Schutz heim in das Reich des dreieinigen Gottes, des Vaters, des Sohnes und des Heiligen Geistes. Amen.
0: Wir haben heute im Psalm 119 gebetet: Ich will deiner Weisung beständig folgen, oder an deinen Geboten habe ich meine Freude. Das ist immer wieder das Wort Gottes und es ist so wichtig, dass wir erkennen, was uns das Wort Gottes sagt. Und er sagt zu uns, zu jedem Einzelnen von uns, ja, ein geliebtes Kind Gottes bist du, von Jesus erwählt. Und damit wir Frucht bringen, die bleibt, oder ich bin Gottes Werk, geschaffen in Christus Jesus zu guten Werken. Also immer wieder hat unser Leben eine Ausrichtung, zuerst einmal ein Fundament, aber auch eine Ausrichtung und auch ein Ziel. Und es heißt dann in Epheserbrief: Ich habe mit Christus meinen Platz im Himmel erhalten. Das Ziel unseres Lebens. Das Ziel unseres Lebens, also das Leben bei Gott, der Himmel selbst. Und mich berührt immer wieder auch das Lied: Unsere wahre Heimat ist im Himmel, aus der Offenbarung des Johannes. Ich wünsche euch allen dieses Vertrauen, dieses Feststehen im Wort Gottes, dass wir dieses Wort auch immer wieder im Glauben aussprechen und daraus leben. Und dazu erbitte ich den Segen Gottes. Der Herr sei mit euch
1: und mit deinem Geiste.
0: Es segne euch auf die Fürsprache der Gottesmutter Maria, der Königin des Friedens, der gütige und allmächtige Gott, der Vater, der Sohn und der Heilige Geist.
1: Amen.
0: Singet Lob und Preis.
1: Dank sei Gott dem Herrn.

Liebe Hörerinnen und Hörer von Radio Maria, wissen Sie, was ich an unserem Gott so sehr liebe? Je mehr Zeit wir mit ihm verbringen, ja, je mehr ich im Wort Gottes lese, je mehr ich mit ihm spreche, ihm begegne, desto besser lerne ich ihn kennen, desto besser lerne ich seine Liebe kennen, ja, desto besser weiß ich auch, wie er zu mir spricht. Und das Gleiche ist ja auch mit unseren Mitmenschen so. Je mehr ich mit jemandem spreche, desto mehr lerne ich die andere Person kennen. Desto mehr weiß ich, wie die andere Person handeln würde, wie die andere Person sprechen würde. Und so kann man das natürlich auch mit Gott machen. Und Gott begegnen wir ja auch in unseren Mitmenschen. Was ihr einen meiner geringsten Brüder getan habt, das habt ihr mir getan, sagt Jesus im Evangelium. Und so nutzen wir jetzt die Gelegenheit, jemand anderen etwas Gutes zuzusprechen, ermutigende Worte, hoffnungsvolle Worte zuzusprechen, hier bei den Hörergrüßen bei Radio Maria. Sie können dazu einfach die Telefonnummer wählen, anrufen, einen Liederwunsch mir durchgeben. Sie können sich gerne ein Lied aussuchen und dann bleiben Sie in der Leitung und können auf Sendung Ihre Grußworte, Ihre lieben Worte für Ihre Mitmenschen weitergeben. Die Telefonnummer dazu ist 0720 578 578, und von außerhalb Österreichs 0043 720 578 578.

Mit schwungvollen Melodien beginnen wir diese Herregrußsendung hier bei Radio Maria. Gleich zu Beginn darf ich auch ein Gebetsanliegen, aber auch Grußworte von Roswitha aus Neulenkbach durchgeben. Ihr 20-jähriger Enkel ist vor kurzem verunglückt. Er heißt Jonas und sie möchte die ganze Familie, die ganze Verwandtschaft, alle, die um ihn trauern, ins Gebet mit einschließen und dieses Lied von Albert Frey in den Himmel zu Jonas schicken, zwischen Himmel und Erde.

0: Zwischen Himmel und Erde, ein Lied für den 20-jährigen Jonas, der vor kurzem verunglückt ist. Ja, schließen wir ihn ganz fest ins Gebet ein, ihn und die ganze Familie. Jetzt geht's weiter nach Salzburg zu Franziska, die auch angerufen hat mit einem Liedwunsch. Bitteschön.
1: Ja, grüß dich, Sarah. Grüß euch, ihr lieben Zuhörer von Radio Maria, ihr aus der Familie. Radio Maria, dass ich sage, wir sind eine Familie. Und klar beten wir auch für den Jonas. Ich denke einfach, da sind wir als Familie stark, da müssen wir zusammenhalten. Und vor allem nicht nur für den Jonas, auch für die Hinterbliebenen, damit der Schmerz einfach leichter wird. Und dass man sich, ja, dass man einfach merkt, man ist getragen, Gott hilft uns ja. Und das, ja, was auch immer der Grund war, warum er schon heimgehen hat müssen, sicher mit Dorn und Schwer junge Leute loszulassen. Es ist einfach so, wir glauben halt, wir müssen 90, 100 werden, aber es ist nicht so. Und darum auch denen alles Gute und alles Gute allen, die was bei Radio Maria arbeiten. Vor allem die Sarah hat gestern am Abend so einen guten Beitrag gebracht mit ihren Freundinnen da von Sol und so. Ich habe das so gut gefunden und ich bin auch heute am Abend bei Expect dabei, weil das für mich so Sendungen sind, wie man denkt, wow, das hat man zu meiner Zeit gar nicht gehört, weil ja, ich bin knapp vor 70. Und ich denke einfach, ja, das ist so schön und da ewiges Mal ganz gut euch allen für das, was ihr da von uns dort. Also ja, danke, dass Radio Maria gibt und ich habe gestern Gott sei Dank wieder zwei Damen werben können. Ja, es gehört dazu, das ist meine Aufgabe, ich bin ja im Missionsteam von Salzburg. Also alles Gute und danke, Sarah. Und jetzt nehmen wir die Gospel, weil die liebe ich auch über alles.
0: Sehr gut, dann danke dir für deine Verbundenheit mit dem Radio und ja, dank mal der Gospa dafür und hören jetzt das Lied Gospa Maika Moja vom Roland Patzleiner.

0: musikalischer Gruß an die Gospa von Franziska aus Salzburg. Nun darf ich Erich aus Kärnten hier auf Sendung begrüßen. Grüß Gott.
1: Ja, grüß Gott, Erich aus Kärnten. Ich hätte den Lied und Jesu geh voran auf der Lebenspfad. 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Sonst wahre Freundschaft soll nicht wanken.
0: Dann spielen wir das Lied Wahre Freundschaft. Möchten Sie damit jemanden grüßen? Lieber Erich.
1: Ich habe ein Bild da von der 17. Welt.
0: Und dazu grüßen wir jetzt mit diesem Lied Wahre Freundschaft, das Sie sich gewünscht haben, die ganze Hörerfamilie, mit der Sie sehr verbunden sind, lieber Erich. Also viel Freude mit diesem Lied, das die Weinviertler Mährischen Musikanten jetzt für uns spielen werden.

Wahre Freundschaft, ein Liedwunsch von Erich aus Kärnten. Wenn auch Sie sich jetzt ein Lied wünschen möchten und jemanden damit grüßen möchten, ja musikalische Grüße senden möchten, dann rufen Sie jetzt gerne an bei den Hörergrüßen hier bei Radio Maria 0720 578 578. Das ist die Telefonnummer hier ins Studio.

0: Wir sind bei den Hörergrüßen hier bei Radio Maria und Maria aus der Steiermark hat angerufen mit einem Liedwunsch. Bitteschön.
1: Ja, ich möchte alle Kinder, die noch in den Ferien sind, ganz herzlich grüßen und ihnen viel Glück und Segen in diesen Tagen wünschen und auch darauf hinweisen, dass es am 10.10. in diesem Jahr wieder einen Marsch für das Leben in Wien gibt und da herzlich darauf also hinsteuern und bitten darum, dass die Leute möglichst zahlreich da teilnehmen, weil jedes Kind ist für uns ein kostbares Geschenk und ein Gruß vom lieben Gott. Vielen Dank.
0: Dazu spielen wir jetzt das Lied Jesus fertig los, ein Kinderlied, jetzt passend zum Beginn der oder zum Ende der Sommerferien und passend zum Schulbeginn.

0: Jesus, fertig los, passend zum Schulbeginn, der ja bald ansteht. Dieses Lied hat sich Maria aus der Steiermark gewünscht. Wir bleiben gleich in der Steiermark in Graz. Eine jung gebliebene Stimme hat angerufen, Ernestine, grüß Gott.
1: Grüß Gott, jung geblieben, ja, mit 93, ja. Ja, danke. Nein, ich wollte mich bedanken für die gestrige Sendung von euch. Die war so interessant und es war eine Freude, euch zuzuhören. Nach Seoul wäre ich wahrscheinlich nicht mehr mitfahren können, aber danke für die Sendung, wirklich.
0: Das freut mich. Dankeschön für die lieben Worte.
1: Ja, danke.

0: Und und da es mir noch so gut geht, da hat Radio Maria einen großen Anteil, muss ich ehrlich sagen, ja, trotz meines Alters. Und ich wünsche mir das Lied Komm, Heiliger Geist, mit deiner Kraft.
1: Das spielen wir sehr gerne. Das wird Andreas Schätzle mit Sande Schmanuel jetzt gemeinsam für uns singen. Und da wünsche ich Ihnen, liebe Ernestine, ganz viel Freude bei diesem Lied.

0: Mit diesem Lied haben wir den Heiligen Geist ganz kräftig eingeladen. Dankeschön, liebe Ernestina, für diesen Liedwunsch. Jetzt darf ich Helga auf Sendung begrüßen mit weiteren Grußworten und einem Liedwunsch. Bitteschön.
1: Ja, grüß Gott, und ich möchte alle grüßen, die mit uns vorige Woche in Metagore gewesen sind. Und besonders möchte ich mich bei der Pilgerleitung Bettina und Hermine bedanken, die so ein tolles Programm vorbereitet haben. Und ich möchte mit dem Lied Wir ziehen zur Mutter der Gnade noch einmal Danke für alles sagen. Wiederhören.
0: Vielen Dank, liebe Helga. Das sind ja schöne Berichte, dass Sie in Medjugorje gewesen sind. Das erinnert mich auch gleich an meine letzte Medjugorje-Reise. Wenn wir dieses Lied jetzt hören, ist das richtig passend. Vielen Dank für diesen Liedwunsch und viel Freude jetzt damit.

0: Unsere österreichischen Bischöfe haben dieses Lied jetzt für uns gesungen. Wir ziehen zur Mutter der Gnade. Als Rückblick auf die Medjugorje-Reise von Helga. Und somit darf ich nun auch Hannelore aus Salzburg begrüßen, die sich auch ein marianisches Lied gewünscht hat, um die Mutter Gottes zu grüßen. Bitte schön, liebe Hannelore.
1: Grüß Gott, ihr Lieben, mein Wunsch wäre, unseren Chorleiter Herrn Wukan Florian mit seiner lieben Familie herzlich zu grüßen und ihm erholsame Ferien bis zur Chorprobe am 9. September, worauf ich mich schon sehr freue, da ich ja schon fast 40 Jahre in Wiener Kirchenchor tätig bin. Und das Lied Ave Maria von Pocelli. Ich danke euch allen, bleibt alle gesund, dass wir noch alle Radio Maria hören können. Danke, auf Wiederhören.
0: Vergelt's Gott für diesen Liedwunsch, liebe Hannelore, so spielen wir sehr gerne jetzt für Sie Ave Maria von Andrea Bocelli.

letzter Liedwunsch, den wir in dieser Hörergruß-Sendung gehört haben, Ave Maria, das hat sich Hannelore aus Salzburg gewünscht. Jetzt, liebe Hörerinnen und Hörer, darf ich Ihnen verraten, dass wir in ein paar Minuten auch einen besonderen Gast hier im Gästestudio von Radio Maria begrüßen dürfen. Er hat nicht weit. Es ist unser Geschäftsführer Christian Schmidt, der ein paar Informationen zum aktuellen Spendenstand für uns hat. Es ist ja Ende August und somit passt das ganz gut. Wir haben noch ein bisschen Zeit, bis er kommt, und so habe ich mir selbst noch ein Lied gewünscht. So hören wir jetzt Stop and Listen.

0: Wie bereits angekündigt, darf ich nun unseren Geschäftsführer Christian Schmidt hier im Gästestudio begrüßen. Heute ist der 31. August, das Ende des Monats, und somit wird er uns Informationen zum aktuellen Spendenstand geben. Grüß dich, lieber Christian.
1: Eine schöne Mittagsstunde und einen Gruß an alle unsere Hörerinnen und Hörer, die jetzt zugeschaltet sind, verbunden mit einem herzlichen Danke, dass ihr wieder mit euren Spenden, euren finanziellen Gaben, eurem Teilnehmen an diesem himmlischen Projekt Radio Maria beigetragen habt und ermöglicht habt, dass das Radio wieder ein Monat arbeiten konnte. Diesmal im August, Ende August. Wir haben unsere Planzahlen in diesem Monat fast erreicht, fast eine Punktlandung. Rund 3.000 Euro würden noch fehlen. Herzliche Einladung und die Bitte, dass sich noch jemand findet. Vielleicht liegt der Spendenbrief, der Sommerbrief unseres Programmdirektors noch da und dort unbeantwortet auf dem Küchentisch oder wo auch immer. Ich danke jedenfalls allen, die sich regelmäßig daran beteiligen, dass das Programm von Radio Maria Monat für Monat ausgestrahlt werden kann. Der September steht vor der Tür. Heute ist der letzte Tag im August. Ich hoffe, Sie haben alle das September-Programmheft schon zu Hause, entweder aus der Kirche mitgenommen oder zugeschickt bekommen. Es warten wieder wunderbare Programmpunkte auf Radio Maria im September auf Sie und Höhepunkte in unserem ganzen Jahr. Wir feiern nämlich Geburtstag. 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die Mutter Gottes, durch ihr Radio dafür sorgt, dass wir gut in unserem Alltag, in unserem Leben, in unseren Herausforderungen, in unseren Freuden, aber auch in unseren Krisen gestärkt und begleitet sind. 3.000 Euro fehlen uns noch, Plan soll im Monat August erfüllt wird. 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Weiterhin viel Freude mit dem Programm des Radios und freut euch auf einen Geburtstagsmonat September mit Radio Maria. Damit einen schönen Tag und eine gute Mittagsstunde.
0: Vielen Dank, lieber Christian, für den freudigen Rückblick und den freudigen Ausblick auf den September bei Radio Maria. Ja, durch diese Mittagszeit hat sie Sarah Ettlinger begleitet. Ich wünsche Ihnen noch einen gesegneten Tag und schließe mich ganz unserem Geschäftsführer an. Viel Freude beim Radio Maria hören.

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Montag, 31. August. Es ist 13 Uhr und das sind unsere Themen. Castel Gandolfo. Papst Leo XIV. Fordert die Freilassung aller Geiseln des Massakers in Haiti und bittet ums Gebet angesichts der Flutkatastrophe in Nepal und Tibet. Als erstes Kirchenoberhaupt der Geschichte nahm er auf einem Schiff an der traditionellen Prozession über den Albaner See in Castel Gandolfo teil. Vatikan, der Papst erlässt ein neues Verfahren zur Absetzung ostkirchlicher Patriarchen. Und Österreich, am 1. September beginnt für die orthodoxen Kirchen das neue Kirchenjahr. Das Wetter heute, von Westen her ziehen einige Wolken und regional Regenschauer und lokale Gewitter durch. Ansonsten scheint die Sonne. Die Temperaturen erreichen 23 bis 32 Grad. Zum Mittagsjournal begrüßt sie Gabi Weindlmeier.

Papst Leo XIV. Drängt auf eine unverzügliche Freilassung aller Geiseln des Massakers in Haiti. Die Nachrichten aus Kenskow nahe der Hauptstadt Port-au-Prince, wo bei einem Bandenangriff vor knapp einer Woche etwa 50 Menschen getötet und ebenso viele verschleppt wurden, seien dramatisch, sagte Leo XIV. Am Sonntag beim Mittagsgebet in Castel Gandolfo nahe Rom, wo er das Wochenende verbrachte. Er appelliere eindringlich an alle Verantwortlichen, sich zu verpflichten, die Sicherheit der Bevölkerung zu gewährleisten und allen Formen von Gewalt ein Ende zu setzen. So der Papst mit Blick auf die seit Jahren verheerende Sicherheitslage in dem Karibikstaat. Nach dem Mord an Haitis Präsident Jovenel Moïse 2021 bauten kriminelle Banden ihre Macht aus und terrorisieren die Bevölkerung. Rund 1,5 Millionen Menschen flohen innerhalb des Landes vor grassierender Gewalt. Weiter rief der Papst zu Gebeten für die Toten, Verletzten und Vermissten sowie für Familien und Rettungskräfte der Flutkatastrophe in Nepal und Tibet auf. Möge die Hilfsbereitschaft aller dazu beitragen, das Leid zu lindern und der Bevölkerung die notwendige Unterstützung zukommen zu lassen. So Leo XIV. Am Mittwoch hat er in einem Telegramm seine Anteilnahme ausgedrückt und für die Betroffenen gespendet. Mit Blick auf den von vielen christlichen Konfessionen begangenen Weltgebetstag zur Bewahrung der Schöpfung, morgen am Dienstag, den 1. September, verwies Papst Leo auf den Zusammenhang zwischen Krieg und Umweltzerstörung. Die Sorge für unser gemeinsames Haus erfordert eine Bekehrung des Herzens, damit das, was bislang zur Zerstörung eingesetzt wurde, künftig vielmehr dem Leben zugute kommt, so der Papst auf Englisch. Ich lade alle ein, sich im Gebet und im Handeln einzubringen, damit wir zu Kanälen für das lebendige Wasser von Gottes Frieden werden und unsere verwundete Welt erquicken, appellierte Leo XIV. Vor hunderten Menschen auf der zentralen Piazza des Bergstädtchens Castel Gandolfo, hoch über dem Albaner See. Am Samstagabend hat er in der Kirche am Seeufer eine Messe zum lokalen Marienfest gefeiert und anschließend an der traditionellen Bootsprozession teilgenommen, als erster Papst der Geschichte an Bord eines Schiffes. Seinen nächsten offiziellen Termin in dem Ort rund 20 Kilometer südlich von Rom hat Leo XIV. Am Dienstag. Dann wird er im dortigen Ökoprojekt Laudato Si in den päpstlichen Gärten einen Gottesdienst zum Tag der Schöpfung feiern.

Papst Leo XIV. Hat zu Liebe und Vergebung anstelle von Krieg und Aggression aufgerufen. Der Papst äußerte sich bei einer Messe am Samstagabend zum Fest der Muttergottes vom See in der Kirche Santa Maria del Lago in Castel Gandolfo. In dem Ort in den Albaner Bergen ließ Urban VIII. Vor 400 Jahren hoch über dem See eine Sommerresidenz bauen, wo Päpste seither Urlaube und kurze Auszeiten verbringen. Der Messe folgte die Festprozession, die zunächst an der von Menschen gesäumten Uferstraße entlang führte. Dabei folgte der Papst der von vier Männern getragenen Marienstatue. Der zweite Teil der Prozession führte über den bis zu 170 Meter tiefen und etwa 6 Quadratkilometer großen Kratersee. Dabei kam es zu einer Premiere. Als erster Papst der Geschichte stieg Leo XIV. Für die Prozession aufs Schiff. Auch Paul VI. Und Johannes Paul II. Hatten an der Prozession teilgenommen. An Bord gingen sie aber nicht. Vor der malerischen Kulisse des von grünen Hügeln umgebenen Sees schritt der Papst über den in vatikanischem Gelb-Weiß und marianischem Hellblau geschmückten Steg auf das mit Blumen dekorierte Schiff. Ihn begleiteten unter anderem die Gouverneurin des Vatikanstaats, Schwester Raffaela Petrini, und der Bischof von Albano, Vincenzo Viva. An dem Corso nahmen gut ein Dutzend Boote teil, darunter Kanus, Jetskis, Segel und Polizeischiffe. Winkend und segnend grüßte der Papst die Menschen am Ufer und auf dem See. Den stimmungsvollen Hintergrund vor der untergehenden Sonne bildete die auf 430 Metern Höhe gelegene Papstresidenz. Nach rund halbstündiger sanfter Fahrt über den See, begleitet von Musik und Meditationen, legte das Papstboot am Ufer an. Die Marienstatue wurde von Bord getragen. Auch Leo XIV. Betrat wieder festen Boden und begrüßte nach einem Abschlussgebet wiederum viele Menschen. Papst Leo XIV. Verbringt seit seiner Wahl im Mai 2025 regelmäßig Urlaube und seinen freien Dienstag in dem Ort rund 20 Kilometer südlich von Rom. Zur Freude der Castellani, nicht zuletzt wegen des größeren touristischen Interesses durch den hohen Gast.

Mit einem neuen Verfahren zur Amtsenthebung von Patriarchen stärkt Papst Leo XIV. Die Autonomie der katholischen Ostkirchen. Den entsprechenden päpstlichen Erlass mit dem Titel Mutua Concordia veröffentlichte das Vatikanische Presseamt am Samstag. Darin wird das Gesetzbuch der katholischen Ostkirchen um Vorgaben ergänzt, mit denen Bischofssynoden selbstständig eine Amtsenthebung von Patriarchaloberhäuptern in Gang setzen können, sofern etwa eine schwere Gefährdung der kirchlichen Gemeinschaft vorliegt. Leo XIV. Begründete die Neuregelung auch mit dem Schutz synodaler Harmonie. Nach den neuen Bestimmungen kann die Bischofssynode einer ostkirchlichen Gemeinschaft ihren Patriarchen bei schwerwiegenden Gründen zunächst zum Rücktritt auffordern, wie das Portal Vatican News berichtet. Verweigert das Oberhaupt den Rückzug, führt ein gewählter Übergangsvorsitzender eine geheime Abstimmung durch. Erforderlich ist eine Zweidrittelmehrheit der Synodenmitglieder. Dem Patriarchen wird volles Recht auf Verteidigung vor dem Gremium zugesichert. Die Amtsenthebung und die damit verbundene Sedisvakanz werden erst nach Zustimmung durch den Papst rechtswirksam. Der Papst verweist in dem Dokument darauf, dass der Schritt in Einklang mit der Tradition der ostkirchlichen Synodalität stehe und Anregungen zahlreicher Bischöfe der Ostkirchen aufgreife. Zudem berücksichtige die Maßnahme die ökumenischen Beziehungen zu den orthodoxen Kirchen, deren Rechts- und Praxisverständnis eine kollegiale Führung stärker gewichte. Die Befugnis des Papstes, die Synodenbeschlüsse zu bestätigen oder abzulehnen, sei dabei ein Garant gegen unsachgemäße innere oder äußere Einflussnahmen. Das Schreiben ist als motu proprio formuliert, also als Erlass des Papstes, der auf dessen persönliche Initiative beruht. Es unterscheidet sich darin von anderen Formen päpstlicher Gesetzgebung, die auf einen Antrag hin ergehen. Der Name leitet sich aus der lateinischen Formel her, motu proprio date, aus eigenem Antrieb ergangen. Diese Worte stehen stets am Anfang des Dokumentes und drücken eine besondere Beteiligung des Papstes aus.

Für die bis zu 500.000 orthodoxen Christen in Österreich beginnt mit dem 1. September das neue Kirchenjahr. Im Unterschied zur katholischen und evangelischen Kirche, wo dies am ersten Adventssonntag der Fall ist. Während das Kirchenjahr in der Westkirche christologisch orientiert ist und vom Advent bis zum Christkönigsfest reicht, ist es in der Ostkirche marianisch ausgerichtet. Das erste große Fest im orthodoxen Kirchenjahr ist demnach das Fest der Geburt der Gottesmutter am 8. September. Das letzte Fest ist Maria Entschlafung am 15. August. Weltweit gehören bis zu 300 Millionen Menschen der orthodoxen Kirche an. Der 1. September wird in der orthodoxen Kirche zudem seit rund 35 Jahren als Tag der Bewahrung der Schöpfung begangen. Dies geht auf eine Initiative des ökumenischen Patriarchats von Konstantinopel zurück. 1989 hatte der damalige Patriarch Dimitrios die ganze orthodoxe und christliche Welt eingeladen, am 1. September zum Schöpfer der Welt zu beten, mit Dankgebeten für die große Gabe der geschaffenen Welt und mit Bittgebeten für ihren Schutz und für ihre Erlösung. Diese Initiative wurde 1992 von der gesamten orthodoxen Kirche begrüßt und übernommen. Katholische und evangelische Ortskirchen folgten. Seit 2015 ist der bereits davor ökumenisch begangene Schöpfungstag am 1. September auch offiziell als Weltgebetstag für die Schöpfung im katholischen Kalender eingetragen. 7 orthodoxe Kirchen haben in Österreich offizielle Strukturen. Das ökumenische Patriarchat, die russisch-orthodoxe, serbisch-orthodoxe, bulgarisch-orthodoxe, rumänisch-orthodoxe und georgisch-orthodoxe Kirche sowie das Patriarchat von Antiochien. Die Gesamtzahl der Gläubigen der orthodoxen Kirchen in Österreich wird auf gut 500.000 geschätzt. Wir kommen zum Wetter. Von Westen her ziehen einige Wolken und regional Regenschauer und lokale Gewitter durch. Vor allem am Nachmittag an der Alpen-Südseite. Es scheint aber auch länger die Sonne, vor allem im Osten, wo es im Flachland auch nur vereinzelt zu Regenschauern kommt. Der Wind weht mäßig, frischt in Schauer- und Gewitternähe aber deutlich auf. Die Tageshöchsttemperaturen erreichen 23 bis 32 Grad, mit den höchsten Temperaturen im Südosten. In Wien ziehen ein paar Wolkenfelder durch und ein kurzer Regenschauer ist möglich. Im Laufe des Nachmittags setzt sich bei mäßigem bis lebhaftem Wind die Sonne wieder durch. Die Tageshöchsttemperaturen betragen bis zu 29 Grad. Morgen am Dienstag sind bis zum frühen Vormittag vor allem im Bergland sowie im Südosten regional Wolken anzutreffen. Sonst überwiegt vorerst oft der Sonnenschein. Ab Mittag bilden sich einige Quellwolken und in der Folge im Bergland einzelne Regenschauer. Der Wind wird schwach bis mäßig, im Donauraum zum Teil lebhaft. Am Morgen umspannen die Temperaturen 8 bis 19 Grad. Am Nachmittag 21 bis 29 Grad. In Wien dominiert morgen die meiste Zeit der Sonnenschein. Am Nachmittag zeigen sich auch Haufen Wolken am Himmel. Der Wind weht mäßig. Die Tiefsttemperaturen betragen 18 Grad. Die Tageshöchsttemperaturen 27 Grad. 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Das war das Mittagsjournal von Radio Maria mit Beiträgen von Kat Press. Im Programm folgt nun die Sendung Bei uns zu Gast, 15 Jahre Jerusalemweg. Franz Müller im Gespräch mit Johannes Aschauer. Um 14 Uhr das Gebet um 2, der glorreiche Rosenkranz in den Anliegen der Hörer von Radio Maria. 14.40 Uhr für Sie gelesen, Giovannino Guareschi, Don Camillo und Pepone. Es liest Martin Ploderer. Und um 15 Uhr beten wir den Barmherzigkeitsrosenkranz. So wünsche ich Ihnen einen gesegneten Montag und viel Freude beim Hören von Radio Maria. Am Mikrofon für Sie war Gabi Weindlmeier.

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1: Liebe Hörerinnen und Hörer von Radio Maria, zur Sendung bei uns zu Gast begrüßt Sie wieder recht herzlich Franz Müller. Es freut mich, dass ich Sie wieder durch die Sendung begleiten darf. Ich bin heute zu Gast bei Johannes Aschauer. Johannes Aschauer hat vor 15 Jahren mit zwei Wegbegleitern von Arbing in Oberösterreich zu Fuß den Weg nach Jerusalem gemacht. Das ist natürlich ein Grund, ihn vor das Mikrofon zu bitten. Grüß dich, lieber Johannes.
2: Ja, hallo. Grüß dich, lieber Franz.
1: Lieber Johannes, zu Beginn unseres Interviews möchten sich natürlich die Leute vom Radiogerät ein bisschen kennenlernen. Kannst du uns etwas über dein Privatleben erzählen? Dein Alter, dein Beruf, deine Familie?
2: Ja, lieber Franz, also mein Name ist Johannes Aschauer. Ich komme aus Arbing in Oberösterreich, Bezirk Berg. Bin jetzt 55 Jahre. Vom Beruf bin ich Polizist und habe einen Sohn.
1: Ja, da haben wir schon einiges von dir gehört. Aber im Prinzip wollen wir uns ja auf dem Weg nach Jerusalem machen, den du vor 15 Jahren begründet hast. Dieser Weg, war das immer schon ein Thema von dir oder wie bist du eigentlich darauf gekommen, zu Fuß nach Jerusalem zu gehen?
2: Da gibt's natürlich eine ganz lange Geschichte. Das passiert nicht einfach so aus dem leeren Raum heraus. Ich habe 2001 mit dem Pilgern begonnen, ein Stück am Jakobsweg in Spanien. Und später dann 2003 den gesamten Weg von zu Hause, das heißt eben von Oberösterreich bis Santiago de Compostela, Finisterre, das waren etwa 3000 Kilometer. Es gab da eine Vorgeschichte, es war ein Traum, wie ich auf das gekommen bin. Und es war dann auch eine sehr schöne Symbolik dahinter, denn es waren exakt 99 Tage, nachdem wir angekommen sind. Das heißt, in 99 Tagen ans Ende der Welt, so hat auch der Vortrag dann geheißen, auf dem Jakobsweg. Und wir haben dann viele Vorträge gehalten im gesamten deutschsprachigen Raum, Deutschland, Schweiz, Österreich und auch diese Webseite jakobsweg.at aufgebaut. Und somit waren wir da ganz tief drinnen im Thema Pilgern. Und das war im Nachhinein nur, sage ich, der Beginn oder die Vorbereitung zur eigentlichen Pilgerreise, zur Pilgerreise nach Jerusalem.
1: Ja, ich kann das nachvollziehen. Ich bin selber schon den österreichischen Jakobsweg gegangen in 32 Tagen von Bratislava bis Bregenz. Das war ein Highlight. Das ist so richtig, das Pilgern ist so richtig ein Herunterkommen in deine eigene Person, in dich hineinzudenken. Einfach Freizeit und Freiheit und Gottverbundenheit. Aber jetzt zurück zu unserem Thema. Jerusalemweg. Das ist natürlich nochmal ein anderes Highlight, als den Jakobsweg zu beschreiten, weil es ja da um Tausende von Kilometern geht. Wie war eigentlich dann der Beginn dieses Weges? Wie hast du dich da vorbereitet?
2: Ja, also es war so, es hängt noch einmal mit dem Jakobsweg zusammen. Und zwar haben wir einen Vortrag gehalten in Deutschland, im Berchtesgaden, im Rahmen der Berginale über den Jakobsweg. Und ich kann mich gut erinnern, es war nämlich der 18. März, mein Geburtstag. Ich habe das auch dann später im Buch in der Einleitung geschrieben. Ja, und es war ein guter Vortrag, viele Leute. Und wir fahren am nächsten Tag nach Hause. Und ja, gutes Gefühl. Und während dem Fahren so, bisschen so Tagträumen unter Anführungszeichen, kommt aus dem Nichts einfach eine Stimme mit dem Wort Jerusalem. Und dann war eine Minute, so eine Gänsehaut im ganzen Körper, okay, was war jetzt das? Und dann nachgedacht, kann man vielleicht nach Jerusalem gehen? Und das war die Geburtsstunde 2006 zur Idee. Und es hat dann 4 Jahre gedauert. Kann man das wirklich, wie muss man gehen? Braucht man ein Schiff? Kann man das am Landweg machen? Ja, und 2010 dann war es soweit und dann sind noch 2 dazugekommen. Mein ehemaliger Kollege, der Otto Klär und der David Zwilling, den kennt man auch, der ehemalige Abfahrtsweltmeister. Die haben dann gesagt, ob sie mitgehen können. Haben wir gedacht, okay, zuerst bin ich alleine gewesen, jetzt sind wir zu dritt, da noch, wird alles schon seine Richtigkeit haben.
1: Ja, das sind ja tolle Themen, die du jetzt da angesprochen hast, auch vor allem, wie die beiden zu dir gekommen sind, dass sie mitgehen können. Und jetzt natürlich würden die Leute am Radiogerät auch sicher wissen wollen, wie war da die Vorbereitung. Man geht ja nicht gerade mit einem Rucksack und einem Stock dann gerade los, sondern da hat es wahrscheinlich auch Vorbereitungen gegeben, sei es auch, dass man körperlich fit ist, etc. etc. Was braucht man? Weil man geht ja durch viele, viele Länder und eigentlich wird es ja immer wärmer bis nach Israel runter. Wie war das da bei dir?
2: Es war so, dass wir natürlich, also jetzt von meiner Person, eine gute Grundkonstitution gehabt habe und eben auch durch den Jakobsweg, durch diese viermonatige Pilgerreise schon Erfahrung hatte mit dem, sage ich, Pilgern und Weitwandern. Aber natürlich Jerusalem ist eine ganz andere Dimension. Es gab dort keinen Weg, keine Route. Man geht da wirklich in das Unbekannte. Man ist so der richtige, ich sage so im ursprünglichen Sinn, ein Fremde in die Fremde, also ein Peregrino. Und wir haben aber eines gehabt, es hat ein altes Buch gegeben aus den 70er Jahren von einem Theologieprofessor aus Passa und das hat schlicht geheißen, zu Fuß von Passa nach Jerusalem. Und das ist mir irgendwie in diesen 4 Jahren zwischen 2006 und 2010 in die Hände gefallen und das war dann eine Bestätigung, okay, wenn das vor etwa 40 Jahren gegangen ist, er hat das auf mehrere Jahre aufgeteilt, naja, dann könnte das schon möglich sein und ich habe dann tiefer zum Recherchieren begonnen und die Route wurde dann aufgebaut eben über die Länder Österreich, Ungarn, Serbien, Kosovo, Nordmazedonien, Griechenland, Türkei, Syrien, Jordanien, Palästina, Israel sind etwa von Österreich aus 5000 Kilometer und der Weg ist historisch. Es gibt jetzt ganz viele geschichtsträchtige Stellen, mehrere UNESCO-Schauplätze, aber auch mehrere Kriegsschauplätze, ganz bewusst im Sinne einer Heilung, einer Heiligung der Vergangenheit, nämlich Friedensstolpersteine, könnte man sagen. Und dazu ist es notwendig, nicht wegschauen, sondern hinschauen. Das gibt auch dann die Gelegenheit für den Pilger, vielleicht ein bewusstes Gebet, ein Ritual zu machen. Und dann des Weiteren haben wir auf dem Balkan eben dann auch schon bereits die Spuren von Mutter Teresa zum Beispiel, später die Spuren des Apostel Paulus und auch die Spuren der dritten Kreuzzüge. Aber auch ganz wichtig zum Thema Kreuzzüge, das sage ich immer auch bei den Live-Vorträgen, eines vorweg, wir wollen natürlich keine Kreuzzüge verherrlichen, sondern im Gegenteil, denn wer für Gott oder in seinen Namen tötet, tötet immer für sich, für sein Ego. Aber eben, wie bereits erwähnt, historisch ist es interessant, diese Stellen zu erreichen und es gibt auch die Gelegenheit, wie gesagt, einer Heilung durch ein Gebet. Und so haben wir diesen Weg sehr historisch aufgebaut und wir wussten natürlich im Detail gar nichts. Wir haben nur diese großen Städte entlang der Route gewusst, wie Budapest, wie Belgrad zum Beispiel, Skopje, Pristina und so weiter. Und der Weg selbst ist dann im Gehen entstanden, so würde ich das einmal sagen. Und das von der Vorbereitung, das Wichtigste war, dass man einfach mit einem großen Vertrauen aufbricht und dass es kein Spaziergang ist, das war uns natürlich klar.
1: Ja, das sind schon historische Tatsachen und vor allem, wie du gesagt hast, Gottvertrauen und das Gebet, das bringt dich sicher immer wieder ein Stück weiter und du weißt, dass die Begleitung durch Jesus immer da ist, wenn man sich dieser Begleitung stellt und annimmt. Ja, dann möchte ich aber auch noch wissen, in der Vorbereitung, wie habt ihr euch hier kennengelernt? Jeder Mensch tickt ein bisschen anders, wie man so schön sagt. Und du hast ja den David Zwilling wahrscheinlich vorher eigentlich auch nur vom Fernsehen gekannt, von den Skirennen. Dein ehemaliger Arbeitskollege, den hast du wahrscheinlich beruflich schon näher gekannt. Aber wie war das dann in der Vorbereitung für euch drei persönlich?
2: Ja, wie gesagt, das war so für mich dieser 4-jährige Prozess, mache ich es nicht. Es war halt auch so, dass ich niemanden getroffen habe, der gesagt hat, gute Idee, mach das. Es hat jeder gesagt, es ist unmöglich, nach Jerusalem zu gehen. Und ich habe immer das Gefühl gehabt, es ist möglich und ich soll das auch machen. Und ja, und dann ist eben so ein halbes Jahr ungefähr davor eben mein Kollege, der Otto, gekommen und hat gesagt, er hat jetzt mitbekommen, dass ich gehen werde und ob er mitgehen kann. Und sage ich, ja, dann sind wir plötzlich eben zu zweit gewesen und dann haben wir uns vorbereitet. Und er hat immer Knieprobleme gehabt, schon halt, weil er früher sehr viel auch, vielleicht hängt es zusammen, Marathon gelaufen ist und. Auf jeden Fall hat er Knieprobleme und ein bisschen auch Respekt. Er hat gesagt, von dieser langen Strecke, ob das gut gehen kann, hat dann einen Kniestrumpf immer oben gehabt und hat sich dann irgendwo erfahren, dass der Balto Breimel, der ehemalige Trainer, Skisprungtrainer, eben einen Vortrag hält in Kärnten und er sich erhofft hat, vielleicht Tipps zu bekommen, was er machen kann für sein Knie. Da sind wir da hingefahren, ja, und im Zuge dessen ist eben der David dort gewesen und wir stehen in der Pause wo und trinken einen Kaffee und der David kommt ihm zu uns und fragt, ah, wer seid ihr, was macht ihr? Und wir sagen, ja, wir planen eine Reise. Ja, welche Reise? Ja, Pilgerreise. Dann hat er nicht locker lassen, ja, welche Pilgerreise? Dann haben wir gesagt, eine lange Pilgerreise. Ja, welche lange Pilgerreise? Dann haben wir gesagt, wir werden nach Jerusalem aufbrechen zu Fuß. Dann hat er uns angeschaut und hat er gesagt, boah, kann man leicht da mitgehen? Und dann haben wir gedacht, Halleluja, jetzt kommt vielleicht der dritte auch noch dazu. Und dann war das so, innerhalb kurzer Zeit, ja, und wir sind dann, er hat dann noch mal kurz überlegt natürlich, und wir sind dann wirklich zu dritt aufgebrochen, in Abing in Oberösterreich eben. Das war der 24. Juni 2010. Das hat sich so ergeben, dass wir am 24. Juni gekommen sind und hat gut gepasst. Das ist eben Johannes der Täufer und zugleich auch mein Namenspatron. Und das war dann auch für mich ein persönlicher guter Konnex, wenn man sagt, man geht nach Jerusalem, dass man diesem besonderen Datum aufbricht. Denn Johannes der Täufer und Jesus gehören ja zusammen.
1: Na, interessante Perspektiven, die du uns jetzt da aufzeigst und wie das so das Kennenlernen mit David Zwilling war, hochinteressant. Ja, ihr habt euch ja ein Ziel gesetzt, das, was ich so noch im Hinterkopf habe, dass ihr, wenn sie am 24. Juni aufbrecht, dass ihr zu Weihnachten in Jerusalem sein wolltet. Wie ist euch denn das dann, wie ist euch denn da gegangen von der Zeit? Habt ihr es dann so richtig gut geschafft oder war es ein bisschen Stress?
2: Ja, das war so einer der weiteren

0: so oft 6, 7, 8 Uhr am Abend geworden beim Gehen. Also es ist irgendwie exakt ausgegangen und wir haben den Griechenland einmal so überschlagen und haben gesagt, puh, das wird sie nicht ausgehen, eventuell. Und Toto hat dann gesagt, auch verständlicherweise, und wenn wir Ostern ankommen, ist ganz egal, Hauptsache wir schaffen es. Und ihr habt dann gesagt, ja, aber wenn wir vielleicht bei 30 Kilometer bleiben, könnte es sich ausgehen. Das Problem war ja auch, wir haben ja keine genauen Kilometer gewusst, das war ja nur geschätzt. Die Route ist erst im Gehen entstanden und es hat auch jetzt nicht so ein Smartphone wie jetzt gegeben. Das heißt, es war auch einfach ein Abenteuer. Und was ich vielleicht auch noch erwähnen möchte, das sage ich auch sonst bei den Vorträgen, wir haben in diesem halben Jahr eben auch kein einziges Mal etwas reserviert, außer in der letzten Nacht in Jerusalem dann bei der Ankunft haben wir nie etwas reserviert und so soll auch, denke ich, ist wichtig, das Leben des Pilgers nach Jerusalem eben nicht aus dem Reservieren, sondern aus dem Improvisieren bestehen. Und das ist wieder diese Essenz, um zurückzukommen, was der Franz schon gesagt hat, dieses Gott- oder Urvertrauen, und man sie mitnehmen kann in den Alltag. Und es hat sich immer irgendwie gefügt und wir haben viel improvisiert. Ja, und irgendwann sind wir in Syrien gewesen und haben gesagt, jetzt ist nur ein gutes Monat, das könnte sich ausgehen. Und dann haben wir gesehen, boah, wir kommen nach Jordanien, das könnte sich wirklich ausgehen. Und wir sind dann tatsächlich, das ist eh unglaublich, also man kann drei Wörter sagen, unglaublich, unbezahlbar und unbeschreiblich, mit seinem heiligen Abend zu Fuß in Bethlehem angekommen.
1: Da kriege ich richtig Gänsehaut, wenn du das so nach 15 Jahren immer wieder noch erzählst. Ich habe ja das in deinem Buch schon gelesen und es fasziniert mich immer wieder. Also am liebsten würde ich jetzt ja mit Johannes aufbrechen, den Rucksack schnüren und gleich wieder losmarschieren. Aber wie das Leben so ist, spielt es sich halt nicht so. Aber jetzt zurück vom Beginnweg. Ihr seid dann in Arbing, in deinem Heimatort, in deiner Heimatpfarre losgestartet, seid ihr da von einer Gruppe begleitet worden, verabschiedet worden. Ich habe gehört, ihr seid ja im Wiener Stephansdom dann bei einer großen Messe noch vom Kardinal Schönborn verabschiedet worden. Kannst du uns da noch ein bisschen was erzählen?
0: Ja, in Arbing war dann Gottesdienst, wie wir aufgebrochen sind, weil das war auch der Patrozinumstag, praktisch der 24. Juni. Und ja, und dann sind wir halt aufgebrochen in das Unbekannte. Und was auch noch wichtig ist, der Weg führt eben nach Osten. Und das ist auch von der Symbolik wichtig. Denn wenn man jetzt nach Westen geht, wie zum Beispiel beim Jakobsweg oder anderen Wegen, geht man auch symbolisch in den Sonnenuntergang, in den Tod. Und der Weg nach Osten führt in das Leben, in den Sonnenaufgang und man geht auch in den Orient und von dem kommt ja auch das Wort der Orientierung. Und so sind wir eben nach Osten aufgebrochen und haben dann Erlebnisse gehabt, die nicht geplant waren. Wie der Franz gerade angesprochen hat, es sich ergeben, dass wir, weil wir waren ja nicht gerade, wie sollte man sagen, wir waren ja mutig, so würde ich sagen, und haben einfach in Wien dann gesagt, so jetzt schauen wir, wenn wir nach Jerusalem gehen, vielleicht hat der Kardinal Schönborn Zeit und gibt uns noch einen Stempel im Pilgerpass oder einen Segen mit. Und gesagt, getan. Und das hat sich irgendwie arrangiert und wir haben dann in der Andreaskapelle im Erzbischöflichen Palais gibt es diese Kapelle und einen persönlichen Segen gehabt, eine persönliche Audienz sozusagen. Und er war dann auch sehr interessiert daran und wir haben diese ersten Aufkleber gehabt mit Jerusalemweg oben stehen und den wollte er dann unbedingt gleich haben.
1: Ja, da ist der Segen nicht nur vom Kardinal Schönborn gekommen, sondern auch der Segen von ganz oben, von Gott selber. Sonst würde dieser Weg nicht so spirituell gewesen sein, den Sie da gegeben habt dürfen. Ja, eben, welche Schwierigkeiten habt ihr da am Weg gehabt oder welche schönen Erlebnisse habt ihr da am Weg gehabt? Da gibt es sicher wahrscheinlich auch eine unzählige Vielfalt von Geschichten, die ihr da erlebt habt. Kannst du darüber noch ein bisschen was erzählen?
0: Ja, ich könnte es jetzt einfach machen und sagen, das kann man im Buch nachlesen. Was fällt mir ein? Ja, das Schwierige, es ist schon so, wenn man zu dritt geht und noch dazu drei Männer, die sehr unterschiedlich sind, ist das schon eine Herausforderung, weil ihr kennt es wahrscheinlich auch, wenn man zu dritt ist, da gibt es sogenannte fünfte Radl am Wagen. Sprich, da kann sein, dass einmal zwei sich näher sind und der dritte nicht so dabei ist und diese Dreierkonstellation ist wohl die schwierigste, wenn man etwas macht. Und das war dann so, kann man sagen,

0: auch eine Prüfung, in der Prüfung selbst, weil der Weg selbst war natürlich schon jeden Tag eine Herausforderung und eine Prüfung. Und so haben wir dann einmal, wo war das? Ich glaube, das war in Mazedonien. Es war ja sehr heiß, wir sind im Sommer weg. Mir ist aber die Hitze lieber wie die Kälte. Aber es war halt dann so, dass es immer heißer geworden ist. Und in Mazedonien, das Land der Sonne, haben wir gesagt, da hat es dann schon so fast 14 Tage, jeden Tag 40, 42 Grad im Schatten. Du gehst natürlich in der Sonne, also Hitze pur. Es waren keine Leute auf der Straße zu sehen, die Tankstellen verwaist, die Fensterläden bei den Häusern geschlossen. Wir haben gesagt, wir sollen aber irgendwie zumindest 25 schaffen, denn sonst kommen wir sowieso Weihnachten nicht Richtung Bethlehem. Und im Zuge dieser Phase ist natürlich auch dann, sind persönliche Spannungen aufgetreten. Und wir waren schon mal fast an dem Punkt, wir trennen uns oder wir geben auf, weil es einfach zu stark ist. Man hat ja auch einen schweren Rucksack. Also der Rucksack hat an den heißen Tagen bis zu 20 Kilo gehabt, weil eben 4 bis 6 Liter Wasser. Wir haben ja nicht gewusst, wo kommt etwas. Und uns ist das Wasser schon ein, zweimal ausgegangen. Und der Rucksack hatte so etwa 14 Kilo mit dem Proviant, ne, und mit dem Wasser eben, war das noch eine sehr, sehr große Geschichte dazu. Und dann sind eben diese Spannungen gewesen, wie schon gesagt. Und wir sind da durchgegangen und haben eben eins gemacht. Wir haben am Abend immer das angesprochen. Das heißt, jeden Abend sich bewusst Zeit genommen, das anzusprechen, zu transformieren. Und so haben wir auch eins geschafft. Und das ist mir auch ganz wichtig. Wir haben in diesem halben Jahr keinen einzigen Abend jetzt mit einem Streit oder einem Unfrieden beendet. Wir haben immer so geschafft, jeden Morgen hat von Neuem begonnen und so sind wir dann wieder zusammengewachsen und wir haben dann irgendwann gesagt, wir sind als Fremde aufgebrochen und als Freunde angekommen.
1: Das sind wunderschöne Worte von dir. Alles mit Gottes Hilfe. Es wird sicher in jeder für sich dann noch das Gebet am Abend und das Dankeschön in den Himmel gerufen haben und Gott wieder ersucht haben, dass nächsten Tag es wieder voller Energie und Freude weitergeht. Ja, du hast es gerade angesprochen, der Rucksack hat 24 Kilo gehabt. 20 Kilo hat er gehabt. Und wo habt ihr da genächtigt? Weil so eine Reise, die bedarf auch zwar keine Reservierung, sondern eine Improvisierung, wo du es erst so schön angesprochen hast. Aber ihr müsst ja irgendwo nächtigen. Habt ihr da ein Zelt mit gehabt? Habt ihr da in Häuser geschlafen? Habt ihr Menschen angesprochen? Wie war das?
0: Ja, also man sieht, du bist schon sehr gut vorbereitet, du könntest jederzeit aufbrechen, denn alles, was du gesagt hast, das haben wir gemacht, vom Zelt über Privat, über Kirchen, über Moscheen, über Campingplätze, alles, was wir gefunden haben, über Hotels. Und das Zelt haben wir mitgehabt. Das war dann so, der Otto und ich haben es, ich glaube, das war auch in Skopje, also heutiges Nordmazedonien, nach Hause geschickt, weil es einfach auch wieder ein Kilo war. Und es war ja so heiß und wir haben keine Lust gehabt, das war ein Zwei-Mann-Zelt, bei der Hitze dann, da hat es am Abend noch 30 Grad gehabt, noch sich in ein Zelt zu legen zu zweit, sozusagen Haut an Haut. Also es war ein No-Go. Der David hat ein Einzelzelt gehabt, er hat es mitgetragen bis zum Schluss, aber wir haben das eine Handvoll verwendet. Wir haben dann immer gesagt, wir schauen, dass wir wo schlafen können. Wenn am Weg was war, dann haben wir eh was genommen und es war halt dann, ab der Türkei machen wir es mal schon so, dass du auch nach 30, 35 Kilometern nichts gefunden hast. Ja, dann haben wir improvisiert, haben entweder einen Traktor, einen Bus, ein Fahrzeug, irgendwen aufgehalten, sind zur nächsten Stadt gefahren und das war dann oft eine Begegnung, wo dann Kontakte entstanden sind und in der Stadt irgendwo geschlafen, am nächsten Tag jemanden gesucht, zurückgefahren, exakt an der Stelle, wo wir ausgestiegen sind, am Vortag, also eingestiegen sind, sind wir ausgestiegen. Das hat dann oft ein Kopfschütteln ausgelöst bei den Leuten, warum steigt er hier mitten im Nirgendwo aus? So, ja, weil wir hier weitergehen müssen, denn es war uns wichtig, dass wir jeden Meter machen und nicht sozusagen fahren. Und in diesem Improvisieren haben wir eben auch Leute kennengelernt und mach es mal, war das dann so, dass uns der, der uns mitgenommen hat, dann auch zu Hause schlafen hat lassen.
1: Das sind natürlich schöne Erlebnisse. Wie die nächste Frage baut sich natürlich auf dieser Frage auf. Wie habt ihr euch da sprachlich verständigen können? Wahrscheinlich mit Hände und Füße, weil Englisch oder eine andere internationale Sprache würden diese Menschen wahrscheinlich nicht recht gekannt haben. Und wie ist euch das da gegangen? Habt ihr da ein Geld braucht? Wahrscheinlich auch, aber habt ihr da immer gewechselt? Wie ist es euch an den Grenzen gegangen mit Visum etc.?
0: Ja, also die Grenzen sind alle sozusagen, kann man die passieren, man braucht nichts vorbereiten. Wenn du da Visa brauchst oder Visum, wie zum Beispiel in der Türkei, dann bekommt man das an der Grenze. Also das war nicht schwierig. Das einzige Land ist Syrien, was ja jetzt leider seit 2011 nicht möglich ist. Da können wir dann später auch reden, wie jetzt nämlich die Pilger das machen. Wir haben ja ein Projekt gegründet daraus und helfen den Pilgern. Das heißt, es ist nicht mehr vergleichbar, wie es 2010 war und jetzt 2025. Ja, also wir haben eben noch durch Syrien gehen können und das gewusst, dass man dieses Visum bei der Botschaft beantragen muss. Das heißt, wir waren da vorher bei der syrischen Botschaft in Wien und haben das geregelt und sonst an den anderen Grenzen nach Jordanien oder auch dann nach King Hussein Bridge Richtung Israel-Palästina geht das alles an der Grenze. Ja, und vom Geld, wir haben uns heute bei einer Stadt die Landeswährung abgehoben und zur Reserve haben wir Euros und Dollar mitgehabt und dass wir da auf der sicheren Seite waren. Und ja, das war kein großes Thema.
1: Ja, und die sprachliche Verständigung ist natürlich auch kein Thema. Wenn man international unterwegs ist, redet man international, so mit Händen und Füßen wahrscheinlich.
0: Ja, genau. Und das ist, du sagst das richtig, Franz. Ich sage, es gibt eine Sprache, die Sprache des Herzens, und die versteht jeder. Und wir haben halt ein paar Wörter, natürlich können wir Englisch, und gerade in der Türkei, weil die Türkei hat ja 2000 Kilometer, das heißt, du gehst über 3 Monate nur in der Türkei, und jetzt, so wenn ich mich erinnere, wie wir durch Frankreich damals gegangen sind, am Jakobsweg, das war ja 1000 Kilometer lang und das war schon unglaublich lang und die Türkei war die doppelte Länge und da haben wir schon einen großen Respekt gehabt und ja, und so in diesem langen Land lernt man natürlich dann auch ein paar Wörter wie zum Beispiel Brot, mit Brät kommt man da nicht weit, das heißt zum Beispiel Ekmek, auf das würde man nie kommen, oder Wasser heißt Su, das heißt, wir haben dann ein paar Wörter gekannt, aber eben. Und das ist auch etwas, was ich so sagen kann aus der Erfahrung. Es hilft dir jetzt gar nicht so viel, wenn du die Sprache perfekt kannst, aber sozusagen mit dem Herz nicht sprichst. Dann wirst du vielleicht zwar das Brot bekommen, aber nicht privat eingeladen werden. Und für die privaten Dinge, die es nicht mit Geld gibt, brauchst du die Sprache nicht, sondern die Leute spüren, sag ich mal, ob dein Herz am rechten Fleck ist.
1: Ja, diese Ausstrahlung, die du jetzt immer wieder bei deinen Erzählungen so darstellst, die nehme ich wahr. Du hast eine total tolle Aura, eine totale Ausstrahlung. Du bist mit voller Leib und mit voller Seele bei dieser Erzählung dabei. Zurückzukommen jetzt nochmal, wie habt ihr die Menschen, wie haben euch die Menschen dort wahrgenommen? Sind da Freundschaften entstanden, die bis heute vielleicht noch Bestand haben? Wie war das?
0: Ja, da haben wir das eine oder andere Mal einfach wirklich auch Spuren hinterlassen dürfen und so manche Begegnung wurde zu einer Freundschaft und die jetzt zum Beispiel dann anderen Pilgern, die jetzt auf dem Jerusalemweg aufbrechen, beherbergen oder irgendwie helfen. Das heißt, es sind einfach Kontakte entstanden und auch teilweise Freundschaften, oder das haben wir dann einmal E-Mail bekommen später und. Also da entstehen Verbindungen natürlich am Weg, wenn man unterwegs ist.
1: Ja, und dieses Unterwegssein, da ist wahrscheinlich auch die Idee geboren, diesen Jerusalemweg, das du begründet hast, auch dann als Friedensweg zu nennen. Und dieser Weg, den du in Arbing begonnen hast mit deinen 2 Wegbegleitern, ist ja jetzt schon ein Weg, der sich ja durch ganz Europa zieht, von Santiago de Compostela, Finisterre, durch halb Europa nach Jerusalem, überall hin, und überall gibt es diese schönen Aufkleber, den rot-weiß-roten Logo des Banners von Österreich und in der Mitte in blauer Schrift Jerusalem, die Friedenstaube, Jerusalem-Weg. Wie ist das eigentlich dann so entstanden? Ist das während des Gehens nach Jerusalem so dir in den Sinn gekommen oder hast du dann nachher dieses kreiert?
0: Ja, was du kurz gesagt hast, so vom Logo, und das Blau gefällt mir auch gut, dann ist es ein bisschen ein Himmelblau, schöne blaue Farbe mit der Taube, kann ich nachher noch kurz erklären. Ja, die Frage jetzt zum Thema, wie ist das mit Jerusalemweg entstanden? Wie gesagt, 2006 war ja die Idee Und ich habe mir dann gedacht, okay, vielleicht sollte man ein bisschen ein Reisetagebuch machen, wenn das wer verfolgen will, dann braucht man Webseiten. Und ich habe dann eben überlegt, welchen Namen könnte man nennen. Ich habe verschiedenste Namen gehabt. Und irgendwann kommt mir die Idee, naja, nach Jerusalem und einem Weg, das könnte Jerusalemweg heißen, bin zum Computer gegangen, Google hat das Jerusalemweg sofort auseinandergeschrieben, gibt es nicht. Ich meinte, okay, dann habe ich diese Domain registriert mit Jerusalemweg. Und da war aber noch einfach die Idee, wir haben dann einfach ab und zu am Weg in einen Sonntag in ein Internetcafé Bilder hochgeladen. Das war eigentlich auch allen Texte reingestellt. Ich habe gesagt, wir haben ja kein Smartphone gehabt. Aber später dann, wie wir angekommen sind und dann zu Hause waren, ist die Idee immer mehr gekommen, okay, was machen wir jetzt? Und der Otto hat gesagt, Vorträge machen wir nur dann, wenn du einmal ein Buch zuerst schreibst. Und ich habe dann gesagt, das ist jetzt vorweggenommen, habe ich gesagt, nein, ein Buch schreibe ich sicher nicht, das gefällt mir nicht. Und es war dann einige Monate und dann habe ich doch begonnen mit dem Buch. Dann später die Vorträge, können wir noch näher eingehen. Und dann erst 2012, das war Impuls von David, wir haben so gesprochen gehabt. Und irgendwie sind wir auf die Idee gekommen, ich weiß jetzt nicht mehr, wie das war. Naja, jetzt haben wir vom Herzen Europas aufgebrochen. Den Weg, den da wir jetzt ausdehnen und wir lassen ja mit Finisterre beginnen, am Ende der Erde, Finisterre, dort, wo der Jakobsweg endet und somit auch den Jakobspilgern eine Option zu geben, denn so mancher hat ja oder hätte noch Zeit, kommt dann am Atlantik an, ich kann mich erinnern, 2003, wie das war, und hat dann vielleicht eine Wehmut, weil der Weg zu Ende ist, aber dann braucht er sich nur umdrehen und dann steht am Beginn des längsten Friedensweges und Pilgerweges der Welt mit etwa 8500 Kilometer durch 15 Länder und das war so die Idee und sind wir dahin am 21. Dezember 2012, ein sehr markantes Datum, und haben dort den allerersten Aufkleber nur mit einer Friedenstaube. Die Friedenstaube haben wir nicht das Symbol gehabt vorher und haben eben dann einen Aufkleber mit der Friedenstaube mit Jerusalemweg oder Jerusalem Way auf Englisch angebracht und so diesen Weg initiiert. Und das war der Beginn wieder eines weiteren Schrittes, wo wir noch weiterreden können.
1: Hochinteressant, hochinteressant. Ja, ich weiß, dass du auch einen Verein gegründet hast für diesen Jerusalemweg und um da auch Prospekte zu akquirieren, um viele Menschen zu motivieren, den Weg zu beschreiten. Ich habe das schon ein bisschen mitgekriegt, weil ich ja im Umfeld von dir zu Hause bin. Also wir sind ja fast Nachbarn, also zumindest Gemeindenachbarn. Und da sehe ich auf der Homepage von dir und auch auf am Status, am Handy, was du alles bewegst, was du für die Interessen noch verfolgst und wie viele Menschen du begeisterst, die den Weg nach Jerusalem gehen. Kannst du uns da über diese Organisation, über den Verein ein bisschen was erzählen?
0: Ja, wir haben 2014 den Verein gegründet. Der Verein heißt Jerusalem Way International Peace Team und es hat mit der Präambel für Friede, für Freiheit und für Toleranz sind die drei Grundwerte. Und der Vereinsziel und Zweck ist eben, alle Mittel, die notwendig sind, um den Jerusalemweg nachhaltig als Friedensweg und Pilgerweg zu etablieren. Das war die Idee dahinter. Es ist eine Non-Profit-Organisation, also alles ehrenamtlich natürlich. Und nach dieser Vereinsgründung, wie gesagt, zuerst war das mit der Friedenstaube in Finisterre, dann die Vereinsgründung und dann hat das immer weitere Kreise. Wir haben dann sogar eine Ausstellung im EU-Parlament gemacht, in Brüssel. Wir haben dann auch eine Audienz beim Papst Benedikt in Rom gehabt und immer wieder etwas und ganz viele Vorträge, weil das Wort Stephansdom heute einmal gefallen ist. Sogar im Wiener Stephansdom haben wir einen Filmvortrag gezeigt. Das war österreichweit beworben, da sind 2000 Menschen gekommen, das war eine riesen, riesen Geschichte und summa summarum vor 10.000 Menschen in der Zeit dann im deutschsprachigen Raum Vorträge gehalten und das hat alles immer weitergeführt, dass sich der Weg immer mehr ausbreitet. Dann haben wir begonnen, das GPS zu entwickeln, weil wir ja gesehen haben, wie schwierig es ist und wie oft man an der Straße laufen muss. Und so haben wir eben dann versucht, das war ein Projekt über mehrere Jahre, ein GPS zu bauen, damit man dem, wenn es geht, abseits des Verkehrs ist, wenn wo vorhandene Wege sind, diese zu benutzen. Und wenn es keine Wege gibt, dann versuchen, eigene Wege zu bauen. und dann als nächsten Schritt mit Reisebüros zusammen Reisen entwickelt. Und es gibt da, das ist eine schöne Zahl, es gibt 7 Reisen. Das heißt, die erste Reise ist Spanien, die zweite ist Frankreich, die dritte ist so das Herz Europas, Schweiz, Österreich, die vierte sind die Balkanländer, das fünfte ist die Türkei, sechs ist Syrien, jetzt nicht möglich, und 7 ist Jordanien, Palästina, Israel, das Heilige Land. Und eben so einer Reise hat man eben 14 Tage Zeit, und das ist eine Kombination von zu Fuß und mit Bus, wo man eben dann die Highlights kennenlernt und eben entweder zu Fuß ankommt, zu Fuß weggeht und über den Tag gesehen 15 bis 20 Kilometer geht und so eben diesen gesamten Jerusalem kennenlernen kann. Und das machen wir seit Jahren erfolgreich. Und ich bin gerade vor einer Woche nach Hause gekommen und habe immer eine große Gruppe mit 20 Personen gehabt, wo wir eben von Wien aus gestartet sind, durch die ganzen Balkanländer nach Griechenland und bis Alexandropoli mit dem Leuchtturm, das ist kurz vor der Türkei. Also das ist auch eine wichtige Säule, die entstanden ist, weil nicht jeder, so wie auch der Franz gesagt hat, hat vielleicht nicht die Zeit, auch die körperliche Konstitution und auch vielleicht nicht den Mut, sich auf diesen langen Weg einzulassen, aber bei den Reisen können wir die Leute eben mitnehmen. Der Verein wurde eben als Non-Profit-Organisation gegründet und es ist so, dass wir mit diesem Verein eben versuchen, den Weg nachhaltig zu etablieren und eben den Pilgern, die auch so diese Sehnsucht, diesen Ruf verspüren, Strukturen Hilfe zu geben. Alles, was dazu an Informationen notwendig ist, findet man auf der Webseite www.jerusalemweg.at zum Beispiel. Und es ist so, dass zum Beispiel der Weg in Österreich sind 800 Kilometer gut, von der Grenze Schweiz in Rangweil bis ins Burgenland nach Neusiedlersee, Schloss Halbturn. Und was interessant ist, diese Strecke ist ziemlich auf ein paar Kilometer sogar weiter wie der gesamte Jakobsweg in Spanien. Das heißt, man muss nicht nach Spanien, man kann in Österreich beginnen an der Schweizer Grenze und geht durch Österreich nach Osten hin der Sonne entgegen und ist zugleich erstens am längsten Friedensweg der Welt und geht Richtung Jerusalem. Und das ist etwas ganz Besonderes. Und der Weg ist auch ja in vielen Bereichen durchgehend jetzt beschildert. Und die Basis ist halt das GPS. Das ich schon erwähnt habe, findet man auch auf der Webseite auch Informationen dazu, mit denen man den Weg findet. Und die Pilger werden eben mehr. Es waren bei mir, ich habe auch eine Möglichkeit gemacht, dass Pilger bei mir schlafen können. Es waren schon, ja, ich glaube, an die 100 Pilger im Laufe der Jahre bei mir auf dem Weg nach Jerusalem. Verschiedenste Nationen, Kanada, sogar einmal aus Australien, einer verschiedensten europäischen Länder. Und jeder, der aufbricht, ist natürlich auch wieder ein Wegbereiter für andere, weil erzählt das wieder weiter. Und so sorge ich auch, dass die Pilger praktisch im Geben und im Empfangen verbunden sind. Und wenn man unseren Verein unterstützen möchte, es wäre auch sehr wichtig, weil natürlich das eine ganz große Geschichte ist. Wie gesagt, wir arbeiten daran, den längsten Friedensweg der Welt zu etablieren. Und es gibt die Möglichkeit, als führendes Mitglied den Verein zu unterstützen. Das ist auch auf der Webseite. Das ist einmal im Jahr 25 Euro. Das ist im Grunde genommen ja 2 Euro im Monat. Aber eben durch die Mitglieder können wir die laufenden Kosten wie Webseite und so weiter betreuen. Und um diese Etablierung eben auch wirklich nachhaltig zu machen, haben wir heuer begonnen. Und zwar, das heißt Kulturroute des Europarates. Diesen Prozess haben wir gestartet. Das ist eine große formale Geschichte. Wir sind jetzt einmal so weit, dass das alles angenommen wurde und sind jetzt in der Prüfungsphase. Nächstes Jahr wird es entschieden werden. Und das wäre natürlich auch für uns einfach eine gute Reputation. Denn in Österreich gibt es bis dato nur 2 Kulturrouten des Europarates. Das sind die Wege des Mozart und die Wege der Habsburger. Und vielleicht, wenn hier der Jerusalemweg nämlich als Friedensprojekt, als internationales Friedensprojekt andocken könnte, wäre das auch eine weitere Entwicklung.
1: Es ist hochinteressant, welche Geschichten da alle entstehen durch den Weg, den du vor 15 Jahren beschritten hast, wie du geführt wirst. Man merkt schon da auch die Handschrift Gottes, der dich immer begleitet und dich immer weiterführt, die Ideen, die du dadurch entwickeln kannst und wie sich das wirklich dann etabliert, sogar bis in die höchsten Kreise nach Brüssel. Und ich denke, das wäre natürlich schon noch eine schöne Anerkennung, wenn politisch so ein Weg auch international als Friedensweg anerkannt wird. Dann hat man natürlich andere Möglichkeiten. Und Wie du gesagt hast, du warst ja schon beim Papst in Rom mit deinen Ausführungen, mit dem Jerusalemweg. Also es ist schon sehr was Internationales entstanden und du hast es gerade angesprochen. Es hat ja heuer zum 15-jährigen Jubiläum in Arbing im Startpunkt wurde eine Friedenstaube mehr oder minder gesegnet und da habe ich gemerkt und auch gesehen, dass einige Pilger aus verschiedenen Ländern dabei waren und ich glaube, da kann der Johannes noch einiges dazu sagen.
0: Ja, danke Franz. Und zwar, das war heuer am 28. Juni und ziemlich genau praktisch 15 Jahre, nachdem wir drei aufgebrochen waren, hat die Idee gegeben, einen Friedensmarsch oder einen Pilgertag für den Frieden zu starten. Da haben sich mehrere Gemeinden, unter anderem im Schwertberg, Nahen, Berg war auch beteiligt, mit der Kirchen hat mitgemacht und Arbing zusammen versucht, diesen Weg als Friedenstag zu organisieren, zu veranstalten. Und das war dann so, dass eben 22 Kilometer gegangen wurde von Schwertberg über Nahen nach Arbing und es sind, glaube ich, um die 150 Menschen mitgegangen und die waren aus 7 Nationen sogar, also für uns auch unglaublich und es haben sich alle Pfarren nämlich, und das war der Punkt, es war dann eine Verbindung von diesen Gemeinden plus dem Pfarren und das zusammen auf dem Friedensweg nach Jerusalem und wie wir dann in Arbing angekommen sind, wurde hier eine große Friedenstaube aufgestellt neben der Kirche. Die ist aus Edelstahl gemacht und von einem wirklich ganz besonderen Menschen, den ich sehr schätze, denn das ist der Staats- und Europameister im Schweißen und der macht uns das ganz liebevoll und diese Friedenstaube schaut genau nach Jerusalem und wir haben eben dieses Symbol in der Zwischenzeit im Laufe der letzten Jahre an anderen Städten auch in Deutschland, in Fulda zum Beispiel, wo das Grab des Apostels der Deutschen, des Bonifatius ist, direkt beim Dom steht unsere Friedenstaube. Oder auch in Donauwörth und in Österreich jetzt, zum Beispiel, wenn ihr mal nach Melk kommt, unten beim Eingang der Stadt, unterhalb praktisch des Klosters, steht die Friedenstaube, bei der Touristeninfo in der Nähe, auch in Spitz an der Donau steht eine Friedenstaube und was für mich als Oberösterreicher ganz, ganz wichtig war, wir haben jetzt seit 2 Jahren auch ganz offiziell die Landeshauptstadt Linz. Linz ist ja europäische Kulturhauptstadt gewesen und seit 1986 Friedensstadt, die einzige Stadt des Friedens mit Ausnahme von Jerusalem auf der gesamten Route. Und diese Stadt ist jetzt offizieller Partner vom Jerusalemweg, vom Friedensweg und jetzt steht eben auch beim neuen Rathaus, in der Nähe der Nibelungenbrücke ist das, steht eine Friedenstaube und blickt nach Jerusalem.
1: Ja, ich glaube, dass das ein wunderbarer Abschluss ist, diese Friedenstaube, die jetzt überall steht oder großteils in verschiedenen Städten, Punkten in Europa schon angebracht ist. Und das ist natürlich ein tolles Erlebnis. Ja, Johannes, was möchtest du uns noch sagen? Kannst du uns dann am Schluss noch ein gutes Wort mitgeben als Abschluss?
0: Ja, danke, lieber Franz. Was mir noch wichtig ist, am Ende zu betonen, dass viele der Pilger sind natürlich Christen, die aufbrechen, das ist ganz klar. Aber der Weg ist und soll offen sein für alle Religionen, alle Menschen. Und so haben wir gesagt, der Jerusalemweg ist einmal grundsätzlich natürlich ökumenisch, aber er ist interreligiös und gehen wir noch einen Schritt weiter, er ist interkulturell und am Ende möchten wir die Menschheitsfamilie ansprechen, denn wir alle sind Brüder und Schwestern und somit auch das Verbindende vor das Trennende setzen.
1: Also schöner hätte es niemand so formulieren können als du, dass wir das Gemeinsame vor das Trennende setzen und alle Menschen sind Brüder. Lieber Johannes, ein herzliches Dankeschön, dass du dir Zeit genommen hast, mit mir das Interview zu machen. Und ich freue mich, wenn ich das eine oder andere Mal auch mit dir aufbrechen darf, den Weg, den Friedensweg, den Jerusalem mit dir zu beschreiten. Ich freue mich schon, wenn ich einmal dabei sein darf. Danke vielmals. 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Ein herzliches Vergeltskut, liebe Hörerinnen und Hörer, dass Sie mir zugehört haben, dass Sie unser Gespräch zugehört haben. Ich hoffe, es hat Ihnen Freude bereitet und Sie haben Gusto bekommen, auch selbst einmal einen Teil des Jerusalemwegs zu gehen. Ich möchte mich recht herzlich bei Ihnen bedanken und wünsche noch eine schöne und gesegnete Zeit. Durch das Programm führte Sie Franz Müller.

Liebe Zuhörer, heute ist Montag, der 31. August. Die Schulferien sind in Ostösterreich bald zu Ende. Und hier im Studio von Radio Maria begrüßt sie Martina Steiger. Sehr herzlich und nach einer langen Sommerpause. Jetzt im Gebet um zwei legen wir alle Gebetsbitten hinein in die Geheimnisse des glorreichen Rosenkranzes, den wir wie immer am Montag in den Anliegen unserer Hörer beten. Viele Anliegen haben uns telefonisch oder per E-Mail erreicht. Wir fassen sie zusammen und alle sollen eingeschlossen sein, auch wenn wir sie nicht explizit nennen können. Wir legen zu unseren Bitten auch einen großen Dank. Beten wir den Rosenkranz gemeinsam, rufen Sie dazu bitte hier im Wiener Sendestudio an. Die Telefonnummer lautet 0720 578 578, oder wenn Sie von außerhalb Österreichs anrufen, wählen Sie bitte noch mit 0043 Österreich 720 die Vorwahl und 578 578, das ist die Telefonnummer. Hier bei mir hat sich eine Hörerin bereits gemeldet. Ich bitte Sie, nach dem ersten Geheimnis wieder sich zu melden oder beim ersten Geheimnis sich wieder zu melden.

0: So wollen wir unseren Rosenkranz beginnen, im Namen des Vaters und des Sohnes und des Heiligen Geistes.
1: Amen. Amen.
0: Ich glaube an Gott, den Vater, den Allmächtigen, den Schöpfer des Himmels und der Erde und an Jesus Christus, seinen eingeborenen Sohn, unseren Herrn, empfangen durch den Heiligen Geist, geboren von der Jungfrau Maria, gelitten unter Pontius Pilatus, gekreuzigt, gestorben und begraben, hinabgestiegen in das Reich des Todes, am dritten Tage auferstanden von den Toten, aufgefahren in den Himmel. Er sitzt zur Rechten Gottes des allmächtigen Vaters, von dort wieder kommen, zu richten die Lebenden und die Toten.
1: Ich glaube an den Heiligen Geist, die heilige katholische Kirche, Gemeinschaft der Heiligen, Vergebung der Sünden, Auferstehung der Toten und an das ewige Leben. Amen.
0: Vater unser im Himmel, geheiligt werde dein Name, dein Reich komme, dein Wille geschehe, wie im Himmel, so auf Erden.
1: Unser tägliches Brot gib uns heute und vergib uns unsere Schuld, wie auch wir vergeben unseren Schuldigern. Und führe uns nicht in Versuchung, sondern erlöse uns von dem Bösen. Amen.
0: Gegrüßet seist du, Maria, voll der Gnade, der Herr ist mit dir. Du bist gebenedeit unter den Frauen und gebenedeit ist die Frucht deines Leibes, Jesus, der in uns den Glauben vermehre.
1: Heilige Maria, Mutter Gottes, bitte für uns Sünder, jetzt und in der Stunde unseres Todes. Amen.
0: Gegrüßet seist du, Maria, voll der Gnade, der Herr ist mit dir. Du bist gebenedeit unter den Frauen und gebenedeit ist die Frucht deines Leibes, Jesus, der in uns die Hoffnung stärke.
1: Heilige Maria, Mutter Gottes, bitte für uns Sünder, jetzt und in der Stunde unseres Todes. Amen.
0: Gegrüßet seist du, Maria, voll der Gnade, der Herr ist mit dir. Du bist gebenedeit unter den Frauen und gebenedeit ist die Frucht deines Leibes, Jesus, der in uns die Liebe entzünde.
1: Heilige Maria, Mutter Gottes, bitte für uns Sünder, jetzt und in der Stunde unseres Todes. Amen.
0: Ehre sei dem Vater und dem Sohn und dem Heiligen Geist.
1: Wie im Anfang, so auch jetzt und alle Zeit. Und in Ewigkeit. Amen. O mein Jesus, verzeih uns unsere Sünden, bewahre uns vor dem Feuer der Hölle, führe alle Seelen in den Himmel, besonders jene, die deiner Barmherzigkeit am meisten bedürfen. Amen.

0: Erstes glorreiches Geheimnis, Jesus, der von den Toten auferstanden ist. Jesus, wir bringen zu dir alle Kranken und Leidenden, die von dir Heilung an Körper, Seele und Geist erbitten. Stehe ihnen bei. Wir bitten für Menschen mit Krebs, einem Tumor, Magenproblemen, Gehirnblutung, psychischen Erkrankungen, Schmerzen, einem Prostataleiden, Schlaganfall, Demenz, Herzkrankheiten, Allergien, Polyneuropathie, Kieferschmerzen, Diabetes, Augen- und Darmleiden, Übelkeit, Blutungen, Long-Covid, einem Erschöpfungssyndrom, Diabetes, Parkinson oder einer Nierenerkrankung. Herr, heile und stärke du. Hilf wieder beim Gehen lernen. Stärke auch Familien, die von einem schweren Krankheitsfall betroffen sind. Steh auch allen bei Operationen, Amputationen, Therapien, Behandlungen oder Untersuchungen, dass alles gut abläuft und die Patienten genesen. Heile, wenn Komplikationen aufgetreten sind. Vater unser im Himmel, geheiligt werde dein Name, dein Reich komme, dein Wille geschehe, wie im Himmel, so auf Erden.
1: Unser tägliches Brot gib uns heute und vergib uns unsere Schuld, wie auch wir vergeben unseren Schuldigern. Und führe uns nicht in Versuchung, sondern erlöse uns von dem Bösen. Amen.
0: Gegrüßet seist du, Maria, voll der Gnade, der Herr ist mit dir. Du bist gebenedeit unter den Frauen und gebenedeit ist die Frucht deines Leibes, Jesus, der von den Toten auferstanden ist.
1: Heilige Maria, Mutter Gottes, bitte für uns Sünder, jetzt und in der Stunde unseres Todes. Amen.
0: Gegrüßet seist du, Maria, voll der Gnade, der Herr ist mit dir. Du bist gebenedeit unter den Frauen und gebenedeit ist die Frucht deines Leibes, Jesus, der von den Toten auferstanden ist.
1: Heilige Maria, Mutter Gottes, bitte für uns Sünder, jetzt und in der Stunde unseres Todes. Amen.
0: Gegrüßet seist du, Maria, voll der Gnade, der Herr ist mit dir. Du bist gebenedeit unter den Frauen und gebenedeit ist die Frucht deines Leibes, Jesus, der von den Toten auferstanden ist.
1: Heilige Maria, Mutter Gottes, bitte für uns Sünder, jetzt und in der Stunde unseres Todes. Amen.
0: Gegrüßet seist du, Maria, voll der Gnade, der Herr ist mit dir. Du bist gebenedeit unter den Frauen und gebenedeit ist die Frucht deines Leibes, Jesus, der von den Toten auferstanden ist.
1: Heilige Maria, Mutter Gottes, bitte für uns Sünder, jetzt und in der Stunde unseres Todes. Amen.
0: Gegrüßet seist du, Maria, voll der Gnade, der Herr ist mit dir. Du bist gebenedeit unter den Frauen und gebenedeit ist die Frucht deines Leibes, Jesus, der von den Toten auferstanden ist.
1: Heilige Maria, Mutter Gottes, bitte für uns Sünder, jetzt und in der Stunde unseres Todes. Amen.
0: Gegrüßet seist du, Maria, voll der Gnade, der Herr ist mit dir. Du bist gebenedeit unter den Frauen und gebenedeit ist die Frucht deines Leibes, Jesus, der von den Toten auferstanden ist.
1: Heilige Maria, Mutter Gottes, bitte für uns Sünder, jetzt und in der Stunde unseres Todes. Amen.
0: Gegrüßet seist du, Maria, voll der Gnade, der Herr ist mit dir. Du bist gebenedeit unter den Frauen und gebenedeit ist die Frucht deines Leibes, Jesus, der von den Toten auferstanden ist.
1: Heilige Maria, Mutter Gottes, bitte für uns Sünder, jetzt und in der Stunde unseres Todes. Amen.
0: Gegrüßet seist du, Maria, voll der Gnade, der Herr ist mit dir. Du bist gebenedeit unter den Frauen und gebenedeit ist die Frucht deines Leibes, Jesus, der von den Toten auferstanden ist.
1: Heilige Maria, Mutter Gottes, bitte für uns Sünder, jetzt und in der Stunde unseres Todes. Amen.
0: Gegrüßet seist du, Maria, voll der Gnade, der Herr ist mit dir. Du bist gebenedeit unter den Frauen und gebenedeit ist die Frucht deines Leibes, Jesus, der von den Toten auferstanden ist.
1: Heilige Maria, Mutter Gottes, bitte für uns Sünder, jetzt und in der Stunde unseres Todes. Amen.
0: Gegrüßet seist du, Maria, voll der Gnade, der Herr ist mit dir. Du bist gebenedeit unter den Frauen und gebenedeit ist die Frucht deines Leibes, Jesus, der von den Toten auferstanden ist.
1: Heilige Maria, Mutter Gottes, bitte für uns Sünder, jetzt und in der Stunde unseres Todes. Amen.
0: Ehre sei dem Vater und dem Sohn und dem Heiligen Geist.
1: wie im Anfang, so auch jetzt und alle Zeit und in Ewigkeit. Amen. O mein Jesus, verzeih uns unsere Sünden, bewahre uns vor dem Feuer der Hölle, führe alle Seelen in den Himmel, besonders jene, die deiner Barmherzigkeit am meisten bedürfen. Amen.

0: Zweites glorreiches Geheimnis Jesus, der in den Himmel aufgefahren ist. Jesus, wir bitten für alle Schüler und Studenten, die bald die Schule beginnen oder schon begonnen haben. Gib, dass sie die Studien gut absolvieren, ein Auslandsjahr gut bewältigen, Freunde finden. Begleite auch bei einem Schulwechsel, bei der Suche nach einer Lehrstelle und beim Praktikum. Heile seelische Verletzungen des ersten Lehrjahres. Schenke noch mehr Regen dem dürren Land. Sei bei allen Sorgen und Arbeiten in der Landwirtschaft. Hilf gut, mit den Haustieren umzugehen. Begleite eine Hofübergabe und schütze Erntehelfer. Segne alle Hilfskräfte, die bei der Bekämpfung der Naturkatastrophen sich eingesetzt haben. Hilf, eine erfüllende Tätigkeit zu finden und führe zu einem guten beruflichen Entwicklung. Begleite Bauprojekte. Wir beten um den guten Ausgang einer Bauverhandlung, um gute Entscheidungen bei allen häuslichen Problemen rund um Auto und Wohnung. Hilf bei finanziellen Sorgen. Begleite eine Zwangsversteigerung. Hilf, Verlorenes zu finden. Jesus, der in den Himmel aufgefahren ist.
1: Vater unser im Himmel, geheiligt werde dein Name, dein Reich komme, dein Wille geschehe, wie im Himmel, so auf Erden.
0: Unser tägliches Brot gib uns heute und vergib uns unsere Schuld, wie auch wir vergeben unseren Schuldigern. Und führe uns nicht in Versuchung, sondern erlöse uns von dem Bösen. Amen.
1: Gegrüßet seist du, Maria, voll der Gnade. Der Herr ist mit dir. Du bist gebenedeit unter den Frauen. Und gebenedeit ist die Frucht deines Leibes, Jesus, der in den Himmel aufgefahren ist.
0: Heilige Maria, Mutter Gottes, bitte für uns Sünder, jetzt und in der Stunde unseres Todes. Amen.
1: Gegrüßet seist du, Maria, voll der Gnade. Der Herr ist mit dir. Du bist gebenedeit unter den Frauen. Und gebenedeit ist die Frucht deines Leibes, Jesus, der in den Himmel aufgefahren ist.
0: Heilige Maria, Mutter Gottes, bitte für uns Sünder, jetzt und in der Stunde unseres Todes. Amen.
1: Gegrüßet seist du, Maria, voll der Gnade. Der Herr ist mit dir. Du bist gebenedeit unter den Frauen. Und gebenedeit ist die Frucht deines Leibes, Jesus, der in den Himmel aufgefahren ist.
0: Heilige Maria, Mutter Gottes, bitte für uns Sünder, jetzt und in der Stunde unseres Todes. Amen.
1: Gegrüßet seist du, Maria, voll der Gnade. Der Herr ist mit dir. Du bist gebenedeit unter den Frauen. Und gebenedeit ist die Frucht deines Leibes, Jesus, der in den Himmel aufgefahren ist.
0: Heilige Maria, Mutter Gottes, bitte für uns Sünder, jetzt und in der Stunde unseres Todes. Amen.
1: Gegrüßet seist du, Maria, voll der Gnade. Der Herr ist mit dir. Du bist gebenedeit unter den Frauen. Und gebenedeit ist die Frucht deines Leibes, Jesus, der in den Himmel aufgefahren ist.
0: Heilige Maria, Mutter Gottes, bitte für uns Sünder, jetzt und in der Stunde unseres Todes. Amen.
1: Gegrüßet seist du, Maria, voll der Gnade. Der Herr ist mit dir. Du bist gebenedeit unter den Frauen, und gebenedeit ist die Frucht deines Leibes, Jesus, der in den Himmel aufgefahren ist.
0: Heilige Maria, Mutter Gottes, bitte für uns Sünder, jetzt und in der Stunde unseres Todes. Amen.
1: Gegrüßet seist du, Maria, voll der Gnade. Der Herr ist mit dir. Du bist gebenedeit unter den Frauen, und gebenedeit ist die Frucht deines Leibes, Jesus, der in den Himmel aufgefahren ist.
0: Heilige Maria, Mutter Gottes, bitte für uns Sünder, jetzt und in der Stunde unseres Todes. Amen.
1: Gegrüßet seist du, Maria, voll der Gnade. Der Herr ist mit dir. Du bist gebenedeit unter den Frauen. Und gebenedeit ist die Frucht deines Leibes, Jesus, der in den Himmel aufgefahren ist.
0: Heilige Maria, Mutter Gottes, bitte für uns Sünder, jetzt und in der Stunde unseres Todes. Amen.
1: Gegrüßet seist du, Maria, voll der Gnade. Der Herr ist mit dir. Du bist gebenedeit unter den Frauen. Und gebenedeit ist die Frucht deines Leibes, Jesus, der in den Himmel aufgefahren ist.
0: Heilige Maria, Mutter Gottes, bitte für uns Sünder, jetzt und in der Stunde unseres Todes. Amen.
1: Gegrüßet seist du, Maria, voll der Gnade. Der Herr ist mit dir. Du bist gebenedeit unter den Frauen. Und gebenedeit ist die Frucht deines Leibes, Jesus, der in den Himmel aufgefahren ist.
0: Heilige Maria, Mutter Gottes, bitte für uns Sünder, jetzt und in der Stunde unseres Todes. Amen.
1: Ehre sei dem Vater und dem Sohn und dem Heiligen Geist.
0: Wie im Anfang, so auch jetzt und alle Zeit und in Ewigkeit. Amen.
1: O mein Jesus, verzeih uns unsere Sünden, bewahre uns vor dem Feuer der Hölle, führe alle Seelen in den Himmel, besonders jene, die deiner Barmherzigkeit am meisten bedürfen.

0: Drittes glorreiches Geheimnis, Jesus, der uns den Heiligen Geist gesandt hat. Heiliger Geist, segne die Familien, schenke Liebe, die Liebe zu dir und die Liebe untereinander. Stehe werdenden Müttern und ihren Ungeborenen bei und erfülle den sehnlichen Kinderwunsch von Paaren. Segne junge Familien, begleite Eltern, deren Kind an einer Behinderung leidet, hilf gemeinsam die Schwierigkeiten zu meistern. Hilf auch bei der Partnersuche, schenke Klarheit für alle Entscheidungen und lass den oder die Richtige finden. Bei Beziehungs- oder Eheproblemen schenke Geduld und Kraft, löse die Traumatisierung von Kindern, die sie bei der Scheidung der Eltern erfahren haben. Hilf allen, die von Trennungen betroffen sind, bewahre vor Aggressionen. Ermögliche ein harmonisches Familienleben und ein gutes Miteinander. Versöhne Eltern und Kinder, Mütter und Töchter in zerrütteten Verhältnissen. Segne Geburtstagskinder und Brautpaare. Vater unser im Himmel, geheiligt werde dein Name, dein Reich komme, dein Wille geschehe, wie im Himmel, so auf Erden. Unser tägliches Brot.
1: Unser tägliches Brot gib uns heute und vergib uns unsere Schuld, wie auch wir vergeben unseren Schuldigern. Und führe uns nicht in Versuchung, sondern erlöse uns von dem bösen Namen.
0: Gegrüßet seist du, Maria, voll der Gnade, der Herr ist mit dir. Du bist gebenedeit unter den Frauen und gebenedeit ist die Frucht deines Leibes, Jesus, der uns den Heiligen Geist gesandt hat.
1: Heilige Maria, Mutter Gottes, bitte für uns Sünder, jetzt und in der Stunde unseres Todes. Amen.
0: Gegrüßet seist du, Maria, voll der Gnade, der Herr ist mit dir. Du bist gebenedeit unter den Frauen und gebenedeit ist die Frucht deines Leibes, Jesus, der uns den Heiligen Geist gesandt hat.
1: Heilige Maria, Mutter Gottes, bitte für uns Sünder, jetzt und in der Stunde unseres Todes. Amen.
0: Gegrüßet seist du, Maria, voll der Gnade, der Herr ist mit dir. Du bist gebenedeit unter den Frauen und gebenedeit ist die Frucht deines Leibes, Jesus, der uns den Heiligen Geist gesandt hat.
1: Heilige Maria, Mutter Gottes, bitte für uns Sünder, jetzt und in der Stunde unseres Todes. Amen.
0: Gegrüßet seist du, Maria, voll der Gnade, der Herr ist mit dir. Du bist gebenedeit unter den Frauen und gebenedeit ist die Frucht deines Leibes, Jesus, der uns den Heiligen Geist gesandt hat.
1: Heilige Maria, Mutter Gottes, bitte für uns Sünder, jetzt und in der Stunde unseres Todes. Amen.
0: Gegrüßet seist du, Maria, voll der Gnade, der Herr ist mit dir. Du bist gebenedeit unter den Frauen und gebenedeit ist die Frucht deines Leibes, Jesus, der uns den Heiligen Geist gesandt hat.
1: Heilige Maria, Mutter Gottes, bitte für uns Sünder, jetzt und in der Stunde unseres Todes. Amen.
0: Gegrüßet seist du, Maria, voll der Gnade, der Herr ist mit dir. Du bist gebenedeit unter den Frauen und gebenedeit ist die Frucht deines Leibes, Jesus, der uns den Heiligen Geist gesandt hat.
1: Heilige Maria, Mutter Gottes, bitte für uns Sünder, jetzt und in der Stunde unseres Todes. Amen.
0: Gegrüßet seist du, Maria, voll der Gnade, der Herr ist mit dir. Du bist gebenedeit unter den Frauen und gebenedeit ist die Frucht deines Leibes, Jesus, der uns den Heiligen Geist gesandt hat.
1: Heilige Maria, Mutter Gottes, bitte für uns Sünder, jetzt und in der Stunde unseres Todes. Amen.
0: Gegrüßet seist du, Maria, voll der Gnade, der Herr ist mit dir. Du bist gebenedeit unter den Frauen und gebenedeit ist die Frucht deines Leibes, Jesus, der uns den Heiligen Geist gesandt hat.
1: Heilige Maria, Mutter Gottes, bitte für uns Sünder, jetzt und in der Stunde unseres Todes. Amen.
0: Gegrüßet seist du, Maria, voll der Gnade, der Herr ist mit dir. Du bist gebenedeit unter den Frauen und gebenedeit ist die Frucht deines Leibes, Jesus, der uns den Heiligen Geist gesandt hat.
1: Heilige Maria, Mutter Gottes, bitte für uns Sünder, jetzt und in der Stunde unseres Todes. Amen.
0: Gegrüßet seist du, Maria, voll der Gnade, der Herr ist mit dir. Du bist gebenedeit unter den Frauen und gebenedeit ist die Frucht deines Leibes, Jesus, der uns den Heiligen Geist gesandt hat.
1: Heilige Maria, Mutter Gottes, bitte für uns Sünder, jetzt und in der Stunde unseres Todes. Amen.
0: Ehre sei dem Vater und dem Sohn und dem Heiligen Geist.
1: Wie es war am Anfang, so auch jetzt und alle Zeit und in Ewigkeit. Amen. O mein Jesus, verzeih uns unsere Sünden, bewahre uns vor dem Feuer der Hölle, führe alle Seelen in den Himmel, besonders jene, die deine Barmherzigkeit am meisten bedürfen. Amen.

0: Viertes glorreiches Geheimnis Jesus, der dich, o Jungfrau, in den Himmel aufgenommen hat. Jesus, bewahre vor allem Bösen. Heile Depressionen. Wir beten um Loslösung bzw. um Bewahrung von Sucht, Versucht, Alkohol, Nikotin und Drogen. Schütze die Familien. Schenke inneren Frieden und heile. Befreie von Esoterik und Reiki etc. Heile auch die Wunden der Abtreibung. Hilf wieder zurück zur Kirche zu finden. Wir beten um gute Seelenführer und einen vertrauensvollen Glauben. Stärke Einsame und lass sie Hilfe finden. Hilf, ein verzerrtes Selbstbildnis und Perfektionismus abzulegen und zeige den heilsamen Weg. Wir bitten um Hilfe bei Vereinnahmung durch den Nachbarn, befreie von allen negativen Seiten und Ängsten. Jesus, wir bitten dich in den besonderen Anliegen unserer Hörer, schenke gute Lösungen und Kraft, nämlich der Menschen an, die uns am Herzen liegen. Jesus, der dich, o Jungfrau, in den Himmel aufgenommen hat.
1: Vater unser im Himmel, geheiligt werde dein Name, dein Reich komme, dein Wille geschehe, wie im Himmel, so auch auf Erden.
0: Unser tägliches Brot gib uns heute und vergib uns unsere Schuld, wie auch wir vergeben unseren Schuldigern. Und führe uns nicht in Versuchung, sondern erlöse uns von dem Bösen. Amen.
1: Gegrüßet seist du, Maria, voll der Gnade, der Herr ist mit dir. Du bist gebenedeit unter den Frauen und gebenedeit ist die Frucht deines Leibes, Jesus, der dich, ihr Jungfrau, in den Himmel aufgenommen hat.
0: Heilige Maria, Mutter Gottes, bitte für uns Sünder, jetzt und in der Stunde unseres Todes. Amen.
1: Gegrüßet seist du, Maria, voll der Gnade. Der Herr ist mit dir. Du bist gebenedeit unter den Frauen und gebenedeit ist die Frucht deines Leibes, Jesus, der dich, ihr Jungfrau, in den Himmel aufgenommen hat.
0: Heilige Maria, Mutter Gottes, bitte für uns Sünder, jetzt und in der Stunde unseres Todes. Amen.
1: Gegrüßet seist du, Maria, voll der Gnade. Der Herr ist mit dir. Du bist gebenedeit unter den Frauen und gebenedeit ist die Frucht deines Leibes, Jesus, der dich, o Jungfrau, in den Himmel aufgenommen hat.
0: Heilige Maria, Mutter Gottes, bitte für uns Sünder, jetzt und in der Stunde unseres Todes. Amen.
1: Gegrüßet seist du, Maria, voll der Gnade, der Herr ist mit dir. Du bist gebenedeit unter den Frauen und gebenedeit ist die Frucht deines Leibes, Jesus, der dich, o Jungfrau, in den Himmel aufgenommen hat.
0: Heilige Maria, Mutter Gottes, bitte für uns Sünder, jetzt und in der Stunde unseres Todes. Amen.
1: Gegrüßet seist du, Maria, voll der Gnade, der Herr ist mit dir. Du bist gebenedeit unter den Frauen und gebenedeit ist die Frucht deines Leibes, Jesus, der dich, o Jungfrau, in den Himmel aufgenommen hat.
0: Heilige Maria, Mutter Gottes, bitte für uns Sünder, jetzt und in der Stunde unseres Todes. Amen.
1: Gegrüßet seist du, Maria, voll der Gnade, der Herr ist mit dir. Du bist gebenedeit unter den Frauen und gebenedeit ist die Frucht deines Leibes, Jesus, der dich, o Jungfrau, in den Himmel aufgenommen hat.
0: Heilige Maria, Mutter Gottes, bitte für uns

0: herzliche Jungfrau in den Himmel aufgenommen hat.
1: Heilige Maria, Mutter Gottes, bitte für uns Sünder, jetzt und in der Stunde unseres Todes. Amen.
0: Gegrüßet seist du, Maria, voll der Gnade. Der Herr ist mit dir. Du bist gebenedeit unter den Frauen und gebenedeit ist die Frucht deines Leibes, Jesus, der dich, o Jungfrau, in den Himmel aufgenommen hat.
1: Heilige Maria, Mutter Gottes, bitte für uns Sünder, jetzt und in der Stunde unseres Todes. Amen.
0: Gegrüßet seist du, Maria, voll der Gnade, der Herr ist mit dir. Du bist gebenedeit unter den Frauen und gebenedeit ist die Frucht deines Leibes, Jesus, der dich, o Jungfrau, in den Himmel aufgenommen hat.
1: Heilige Maria, Mutter Gottes, bitte für uns Sünder, jetzt und in der Stunde unseres Todes. Amen.
0: Gegrüßet seist du, Maria, voll der Gnade, der Herr ist mit dir. Du bist gebenedeit unter den Frauen und gebenedeit ist die Frucht deines Leibes, Jesus, der dich, o Jungfrau, in den Himmel aufgenommen hat.
1: Heilige Maria, Mutter Gottes, bitte für uns Sünder, jetzt und in der Stunde unseres Todes. Amen.
0: Die Ehre sei dem Vater, dem Sohn und dem Heiligen Geist.
1: Wie im Anfang, so auch jetzt und alle Zeit und in Ewigkeit. Amen.
0: O mein Jesus, verzeih uns unsere Sünden, bewahre uns vor dem Feuer der Hölle, führe alle Seelen in der Hölle, besonders jene, die deine Barmherzigkeit am meisten bedürfen. Amen.

0: Fünftes glorreiches Geheimnis Jesus, der dich, o Jungfrau, im Himmel gekrönt hat. Jesus, schenke der Welt Frieden, bewahre die Menschheit vor einer Ausweitung der Kriege, stärke den christlichen Glauben in der Welt. Stehe den Priestern und Ordensangehörigen bei, begleite sie, zeige Perspektiven. Segne Seelsorger, Pfarrer und katholische Evangelisationsarbeit, Alpha-Kurse, Buchübersetzung und die PGR-Arbeit. Schenke gute Vorbilder, aus denen Berufungen wachsen können. Schenke Menschen eine gute Sterbestunde, führe sie zu dir und lass sie die Sakramente empfangen. Wir beten für alle Verstorbenen, Eltern, für die Verwandten, für alle armen Seelen und für abgetriebene Kinder. Besonders beten wir auch für Marianne, Maria, Hans, Gerald, den Großvater, Florian, Mutter und Vater, für die Schwester, für Frieda, für Schwester Maria, für Margarita, Theresia, Helena. Gib allen Heimat bei dir und tröste, die um sie trauern. Vater unser im Himmel, geheiligt werde dein Name, dein Reich komme, dein Wille geschehe, wie im Himmel, so auf Erden.
1: Unser tägliches Brot gib uns heute und vergib uns unsere Schuld, wie auch wir vergeben unseren Schuldigern. Und führe uns nicht in Versuchung, sondern erlöse uns von dem Bösen. Amen.
0: Gegrüßet seist du, Maria, voll der Gnade, der Herr ist mit dir. Du bist gebenedeit unter den Frauen und gebenedeit ist die Frucht deines Leibes, Jesus, der dich, o Jungfrau, im Himmel gekrönt hat.
1: Heilige Maria, Mutter Gottes, bitte für uns Sünder, jetzt und in der Stunde unseres Todes. Amen.
0: Gegrüßet seist du, Maria, voll der Gnade, der Herr ist mit dir. Du bist gebenedeit unter den Frauen und gebenedeit ist die Frucht deines Leibes, Jesus, der dich, o Jungfrau, im Himmel gekrönt hat.
1: Heilige Maria, Mutter Gottes, bitte für uns Sünder, jetzt und in der Stunde unseres Todes. Amen.
0: Gegrüßet seist du, Maria, voll der Gnade, der Herr ist mit dir. Du bist gebenedeit unter den Frauen und gebenedeit ist die Frucht deines Leibes, Jesus, der dich, o Jungfrau, im Himmel gekrönt hat.
1: Heilige Maria, Mutter Gottes,

0: Bitte für uns Sünder, jetzt und in der Stunde unseres Todes. Amen.
1: Gegrüßet seist du, Maria, voll der Gnade, der Herr ist mit dir. Du bist gebenedeit unter den Frauen und gebenedeit ist die Frucht deines Leibes, Jesus, der dich, o Jungfrau, im Himmel gekrönt hat.
0: Heilige Maria, Mutter Gottes, bitte für uns Sünder, jetzt und in der Stunde unseres Todes. Amen.
1: Gegrüßet seist du, Maria, voll der Gnade, der Herr ist mit dir. Du bist gebenedeit unter den Frauen und gebenedeit ist die Frucht deines Leibes, Jesus, der dich, o Jungfrau, im Himmel gekrönt hat.
0: Heilige Maria, Mutter Gottes, bitte für uns Sünder, jetzt und in der Stunde unseres Todes. Amen.
1: Gegrüßet seist du, Maria, voll der Gnade, der Herr ist mit dir. Du bist gebenedeit unter den Frauen und gebenedeit ist die Frucht deines Leibes, Jesus, der dich, o Jungfrau, im Himmel gekrönt hat.
0: Heilige Maria, Mutter Gottes, bitte für uns Sünder, jetzt und in der Stunde unseres Todes. Amen.
1: Gegrüßet seist du, Maria, voll der Gnade, der Herr ist mit dir. Du bist gebenedeit unter den Frauen und gebenedeit ist die Frucht deines Leibes, Jesus, der dich, o Jungfrau, im Himmel gekrönt hat.
0: Heilige Maria, Mutter Gottes, bitte für uns Sünder, jetzt und in der Stunde unseres Todes. Amen.
1: Gegrüßet seist du, Maria, voll der Gnade, der Herr ist mit dir. Du bist gebenedeit unter den Frauen und gebenedeit ist die Frucht deines Leibes, Jesus, der dich, o Jungfrau, im Himmel gekrönt hat.
0: Heilige Maria, Mutter Gottes, bitte für uns Sünder, jetzt und in der Stunde unseres Todes. Amen.
1: Gegrüßet seist du, Maria, voll der Gnade, der Herr ist mit dir. Du bist gebenedeit unter den Frauen und gebenedeit ist die Frucht deines Leibes, Jesus, der dich, o Jungfrau, im Himmel gekrönt hat.
0: Heilige Maria, Mutter Gottes, bitte für uns Sünder, jetzt und in der Stunde unseres Todes. Amen.
1: Gegrüßet seist du, Maria, voll der Gnade, der Herr ist mit dir. Du bist gebenedeit unter den Frauen und gebenedeit ist die Frucht deines Leibes, Jesus, der dich, o Jungfrau, im Himmel gekrönt hat.
0: Heilige Maria, Mutter Gottes, bitte für uns Sünder, jetzt und in der Stunde unseres Todes. Amen.
1: Gegrüßet seist du, Maria, voll der Gnade, der Herr ist mit dir. Du bist gebenedeit unter den Frauen und gebenedeit ist die Frucht deines Leibes, Jesus, der dich, o Jungfrau, im Himmel gekrönt hat.
0: Heilige Maria, Mutter Gottes, bitte für uns Sünder, jetzt und in der Stunde unseres Todes. Amen.
1: Ehre sei dem Vater und dem Sohn und dem Heiligen Geist.
0: Wie es war im Anfang, so auch jetzt und alle Zeit und in Ewigkeit. Amen.
1: O mein Jesus, verzeih uns unsere Sünden, bewahre uns vor dem Feuer der Hölle, führe alle Seelen in den Himmel, besonders jene, die deiner Barmherzigkeit am meisten bedürfen. Im Amen. Namen des Vaters und des Sohnes und des Heiligen Geistes. Amen.
0: Amen.
1: Ich bedanke mich ganz herzlich bei allen Hörern, die jetzt mit uns gebetet haben oder die mit uns auch im Gebet verbunden waren. In Kürze geht's weiter mit der Erzählung.

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0: Ende einer kleinen Geschichte, die nie endet. Herr, Don Camillo wandte sich an den gekreuzigten Christus auf dem Hauptaltar. Schon seit 2 Wochen weile ich wieder im Schatten meines Glockenturms und immer noch spüre ich den Kummer, der mich auf meiner ganzen Reise begleitet hat, auf dem Herzen lasten. Kummer, Herr, nicht Furcht. Es gab keinen Grund, Furcht zu haben. Ich hatte nur Anlass, mich meiner selbst zu schämen. Ich fühlte die Demütigung des alten Soldaten, der, sonst an offenes Visier gewöhnt, die Uniform des Feindes trägt und sich in seine Reihen schleicht, um seine Bewegungen auszuspionieren oder Fallen zu stellen. Was für eine Qual! Das Kruzifix mit den faltbaren Armen, das im Füllfederhalter versteckt war, das als Maximen Lenins getarnte Brevier, die heimlichen Messen, die ich vor dem Tischchen meines Hotelzimmers gelesen habe. Was für eine Qual! Don Camillo, quäle dich nicht, antwortete Christus sanft. Du hast nicht aus Feigheit so gehandelt oder um deinen Nächsten hinterrücks zu überfallen, sondern um deinem Nächsten zu helfen. Wenn dein Nächster vor Durst stirbt, verzichtest du dann vielleicht darauf, ihm den Schluck Wasser, der ihm das Leben wiedergeben wird, zu reichen, nur darum, weil du dein Wesen verleugnen und dich vor dir selbst lächerlich machen müsstest? Das Heldentum des Soldaten Christi ist die Demut und sein wahrer Feind ist der Stolz. Glücklich die Demütigen. Herr, widersprach Don Camillo, ihr redet von der Höhe dieses Kreuzes, das der stolzeste Thron des Weltalls ist und das ihr erobert habt, indem ihr mit offenem Visier kämpftet. Nie habt ihr euer Wesen verheimlicht, nie habt ihr euch der Menge in den Gewändern des Teufels gezeigt. Don Camillo, ist es vielleicht nicht Demut für den Gottessohn, wie ein Mensch zu leben und ans Kreuz genagelt zu sterben, zwischen 2 Schächern? Don Camillo, sieh deinen Gott. Sieh sein armes, gemartertes, entblößtes Fleisch und die schändliche Dornenkrone, die er auf seinem Haupte trägt. Ist das vielleicht nicht ein armer Christus? Herr, bestand Don Camillo auf seinen Worten, indem er die Augen zum gekreuzigten Christus hob. Ich sehe euch, aber meine Augen sehen nur das göttliche Licht eures erhabenen Opfers. Hingegen erhellt kein Licht, nicht einmal das dünne Flämmchen eines Zündhölzchens, die traurige Gestalt des Genossen Don Camillo. Christus erwiderte. Und die Flamme, die du in den Augen der alten Frau von Grevinetz entzündet hast? Und die andere, die du in den Augen des verirrten Soldaten, seiner Frau und seiner Kinder angezündet hast? Don Camillo, als der Sturm wütete und du auf dem Schiff dein kleines Kruzifix hervorzogst und es den Unglücklichen zeigtest, die sich schon an der Schwelle des Todes glaubten und du von Gott die Verzeihung ihrer Sünden erflehtest, warum hat da keiner es lächerlich gefunden, dass der Genosse Tarocci sich wie ein Diener Gottes aufführte? Warum sind alle niedergekniet und haben sich bekreuzigt und diesen armen Christus mit den biegsamen Armen geküsst? Hast du dich nie gefragt, wie das sich ereignen konnte? Don Camillo war verwirrt. Ich habe mich aufgeführt, wie jeder andere Diener Gottes sich aufgeführt hätte. Ja, Don Camillo, doch wusste außer Pepone niemand, dass du ein Diener Gottes bist. Für die anderen warst du nur der Genosse Tarocci. Also? Don Camillo breitete die Arme aus. Erst jetzt dachte er an diese seltsame Tatsache und sie erschien ihm unglaublich. Also, fuhr Christus sanft fort, das bedeutet also, dass ein wenig Licht auch vom Genossen Don Camillo ausstrahlt. Don Camillo war seit 2 Wochen zu seiner Basis zurückgekehrt. Und seit 10 Tagen versuchte er, aufs Papier zu setzen, was alles er auf seiner Reise getan und gesagt und gesehen und gehört hatte. Er wollte, dass der Bischof alles erfuhr, und zwar ganz genau. Doch das Unternehmen war nicht leicht, weil der Bischof alt war und sein Gedächtnis ihn oft im Stich ließ. Aber mit der Sprachlehre war er noch vollkommen vertraut. Von Pepone hatte Don Camillo, nachdem sie sich am Bahnhof in Mailand getrennt hatten, nichts mehr gehört. Kaum hatten sie den Flughafen Berlin hinter sich, war der rumänische Neapolitaner aus dem Zug verschwunden. In Verona war der Genosse Tavan mit seinen 3 Weizenpflänzchen ausgestiegen und in Mailand hatten die Genossen Baciga und Perato zusammen mit Don Camillo die Gesellschaft verlassen. »Willst du uns nicht bis Parma oder Reggio Emilia begleiten?« hatte Scamoggia Don Camillo gefragt. Und Don Camillo hatte ihm erklärt, dass er wegen eines wichtigen Geschäftes in Mailand aussteige. Reine Wahrheit, denn Don Camillo hatte seine schwarze Schale in Mailand zurückgelassen und musste sie dort holen. Pippone hatte rasch die Rechnung gemacht. Während Don Camillo sich zum Verlassen des Wagens rüstete, hatte er Scamoggia Geld gegeben mit dem fröhlichen Ausruf: »Jetzt sind wir bloß noch 6. 6 Flaschen Wein, Genosse, 1 pro Kopf, ich offeriere.« Das Gelächter Pepones war Don Camillo in den Ohren geblieben, und in diesen 2 Wochen hatte er sich oft nach dem Grund dieser plötzlichen, lärmigen Fröhlichkeit gefragt. Pepone selbst erklärte es ihm, und das trug sich ausgerechnet am Abend des 14. Tages nach der Heimkehr zu. Don Camillo mühte sich gerade im Esszimmer des Pfarrhauses mit seiner Berichterstattung ab, als jemand an die Haustüre klopfte. Es handelte sich um Pepone. Zunächst hatte ihn Don Camillo nicht wiedererkannt. Er hatte einen senatorialen Pepone verlassen, einen Pepone mit einem weichen Filzhut, mit einer Krawatte aus grauer Seide, einem hellen Hemd aus feiner Poplin und einem majestätischen Zweireiher. Und jetzt fand er vor sich den bäuerischen Pepone der vergangenen Zeiten, einen Pepone mit ungebügelten Hosen, einem alten Sakko, einem verwegenen Hut, dem Nastuch am Hals und dem Mantel auf den Schultern. Er betrachtete ihn erstaunt, schüttelte dann den Kopf. »Ach, mein armes Gedächtnis«, rief er aus. »Ich vergaß, dass das arbeitende Volk in der Uniform des Senators leidet, wenn es in Rom ist, und in der Uniform des Bürgermeisters, wenn es in sein Dörfchen zurückkehrt. Nehmen Sie Platz. Es muss aber für Sie ein schöner Verdruss sein, stets nachts zu reisen. Bitte nehmen Sie Platz.« »Für das, was ich Ihnen zu sagen habe, kann ich auch stehen bleiben«, entgegnete Pepone finster. »Ich komme, um meine Schuld zu bezahlen.« Er holte unter dem Mantel eine Kerze hervor und legte sie auf den Tisch. »Das ist, um dem ewigen Vater für meine Errettung aus dem Sturm zu danken.« Don Camillo lächelte. »In der Gefahr erinnern wir uns an Gott«, sagte der Schiffskapitän, ganz richtig, beim Abschied zu mir. »Aber leider vergisst man Gott nur allzu leicht, wenn die Gefahr vorbei ist. Sie haben ein gutes Gedächtnis, und darüber freue ich mich ehrlich.« »Und das ist, um dem ewigen Vater zu danken, dass er mich vor einem gewissen Priester, den mir der Teufel an die Fersen geheftet hatte, errettet hat«, erklärte Pepone traurig, zog unter dem Mantel eine 2. Kerze hervor und legte sie auf den Tisch. Es war eine reich verzierte Kerze, 1,20 Meter lang und 15 Zentimeter im Durchmesser. Don Camillo riss die Augen auf. »Ich musste sie extra herstellen lassen«, erklärte Pepone. »Sie hat schon ein Kaliber. Aber um der Gefahr, die jener Priester darstellte, gemäß zu sein, müsste sie 16 Meter Höhe und einen Durchmesser von 3 Metern haben.« »Sie tun mir zu viel Ehre an«, erwiderte Don Camillo. »Ein kleiner Landpriester verdient keine so große Beachtung.« »Es gibt keine Landpriester, die gefährlicher sind als ein großer Papst«, stellte Pepone fest. Dann warf er ein dickes Päckchen und 2 Briefe auf den Tisch. »Es sind Sachen, die man an mich adressiert hat, damit ich sie dem Genossen Tarocci übermittle«, sagte Pepone. »Diese Geschichte gefällt mir nicht. Ich mache Sie darauf aufmerksam. Wenn noch anderes kommen sollte, werde ich es verbrennen.« Don Camillo öffnete das Päckchen. Es enthielt einen Stoß großer Fotografien und einen Brief, den er rasch überflog. »Es handelt sich«, Pepone unterbrach ihn, »Ihre Geschäfte kümmern mich nicht, Hochwürden.« »Es sind nicht die Geschäfte des Hochwürden, sondern des Genossen Tarocci, und der Zellenchef Tarocci hat die Pflicht, seinen direkten Vorgesetzten zu informieren. Der Brief ist vom Genossen Perato. Er schickt mir eine Reihe Fotos, damit ich darüber verfüge, wie ich es für gut halte. Beachten Sie diese Gruppe, wo Sie und ich im Vordergrund stehen. Ist sie nicht interessant? Pepone ergriff das Bild, schaute es an und sagte dann verbissen, »Ich will hoffen, dass Sie mir kein weiteres Unheil bescheren.« »Seien Sie beruhigt, Senator. Der Genosse Perato schickt mir auch eine Serie inoffizieller Fotos und wünscht von mir, dass ich sie unterbringe, ohne den Namen des Fotografen zu nennen. Er hat es nötig, etwas Geld zu verdienen. Es scheint, dass die Parteien ziemlich schlecht bezahlt. Ich werde schauen, ihn zufriedenzustellen.«
1: »Würden Sie tatsächlich eine solche Lauswüberei begehen?« schrie Pepone.
0: »Wie Sie meinen«, antwortete Don Camillo und übergab ihm die Aufnahmen. »Wie aber, wenn wir ihn nicht zum Schweigen bringen und er dann den Parteizeitungen die Fotos schickt, die auch mich zeigen und die Zeitungen sie veröffentlichen?« Pepone ließ sich auf den Stuhl fallen und wischte sich den Schweiß ab, der ihm die Stirne netzte. »Genosse, ich habe es Ihnen schon gesagt, ich will Sie nicht in die Patsche bringen. Wählen Sie die Fotos aus, die den Parteizeitungen zu schicken sind, und überlassen Sie das Übrige dem Genossen Tarocci.« Während Pepone, nunmehr heiterer, die Aufnahmen durchsah, las Don Camillo den zweiten Brief und berichtete. »Es ist vom Genossen Tavan. Er bedankt sich, weil er so getan hat, wie ich ihm riet, und seine Mutter ist zufrieden. Die drei Weizenpflänzchen sind gesund und munter angekommen und er hat sie sofort verpflanzt. Er sagt, er gehe täglich sie anzusehen, manchmal auch zweimal am Tag. Wenn sie sterben sollten, schreibt er, wird mir sein, als ob mein Bruder nochmals sterben würde. Er bittet mich, den Genossensenator zu grüßen und ihm zu danken.« Pepone grunzte und sah die Fotos weiter durch. Der dritte Brief enthielt ein Blatt mit wenigen Zeilen und Geld. »Er ist vom Genossen Gibetti«, teilte Don Camillo mit. »Daheim ist ihm ein Verdacht gekommen und er hat den Bericht übersetzen lassen. Er dankt uns und schickt 1000 Lire, damit ich eine Messe für die Seele des Mädchens lese. Ich werde ihm die 1000 Lire zurückschicken und jeden Monat für die Ärmste eine Messe lesen.« Pepone schlug die Faust auf den Tisch.
1: »Das verstehe ich nicht«, rief er aus. »Wer hat diesen Blödjanen gesagt, dass Sie ein Priester sind?«
0: »Niemand. Sie haben es gemerkt.«
1: »Und wie haben Sie es angestellt, das zu merken?«
0: »Das ist eine Sache der Erleuchtung«, brummte Don Camillo. »Ich bin kein Fachmann der Elektrizität und ich könnte es schwerlich erklären.« Pepone schüttelte den Kopf.
1: »Vielleicht bin ich schuld«, rief er aus. »Vielleicht habe ich euch, statt euch Genosse zu heißen, einmal als Hochwürden angesprochen.«
0: »Das scheint mir nicht der Fall zu sein«, antwortete Don Camillo. Pepone hielt ihm eine Aufnahme hin. Ganz im Vordergrund befand sich Jenka Origow selig.
2: »Als ich ihn das letzte Mal gesehen habe«, sagte Pepone mit gesenktem Kopf, »war der Höhepunkt des Sturms vorbei. Ist es möglich, dass eine Woge ihn ins Meer riss? Was ist auf Deck vorgegangen, als wir uns unter Deck befanden?«
0: »Das weiß nur Gott«, rief Don Camillo aus, »und nur er weiß, wie oft ich an diesen Mann gedacht habe und wie ich weiter an ihn denke.«

Sie hörten aus dem Buch Don Camillo und Pepone von Giovannino Guareschi. Neu aufgelegt in deutscher Sprache und erschienen im B&B Verlag Heiligenkreuz im 10. Band der kleinen Bibliothek des Abendlandes. Gelesen hat für Sie Martin Ploderer.

Barmherziger Jesus, im Augenblick deines Kreuzestodes für uns bete ich dich an und lobpreise dich und bitte. Umfasse mit deiner unerschöpflichen Barmherzigkeit die ganze Menschheit, besonders die armen Sünder und die Sterbenden. Amen. Liebe Zuhörer, ich darf Sie einladen, mit mir diesen Rosenkranz zu beten, diesen Barmherzigkeitsrosenkranz. Die Texte finden Sie auch in unserem kleinen blauen Büchlein, Der Himmel in dir, ab Seite 142. Die Telefonnummer hierher ins Wiener Sendestudio, die lautet 0720 578 578, von außerhalb Österreichs noch mit der Vorwahl 0043 für Österreich 720, das ist die Vorwahl, und 578 578. Für das erste Gesetzchen hätte ich schon jemanden. Ich bitte Sie dann, nach dem ersten oder während des ersten Gesetzchens anzurufen.

0: Vater unser im Himmel, im Namen des Vaters und des Sohnes und des Heiligen Geistes. Amen. Amen. Vater unser im Himmel, geheiligt werde dein Name, dein Reich komme, dein Wille geschehe, wie im Himmel, so auf Erden.
1: Unser tägliches Brot gib uns heute und vergib uns unsere Schuld, wie auch wir vergeben unseren Schuldigen. Und führe uns nicht in Versuchung, sondern erlöse uns von dem Bösen. Amen.
0: Gegrüßet seist du, Maria, voll der Gnade, der Herr ist mit dir. Du bist gebenedeit unter den Frauen und gebenedeit ist die Frucht deines Leibes, Jesus.
1: Heilige Maria, Mutter Gottes, bitte für uns Sünder, jetzt und in der Stunde unseres Todes. Amen.
0: Ich glaube an Gott, den Vater, den Allmächtigen, den Schöpfer des Himmels und der Erde und an Jesus Christus, seinen eingeborenen Sohn, unseren Herrn, empfangen durch den Heiligen Geist, geboren von der Jungfrau Maria, gelitten unter Pontius Pilatus, gekreuzigt, gestorben und begraben, hinabgestiegen in das Reich des Todes, am dritten Tage auferstanden von den Toten, aufgefahren in den Himmel. Er sitzt zur Rechten Gottes des allmächtigen Vaters, von dort wird er kommen, zu richten die Lebenden und die Toten.
1: Ich glaube an den Heiligen Geist, die heilige katholische Kirche, Gemeinschaft der Heiligen, Vergebung der Sünden, Auferstehung der Toten und das ewige Leben. Amen.
0: Ewiger Vater, ich opfere dir auf den Leib und das Blut, die Seele und die Gottheit deines über alles geliebten Sohnes, unseres Herrn Jesus Christus.
1: Zur Sühne für unsere Sünden und für die Sünden der ganzen Welt.
0: Durch sein schmerzhaftes Leiden.
1: Hab Erbarmen mit uns und mit der ganzen Welt.
0: Durch sein schmerzhaftes Leiden.
1: Hab Erbarmen mit uns und mit der ganzen Welt.
0: Durch sein schmerzhaftes Leiden.
1: Hab Erbarmen mit uns und mit der ganzen Welt.
0: Durch sein schmerzhaftes Leiden.
1: Hab Erbarmen mit uns und mit der ganzen Welt.
0: Durch sein schmerzhaftes Leiden.
1: Hab Erbarmen mit uns und mit der ganzen Welt.
0: Durch sein schmerzhaftes Leiden.
1: Hab Erbarmen mit uns und mit der ganzen Welt.
0: Durch sein schmerzhaftes Leiden.
1: Hab Erbarmen mit uns und mit der ganzen Welt.
0: Durch sein schmerzhaftes Leiden.
1: Hab Erbarmen mit uns und mit der ganzen Welt.
0: Durch sein schmerzhaftes Leiden.
1: Hab Erbarmen mit uns und mit der ganzen Welt.
0: Durch sein schmerzhaftes Leiden.
1: Hab Erbarmen mit uns und mit der ganzen Welt.

0: Ewiger Vater, wir opfern dir auf den Leib und das Blut, die Seele und die Gottheit deines über alles geliebten Sohnes, unseres Herrn Jesus Christus.
1: Zur Sühne für unsere Sünden und für die Sünden der ganzen Welt.
0: Durch sein schmerzhaftes Leiden.
1: Hab Erbarmen mit uns und mit der ganzen Welt.
0: Durch sein schmerzhaftes Leiden.
1: Hab Erbarmen mit uns und mit der ganzen Welt.
0: Durch sein schmerzhaftes Leiden.
1: Hab Erbarmen mit uns und mit der ganzen Welt.
0: Durch sein schmerzhaftes Leiden.
1: Hab Erbarmen mit uns und mit der ganzen Welt.
0: Durch sein schmerzhaftes Leiden.
1: Hab Erbarmen mit uns und mit der ganzen Welt.
0: Durch sein schmerzhaftes Leiden.
1: Hab Erbarmen mit uns und mit der ganzen Welt.
0: Durch sein schmerzhaftes Leiden.
1: Hab Erbarmen mit uns und mit der ganzen Welt.
0: Durch sein schmerzhaftes Leiden.
1: Hab Erbarmen mit uns und mit der ganzen Welt.
0: Durch sein schmerzhaftes Leiden.
1: Hab Erbarmen mit uns und mit der ganzen Welt.
0: Durch sein schmerzhaftes Leiden.
1: Hab Erbarmen mit uns und mit der ganzen Welt.

0: Ewiger Vater, ich opfere dir auf den Leib und das Blut, die Seele und die Gottheit deines über alles geliebten Sohnes, unseres Herrn Jesus Christus.
1: Zur Sünde für unsere Sünden und die Sünden der ganzen Welt.
0: Durch sein schmerzhaftes Leiden.
1: Hab Erbarmen mit uns und mit der ganzen Welt.
0: Durch sein schmerzhaftes Leiden.
1: Hab Erbarmen mit uns und mit der ganzen Welt.
0: Durch sein schmerzhaftes Leiden.
1: Hab Erbarmen mit uns und mit der ganzen Welt.
0: Durch sein schmerzhaftes Leiden.
1: Hab Erbarmen mit uns und mit der ganzen Welt.
0: Durch sein schmerzhaftes Leiden.
1: Hab Erbarmen mit uns und mit der ganzen Welt.
0: Durch sein schmerzhaftes Leiden.
1: Hab Erbarmen mit uns und mit der ganzen Welt.
0: Durch sein schmerzhaftes Leiden.
1: Hab Erbarmen mit uns und mit der ganzen Welt.
0: Durch sein schmerzhaftes Leiden.
1: Hab Erbarmen mit uns und mit der ganzen Welt.
0: Durch sein schmerzhaftes Leiden.
1: Hab Erbarmen mit uns und mit der ganzen Welt.
0: Durch sein schmerzhaftes Leiden.
1: Hab Erbarmen mit uns und mit der ganzen Welt.

0: Ewiger Vater, ich opfere dir auf den Leib und das Blut, die Seele und die Gottheit deines über alles geliebten Sohnes, unseres Herrn Jesus Christus.
1: Zur Sühne für unsere Sünden und für die Sünden der ganzen Welt.
0: Durch sein schmerzhaftes Leiden.
1: Hab Erbarmen mit uns und mit der ganzen Welt.
0: Durch sein schmerzhaftes Leiden.
1: Hab Erbarmen mit uns und mit der ganzen Welt.
0: Durch sein schmerzhaftes Leiden.
1: Hab Erbarmen mit uns und mit der ganzen Welt.
0: Durch sein schmerzhaftes Leiden.
1: Hab Erbarmen mit uns und mit der ganzen Welt.
0: Durch sein schmerzhaftes Leiden.
1: Hab Erbarmen mit uns und mit der ganzen Welt.
0: Durch sein schmerzhaftes Leiden.
1: Hab Erbarmen mit uns und mit der ganzen Welt.
0: Durch sein schmerzhaftes Leiden.
1: Hab Erbarmen mit uns und mit der ganzen Welt.
0: Durch sein schmerzhaftes Leiden.
1: Hab Erbarmen mit uns und mit der ganzen Welt.
0: Durch sein schmerzhaftes Leiden.
1: Hab Erbarmen mit uns und mit der ganzen Welt.
0: Durch sein schmerzhaftes Leiden.
1: Hab Erbarmen mit uns und mit der ganzen Welt.

0: Ewiger Vater, ich opfere dir auf den Leib und das Blut, die Seele und die Gottheit deines über alles geliebten Sohnes, unseres Herrn Jesus Christus.
1: Zur Sühne für unsere Sünden und für die Sünden der ganzen Welt.
0: Durch sein schmerzhaftes Leiden.
1: Habe Erbarmen mit uns und mit der ganzen Welt.
0: Durch sein schmerzhaftes Leiden.
1: Habe Erbarmen mit uns und mit der ganzen Welt.
0: Durch sein schmerzhaftes Leiden.
1: Habe Erbarmen mit uns und mit der ganzen Welt.
0: Durch sein schmerzhaftes Leiden.
1: Habe Erbarmen mit uns und mit der ganzen Welt.
0: Durch sein schmerzhaftes Leiden.
1: Habe Erbarmen mit uns und mit der ganzen Welt.
0: Durch sein schmerzhaftes Leiden.
1: Habe Erbarmen mit uns und mit der ganzen Welt.
0: Durch sein schmerzhaftes Leiden.
1: Habe Erbarmen mit uns und mit der ganzen Welt.
0: Durch sein schmerzhaftes Leiden.
1: Habe Erbarmen mit uns und mit der ganzen Welt.
0: Durch sein schmerzhaftes Leiden.
1: Habe Erbarmen mit uns und mit der ganzen Welt.
0: Durch sein schmerzhaftes Leiden.
1: Habe Erbarmen mit uns und mit der ganzen Welt.

0: Heiliger Gott, heiliger starker Gott, heiliger unsterblicher Gott.
1: Habe Erbarmen mit uns und mit der ganzen Welt.
0: Heiliger Gott, heiliger starker Gott, heiliger unsterblicher Gott.
1: Habe Erbarmen mit uns und mit der ganzen Welt.
0: Heiliger Gott, heiliger starker Gott, heiliger unsterblicher Gott.
1: Habe Erbarmen mit uns und mit der ganzen Welt.
0: O Blut und Wasser aus dem Herzen Jesu als Quelle der Barmherzigkeit für uns entströmt.
1: Jesus, ich vertraue auf dich.
0: Im Namen des Vaters und des Sohnes und des Heiligen Geistes.
1: Amen.
0: Ein ganz herzliches Vergelt's Gott allen Mitbetern dieses Barmherzigkeitsrosenkranzes. In Kürze geht's bei uns auf Radio Maria Österreich weiter mit einer Seelsorgestunde.

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dieser Welt voller Hass und Unruhe. Finden wir Ruhe bei dir, Herr. Erfülle uns heute

0: Liebe Zuhörer von Radio Maria, Sie haben es vielleicht am Jingle schon erkannt, es ist wieder die Zeit einer Seelsorgestunde gekommen. Viele Hörer wissen nun bereits auch, wie das abläuft. Einige kennen unser Programm noch nicht so lange, da möchte ich das kurz erklären. Eine Seelsorgestunde gibt Ihnen, liebe Zuhörer, jede Frage, die den Glauben betrifft, die eine Bibelauslegung etc. betrifft, mit einem Seelsorger zu besprechen. Heute ist das Herr Johannes Butzinger aus dem Chorherrenstift Reichersberg, der sich Ihren Fragen oder Ihren Beiträgen widmen wird. Und die Sendung wird einzig und allein durch die Anrufe unserer Hörer bestimmt. Nun möchte ich aber zunächst unseren Seelsorger begrüßen. Grüß Gott, und ich darf Ihnen auch nun gleich auch das Wort übergeben. Grüß Gott, Herr Johannes.
1: Grüß Gott, Frau Steiger. Grüß Gott, liebe Hörerinnen und Hörer von Radio Maria. Mit dem heutigen Tag verabschieden wir uns vom Monat August, der uns neben anderen großen Heiligen wie Edith Stein, Laurentius, Maximilian, Maria Kolbe, und als Chorherr darf ich natürlich die heilige Monika und den heiligen Augustinus nicht vergessen, der uns ganz besonders von diesen Heiligen abgesehen mit Maria zusammengebracht hat. Sowohl das Hochfest ihrer Aufnahme mit Leib und Seele in die Herrlichkeit des Himmels haben wir am 15. August gefeiert und eine Woche später den Gedenktag Maria Königin. Darum möchte ich heute an den Beginn ein Mariengebet stellen, und zwar eben von einem Heiligen des Monats August, Maximilian Maria Kolbe. Er hat einmal gebetet: Unbefleckte Jungfrau Maria, zu dir komme ich in kindlichem Vertrauen. Ich weiß, dass du mich liebst mehr als ich mich selbst liebe. Darum bitte ich dich, nimm mich ganz zu dir und forme mich. Mache mich deinem Sohn Jesus immer ähnlicher. Reinige mein Herz und fülle es mit deiner Liebe. Lehre mich Demut, Geduld und Opfermut. Sei du meine Zuflucht in Versuchung, meine Stärke im Leid, meine Freude im Leben und meine Hoffnung im Sterben. O Maria, ohne Sünde empfangen, bitte für uns, die wir zu dir unsere Zuflucht nehmen. Amen. Und damit gehört das Wort jetzt schon Ihnen, liebe Hörerinnen und Hörer.
0: Und damit Sie ins Gespräch kommen können mit Chorherr Johannes Butzinger aus dem Stift Reichersberg, können Sie folgende Telefonnummer wählen: 0720 578 578. Von außerhalb Österreichs sind Sie uns ebenso willkommen: 0043 720 578 578. So erreichen Sie das Wiener Sendestudio und ich kann Sie dann nach einem kurzen Vorgespräch mit Herrn Johannes verbinden. Bitte legen Sie nicht auf, wenn ich mich nicht gleich melde. Ich kann mich immer nur in den Musikpausen Ihrem Anrufen widmen. Also ein bisschen Geduld. Ich kann zwar den Anruf annehmen, aber noch nicht mit Ihnen Kontakt aufnehmen. Und jetzt freue ich mich auf viele interessante Anrufe. Vielleicht sind Sie durch die Heiligen, die großen Heiligen des vergangenen Monats oder des jetzt gerade ablaufenden Monats inspiriert und haben vielleicht auch die eine oder andere Frage. Aber es sind uns alle Fragen zum Thema Glauben, zum großen, weiten Thema Glauben willkommen.

0: Ja, nun haben wir schon die erste Anruferin. Es ist die Frau Elfriede und sie hat eine Frage. Bitte.
1: Grüß Gott, Herr Chorherr. Meine Frage lautet, in meiner Kindheit hat es geheißen, bei den Verstorbenen, also sie ruhen bis zum jüngsten Tag. Nun habe ich in letzter Zeit gehört, also dass es ein nach dem Tode gleich ein Gericht gibt. Und was da also jetzt besprochen wird, das gilt dann auch letztendlich am jüngsten Gericht. Und da muss ich ehrlich sagen, da kenne ich mich jetzt nicht aus. Weil es heißt ja auch in einem Gebetsende, lass sie ruhen in Frieden, Armen.
2: Vielleicht muss man ein bisschen ausholen. Friede, das ist auf Griechisch Ataraxia, das nicht mehr gestört sein durch irgendwelche irdischen Dinge, die uns irgendwie immer wieder aus der Ruhe bringen, verstören und so weiter. Also wer gestorben ist, der ist eingegangen in den Frieden Gottes. Dann kommt es zum persönlichen Gericht. Also ich stehe vor meinem Schöpfer, Erlöser und Richter. Ich habe Jesus als Anwalt sozusagen auf meiner Seite. Das lernen wir, das kennen wir, das wissen wir vom Hebräerbrief vor allem auch ganz gut. Und da wird einmal über mein Leben drüber geschaut. Ja. Das heißt, ich werde selber erkennen, in diesem Augenblick, das schildern ja auch manchmal so Menschen, die eine Nahtoderfahrung gehabt haben, dass das plötzlich ihr Leben wie in einem Film abläuft. Ne?
1: Ja.
2: Und also ich werde dann erkennen, was hat meiner Berufung zur Liebe zu Gott und zum Nächsten entsprochen, was hat nicht entsprochen. Und dann wird es eben darauf ankommen, was überwiegt. Meine Untreue unter Anführungszeichen, ja, eben mein Nicht-Lieben oder mein Lieben. Und dann wird Gott das Urteil sozusagen sprechen und wird sagen, du kommst sofort zu mir oder bei dir ist noch einiges zu bereinigen. Und nur im äußersten Fall, wenn also ich bis zuletzt Gott abgelehnt hätte und alles ins Fleiß gemacht hätte, dann müsste ich rechnen, dass mein Leben dann verweckt ist. Ne? Und dass das Ziel, das für das Gott mich bestimmt hat, von Anfang an nicht erreicht hätte. So, das ist einmal das persönliche Gericht. Ne?
1: Ja.
2: Und dann beim jüngsten Gericht wird offenbar werden, wer alle zu den Geretteten gehört und wer nicht zu den Geretteten gehört. Da haben wir jetzt als Lebende noch keine Einsicht. Also wir kennen einen Teil derer, die gerettet sind, nämlich die, die wir als Heilige verehren. Aber da gibt es eigentlich nur ein paar Tausend. Und wir können sicher sein, dass im Himmel viel mehr als nur ein paar Tausend sein werden. Aber manche, die werden dann eben in Vergessenheit geraten. Mir hat neulich sehr gut gefallen, da ist eh in Radio Maria übertragen worden, auch glaube ich, vom Jungfamilientreffen in Kremsmünster im Juli. Da hat der Pater Johannes Lechner von der Johannesgemeinschaft ein Referat gehalten und da hat er unter anderem davon gesprochen, hat er zu den Leuten gesagt, wisst ihr noch alles von euren Urgroßeltern oder Urgroßeltern oder noch weiter zurück? Von denen wissen wir weder, wann sie geboren sind, wo sie geboren sind, was sie getan haben und so weiter. Mit uns wird es einmal wahrscheinlich genauso sein, wenn wir nicht irgendwo den Friedensnobelpreis oder irgendwas erringen und auf diese Weise in der Erinnerung gehalten werden. Ne? Aber Gott kennt schon die ganze Schar der Geretteten und der Heiligen. Auf jeden Fall nach der Offenbarung des Johannes wissen wir, dass es eine große Schar aus allen Völkern, Nationen und Sprachen sein wird, die niemand zählen kann. Das hören wir jedes Jahr am Allerheiligentag in der ersten Lesung aus der Offenbarung des Johannes. Ja. Und dann wird eben für die ganze Ewigkeit wird das kund sein und alle werden das wissen, wer ist jetzt zur Rechten.

0: das Vorzimmer zum Himmel. Von dort kann es nur mehr in den Himmel gehen, nicht mehr in die Hölle, gell? Ja,
1: gut. Ich sage herzlichen Dank und Gottes Segen. Grüß Gott.
0: Danke
1: wieder.
2: Ja, danke schön für diese erste Frage. In der Zwischenzeit war ein Anruf zwar für mich sichtbar, aber leider hat derjenige nicht gewartet. Also deswegen meine Ermutigung. Rufen Sie an unter der Telefonnummer 0720 578 578, wenn Sie so wie Frau Elfriede gerade eben etwas mit einem Seelsorger besprechen wollen.

0: Ja, jetzt hat es ein bisschen länger gedauert, weil ich eine Frage weitergeben muss, also oder geben darf. Eine Dame hat sich über die etwas schroffen Reden Jesu im Sonntagsevangelium nicht ganz sicher gezeigt, wie das mit der Güte Jesu zu vereinbaren ist, wenn er sagt, ich kenne nicht meine Mutter und wer sind meine Mutter, meine Brüder oder so, so ähnlich in der. Sie wissen, glaube ich, worüber ich rede. Ja, bitte.
1: Ja. Gut, erst einmal muss man immer beachten, die Heilige Schrift ist ein Text, der im Orient entstanden ist. Und die Orientalen, die formulieren manchmal ein bisschen extrem, sage ich mal, ja. Was Jesus wohl nicht wollte, ist, dass er seine Verwandten, seine Mutter und so weiter zurückstoßt, ne? Sondern er sagt, wichtiger als die biologische Verwandtschaft ist, dass jemand den Willen Gottes tut, dass er das Wort Gottes hört und es tut. Darauf kommt es an. Und da gibt es ja eine Person, von der wir das ganz sicher wissen, dass die den Willen Gottes getan hat, und das ist seine Mutter Maria. Die sagt zum Engel Gabriel, ich bin die Magd des Herrn, mir geschehe nach deinem Wort. Und ich habe schon vorhin den Pater Johannes Lechner zitiert. Voriges Jahr am 8. Dezember hat er einen Einkehrtag im Hauptstudio von Radio Maria gehalten. Da war Tag der offenen Tür. Und da hat er gesagt, es ist nicht so, dass bei Maria das sozusagen eine Gnade Wiesen gewesen war, dass alles sowieso glatt gegangen wäre und dass sie sowas wie ein Regiebuch gehabt hätte, wo sie gesagt hat, ja, das ist jetzt die Geburt in Bethlehem, das ist jetzt abgehakt, dann der Besuch der drei Könige ist abgehakt, die Flucht nach Ägypten ist abgehakt. Nein, das ist immer so, Maria muss immer wieder jeden Tag neu Ja zum Willen Gottes sagen. Und das ist eben das Große an Maria, dass sie das wirklich so ohne Abstriche gemacht hat. Ne? Also so gilt dieses Wort, selig sind vielmehr die, die das Wort Gottes hören und es tun. Das gilt auf jeden Fall ganz sicher auch für seine Mutter Maria.
0: Ah ja, danke schön. Die Dame hat sich das im Radio angehört. Ja, liebe Zuhörer, und jetzt warten wir auf weitere Anrufe. Rufen Sie an, wenn Sie eine Frage am Herzen haben, wenn etwas auf Ihrer Seele brennt, was Sie dringend besprechen wollen, dann rufen Sie nun an, hier in der laufenden Sendung der Seelsorgestunde mit Chorherr Johannes Butzinger. 0720 578 578, so erreichen Sie das Wiener Sendestudio, und nach einem kurzen Vorgespräch bringe ich Sie dann ins Gespräch mit unserem Seelsorger.

0: Ja, nun hat uns eine Dame aus Tirol erreicht und sie hat eine Frage an Sie. Sie möchte nicht selbst auf Sendung gehen. Sie sprach von dem Fall, dass eine Frau und ein Mann kirchlich und standesamtlich verheiratet sind, der Mann sich aber dann scheiden ließ und eine andere Frau offensichtlich geheiratet hat. Und sie fragt, wer ist jetzt die richtige Frau? Das war die Frage unserer Hörerin aus Tirol.
1: Aus kirchlicher Sicht ganz eindeutig die erste Frau, die er geheiratet hat, denn Gott nimmt sein Versprechen nicht zurück und ihr werdet am Samstag jetzt wieder eine Trauung auch gefeiert und ich sage dann den Brautleuten bei der Bestätigung der Eheschließung, dass dieser Bund ein ewiger Bund ist und was Gott verbunden hat, das darf der Mensch nicht trennen. Darum ist ja das auch so, dass dann für die, die wieder heiraten, wieder sich binden, im Regelfall kein Sakramentenempfang möglich ist. Ja, da leiden viele drunter, das weiß ich. Und trotzdem ist es besser, dann darauf zu verzichten in diesem Leben, damit man dann fürs ewige Leben sozusagen gerettet wird. Das ist ein Gedanke, den der Apostel Paulus im 1. Korintherbrief zum Beispiel bringt auch, ja. Also die kirchenrechtlich ist diese Ehe gültig, die erste, außer, das habe ich schon manchen Leuten geraten, das ist ein, da muss man ein bisschen vorher ein seelsorgliches Gespräch führen und dann merkt man schon vielleicht, ob diese erste Ehe überhaupt gültig war. Und dann kann man ein sogenanntes Annullierungsverfahren einleiten über das Ehegericht. Früher musste das durch zwei Instanzen gehen. Soweit ich weiß, geht das jetzt nur mehr über eine Instanz. Das dauert so ungefähr 1 bis 2 Jahre, wo alles geprüft wird, wo Zeugen gehört werden und so weiter. Und wo dann, wenn diese Ehe annulliert wird, wird erklärt, dass diese Ehe nie bestanden hat. Auch wenn es so ausgeschaut hat wie eine Ehe, weil da irgendwas Wesentliches gefehlt hat, zum Beispiel der Wille, sie für das ganze Leben zu binden oder weil man irgendwie unter einem inneren oder äußeren Zwang gestanden ist, dann kann diese Ehe für ungültig erklärt werden. Und dann kann man zum Beispiel auch diese zweite Frau dann auch kirchlich heiraten. Ja.
0: Dankeschön. Auch diese Hörerin hat sich das im Radio angehört. Ich mache ein bisschen Musik und widme mich einer weiteren Hörerin.

0: Ja, jetzt habe ich die Frau Maria aus dem Mühlviertel in der Leitung und sie hat das Problem, dass ihr ein Teil eines Gebetes nicht einfällt. Es geht um Josef, der Nährvater. Wenn Sie so lieb sind, Frau Maria, sagen Sie noch einmal, was Sie wissen von dem Gebet, ja, und vielleicht können wir es ergänzen.
1: Nährvater Jesu Christi und Bräutigam der seligsten Jungfrau Maria, bete für alle, die in dieser Nacht sterben, und ich bete, ich bitte um das letzte Angebot Gottes, ich schreibe mir dann auch noch mal auf, und dann bete ich, dass er die Barmherzigkeit Gottes heute singen soll. Nicht, dass ich das letzte Angebot der Gnade Gottes nicht zurückweisen, die was nicht zurückweisen, sondern die Barmherzigkeit Gottes anrufen, dass Jesus, wenn sie schon Bett haben, dann das, dass gut nötig ist und barmherzig ist, und dass sie ihre Sünden bereuen, dass sie das dauern, und dann bitten um Barmherzigkeit. Jesus.
0: Ja. Ja. Lass mal den Herrn Chorherr jetzt mal zu Wort kommen, Frau Maria, bitte.
2: Also ich weiß jetzt nicht, ich kenne dieses Gebet zumindest so auswendig auch nicht. Was ich vielleicht dazu sagen möchte, der heilige Josef ist ja unter anderem der Schutzpatron der Kirche und auch der Patron der Sterbenden. Also er wird für die Sterbenden besonders angerufen, dass er denen da ein mächtiger Fürsprecher ist. Und vielleicht kann man da eines dazu sagen, der Pater Johannes Pausch ist vielen bekannt vom Europakloster Gut Eich bei St. Gilgen. Und der hat uns einmal vor vielen, vielen Jahren Exerzitien gehalten und da hat er unter anderem in einem der Vorträge gesagt, was für ein wunderbarer Vater muss der heilige Josef gewesen sein, dass Jesus dann später so wunderschön, so wunderbar über seinen Vater als den barmherzigen Vater sprechen kann. Und auf jeden Fall ist eines auf jeden Fall sicher, dass Gott uns bis zum letzten Augenblick die Möglichkeit, die Chance zur Umkehr gibt. Denkt man an den, der mit Jesus gekreuzigt ist und der von Jesus die Worte hört, ich sage dir, du wirst heute noch mit mir im Paradies sein. Und der heilige Augustinus, den wir am vergangenen Freitag gefeiert haben, der hat einmal gesagt, auch am größten Sünder darf man nicht verzweifeln, solange er hier auf dieser Erde lebt. Also solange ich lebe, solange ich schnauf, ist immer Umkehr, Hinwendung zu Gott möglich und damit Hinwendung zum Heil und zum ewigen Leben. Und es ist gut, wenn ich da auch Fürsprecher habe, die da für mich eintreten. Der heilige Josef ist einer, der aus der Ewigkeit her für mich eintritt, der ja mit Jesus ganz besonders verbunden ist eben und auch mit Maria. Und dann gibt's hoffentlich auch genug Fürsprecher in diesem Leben, Freunde und so weiter, die für mich beten, wann es einmal mit meinem Leben, mit meinem irdischen Leben zu Ende geht.
0: Ja, ich glaube, haben wir da ein bisschen geholfen, Frau Maria, jetzt, ja? Haben wir da
1: danke,
0: geholfen?
1: Nächstes Mal schreiben wir es auf.
0: Schreiben Sie es sich auf, genau. Danke. Das macht nichts, Frau Maria. Schreiben Sie es sich auf und das nächste
2: vielleicht
0: Mal.
2: Vielleicht haben Sie irgendjemanden, der zum Internet Zugang hat, wenn man einen Teil des Gebets kennt, dann kann man das eingeben und dann kriegt man oft den ganzen Text geliefert. Ja.
0: Dankeschön für Ihre Anfrage, vielen herzlichen Dank und ich leite jetzt über zur nächsten Hörerin, das ist eine Hörerin, ich darf Sie bitten, Sie wollten zum Glaubensbekenntnis etwas sagen, gell? Hallo?
3: Ja, grüß Gott. Ja. Meine Frage ist, ich glaube an für sich, wenn wir sterben, dann kommen wir vor das Gericht Gottes und dann ist es erledigt, habe ich mir gedacht. Aber wir beten ja ein Glaubensbekenntnis, von dort wird er kommen, zu richten die Lebenden und die Toten. Mhm. Werden wir ein zweites Mal gerichtet dann am jüngsten Tag?
2: Nein, einmal genügt. Aber wie gesagt, da geht es um das persönliche Gericht im Tod und um das jüngste Gericht am Ende, wenn Jesus wiederkommt, wo eben das für die ganze Menschheit und für den ganzen Kosmos offenbar wird, wer zu den Geretteten gehört. Also mit dem jüngsten Gericht kommt dann die Zeit, und diese Welt an ihr Ende. Dann ist Ewigkeit Gottes, ja?
3: Ja, aber warum beten wir dann Gericht mit Toten? Die Lebenden, das ist mir klar, aber warum beten wir noch einmal, dass die Toten gerichtet werden?
2: Ja, das ist vielleicht ein bisschen eine, wie soll man denn sagen, eine überdeutliche Formulierung. Also das, was beim persönlichen Gericht Gott mit mir dann vereinbart hat, das gilt auf jeden Fall, ne? Es wird dann nur für alle offenbar.
3: Aha, für alle offenbar.
2: Bitte, ja.
3: Okay. Und dann ist noch etwas, ein zweites von der zweiten Anruferin, glaube ich, eingefallen, bezüglich der Scheidung und Wiederverheiratung. Mhm. Ist es nicht, wenn wir noch einmal heiraten oder noch einmal eine Beziehung eingehen, nachdem wir eine abgebrochen haben, leben wir dann nicht in Todsünde? Haben wir dann
2: automatisch,
3: überhaupt
2: nicht automatisch, nein. Ich habe heute in der Früh beim Aufwachen, hat sich schon Radio Maria eingeschaltet gehabt und da ist gelaufen dann so um 5 Uhr praktisch der Abschluss vom Schreiben von Familiaris Consortio. Das ist das wunderschöne Schreiben von Papst Johannes Paul II. Über Ehe und Familie nach der Weltbischofssynode über dieses Thema. Und wo es auch darum gegangen ist, dass die Menschen einfach lernen und erkennen, dieses Geschenk zu achten und dass alle den Weg finden auch. Und es ist ja darum gegangen, dass die Menschen auch akzeptieren können dann vielleicht, dass in ihrem Leben irgendetwas, ein gewisser Bruch drinnen ist, aber dass sie nicht an der Barmherzigkeit Gottes zu zweifeln und zu verzweifeln beginnen. Das ist übrigens ein Wort aus der Regel des heiligen Benedikt, an der Barmherzigkeit Gottes niemals verzweifeln. Ja, also es gibt auch andere Möglichkeiten eben, oder sagen wir so, kann jemand ja geschieden werden, ohne dass er das wollte und ohne dass er auch den Grund dafür geliefert hat. Warum sollte der von Gott verworfen sein? Ne? Wenn der sich bemüht um ein Leben aus dem Glauben, dann wird ihm Gott helfen und wird ihm auch die notwendige Gnade schenken. Ne? Und dann muss man aufpassen, dass man das katholische und christliche Leben nicht nur auf die Möglichkeit zum Kommunionempfang verengt, sage ich mal. Ja. Das ist natürlich die höchste Vereinigung und ich habe einmal das wirklich erlebt, sehr schön, wo mir eine Frau gesagt hat, mein Gott, man sieht sich so ein Leid, wenn man die jungen Leute zur Kommunion gesiegt und die waren wirklich treueste Kirchenbesucher, sie und ihr Mann, und ich sage, ja, warum gehen sie nicht auch? Sagt sie, ja, weil wir sind nur standesamtlich verheiratet, mein Mann ist geschieden. Sage ich, lebt die erste Frau überhaupt noch? Das haben wir dann versucht zu eruieren, haben wir nichts erreicht und so. Und dann haben wir wie sie 50 Jahre praktisch verheiratet waren, haben wir einen Gottesdienst gefeiert und nach einer genauen Aussprache mit mir. Und Sie wissen ja, dass dann im Alter andere Dinge eine größere Rolle spielen als die Sexualität zum Beispiel. Und da haben wir dann für diesen Gottesdienst haben wir ihnen die Möglichkeit eingeräumt, den Leib des Herrn zu empfangen. Ja? Und die waren sehr, sehr dankbar dafür. Ja.
3: Ich danke ganz herzlich.
2: Bitte.
3: Dankeschön. Alles Gute.
2: Dankeschön.
0: Danke für die Frage. Und jetzt darf ich den Herrn Franz begrüßen. Der hat auch eine Frage. Ich glaube, zu einem Gebet. Gell, Herr Franz, bitte.
4: Ja, bitte. Ich wüsste gerne, was es bedeutet. Ich opere die auf beim Barmherzigkeitsrosenkranz, den Leib und das Blut, die Seele und die Gottheit unseres geliebten Sohnes, Herrn Jesus Christus. Also dieses Aufopfern, das ich aufopfere, das hätte ich gerne verstanden, was das bedeutet.
2: Ja, das ist eine nicht ganz leicht zu verstehende Formulierung, weil das eigentlich nur Jesus Christus aufopfern hat können, ne? Seinen Leib und sein Blut. Ja, das ist dieses einzigartige und einmalige Erlösungsopfer Jesu Christi. ich opfere dir auf, müsste man dann vielleicht so verstehen, ich hänge mich da jetzt hinein. Nicht? Also vielleicht sagen wir so, ich erinnere dich, Gott, unserem Vater, daran, was du durch deinen Sohn an uns gewirkt hast.
4: Mhm. Und kann man das so? Ja, so ungefähr, ja. Und kann man zu den 5 Wiederholungen sich dann analog dazu die Geheimnisse des schmerzhaften Rosenkranzes vorstellen?
2: Das ist auf jeden Fall, da betrachten wir ja das Leiden und Sterben Jesu für uns, ja. Und der Barmherzigkeit Rosenkranz ist eben eine ganz besondere Form des Gebets. Sehr wirksam, wenn man es vor Beisterbenden betet, mit Sterbenden betet, ist das eine große Hilfe, dass die gut hinübergehen können dann, gell? Und aber das hat die Schwester Faustina seinerzeit so gehört oder auch überliefert, formuliert, ja. Und damit man gemeinsam denn beten kann, muss man sich natürlich auf eine bestimmte Gebetsformel einigen, ja.
4: Ich habe jetzt rein gedanklich, ne? Durch ein schmerzhaftes Leiden, ja. Halt erbarmen, also dass man sich da die schmerzhaften Geheimnisse dazu vorstellen kann.
2: Ja, das kann. Die Gedanken sind frei, ja?
4: Mhm. Ja.
2: Gut.
4: Gut, danke schön.
2: Ja, grüß Gott.
4: Wiederhören, grüß Gott.
0: Ja, danke schön für diese Anfragen. Ja, jetzt sind meine Leitungen ein bisschen leerer geworden. Ich rufe Sie auf, liebe Zuhörer, wenn Sie noch eine Frage haben. Bisschen Zeit haben wir noch. 0720 578 578 von außerhalb Österreichs, noch mit der Vorwahl 0043 für Österreich 720 578 578.

0: Ja, jetzt haben sich bei mir gleich zwei Frau Marias gemeldet. Ich hoffe, dass die erste jetzt erkennt, dass sie es ist. Ich glaube, sie hatten die Frage, gell? Bitte. Mhm. Die andere wollte ein Zeugnis geben. Also fangen wir mit der Frage an. Bitte.
1: Okay. Erst einmal ein herzliches Grüß Gott. Und ich möchte Sie fragen, muss der Priester bei der Beichte die Albe tragen oder nicht? Und wenn er sie nicht trägt, ist dann die Beichte gültig oder nicht? Das ist nämlich mir passiert und ich kann doch dem Priester nicht sagen, ah, Sie haben die Albe vergessen.
2: Na, was für die Beichte erforderlich ist, im Regelfall, also im Notfall, da gelten dann ganz andere Regeln noch oder gelten viele Regeln nicht, aber für die Beichte genügt entweder der Talar oder eine Priesterkleidung und die Stola. Ja? Also die Albe muss man nicht tragen. Nein.
1: Und das wenn keines getragen ist, sondern die reine Straßenbekleidung?
2: Ja, ja. Also ich glaube nicht, also ich glaube nicht, also wenn ich eine ehrliche Absicht habe, meine Sünden vor Gott hinzulegen, kann ich mir nicht vorstellen, dass Gott, sage ich mal, so kleinlich ist und sagt, aber du hast jetzt nicht das Richtige gewandt, dann du darfst die Beichte nicht abnehmen. Ich habe mal erlebt, vielleicht darf ich das erzählen als Beispiel, da habe ich ein Mädchen zur Firmenvorbereitung gehabt, das war die einzige in dem Jahr, weil ich damals umgestellt habe von 12 auf 14 Jahre. Und dann habe ich gesagt, vor der letzten Firmenstunde so, nächstes Mal, wenn du kommst, dann machen wir ein Firmengespräch und dann machen wir die Beichte und dann kriegst du die Firmenkarten und dann fähre ich die heim. Und dann ist mir beim Heimfahren, bei sie nach Hause bringen, eingefallen, jetzt haben wir auf die Beichte vergessen. Sage ich, mein Gott, das haben wir ganz vergessen, aber was hast du da vorne, ist eine Kapelle, da fahren wir jetzt zu und da machen wir jetzt die Beichte bei dieser Kapelle im Auto. Und ihre Mutter hat mir Jahre später gesagt, Herrn, meine Tochter ritt immer noch von dieser Beichte im Auto. Also das war für sie das eines der größten Erlebnisse, die sie hatte. Oder ich habe in Lourdes meine Pilgerin einmal am Weg von der Grotte herauf ins Hotel ihre ganze Geschichte, Lebensgeschichte, Sündengeschichte erzählt. Aha. Und sind wir angekommen im Hotel und sind da an der Hotelbar so gestanden und dann, es war niemand sonst dabei und sage ich, jetzt sage ich Ihnen an, Sie brauchen nicht mehr in den Beichtstuhl gehen, ich darf Ihnen jetzt die Lossprechung geben. Gell?
1: Schön,
2: Weil ich habe schon alles eigentlich gehört von ihr, ja?
1: Ja.
0: Darf ich noch an die weitere Hörerin erinnern, die jetzt noch in der Leitung wartet? Ja, vielen herzlichen Dank aber für die Frage.
1: Danke. Wollte ich wissen, das finde ich beruhigt. Danke.
0: Ja, das ist jetzt meine zweite Frau Maria, die ein Zeugnis hat. Möglichst kurz, Frau Maria, aber wir hören sehr gerne zu. Ja, bitte.
3: Ja, danke vielmals. Ich war Krankenschwester und ich grüß Gott. Und ich habe immer alle, besonders die Sterbenden, versucht zu begleiten, dass sie gut ankommen. Und dann habe ich gehört von jemand, der selbst, also soweit ich gesehen habe, nie in die Kirche gegangen ist, aber seine Mutter immer am Sonntag in die Kirche gebracht hat, aber selbst nicht hineingegangen ist. Und dann habe ich, als ich gehört habe, dass er plötzlich gestorben ist an einem Herzinfarkt, und dann war ich noch ganz jung und habe gehört, dass der Barmherzigkeitsrosenkranz also ihm diese Absolution schenken will. Und ich habe voll Vertrauen, also bis zum Begräbnis, das waren 3 Tage, den Barmherzigkeitsschwingen in diesem Sinne gebetet. Ja. Und dann habe ich gespürt, das ist das Gleiche, also hat die gleiche Wirkung wie die Bitte vom rechten Schächer, dass er ihn mit in sein Reich nimmt. Ja. Und Gott hat mir den Beweis geschenkt. Also ich habe in dieser Nacht geträumt, ganz lebendig. Also ich habe geträumt, ich wäre beim Begräbnis gewesen und dann also beim Totenmahl gewesen und er ist freudestrahlend bei der Tür hereingekommen und auf mich zu und hat gesagt, du darfst mit mir zum himmlischen Hochzeitsmahl. Und ich war im Traum sofort ganz hell wach und ich habe gespürt, diese Freude und diese Gnade, was er geschenkt bekommen hat, durch diesen Barmherzigkeitsrosenkranz.
2: Ja, dann haben wir gesagt, und das letzte Wort müssen wir sowieso immer dem lieben Gott überlassen. Die Kirche spricht manche Menschen heilig, aber sie schickt keinen in die Hölle.
3: Genau.
2: Ja,
3: aber, gut, danke aber schön. Gott ist gut, danke.
2: Ja, danke.
0: Ja. Das war jetzt noch ein sehr schönes und berührendes Zeugnis, Frau Maria, für den Abschluss unserer Sende. Und hier in dieser Sendung darf ich Ihnen nun das letzte Wort übergeben und vor allem Sie von Ihnen den Segen Gottes erbitten.
2: Ja, wir sagen den Monat August adieu und gehen in den Schutzengelmonat September. Und darum möchte ich an den Schluss das Gebet einer Mutter zu den Schutzengeln ihrer Kinder stellen. Da heißt es, ihr heiligen Schutzengel, ihr treuen, gottbefohlenen Freunde meiner Kinder, ich wende mich vertrauensvoll an euch. Erfleht mir vor allem die Gnade, dass ich sie alle für Gott und den Himmel erziehe. Beschützt sie, wo mein Auge sie nicht überwachen kann. Begleitet sie, wohin ihnen mein Fuß nicht folgen kann. Warnt sie, wo meine Stimme nicht zu ihnen dringt. Führt sie und rettet sie für den Himmel. Gott lohne eure Liebe. Amen. Und so segne sie auf die Fürsprache der heiligen Schutzengel und aller Heiligen, der allmächtige Gott, der Vater und der Sohn und der Heilige Geist.
0: Amen.
2: Gelobt sei Jesus Christus.
0: In Ewigkeit. Amen. Ich darf mich ganz herzlich für diese Sendung bei Ihnen bedanken. Viele Fragen, viele Antworten, viele schöne Zeugnisse. Ja, liebe Zuhörer, Sie können die Sendung morgen früh nachhören in unserem Nachtprogramm. Da wird sie wiederholt und zwar um 5 Uhr früh. Aber Sie haben auch die Möglichkeit, in Kürze sie auf der Homepage nachzuhören in der Radiothek unter www.radiomaria.at. Bei uns geht's nun in Kürze weiter mit den Nachrichten von Radio Vatikan.

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2: Unsere Themen heute. Der vatikanische Außenminister, Erzbischof Gallagher, hofft auf Friedensgespräche zwischen Russland und der Ukraine. Und Island hat sich gegen EU-Beitrittsverhandlungen ausgesprochen. Wir sprechen mit dem einzigen deutschen Pfarrer auf der Insel. Herzlich willkommen bei uns am Mikrofon. Begrüßt Sie Stefan von Kempis. Schön, dass Sie dabei sind. Der vatikanische Außenminister, Erzbischof Paul Richard Gallagher, hat nach seiner Russlandreise den Willen des Heiligen Stuhls zum Dialog mit Moskau bekräftigt.
3: Wir haben diesen Dialog bereits vor Jahren aufgenommen, sowohl über die Botschaft der Russischen Föderation beim Heiligen Stuhl als auch durch die Arbeit des apostolischen Nuntius Giovanni Di Agnello in Moskau, sagte der Verantwortliche des Staatssekretariats für die Außenbeziehungen in einem Interview mit Vatican News, das diesen Sonntag veröffentlicht wurde. Das unterstreicht das Engagement und die Bedeutung, die wir dieser Reise beigemessen haben, die im Namen des Heiligen Stuhls und mit dem Segen des Papstes unternommen wurde, erläutert Gallagher. Bei seinen Gesprächen in Moskau hat er mehrfach erklärt, dass der Ukraine-Krieg durch Dialog und eine Rückkehr zur Diplomatie beendet werden müsse. Ja, es ist kein einfacher Dialog, denn je länger der Krieg dauert, desto schwieriger wird es, die Beziehungen wieder aufzunehmen. Es gibt so viele Opfer, so viele offene Wunden. Aber wir wissen sehr gut, dass historisch gesehen alle Konflikte, alle Kriege mit Verhandlungen und einem Abkommen enden und dass dann damit begonnen wird, die Beziehungen zwischen den ehemaligen Kriegsparteien wiederherzustellen. In diesem Sinne bietet und verspricht die Diplomatie eine mögliche Lösung. Der russische Außenminister Sergej Lavrov erklärte nach seiner Begegnung mit Erzbischof Gallagher in einem Interview, der Besucher aus dem Vatikan habe sich im Wesentlichen auf einen allgemeinen Appell beschränkt, den Ukraine-Krieg schnellstmöglich zu beenden. Gallagher: Ja, das stimmt. Das ist genau unsere Linie, an der wir stets festgehalten haben. Der Heilige Stuhl geht nicht auf Einzelheiten der Verhandlungen ein und schlägt auch keine technischen Lösungen vor, da dies in der direkten Verantwortung der kriegführenden Parteien liegt. Der Heilige Stuhl erinnert hingegen an die Verantwortung und ruft dazu auf, guten Willen zu zeigen, um ernsthaft einen Dialog in Gang zu bringen. Dabei wendet er sich sowohl an die Russische Föderation als auch an die Ukraine und an andere Länder und fordert, dass keine Mühen gescheut werden, um Raum für den Dialog zu schaffen. Der britische Kurienerzbischof betont im Interview mit uns auch die Bedeutung humanitärer Aktionen. Diese Dimension ist von grundlegender Bedeutung und in diesem Bereich leistet der Heilige Stuhl bereits seinen Beitrag. Ein Engagement, das bislang sehr geschätzt wurde. Auch der Heilige Vater hat mir vor meiner Abreise gesagt, man muss den humanitären Aspekt in den Vordergrund stellen. Und genau das haben wir getan. Auch der Vorsitzende der italienischen Bischofskonferenz, Kardinal Matteo Zuppi, wird bald nach Moskau reisen. Er wurde vom verstorbenen Papst Franziskus zum Sonderbeauftragten ernannt, um Wege zu einem Frieden im Ukraine-Krieg auszuloten. Wir hoffen, dass die Friedensmission von Kardinal Zuppi fortgesetzt wird und dass er bald nach Moskau zurückkehren kann, um auch mitzuerleben, was die Ortskirche und die katholischen Gemeinden leisten. Dazu Gallagher im Interview mit uns. In Moskau hatte der Außenbeauftragte des Heiligen Stuhls erklärt, der Heilige Stuhl biete seine guten Dienste an, um Wege zu neuen Verhandlungen für einen Frieden im Ukraine-Krieg zu öffnen. Dieses Angebot haben wir bereits in der Vergangenheit unterbreitet, doch bisher ist es nicht konkretisiert worden. Es scheint, als sei eine direkte Einbindung unserer diplomatischen Vertretungen nicht erwünscht. Dennoch wurde die Geste gewürdigt, die Tatsache, dass wir uns nicht aus der Verantwortung ziehen. Gallagher betont, dass die Botschaft des Heiligen Stuhls klar sei. In der heutigen Welt kann niemand etwas alleine lösen. Sowohl Russland als auch die Ukraine brauchen die internationale Gemeinschaft. Sie brauchen ihre Bündnisse und indem wir unsere guten Dienste anbieten, signalisieren wir beiden Seiten, dass der Heilige Stuhl bereit ist, in jeder erdenklichen Weise zu helfen. Sie müssen nur darum bitten und wir werden alle unsere Ressourcen zur Verfügung stellen, die zwar bescheiden sind, wie wir zugeben, aber es ist eine Geste, die wir in gutem Glauben tun. sagt der vatikanische Außenbeauftragte Erzbischof Paul Richard Gallagher nach der Rückkehr seiner Russlandreise im Interview mit den vatikanischen Medien. Für Radio Vatikan, Stefanie Stahlhofen.
2: Die Bevölkerung von Island hat gesprochen. Mit 52,8% hat sie am Wochenende eine Wiederaufnahme von Beitrittsgesprächen mit der Europäischen Union abgelehnt. Für den einzigen deutschen Pfarrer, der auf Island tätig ist, kommt das Nein nicht überraschend und er hält es auch nicht für einen Beinbruch. Das sagte Jürgen Eli Jamin am Sonntag in Akureyri in einem Interview mit unserer Redakteurin Christine Seuss. Jamin stammt vom Niederrhein, wirkt aber schon seit längerem auf Island und hat dort auch die Staatsbürgerschaft angenommen. Darum durfte er am Samstag beim Referendum mitwählen. Christine Seuss fragte ihn, was hinter diesem Nein beim Referendum steckt.
4: Ja, ich glaube, um das zu verstehen, muss man ein bisschen die isländische Volksseele kennen. Island ist ja erst seit 1944 ein eigenständiger, unabhängiger Staat. Island war jahrhundertelang Kolonie Dänemarks. 1918 wurde das Königreich Island gegründet, mit dem dänischen König als Staatsoberhaupt, aber praktisch eigenständiger Staat. Und es wurde ein Vertrag geschlossen, 25-jähriger Vertrag mit Dänemark. Der sollte dann eben 1943 revidiert oder neu verhandelt werden. Das war dann aber nicht möglich, weil Dänemark von den deutschen Truppen besetzt wurde. Der König konnte seine verfassungsrechtlichen Funktionen nicht ausüben. Und haben die Isländer gesagt, gut, dann müssen wir jetzt eigenhändig oder selbstständig, unilateral sozusagen entscheiden und haben mit über 90% für die Republik gestimmt. Also die haben sehr spät ihre Unabhängigkeit, ihre Souveränität erhalten. Und ich glaube, das ist der Hintergrund für dieses Ergebnis jetzt auch, das wir haben. Auf der einen Seite fühlt man sich als Teil der westlichen Welt, auch der europäischen, sagen wir mal, Wertegemeinschaft. Island ist ohne europäische Geschichte nicht zu verstehen. Auf der anderen Seite will man aber eben auch seine Unabhängigkeit bewahren. Und ich glaube, dass dieses Ergebnis jetzt, wie es so ausgefallen ist, dennoch leichter ist zu überbrücken, als wenn die Ja-Stimmen gewonnen hätten. Denn das Nein-Lager war, versuch es einmal so zu sagen, militanter als das Ja-Lager. Jetzt haben die gewonnen. Ich glaube, dann wird es trotzdem leichter sein, die Brücken zu überwinden, als wenn das Nein-Lager unterlegen wäre. Die hätten nie aufgegeben. Und das Referendum jetzt wäre dann auch nur ein erster Schritt gewesen, dann wären die Verhandlungen gekommen, dann hätte es ein zweites Referendum geben müssen und Neuwahlen, also weil die Verfassung geändert werden müsse. Es wäre ein ganz langer Prozess gewesen und es wäre am Ende nicht sicher gewesen, ob das zweite Referendum auch wieder positiv ausgefallen wäre. Jetzt ist die Sache erst einmal vom Tisch. Alles geht weiter wie bisher. Island ist ja bereits im europäischen Wirtschaftsraum, zusammen mit Norwegen und Liechtenstein. Wir sind also schon im Großteil angebunden an die europäische Gemeinschaft, an den Schengen-Raum, sodass wir uns also jetzt daraus nicht verabschieden. Das steht auch nicht zur Diskussion.
5: Es ging ja in der Debatte ganz stark auch um die nationale Souveränität, wie Sie das angesprochen haben, aber auch insbesondere um die Fischereiressourcen. Ja. Wie blickt denn die Kirche auf dieses Spannungsfeld zwischen nationaler Eigenständigkeit und europäischer Solidarität?
4: Die Kirche oder die katholische Kirche ist ein Global Player. Ist katholisch, genau, und in allen Ländern der Welt vertreten. Und zugleich, wenn sie in einem Land ist, ist sie Ortskirche. Also die Kirche steht selbst sozusagen in einer Art Spannungsfeld. Auf der einen Seite, sagen wir mal, Ortskirche jetzt hier in Island zu sein, aber damit zugleich auch Teil der universalen katholischen Gemeinschaft. Und ich glaube, wir versuchen das auch dann auch so zu leben, unsere sagen wir mal, die Zuwanderer, die kommen, zu ermutigen, sich hier wirklich einzufügen. Ich will nicht von anpassen sprechen, aber einzufügen, einzuleben, die Sprache zu lernen. Ohne jedoch die eigene Herkunft zu verleugnen. Soweit ich weiß, hat die Kirche immer beides betont, die Souveränität eines Landes zu achten und sich zugleich als Mitglied einer internationalen Gemeinschaft zu empfinden.
5: Vielleicht noch mal ganz kurz zurück auf das Referendum. Können Sie uns auch erklären, warum ausgerechnet in Reykjavik die Ja-Stimmen überwogen haben und auf dem ländlichen Raum eher die Nein-Stimmen?
4: Ich glaube, das ist nicht unbedingt ein isländisches Phänomen. Das ist in vielen Ländern zu finden. Die Hauptstadt denkt anders als das Land. Viele würden sagen, die Hauptstädte sind eher moderner, globaler ausgerichtet. Das kann auch sein. Während eben auf dem Land natürlich Traditionen noch viel stärker verwurzelt sind, auf dem Land oder die Landwirtschaft eine stärkere Bedeutung hat, wie die Fischerei, die Sie angesprochen haben. Das sind alles Themen, die natürlich die Landbevölkerung viel stärker betreffen als die Stadtbevölkerung. Also das konnte man tatsächlich, ich habe das sofort in der Nacht, als ich mal aufs Telefon geguckt habe, Reykjavik, fast 60% Zustimmung, aber in allen anderen Landesteilen nicht.
5: Was kann denn die Kirche aus der Entscheidung der Isländer lernen, in einer Zeit, in der wir ja jetzt mit Krieg, gesellschaftlicher Unsicherheit, auch wirtschaftlicher Unsicherheit und Fragen der Identität konfrontiert sind? Welche Art von Europa wollen die Menschen?
4: Zunächst einmal grundsätzlich, Demokratie funktioniert. Und das war auch das Anliegen der Regierung, als sie da diese Volksabstimmung, das Referendum initiiert hat. Wir wollen die Menschen selber zu Wort kommen lassen. Nicht, dass eine Regierung einfach eine Entscheidung trifft und dann kommt es zu Beitrittsverhandlungen, wie es ja eigentlich normalerweise fast in allen anderen Ländern der Fall ist und später kommt ein Referendum. Nein, sie wollten das Referendum zu Beginn haben. Also die Demokratie funktioniert, es ist ein knappes Ergebnis, aber es ist ein Ergebnis. Und damit müssen wir auch leben. Noch einmal, die Isländer haben sich nicht gegen Europa entschieden. Ich meine, das weiß ja nun jedes Kind, das lernen sie in der Schule, wir sind Teil Europa. Wir sind Teil Europa, wir sind geografisch gesehen schon Teil von Amerika. Wir sind ja auf diesen beiden Platten. Ich glaube, die Frage, die wir uns ja alle auch in Europa stellen müssen, ist die europäische Gemeinschaft, wie wir sie heute haben, die europäische Gemeinschaft, die die Gründer von der europäischen Gemeinschaft wollten. Also ein lockerer Bund von Staaten. Das eigentliche Ziel war ja, als sie gegründet wurde, die EWG, einen Krieg in Europa unmöglich zu machen. Das war ein Friedensprojekt, nicht nur ein Wirtschaftsprojekt. Ein Friedensprojekt über die Wirtschaftspolitik. Also die Montanunion zwischen Frankreich und Deutschland, damit einfach mal die Waffenschmiede des Ruhrgebietes nicht mehr allein in deutschen Händen liegt. Aber das Europa, de Gaulle sprach immer vom Europa der Vaterländer. Und das hat Europa immer noch nicht geklärt. Wo wollen wir hin? Bundesstaat oder Staatenbund? Und ich glaube, Island wäre nie bereit, in einen Bundesstaat einzutreten.
2: Aus Akureyri in Island ein Interview von Christine Seuss mit dem deutschen Pfarrer Jürgen Eli Jamin. Und jetzt für Sie eine neue Folge unserer Sommerserie.
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7: Es bedarf der Bereitschaft zur Hingabe, zum sich verschenken. Es bedarf auch der Bereitschaft zum Opfer und zum Verzicht. Es bedarf eines großmütigen Herzens, um sagen zu können, Credo, ich glaube.
2: Das war unser Nachrichtenmagazin Treffpunkt Weltkirche. Vielen Dank, dass Sie mit dabei waren. Am Mikrofon verabschiedet sich sehr herzlich Stefan von Kempis. 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

Nun darf ich Ihnen noch einen Überblick über das Programm des heutigen Nachmittags und Abends geben. 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Sie stammt aus dem Jahr 2023. 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Der Jugendabend schließt ab um 21.40 Uhr mit der Komplett mit Kaplan Pater Rudolf Josef Karner aus der Pfarre St. Rochus in Wien. Ab 22 Uhr ist dann das aktuelle Tagesprogramm beendet und Sie hören während der Nacht ausgewählte Wiederholungssendungen und Gebetszeiten und Radio Maria begleitet Sie auf jeden Fall auch durch die Nacht. Ich darf mich aber nun von Ihnen verabschieden und wünsche Ihnen einen gesegneten Nachmittag und Abend. Am Mikrofon war Martina Steiger.

0: Wortsamen.
1: Je mehr Liebe man gibt, desto mehr besitzt man davon. Ein Wort für die Woche von Rainer Maria Rilke.

0: Thema Vertrauen. Das Gespräch führte Gudrun Trausmuth 2023 anlässlich einer Sendung über das damals erschienene Büchlein »Die Kraft des Vertrauens – Argumente wider des Pessimismus«, erschienen bei Butzen und Berker. Wir wünschen Ihnen viel Gewinn mit dieser Sendung.
1: Was viele Menschen heute betrifft, ist eine Art Vertrauensverlust. Viele Menschen sind beunruhigt und besorgt, einfach über den Zustand der Welt bis hinein, über den Zustand der eigenen Familie oder die Frage, wie es den Kindern geht oder gehen wird in Zukunft, den Kindern und Enkelkindern der nächsten Generationen. So. Also viele Menschen sind sehr beunruhigt und besorgt und auch irgendwie niedergedrückt. Also das heißt, man kann ja besorgt sein, wenn es einen Grund dafür gibt. Das ist ja auch realistisch. Aber diese niedergedrückte Stimmung, die so ein bisschen was von Hoffnungslosigkeit ausdrückt und von Resignation und das ist eigentlich für alles schon irgendwie zu spät ist und alles nicht mehr irgendwie in gute Gewässer zu bringen ist. Diese Stimmung hat sich so ausgebreitet in den letzten Jahren besonders stark. Und da dachte ich, wir sollten ein Gegengewicht bilden. Und das Gegengewicht ist eben dieses Vertrauen. Und es ist nachgewiesen, dass Menschen, die dennoch vertrauensvoll durchs Leben gehen, was nicht heißt, dass sie eine rosa Brille aufhaben, also dass sie sich Illusionen hingeben, aber die dennoch vertrauensvoll durchs Leben gehen, dass die wesentlich besser durchs Leben kommen als Menschen, denen dieses Vertrauen abgeht. Und das war so der Auslöser für dieses Büchlein.
2: Sie haben ein sehr ausführliches Inhaltsverzeichnis dem Büchlein vorangestellt. Und mir als Philologin ist aufgefallen, dass dieses Inhaltsverzeichnis im Hinblick auf das Satzzeichen, das Sie hier am häufigsten verwenden, eine Besonderheit hat. Ja. Nämlich, es sind fast lauter Fragen, die Sie als Überschriften hier eingezogen haben. Warum haben Sie da diese fragende Haltung eingenommen?
1: Ich hatte so beim Entwurf dieses Buches das Gefühl, dass ich, als ob ich in einem Art Interview stünde mit den Menschen der heutigen Zeit. Ich bin ja eine alte Frau und eine alte Generation und so, das hatte so das Gefühl, die Jungen fragen jetzt die Alten, was jetzt sozusagen, was machen wir jetzt? Wir stehen hier vor einem großen Trümmerhaufen, überall in der Welt brennt. Was haben wir für Perspektiven, was haben wir für Aussichten? Also Fragen, die an mich heranbrannten. Und ich bin ja nicht nur eine alte Frau, das heißt in dem Sinn jemand, der schon ein bisschen Lebenserfahrung hat. Ich bin eben auch eine Expertin für Logotherapie. Und von daher dachte ich, versuche ich mal auf diese Fragen, die da an uns heranbrannten, Antworten zu geben, wobei es nie ideale Antworten gibt auf Fragen. Man kann immer verschiedene Antworten auf Fragen und jede Antwort kann man auch noch einmal hinterfragen, wenn man will. Aber ich versuchte halt, so gut ich konnte, Antworten zu geben, die auch irgendwo griffig sind, einleuchtend sind, ein bisschen fundiert sind, nicht einfach nur Behauptungen sind oder meine Meinung sind, sondern wo es auch Argumente gibt, die dafür sprechen, dass diese Antworten doch etwas beinhalten könnten, was nahe an die Wahrheit kommt. Wir suchen ja alle irgendwie nach Wahrheiten, nicht? Und eine Antwort, die sich annähert, wenigstens asymptotisch annähert an etwas, was wahr sein könnte, ist immer eine gute Antwort, nicht? Und so habe ich mich verstanden, mehr im Antwortmodus, wenn man so sagen will.
2: Sehr schön. Damit gehen Sie in diesem Büchlein, das ist mir eben auch aufgefallen, wirklich einen Weg mit dem Leser. Ja, also Sie gehen ihm entgegen, indem Sie seine Fragen aufgreifen und beantworten sie dann auch. Und ich finde, dass diese Antworten, das auch als Anregung für unsere Zuhörer, auch eine große Spanne abdecken. Das sind sehr konkrete Ratschläge aus Ihrer Praxis als Therapeutin dabei. Da geht es aber zum Teil auch für diejenigen, die das lesen und da mitgehen möchten, doch sehr tief in philosophische

0: Dimensionen, ja, was ich sehr, sehr spannend finde und was wirklich auch eine Besonderheit dieses Büchleins, glaube ich, ist, dass sie es schaffen, auf so kleinem Platz, das ist ja ein kleinformatiges Buch und es hat 120 Seiten.
1: Ja, kleine Seiten.
0: Kleine Seiten, genau. Und dennoch ist da unglaublich viel drinnen. Also eine ganz große Verdichtung, die sehr spannend mitzuvollziehen ist als Leser. Das war mein Eindruck. Ja. Ja, wunderbar. Also Sie muten da den Lesern auch viel zu. Eben wie Sie gesagt haben, aus Ihrer Erfahrung. Ich würde ergänzen, aus Ihrer Weisheit auch. Ja, ein weiter Weg und ein Weg, der tief geht.
1: Ja, ich glaube auch, dass man diese großen Fragen der Gegenwart nicht rein aus therapeutischer Perspektive beantworten kann. Therapie ist ja immer irgendwie darauf angelegt, auf Störungen zu antworten. Aber es ist ja nicht wirklich eine Störung, wenn jemand heutzutage besorgt in die Zukunft schaut. Das kann man nicht ins Pathologische ziehen, sondern das ist etwas, was sich ganz natürlich aus der Situation ergibt, in der wir alle sind. Ne? Und von daher müssen die Antworten auch mehr Grundsätzliches von der Lebenshaltung her oder Lebensphilosophie her beinhalten. Und Frankl hat auch einmal gesagt, entweder braucht der Mensch einen tiefen Glauben oder er braucht eine positive Lebensphilosophie und am besten braucht er beides. So hat Frankl es ausgedrückt. Nicht? Und hier versuchte ich eben diesen Zweig der positiven Lebensphilosophie ein bisschen einzuspielen.
0: Wenn wir uns jetzt dem Vertrauen zuwenden, ja, dann zögere ich schon, wie soll ich zum Vertrauen sagen? Ist das eine Fähigkeit, also eine Kompetenz, oder ist es eine Tugend, oder ist es etwas, eine Fähigkeit, die man erwerben kann? Wie würden Sie Vertrauen einordnen?
1: Ja, das ist schon mal eine sehr tiefgehende Frage, nicht? Also bei Kompetenz würde ich jetzt sagen, wäre es gefährlich, Vertrauen als bloß als Kompetenz zu bezeichnen. Denn eine Kompetenz hat man oder hat sie nicht. Ne? Und erwirbt man oder erwirbt man nicht und so weiter. Also Fähigkeiten sind sehr gemischt, verteilt unter den Menschen und manche Fähigkeiten hat jemand überhaupt nicht. Also jemand hat zum Beispiel überhaupt kein technisches Verständnis oder hat ein sprachliches Defizit oder etwas dergleichen und das hat er eben nicht. Das heißt, im Grund muss jeder Mensch mit den Kompetenzen, die er hat, eigentlich sein Bestes aus seinem Leben herausholen. Aber Vertrauen ist geht viel tiefer. Vertrauen ist ein urmenschliches, eine urmenschliche Zutat, möchte ich sagen, zum Menschsein selber. Also es ist etwas, was eigentlich qua Menschsein schon mitbringt, auf Erde mitbringt. Es ist nicht etwas, das die Eltern einem eingehaucht haben, sondern es ist etwas, was man, weil man als menschliches Wesen auf die Welt kommt, ist dieses Grundvertrauen einfach mitgegeben. Wie so eine zarte Erinnerung des Geschöpfs an den Schöpfer oder irgend so etwas. Man kann es schlecht definieren, aber es ist da. Es kann verschüttet werden durch schlechte Erfahrungen. Und dann, überlagert sein von diesen schlechten Erfahrungen oder von Fehlhaltungen, von falschen Ansichten, von allem möglichen überlagert sein. Aber dann ist es immer noch da, nur es ist vergraben, irgendwo tief drin vergraben. Insofern kann man es auch wieder ausgraben, wenn man Glück hat. Und das ist dann wirklich ein therapeutischer Akt, dass man Menschen hilft, zu ihrem Urvertrauen zurückzufinden. Aber es ist eine ursprüngliche Begabung des Menschen.

0: Sie haben jetzt schon das Stichwort Urvertrauen gebracht. Ja. Sie haben gesagt, es ist so etwas wie eine Resonanz des Geschöpfs auf den Schöpfer. Ja, das heißt, Vertrauen hat, wenn ich jetzt in die Anthropologie gehe, auf das Menschenbild schaue, hat sozusagen zutiefst etwas damit zu tun, dass der Mensch immer ein zuerst Angesprochener ist, von einem Schöpfer, ja, ins Leben gerufen sein, dann von Eltern ins Leben gerufen sein. Ja. Das bringt dann aber wohl auch mit, dass dieses Vertrauen, Sie haben Urvertrauen auch schon erwähnt, sich im Zuge der Entwicklung, also auch im Zuge des ganz konkreten Leibwerdens, ja, Körperwerdens, mit ausbildet. Das heißt beispielsweise, dass die Schwangerschaft auch schon eigentlich ein wichtiger Schritt ist, wie dieses Urvertrauen sich dann konkret auch ausbilden kann oder wirksam werden kann im späteren Leben.
1: Ja, ich würde da die Schwangerschaft aber nicht überbewerten. Also Kinder bringen so ein Vertrauen einfach mit. Egal auch wie das Milieu ist, zunächst bringen sie es mit und haben sie es auch und müssen sie es auch. Ein Baby ist ja vollkommen hilflos, ein vollkommen hilfloses Wesen. Und wenn es was braucht oder in Not ist, dann kann es nichts anderes tun als schreien oder weinen. Und das heißt, es schreit oder weint im Vertrauen darauf, dass Hilfe kommen wird. Nicht? Und Hilfe kommt ja auch dann. Das heißt, es wird dann gestillt oder gewickelt oder herumgetragen oder sowas. Insofern bestätigt ja das Vertrauen sich immer wieder, dass wenn man in Not ist und um Hilfe ruft, dass Hilfe kommt. Vielleicht kommt sie nicht gleich. Babys lernen auch mit der Zeit ein bisschen zu warten, nicht? Aber irgendwann kommt wieder Hilfe und es geht wieder irgendwie gut weiter im Leben. Das der einzige Faktor, der dabei, also bei diesen frühen Kindern eine Rolle spielt, ist der Zeitfaktor, weil das subjektive Zeiterleben eben sehr unterschiedlich ist, sehr abweicht von der objektiven Zeitgestalt. Das heißt, je jünger ein Mensch ist, desto länger kommt ihm eine Zeitspanne vor. Und je älter ist, desto kürzer kommt eine Zeitspanne vor. Also zum Beispiel, wenn jemand 12 Jahre alt ist, das dauert noch so lang, bis er 13 Jahre alt wird oder 14 Jahre alt wird. Also das dauert sehr lang für ihn, subjektiv. Aber wenn jemand 65 ist, dann ist er, im Flux ist er 66. Und das, also die Zeit scheint vorbeizurasen. Und das für ein Baby ist also eine kurze Zeitspanne schon fast wie eine Ewigkeit. Und wenn man es da sehr lange schreien lässt, also zum Beispiel eine ganze Nacht durchschreien lässt, so sehr lange keine Hilfe kommt auf seine Signale, auf seine Notsignale, dann kommt ihm das wirklich sehr ewig lang vor, nicht? Und da trübt sich das Vertrauen, dass ihm tatsächlich geholfen wird, trübt sich dann ein. Aber die meisten Eltern spüren das instinktiv und machen das auch schon richtig. Mhm.
0: Können wir noch einmal auf den Beginn Ihres Buches hingehen? Sie starten mit der Frage, worin besteht die Kraft des Vertrauens? Mhm. Ja, das ist Ihre erste Frage, Ihr erstes Kapitel im Inhaltsverzeichnis. Worin besteht nun diese Kraft?
1: Ja. Ganz am Beginn habe ich ein kleines Experiment erzählt von einem Mainzer Forscher, Rudolf Bilz heißt er, ein Experiment an Ratten, wobei ich es nicht von Tier auf den Menschen schließen will, aber die Ratten sind an sich sehr intelligente Tiere und eine Ratte kann ungefähr 80 Stunden lang schwimmen. Und wenn man sie aber in einen Bottich wirft, wo sie nicht heraus kann, weil die Wände glatt und hoch sind und sie, also dann schwimmt sie circa eine Viertelstunde und dann ertrinkt sie, obwohl sie jetzt 80 Stunden schwimmen könnte. Und das ist doch irgendwo ein Zeichen, dass sie Vertrauen oder Hoffnung verliert, Also das Vertrauen, dass noch irgendeine Rettung möglich ist. Ne? Und das wird auch gestützt durch ein zweites Experiment, wenn man nämlich eine Ratte wieder in so einen Bottich wirft, und von dem sie nicht entfliehen kann, und ihr dann nach ungefähr 10 Minuten ein Holzstäbchen hinein taucht, auf dem sie herausklettern kann, dann hat sie gelernt, oh, es kommt doch Hilfe. Hilfe ist möglich, die kann sozusagen vom Himmel fallen. Und wenn man dann dieselbe Ratte wieder in diesen Bottich hineinwirft, dann schwimmt die ihre 80 Stunden, auch wenn kein Holzstäbchen kommt, bis sie ertrinkt. Also, und das zeigt, dass dort, wo eine Art Vertrauen ist oder auch Hoffnung ist, dass etwas gut ausgehen kann, dass da alle Kraftressourcen ausgenutzt werden. Also die Ratte nützt alle ihre 80 Stunden Kraft zu schwimmen aus, nicht? Und da ist schon eine gewisse Ähnlichkeit auch, dass Menschen, die ein Vertrauen haben, dass sich etwas richtig fügen wird. Das muss man aber jetzt ein bisschen vorsichtig definieren. Weil Vertrauen heißt nicht, dass immer alles gut ausgehen muss. Aber dass es irgendwo eine Stimmigkeit hat, eine letzte Stimmigkeit, dass es sich fügen wird, wie es sich fügen soll. Vielleicht aus höherer Warte fügen soll. Wo dieses Vertrauen da ist, da nützen auch Menschen all ihre Potenziale und Ressourcen aus, die sie haben, um eben ihr Leben in einer guten Form zu leben oder sinnerfüllt weiterzuleben. Während wo das Vertrauen schrumpft, da schrumpft auch die Bereitschaft, die eigenen Kapazitäten zu nutzen.
0: Familie und Vertrauen, Familie und Entwicklung von Vertrauen. Einerseits der Ort, wo das geschehen soll, Vertrauen soll wachsen in der Familie. Ja. Andererseits heute ja ein Ort, wo auch viele Brüche es gibt, wo vieles ja nicht in einer Linie verläuft oder sich entwickelt. Wie ist das in Bezug auf Vertrauen zu sehen? Wie ist da Ihr Blick darauf?
1: Naja, also die intakte Familie spielt natürlich schon eine sehr große Rolle, das bezweifelt ja auch niemand. Und worauf gründet eigentlich das Vertrauen der Jugend, der Heranwachsenden, das durch eine intakte Familie genährt wird? Woran gründet es? Man könnte sagen, es gründet darin, dass man in der Familie angenommen ist, und zwar so, wie man ist, also bedingungslos angenommen ist. Ne? Und unabhängig davon, ob man jetzt leistungstüchtig ist oder leistungsschwach ist, ob man gesund oder krank ist, auch ob man alt oder jung ist, das hat man ja sonst nirgends. In den menschlichen Gemeinschaften, in Freundschaften noch eher. Aber normalerweise in den menschlichen Gemeinschaften ist man dann geschätzt und auch beliebt, wenn man eben auch irgendeine Leistung einbringen kann. Nicht? Also solange ich jetzt noch, sagen wir mal, sprechen kann, dann bin ich vielleicht eine gesuchte Referentin. Aber wenn ich einmal dement bin und nichts mehr Gescheites von mir gebe, nur dann wird kein Mensch mich als Referentin suchen. Das ist ja ganz klar. Ich sage es jetzt mal ein bisschen pointiert, nicht? Aber in der Familie, da ist auch eine demente Frau ist noch unsere Mutter oder unsere Großmutter, nicht? Oder ist auch ein Mann, der pleite gegangen ist, ist noch unser Vater, nicht? Und auch ein Baby, das nur Arbeit macht letztendlich, ist unser Enkel oder unser Sohn, unsere Tochter, nicht? Also da ist man angenommen um seiner selbst willen, nicht? Und das nährt dieses Vertrauen, um seiner selbst willen einen Wert zu haben, also wertgeschätzt zu sein und auch als Mensch einen bedingungslosen Wert und Würde zu haben, unabhängig davon, was man gerade jetzt leistet oder einbringt und in welchem Zustand man ist, nicht? Und in einer intakten Familie gelingt das auch. Und das ist schon ein gutes Mitgift für die Zukunft, dass jemand sich seines Wertes bewusst ist, auch wenn er zum Beispiel Fehler macht, wenn ihm was misslingt, wenn irgendwas schief geht im Leben, aber dass es er sich nicht selbst total verdammt und verwirft und so und sagt, ich bin der letzte Trottel und weiß ich was, sondern dass er sagt, naja, ich habe jetzt einen Fehler gemacht, ich werde es daraus lernen, ich werde es versuchen gut zu machen, ich wiederhole es nicht noch einmal, aber immer noch an seinen Wert glaubt, nicht? Und wenn das in der Familie also nicht der Fall ist, dass diese bedingungslose Wertschätzung präsentiert wird an die Jugend, dann kann das schon Irritationen erzeugen, dass Kinder glauben, sie werden nur geschätzt, wenn sie sich positiv verhalten oder wenn sie gute Noten bringen oder wenn sie die Wünsche der Eltern erfüllen und wenn nicht, dann mögen die Eltern sie nicht mehr und so weiter. Das bringt ein bisschen einen Knacks hinein in das Selbstvertrauen des Menschen und das natürlich ist man dem nicht ein Leben lang ausgeliefert. Man kann sich als Erwachsener auch wieder ein bisschen davon distanzieren. Man muss ja nicht alles gutheißen, was die Eltern gemacht haben, muss auch nicht alles nachahmen, was die Eltern gemacht haben. Naja, die junge Generation kann es auch einmal versuchen, besser zu machen als die Fehler der Vorgänger, nicht? Und das will sie ja auch und das strebt sie auch. Und es ist zwar nicht so leicht, etwas besser zu machen, weil man die Alternativen nicht so kennt, die muss man erst erfinden, sozusagen. Aber man kann sich auch ein bisschen abnabeln von diesen alten Geschichten. Aber leichter ist es, wenn von vornherein eine große Wertschätzung in der Familie vorhanden ist.
0: Der Satz, ich habe das Vertrauen verloren oder ich kann dir nicht mehr vertrauen, ja, das ist ja etwas, was Sie sicher aus Ihrer therapeutischen Praxis kennen, ja. Wie geht man damit um? Ja, einerseits natürlich, Sie sprechen als Therapeutin, aber auch wenn man diesen Satz zum Beispiel von Menschen hört, ja.
1: Ja.
0: Was ist da eine Reaktion, die richtig wäre oder adäquat wäre?
1: Naja, ich habe das Vertrauen verloren, klingt ja sehr allgemein, nicht? Meistens ist es dann Vertrauen zu Mitmenschen, das da verloren gegangen ist. Und meistens ist da eine schlechte Erfahrung dahinter, dass man eben mit jemandem schon mal sehr schlechte Erfahrungen gemacht hat und das dann mit sich herumschleppt, nicht? Und weiterführt. Und wahrscheinlich würde ich schon fragen, ob da so eine schlechte Erfahrung im Hintergrund steht. Und meistens ist dann irgendeine Enttäuschung, man hat jemandem vertraut und ist enttäuscht worden. Und jetzt, wenn man wieder jemand begegnet, dann ist man halt sehr skeptisch, nicht? Das ist zwar nachvollziehbar, aber auf der anderen Seite gibt es auch ein Argument, das dem im Wege steht, nämlich die anderen Menschen, die man jetzt neu kennenlernt, die sind ja eigentlich schuldlos an der schlechten Erfahrung. Also wenn zum Beispiel eine Frau eine sehr schlechte Erfahrung mit einem Mann gemacht hat, von ihm betrogen worden ist oder misshandelt worden ist, oder weiß Gott was, dann ist das schon ein Schock, der sich hinzieht eine Weile, nicht? Aber wenn sie jetzt sagt, jetzt kann ich mir keinem Mann mehr anvertrauen oder ich will mit keinem Mann mehr was zu tun haben oder solche Sachen, es sind ja nicht alle Männer gleich. Hier ist eine unzulässige Pauschalierung, dass man von einem Mann, der einem was angetan hat, auf alle Männer schließt. Das ist kollektivistisches Denken, würde Franke sagen. Das ist nicht richtig. Wenn diese Frau einen anderen Mann kennenlernt, der hat ja nie etwas getan. Das heißt, eigentlich würde der verdienen, dass sie ihm wieder eine Art Vorschussvertrauen gibt. Ne? Und vielleicht enttäuscht dieser sie ja nicht. Das heißt, wenn man mit schlechten Erfahrungen zu tun hat, wäre es ja gut, wenn man sie mit schönen Erfahrungen aufwiegen könnte. Nicht? Und das heißt, beide verdienen etwas anderes. Der Neue oder der Andere, den jemand kennenlernt, der verdient, dass man ihm unbelastet entgegengeht, weil er unschuldig ist am Gewesenen. Und der Betreffende, der jetzt getriggert ist oder traumatisiert ist, nicht, der verdient auch dass er mal was Besseres erlebt, dass er nicht nur schlechte Erlebnisse hat, sondern mal gute Erlebnisse mit anderen Menschen hat, damit er das aufwiegen kann. Und das heißt, beide, sowohl die Außenwelt als auch der Betroffene selbst, verdienen, dass sich jemand aufrafft und noch einmal einen Vorschuss an Vertrauen gibt, auch wenn ihm nicht danach ist. Und das ist etwas, was wir in der Psychotherapie oft benötigen und oft ansprechen, nämlich, dass das überhaupt möglich ist. Das ist spannend. Dass das möglich ist, das ist etwas ganz spezifisch Humanes. Das hat wirklich mit der Geistbegabung des Menschen zu tun. Dass nämlich dort, wo etwas falsch gelaufen ist, eine ganze Zeit, dass plötzlich ein Mensch etwas Positives, etwas Neues einbringen kann, um dieses Weiterlaufen des Falschen zu unterbrechen. Das ist dieser Funke, der Mensch, der alles neu machen kann. Und ich will Ihnen ein paar Beispiele sagen. Zum Beispiel ein Alkoholiker, der ist ja total abhängig vom Alkohol. Frage, wie kann er rauskommen aus dieser ganzen Misere? Na, er kann doch eigentlich nur rauskommen, indem er einen Tag jetzt einmal trocken ist. Nicht? Also diesen einen Tag, den lebt der, als wäre er gar kein Alkoholiker. Den lebt, das ist dieser Vorschuss. Er lebt, als wäre er überhaupt nicht abhängig. Er ist noch mit allen Fasern seines Organismus, ja, psychisch und physisch, total abhängig. Und dennoch, diesen einen Tag ist er trocken und ist sozusagen einen Schritt sich selbst voraus. Und vielleicht schafft er den nächsten Tag auch. Und vielleicht schafft er eine Woche. Und vielleicht schafft er einen Monat. Und vielleicht ein Jahr. Und das heißt, er geht ständig hinter seinem suchtfreien Ich hinterher, bis er es erreicht. Ja? Also mit dem Vorschuss, dass er zwar noch Alkoholiker ist, aber schon sich verhält, als wäre er es nicht, springt über seinen eigenen Schatten sozusagen. Und noch einmal springt er, bis er das Ich erreicht hat, wo er sagt, jetzt bin ich wirklich frei. Und so haben wir es bei vielen Sachen. Ein Angstgestörter zum Beispiel, wenn ich vor irgendwelchen ganz unwichtigen Sachen ängstigt, vor Ameisen fürchtet oder einen Waschzwang hat und glaubt, dass Bakterien dauernd auf seinen Händen sind oder irgendwas. Auch der, er muss ja, wie kommt er raus aus seiner fürchterlichen Angst? Er muss einmal es wagen, sozusagen. Er muss einmal in den Wald gehen, auch wenn Ameisen da sind, nicht? Und sagen, na gut, dann sollen sie an meinen Beinen krabbeln, die dürfen so ein Mittagessen bei mir, aber ich gehe jetzt in den Wald. Der Humor hilft ein bisschen, aber er muss in die angstbesetzte Situation hineingehen. Der Zwangskranke, der dauernd die Hände wascht, der muss einmal sagen, einmal Hände waschen und ich gebe der Tür raus und da sollen alle Bakterien der Welt sollen auf mir sitzen. Ich gehe raus, ich wasche nicht ein zweites Mal. Ja, nur so kommt er raus. Das heißt, auch der Angstgestörte muss sich schon so verhalten, als hätte er diese übermäßigen Ängste gar nicht. Ja, wenigstens einmal muss es schon mal fallen. Und in Wirklichkeit zittern ihm noch die Knie und er bebt innerlich von oben bis unten, aber schon lebt er wie einer, der gar nicht angstkrank ist und macht es noch einmal und noch einmal, bis er einfach locker durch den Wald geht und die Ameisen vergessen hat und den Zwitschern der Vögel zuhört oder der Zwangskranke, bis er seinen Waschzwang überwunden hat. Aber das dauert eine Weile, aber das soll sein, man muss einen Vorschuss leisten und so ist es mit dem Vertrauen genauso. Wenn Vertrauen verloren ist, niemand kann es einem zurückgeben, also kein Mensch kann es einem zurückgeben, auch ein Therapeut nicht. Aber man selbst kann es sich zurückerobern. Man kann es nur zurückerobern, indem man so lebt, also in ein Leben hineingeht, so lebt, als hätte man Vertrauen. In ein vertrauensvolles Leben hineingeht, obwohl das Vertrauen noch gar nicht da ist und sich dann überraschen lässt. Und auf einmal bemerkt man, naja, man wird ja nicht dauernd enttäuscht. Und sind ja nicht alle böse. Und nicht alle, wie soll ich sagen, tun einem was an, denen man es getraut hat. Manche sind ja sehr freundlich mit Menschen und Zeitgenossen. Und manches, dem man vertraut hat, als Vorschuss, hat sich ja auch erfüllt. Und das ist ja wirklich wahr geworden, wie schön. Und so, das heißt, dann langsam wächst das Vertrauen nach. Dieses verloren gegangene Vertrauen kommt unter dem Verschütteten wieder hervor und wächst wieder nach.
0: Ich bin dankbar, dass Sie jetzt diesen Begriff noch gebracht haben, verschüttetes Urvertrauen, weil dieser Begriff in Ihrem Büchlein auch vorkommt, nämlich viel öfter als verloren gegangenes Vertrauen, verschüttet. Ja? Und das drückt eben etwas sehr Wichtiges meines Erachtens aus, dass Vertrauen wirklich zur Grundausstattung der Geistigkeit des Menschen eigentlich gehört. Das heißt, es kann im Letzten auch nicht völlig ausgelöscht werden, sondern es ist verschüttet durch Erfahrungen, aber man kann es eben wieder ausgraben, man kann es wieder zum Leben bringen.
1: Ja, und so, genau, so wie man seine Menschlichkeit nicht verlieren kann, kann man auch dieses Urvertrauen nicht total verlieren, das stimmt.

0: Liebe Frau Professor Lukas, ich würde jetzt am Ende noch gern auf die beiden Begriffe eingehen, wo Sie im Inhaltsverzeichnis Ihres Büchleins das nicht als Frage formuliert haben.
1: Das weiß ich jetzt gar nicht.
0: Ja, und zwar, das ist der Zusammenhang Vertrauen und Empathie. Ja, und der Zusammenhang Vertrauen und Resilienz, diese beiden Sachen.
1: Ja, Resilienz ist ein sehr moderner Ausdruck, der verschieden definiert wird, aber im Grunde geht es immer darum, dass Menschen, die irgendeine sehr schlechte Erfahrung gemacht haben oder auch denen das Leben böse mitgespielt hat, in irgendeiner Weise große Verluste da waren, große Enttäuschungen da waren, dass solche manche Menschen sind imstande, sich davon doch wieder zu erholen. Also so, man könnte sagen, steh auf Männchen oder steh auf Weibchen sind, also das heißt, sie, natürlich leiden sie unter dem, was gewesen ist, aber sie, wie soll ich sagen, sie krempeln die Ärmel hoch und gehen daran, ihr Leben wieder irgendwie aufzubauen, so wie es eben geht, nicht? Und das nennt man also die Fähigkeit zur Resilienz, dass man sich nicht total entmutigen lässt und alles hinschmeißt und sagt, jetzt ist nichts mehr, es wird nichts mehr und ich will auch nicht mehr und so weiter. Und da gibt es etliche Forschungen zur Resilienz und an erster Stelle hat man gesagt, also spielt der Optimismus eine Rolle und das heißt eigentlich das Vertrauen. Das heißt, Optimismus heißt ja, ich sehe nicht alles schwarz, nicht, sondern ich vertraue darauf, dass es noch Zwischentöne auch gibt und dass es irgendwo auch was sich lichten kann, nicht? Das ist also kein Wunder, dass bei der Begabung der Resilienz oder der, wie soll ich sagen, wenn man sich aufrafft dazu, nicht? Das ist immer auch irgendwo ein Entscheidungsaspekt dabei, dass da auch dieses Vertrauen auch mit eine Rolle spielt. Wobei das Vertrauen auch noch eine Beziehung zum Selbstvertrauen hat. Ja, also, und Selbstvertrauen ist eine Sache, in der ja viel in der Psychotherapie geredet wird, dass man Selbstvertrauen so weiter aufbauen soll. Aber Selbstvertrauen hat auch viel damit zu tun, dass jemand sich vertrauen kann. Also, zum Beispiel sich etwas vornimmt und das auch wirklich durchführt. Ja, das ist diese, ich kann auf mich vertrauen. Und das ist wichtig. Denn viele Menschen nehmen sich, weiß Gott, was vor und dann lassen sie es aber wieder. Und das unterhöhlt ihr Selbstvertrauen. Denn das, wenn ihnen jemand was verspricht, zum Beispiel ein Handwerker verspricht ihnen, er kommt zu einer bestimmten Uhrzeit, um bei ihnen was zu reparieren, und dann ist er nicht da, na, dann sind sie enttäuscht, und dann rufen sie ihn an, und dann sagt er, ich komme nächste Woche, und wenn er nächste Woche wieder nicht da ist, na, dann halten sie nicht allzu viel von dem. Und das ist das, was passiert, wenn man sich selbst etwas vornimmt und es nicht einhält, dann hält man von sich selbst nicht viel und das unterhöhlt wiederum die Resilienz und das Vertrauen und so weiter. Also Resilienz hat sehr viel damit zu tun, dass man einerseits darauf vertraut, dass nicht alles nur negativ ist und dass sich wieder etwas lichten wird, auch in der Zukunft, und andererseits auch sich selbst vertraut, dass man das, was in der eigenen Mächtigkeit ist, in eigenen Händen liegt, dass man das auch wirklich schaffen kann. Dass man, also das, wenn man sich etwas vornimmt, man darf sich natürlich nicht übermäßig vornehmen, aber das, was man sich vornimmt, dass man das auch wirklich verwirklichen kann. Und so damit ausgestattet ist, kann man eigentlich wieder etwas erneuern, auch wenn manches zusammengebrochen ist. Der zweite Ausdruck.
0: Das war die Empathie.
1: Die Empathie, oh ja. Die Empathie habe ich in dem Zusammenhang im Buch erwähnt, in dem Zusammenhang, dass man ja heutzutage manche Informationen nicht trauen kann, vor allem aus dem Internet und so weiter, dass man also sehr aufpassen muss, wer was sagt oder welche Informationen man wo bezieht, woher bezieht, ne? Und Und da kam ich eben auf diesen ganzen Cyberraum und dieses Chatten im virtuellen Raum. Und dass sich da eben Menschen oft austauschen und ihre Meinungen kundtun und dann auch falsche Meinungen und Fake News, wie man heute sagt, und so weiter verbreitet. Und dass man da aufpassen muss, wem man was abnimmt und was man jemand traut. Und in dem Zusammenhang habe ich auch erwähnt, dass die Kommunikation im virtuellen Raum anders ist als die direkte Kommunikation von Mensch zu Mensch. Wenn man sich gegenüber steht oder sitzt oder sich in die Augen schaut und so weiter, dann spricht man anders als über Bildschirm. Das haben viele Neurobiologen festgestellt und Manfred Spitzer zum Beispiel und so. Das heißt also, wenn man ein Gegenüber nur auf dem Bildschirm sieht, schrumpft die Empathie. Man empfindet nicht so deutlich, was im anderen vorgeht. Man kann sich weniger einfühlen und eindenken in ein Gegenüber, das nur im virtuellen Raum ist. Weil man ist auch gewohnt vom Fernsehen und von den ganzen Kino und Filmen und so weiter, dass das teilweise auch gar nicht echt ist. Also wenn man im Bildschirm sieht, dass sich jemand in Schmerzen windet, die Leute sind so Krimi erprobt, das ist für sie Spannung, das ist Thrill. Ne? Das ist einfach, da schauen sie zu, ganz gelassen, das berührt sie nicht so. Aber wenn sie jemand gegenüberstehen, der sich vor Schmerzen windet, dann schaut das anders aus. Nicht? Und das heißt, also es entsteht durch diese im virtuellen Raum eine Distanz. Das ist eine innere Distanz. Und Distanz ist immer, da geht etwas von Einfühlungsvermögen, von Nächstenliebe und so ist verloren. Es ist auch schon bei anderen Sachen, zum Beispiel ist es leichter, wenn einer in einem Flugzeug fliegt, über eine große Stadt, dass der Pilot auf einen Knopf drückt und eine Bombe fällt auf die Stadt. Er sieht die Stadt nicht, das ist nur ein bisschen Rauch, er muss nur auf den Knopf drücken. Das berührt ihn gar nicht. Aber wenn man dem Piloten ein Kätzchen auf den Schoß setzen würde und ihm ein Messer gibt und sagt, schneid ihm die Gurgel durch, da würde er zögern. Er würde sagen, oh, das will ich nicht. Wissen Sie? Und man kann aber Kätzchen mit einer Stadt nicht vergleichen. Also alles, was über Distanz ist, berührt uns weniger. Und das ist ein bisschen gefährlich, wenn wir die Kommunikation fast nur mehr über den virtuellen Raum laufen lassen, dann haben wir eine Schrumpfung der Empathie. Und das heißt, Menschen können sich weniger in andere einfühlen, eindenken, weniger ihr Leid spüren und das senkt die Hemmschwelle, ihnen Leid zuzufügen. Also das ist eine bisschen gefährliche Entwicklung, wo ich sagen würde, wir müssen ein bisschen mehr zur echten Kommunikation zurückkehren, sondern von Mensch zu Mensch miteinander kommunizieren, miteinander sprechen, dann verstehen wir einander besser.
0: Der letzte Punkt, Vertrauen, Hoffnung, Zukunftsfähigkeit. Wie sehen Sie da den Zusammenhang? Und wie kann man das auch fördern? Wie kann man das gesund wachsen lassen?
1: Naja, Zukunftsfähigkeit ist ein Ausdruck, der ein bisschen schillernd ist, weil wir verfügen immer nur über die Gegenwart. Wir können die Gegenwart, also weder die Vergangenheit ändern, noch können wir wirklich in die Zukunft hineingreifen. Also die Gegenwart ist eigentlich kein Zeitraum, sondern ein Verfügungsraum. Es ist aber auch der einzige Verfügungsraum, den wir haben. Wir können immer nur in der Gegenwart etwas entscheiden. Und das, was wir in der Gegenwart entscheiden, das hat Auswirkungen auf die Zukunft natürlich, nicht? Aber es geht auch in die Vergangenheit hinein. Das heißt, wenn wir in Gegenwart eine Fehlentscheidung treffen, dann reichert sich unsere Vergangenheit mit irgendwas Negativem an, über das wir dann wieder etwas traurig sind. Und die Fehlentscheidung hat aber auch schlechte Bahnungen für die Zukunft. Das heißt, was wir brauchen, ist ein Vertrauen, dass wir den Sinn des Augenblicks erfassen können und dass wir willig sind, ihn auch zu erfüllen. Das ist eigentlich das Hauptvertrauen, das wir brauchen. Die Erfassung des Sinn des Augenblicks, also in der Gegenwart, dass wir in der Gegenwart erkennen, was ist jetzt das Sinnvollste, was wir tun können oder auch unterlassen sollen, nicht? Was ist jetzt das Wichtigste, das, was Not tut? Und zwar sinnvoll heißt nicht nur für mich, sondern sinnvoll für alle Beteiligten, inklusive Umwelt und so weiter. Was ist jetzt dran? Was ist jetzt wichtig? Was ist das jetzt Bestmögliche, das von mir jetzt ausgehen kann? Das ist und da sind wir eben mit einem Sinnorgan Gewissen ausgestattet, wie Frankl gesagt hat, dass mit einem eigenen Organ, dass unser Gewissen uns das zuflüstert, so gut wir eben es vernehmen können, die Stimme des Gewissens. Aber das reicht immer noch nicht, weil das Gewissen kann ja manches zuflüstern. Wir müssen ja noch unser Ja dazu sagen. Und darauf müssen wir auch vertrauen, dass wir das zustande bringen, dass wir das, was unser Gewissen uns eingibt, dass wir das auch erfüllen. Und zwar auch erfüllen, wenn es uns schwerfällt, wenn es uns mal unangenehm ist. Nicht alles, was das Gewissen empfiehlt, ist immer gerade angenehm. Aber es ist eben das Sinnvollste, nicht? Manchmal empfiehlt das Gewissen auch einen Verzicht. Zum Beispiel in der heutigen Welt, glaube ich, sind manche Verzichte sehr sinnvoll, die man bringen sollte, dass man nicht nur Güter anhäuft noch und noch und immer nicht nur endloses Wachstum anstrebt, sondern dass man auch ein bisschen global denkt an andere, denen es nicht so gut geht wie einem selber und so weiter. Also das heißt, was Sie als zukunftsfähig oder wie Sie es genannt haben, bezeichnen, ist eigentlich die Fähigkeit, die Gegenwart sinnvoll auszuschöpfen. Sowohl von der Erkenntnis her, als auch von der Bereitschaft, den Sinn zu erfüllen.

Die Kraft des Vertrauens ist der Titel eines Büchleins von Professor Dr. Elisabeth Lukas. Wenn Sie dieses Büchlein lesen wollen oder es weiterschenken wollen, können Sie das gerne tun. In jeder Buchhandlung ist es zu bestellen. Erschienen ist das Bändchen im Verlag Butzon und Berker im Jahr 2023. Alles Gute und einen schönen Abend wünscht Ihnen herzlich Gudrun Trausmuth.

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Ich begrüße Sie, liebe Hörerfamilie von Radio Maria, und lade Sie nun ein zum Gebet der Vesper und dem Abendlob der Kirche, dass wir nun mit der geistlichen Familie das Werk beten. Wir schalten dazu in

miteinander die Vesper vom Montag der zweiten Woche im Stundenbuch auf der Seite 350

Du bist der Schönste von allen Menschen. Für immer hat Gott dich gesegnet. Mein Herz fließt über von froher Kunde. Ich weihe mein Lied dem König.

0: Meine Zunge gleicht dem Griffel des flinken Schreibers.
1: Du bist der Schütze von allen Menschen. Anmut ist ausgegossen über deine Lippen. Darum hat Gott dich für immer gesegnet.
0: Gürte du hältst dein Schwert um die Hüfte. Kleide dich in Hoheit und Herrlichkeit.
1: Zieh aus zum Glück, kämpfe für Wahrheit und Recht. Furchtgebietende Taten soll der rechte Arm nicht lehren.
0: Deine Pfeile sind scharf, dir unterliegen die Völker. Die Feinde des Königs verlieren den Mut.
1: Dein Thron, du Göttlicher, steht für immer und ewig. Das Zepter deiner Herrschaft ist ein gerechtes Zepter.
0: Du liebst das Recht und hast das Unrecht. Darum hat Gott, dein Gott, dich gesalbt mit dem Öl der Freude. Wie keinen deiner Gefährten.
1: Von Höhe Aruene Kassia duften all deine Gewänder. Aus Elfenbeinhallen erfreut dich Seitenspiel.
0: Königstöchter gehen dir entgegen. Die Braut steht dir zur Rechten im Schmuck von Ophir-Gold.

0: Du bist der Schönste von allen Menschen, für immer hat Gott dich gesegnet.
1: Seht, der Bräutigam kommt, geht ihm entgegen. Höre, Tochter, sieh her und neige dein Ohr.
2: Vergiss dein Volk und dein Vaterhaus.
0: Der König verlangt nach deiner Schönheit. Er ist ja dein Herr, verneige dich vor ihm.
2: Die Töchter von Tyros kommen mit Gaben. Deine Gunst begehren die Edlen des Volkes.
0: Die Königstochter ist herrlich geschmückt. Ihr Gewand ist durchwirkt mit Gold und Perlen.
2: Man geleitet es wie ungeschickten Kleidern zum König. Jungfrauen sind ihr Gefolge. Ihre Freundinnen führt man zu dir.
0: Man geleitet sie mit Freude und Jubel. Sie ziehen ein in den Palast des Königs.
2: An die Stelle deiner Väter treten einst deine Söhne. Du bestellst sie zu Fürsten im ganzen Land.
0: Ich will deinen Namen rühmen von Geschlecht zu Geschlecht. Darum werden die Völker dich preisen, immer und ewig.

0: geht ihm entgegen.
1: Das Geheimnis seines Willens hat Gott uns kundgetan, in der Fülle der Zeiten alles in Christus zu vereinen. Gepriesen sei Gott,
0: der Gott und Vater unseres Herrn Jesus Christus.
2: Er hat uns mit einem Segen seines Geistes gesegnet. Durch unsere Gemeinschaft mit Christus im Himmel.
0: Denn in ihm hat er uns erwählt vor der Erschaffung der Welt, damit wir heilig und untadelig leben vor Gott.
2: Er hat uns das Liebe im Voraus dazu bestimmt, seine Söhne zu werden durch Jesus Christus.
0: Und zu ihm zu gelangen nach seinem gnädigen Willen. Zum Lob seiner herrlichen Gnade.
2: Er hat sie uns geschenkt in seinem geliebten Sohn. Durch sein Blut haben wir die Erlösung, die Vergebung der Sünden. Nach dem Reichtum seiner Gnade.
0: Durch sie hat er uns reich beschenkt. Mit aller Weisheit und Einsicht.
2: Er hat uns das Geheimnis seines Willens kundgetan, wie er es mir im Voraus bestimmt hat,
0: die Fülle der Zeiten heraufzuführen in Christus und alles, was im Himmel und auf Erden ist, in ihm zu vereinen.

0: Das Geheimnis deines Willens hat Gott uns kundgetan, in der Fülle der Zeiten, alles in Christus zu vereinen.
1: Aus dem ersten Brief an die Thessalonicher. Wir danken Gott unablässig dafür, dass ihr das Wort Gottes, das ihr durch unsere Verkündigung empfangen habt, nicht als Menschenwort, sondern, was es in Wahrheit ist, als Gottes Wort angenommen habt. Und jetzt ist es in euch, den Gläubigen, wirksam. Mein Beten steige vor dir auf, wie Weihrauch, Herr, vor deinem Angesicht.
0: Mein Beten steige vor dir auf, wie Weihrauch, Herr, vor deinem Angesicht.
1: Das Erheben meiner Hände sei wie das Opfer am Abend.
0: Wie Weihrauch, Herr, vor deinem Angesicht.
1: Ehre sei dem Vater und dem Sohn und dem Heiligen Geist.
0: Mein Beten steige vor dir auf, wie Weihrauch, Herr, vor deinem Angesicht.
2: Liebe Schwestern und Brüder, wir haben schon den letzten Tag des Monats August und irgendwie haben wir den Eindruck, dass der Sommer auch zu Ende geht. Es wird Gott sei Dank kühler, die Nächte werden länger und eben morgen treten wir in den September ein. An Silvester schaut man zurück auf ein Jahr, am letzten Tag eines Monats, vielleicht auf das vergangene Monat, auf den Sommer. Und man macht Vorsätze für die kommende Zeit. Aus dem Psalm 45, den wir heute miteinander gebetet haben, könnten wir uns drei Vorsätze für den Monat September machen. Da heißt es, das ist eigentlich ein Lied für den Hochzeitslied, für den König. Und dieser König ist zugleich göttlich. Dein Thron, du Göttlicher, steht für immer und ewig. In unserer Welt ist alles im Wandel, alles ist vergänglich. Sogar unsere eigenen Entscheidungen sind oft nicht von langem Bestand. Menschen ändern sich, ist alles irgendwie im Fluss. Dann fragen wir uns, was bleibt bestehen, woran können wir uns halten? Und der Psalm gibt uns die Antwort. Dein Thron steht fest für immer und ewig. Das kommende Monat wird ein gutes Monat sein, wenn wir die Kontrolle über das, was wir tun und das, was eben in unserem Leben geschieht, gewissermaßen aufgeben und es der Vorsehung Gottes anvertrauen, dass nicht wir es sind, die unser Leben kontrollieren, sondern der Herr. Wir könnten also dem Herrn sagen, du bist König, darum überlasse ich die Kontrolle dir und ich vertraue dir. Dann das Zweite, was in diesem Psalm zum Ausdruck kommt, geht es auch um die Braut, höre Tochter, sieh her und neige dein Ohr. Es ist immer wichtig, unser Ohr dem Wort Gottes zu neigen und auf Gott zu hören. Wir haben viele Stimmen in uns, innere Antreiber, die uns irgendwie in Trab halten und Stress machen, die uns immer sagen, was wir zu tun haben und was wir sollten und wie wir uns Ansehen verschaffen und wie wir Erfolg haben und so weiter und so fort. Aber viel wichtiger oder eigentlich nur wichtig ist, dass wir nicht auf diese inneren Antreiber hören, sondern auf Gott, dass wir unser Ohr neigen dem Wort Gottes und uns von ihm bestimmen lassen in diesem Monat September. Wir könnten also sagen, Jesus, du bist König, du sprichst zu uns, deshalb möchte ich auf dich hören. Und das Dritte, was wir vielleicht aus diesem Psalm mitnehmen können, hier heißt es, der König verlangt nach deiner Schönheit. Dass wir uns bewusst sind, dass das, was uns Wert gibt, nicht das, was wir tun, ist und das, was wir bewerkstelligen, ist, Und das, was wir aus eigener Leistung schaffen, sondern dass wir von vornherein schön sind. Und dass der König uns liebt, weil dass Gott uns liebt, dass Jesus uns liebt. Nicht, weil wir so viel für ihn tun, sondern weil er will, dass wir wissen, dass wir geliebt sind. Weil er uns liebt, unabhängig von unseren Taten und Werken. Wir könnten also sagen, du bist der König und du liebst uns. Ich möchte in diesem Monat aus dieser Liebe heraus leben. Dann, liebe Schwestern und Brüder, wird es ein guter Monat sein, wenn wir die Kontrolle Gott überlassen, wenn wir immer wieder auf seine Stimme hören und wenn wir aus der Gewissheit seiner Liebe heraus leben. Amen.
3: Meine Seele preise dich alle Zeit, Gott, du mein Retter.

0: meine Seele preise dich alle Zeit, Gott, du mein Hirte.
1: Lasst uns beten zu Jesus Christus, der seine Kirche liebt.
0: Erfülle die Bitten deines Volkes.
2: Herr, du willst, dass keiner verloren geht. Gib, dass alle Menschen zur Erkenntnis der Wahrheit gelangen.
0: Erfülle die Bitten deines Volkes.
2: Zeige, dass du der Anwalt der Armen bist. Stehe ihnen bei in ihrer Bedrängnis.
0: Erfülle die Bitten deines Volkes.
2: Gib, dass alle Menschen Arbeit finden, damit sie in Sicherheit leben können.
0: Erfülle die Bitten deines Volkes.
2: Beschütze unseren Papst Leo und unseren Bischof Benno. Führe sie durch deinen Heiligen Geist.
0: Erfülle die Bitten deines Volkes.
2: Wir empfehlen dir die verstorbenen Bischöfe, Priester und Diakone. Nimm alle unsere Verstorbenen bei dir auf.
0: Erfülle die Bitten deines Volkes.
1: Vater unser im Himmel,
0: geheiligt werde dein Name, dein Reich komme, dein Wille geschehe, wie im Himmel, so auf Erden. Unser tägliches Brot gib uns heute und vergib uns unsere Schuld, wie auch wir vergeben unseren Schuldigern. Und führe uns nicht in Versuchung, sondern erlöse uns von den Bösen.
1: Allmächtiger Gott, wir danken dir für alles, was wir heute empfangen haben. Denn du hast uns unnützen Knechten die Kraft für unser Tagewerk gegeben. Nimm unser Abendgebet als Opfer des Lobes an. Darum bitten wir durch Jesus Christus, deinen Sohn, unseren Herrn und Gott, der in der Einheit des Heiligen Geistes mit dir lebt und herrscht in alle Ewigkeit.
0: Amen.
1: Der Herr sei mit euch.
0: Und mit deinem Geist.
1: Es segne und behüte euch der allmächtige Gott, der Vater und der Sohn und der Heilige Geist.
0: Amen.
1: Geht hin in Frieden.
0: Der
1: Engel des Herrn brachte Maria die Botschaft.
0: Und sie empfing vom Heiligen Geist.
1: Gegrüßet seist du, Maria, voll der Gnade, der Herr ist mit dir. Du bist gebenedeit unter den Frauen und gebenedeit ist die Frucht deines Leibes, Jesus.
0: Heilige Maria, Mutter Gottes, bitte für uns Sünder, jetzt und in der Stunde unseres Todes. Amen.
1: Maria sprach, siehe, ich bin die Magd des Herrn.
0: Mir geschehe nach deinem Wort.
1: Gegrüßet seist du, Maria, voll der Gnade, der Herr ist mit dir. Du bist gebenedeit unter den Frauen und gebenedeit ist die Frucht deines Leibes, Jesus.
0: Heilige Maria, Mutter Gottes, bitte für uns Sünder, jetzt und in der Stunde unseres Todes. Amen.
1: Und das Wort ist Fleisch geworden.
0: Und hat unter uns gewohnt.
1: Gegrüßet seist du, Maria, voll der Gnade, der Herr ist mit dir. Du bist gebenedeit unter den Frauen und gebenedeit ist die Frucht deines Leibes, Jesus.
0: Heilige Maria, Mutter Gottes, bitte für uns Sünder, jetzt und in der Stunde unseres Todes. Amen.
1: Bitte für uns, heilige Gottesmutter,
0: dass wir würdig werden, der
1: lasset uns beten. Allmächtiger Gott, gieße deine Gnade in unsere Herzen ein. Durch die Botschaft des Engels haben wir die Menschwerdung Christi, deines Sohnes, erkannt. Führe uns durch sein Leiden und Kreuz zur Herrlichkeit der Auferstehung. Darum bitten wir durch ihn, Christus, unseren Herrn.
0: Amen.
1: Herr, gib unseren Verstorbenen die ewige Ruhe.
0: Und das ewige Licht und Frieden.
1: Herr, lass sie ruhen in Frieden.
0: Amen.
1: Maria, Sitz der Weisheit.
0: Bitte für uns.

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Hallo und herzlich willkommen zur Hallo Kinder Radiosendung mit und von uns Kiwis. Ich bin die Anna, freue mich sehr, dass du heute zuhörst. Falls du das Gefühl hast, bei mir ist es ein bisschen windig. Es ist ein bisschen windig. Ich bin am Strand. Ich mache diese Radiosendung vom Strand aus in Kaorle, wo gestern die erste Familienferienwoche von uns Kiwis gestartet hat. Und da werden jetzt 2 Wochen lang verschiedenste Familien gemeinsam Zeit verbringen und ich darf das Kinderprogramm machen und deswegen bin ich hier. Aber bevor ich euch mehr erzähle von dem, was gerade so los ist und was ich euch gerne mit euch teilen möchte, wollen wir gemeinsam unseren Glauben bekennen und wollen gemeinsam das laut aussingen, dass wir an Gott glauben und dass unser Gott so ein großer Gott ist. Musik ab!

Genau, das glauben wir. Und jetzt lade ich euch ein, mit mir gemeinsam das Kisi-Gebet zu beten. Himmlischer Vater, du liebst alle Menschen, in besonderer Weise die Kinder. Du liebst mich, ich danke dir dafür. Danke für meine Familie und für alle, die zu Kisi gehören und gehörten. Lass uns dich heute besser kennenlernen. Hier bin ich, Herr. Mit dir werde ich heute meine Gaben einsetzen und deine gute Nachricht weitergeben. Komm, Heiliger Geist, wirke in mir. Segne alle Kisis und alle Hörer und Hörerinnen von Radio Maria. Gelobt sei Jesus Christus in Ewigkeit. Amen. Ja, schön, dass du zuhörst. Ich bin eben gerade in Kaorle mit Kisi. Wir haben hier gestern die erste von den zwei Familienferienwochen gestartet und sind tatsächlich in dieser ersten Woche an die 90 Leute, viele Familien, wo wir jetzt gemeinsam Urlaub machen und wir haben auch einen Priester dabei und feiern jeden Tag Heilige Messe am Strand. Und es ist einfach so schön, dieses Meer zu sehen und die Weite. Und wir haben in der Früh immer so einen kurzen Familienlobpreis, wo wir gemeinsam mit den Familien singen. Und da ging es halt auch ganz kurz darum, was ist überhaupt Lobpreis? Ist es nur, wenn wir Kisi-Lieder singen und tanzen? Und dann hat die Birgit so schön gesagt, Lobpreis ist genauso, wenn ich vom Hotel da rausgehe zum Meer und das Meer sehe und einfach staune und so staunen sagt, danke Gott für das Meer. Also das Staunen darüber, wie Gott alles geschaffen hat und vor allem diese Natur und dann so ein gewaltiges Meer, dieses Staunen darüber und dieses Staunen dann zu formulieren und zu sagen, danke Gott, das ist das Lobpreis, über den Gott sich freut. Gott freut sich über unser Herz. Und was ich euch nämlich auch gleich erzählen möchte, heute in der Früh, früh gibt es immer Bibellesen für die Erwachsenen am Strand und für die Kinder drinnen auf einer Matte. Und dann haben wir heute auch Bibellesen, zwar die Stelle von der Frau, die Jesu Füße mit dem kostbaren Öl salbt. Und dann haben wir auch darüber geredet, wie können wir Jesus zeigen, wie wichtig er das uns wichtig ist und dass wir ihn lieben. Und dann war das sehr passend heute, weil wir haben heute einen Altar aus Sand gebaut. Da habe ich gesagt, hey, und jetzt such mal die schönsten Muscheln. Nicht die man gleich findet und die ganz leicht zu finden sind, sondern wir suchen die schönsten Muscheln für den Altar, weil Jesus das Beste verdient und wir Jesus so zeigen können, dass er uns unendlich kostbar ist und dass wir uns bemühen wollen und so. Und es ist urschön. Unser Altar schaut so schön aus. Leider könnt ihr ihn nicht sehen. Aber genau, mit den schönsten Muscheln, weil wir Jesus zeigen wollen, dass wir ihn wirklich, wirklich lieb haben. Genau. Auf jeden Fall dieses Staunen über die Natur und vor allem hier über das Meer, über die Wellen, die kleinen, die Wellen und das Rauschen, das ist einfach so schön. Und wir Kiesens lieben dieses Lied, das hat die Birgit auch, glaube ich, in Kaorle geschrieben. Du bist groß, du bist treu, wo es um die Schöpfung geht und dass Gott jetzt so schön, so groß ist.

0: großer Gott, Adonai, Herr und Schöpfer dieser Welt, ich staune über alle deine Werke.
1: Ich freue mich, denn du hast die Blumen und die Tiere, die Bäume und die Sterne, einfach alles so wunderschön gemacht.
0: In dieser Schönheit entdecke ich deine Liebe zu mir. Wie gut ist es, dass du mich so liebst.

0: Genau, ein wunderschönes Lobpreislied. Du bist groß, du bist treu. Und hier bei mir sind jetzt auch coole Teilnehmer der Familienferienwoche. Wer bist denn du?
1: Der Matthias.
0: Der Matthias. Wie alt bist du, Matthias?
1: 10.
0: 10. Und was war heute an diesem ersten, so ganzen richtigen Tag in Koale dein Highlight? Was hat dir am besten gefallen?
1: Ein Mo hat ein paar Einsiedlerkrebse auf Verdacht und die haben wir dann in einem Kiwi von uns eingedacht.
0: Wow, also Krebse in einem Kübel gefangen. Ihr merkt, wir sind der Natur ganz nahe. Wer bist denn du?
2: Die Franziska.
0: Und wie alt bist du, Franziska?
2: 12.
0: Okay, und was hat dir heute an diesem ersten Tag besonders gut gefallen hier am Meer?
2: Das ist eine schwierige Frage, weil es ist alles so schön. Wir waren im Meer baden, aber was meiner Meinung nach sehr besonders war, wir haben einen Altar komplett aus Sand gebaut und den mit Muscheln verziert. Das finde ich war sehr besonders halt.
0: Ja, danke. Genau, dieser Altar und diese Muscheln, von denen ich euch vorher schon berichtet habe. Und bevor ich jetzt euch noch was weiter erzähle, wollen wir gemeinsam das Kisi-Festlied von diesem Jahr anhören. Ich hoffe, ihr habt den Ohrwurm noch immer, sonst wird er jetzt hier neu gesetzt. Siehe, ich mache alles neu. Musik ab!

0: Genau, das Kisi-Festlied oder unser Kisi-Lied für das Jahr 2026. Bei mir hat sich jetzt noch wer eingefunden. Hallo, wer bist denn du?
1: Die Dorothea.
0: Die Dorothea. Wie alt bist denn du, Dorothea?
1: 7.
0: 7. Und was hat dir heute besonders gut gefallen?
1: Eigentlich alles.
0: Eigentlich alles. Ja, und ich glaube, da ergänzt der Matthias jetzt gleich nochmal, weil dem ist auch noch was eingefallen, was ihm heute richtig gut gefallen hat.
2: Wir haben in Kaorle jetzt, habe ich heute erfahren, spielen sie jetzt, Vorrunde haben sie schon gespielt. Heute war Spieltag 1, haben sie 2 Match gemacht und ich glaube, noch mit Abendessen geht es noch weiter mit Fußball.
0: Genau, also Kaorle Fernwoche auch bekannt für legendäre Fußballmatches. Und jetzt muss ich nochmal erwähnen, ich weiß, ihr seht das ja Meer ja nicht, aber ich sehe es hier vor mir und es hört einfach nicht auf. Also das Meer ist so sinnbildlich für Gottes Liebe und Treue, kein Ende in Sicht. Also es ist so weit und so unendlich. Genau. Und so ist Gottes Liebe und Treue so weit und unendlich und ist einfach so schön. Und was ich euch auch unbedingt noch sagen wollte, ist, dass unser Priester gestern bei der Messe gesagt hat, das Gute, das wir tun können, kann niemand anderes für uns tun. Und die Liebe, die wir lieben, die kann niemand anders für uns lieben. Und dass er uns besonders einlädt, jetzt in dieser Woche, in dieser großen Gemeinschaft, aber auch generell, Gutes zu tun und einander Gutes zu tun und einander zu lieben, weil das kann niemand anders für uns machen. Jeder von uns, Gott gebraucht jeden von uns, um jemand anderen etwas Gutes zu tun und um jemanden anderen zu lieben. Also jeder von uns ist da extrem wichtig, weil das Gute, das du nicht magst, kann auch niemand anderer machen. Und das ist irgendwie sehr schön und fand ich sehr ermutigend. Also du bist extrem wichtig. Tippi-wippi wichtig, würde ich sagen. Und genau. Und jetzt wollen wir noch ein Lied singen, was super auch zur Natur und Schöpfung passt. Wir wollen den Herrn preisen. Und das machen wir mit dem Lied Preis den Herrn. Halleluja. Musik ab.

0: Preis den Herrn, Halleluja, genau. Vielleicht habt ihr genau zugehört, eine Strophe war auch Preis den Herrn, ihr Winde und Meere. Das Schöne ist, dass ja Gott alles auch auf ihn hin geschaffen hat, so wie er uns Menschen geschaffen hat, mit so einem quasi Loch im Herzen, wo nur er hineinpasst. Wir Menschen, wir sehnen uns ja nach ihm, unserem Schöpfer. Und die ganze Natur, alles, was Gott geschaffen hat, die spricht sein Lob, die singt sein Lob. Thomas von der Quie. Glauben und mehr, ja, eigentlich mehr glauben, zu glauben, dass alles Zufall ist, wie zu glauben, dass Gott das alles perfekt erschaffen hat, weil ja alles in der Natur und in der Schöpfung und so perfekt zusammenpasst und auch der Mensch. Genau, und es gibt einfach so Orte, zum Beispiel eben, wenn ich am Meer bin, wo einem das noch mehr bewusst wird: Herr Gott hat das Meer erschaffen, er ist der Schöpfer von diesem Meer. Und das Meer preist ihn und das Meer zeugt von ihm, das Meer zeugt von einem großartigen Schöpfer, der dahinter steht. Der Sand, in den meine Füße sich gerade so ein bisschen einbohren, auch der viele Sand. Gottes Gedanken über dich sind mehr übrigens als Sand am Meer. Und das ist schon ein wirklich ganz krasser Gedanke, wenn ich sehe, wie viel Sand da um mich herum liegt. Genau, also unsere Sendung ist eh schon fast wieder zu Ende, aber die zwei Dinge, die ich euch mitgeben wollen: das Staunen über das, was Gott erschaffen hat, und dieses Staunen ist Lobpreis Gottes, wenn wir das ausformen und sagen: Danke Gott für das Meer, danke Gott für den Sand, danke Gott für die Sonne, und dann natürlich auch für Sachen wie: Danke Gott für das Eis und danke Gott für das Pool. Die Liste ist endlos. Vielleicht magst du direkt nach der Radiosendung Gott für drei Sachen Danke sagen, für die du heute konkret dankbar bist. Und das Zweite ist eben dieses: Du bist wichtig und niemand kann das Gute tun, das du tust, und niemand kann lieben die Liebe, die du gibst. Also du bist wirklich, wirklich tippiwippi wichtig und volle Kanne, Badewanne, Waldtanne, Bratpfanne von Jesus geliebt. Genau. Wenn du auch mal in naher Zukunft wieder bei Kisi mit dabei sein möchtest, kannst du zu einem von den drei Adoratio-Kongressen kommen: Kremsmünster, Salzburg und Altötting. Wir werden dort wieder das Kinderprogramm machen. Außerdem gibt es im September und Oktober zwei Kisi-Days, wo du einfach kommen kannst. Schau auf unserer Homepage nach. Und in der Weihnachtszeit sind wir wieder mit dem Musical Sternstunde in Bethlehem auf Tournee. Da kannst du auch voll gern zuschauen kommen. Ich wünsche euch eine wirklich gesegnete Woche. Und wir hören uns nächste Woche nicht, aber in zwei Wochen am Montag wieder. Seid ganz fest gesegnet und bis zum nächsten Mal. Und wir können alle gemeinsam sagen: Tschüssi!
1: Grüß euch!
0: Bitte!

0: Liebe Hörerinnen und Hörer von Radio Maria, wir schalten nun nach Tirol und übertragen den Rosenkranz und anschließend dann die Heilige Messe. Vor Ort ist für uns Susanne Rieser. Grüß dich, liebe Susanne.
1: Grüß dich, liebe Edeltraut. Freue mich wieder, dass wir wieder gemeinsam diese Heilige Messe und den Rosenkranz aus der kleinen Kirche in Häusling im Zillergrund im hintersten Zillertal miteinander feiern dürfen. Den Rosenkranz betet für uns Herr Pfarrer Jürgen Gradwohl vor. Wollen wir beginnen und all unsere Sorgen und Ängste und Nöte in diese heilige Messe und in diesen Rosenkranz legen.
2: Im Namen des Vaters und des Sohnes und des Heiligen Geistes.
3: Amen.
2: Ich glaube an Gott, den Vater, den Allmächtigen, den Schöpfer des Himmels und der Erde und an Jesus Christus, seinen eingeborenen Sohn, unseren Herrn, empfangen durch den Heiligen Geist, geboren von der Jungfrau Maria, gelitten unter Pontius Pilatus, gekreuzigt, gestorben und begraben, hinabgestiegen in das Reich des Todes, am dritten Tage auferstanden von den Toten, aufgefahren in den Himmel, er sitzt zur Rechten Gottes des Allmächtigen Vaters, von dort wieder kommen zu richten die Lebenden und die Toten.
3: Ich glaube an den Heiligen Geist, die heilige katholische Kirche, Gemeinschaft der Heiligen, Vergebung der Sünde, Auferstehung der Toten und das ewige Leben. Amen.
2: Vater unser im Himmel, geheiligt werde dein Name, dein Reich komme, dein Wille geschehe wie im Himmel, so auf Erden.
3: Unser tägliches Brot gib uns heute und vergib uns unsere Schuld. Wir vergeben unseren Schuldigern und führe uns nicht in Versuchung, sondern erlöse uns von dem Bösen. Amen.
2: Gegrüßet seist du, Maria, voll der Gnade, der Herr ist mit dir. Du bist gebenedeit unter den Frauen und gebenedeit ist die Frucht deines Leibes, Jesus, der in uns den Glauben verwirre.
3: Heilige Maria, Mutter Gottes, bitte für uns Sünder, jetzt und in der Stunde unseres Todes. Amen.
2: Gegrüßet seist du, Maria, voller Gnade, der Herr ist mit dir. Du bist gebenedeit unter den Frauen und gebenedeit ist die Frucht deines Leibes, Jesus, der uns die Hoffnung stärke.
3: Heilige Maria, Mutter Gottes, bitte für uns Sünder, jetzt und in der Stunde unseres Todes. Amen.
2: Gegrüßet seist du, Maria, voller Gnade, der Herr ist mit dir. Du bist gebenedeit unter den Frauen und gebenedeit ist die Frucht deines Leibes, Jesus, der uns die Liebe.

0: geschehe wie im Himmel, so auf Erden.
1: Unser tägliches Brot gib uns heute und vergib uns unsere Schuld, wie auch wir vergeben unseren Schuldigern. Und führe uns nicht in Versuchung, sondern erlöse uns von dem Bösen. Amen.
0: Gegrüßet seist du, Maria, voller Gnade, der Herr ist mit dir. Du bist gebenedeit unter den Frauen und gebenedeit ist die Frucht deines Leibes, Jesus, den du, Jungfrau, vom Heiligen Geist empfangen hast.
1: Heilige Maria, Mutter Gottes, bitte für uns Sünder, jetzt und in der Stunde unseres Todes. Amen.
0: Gegrüßet seist du, Maria, voller Gnade, der Herr ist mit dir. Du bist gebenedeit unter den Frauen und gebenedeit ist die Frucht deines Leibes, Jesus, den du, Jungfrau, vom Heiligen Geist empfangen hast.
1: Heilige Maria, Mutter Gottes, bitte für uns Sünder, jetzt und in der Stunde unseres Todes. Amen.
0: Gegrüßet seist du, Maria, voller Gnade, der Herr ist mit dir. Du bist gebenedeit unter den Frauen und gebenedeit ist die Frucht deines Leibes, Jesus, den du, Jungfrau, vom Heiligen Geist empfangen hast.
1: Heilige Maria, Mutter Gottes, bitte für uns Sünder, jetzt und in der Stunde unseres Todes. Amen.
0: Gegrüßet seist du, Maria, voller Gnade, der Herr ist mit dir. Du bist gebenedeit unter den Frauen und gebenedeit ist die Frucht deines Leibes, Jesus, den du, Jungfrau, vom Heiligen Geist empfangen hast.
1: Heilige Maria, Mutter Gottes, bitte für uns Sünder, jetzt und in der Stunde unseres Todes. Amen.
0: Gegrüßet seist du, Maria, voller Gnade, der Herr ist mit dir. Du bist gebenedeit unter den Frauen und gebenedeit ist die Frucht deines Leibes, Jesus, den du, Jungfrau, vom Heiligen Geist empfangen hast.
1: Heilige Maria, Mutter Gottes, bitte für uns Sünder, jetzt und in der Stunde unseres Todes. Amen.
0: Gegrüßet seist du, Maria, voller Gnade, der Herr ist mit dir. Du bist gebenedeit unter den Frauen und gebenedeit ist die Frucht deines Leibes, Jesus, den du, Jungfrau, vom Heiligen Geist empfangen hast.
1: Heilige Maria, Mutter Gottes, bitte für uns Sünder, jetzt und in der Stunde unseres Todes. Amen.
0: Gegrüßet seist du, Maria, voller Gnade, der Herr ist mit dir. Du bist gebenedeit unter den Frauen und gebenedeit ist die Frucht deines Leibes, Jesus, den du, Jungfrau, vom Heiligen Geist empfangen hast.
1: Heilige Maria, Mutter Gottes, bitte für uns Sünder, jetzt und in der Stunde unseres Todes. Amen.
0: Gegrüßet seist du, Maria, voller Gnade, der Herr ist mit dir. Du bist gebenedeit unter den Frauen und gebenedeit ist die Frucht deines Leibes, Jesus, den du, Jungfrau, vom Heiligen Geist empfangen hast.
1: Heilige Maria, Mutter Gottes, bitte für uns Sünder, jetzt und in der Stunde unseres Todes. Amen.
0: Gegrüßet seist du, Maria, voller Gnade, der Herr ist mit dir. Du bist gebenedeit unter den Frauen und gebenedeit ist die Frucht deines Leibes, Jesus, den du, Jungfrau, vom Heiligen Geist empfangen hast.
1: Heilige Maria, Mutter Gottes, bitte für uns Sünder, jetzt und in der Stunde unseres Todes. Amen.
0: Gegrüßet seist du, Maria, voller Gnade, der Herr ist mit dir. Du bist gebenedeit unter den Frauen und gebenedeit ist die Frucht deines Leibes, Jesus, den du, Jungfrau, vom Heiligen Geist empfangen hast.
1: Heilige Maria, Mutter Gottes, bitte für uns Sünder, jetzt und in der Stunde unseres Todes. Amen.
0: Ehre sei dem Vater und dem Sohn und dem Heiligen Geist.
1: Wie im Anfang, so auch jetzt und alle Zeit und in Ewigkeit. Amen.
0: O mein Jesus, verzeih uns unsere Sünden, bewahre uns vor dem Feuer der Hölle, führe alle Seelen in den Himmel, besonders jene, die deiner Barmherzigkeit am meisten bedürfen. Vater unser im Himmel, geheiligt werde dein Name, dein Reich komme, dein Wille geschehe, wie im Himmel, so auf Erden.
1: Unser tägliches Brot gib uns heute und vergib uns unsere Schuld, wie auch wir vergeben unseren Schuldigern. Und führe uns nicht in Versuchung, sondern erlöse uns von dem Bösen. Amen.
0: Gegrüßet seist du, Maria, voller Gnade, der Herr ist mit dir. Du bist gebenedeit unter den Frauen und gebenedeit ist die Frucht deines Leibes, Jesus, den du, Jungfrau, zu Elisabeth getragen hast.
1: Heilige Maria, Mutter Gottes, bitte für uns Sünder, jetzt und in der Stunde unseres Todes. Amen.
0: Gegrüßet seist du, Maria, voller Gnade, der Herr ist mit dir. Du bist gebenedeit unter den Frauen und gebenedeit ist die Frucht deines Leibes, Jesus, den du, Jungfrau, zu Elisabeth getragen hast.
1: Heilige Maria, Mutter Gottes, bitte für uns Sünder, jetzt und in der Stunde unseres Todes. Amen.

0: Gesegnet seist du, Maria, voll der Gnade, der Herr ist mit dir. Du bist gebenedeit unter den Frauen und gebenedeit ist die Frucht deines Leibes, Jesus, den du Jungfrau zu Elisabeth getragen hast.
1: Heilige Maria, Mutter Gottes, bitte für uns Sünder, jetzt und in der Stunde unseres Todes. Amen.
0: Gegrüßet seist du, Maria, voller Gnade, der Herr ist mit dir. Du bist gebenedeit unter den Frauen und gebenedeit ist die Frucht deines Leibes, Jesus, den du Jungfrau zu Elisabeth getragen hast.
1: Heilige Maria, Mutter Gottes, bitte für uns Sünder, jetzt und in der Stunde unseres Todes. Amen.
0: Gegrüßet seist du, Maria, voller Gnade, der Herr ist mit dir. Du bist gebenedeit unter den Frauen und gebenedeit ist die Frucht deines Leibes, Jesus, den du Jungfrau zu Elisabeth getragen hast.
1: Heilige Maria, Mutter Gottes, bitte für uns Sünder, jetzt und in der Stunde unseres Todes. Amen.
0: Gegrüßet seist du, Maria, voller Gnade, der Herr ist mit dir. Du bist gebenedeit unter den Frauen und gebenedeit ist die Frucht deines Leibes, Jesus, den du Jungfrau zu Elisabeth getragen hast.
1: Heilige Maria, Mutter Gottes, bitte für uns Sünder, jetzt und in der Stunde unseres Todes. Amen.
0: Gegrüßet seist du, Maria, voller Gnade, der Herr ist mit dir. Du bist gebenedeit unter den Frauen und gebenedeit ist die Frucht deines Leibes, Jesus, den du Jungfrau zu Elisabeth getragen hast.
1: Heilige Maria, Mutter Gottes, bitte für uns Sünder, jetzt und in der Stunde unseres Todes. Amen.
0: Gegrüßet seist du, Maria, voller Gnade, der Herr ist mit dir. Du bist gebenedeit unter den Frauen und gebenedeit ist die Frucht deines Leibes, Jesus, den du Jungfrau zu Elisabeth getragen hast.
1: Heilige Maria, Mutter Gottes, bitte für uns Sünder, jetzt und in der Stunde unseres Todes. Amen.
0: Gegrüßet seist du, Maria, voller Gnade, der Herr ist mit dir. Du bist gebenedeit unter den Frauen und gebenedeit ist die Frucht deines Leibes, Jesus, den du Jungfrau zu Elisabeth getragen hast.
1: Heilige Maria, Mutter Gottes, bitte für uns Sünder, jetzt und in der Stunde unseres Todes. Amen.
0: Gegrüßet seist du, Maria, voller Gnade, der Herr ist mit dir. Du bist gebenedeit unter den Frauen und gebenedeit ist die Frucht deines Leibes, Jesus, den du Jungfrau zu Elisabeth getragen hast.
1: Heilige Maria, Mutter Gottes, bitte für uns Sünder, jetzt und in der Stunde unseres Todes. Amen.
0: Ehre sei dem Vater und dem Sohn und dem Heiligen Geist.
1: Wie im Anfang, so auch jetzt und alle Zeit und in Ewigkeit. Amen.
0: O mein Jesus, verzeih uns unsere Sünden, bewahre uns vor dem Feuer der Hölle, führe alle Seelen in den Himmel, besonders jene, die deiner Barmherzigkeit am meisten bedürfen. Vater unser im Himmel, geheiligt werde dein Name, dein Reich komme, dein Wille geschehe, wie im Himmel, so auf Erden.
1: Unser tägliches Brot gib uns heute und vergib uns unsere Schuld, wie auch wir vergeben unseren Schuldigern. Und führe uns nicht in Versuchung, sondern erlöse uns von dem Bösen. Amen.
0: Gegrüßet seist du, Maria, voller Gnade, der Herr ist mit dir. Du bist gebenedeit unter den Frauen und gebenedeit ist die Frucht deines Leibes, Jesus, den du Jungfrau zu Bethlehem geboren hast.
1: Heilige Maria, Mutter Gottes, bitte für uns Sünder, jetzt und in der Stunde unseres Todes. Amen.
0: Gegrüßet seist du, Maria, voller Gnade, der Herr ist mit dir. Du bist gebenedeit unter den Frauen und gebenedeit ist die Frucht deines Leibes, Jesus, den du Jungfrau zu Bethlehem geboren hast.
1: Heilige Maria, Mutter Gottes, bitte für uns Sünder, jetzt und in der Stunde unseres Todes. Amen.
0: Gegrüßet seist du, Maria, voller Gnade, der Herr ist mit dir. Du bist gebenedeit unter den Frauen und gebenedeit ist die Frucht deines Leibes, Jesus, den du Jungfrau zu Bethlehem geboren hast.
1: Heilige Maria, Mutter Gottes, bitte für uns Sünder, jetzt und in der Stunde unseres Todes. Amen.
0: Gegrüßet seist du, Maria, voller Gnade, der Herr ist mit dir. Du bist gebenedeit unter den Frauen und gebenedeit ist die Frucht deines Leibes, Jesus, den du Jungfrau zu Bethlehem geboren hast.
1: Heilige Maria, Mutter Gottes, bitte für uns Sünder, jetzt und in der Stunde unseres Todes. Amen.
0: Gegrüßet seist du, Maria, voller Gnade, der Herr ist mit dir. Du bist gebenedeit unter den Frauen und gebenedeit ist die Frucht deines Leibes, Jesus, den du Jungfrau zu Bethlehem geboren hast.
1: Heilige Maria, Mutter Gottes, bitte für uns Sünder, jetzt und in der Stunde unseres Todes. Amen.
0: Gegrüßet seist du, Maria, voller Gnade, der Herr ist mit dir. Du bist gebenedeit unter den Frauen und gebenedeit ist die Frucht deines Leibes, Jesus, den du, Jungfrau, zu Bethlehem geboren hast.
1: Heilige Maria, Mutter Gottes, bitte für uns Sünder, jetzt und in der Stunde unseres Todes. Amen.
0: Gegrüßet seist du, Maria, voller Gnade, der Herr ist mit dir. Du bist gebenedeit unter den Frauen und gebenedeit ist die Frucht deines Leibes, Jesus, den du, Jungfrau, zu Bethlehem geboren hast.
1: Heilige Maria, Mutter Gottes, bitte für uns Sünder, jetzt und in der Stunde unseres Todes. Amen.
0: Gegrüßet seist du, Maria, voller Gnade, der Herr ist mit dir. Du bist gebenedeit unter den Frauen und gebenedeit ist die Frucht deines Leibes, Jesus, den du, Jungfrau, zu Bethlehem geboren hast.
1: Heilige Maria, Mutter Gottes, bitte für uns Sünder, jetzt und in der Stunde unseres Todes. Amen.
0: Gegrüßet seist du, Maria, voller Gnade, der Herr ist mit dir. Du bist gebenedeit unter den Frauen und gebenedeit ist die Frucht deines Leibes, Jesus, den du, Jungfrau, zu Bethlehem geboren hast.
1: Heilige Maria, Mutter Gottes, bitte für uns Sünder, jetzt und in der Stunde unseres Todes. Amen.
0: Gegrüßet seist du, Maria, voller Gnade, der Herr ist mit dir. Du bist gebenedeit unter den Frauen und gebenedeit ist die Frucht deines Leibes, Jesus, den du, Jungfrau, zu Bethlehem geboren hast.
1: Heilige Maria, Mutter Gottes, bitte für uns Sünder, jetzt und in der Stunde unseres Todes. Amen.
0: Ehre sei dem Vater und dem Sohn und dem Heiligen Geist.
1: Wie im Anfang, so auch jetzt und alle Zeit und in Ewigkeit. Amen.
0: O mein Jesus, verzeih uns unsere Sünden, bewahre uns vor dem Feuer der Hölle, führe alle Seelen in den Himmel, besonders jene, die deine Barmherzigkeit am meisten bedürfen. Vater unser im Himmel, geheiligt werde dein Name, dein Reich komme, dein Wille geschehe, wie im Himmel, so auf Erden.
1: Unser tägliches Brot gib uns heute und vergib uns unsere Schuld, wie auch wir vergeben unseren Schuldigern. Und führe uns nicht in Versuchung, sondern erlöse uns von dem Bösen. Amen.
0: Gegrüßet seist du, Maria, voller Gnade, der Herr ist mit dir. Du bist gebenedeit unter den Frauen und gebenedeit ist die Frucht deines Leibes, Jesus, den du, Jungfrau, im Tempel aufgeopfert hast.
1: Heilige Maria, bitte für uns Sünder, jetzt und in der Stunde unseres Todes. Amen.
0: Gegrüßet seist du, Maria, voller Gnade, der Herr ist mit dir. Du bist gebenedeit unter den Frauen und gebenedeit ist die Frucht deines Leibes, Jesus, den du, Jungfrau, im Tempel aufgeopfert hast.
1: Heilige Maria, Mutter Gottes, bitte für uns Sünder, jetzt und in der Stunde unseres Todes. Amen.
0: Gegrüßet seist du, Maria, voller Gnade, der Herr ist mit dir. Du bist gebenedeit unter den Frauen und gebenedeit ist die Frucht deines Leibes, Jesus, den du, Jungfrau, im Tempel aufgeopfert hast.
1: Heilige Maria, Mutter Gottes, bitte für uns Sünder, jetzt und in der Stunde unseres Todes. Amen.
0: Gegrüßet seist du, Maria, voller Gnade, der Herr ist mit dir. Du bist gebenedeit unter deinen Frauen und gebenedeit ist die Frucht deines Leibes, Jesus, den du, Jungfrau, im Tempel aufgeopfert hast.
1: Heilige Maria, Mutter Gottes, bitte für uns Sünder, jetzt und in der Stunde unseres Todes. Amen.
0: Gegrüßet seist du, Maria, voller Gnade, der Herr ist mit dir. Du bist gebenedeit unter deinen Frauen und gebenedeit ist die Frucht deines Leibes, Jesus, den du, Jungfrau, im Tempel aufgeopfert hast.
1: Heilige Maria, Mutter Gottes, bitte für uns Sünder, jetzt und in der Stunde unseres Todes. Amen.
0: Gegrüßet seist du, Maria, voller Gnade, der Herr ist mit dir. Du bist gebenedeit unter den Frauen und gebenedeit ist die Frucht deines Leibes, Jesus, den du, Jungfrau, im Tempel aufgeopfert hast.
1: Heilige Maria, Mutter Gottes, bitte für uns Sünder, jetzt und in der Stunde unseres Todes.
0: Gegrüßet seist du, Maria, voller Gnade, der Herr ist mit dir. Du bist gebenedeit unter den Frauen und gebenedeit ist die Frucht deines Leibes, Jesus, den du, Jungfrau, im Tempel aufgeopfert hast.
1: Heilige Maria, Mutter Gottes, bitte für uns Sünder, jetzt und in der Stunde unseres Todes. Amen.
0: Gegrüßet seist du, Maria, voller Gnade, der Herr ist mit dir. Du bist gebenedeit unter den Frauen und gebenedeit ist die Frucht deines Leibes, Jesus, den du Jungfrau im Tempel aufgeopfert hast.
1: Heilige Maria, der Gottes, bitte für uns Sünder, jetzt und in der Stunde unseres Todes. Amen.
0: Gegrüßet seist du, Maria, voller Gnade, der Herr ist mit dir. Du bist gebenedeit unter den Frauen und gebenedeit ist die Frucht deines Leibes, Jesus, den du Jungfrau im Tempel aufgeopfert hast.
1: Heilige Maria, Mutter Gottes, bitte für uns Sünder, jetzt und in der Stunde unseres Todes. Amen.
0: Gegrüßet seist du, Maria, voller Gnade, der Herr ist mit dir. Du bist gebenedeit unter den Frauen und gebenedeit ist die Frucht deines Leibes, Jesus, den du Jungfrau im Tempel aufgeopfert hast.
1: Heilige Maria, Mutter Gottes, bitte für uns Sünder, jetzt und in der Stunde unseres Todes. Amen.
0: Ehre sei dem Vater und dem Sohn und dem Heiligen Geist.
1: Wie im Anfang, so auch jetzt und alle Zeit und in Ewigkeit. Amen.
0: O mein Jesus, verzeih uns unsere Sünde, bewahre uns vor dem Feuer der Hölle, führe alle Seelen in den Himmel, besonders jene, die an Barmherzigkeit am meisten bedürfen. Vater unser im Himmel, geheiligt werde dein Name, dein Reich komme, dein Wille geschehe, wie im Himmel, so auf Erden.
1: Unser
0: Gegrüßet seist du, Maria, voller Gnade, der Herr ist mit dir. Du bist gebenedeit unter den Frauen und gebenedeit ist die Frucht deines Leibes, Jesus, den du Jungfrau im Tempel gefunden hast.
1: Heilige Maria, Mutter Gottes, bitte für uns Sünder, jetzt und in der Stunde unseres Todes. Amen.
0: Gegrüßet seist du, Maria, voller Gnade, der Herr ist mit dir. Du bist gebenedeit unter den Frauen und gebenedeit ist die Frucht deines Leibes, Jesus, den du Jungfrau im Tempel gefunden hast.
1: Heilige Maria, Mutter Gottes, bitte für uns Sünder, jetzt und in der Stunde unseres Todes. Amen.
0: Gegrüßet seist du, Maria, voller Gnade, der Herr ist mit dir. Du bist gebenedeit unter den Frauen und gebenedeit ist die Frucht deines Leibes, Jesus, den du Jungfrau im Tempel gefunden hast.
1: Heilige Maria, Mutter Gottes, bitte für uns Sünder, jetzt und in der Stunde unseres Todes. Amen.
0: Gegrüßet seist du, Maria, voller Gnade, der Herr ist mit dir. Du bist gebenedeit unter den Frauen und gebenedeit ist die Frucht deines Leibes, Jesus, den du Jungfrau im Tempel gefunden hast.
1: Heilige Maria, Mutter Gottes, bitte für uns Sünder, jetzt und in der Stunde unseres Todes. Amen.
0: Gegrüßet seist du, Maria, voller Gnade, der Herr ist mit dir. Du bist gebenedeit unter den Frauen und gebenedeit ist die Frucht deines Leibes, Jesus, den du Jungfrau im Tempel gefunden hast.
1: Heilige Maria, Mutter Gottes, bitte für uns Sünder, jetzt und in der Stunde unseres Todes. Amen.
0: Gegrüßet seist du, Maria, voller Gnade, der Herr ist mit dir. Du bist gebenedeit unter den Frauen und gebenedeit ist die Frucht deines Leibes, Jesus, den du Jungfrau im Tempel gefunden hast.
1: Heilige Maria, Mutter Gottes, bitte für uns Sünder, jetzt und in der Stunde unseres Todes. Amen.
0: Gegrüßet seist du, Maria, voller Gnade, der Herr ist mit dir. Du bist gebenedeit unter deinen Frauen und gebenedeit ist die Frucht deines Leibes, Jesus, den du Jungfrau im Tempel gefunden hast.
1: Heilige Maria, Mutter Gottes, bitte für uns Sünder, jetzt und in der Stunde unseres Todes. Amen.
0: Gegrüßet seist du, Maria, voller Gnade, der Herr ist mit dir. Du bist gebenedeit unter den Frauen und gebenedeit ist die Frucht deines Leibes, Jesus, den du Jungfrau im Tempel gefunden hast.
1: Heilige Maria, Mutter Gottes, bitte für uns Sünder, jetzt und in der Stunde unseres Todes.
0: Gegrüßet seist du, Maria, voller Gnade, der Herr ist mit dir. Du bist gebenedeit unter den Frauen und gebenedeit ist die Frucht deines Leibes, Jesus, den du Jungfrau im Tempel gefunden hast.
1: Heilige Maria, bitte für uns Sünder, jetzt und in der Stunde unseres Todes. Amen.
0: Gegrüßet seist du, Maria, voller Gnade, der Herr ist mit dir. Du bist gebenedeit unter den Frauen und gebenedeit ist die Frucht deines Leibes, Jesus, den du Jungfrau im Tempel gefunden hast.
1: Heilige Maria, bitte für uns Sünder, jetzt und in der Stunde unseres Todes. Amen.
0: Ehre sei dem Vater und dem Sohn und dem Heiligen Geist.
2: Wie es war am Anfang, so auch jetzt und alle Zeit und in Ewigkeit. Amen.
0: O mein Jesus, verzeih uns unsere Sünde, bewahre uns vor dem Feuer der Hölle, führe alle Seelen in den Himmel, besonders jene, die deiner Barmherzigkeit am meisten bedürfen. Herr, erbarme dich unser.
2: Herr, erbarme dich unser.
0: Christus, erbarme dich unser.
2: Christus, erbarme dich unser.
0: Herr, erbarme dich unser.
2: Herr, erbarme dich unser.
0: Christus, höre uns.
2: Christus, höre uns.
0: Gott, Vater im Himmel,
2: erbarme dich unser.
0: Gott, Sohn, Erlöser der Welt,
2: erbarme dich unser.
0: Gott, Heiliger Geist,
2: erbarme dich unser.
0: Heiliger dreifaltiger Gott,
2: erbarme dich unser.
0: Heilige Maria, bitte für uns. Heilige Mutter Gottes,
2: bitte für uns.
0: Heilige Jungfrau,
2: bitte für uns.
0: Mutter Christi,
2: bitte für uns.
0: Mutter der Barmherzigkeit,
2: bitte für uns.
0: Mutter der göttlichen Gnade,
2: bitte für uns.
0: Mutter du Reine,
2: bitte für uns.
0: Mutter du Keusche,
2: bitte für uns.
0: Mutter ohne Makel,
2: bitte für uns.
0: Mutter du Vielgeliebte,
2: bitte für uns.
0: Mutter so wunderbar,
2: bitte für uns.
0: Mutter des guten Rates,
2: bitte für uns.
0: Mutter der schönen Liebe,
2: bitte für uns.
0: Mutter des Schöpfers,
2: bitte für uns.
0: Mutter des Erlösers,
2: bitte für uns.
0: Mutter der Kirche,
2: bitte für uns.
0: Du kluge Jungfrau,
2: bitte für uns.
0: Jungfrau von den Völkern gepriesen,
2: bitte für uns.
0: Jungfrau mächtig zu helfen,
2: bitte für uns.
0: Jungfrau voller Güte,
2: bitte für uns.
0: Jungfrau, du Magd des Herrn,
2: bitte für uns.
0: Du Spiegel der Gerechtigkeit,
2: bitte für uns.
0: Du Sitz der Weisheit,
2: bitte für uns.
0: Du Ursache unserer Freude,
2: bitte für uns.
0: Du Kelch des Geistes,
2: bitte für uns.
0: Du kostbarer Kelch,
2: bitte für uns.
0: Du Kelch der Hingabe,
2: bitte für uns.
0: Du geheimnisvolle Rose,
2: bitte für uns.
0: Du starker Turm Davids,
2: bitte für uns.
0: Du elfenbeinerner Turm,
2: bitte für uns.
0: Du goldenes Haus,
2: bitte für uns.
0: Du Bundeslade Gottes,
2: bitte für uns.
0: Du Pforte des Himmels,
2: bitte für uns.
0: Du Morgenstern,
2: bitte für uns.
0: Du Heil der Kranken,
2: bitte für uns.
0: Du Zuflucht der Sünder,
2: bitte für uns.
0: Du Trösterin der Betrübten,
2: bitte für uns.
0: Du Hilfe der Christen,
2: bitte für uns.
0: Du Königin der Engel,
2: bitte für uns.
0: Du Königin der Patriarchen,
2: bitte für uns.
0: Du Königin der Propheten,
2: bitte für uns.
0: Du Königin der Apostel,
2: bitte für uns.
0: Du Königin der Märtyrer,
2: bitte für uns.
0: Du Königin der Bekenner,
2: bitte für uns.
0: Du Königin der Jungfrauen,
2: bitte für uns.
0: Du Königin aller Heiligen,
2: bitte für uns.
0: Du Königin ohne Makel geerbt und empfangen,
2: bitte für uns.
0: Du Königin aufgenommen in den Himmel,
2: bitte für uns.
0: Du Königin vom heiligen Rosenkranz,
2: bitte für uns.
0: Du Königin der Familien,
2: bitte für uns.
0: Du Königin des Friedens,
2: bitte für uns.
0: Lamm Gottes, das den Weg nimmst die Sünde der Welt, verschone uns, so Herr. Lamm Gottes, das den Weg nimmst die Sünde der Welt, erhöre uns, so Herr. Lamm Gottes, das den Weg nimmst die Sünde der Welt, erbarme dich uns, so Herr. Bitte für unsere heilige Gottesgebärerin,
2: auf das wir würdig werden, Kreis und Jesus.
0: Lasset uns beten. Gütiger Gott, du hast allen Menschen Maria zur Mutter gegeben. Höre auf ihre Fürsprache. Nimm von uns die Traurigkeit dieser Zeit. Ernst aber gib uns das ewige Leben und die ewige Freude. Durch Christus, unseren Herrn.
2: Amen.
0: Maria mit dem Kinde liebt.

Liebe Hörerfamilie, die sich später zugeschaltet haben, wir feiern jetzt die Heilige Messe aus der Kirche Maria Schnee in Häusling. Mit uns feiert Herr Pfarrer Jürgen Gradwohl. Zur Ehre Gottes hilft uns heute das Männerquartett unter der Leitung von Rainer. Liebe Hörerfamilie, ich wünsche euch allen eine gesegnete Mitfeier. Legen wir all unsere Sorgen, Ängste und Nöte in diese Heilige Messe.

0: Im Namen des Vaters und des Sohnes und des Heiligen Geistes.
1: Amen.
0: Der Herr sei mit euch
1: und mit deinem Geist.
0: Diese Großgebiet, die wir feiern, und alle stehen, Häusling und auch allen,
1: die zuhören, an den Landgerichten, gerade Maria.
0: Wir sind im mittleren Zillertal. Heute schließen wir den Montagsmessen im Sommer für dieses Jahr ab. Die 10. und letzte feiern wir heute und wir fahren sozusagen aus der Alm. Und wir wollen dankbar zurückblicken für den Almsommer. Wir haben heute auch eine Premiere fürs Jahr 2026. Ist nämlich der erste Montag, wo es regnet. Es hat immer zwischendurch geregnet, aber nicht am Montag auf noch bei der Mess. Und so wollen wir Gottesdienst feiern, Eucharistie, Danksagung für unsere Erlösung. Wir wollen hineintreten in die himmlische Liturgie. Beginnen aber den Herrn um sein Erbarmen bitten, um Vergebung und im Kyrie grüßen. Ja.

0: Der allmächtige Gott, erbarme sich unser, lasse uns die Sünden nach und führe uns zum ewigen Leben.
1: Amen.
0: Lasset uns beten. Gott, du hast uns geboten, auf deinen geliebten Sohn zu hören. Nähre uns mit deinem Wort und reinige die Augen unseres Geistes, damit wir fähig werden, deine Herrlichkeit zu erkennen. Darum bitten wir durch Jesus Christus, deinen Sohn, unseren Herrn und Gott, der in der Einheit des Heiligen Geistes mit dir lebt und herrscht in alle Ewigkeit.
1: Amen.
2: Ich habe euch das Zeugnis Gottes verkündigt, Jesus Christus, den Gekreuzigten. Lesung aus dem ersten Brief des Apostels Paulus an die Korinther. Als ich zu euch kam, Brüder, kam ich nicht, um glänzende Reden oder gelehrte Weisheit vorzutragen, sondern um euch das Zeugnis Gottes zu verkündigen. Denn ich hatte mich entschlossen, bei euch nichts zu wissen, außer Jesus Christus, und zwar als den Gekreuzigten. Zudem kam ich in Schwäche und in Furcht, zitternd und bebend zu euch. Meine Botschaft und Verkündigung war nicht Überredung durch gewandte und kluge Worte, sondern war mit dem Erweis von Geist und Kraft verbunden, damit sich euer Glaube nicht auf Menschenweisheit stützte, sondern auf die Kraft Gottes, Wort des lebendigen Gottes.
1: Dank sei Gott.

0: Der Herr sei mit euch
1: und mit deinem Geiste.
0: Aus dem Heiligen Evangelium nach Lukas.
1: Ehre sei dir, o Herr.
0: In jener Zeit kam Jesus nach Nazareth, wo er aufgewachsen war, und ging wie gewohnt am Sabbat in die Synagoge. Als er aufstand, um aus der Schrift vorzulesen, reichte man ihm das Buch des Propheten Jesaja. Er schlug das Buch auf und fand die Stelle, wo es heißt: Der Geist des Herrn ruht auf mir, denn der Herr hat mich gesalbt. Er hat mich gesandt, damit ich den Armen eine gute Nachricht bringe, damit ich den Gefangenen die Entlassung verkünde und den Blinden das Augenlicht, damit ich die Zerschlagenen in Freiheit setze und ein Gnadenjahr des Herrn ausrufe. Dann schloss er das Buch, gab es dem Synagogendiener und setzte sich. Die Augen aller in der Synagoge waren auf ihn gerichtet, da begann er ihnen darzulegen: Heute hat sich das Schriftwort, das ihr eben gehört habt, erfüllt. Seine Rede fand bei allen Beifall. Sie staunten darüber, wie begnadet er redete, und sagten: Ist das nicht der Sohn Josefs? Da entgegnete er ihnen: Sicher werdet ihr mir das Sprichwort vorhalten: Arzt, heile dich selbst. Wenn du in Kapharnaum so große Dinge getan hast, wie wir gehört haben, dann tu sie auch hier in deiner Heimat. Und er setzte hinzu: Amen, das sage ich euch. Kein Prophet wird in seiner Heimat anerkannt. Wahrhaftig, das sage ich euch. In Israel gab es viele Witwen in den Tagen des Elia, als der Himmel für 3 Jahre und 6 Monate verschlossen war und eine große Hungersnot über das ganze Land kam. Aber zu keiner von ihnen wurde Elia gesandt, nur zu einer Witwe in Sarepta bei Sidon. Und viele Aussätzige gab es in Israel zur Zeit des Propheten Elisha. Aber keiner von ihnen wurde geheilt, nur der Syrer Naaman. Als die Leute in der Synagoge das hörten, gerieten sie alle in Wut. Sie sprangen auf und trieben Jesus zur Stadt hinaus. Sie brachten ihn an den Abhang des Berges, auf dem ihre Stadt erbaut war, und wollten ihn hinabstürzen. Er aber schritt mitten durch die Menge hindurch und ging weg. Evangelium unseres Herrn Jesus Christus.
1: Los sei dir, Christus.

0: Liebe Brüder und Schwestern im Herrn, weder Überredungskünste noch Hurra-Patriotismus führen zum Christusglauben. Obwohl, wenn ich mir das heutige Evangelium so anschaue, Jesus kommt in seiner Heimat gut an und dann macht er sich alles selber kaputt. Er steht sich praktisch selber im Weg. Wenn wir in unserer Ausbildung eine solche Predigt gehalten hätten, hätten wir gesagt, nicht bestanden. Du holst die Leute nicht an. Du verschreckst das. Und was tut Jesus? Er tut genau dies. Er redet eher nicht nach dem Mund, sondern ganz im Gegenteil. Aber es ist, fällt schon ein Satz auf. Ist das nicht der Sohn Josefs? Ich habe es jetzt also, ist es nicht der Bub vom Zimmermann, der da, den kennen wir du. Da wird er nicht ernst genommen. Und er schießt dann sozusagen scharf noch. Vorbei ist es mit der Friedlichkeit und mit der Freude, mit dem Halleluja. Anders bei Paulus. Im 1. Korintherbrief. Ich möchte mal so sagen, was ist Mission? Missio. Sendung. Ein Missionar ist ein Gesandter. Mission bedeutet, die Sendung Jesu aufnehmen, den Glauben verkünden. In der Beziehung sind wir alle Missionäre, in unserer Familie, in unserem Umfeld, einfach durch unser Leben, durch unser Sein. Wir brauchen nicht viel tun. Oder schon, zumindest sollte man da sein. Präsent sein. Und wie Paulus das sagt, ich kam zu euch nicht mit glänzenden Reden oder gelehrter Weisheit, sondern bei euch nichts wissen außer Jesus Christus und zwar als den Gekreuzigten. Also nicht Halleluja wie im Evangelium beim Beginn, sondern ganz im Gegenteil. Das Kreuz, das Zeichen unseres Glaubens, das Zeichen der Erlösung. Die Erlösung. In Schwäche und Furcht, zitternd und bebend. Nicht gewandte und kluge Worte, sondern Gottes Kraft und Gottes Weisheit, wie an anderer Stelle einmal schreibt. Damit sich euer Glaube nicht auf Menschenweisheit stützt, sondern auf die Kraft Gottes. Immer auf die Kraft von oben. Dies ist unser Glaube. Das von oben herab, das wir dann weitergeben können. Lasst uns in dem Fürbitten Gottes Erbarmen und Zuspruch anrufen. Herr Jesus Christus, du hast den Armen die frohe Botschaft verkündet, so bitten wir dich und rufen zu dir. Für die Kirche, mache sie zu einer Botin der Wahrheit und Liebe.
1: Wir bitten dich, erhöre uns.
0: Für Menschen in hoher Verantwortung, erleuchte sie in ihrem Dienst anderen Mitmenschen.
1: Wir bitten dich, erhöre uns.
0: Für Kranke und Leidende, sende ihnen Helferinnen und Helfer.
1: Wir bitten dich, erhöre uns.
0: Für unsere Pfarrgemeinden, öffne unsere Augen für Gottes Weisheit.
1: Wir bitten dich, erhöre uns.
0: Für unsere Verstorbenen, besonders Anna Stock und Verstorbenen der Familie, für alle Verstorbenen vom Häusling und Formstein, vom Trummel und Weidach, für alle armen Seelen, geleite sie in dein himmlisches Reich.
1: Wir bitten dich, erhöre uns.
0: Gott, wir danken dir für die Gaben, die du uns schenkst, für den Almsommer, für alles, was wir erfahren durften. Schenke uns den Geist der Weisheit, der Einsicht, damit wir unsere Sicherheit allein bei dir suchen. So bitten wir im Heiligen Geist durch Christus, unseren Herrn.
1: Amen.

0: Lasset uns beten. Herr, unser Gott, diese Opferfeier bringe uns Heil und Segen. Was du jetzt unter heiligen Zeichen wirkst, das vollende in deinem Reich. Darum bitten wir durch Christus, unserem Herrn.
1: Amen.
0: Der Herr sei mit euch. Erhebe die Herzen. Lasset uns danken dem Herrn, unserem Gott.
1: Das ist würdig und recht.
0: In Wahrheit ist es würdig und recht, dir, allmächtiger Vater, zu danken und das Werk deiner Gnade zu rühmen durch unseren Herrn Jesus Christus. Denn das Erbarmen mit uns sündigen Menschen ist der Mensch geworden aus Maria, der Jungfrau. Durch sein Leiden am Kreuz hat er uns vom ewigen Tod befreit und durch seine Auferstehung uns das unvergängliche Leben erworben. Darum preis nicht deine Erlösten und singen mit den Chören der Engel das Lob deiner Herrlichkeit.

Ja, du bist heilig, großer Gott, du bist der Quell aller Heiligkeit. Darum bitten wir dich, sende deinen Geist auf diese Gaben herab und heilige sie. Damit sie uns werden Leib und Blut deines Sohnes, unseres Herrn Jesus Christus. Denn am Abend, an dem er ausgeliefert wurde und sich aus freiem Willen dem Leiden unterwarf, nahm er das Brot und sagte Dank, brach es, reichte es seinen Jüngern und sprach, nehmet und esset alle davon, das ist mein Leib, der für euch hingegeben wird.

Ebenso nahm er nach dem Mahl den Kelch, dankte wiederum, reichte ihn seinen Jüngern und sprach: Nehmet und trinket alle daraus, das ist der Kelch des neuen und ewigen Bundes, mein Blut, das für euch und für alle vergossen wird zur Vergebung der Sünden. Tut dies zu meinem Gedächtnis.

0: Geheimnis des Glaubens.
1: Dein Tod, Herr, verkünden wir. Deine Aufstellung leistest du mir, bis du kommst.
0: Darum, gütiger Vater, feiern wir das Gedächtnis des Todes und der Auferstehung deines Sohnes und bringen dir so das Brot des Lebens und den Kelch des Heiles dar. Wir danken dir, dass du uns berufen hast, vor dir zu stehen und dir zu dienen. Wir bitten dich. Schenke uns Anteil an Christi Leib und Blut und lass uns eins werden durch den Heiligen Geist. Gedenke deiner Kirche auf der ganzen Erde und vollende dein Volk in der Liebe. Vereint mit unserem Papst Leo, unserem Erzbischof Franz und allen Bischöfen, unseren Priestern und Diakonen und mit allen, die zu einem Dienst in der Kirche bestellt sind. Gedenke auch unserer Brüder und Schwestern, die entschlafen sind in der Hoffnung, dass sie auferstehen. Nimm sie und alle, die in deiner Gnade aus dieser Welt geschieden sind, in dein Reich auf, wo sie dich schauen von Angesicht zu Angesicht. Vater, erbarme dich über uns alle, damit uns das ewige Leben zuteil wird, in der Gemeinschaft mit der seligen Jungfrau und Gottesmutter Maria, mit ihrem Bräutigam, dem heiligen Josef, mit deinen Aposteln und mit allen, die bei dir Gnade gefunden haben von Anbeginn der Welt. Das wir dich loben und preisen durch deinen Sohn, Jesus Christus. Denn durch ihn und mit ihm und in ihm ist dir, Gott allmächtiger Vater, in der Einheit des Heiligen Geistes alle Herrlichkeit und Ehre, jetzt und in Ewigkeit.
1: Amen.
0: Dem Wort unseres Herrn und Erlösers gehorsam und getreu seiner göttlichen Weisung, lasst uns gemeinsam beten.
1: Vater unser im Himmel, geheiligt werde dein Name, dein Reich komme, dein Wille geschehe, wie im Himmel so auf Erden. Unser tägliches Brot gib uns heute und vergib uns unsere Schuld, wie auch wir vergeben unseren Schuldigen. Und führe uns nicht in Versuchung, sondern erlöse uns von dem Bösen.
0: Erlöse uns, Herr, nicht der Vater von allem Bösen und gib Frieden in unseren Tagen. Komm uns zu Hilfe mit deinem Erbarmen. Bewahre uns vor Verwirrung und Sünde, damit wir voll Zuversicht das Kommen unseres Erlösers, Jesus Christus, erwarten.
1: Denn dein ist das Reich und die Kraft und die Herrlichkeit in Ewigkeit. Amen.
0: Der Herr hat zu seinen Aposteln gesagt, Frieden hinterlasse ich euch, meinen Frieden gebe ich euch. Darum bitten wir Jesus Christus, schau nicht auf unsere Sünden, sondern auf den Glauben deiner Kirche und schenke nach deinem Willen Einheit und Frieden. Der Friede des Herrn sei mit euch.
1: Und mit deinem
0: Geist. Schenke dann ein Zeichen dieses Friedens. Lamm Gottes, du nimmst den Weg, die Sünden der Welt, erbarme dich unser. Lamm Gottes, du nimmst den Weg, die Sünden der Welt, erbarme dich unser. Lamm Gottes, du nimmst den Weg, die Sünden der Welt, gib uns deinen Frieden.

0: Seht,
1: Christus, das Lamm Gottes, es nimmt hinweg die Sünden der Welt.
0: Herr, ich bin nicht würdig, dass du eingehst unter mein Dach, aber sprich dein Wort, so wird meine Seele gesund.
1: Wie groß ist deine Güte, Herr, die du bereithältst für alle, die dich fürchten und ehren. Kostet uns sehen, wie gut der Herr zu uns ist.
2: Liebe Hörerfamilie, wollen wir gemeinsam um die geistige Kommunion beten. Mein Jesus, ich glaube, dass du im allerheiligsten Sakrament des Altares zugegen bist. Ich liebe dich über alles und meine Seele sehnt sich nach dir. Da ich dich jetzt im Sakrament nicht empfangen kann, so komme geistigerweise zu mir und nimm in meinem Herzen Wohnung. Ich empfange dich und vereinige mich mit dir. In tiefer Ehrfurcht bete ich dich an. Lass nicht zu, dass ich mich je von dir trenne. Amen.

0: Lasset uns beten. Allmächtiger Gott, du hast uns gestärkt durch das lebendige Brot, das vom Himmel kommt. Deine Liebe, die wir im Sakrament empfangen haben, mach uns bereit, dir in unseren Brüdern und Schwestern zu dienen. Darum bitten wir durch Christus, unseren Herrn.
1: Amen.
0: Bevor wir um den Segen bitten, sage ich noch Danke fürs gemeinsame Beten und Feiern. Danke für den guten Abschluss von der Heislingssaison 2026. Und ich lade zur Saison 2027 wieder ein. Die erste Messe ist auf Christi Himmelfahrt und anschließend dann ab 1. Juli bis 31. August wieder jeden Montag. Und danke in Rainer Hans mit seinen drei Mann, das Quartett, das Zusammengewirr für die vom Zillertal von vorn bis hinten und für die musikalische Gestaltung. Und ich wünsche euch allen einen schönen Schnachts und ein gutes Heimkommen und den Hörern von Radio Maria Dankeschön fürs gemeinsame Beten und Feiern und eine gute Zeit. Wir wollen jetzt um den Segen bitten, natürlich im Wettersegen. Und zum Abschluss haben wir dann ein Lied für Maria Schnee für Heisling, das ist ganz extra neu. Das ist halt eine Ur- und Erstaufführung. Der Herr sei mit euch.
1: Und mit deinem Geist.
0: Gott, du Schöpfer aller Dinge, du hast uns Menschen die Welt anvertraut und willst, dass wir ihre Kräfte nützen. Aus dem Reichtum deiner Liebe schenkst du uns die Früchte der Erde, den Ertrag aus Garten und Acker, Alm und Wald, damit wir dir mit frohem und dankbarem Herzen dienen. Erhöre unser Gebet, halte Ungewitter und Hagel, Überschwemmung und Dürre, Frost und alles, was uns schade mag, von uns fern. Schenk uns alles, was wir zum Leben brauchen. Darum bitten wir durch Christus, unserem Herrn.
1: Amen.
0: Und so segne, begleite und beschütze euch und eure Familien, unser ganzes Dorf und Tal, der dreieinige Gott, der Vater, der Sohn und der Heilige Geist.
1: Amen.
0: Geht hin in Frieden.
1: Und Dank sei Gott, den Herrn.

0: Liebe Hörerfamilie, das war die Übertragung der Heiligen Messe aus der Kirche Maria Schnee in Häusling im Zillergrund. Ich bedanke mich recht herzlich bei Herrn Pfarrer Jürgen Gradwohl, bei dem wir zu Gast sein dürfen, und gehe zurück in das Studio nach Amstetten zu Edeltraut.
1: Und ich bedanke mich bei dir, liebe Susanne, dass du uns diese Übertragung ermöglicht hast. Bei uns geht es in Kürze weiter mit dem Abendgebet.

Liebe Hörerinnen und Hörer von Radio Maria Österreich und Radio Maria Südtirol, wir beten nun das Abendgebet. Es begrüßt Sie Edeltraud Korner. Wenn Sie die Texte mitbeten möchten, Sie finden sie im Gebetsbüchlein Der Himmel in dir ab der Seite 60. Im Namen des Vaters und des Sohnes und des Heiligen Geistes. Amen. Legen wir diesen Tag zurück in die Hände Gottes. Vater unser im Himmel, geheiligt werde dein Name, dein Reich komme, dein Wille geschehe, wie im Himmel, so auf Erden. Unser tägliches Brot gib uns heute und vergib uns unsere Schuld, wie auch wir vergeben unseren Schuldigern. Und führe uns nicht in Versuchung, sondern erlöse uns von dem Bösen. Amen.

Schauen wir zurück auf den heutigen Tag. Nehmen wir uns einige Augenblicke Zeit, um uns an das heute Erlebte zu erinnern. Wir wollen aufmerksam und dankbar wahrnehmen, was uns heute beschäftigt hat, wem wir begegnet sind, was uns Freude oder Kummer bereitet hat. Gott, du bist da. In deiner Gegenwart kommt mein Herz zur Ruhe. Ich komme zu dir so, wie ich bin. Öffne meine Augen für die Wunder deiner Liebe. Schenke mir den Heiligen Geist, um deine Gegenwart in den Begegnungen und Ereignissen des heutigen Tages zu erkennen. Der Montag ist in der kirchlichen Tradition der Tag des Heiligen Geistes. Bitten wir ihn um sein Wirken in unserem Leben mit dem Hymnus Veni Creator Spiritus. Komm, Schöpfergeist, kehr bei uns ein, besuch das Herz der Kinder dein, die deine Macht erschaffen hat. Erfülle nun mit deiner Gnad, der du der Tröster wirst genannt. Vom höchsten Gott ein Gnadenpfand. Du Lebensbrunn, Licht, Lieb und Glut, der Seele Salbung, höchstes Gut. O Schatz, der siebenfältig ziert, o Finger Gottes, der uns führt, Geschenk vom Vater zugesagt, du, der die Zungen reden macht. Zünd an in uns des Lichtes Schein, gieß Liebe in die Herzen ein, stärk unseres Leibs Gebrechlichkeit mit deiner Kraft zu jeder Zeit. Treib weit von uns des Feinds Gewalt, in deinem Frieden uns erhalt, dass wir geführt von deinem Licht in Sünd und Elend fallen nicht. Denn Vater auf dem ewigen Thron, lehr uns erkennen und den Sohn, dich bei der Geist seien wir bereit, zu preisen gläubig alle Zeit.

0: nun einen Teil der Litanei zum Heiligen Geist. Herr, erbarme dich unser. Christus, erbarme dich unser. Herr, erbarme dich unser. Christus, höre uns. Christus, erhöre uns. Gott Vater im Himmel, erbarme dich unser. Gott Sohn, Erlöser der Welt, erbarme dich unser. Gott Heiliger Geist, erbarme dich unser. Heiligste Dreifaltigkeit, erbarme dich unser. Heiliger Geist, gleicher Majestät mit dem Vater und dem Sohn, erbarme dich unser. Heiliger Geist, mit dem Vater und dem Sohn angebetet und verherrlicht, erbarme dich unser. Heiliger Geist, Herr und Spender allen Lebens, erbarme dich unser. Geist des Glaubens, der Hoffnung und der Liebe, erbarme dich unser. Geist der Wahrheit und der Liebe, erbarme dich unser. Geist der Weisheit und des Verstandes, erbarme dich unser. Geist des Rates und der Stärke, erbarme dich unser. Geist der Wissenschaft und der Frömmigkeit, erbarme dich unser. Geist der Furcht des Herrn, erbarme dich unser. Geist der Freude und des Friedens, erbarme dich unser. Geist der Demut und Milde, erbarme dich unser. Geist der Geduld und Langmut, erbarme dich unser. Geist der Güte und Erbarmung, erbarme dich unser. Geist der Keuschheit und Jungfräulichkeit, erbarme dich unser. Geist der Treue und Wahrhaftigkeit, erbarme dich unser. Geist der Heiligkeit und Gerechtigkeit, erbarme dich unser. Geist der Vollkommenheit, erbarme dich unser. Geist der auserwählten Kinder Gottes, erbarme dich unser. Sei uns gnädig, verschone uns, o Herr, sei uns gnädig. Erhöre uns, o Herr, von allem Übel, erlöse uns, o Herr, von aller Sünde, erlöse uns, o Herr, von den Nachstellungen des bösen Feindes, erlöse uns, o Herr, von Unglauben und Aberglauben, erlöse uns, o Herr, von Kleinmut und Verzweiflung, erlöse uns, o Herr, von freventlicher Vermessenheit, erlöse uns, o Herr, vom Widerstreben gegen die erkannte Wahrheit, erlöse uns, o Herr, von einem verstockten und unbußfertigen Herzen, erlöse uns, o Herr, von aller Feindseligkeit und Gehässigkeit gegen unseren Nächsten, erlöse uns, o Herr, von aller Unwahrheit, erlöse uns, o Herr, in der Stunde unseres Todes, erlöse uns, o Herr. Wir armen Sünder, wir bitten dich, erhöre uns, dass du unsere heilige Kirche leiten und erhalten wollest. Wir bitten dich, erhöre uns, dass du den Heiligen Vater und alle Bischöfe erleuchten und stärken wollest. Wir bitten dich, erhöre uns, dass du allen Völkern einen dauerhaften Frieden schenken wollest. Wir bitten dich, erhöre uns, dass du die Seelen der Verstorbenen in die ewige Freude führen wollest. Wir bitten dich, erhöre uns. Lamm Gottes, du nimmst hinweg die Sünden der Welt. Verschone uns, o Herr. Lamm Gottes, du nimmst hinweg die Sünden der Welt. Erhöre uns, o Herr. Lamm Gottes, du nimmst hinweg die Sünden der Welt. Erbarme dich unser, o Herr. Sende aus deinen Geist und alles wird neu geschaffen und du wirst das Angesicht der Erde erneuern. Lasset uns beten, o Gott, du hast die Herzen der Gläubigen durch die Erleuchtung des Heiligen Geistes gelehrt. Gib, dass wir in diesem Geiste erkennen, was recht ist und seines Trostes uns allzeit erfreuen. Durch Christus, unseren Herrn. Amen. Mit allen Kindern, die jetzt noch auf sind, beten wir.
1: Bevor ich mich zur Ruhe begeb, zu dir, o Gott, mein Herz ich heb. Ich sage Dank für jede Gabe, die ich von dir empfangen habe. Und hab ich heut beleidigt dich, verzeih mir Gott, ich bitte dich. Dann schließ ich froh die Augen zu, es wacht mein Engel, wenn ich ruh. Maria, liebste Mutter mein, o lass mich dir empfohlen sein. Dein Kreuz, o Jesus, schütze mich vor allem Bösen gnädiglich. In deine Wunden schließ mich ein, dann schlaf ich schnell und friedlich ein. Amen.

Bleibe bei uns, Herr, denn es will Abend werden und der Tag hat sich geneigt. Bleibe bei uns und bei deiner ganzen Kirche. Bleibe bei uns am Abend des Tages, am Abend des Lebens, am Abend der Welt. Bleibe bei uns mit deiner Gnade und Güte, mit deinem Wort und Sakrament, mit deinem Trost und Segen. Bleibe bei uns, wenn über uns kommt die Nacht der Trübsal und Angst, die Nacht des Zweifels und der Anfechtung, die Nacht des bitteren Todes. Bleibe bei uns und bei allen deinen Gläubigen in Zeit und Ewigkeit. Heiliger Josef, Nährvater Jesu Christi und wahrer Bräutigam der seligsten Jungfrau Maria, bitte für uns und für die Sterbenden dieser Nacht. Der Herr segne uns, er bewahre uns vor Unheil und führe uns zum ewigen Leben.

liebe Hörer von Radio Maria, bei uns geht es in Kürze weiter mit dem Jugendabend. Ich darf mich für heute wieder von Ihnen verabschieden, wünsche Ihnen noch weiterhin viel Freude mit unserem Programm und einen gesegneten Abend. Am Mikrofon Edeltraud Korner.

0: Herzlich willkommen zurück zu unserer Sendereihe Liebe für immer, in der wir versuchen, uns der Liebe Gottes immer mehr anzunähern. Im Studio in Wien begrüßt euch Alexia de Lorlaval. So kommen wir der Liebe Gottes näher, so verstehen wir gleichzeitig auch immer besser, wie wir vollkommen lieben können. Ihn, uns selbst und unsere Mitmenschen. Und so haben wir uns in der ersten Folge generell mit dem Thema Sehnsucht auseinandergesetzt, wieso die Sehnsucht nach Liebe in uns so fest verankert ist. In der zweiten Folge warfen wir einen Blick auf die Bedeutung der Liebe, dass Lieben nicht gleich bedeutet, das zu tun, was das menschliche Gegenüber will. In der darauffolgenden Folge schauten wir uns die spirituelle Dimension eines Aspektes der Liebe an, nämlich die tiefgehende Bedeutung von Sex. Und in der letzten Folge ging es um die Theologie des Leibes nach Johannes Paul II., eine Serie an Katechesen über den Ursprung der Liebe, wie der Mensch allein durch sein Wesen und durch seinen Körper eine unglaubliche tiefe Dimension der Liebe Gottes einnimmt und auch widerspiegelt. Und so kommen wir schließlich zu unserem heutigen Thema. Ein Thema, welches weit mehr Menschen beschäftigt, als wir vielleicht denken. Ein Thema, das auch viel Scham aufbringen und Schaden machen kann und deshalb umso wichtiger ist, angesprochen zu werden. Selbstbefriedigung und Pornografie. Und gemeinsam mit unserem Referenten Christoph von Love is More wollen wir uns diesen zwei Themen stellen und aus diesem knapp einstündigen Interview ein neues Verständnis und auch neue Hilfestellungen für unser Leben gewinnen. Und so darf ich dich, lieber Christoph, heute begrüßen. Und gleich zu Anfang kannst du uns vielleicht kurz von dir erzählen und warum es dir am Herzen liegt, gerade mit Jugendlichen über Selbstbefriedigung und Pornografie zu sprechen.
1: Ja, herzlichen Dank, Alexia. Ich möchte alle Hörer begrüßen. Ich durfte schon zweimal hier im Studio sein. Ich bin schon älteres Semester, habe ein paar Jahre noch zu meiner Pensionierung und möchte auf zweierlei Arten mich vorstellen. Habe ich schon einen sehr großen Bezug zum Glauben und zu Jesus gehabt. Ich kann mich ans Vorlesen der Kinderbibel erinnern und in mir ist eine große Sehnsucht damals schon entstanden, diesem Jesus zu begegnen, und habe mir gedacht, ich will wissen, ob das wahr ist, was in dieser Bibel steht. Und es hat mich verfolgt. Ich durfte nämlich mit 21 Jahren, vor fast 40 Jahren, durfte ich mich bekehren, einen lebendigen Glauben finden. Und das hat mein Leben doch sehr geprägt. Und der zweite Strang meiner Vorstellung, der mich quasi auch befähigt, hier zu sein oder was zu sagen, ist die Entdeckung meiner Sexualität zuerst und dann die Abwege, auf die ich gegangen bin, Richtung Sucht. Das hat sich entwickelt mit der Pubertät, dass ich im Altpapier Bilder gefunden habe. Entdeckung der Selbstbefriedigung war für mich eine neue Welt, eine neue Gefühlswelt, eine über alles strahlende neue Welt, die mir aber nicht erklärt wurde. Es gab nicht sowas wie Aufklärung. Ich bin allein mit dem Thema geblieben. Die Scham war sehr groß. Also beide Seiten, diese überbordende neue Erfahrung und gleichzeitig aber das Wissen, das verheimlichen zu müssen oder der Glauben, es verheimlichen zu müssen, hat zu einem enormen Zwiespalt geführt, der auch, so sehe ich es heute, zu einer Art Suchtverhalten später dann geführt hat, ja. Warum ich mit Jugendlichen darüber rede, meine Frau und ich arbeiten seit über 10 Jahren im Verein Love is More, in verschiedenen Funktionen. Ich betreue 2 Selbsthilfegruppen für pornografieabhängige Männer, eine in Wien, physisch, eine online. Meine Frau ebenso hat eine Angehörigengruppe für angehörige Ehefrauen. Und wir machen auch Vorträge, Einsätze in Gemeinden. Ich bin kein Experte, was die Jugend anbelangt, aber wir hatten einen Einsatz letztes Jahr in Schladming vor Jugendlichen. Warum es mir wichtig ist, weil die Jugend heutzutage total ausgesetzt ist dem Internet. Ich sage ausgesetzt deswegen, weil auch jüngere Jugendliche bzw. Kinder, die nicht begleitet werden oder wenig begleitet werden, die völlige Freiheit des Internets einfach nützen. Und das kann sehr abträglich sein, was die Pornografie anbelangt. Ja. So viel mal zu deiner ersten Frage.
0: Dankeschön. Du sagst, die Scham war sehr groß und viele Jugendliche denken jetzt vielleicht, dieses Thema betrifft mich überhaupt nicht oder darüber spricht man nicht, weil eben die Scham sehr groß ist. Warum ist es trotzdem so wichtig, offen darüber zu reden?
1: Sexualität ist ein zentraler Teil unseres Lebens. Jeder geht damit um und geistlich gesehen ist es ein zentrales Angriffsziel, aber auch für den Feind. Ist irgendwie logisch, ja. Also wenn ich jetzt zum Beispiel vom Ukraine-Krieg die Nachrichten höre, die Drohnen der Ukraine gehen nicht auf Wohnhäuser, sondern auf Öldepots. Das ist ganz strategisch gedacht, den Feind schwächen. Und wo greift der Feind enorm an bei den wichtigsten Leben, bei den wichtigsten Themen unseres Lebens? Und da ist eben die Sexualität ein ganz zentrales Thema. Wenn die gelingt, entstehen oder wachsen glückliche Ehen daraus, glückliche Beziehungen, glückliche Familien, Kinder, die eins zu eins sehen, wie gehen Papa, Mama miteinander um. Also man lernt so vieles in einer geglückten Paarbeziehung, in einer Familie. Das Ganze hat natürlich mit Sexualität zu tun, ob die gelingt, ob die ins eigene Leben gut integriert wurde und wird oder eben nicht. Ja. Also wenn ich an die Kinder und Jugendlichen denke, die ich angesprochen habe, die unbegleitet ihr Smartphone nützen und mit harter Pornografie, mit Gewaltpornografie konfrontiert sind, wo gehen die hin? Wen fragen die? Die sind schockiert, überfordert und das passiert Tag für Tag. Deswegen ist unser ganz dringendes Thema. Ja, reden wir mit Kindern? Der Verein tut, was er kann. Viel ist es nicht, aber wir haben Einsätze in Schulen. Und es gibt andere Initiativen natürlich auch. Aber es ist ein ganz heiß umkämpftes Thema, weil die Welt sieht es ganz anders. Oder der Gesetzgeber oder die verschiedenen politischen Parteien, wie man weiß.
0: Wie viele Menschen würdest du denn sagen, sind überhaupt davon betroffen?
1: Um es nicht zu lang zu machen, wir sprechen von 80% der Männer schauen Pornografie. Es gibt international, das Thema ist international gut beforscht. Und dann kommt die nächste Frage natürlich, also wie häufig schauen diese Männer Pornografie? Diese 80% decken sehr viel ab, auch Männer, die einmal im Monat sich Pornografie reinziehen, bis hin zu Süchtigen, die mehrmals täglich konsumieren. Bei den Frauen ist der Anteil geringer, wächst aber auch. Also 70% aufwärts.
0: Das heißt, also doch 80% der Männer und 70% der Frauen
1: haben Kontakt mit Pornografie. Natürlich, wenn man dann genauer nachfragt, dann stuft sich das ab, weil es ist eine große Range von ich lasse es zu, ja, ich bin gelegentlich Konsumierer, bis hin zu Gewohnheit, bis zu Sucht, wo ich dann wirklich Krankheitssymptome habe, wo sich das Leben einengt. Aber dazu dann später mehr vielleicht.
0: Das heißt, es sind doch so viele davon betroffen, aber irgendwie wird dann doch wenig darüber gesprochen. Woran liegt das?
1: Ja, zurück zum zentralen Thema. Ich bin wirklich der Meinung, das ist ein Lebensthema, das jeder Mensch für sich beantworten muss. Ich gehe noch einen Schritt davor, vor dieses Thema Sexualität. Wenn man die großen Fragen des Lebens für sich nicht beantwortet, kann man auch die Stellung der Sexualität, wie es von Gott her gedacht und gemacht wurde, nicht erkennen. Ihr habt es ja ganz toll in Radio Maria, du hast das erwähnt, die Theologie des Leibes. Ich empfehle wirklich dem Hörer, der Hörerin, kauft euch ein kleines Büchlein. Ich habe da vor mir liegen den Josef Spindelböck, Theologie des Leibes, kurz gefasst. Wie Gott ist die Liebe, ja? Gott ist Gemeinschaft, Gott ist Vater, Sohn und Heiliger Geist in ewigem Liebesaustausch. Das heißt, Liebe heißt geben. Und das muss man durchdeklinieren oder sollte man durchdeklinieren, was das bedeutet. Ja? Theologie des Leibes, ich habe ein bisschen Zeit, ich möchte mich da rein vertiefen und werde ein paar Sachen vorlesen von einem eigenen Kurs in Heuligenkreuz, den meine Frau und ich machen. Aussagen aus der Theologie des Leibes. Die Theologie des Leibes widerlegt den Vorwurf der Sex- und Leibfeindlichkeit. Also Gott hat uns das geschenkt. Das ist ein höchstes Gut. Ja? Wenn es richtig gelebt wird, dient es uns, erfreut uns und schafft Leben. Andere Aussage, alles was Gott geschaffen hat, ist gut. Das Geschenk der Liebe, das Geschenk der Ehe. Der Leib ist Träger des unendlichen Geheimnisses Gottes, der Tempel des Heiligen Geistes, die Aussage kennen wir. Adam hat von Gott den Auftrag, ist geschaffen worden und dann hat er den Auftrag gekriegt, schau dir die Tiere an, benenne es, was findet er nicht? Ein Gegenüber, das ihm entspricht, das ihn erfüllt, ja, das er wiedererkennt als gleich. Er geht spazieren, sucht ein Gegenüber, findet keins und dann schafft Gott ihm ein Gegenüber, weil es nicht gut ist, dass der Mensch allein bleibt, heißt es, ja. Und die Frau, die ihm geschenkt wird, ist für ihn das größte Gut. Ja? Er kennt sich wieder und die Liebe hat eben den Austausch, die Möglichkeit, sich hinzugeben, frei, bedingungslos, treu und lebensspendend. Ja? Das ist der Kern der Liebe oder Gott selbst. Er schenkt sich und wir dürfen das ausleben, ja, der Mensch ist quasi reingenommen in dieses Geheimnis der Liebe und der Sexualität. Das ist der Ausgangspunkt. Und jetzt zurück, ich kann es an zwei Wörtern vielleicht gut beschreiben, was der Unterschied ist zwischen dem weltlichen Denken und dem geistlichen Denken. Das Wort Begehren kann man deklinieren als ich ehre das Gegenüber, ja. Ich begehre es nicht nur, sondern ich ehre es. Und das ist die geistliche Sicht und die weltliche Sicht ist die Begierde, ja. Ich kann mir nicht vorstellen, sagt der Mensch, dass meine Frau mir alles ist. Ich muss mir diese Lust selbst holen, ja. Ich vertraue nicht darauf, dass wir einander ganz geschenkt sind, sondern ich hole mir die Lust selbst. So, jetzt.
0: Das heißt, also du hast gesagt, erstens, wir sind ja hier in einem katholischen Radiosender. Es dreht sich also alles und sehr viel, also ja, alles um Gott. Und auch dieses Thema heute Abend ist nicht getrennt von Gott und auch von seiner Liebe. Welche Rolle spielt denn dein Glaube dabei, dass du deine Erfahrungen und auch dein Wissen zu diesem Thema mit uns teilen möchtest?
1: Einen ganz großen, zentralen, ich erlebe es selbst in meinen zwei Selbsthilfegruppen, wo sich Männer treffen, die ein Thema mit Pornografie haben und erkannt haben, dass sie so nicht leben wollen, dass es abträglich ist. Und da erkennen wir das, wenn wir beten. Ja? Wir tauschen aus, wir geben uns einen Input, einen sachlich passenden Input, und dann beten wir füreinander und miteinander. Und dort, wo gebetet wird, und wird auch nachgefragt nach 2 Wochen, und da sieht man dann konkret Schritte in die Freiheit. Ja? Ganz konkret. Das wäre bei therapeutischen Sitzungen, ich habe einige Therapien auch gemacht, nicht christliche auch, ist es ganz anders. Ja? Dafür in der Therapie, das hat seine Berechtigung, in einigen Fällen ist das gut, wem zu raten. Schau dir in der Therapie an, wie du groß geworden bist, wo deine Triggerpunkte sind, wie bist du vom Typ her, warum fällst du immer an dieser Stelle. Da hat Therapie seinen Sinn, aber das Gebet ist meine Überzeugung, oder noch ein Schritt davor, das Erkennen Gottes und das Suchen Gottes in dieser Ganzheit des Lebens ist ganz entscheidend. Weil nur dort gibt es die Lösung für jegliche andere Sucht auch, ist meine Überzeugung. Weil der Erlöser, wie er heißt, ja, der löst dich. Wie ein Lösungsmittel, das Fett löst unser Herr uns von Schuld durch Vergebung in der Beichte oder im Seelsorgegespräch. Und dann kannst du weitergehen. Dann kannst du befreit, stolz aufstehen und den nächsten Schritt machen. Das geht in der Therapie nicht, das geht nicht im säkularen Bereich.
0: Danke. Ich würde sagen, wir machen mal eine kleine Musikpause, um das einsickern zu lassen.

0: Du hast dazugeschalten zum Jugendabend Expect UCAT Liebe für immer, heute der Teil 5 zum Thema Ist Selbstbefriedigung okay und was macht Pornografie mit mir? Wir sind heute mit Christoph von Love is More verbunden, beziehungsweise sitzt er eigentlich sogar hier bei uns im Studio. Und wir haben im ersten Teil gehört von seiner Erfahrung und auch, wie viele Menschen überhaupt mit diesem Thema zu kämpfen haben. Und wie es auch ein Thema ist, das auch in einen katholischen Radiosender gehört, denn es hat sehr viel auch mit Gott und mit der Liebe zu tun. Und so darf ich dich jetzt fragen, lieber Christoph, was hast du denn aus eigener Erfahrung gelernt, was diese zwei Dinge auch mit dir selbst und mit deinen Beziehungen zu anderen Menschen machen?
1: Ja, mit deinem Selbst macht es das, dass es dich isoliert. Ja, du schämst dich, du weißt, das ist nicht okay eigentlich, oder du ahnst es. Gespräche darüber gab es bei mir mit niemandem, auch gar nicht die Möglichkeit. Also ich hätte mich da nie getraut. Ist auch bis heute noch so. In weiterer Folge macht es Rückzug, Isolierung, ja, in den sozialen Beziehungen. Meine Frau wusste von meinem Problem. Ich war da ganz offen mit ihr vor unserer Eheschließung. Wir haben ganz bewusst im Glauben geheiratet. Und ich wollte da offen sein, war das auch. Und wir haben das Problem aber unterschätzt eigentlich. Und nach einiger Zeit in unserer Ehe hat dieses Suchtverhalten wieder begonnen mit Rückzug. Sie hat sich gewundert, hat sich gedacht, was ist mit ihm? Genüge ich ihm nicht? All diese Sachen, die betroffene Ehefrauen dann leiden lassen. Also es hat in meiner Lebensgeschichte sehr viel Leid hervorgerufen, hat meine Frau sehr oft allein gelassen, war eben zu angestrengt, zu müde. Oft sind das Ausreden, um sich dann im Einsamen den Kick zu holen. Dann kam bei mir das Internet, ich bin ja noch vor Internet aufgewachsen, mit Anfang der 90er Jahren war dann das Internet ein Thema. Frei verfügbare Gratispornografie, das war natürlich der Renner. Und ich darf bezeugen, eine lange Leidensgeschichte, auch meine Kinder. Also wir haben zwei Burschen und ein Mädel, die erwachsen sind. Und es hat viele Jahre gedauert, bis ich dann offen gesprochen habe mit ihnen und um Vergebung gebeten habe und eine Heilungsgeschichte auch dort einsetzen konnte. Aber in der Ehe hat meine Frau sehr gelitten, dass wir über das Thema nicht reden konnten, weder im Hauskreis noch in der Verwandtschaft, noch bei den Familienfeiern. Also es ist so was wie ein rosaroter Elefant immer im Raum. Die Kinder ahnen etwas, dass da in Schieflage ist. Die Frau weiß es und kann aber irgendwie nicht mit ihren Freundinnen drüber reden. Also da ist viel Leid entstanden. Aber auch eine lange Heilungs- und Befreiungsgeschichte, die ich bezeugen darf heute.
0: Bevor wir zu dieser Befreiungsgeschichte auch kommen, das heißt, warum Pornografie gerade heute so eine große Gefahr und auch Herausforderung für Jugendliche, aber auch für Erwachsene ist, das liegt besonders am Internet oder an diesem Zugang.
1: Auf jeden Fall. Bin ich ganz sicher. Ja. Wer kennt heute noch Geschäfte, wo du reingehst und Pornografie kaufst in Druckform? Das gibt's praktisch nicht mehr. Natürlich, ja. Die Verwirrung ist einfach sehr groß. Ja. Die Internetpornografie ist allgegenwärtig. Es gibt jetzt eine Gesetzesänderung, da bin ich sehr begeistert, was da kommt. Das schließt auch Pornografie ein, da muss man sich verifizieren eben. Und die Altersangabe auch beweisen. Da bin ich gespannt drauf, aber das ist ein Schritt in die richtige Richtung. Die Entwicklung geht in diese Richtung anscheinend, da sind wir sehr froh. Kinder und Jugendliche glauben wirklich, dass die dargestellte Sexualität oder ich sage mal sexuelle Praktiken etwas mit der Realität zu tun haben. Ja? Das ist ganz, ganz arg. Jugendliche, die da isoliert sind, die glauben, Frauen wollen gern geschlagen werden. Ja, wir haben viele solche Beispiele. Die wissen nicht, worum es bei der Liebe geht, um Hingabe, um Verzicht, um warten können, um Werben eines Partners. Das sind alles Sachen, die quasi irgendwie wie Kulturtechniken waren und bald nicht mehr sind. So kommt uns das oft vor.
0: Ja. Und man spricht ja bei Selbstbefriedigung und auch Pornografie sehr oft von einer Sucht, auch wenn es vielleicht noch gar keine Sucht ist. Und warum ist es dir aber trotzdem so wichtig, sich ganz davon abzuwenden, auch wenn es keine Sucht ist?
1: Genau, weil es in sich die Umkehrung der Liebe ist. Also ich möchte schon sagen, jetzt, wenn ein Hörer, ein Junger ist, 13-, 14-Jähriger, der sich selbst befriedigt, bitte sieh nicht den Teufel sofort an der Wand oder dass man Erfahrungen mit seiner Sexualität macht, okay, aber es ist trotzdem in sich eine Umkehrung, eine Pervertierung von dem, was Gott mit unserer leiblichen Sexualität wollte und sich da gedacht hat. Es gibt verschiedene Stadien, ja. Stadien der Neugierde, des Zulassens, dass ich mal bei den Freunden mitschaue und dann zu Hause nochmal schaue, mich befriedige. Das ist, ja, okay, nicht gut, aber auch nicht zu verteufeln. Und dann würde ich benennen, ein nächstes Stadion schon nach dem Zulassen, die Regelmäßigkeit, die Gewohnheit, ja, dass ich denke, boah, das ist cool, das fühlt sich gut an, da bin ich bei mir, ich ziehe mir was rein, ich befriedige mich dazu. Wenn das zur Gewohnheit wird, ist man schon auf dünnerem Eis. Es geht dann Richtung Sucht schon, wo du die Kontrolle verlierst, wo du irgendwann merkst, ich will aufhören, kann aber nicht mehr. Ich erlebe mich als Gefangener meines Sexualtriebes. Ich verliere meine Freiheit. Ich muss die Reize steigern. Ja. Das engt mein Leben ein. Das wird ganz brutal dann die Suchtgeschichte. Und man redet über diese Sucht nicht. Red bitte über Alkoholsucht. Red über Spielsucht. Red über Kaufsucht. Das ist alles in den Medien zu finden. Aber in dieser Sucht findet man sehr wenig. Rückzug, um die Sucht auszuleben, ja, Abbruch der Sozialkontakte, Erkrankungen psychische, ja, Depressionen, die Arbeitsverlust, Scheidung, da ist das ganze Programm dann. Das ist ein richtiger Kreislauf des Todes. Raus geht's natürlich, aber da sind wir, glaube ich, bei der nächsten Frage dann schon.
0: Das heißt, es ist ein so eine Art Teufelskreis.
1: Ja, absolut.
0: Und auch wenn es noch nicht anfängt gleich mit einer Sucht, kann es trotzdem sehr schnell in eine Sucht überkippen.
1: Man muss vorsichtig sein. Wie gesagt, also dieses Neugierde-Stadion, wo du dann es einordnest, irgendwo normal und nicht regelmäßig konsumierst, ist nicht gut, aber ist auch noch nicht dem normalen Leben nicht wirklich abträglich. Ich nenne es Sünde, aber schon beim nächsten Schritt würde ich sagen, Obacht, aufpassen, Hilfe suchen, raustreten, wir kommen dann dazu, reden. Mhm. Also bei dem Stadium der Gewohnheit, also wenn du, Hörer, weißt, du brauchst in der Woche regelmäßig Pornografie, dann ist schon notwendig, sich Hilfe zu suchen, ist meine Meinung.
0: Gut, bevor wir zu den konkreten Tipps kommen und wie man sich überhaupt davon lösen kann, wenn man damit kämpft, machen wir noch eine kurze Musikpause.

0: Willkommen zurück zum heutigen Expect-Jugendabend mit Christoph von Love is More, wo wir über das Thema Selbstbefriedigung und auch Pornografie reden. Jetzt im zweiten Teil haben wir erfahren, dass diese zwei Dinge mit uns selbst einiges anstellen und auch mit unseren Beziehungen zu anderen Menschen. Und zwar nicht nur für zukünftige Beziehungen, sondern dass auch schon jetzige Freundschaften und Familienmitglieder darunter leiden, weil sie durch diese Isolierung und durch den Rückzug, die Pornografie und Selbstbefriedigung mit sich bringen, einfach in Vergessenheit geraten, vermieden werden, besonders auch wegen der Scham. Jetzt möchten wir aber mehr darüber reden, wie kommt man raus aus diesem Teufelskreis, wenn es eine Sucht ist oder auch schon davor. Wer kann mir hier helfen, wenn ich damit kämpfe? Kann ich überhaupt mit jemandem darüber sprechen, Christoph?
1: Natürlich kann man das. Die Dunkelheit ist groß und wenn du Licht reinlässt, ja, ist die Dunkelheit weg, sagt uns das Evangelium. Ich erlebe es oft in unseren Gruppen, dass wenn sich wer das erste Mal reintraut und einmal sich ausspricht, dass wie ein Druckkochtopf ist, wo das Ventil geöffnet wird. Also ich sage reden. Ja. Überleg dir, wenn du dich betroffen oder angesprochen fühlst, deine Ressourcen. Es gibt ganz viele Möglichkeiten. Ich kenne Zeugnisse, wo Männer sagen, ich habe mit dem Papa geredet, ich habe mit dem Bruder geredet, ich habe einen guten Freund. Ja. Überleg dir in einer Gemeinschaft, wenn du bist ein Priester oder eine geistliche Begleitung. Das Wichtigste in dem Heilungsprozess ist der erste Schritt, das Heraustreten aus der Isolation. Das sage ich nochmal. Das Wichtigste ist der erste Schritt, das Raustreten aus dieser Isolation. Ich habe ganz viele Anfragen von Männern, die wollen raus, die fühlen sich gefangen, die sehen ihre Gefangenschaft, schreiben mir ein Mail, ich schreibe freundlich zurück mit allen Angeboten und Möglichkeiten und es kommt dann nichts mehr. Das ist für mich ein ganz, ganz arger Punkt und macht mich immer wieder traurig, wenn ich mir die Zahlen anschaue von

0: im Mail-Account meiner zwei Gruppen von 100 Mails haben wir dann vielleicht 7, 8 Männer, die wirklich in unsere Gruppe kommen. Also tritt raus, ja. Es gibt Befreiung, es gibt Freiheit in Gott. Gott hat so viel mehr mit deinem Leben vor, als du dir vorstellen kannst, ja. Zum Beispiel Theologie des Leibes. Ich war im April da und ein Mann hat angerufen, der auch gekämpft hat in dieser Sache, und der hat gesagt, über die Theologie des Leibes hat er seine Antworten alle bekommen und lebt ein neues Leben. Ja, es gibt ganz viele Möglichkeiten. Nütze unseren Verein, ja, klick dich rein. Also Love is More, wenn du googelst, findest du ihn, aber nicht verwirren lassen. Safer Surfing/Love is More. Safer Surfing ist die säkulare Schiene, wo wir Angeboten nachgehen, die nicht in Gemeinden oder im gläubigen Bereich stattfinden. Und Love is More ist eben der christliche Sektor. Schau dir die Homepage an. Wir haben Videos, wir haben Zeugnisse, wir haben Literatur, wir haben Hilfsangebote, wo du auch meine Gruppen findest. Und die Mail, sage ich schnell, ist eine urlange Mail, die findest du dort auch. shg.wien, loveismore@gmail.com. Schreib mir direkt, wenn du mit mir Kontakt aufnehmen willst. Es gibt viele Möglichkeiten. Vor 20, 30 Jahren gab es die noch nicht. Also bitte nütze sie. Tritt raus.
1: Das heißt, du hast auch am Anfang gesagt, dass eine große Unterstützung bei diesem Prozess nicht nur Vertrauenspersonen sind, sondern auch die Kirche selbst, also Gott selbst. Und welche Rolle spielen hier auch Sakramente? War das für dich auch wichtig?
0: Ja, große natürlich, ja. Wir haben im freikirchlichen Bereich ist die Scham in zum Beispiel in Gemeinden. Wir sind jetzt nächste Woche wieder in einer Gemeinde eingeladen, Freikirche. Da ist die Gewohnheit irgendwie schon größer, dass man auch das Thema anspricht, ja. Dass es einfach zum Leben dazugehört. Und dass über die sexuelle Sünde oder Missbrauch dieser Sexualität gesprochen wird, ja. Das wird nicht mehr so verheimlicht. Im katholischen Bereich gibt es da noch Bedarf, glaube ich, ja, an Offenheit, an Freiheit, darüber zu sprechen, darüber zu referieren. Natürlich nützen wir Katholiken, wir haben einen reich gedeckten Gabentisch mit Beichte, Seelsorge, Messe, Eucharistie. Nützt es bitte, ja. Also ich kann das schon bezeugen, dass eine Beichte, gehe jetzt nicht sehr oft beichten, aber wenn es wirklich dran ist, gehe ich beichten und genieße die zugesprochene Vergebung, die ich dann annehme, ja, für mein Leben. Nicht umsonst haben wir diese Gaben, Sakramente. Ja.
1: Wenn ich jetzt eben mit deinen Tipps auch und diesen Hilfestellungen anfange und aber merke, Hilfe, ich falle zurück. Wie gehe ich mit solchen Rückfällen um?
0: Ja, ganz wichtiges Thema. Wer auch mit anderen Süchten vertraut ist, gibt ja viele, oder es gibt auch sowas wie einen Suchtcharakter. Ja, es gibt, das sind Fragen, die wir uns in unseren Gruppen natürlich stellen. Warum ich und nicht der Nachbar? Ja, warum muss ich damit kämpfen? Oder andere kämpfen halt mit Neid oder mit Gier oder anderen Sachen. Aber Rückfall wird immer wieder passieren, ja, wird passieren. Wie oft auch immer, weiß ich nicht. Also ich darf berichten, ich bin sehr lange nicht in Pornografie zurückgefallen. Ich habe auch technisch gar nicht mehr die Möglichkeiten, weil mein Computer gut geschützt ist und die Möglichkeiten nütze ich einfach. Aber in unseren Gruppen ist Rückfall ein großes Thema, ja, immer wieder neu, schambesetzt. Naja, Lösung, ich würde sagen, schnell wieder aufstehen, mit Betonung auf schnell. Warum? Wir bleiben gern liegen, suhlen uns in Selbstmitleid, betrauern uns selbst, beweinen uns selbst nicht schon wieder. Und warum? Es bringt alles nichts. Ja? Spring schnell auf, gewöhn dir an, dass Jesus jederzeit dasteht mit offenen Armen. Jederzeit. Ich habe unlängst einem Mann in einer Gruppe gesagt, du, wenn du 30 Jahre weiter Pornografie schaust jetzt und dann zum Herrn gehst, dann wirst du trotzdem Vergebung finden. Er hat mich groß angeschaut, konnte es nicht ganz annehmen und ich glaube das aber wirklich. Wir unterschätzen die Liebe Gottes oft. Also schnell aufspringen, Gottes Vergebung erbitten und ganz konkret annehmen. Natürlich muss ich es ehrlich meinen. Ja, ich muss wirklich bitten, ich muss Reue zeigen und ich muss dann auch diese Vergebung aber annehmen. Warum? Damit ich dann frei bin, den nächsten Schritt zu machen und ganz wichtig, was zu lernen. Ja, es hat keinen Sinn, wenn ich irgendwo im Hinterstübchen schon rechne, naja, okay, ich lasse mir vergeben, damit ich dann wieder. Nein, es ist aus dem Evangelium herauszulesen. Ja. Du musst es natürlich ernst meinen und musst wirklich deine Freiheit erstreben und auch beim nächsten Schritt versuchen, was zu verändern, was zu lernen. Sich anderen stellen, haben wir schon gesagt, du musst lernen, ins Licht Gottes zu gehen, ganz konkret, und dort auch zu bleiben. Das heißt oft, ich verpflichte mich meiner Frau oder anderen, wöchentlich oder zweiwöchentlich in eine Seelsorge zu gehen, in eine Selbsthilfegruppe zu gehen, ja. Und da fährt die Eisenbahn drüber, ja. Regelmäßige Rechenschaft vor Gott und Mitmenschen wird wichtig sein und notwendig, wenn du wirklich den Weg in die Freiheit gehen willst.
1: Christoph, du hast selbst einen Weg der Befreiung mit der Hilfe Gottes gehen dürfen. Und was ist noch zum Schluss die eine Botschaft, die dir dabei am meisten am Herzen liegt und die du unseren Zuhörern heute Abend mitgeben möchtest?
0: Ja, dass es Befreiung und Heilung gibt. Ich darf das erleben. Ich habe die Online-Gruppe jetzt seit Corona und die physische Gruppe habe ich vor 2 Jahren übernehmen dürfen. Das sind insgesamt knapp 20 Männer. Da darf ich erleben, dass da konkrete Schritte gegangen werden, dass da Vergebung gibt, dass Ehen gibt, die wieder zusammenwachsen. Das ist möglich, ja, es ist nicht unmöglich. Also der uns liebende, der dich liebende Gott ist da, jederzeit, mit seiner Liebe, seiner Vergebung. Mach dich auf, ist mein Tipp, ja. Mach dich auf, hat so eine schöne Doppelbedeutung, habe ich meiner Frau heute gesagt. Mach dich auf. Das erste Bild, was ich sehe, ist der Schritt nach vorne. Ja, ich stehe auf, um weiterzugehen. Mach dich auf. Aber auch reiß dein Herz auf. Ja, wie wenn du so dein T-Shirt aufreißt, ja, reiß auch dein Herz auf. Mach dich auf. Es ist ernst. Ja, dein Herz ist voll mit Porno. Ja, schlecht. Aber du musst ja nicht stehen bleiben dabei. Ja. Mach dein Herz auf, mach dich auf den Weg. Gott hat einen Weg für dich und Heilung und Befreiung für dich persönlich.
1: Noch kurz zum Schluss. Du hast gesagt, diese Selbsthilfegruppe für Christen besonders wäre ja. Love is More. Und sollte ich jemanden kennen, der jetzt nicht gläubig ist, welche andere Selbsthilfegruppe gibt es noch, die du
0: bitte führst? Auf der Homepage schauen. Wir haben, wie gesagt, auch gutes säkulares Angebot. Es gibt das Weiße Kreuz, es gibt gute andere Stellen. Unsere Selbsthilfegruppen sind ausschließlich christlich.
1: Okay.
0: Wir beten, wir tauschen aus und beten.
1: Mhm. Super. Ja, vielen Dank, dass du dir für uns heute Zeit genommen hast und uns mit deinem Wissen und auch deinen Erfahrungen ein so wichtiges Zeugnis geben konntest. Und zwar ein Zeugnis der wahren Liebe, der Möglichkeit der Befreiung und auch der Hoffnung auf Umkehr, Heilung und einem Neuanfang. Bei uns, liebe Jugend, geht es jetzt dann weiter mit dem RM Music and More. Lass Heilungen, Zeichen und Wunder geschehen. Lieder von Katie Ware.

Woher hast du lebendiges Wasser? Fragt die Samariterin Jesus am Jakobsbrunnen. Herr, woher hast du diese Kraft, die Leben verändert? Woher hast du die Macht, Sünden zu vergeben? In dem Lied der Samaritan Woman, das wir gerade gehört haben, beantwortet diese Frau ihre Frage selbst. Wenn der Messias kommt, wird er alles erklären. Aber zuerst möchte ich Sarah Ettlinger euch erklären, um was es bei dieser Ehre Music and More Sendung geht. Dieses Lied ist vom Album And All the Marys von Katy Ware. In jedem ihrer Lieder versetzt sie sich in die Lage der Frauen, von denen wir in den vier Evangelien hören. Sie singt davon, wie diese Frauen Christus begegnet sind und wie er ihr Leben verändert hat. Ich liebe diese Idee, wenn sich so ein roter Faden durch das ganze Album, die verschiedenen Songs zieht und man Gemeinsamkeiten und Unterschiede heraushört. Alleine schon vom Klang, von den Melodien, aber natürlich auch vom Text, auch vom Zeitpunkt der Begegnung. Insgesamt sind es 12 Frauen, die in diesem Album vorkommen. Begonnen bei Maria, der Mutter Gottes. Sie staunt über dieses große Wunder Gottes. Dass Gott selbst Mensch wird. Dass dieser mächtige Gott, der Herr über alles ist, sich so klein macht. Und dass er eine einfache Frau berufen hat, die Mutter Gottes zu sein. Bis hin zu den trauernden Frauen, die Kreuzigung Jesu erlebt haben und sich gegenseitig mit diesem Lied trösten. Und danach Maria Magdalena als Zeugin der Auferstehung, die erste, die singt, der Herr ist auferstanden. In dieser Sendung möchte ich den Fokus aber auf das legen, was dazwischen passiert. Werfen wir mit diesen Liedern einen Blick auf die Anfänge des Wirkens Jesu, die ersten Wunder, Zeichen und Heilungen in den Evangelien. Also zurück zur Samariterin, die von Jesus gebeten worden ist, aus dem Brunnen zu schöpfen und ihm zu trinken zu geben. Wieso würde ein frommer Jude sie um so etwas bitten? Die meisten Juden würden ja nicht mal dieses Land Samarien betreten und mit ihr schon gar nicht reden. Katy Ware sagt, es scheint höchst unwahrscheinlich, dass eine Frau, die 6 Männer hinter sich hat, vertrauensvolle Beziehungen geführt hat. Wer würde also freiwillig auf sie zukommen, offen mit ihr sprechen und eine ehrliche Beziehung aufbauen? Es ist Jesus. Er kommt in dieses trockene, verbitterte Land, in die Situation der Frau und spricht vom lebendigen Wasser, von einer unendlichen Quelle, deren Wasser ins ewige Leben fließt. Diese Quelle ist Jesus selbst. Einen Moment später berührt Jesus ihr Herz. Er spricht Wahrheit in ihr Leben und so spricht sie nicht nur davon, dass der Messias kommen wird. Nein, sie begegnet ihm, dem Messias, Jesus, in diesem Moment. Welch eine Verwandlung! Halleluja! Und Katy Ware fügt in ihrem Kommentar über das Lied hinzu, in der österlichen Tradition wird die Samariterin Fotina, die Erleuchtete, genannt. Sie steht ab diesem Zeitpunkt ganz im Licht Gottes und verkündet als Missionarin das Evangelium in Samarien und weit darüber hinaus. Was für ein Zeugnis! Hören wir ins nächste Lied rein, The Woman with a Hemorrhage.

Viele Menschen folgten Jesus und drängten sich um ihn. Darunter war eine Frau, die schon 12 Jahre an Blutfluss litt. Sie war von vielen Ärzten behandelt worden und hatte dabei sehr zu leiden. Ihr ganzes Vermögen hatte sie ausgegeben, aber es hatte ihr nichts genutzt, sondern ihr Zustand war immer schlimmer geworden. Sie hatte von Jesus gehört. Nun drängte sie sich in der Menge von hinten heran und berührte sein Gewand. Denn sie sagte sich, wenn ich auch nur sein Gewand berühre, werde ich geheilt. Und sofort versiegte die Quelle des Blutes und sie spürte in ihrem Leib, dass sie von ihrem Leiden geheilt war. Im selben Augenblick fühlte Jesus, dass eine Kraft von ihm ausgeströmt war. Und er wandte sich in dem Gedränge um und fragte, wer hat mein Gewand berührt? Seine Jünger sagten zu ihm, du siehst doch, wie sich die Leute um dich drängen, und da fragst du, wer hat mich berührt? Er blickte umher, um zu sehen, wer es getan hatte. Da kam die Frau, zitternd vor Furcht, weil sie wusste, was mit ihr geschehen war. Sie fiel vor ihm nieder und sagte ihm die ganze Wahrheit. Er aber sagte zu ihr, meine Tochter, dein Glaube hat dich gerettet. Geh in Frieden. Du sollst von deinem Leiden geheilt sein. Puh, ich finde ja, dass sich solche Bibelstellen immer etwas trocken und nüchtern anhören. Hier im Markus-Evangelium erkennt man zwischen den Zeilen schon einige Emotionen. Zielstrebig drängt diese Frau sich durch die Menge und setzt ihre ganze Hoffnung auf diesen Jesus, von dem sie gehört hat. Fast schon verzweifelt berührt sie das Gewand Jesu. Jesus reagiert fragend, die Jünger wiederum fast schon entsetzt. Zitternd, vor Furcht, kommt diese Frau zu Jesus. Das hört sich schon nach einer kompletten emotionalen Achterbahnfahrt an. An dieser Stelle muss ich es einfach nochmal sagen. Ich liebe es, dass Katie Ware sich in ihren Liedern in die Frauen hineinversetzt und die Geschichte aus ihrer Perspektive erzählt. Besonders berührt mich aber dieses Lied, wo sie von den zwei Flüssen, den zwei Strömen im Inneren dieser Frau singt. In mir fließen zwei Flüsse. Der eine ist die Hoffnung, wie eine Wüstenquelle. Doch die Scham ist wie das tote Meer. Ihr bitteres Salz lässt meine Sehnsucht versiegen. Diese beiden Flüsse in mir vermischen sich mit einem Blutstrom, der meine Würde wegspült und mich vom Haus Gottes fernhält. Dieser Blutstrom, ihre Krankheit, drängt sich zwischen Hoffnung und Scham. Es ist nicht nur eine körperliche und psychische Belastung für sie, sondern schafft einen Graben zwischen ihr und ihrem Umfeld. Mit ihrer Krankheit wurde sie in der damaligen Zeit als unrein erachtet und durfte den jüdischen Tempel nicht betreten. Diese Krankheit hält sie also wirklich vom Haus Gottes, von der Gemeinschaft mit den anderen Gläubigen und von der Gemeinschaft mit Gott entfernt. Christus heilt ihre Krankheit. Das noch Wichtigere ist aber, er stellt ihre Würde und ihre Verbindung zu ihrer Gemeinschaft wieder her. Dazu kommt die Gemeinschaft mit Gott. Sie hat wieder die Möglichkeit, Gott zu begegnen. Lassen wir uns diese Worte Jesu im Lied noch einmal auf der Zunge zergehen. Er lächelt mich an und sagt, sodass es jeder hören kann: Meine Tochter, du bist frei. Dein Glaube hat dich geheilt. Geh in Frieden.

The Canaanite Woman and Blind Bartimaeus. Ein Lied von Katie Bear aus ihrem Album And All the Marys. Auf Griechisch, in dem Dialekt, in dem die Texte des Neuen Testaments verfasst worden sind, also Bibelgriechisch. In diesem Lied stellt Katie Bear zwei Heilungen gegenüber. Zum einen die kananäische Frau und zum anderen den blinden Bartimaeus. In diesem Album geht es zwar nur um Frauen, aber der blinde Bartimaeus hat das Interesse von Katie Bear geweckt. Denn im griechischen Originaltext sind die Worte dieser beiden Personen ziemlich gleich. Hab Erbarmen mit mir, Herr, du Sohn Davids. Meine Tochter wird von einem Dämon gequält. Und Sohn Davids, Jesus, hab Erbarmen mit mir. Herr, hab Erbarmen mit mir. Oder wie wir es in diesem Lied hören, Kyrie eleison. Das beten wir auch immer zu Beginn jeder heiligen Messe, um Jesus Christus als unseren Herrn zu bekennen, ihn zu begrüßen, unsere Not und unser Leid zu zeigen. Ja, auf uns aufmerksam zu machen, um Jesus zu sagen, schau Jesus, das bin ich. Und um Jesus alles hinzuhalten und zu bitten, lass aufreißen dein Herz für uns. So haben diese beiden Menschen Jesus auf sich aufmerksam gemacht, Kyrie eleison. Und das nicht nur einmal, sondern mehrmals, immer wieder. Beide sind sie beharrlich gewesen. So wie Paulus in seinem Brief an die Römer schreibt, freut euch in der Hoffnung, seid geduldig in der Bedrängnis, beharrlich im Gebet. Meine Vermutung ist ja, dass er das schreibt, weil er die Geschichten dieser beiden Menschen kennt. Die kananäische Frau, eine heidnische Frau, sie war nicht mal jüdisch, hat ihre Hoffnung auf Jesus gesetzt. Auch sie hat von Jesus gehört und hat den Entschluss gefasst, ich werde ihn bitten, dass er meine Tochter heilt und befreit. Und sie war so beharrlich, dass sie nicht aufgegeben hat, Jesus darum zu bitten, auch wenn er zuerst gar nicht auf ihr Rufen reagiert hat. Kennst du das auch, wenn Jesus einfach nicht reagiert? Hört er mich überhaupt? Ist es ihm egal, wie es mir geht? Irgendwie ist es tröstlich, dass es nicht nur mir so geht. Während des Zweiten Weltkriegs hat man in Köln in einem Raum, in dem sich Juden versteckt haben, diese Inschrift gefunden. Ich glaube an die Sonne, auch wenn sie nicht scheint. Ich glaube an die Liebe, auch wenn ich sie nicht spüre. Ich glaube an Gott, auch wenn er schweigt. Und auch heute kennen wir bestimmt einige Personen, die es nicht leicht haben und dennoch immer wieder treu Gott um Heilung bitten. Schließen wir uns ihnen an. Vielleicht ist das eine neue Challenge, der du dich heute stellen kannst. In welchem Bereich meines Lebens ersehne ich selbst Heilung? Wo komme ich nicht weiter? Wo erwarte ich einen Durchbruch? In welchen Situationen bleibt mir nichts anderes übrig, als zu Jesus zu rufen? Versuch echt mal, diese Dinge zu sammeln und vor Gott zu bringen. Auch wenn du schon 100-mal dafür gebetet hast, bring es heute nochmal neu mit großem Glauben und Vertrauen zu Gott. So wie wir es auch von den beiden Schwestern Martha und Maria im nächsten Lied hören. Martha believes and sees.

O Lord, if you had been there, O Lord, then my brother would not have died. Diese Zeilen zu Beginn hören sich fast schon an wie ein Vorwurf. Im Evangelium lesen wir, dass Jesus davon gehört hat, dass Lazarus krank ist und ihn besuchen wollte. So machte er sich auf den Weg nach Bethanien, wo die drei Geschwister Martha, Maria und Lazarus wohnen. Jesus hatte also eine lange Reise hinter sich und als er angekommen ist, erreichte ihn die Nachricht, dass Lazarus bereits vor 4 Tagen verstorben ist. Martha wiederum ereilte die Nachricht, dass Jesus kommt und so ist sie ihm entgegengegangen. Als Begrüßung verwendet Martha diese Worte, die wir gerade gehört haben. Herr, wärst du hier gewesen, dann wäre mein Bruder nicht gestorben. Ja, vielleicht ist das ein kleiner Vorwurf. Aber gleichzeitig kann Martha das nur sagen, weil sie weiß, wer Jesus ist und dass er der Einzige ist, der Heilung schenken kann. Sie vertraut Jesus. Deshalb sagt sie, aber auch jetzt weiß ich, alles, worum du Gott bittest, wird Gott dir geben. So wie in den vorherigen Songs sieht Jesus auch ihren Glauben und ihr Vertrauen und sagt, dein Bruder wird auferstehen. Wie kann man so etwas sagen? Und Jesus hört nicht auf, krasse Aussagen zu tätigen. Ich bin die Auferstehung und das Leben. Wer an mich glaubt, wird leben, auch wenn er stirbt. Und jeder, der lebt und an mich glaubt, wird auf ewig nicht sterben. Glaubst du das? Diese Worte sitzen. Ich weiß nicht, wie es dir geht, aber diese Worte haben bei mir ins Schwarze getroffen. Und weißt du was? Das fragt Jesus heute auch dich. Glaubst du das? Dass Jesus die Auferstehung und das Leben ist? Dass er dich hineinführen möchte in ein schönes und liebevolles Leben, in ein Leben in Fülle? Auch wenn du denkst, alle Hilfe würde schon zu spät kommen, wirkt Gott noch viel größere Wunder. Er hat Lazarus nicht von seiner Krankheit geheilt. Ja, er ist dafür sogar zu spät gekommen. Nein, er hat Lazarus sogar von den Toten auferweckt und ihm ein neues Leben geschenkt. Ich bekomme wirklich Gänsehaut, wenn ich diese Stelle im Evangelium weiterlese. Für mich hat sich heute beim Lesen bestätigt, dass Gott lebt, dass er mächtig ist, durch sein Wort zu uns spricht, Großes bewirkt, Wunder tut, auch wenn ich es auf gar keinen Fall mehr erwarte, auch dann, wenn ich gefühlt schon gestorben bin. Ja, auch dann schenkt Jesus neues Leben. Und dafür kann ich Jesus nur preisen, so wie es Martha in diesem Lied tut. Ja, Herr, du bist der Messias. O Herr, du bist der Sohn Gottes. Derjenige, der in die Welt kommt. Komm und sieh dir den Ort an, an dem er liegt. Auch wenn der Gestank stark ist, sagst du, glaube und sieh die Herrlichkeit Gottes. Und dein Gebet macht uns sprachlos. Du rufst meinen Bruder Lazarus herbei. Mit dieser Freude, mit diesem Lobpreis beenden wir diese wunderbare RM Music and More Sendung. Wunderbar im wahrsten Sinne des Wortes, denn Katie Ware stellt uns mit ihrem Album And All the Marys die vielen Frauen vor, die Jesus begegnet sind und in deren Leben Jesus so viele Wunder bewirkt hat. Und Jesus hat nach seinem Tod nicht aufgehört, Wunder zu wirken. Denn er ist auferstanden und lebt und wirkt Wunder auch heute noch. Mit dieser Zuversicht möchte ich mich an diesem Abend von euch verabschieden. Durch diese Sendung begleitete euch Sarah Ettlinger. Habt noch einen schönen Abend und vergesst nicht, Gott mit großem Glauben, um große Wunder zu bitten.

0: Und so darf ich euch jetzt begrüßen zu What's Up? Schule, Uni, Job und Co. Wie verbringe ich die letzten Ferientage und woher nehme ich neue Motivation? Und dafür sind wir jetzt mit einer Schülerin verbunden, nämlich mit der Antonia. Hallo Antonia, wie geht's dir?
1: Hallo, gut, danke sehr.
0: Du bist Schülerin. Wie viele Jahre Schule hast du noch?
1: Ich mache jetzt Matura nächstes Jahr.
0: Sehr gut. Das heißt, du hast schon Erfahrung damit. Öfters hast du schon Sommerferien gehabt und warst schon vor dieser großen Frage, jetzt fängt die Schule wieder an. Wie gehe ich dieses neue Jahr an? Wo kriege ich meine Motivation her? Worauf freust du dich denn nach diesen Ferien, besonders in der Schule?
1: Auf jeden Fall wieder Routine zu bekommen und einfach jeden Tag zu wissen, was kommt. Weil das schon auch sehr angenehm sein kann. Und auch auf meine Freunde in der Schule.
0: Gibt es einfach oder eine Situation, auf die du dich, also nein, nicht keine Situation, sondern ein Fach, auf das du dich besonders freust?
1: Boah, das ist eine schwierige Frage. Ich glaube, wenn, dann freue ich mich eher auf die Personen als auf die Fächer.
0: Okay. Und was hilft dir? Du sagst, dass du dich wieder auf diesen Rhythmus freust. Hast du da irgendwelche Tipps, wie man wieder in einen guten Schulrhythmus findet nach dieser langen Pause?
1: Also ich glaube, mir hilft meine Familie sehr, weil wenn die Schule wieder anfängt, dann ist irgendwie bei uns zu Hause einfach alles darauf ausgerichtet und das hilft mir auf jeden Fall sehr. Und sonst einfach ja, sich Pläne machen fürs Lernen und das dann alles gut einteilen und das findet sich dann eigentlich meistens immer ganz gut zusammen.
0: Und spielt hier auch deine Rolle, dein Glaube eine Rolle, wenn du mal keine Lust aufs Lernen hast oder keine Lust auf Schule, wenn vielleicht irgendwas eine große Herausforderung für dich ist?
1: Auf jeden Fall. Also ich denke mir immer mehr, wenn ich mal keine Lust habe, dass ich ja nicht in Faulheit verfallen darf. Und wenn ich merke, es geht mir die Kraft aus, dann ist Beten immer die beste Option.
0: Sehr schön. Ja, danke dir für dein Zeugnis. Dann wünschen wir dir ganz viel Erfolg für dieses letzte Schuljahr und dass du motiviert bleibst.
1: Danke sehr.
0: Danke. Ciao.
1: Tschüss.

0: Und jetzt sind wir mit jemandem verbunden, der nicht mehr Schüler ist, sondern jetzt zum ersten Mal Student. Hallo Zilli, wie geht's dir?
1: Hallo, ja, mir geht's super. Ich freue mich sehr, da zu sein.
0: Das heißt, du hast gerade vor dem Sommer maturiert und was steht jetzt bei dir vor der Tür?
1: Ja, genau, ich habe jetzt im Mai/Juni maturiert und beginne tatsächlich morgen mit meiner Krankenschwesterausbildung.
0: Cool.
1: Genau.
0: Sehr cool. Worauf freust du dich am meisten?
1: Am meisten freue ich mich darauf, ganz neue Dinge zu lernen, weil so ich sitze dort freiwillig, ich habe mir das selber ausgesucht und ich freue mich einfach eben also eine ganz neue Welt zu haben an Themen und Richtungen und einfach ganz neue Erfahrungen vor allem auch.
0: Das heißt, es beginnt jetzt eigentlich für dich ein ziemlich großer neuer Lebensabschnitt. Gibt es auch irgendwelche?
1: Oh, ja.
0: Gibt es auch irgendwas, vor dem du dir ein bisschen Sorgen machst?
1: Ja, vor der Prüfungsphase. Also auch wenn ich studiere nicht auf einer Uni, sondern auf einer Fachhochschule, auf einer FH. Und das geht zwar nur 3 Jahre, aber das ist trotzdem sehr, sehr intensiv, wenn man eben Praxis hat. Und dann hat man auch wirklich ständig auch irgendeine Prüfung über einerseits medizinische Themen und andererseits über praktische Themen, eben zum Bereich zum Thema Pflege etc. Und da sind schon sehr große Prüfungen auch dabei, zum Beispiel Anatomie oder so. Davor habe ich auf jeden Fall Respekt, weil bekanntlicherweise sind Prüfungen im Studium doch größer und aufwendiger als Schularbeiten und Tests in der Schule.
0: Ja. Gibt es da noch irgendwelche Sachen, die du dir aus deiner Schulzeit mitnehmen möchtest? Tipps und Tricks oder so?
1: Ja, also ich habe in der Schulzeit habe ich gelernt, dass egal wie überfordert man ist, manchmal mit einfach diesem mit dieser Explosion an Themengebieten und Stoff und einfach Lernen, dass man trotzdem alles bewältigen kann. Die Welt geht nicht unter, es ist alles machbar und ich finde, man braucht keine Angst zu haben.
0: Ich glaube, das klingt sehr motivierend. Danke, Zilli. Dann alles, alles Gute für deinen Start morgen. Ganz viel Spaß und Freude.
1: Danke.
0: Und bis bald. Ciao.
1: Bis bald. Ciao.

0: Und jetzt sind wir mit einer echten Studentin verbunden, die schon seit ein paar Jahren studiert. Hallo Lilly.
1: Hallo.
0: Das wievielte Studienjahr beginnst du?
1: Ich beginne jetzt im dritten.
0: Im dritten. Und was machst du?
1: Ich studiere Medizin.
0: Medizin, also ein anspruchsvolles Studium. Du hattest jetzt ein bisschen Ferien, oder?
1: Ja, ich hatte tatsächlich fast 3 Monate.
0: Nice, sehr cool. Wie unterscheidet sich denn dein Ferienalltag vom Uni-Alltag, der jetzt bald wieder beginnt?
1: Also ich würde sagen, vor allem weniger Rhythmus. Also irgendwie jeder Tag ist anders und ich finde, man kann sich dann auch sehr in der Zeit verlieren, weil man irgendwie versucht, die Zeit so gut zu verbringen, aber dann vielleicht doch auf dem Handy landet. genau, also das ist irgendwie so, einfach dieses nichts zu tun haben, ist der größte Unterschied.
0: Wir haben vorhin von einer Schülerin gehört, dass sie sich wieder auf diesen Rhythmus

0: Studium gut angehen.
1: Sehr cool. Ist es auch Gott, der dir da diese Energie gibt, wenn du dich mal im Studium verloren fühlst?
0: Auf jeden Fall. Also vor allem, wenn ich verzweifle an irgendwas, was ich nicht verstehe, dann hilft mir das zu denken, okay, Gott, du hast uns erschaffen, so du weißt, wie es wirklich geht. Und dann kann ich daraus Kraft schöpfen. Und meistens zeigt er mir auch den Weg oder gibt mir dann den Verstand dafür, das zu verstehen.
1: Sehr cool. Hast du da einen Lieblingsheiligen, den du immer wieder anrufst während solchen Phasen, Lernphasen und Prüfungsphasen?
0: Auf jeden Fall der heilige Josef di Copertino, sehr zu empfehlen für Studenten. Oder auch den heiligen Augustinus, da gibt es sehr schöne Gebete von ihm fürs Studium.
1: Sehr gut. Fun Fact zum heiligen Josef von Cupertino: gibt es sogar im September hier bei Radio Maria ein ABC der Heiligen. Ich weiß jetzt nicht mehr genau das Datum, aber ich glaube gleich Anfang September. Also für dich, wenn du dazu hören möchtest, dir das anhören möchtest, sein Leben und wie er überhaupt zu diesem Patron für die Studenten geworden ist, dann schalt auf jeden Fall ein, du liebe Lilly, aber auch ihr zu Hause, die ihr gerade zuhört.
0: Sehr gerne, würde ich auf jeden Fall machen.
1: Also danke für deinen Rat, dass man da eben den heiligen Josef Cupertino zum Beispiel um Hilfe und um Fürsprache bitten kann und dir einen guten Start ins neue Semester.
0: Dankeschön.
1: Ciao.
0: Ciao.

0: Und zu guter Letzt sind wir diesmal mit einer richtigen Berufstätigen verbunden, nämlich mit Betty. Hallo Betty, wie geht's dir?
1: Ja, hallo, liebe Radio Maria Hörerschaft. Mir geht es super und ich bin schon richtig gespannt auf heute Abend.
0: Wir auch. Du bist, was machst du beruflich?
1: Also ich bin Volksschullehrerin und das schon seit 3 Jahren.
0: Seit 3 Jahren. Das heißt, du kennst dich damit aus, wie das ist, wenn man Ferien hatte und jetzt die Schule wieder beginnt und somit auch die Arbeit.
1: Genau, ich bin ein absoluter Experte. Man kann mich alles fragen.
0: Gut, dann gleich die erste Frage. Fällt es dir schwer, nach so einer langen Pause wieder zur Arbeit zurückzukehren?
1: Oh ja, auf jeden Fall. Also das ist schon schwierig. Ich habe aber einen Trick für mich jetzt gefunden. Und zwar so meine Nervosität ist für mich irgendwie dasselbe Gefühl wie Aufregung. Also so man ist aufgeregt, weil man zu einer Achterbahn jetzt sich anstellt sozusagen. Das könnte man auch nervös sein oder aufgeregt sein. Deswegen habe ich jetzt gesagt, ich freue mich und jetzt bin ich so aufgeregt und ich freue mich schon auf die Schule. Und man muss sich nur ein bisschen austricksen.
0: Das heißt, also Nervosität ist dann natürlich auch im Spiel. Und du hast sicher auch immer wieder in den letzten Jahren sehr anstrengende Tage gehabt in deinem Beruf. Was motiviert dich denn nach so einem anstrengenden Tag?
1: Ich nenne es so Schmankerl im Leben zu haben. Also ich habe zum einen ein richtig tolles Frühstück, was ich immer nur, also wirklich nur in der Schulzeit essen darf. Also ich habe es nicht in den Ferien, ich habe es nicht am Wochenende.

0: ich habe es nicht an einem Feiertag, ich habe es nur an der Schule, also im Schuljahr. Und das motiviert mich mal so aus dem Bett zu kommen, ein richtig gutes Frühstück zu haben. Und ansonsten auch unterm Tag oder am Abend mache ich mir was aus mit Freunden, die so wirklich gute Freunde sind, die überhaupt keine Arbeit sind oder wo ich sage, ich muss jetzt mich verstellen und besonders toll sein oder so, sind einfach gute Freunde und die motivieren mich dann auch wieder am nächsten Tag auch, also den Tag auch einfach schön zu gestalten, weil sie so lustig sind oder weil man so viel Spaß haben kann oder schön reden kann. Aber ja, also ich würde sagen, so in der Früh auf jeden Fall ein kleines Schmankerl und dann einfach am Abend oder am Nachmittag sich auf irgendwas zu freuen. Also selbst wenn es nur ein guter Tee auch am Abend wäre oder so. Man muss ja nicht immer mit Freunden was machen oder so. Aber ja, irgendwas Nettes am Tag noch sich zu überlegen.
1: Sehr cool. Und in solchen Phasen, beziehungsweise allgemein jeden Tag in so einem normalen Berufsleben, welche Rolle nimmt da der liebe Gott ein bei dir?
0: Also als Volksschullehrerin würde ich sagen, hat eine sehr hohe Rolle. Besonders weil ich so merke, also in meinem Schulalltag bin ich eigentlich diejenige, die eine gewisse Respektperson ist, die eine gewisse Autorität hat und ich bestimme über viele Sachen, aber ich muss auch mit Kindern reden, die etwas gemacht haben, die, also man muss vielleicht gewisse Situationen nachbesprechen. Und ich merke irgendwie immer, wenn es so Situationen sind, wie zum Beispiel ein Kind hat jetzt das andere, dem anderen Kind das weggenommen oder geschlagen oder ich weiß nicht was, dann rede ich oft mit dem Kind ein sozusagen, aber irgendwie habe ich das Gefühl, dass eigentlich dieses Schicksal eigentlich genau, also ich predige mir eigentlich, also der Herr spricht irgendwie durch mich zu mir sozusagen, falls man das versteht. Also irgendwie, ja, vielleicht möchtest du das haben, aber du kannst ja auch geduldig warten darauf. Und dann denke ich mir am selben Abend so, ja, Herr, hast du das zu mir heute gesprochen? Ist das so aktuell? Also ich finde, der Herr nutzt mich, also es ist ein Beruf, in dem man sehr schnell die Demut erfahren darf, weil man eigentlich eine gewisse Leiterschaftsrolle hat, aber eigentlich gar nicht. Und ich finde, das hat der Herr mir sehr viel, also er spricht sehr viel zu mir. Und ich finde generell ist mir das auch sehr bewusst, welche Verantwortung ich über die Kinder habe. Und umso wichtiger ist mir der Glaube. Also wenn ich am Weg in die Arbeit fahre und den Rosenkranz bete, dann bete ich schon für jedes Kind ein eine Perle sozusagen oder für das Schicksal. Und so habe ich auch das Gefühl, dass die Mutter Gottes und auch der ganze Himmel einfach involviert ist und dass die Engel meine Klasse trägt zum Himmel.
1: Voll schön.
0: Sehr wichtig.
1: Sehr cool. Danke. Wow, das ist eine Motivation sicher. Also nicht nur für Volksschullehrer, aber auch, ich meine, wir haben ja alle einen Arbeitsplatz, die berufstätig sind und da für unsere Kollegen auch zu beten. Das ist eine coole Motivation. Danke, Betty.
0: Ich freue mich, wenn ich ein bisschen was helfen darf, ne?
1: Dann wünschen wir dir alles Gute. Eine Woche Ferien hast du ja noch, oder?
0: Ferien nicht, aber also ich bin schon am Vorbereiten und in den Startlöchern für die Kinder. Ich würde sagen, eine Woche, wo ich nicht um 8 Uhr in der Schule sein muss.
1: Ja. Sehr cool. Ja, dann danke dir sehr auf jeden Fall für deinen Einsatz. Und viel Spaß auch dieses Jahr mit den Kindern.
0: Ja, danke schön. Und danke, liebe Radio Maria Hörerschaft, fürs Zuhören.
1: Ciao.
0: Ciao.

Ich hoffe, liebe Jugend, euch hat das geholfen, diese kleinen WhatsApp-Nachrichten von sowohl Schülern als auch kurz, also ganz neu anfangenden Studenten oder schon Studenten, die länger dabei sind oder tatsächlich auch schon von Berufstätigen, dass ihr jetzt in ein paar Tagen dieses neue Schuljahr wieder mit frischem Elan beginnen könnt. Und wenn dir trotz all diesen ermutigenden Worten noch immer die Motivation für Schule, Studium oder Beruf fehlt, dann könnten auch bevorstehende Veranstaltungen dir eine neue Kraft geben. Und sie bieten dir nämlich die Möglichkeit, die Zeit bis dahin mit Freude und geistlicher Erneuerung zu überstehen. Also deshalb lade ich dich herzlich ein, das Wochenende vom 16. bis 18. Oktober freizuhalten. Denn jetzt aufgepasst für alle Herr der Ringe-Fans, Entschuldigung, ist dies die Chance, gemeinsam mit Freunden, Mönchen und Priestern, die christliche Deutung der Trilogie zu ergründen. Das heißt, neben Familienabenden erwarten dich Gebet, Gemeinschaft, Austausch, Wanderungen und gutes Essen. Alles, um deine Seele zu stärken und deine Motivation neu zu entfachen. Und das Ganze findet statt in Seckau. Und dabei kannst du dich auch anmelden. Die Anmeldungen sind schon offen. Jetzt ist leider der Link dazu hier verloren gegangen. Ich suche den noch schnell raus und hoffe, ihn sehr schnell zu finden. Auf jeden Fall, es findet genau auch dort statt, wo immer das Familientreffen ist, das Jungfamilientreffen. Ganz kurz, ich hoffe, ich finde es. Ja, jetzt habe ich's. Und zwar, es findet statt, eben genau in der Benediktinerabtei in Seckau. Wie gesagt, vom 16. bis 18. Oktober. Und man kann sich dafür eben auch anmelden, zum Beispiel bei Bruder Martin. Und dafür gebe ich euch noch schnell die E-Mail-Adresse. Das ist br wie bruder.martin@abtei-seckau.at. Und das sind dann solche Sachen, die einem helfen, durch diese Schulzeit, durch das Studium zu kommen, wenn man immer wieder am Wochenende auch lustige Sachen unternimmt, die auch im Glauben weiterhelfen und in der Gemeinschaft. Bei uns geht es jetzt gleich weiter mit der Komplett und so schließen wir den heutigen Jugendabend auch ab. Danke für eure Geduld übrigens. 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

0: Und so dürfen wir nun gemeinsam mit Kaplan Pater Rudolf Josef Kahner aus der Pfarre St. Rochus in Wien gemeinsam die Komplett beten. Ihr findet wie immer die Gebete dazu im grünen großen Stundenbuch ab der Seite 701. Ihr könnt gerne auch mit der Stundenbuch-App mitbeten oder wenn ihr die Bibel dabei habt, einfach den Psalm 86 aufschlagen. Guten Abend, lieber Pater Rudi.
1: Guten Abend, freut mich, dass ich heute mit euch beten darf. Beginnen wir gemeinsam. O Gott, komm mir zu Hilfe.
0: Herr, eile mir zu helfen.
1: Ehre sei dem Vater und dem Sohn und dem Heiligen Geist.
0: Wie im Anfang, so auch jetzt und alle Zeit und in Ewigkeit. Amen. Halleluja.
1: Wir halten jetzt eine kurze Gewissenserforschung.

0: Ich bekenne, Gott dem Allmächtigen und allen Brüdern und Schwestern, dass ich Gutes unterlassen, Böses getan habe. Ich habe gesündigt in Gedanken, Worten und Werken, durch meine große Schuld. Darum bitte ich die selige Jungfrau Maria, alle Engel und Heiligen und euch, Brüder und Schwestern, für mich zu beten bei Gott, unserem Herrn. Der allmächtige Gott erbarme sich unser, erlass uns die Sünden nach und führe uns zum ewigen Leben.
1: Amen.
0: Nimm gnädig, guter Herr und Gott, uns diese Nacht in deine Hut. Lass uns in dir geborgen sein, in deinem Frieden ruht sich's gut.
1: Dieweil die müden Glieder ruhen, bleib unser Herz dir zugewandt. Wir sind dein Volk, das dir vertraut, beschütze uns mit starker Hand.
0: Dir sei Gott Vater, Sohn und Geist, die Ruhe dieser Nacht geweiht, umfängt uns einst des Todes Nacht, für uns ins Licht der Herrlichkeit. Amen. Herr, du bist ein gnädiger Gott, voll Langmut und reich an Erbarmen.
1: Herr, du bist ein gnädiger Gott, voll Langmut und reich an Erbarmen.
0: Wende dein Ohr mir zu, erhöre mich, Herr, denn ich bin arm und gebeugt.
1: Beschütze mich, denn ich bin dir ergeben. Hilf deinem Knecht, der dir vertraut.
0: Du bist mein Gott, sei mir gnädig, o Herr. Den ganzen Tag rufe ich zu dir.
1: Herr, erfreue deinen Knecht, denn ich erhebe meine Seele zu dir.
0: Herr, du bist gütig und bereit zu verzeihen. Für alle, die zu dir rufen, reich an Gnade.
1: Herr, vernimm mein Beten. Achte auf mein lautes Flehen.
0: Am Tag meiner Not rufe ich zu dir, denn du wirst mich erhören.
1: Herr, unter den Göttern ist keiner wie du. Und nichts gleicht den Werken, die du geschaffen hast.
0: Alle Völker kommen und beten dich an. Sie geben, Herr, deinem Namen die Ehre.
1: Denn du bist groß und tust Wunder. Du allein bist Gott.
0: Weise mir, Herr, deinen Weg. Ich will ihn gehen in Treue zu dir.
1: Richte mein Herz darauf hin, allein deinen Namen zu fürchten.
0: Ich will dir danken, Herr, mein Gott, aus ganzem Herzen. Will deinen Namen ehren, immer und ewig.
1: Du hast mich den Tiefen des Totenreichs entrissen. Denn groß ist über mir deine Huld.
0: Gott, freche Menschen haben sich gegen mich erhoben. Die Rotte der Gewalttäter trachtet mir nach dem Leben. Doch dich haben sie nicht vor Augen.
1: Du aber, Herr, bist ein barmherziger und gnädiger Gott. Du bist langmütig, reich an Huld und Treue.
0: Wende dich mir zu und sei mir gnädig. Gib deinem Knecht wieder Kraft. Und hilf dem Sohn deiner Magd.
1: Tu ein Zeichen und schenke mir Glück. Alle, die mich hassen, sollen es sehen und sich schämen. Weil du, Herr, mich gerettet und getröstet hast.
0: Ehre sei dem Vater und dem Sohn und dem Heiligen Geist.
1: Wie im Anfang, so auch jetzt und alle Zeit und in Ewigkeit. Amen. Herr, du bist ein gnädiger Gott, voll Langmut und reich an Erbarmen. Lesung aus dem ersten Brief der Thessalonicher. Gott hat uns nicht für das Gericht seines Zornes bestimmt, sondern dafür, dass wir durch Jesus Christus, unseren Herrn, das Heil erlangen. Er ist für uns gestorben, damit wir vereint mit ihm leben, ob wir nun wachen oder schlafen.
0: Herr, auf dich vertraue ich, in deine Hände lege ich mein Leben.
1: Herr, auf dich vertraue ich, in deine Hände lege ich mein Leben.
0: Das Leuchten über deinem Knecht dein Antlitz, hilf mir in deiner Güte.
1: In deine Hände lege ich mein Leben.
0: Ehre sei dem Vater und dem Sohn und dem Heiligen Geist.
1: Herr, auf dich vertraue ich, in deine Hände lege ich mein Leben.
0: sei unser Heil, o Herr, wenn wir wachen, und unser Schutz, wenn wir schlafen, damit wir wachen mit Christus und ruhen in seinem Frieden.
1: Sei unser Heil, o Herr, wenn wir wachen, und unser Schutz, wenn wir schlafen, damit wir wachen mit Christus und ruhen in seinem Frieden.
0: Nun lässt du, Herr, deinen Knecht, wie du gesagt hast, in Frieden scheiden.
1: Denn meine Augen haben das Heil gesehen, das du vor allen Völkern bereitet hast.
0: Ein Licht, das die Heiden erleuchtet. Und Herrlichkeit für dein Volk Israel.
1: Ehre sei dem Vater und dem Sohn und dem Heiligen Geist.
0: Im Anfang, so auch jetzt und alle Zeit. Und in Ewigkeit. Amen.
1: Sei unser Heil, o Herr, wenn wir wachen, und unser Schutz, wenn wir schlafen, damit wir wachen mit Christus und ruhen in seinem Frieden.
0: Lasset uns beten. Herr, schenke uns eine ruhige Nacht und erholsamen Schlaf. Was wir heute durch Wort und Werk an Gutem ausgesät haben, das lass Wurzel schlagen und wachsen und heranreifen für die ewige Ernte. Darum bitten wir durch Christus, unseren Herrn.
1: Amen.
0: Eine ruhige Nacht und ein gutes Ende gewähr uns, der allmächtige Herr.
1: Amen.
0: Sei gegrüßt, o Königin, Mutter der Barmherzigkeit. Unser Leben, unsere Wonne und unsere Zuflucht sei gegrüßt. Zu dir rufen wir, verbannte Kinder Evers. Zu dir seufzen wir, trauernd und weinend, in diesem Tal der Tränen.
1: Wohlan denn, unsere Fürsprecherin, wende deine barmherzigen Augen uns zu und nach diesem Elend zeige uns Jesus, die gebenedeite Frucht deines Leibes, o gütige, o milde, o süße Jungfrau Maria. Lieber Pater Rudolf, darf ich dich noch um den Segen und vielleicht noch um ein kurzes Wort zur guten Nacht bitten?
0: Ein kurzes Wort, sehr gerne. Mir ist jetzt sehr spontan eingefallen vom Heiligen Don Bosco diese Vision oder Traum, wie er eben die Kirche gesehen hat, versinnbildlicht als ein Schiff, das hin und her gewankt ist zwischen den Wellen des Meeres. Und zwei Säulen waren die große Tröstung für dieses Schiff, dass dieses Schiff gehalten hat, nämlich eine sehr große Säule und darauf war die Eucharistie und eine etwas kleinere Säule und darauf war die Mutter Gottes. Also für uns Christen ist, glaube ich, diese beiden Dinge sozusagen sind ganz wichtig für uns, nämlich die Gegenwart Jesu in der Eucharistie und die Fürsprache der Mutter Gottes. Und das möchte ich euch allen wirklich sehr ans Herz legen. Ja, und jetzt darf ich in den Segen alles einschließen. Der Herr sei mit euch.
1: Und mit deinem Geiste.
0: Die Fürsprache der Seligen Jungfrau Gottes, Mutter Maria, des heiligen Josef, des heiligen Philipp Neri und alle Heiligen, segne, behüte, bewahre und beschirme euch und alle, die euch anvertraut sind, der allmächtige Gott, der Vater, der Sohn und der Heilige Geist.
1: Amen. Danke sehr, gute Nacht.
0: Gute Nacht, alles Liebe.

Und das war der Jugendabend auf Radio Maria. Wir beenden nun unser Tagesprogramm und an dieser Stelle verschaffe ich dir noch einen kurzen Überblick über das Nachtprogramm. 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Und so verabschiede ich mich von dir. Am Mikrofon war heute Abend Alexia Dolor-Laval und ich wünsche dir eine erholsame und auch gesegnete Nacht. Falls du noch unterwegs bist, komm gut an dein Ziel. Radio Maria begleitet dich auch durch die Nacht.

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1: Einen schönen Vormittag aus unserem Studio in Innsbruck, sagt Ihnen Antonia Kollmann. Sie haben eingeschaltet zu einer kleinen Reihe geistliche Geburtsvorbereitung. Heute der zweite Teil mit Tatjana Schneck. Sie hat schon 6-mal Schwangerschaft und Geburt erlebt und Schritt für Schritt ist dann diese geistliche Geburtsvorbereitung, dieser Kurs entstanden. Heute wollen wir wieder einen kurzen Einblick geben, ein bisschen hineinschnuppern in dieses Thema. Herzlich willkommen, Tatjana Schneck. Schön, dass Sie wieder zugeschaltet sind.
2: Ja, vielen Dank für die nette Begrüßung. Einen wunderschönen Vormittag wünsche ich allen Zuhörern von Radio Maria. Danke auch für die Möglichkeit, eben dieses Thema auch ein bisschen präsent zu machen in unseren Köpfen. Also geistliche Geburtsvorbereitung, was versteht man denn eigentlich darunter? Und also Gott möchte, dass Schwangerschaft und Geburt ein gesegneter, ein friedlicher, natürlicher Prozess ist, frei von Angst, von Komplikationen, von übermäßigen Schmerzen. Und durch Glauben an Gottes Verheißungen und durch Gebet und dieses innige Gebet in dem Wissen, dass ich Tochter Gottes bin, dass ich echter Königskind bin, darf ich in Verbindung treten mit unserem Herrn und biblische Verse, biblische Bekenntnisse einfach auch aussprechen und echt mir verinnerlichen. Und wie in der Einleitung gesagt, also ich darf bereits Mama sein von 6 Kindern und habe natürlich da ein bisschen was zu erzählen. Weil gerade eben ab dem 5. Kind, also vor 5 Jahren ungefähr, ist dieser Weg einfach auch losgegangen, dass ich mich da ganz speziell mit geistiger Geburtsvorbereitung auch beschäftigt habe in unserer Welt. Also an Geburtsvorbereitung fehlt es nicht. Natürlich diese körperliche Vorbereitung, die medizinische Vorbereitung und. Also da gibt es wirklich kein Ende, sage ich mal. Aber ich merke, dass diese Sehnsucht einerseits sie auch geistlich, seelisch auch, um mit dem Herzen auf dieses große Ereignis vorzubereiten, dass das noch sehr, sehr dünn besiedelt ist sozusagen in unserer Welt. Und durch unsere eigene Geschichte, so wie Gott einfach mit uns unterwegs war, unsere 6 Schwangerschaften, hat ja einfach so Schritt für Schritt ein geistlicher Geburtsvorbereitungskurs auch entwickelt. Also ich selber darf mit der Manuela Fletschberger das Müttermagazin Sonne im Haus herausgeben. Seit 10 Jahren dürfen wir Mamas Rückenwind schenken und wir sind ganz viel eben mit Mamas, mit Familien unterwegs. Und mein persönlicher Weg oder auch mein Mann und ich, also unser Herz brennt wirklich für die Ehen, für die Familie. Dieses Ganze auch Familien bestärken, Familien begleiten. Und seit 5 Jahren dürfen wir da ganz konkret Schritt für Schritt auch besonders im Bereich der Geburtsvorbereitung auch Paare begleiten, Gott da immer mehr kennenlernen. Also im ersten Teil habe ich ganz viel davon gesprochen, also Definition, was bedeutet denn eine übernatürliche Geburt, und Anführungszeichen, also keinesfalls im Sinne des Magischen oder Mystischen oder so, sondern eine Geburt, übernatürliche Geburt ist eine Geburt, die von Gottes Frieden, von Gottes Gegenwart und seiner Kraft begleitet wird. Eine Geburt eben, die frei ist von Angst, von übermäßigen Schmerzen, von Komplikationen und auch eben eine Geburt, bei der der natürliche Prozess in Kombination mit Gottes übernatürlicher Hilfe harmoniert. Und wir haben das wirklich auch erleben dürfen, gerade bei unseren 2 letzten Geburten, wie himmlisch und friedvoll Geburt sein kann, wenn Gott so nahe da ist. Also ich komme da wirklich gleich auch ins Schwärmen, weil Geburt so etwas Schönes sein kann. Und es lohnt sich so, nämlich da echt eben diese Sendereihe auch nutzen, auch einfach ja, Interesse zu wecken oder auch die Sehnsucht zu wecken, sich damit zu beschäftigen. Okay, was sagt denn Gott in der Bibel, in seinem Wort über Schwangerschaft, über Geburt, über dieses Wunderleben und was ist die Lehre unserer Kirche? Also wir haben eine ganz besondere, schöne Lehre in dem Bereich. Das möchte ich gerne das nächste Mal dann ein bisschen ausführlicher erzählen. Genau, also in dieser Einheit möchte ich jetzt fortfahren mit die Position des Mannes während dieser ganzen Zeit. Also wir erleben immer wieder, dass uns Väter erzählen oder werdende Väter auch erzählen, dass sie sich oft zu hilflos fühlen während ihrer Schwangerschaft oder Geburt und irgendwie so Mitleid haben mit ihren Frauen, weil sie irgendwie nicht so richtig helfen können. Und da möchte ich einfach ein ganz großes Plädoyer aussprechen, auch an die Männer, weil, liebe Männer, ohne euch würden wir das ja gar nicht schaffen. Ihr seid uns so ein wichtiger Fels und der Mann ist einfach echt der Fels, das Haupt der Familie und gerade im Bereich der Schwangerschaft und Geburt, wo die Frau einfach auch schwach ist oder sie auch der Körperlichkeit ausgeliefert ist, sage ich jetzt einmal, unter Anführungszeichen, ist es so, so wichtig und besonders, dass wir unsere Männer haben, die unverrückbarer Fels sind. Und das Wunderbare daran ist, liebe Männer, das ist nichts, was man da jetzt großartig neu lernen oder neu erfinden muss, sondern ihr Männer müsst es überhaupt nicht lernen, sondern nur in euch neu entdecken wieder, denn grundsätzlich von der Eigenheit des Mannes her seid ihr ja genau, sind die Männer genau auf das ausgelegt, Fels zu sein. Und das ist so wichtig für die Frauen. Und gleichzeitig möchte ich auch die Frauen auch ganz bewusst auch ermutigen, auch den Mann wirklich Fels sein zu lassen. Also auch wir als Frauen, dass wir uns echt auch einen Schritt zurücknehmen und den Mann auch wirklich Mann sein lassen. Klingt vielleicht sehr theoretisch, ist dann im Kurs natürlich als ausführlich. Also den Kurs dürfen mein Mann und ich gemeinsam machen und da spricht auch mein Mann ganz konkret auch zu den Männern. Was auch so schön ist, der Zugang, mein Mann spricht da immer davon, dass die Männer auch ein Stück weit Motivator sind auch für die Frauen oder ein Stück weit Trainer sind für uns Frauen. Und das finde ich ganz ein schönes Bild, weil wir sind natürlich während einer Geburt ganz besonders, während Schwangerschaft und Geburt sind wir auch total fokussiert auf unseren Körper, auf das neue Wunder, das neue Leben, das in uns heranwächst. Und genau, und unser Mann hilft uns dabei einfach, uns zu motivieren, wenn wir mal eben vielleicht auch schlechte Tage haben oder emotional am Boden sind oder wie ich immer. Genau, und das darf ein Mann auch wirklich, diese Position auch wirklich auch einnehmen. Und Gott sei Dank leben wir auch in einer Zeit, wo das ganz normal ist, dass die Männer auch bei der Geburt dabei sind. Das war ja wirklich nicht immer so. Und also das ist echt auch wunderschön, dass das ganz normal ist in jedem Krankenhaus, in jedem Geburtsheim, dass die Männer ganz wirklich von Anfang an auch dabei sind und dass man wirklich als Team sozusagen sein Kind, das neue Leben, das neue das Wundermenschlein auf die Welt bringen darf. Und da ist es so wichtig, eben, dass man im Vorhinein einfach auch vieles bespricht, vieles abmacht, dass der Mann auch wirklich den Raum halten kann, sozusagen. Also wenn die Frau wirklich eben in ihrer Arbeit ist, während der Geburt, also in Englisch nennt man Kontraktionen, sagt man auf Englisch in Labor, be in Labor. Und das finde ich so schön, in Arbeit sein ist das dann übersetzt. Also nur im Deutschen gibt es dieses Wort wehen. Und Wehen alleine, also dieses Wording spricht ja auch schon so stark von Wehe. Also das macht ja was, Wording macht ja auch immer was mit unserem Kopf, mit unserer Psyche. Und ich finde das echt wunderschön, den englischen Ausdruck, be in labor. Wir sind da stark in Arbeit. Und natürlich ist Geburt total was Kraftvolles und auch was körperlich, ja, es ist Arbeit. Es ist wirklich einfach eine Arbeit. Und genau, und wir sind während der Geburt wirklich Team. Und der Mann hilft uns mit seinem Felssein, mit seiner Motivation, mit seinem Humor. Er fördert dadurch auch das Oxytocin in uns, dass wir wieder eben kraftvoller in die Geburt und in diese Zeit da auch stehen können. Und ganz wichtig auch diese Vorbereitung, dass wir dieses Geistliche im Gebet verbunden mit dem Herrn im Vorhinein eben auch in die Anbetung mitnehmen, dass wir uns auch intensiver mit der Bibel beschäftigen und den ganzen Versen, was Gott über Geburt sagt, was Gott über Ängste sagt und so weiter, dass diese Verse auch der Mann kennt und weiß. Und mein Mann zum Beispiel hat sich so kleine Karten geschrieben und die Verse aufgeschrieben und während der Geburt mir auch immer wieder vorgelesen. Also er hat quasi seine Aufgabe auch, er hat mich erinnert an Gottes Wort, gell, an Gottes Verheißungen in dem Bereich und in einer Situation, wo ich es vielleicht nie vergessen hätte sozusagen. Und es war so, so wertvoll und da braucht es einfach diese Vorbereitung und wir dürfen 9 Monate schwanger sein und es ist echt eine gute Zeit, sie da auch mit Gott auf dieses riesengroße Ereignis vorzubereiten. Also wirklich auch im Dreier gespannt sozusagen. Also wir als Ehepartner in der Kraft des Sakramentes mit dem Herrn in unserer Mitte auf dieses große Ereignis der Geburt. Genau, und ein letzter Satz noch vor der Musikpause. Also ich habe mal in einem so einen Text gelesen, das Baby darf so intim auf die Welt kommen, wie es auch gezeugt wurde. Und das hat mir so gefallen, das war für mich echt, also das hat mir sehr ins Herz gesprochen. Und genau, in der Theologie des Leibes nach Johannes Paul II. Gibt es eben auch so diesen Satz, eben das Kind auch auf die Welt, also in der Welt auch willkommen zu heißen, so intim, wie es auch gezeugt wurde. Und eine Hebamme hat mir erzählt, also wenn es in der Situation passt und auch für den Mann passt, dann ermutigt sie auch die Männer, das neue Leben wirklich auch als Erste zu empfangen. Dass eben nicht die Hebamme das Kind als Erste in der Hand hat, sondern der Mann als Vater. Und dadurch eben irgendwie da plötzlich dann, wow, Vater werden darf oder sein darf. Genau, also ganz ein schönes emotionales Erlebnis. Genau, und somit gehen wir in die erste Musikpause.

0: Sie haben eingeschaltet zur Lebenshilfe hier auf Radio Maria. Unser Thema heute: geistliche Geburtsvorbereitung. Es ist der zweite Teil einer dreiteiligen Reihe mit Tatjana Schneck. Heute mit einem besonderen Blick auf die Männer. Und ich darf Ihnen, Tatjana Schneck, wieder das Wort übergeben.
1: Vielen Dank. Genau, also wir haben jetzt über den Mann gesprochen, dass er Fels sein darf und wir ihn auch Fels sein lassen müssen, damit er auch Fels sein kann. Genau. Und ganz eng verbunden mit dieser Einheit Mann und Frau und die Geburt ist dieses große Thema der Übereinstimmung, das ich jetzt gerne im zweiten Teil auch ansprechen möchte. Und also, was verstehen wir unter Übereinstimmung? Also einerseits, dass wir als Ehepartner übereinstimmen, auch im Glaubensverständnis, dass wir dasselbe glauben sozusagen, aber noch viel wichtiger, dass wir übereinstimmen auch mit Gottes Wort. Also ich habe mal ganz schön gelesen, wo ein Ehepaar geschrieben hat, das bringt nicht etwas, um etwas zu beten, was gar nicht Gottes Willen entspricht sozusagen. Deshalb ist es eben so wichtig auch, die Heilige Schrift zu kennen und zu wissen, ja, was sagt denn Gott eigentlich zum Thema Schwangerschaft, zum Thema Geburt, zum Thema Ehe, zum Thema Sexualität und so weiter. Also diese ganzen Ehethemen. Also zuerst auch wissen, okay, was sagt Gott? Und dann eben mit Gott übereinstimmen. Und der nächste Schritt dann als Ehepaar gemeinsam mit Gott übereinstimmen. Das ist dann nochmal ein Schritt weiter. Und ich weiß natürlich, dass nicht alle Ehepaare, wo vielleicht ja ein Teil mit Gott unterwegs ist und der andere noch nicht so oder anders oder so, dass das mir auch nicht selbstverständlich ist. Das ist mir absolut auch bewusst. Wir in unserer, ja, in uns, also aus unserer Erfahrung und aus unserer Beratungstätigkeit weiß ich aber natürlich, je enger wir als Paar miteinander unterwegs sind, auch im geistlichen Sinne, da wirklich auch übereinstimmen im geistlichen Sinne, desto besser natürlich geht es uns Frauen auch mental, gell, während der Zeit der Schwangerschaft, der Geburt, ganz, also eigentlich klar, genau. Und also, und wir wollen ja Gott jeden Bereich unseres Lebens auf wirklich voll übergeben. Also sei es die Ehe, sei es unsere Kinder, die Kindererziehung, unsere Familie, unsere Großfamilie, unsere Eltern, unsere Gesundheit, unsere ganzen Dienste, Apostolate und so weiter und auch unsere Finanzen. Also das ist auch so ein großer Punkt, wo wir in jedem Bereich unseres Lebens eben Gottes Wort in Übereinstimmung treten wollen. Und wenn wir nicht wissen, eben was Gottes Wort zu einem Thema sagt, dann müssen wir eben zuerst nachsehen und in der Bibel uns eben auf den Weg machen und auf die Suche machen. Und das ist dann so schön eben im Bereich der Schwangerschaft und Geburt, wenn sich Paare dann plötzlich aufmachen, in der Heiligen Schrift zu lesen, verschiedene Bibelverse, Bibeltexte herauszuarbeiten und dann draufkommen, wow, was sich Gott da eigentlich Großes gedacht hat und wie besonders eigentlich dieser Kindersegen ist und. Und wenn man gemeinsam eben in biblischen Bekenntnissen dann betet, hat das ganz eine besondere Kraft. Und wir alle kennen ja dieses Kinderlied, wo zwei oder drei in meinem Namen versammelt sind, bin ich mit unter ihnen. Und es kommt ja auch von einer Bibelstelle aus Matthäus 18, 19, genau, wo uns Gott einfach auch wirklich diese zusagt. Also wenn zwei oder drei in meinem Namen was erbitten, dann wird ihnen aufgetan. Also das ist ja eine riesengroße Zusage. Und einfach der kurze Gedanke, wo wir miteinander als Ehepaar auch in der Kraft des Sakramentes miteinander beten für gute, friedvolle, himmlische Geburt und echt ein schönes, gutes Erlebnis für unsere Familie. Dann hat uns Gott zugesagt, dass er auf seine Weise durch seine Gnade wirken wird. Wie das dann genau wieder aussieht, ist immer Gottes Plan natürlich. Gott ist souverän und auf das dürfen wir vertrauen. Aber ich glaube, Gott sehnt sich einfach so sehr danach, dass wir unser ganzes Denken, unser ganzes Sein und unser ganzes Herz in sein Vertrauen hineinlegen, in seine Gnade. Und die fließt wie ein Liebesstrom zu uns und er sehnt sich so nach uns. Und wir dürfen da einfach echt da unsere Herzen auch öffnen. Und das englische Wort für diese Übereinstimmung nennt man Confession, also heißt Zustimmung und der Ausdruck auch der eigenen Übereinstimmung. Und gleichzeitig ist Confession auch das englische Wort

0: zum Heiligen Geist, zur Lehre der Kirche, zu Gottes Wort und so weiter. Genau, also jetzt eben, mich beeindruckt dieses Wort Confession da sehr in dem Zusammenhang. Und genau, also mein Mann und ich haben dann ganz bewusst eben in unseren letzten zwei Schwangerschaften durch Gottes Wort auch miteinander gebetet, miteinander bekannt und doch echt ja laut ausgesprochen. Also was von dem das Herz übergeht, spricht der Mund, heißt es auch so schön in der Bibel. Und ja, wenn wir uns selber hören, das ist auch ganz spannend, dann rutscht eine Wahrheit leichter vom Kopf ins Herz, als ob wir es nur denken würden. Und deshalb möchte ich auch ermutigen, ja, Gebete nicht nur zu denken oder nicht nur ja, leise im Kopf zu beten, sondern Gebete auch wirklich laut auszusprechen, damit wir die Worte selber hören dürfen. Und ja, das macht was mit unserem Herzen, wenn wir Worte und Gebete eben selber hören. Und ja, ganz eng verbunden mit dieser Übereinstimmung oder diesem ja, Übergeben von jedem Lebensbereich an Gott ist auch der Zehend. Vielleicht dem einen oder anderen bekannter oder weniger bekannter. Also im alten Israel war es so üblich, dass man 10% seines Einkommens beziehungsweise damals eben vom Getreide, vom Hof, vom Vieh und so weiter, genau, dass man diese 10% zur Ehre Gottes hergegeben hat, sozusagen. Und genau, und diese 10% ist jetzt nichts, was der Mensch jetzt erfunden hat, sondern das ist auch wieder etwas, worum uns Gott auch bittet. Und überhaupt nicht als Zwang oder als Muss oder nur wenn ich den Zehend zahle, werde ich errettet oder so. Also bitte, das möchte ich echt nochmal ganz bewusst sagen, weil ich eben auch schon diese Aussagen gehört habe. Ganz, ganz klar, also es soll eine echte Herzens- und Glaubensentscheidung sein, dass ich eben den Zehend gebe, dass ich zur Ehre Gottes auch was hergebe, auch eben meine Finanzen und nicht eben als Zwang oder als Muss, sondern eigentlich, um klar für mich Statement abzugeben, Gott hat die erste Priorität in meinem Leben, auch bei meinen Finanzen. Ich glaube eben so andere Dinge, so wie Gesundheit und so, das fällt einem vielleicht leichter, das Gott abzugeben, aber gerade so diese Dinge mit Geld und so und Finanzen, fällt einfach wesentlich schwieriger. Und es ist so, ich kann es nur aus eigener Erfahrung sagen, also wir sind in den ganzen Bereich natürlich Zehend und Finanzen auch hineingewachsen, natürlich ehrlicherweise. Und es ist so eine große Freiheit zu wissen, Gott macht mit diesem Geld das, was er bestimmt hat. Also wir haben uns verschiedene Organisationen auch herausgesucht, wo wir spenden und unser Geld auch hingeben, damit die Organisationen wieder Gottes Reich bauen können auf dieser Welt. Und ich merke, was das für Freiheit ist. Und ich glaube, uns Frauen fällt es leichter und den Männern schwieriger, weil natürlich meistens auch die Männer Hauptverdiener sind, auch in der Familie. Und genau, aber nochmal darauf zurück, mir ist es ganz, ganz wichtig, auch nochmal zu betonen, es soll eine Herzensentscheidung sein und eine Glaubensentscheidung. Und es ist der Zehnte, den Zehnten zu geben, ist ein Akt des Vertrauens und ein Akt zu zeigen, also für mich selbst zu zeigen oder für unser Ehepaar zu zeigen, Gott steht an der ersten Stelle. Er ist Priorität Nummer eins, auch in diesem Bereich. Und im Malachi ist diese Stelle mit dem Zehend eben echt so toll beschrieben. Das ist die einzige Stelle, in der Bibel, wo Gott uns echt auffordert, ihn auf die Probe zu stellen. Also es ist wirklich spannend, wo er schreibt in Malachi 3,10, ja, stellt mich doch auf die Probe damit, spricht der Herr der Heere, und wartet, ob er euch dann nicht die Schleusen des Himmels öffne und Segen im Übermaß auf euch herabschütte. Bringt den Zehnten ins Vorratshaus, damit in meinem Haus Nahrung vorhanden ist. Und genau, auch da möchte ich auch einladen, jetzt nur durch diesen kurzen Impuls, also beim Kurs reden wir auch sehr ausführlich darüber, auch ja, sich Gedanken zu machen über, ja, über unseren persönlichen Segen, ob wir echt Gott die, ja, wirklich die Priorität Nummer eins geben, auch im Bereich der Finanzen. Und ja, ich könnte jetzt ein paar persönliche große Geschichten erzählen, was Gott so aufgrund des Segens auch einfach bei uns in unserem Leben auch gemacht hat und ja, wie er uns einfach auch versorgt. Gott ist unser Versorger auch im finanziellen Bereich. Und aber da reicht die Zeit jetzt nicht aus. Aber ich möchte einfach einladen zum Nachdenken, zum Nachsinnen, auch vielleicht über die eigenen Prioritäten, über das eigene Geld, auch über die Finanzen, wie das auch geregelt ist. Und da ja auch wirklich ja vielleicht sensibel auch drauf zu schauen, mit dem Ehepartner gemeinsam. Und es darf auch das ein Schritt sein. Es muss nicht immer alles gleich von 0 auf 100 ja, da super sein oder genau, also man darf auch da in diesem Bereich den Weg gehen und Schritt für Schritt da immer mehr sich unter Gottes Schirm auch zu stellen. Genau, also Gott ist meine Quelle in jedem Bereich und möchte alles Gott übergeben. Auch diesen großen Bereich der Schwangerschaft und der Geburt. Und ich möchte Gott von ganzem Herzen, wir als Ehepaar möchten ihm echt unseren Segen geben, um Gottes Reich zu bauen, den verschiedenen Organisationen, die wir uns da ausgedacht haben und uns echt da ganz hingeben, auch finanziell hingeben und uns da einfach dieses große Vertrauen uns auch hineinzustellen, auch in dem Wissen, Gott wird uns echt in der Geburt, in der Schwangerschaft begleiten und er ist da und er möchte ja auch da sein. Er hat große, große Sehnsucht, da bei uns zu sein und uns beizustehen und echt da, er möchte mit uns den Weg gehen und nicht wir alleine oder also schon gar nicht ich alleine oder als Paar alleine, sondern er möchte mit uns den Weg der Schwangerschaft, der Geburt, der Familie, der Ehe beschreiten. Genau. Und in diesem Sinne, ja, bitte ich jetzt wieder mal Musikpause und genau. Danke.
1: Ja, und wir dürfen schon einladen, anzurufen zu dieser Sendung Geistliche Geburtsvorbereitung mit Tatjana Schneck. Die Telefonnummer dazu 0720 578 578, von außerhalb Österreichs 0043 720 578 578.

0: Unsere erste Anruferin aus Kärnten, Romana, grüß Gott.
1: Ja, grüß Gott. Bin jetzt auf Sendung?
0: Ja.
1: Ja, ich habe jetzt die Sendung nur ein Stückchen gehört davon, dass sozusagen wir den Ziel geben sollen. Ich kann das nur jedem wärmstens empfehlen. Je mehr man gibt, desto mehr bekommt man auch zum Geben. Es ist so, es muss ein geistiges Gesetz sein. Kann das nur jemandem empfehlen? Ich mache das schon länger. Das funktioniert. Das kann man sich gar nicht vorstellen, wie das funktioniert. Ja.
2: Genau, vielen, vielen Dank für dieses freudvolle Zeugnis. Also man hörte wirklich auch die Freude in Ihrer Stimme und ich konnte es auch nur bestätigen, also wie unglaublich kraftvoll dieser CND ist, absolut. Wir dürfen da auch hineinwachsen und genau, vielleicht nur ein Gedanke dazu, was mir auch ganz wichtig ist, dass wir kein falsches Gottesbild bekommen im Sinne von Automatengott. Also es geht überhaupt nicht darum, ich gebe Gottes Reich sozusagen Geld und dann bekomme ich dafür den Segen so ungefähr. Also das möchte ich auch ganz klar sagen. Also so funktioniert Gott nicht und Gott ist keiner, der funktioniert. Also dieses Wort an sich passt da schon einfach gar nicht. Und ich merke es einfach auch in meiner Arbeit auch mit den Frauen, dass man ganz oft in diese Falle tappt auch, gell? Oder vielleicht auch, jetzt habe ich eh so viel gebetet und trotzdem ist so geworden. Und irgendwie eben Gott, das ist nicht Gottes Art zu wirken. Also ich maße mir das jetzt einfach, oder ich möchte mir da nichts anmaßen, so möchte ich gern sagen. Aber ich möchte einfach nur auch da hellhörig zu machen auch oder sensibel zu machen, dass wir nicht da einen Automatengott für uns haben, den wir oben 50 Euro reinschmeißen und unten bekommen wir dann dafür gesunde Schulter heraus, ungefähr, wenn ich das mal so jetzt überspitzt sage. Also einfach, ist mir wichtig, einfach das nur auch, auch anzubringen. Wie gesagt, es geht echt um diese Herzensentscheidung, um diese Glaubensentscheidung, Dinge, Geld herzugeben, damit Gottes Reich auf dieser Welt gebaut werden kann. Und genau, und Gott verspricht uns Übermaß, Segen im Übermaß, wie wir es in Melachi gelesen haben. Genau, also das ist seine Verheißung. Genau, Dankeschön.
0: Dankeschön. Wir gehen weiter zu unserer nächsten Anruferin mit einem Zeugnis zu einer Schwangerschaft. Astrid, grüß Gott.
3: Ja, grüß Gott. Also ich möchte Zeugnis geben, meine Tochter wird jetzt 31 Jahre alt und die Schwangerschaft war höchst kompliziert. Also von Anfang an, ich habe mich zuerst so gefreut, ich war schon gegen 36 und dann hat es geheißen, nur drohender Abortus. Und ich hatte so starke Blutungen, bin ins Krankenhaus gekommen und dann hat der Arzt mich am nächsten Tag, weil das schon in der Nacht war, untersucht und dann hat er am Bildschirm gesagt, schauen Sie hier, hier ist der leere Fruchtsack, hier ist nichts mehr. Und dann hat er zur Schwester gesagt, morgen nüchtern Curettage. Und die Schwester war schon draußen vom Untersuchungszimmer. Und ich war einen Schritt vor der Tür, wollte gerade die Türklinke in die Hand nehmen. Dann sagt er, legen Sie Ihnen her, ich will Sie noch einmal untersuchen. Und auf einmal ruft er so ganz oben im Bild, da ist es. Und die Freude war so groß und ich habe gar nicht gefragt. Und später habe ich dann erfahren, weil es ja von Anfang an geheißen hat, drohender Abortus, dass ich eben anscheinend Zwillinge gehabt habe, aber anscheinend zweieiige und eines verloren gegangen ist. Aber wenn der Arzt, ich habe gesagt, da hat der ganze Himmel mitgeholfen, dass der Arzt mich nochmal zurückgerufen hat und untersucht hat, dass ich mein Kind behalten durfte. Ja, und dann war auch noch weiter, die Schwangerschaft war wirklich kompliziert, ich habe so viel gebrochen, ich habe zuerst 10 Kilo abgenommen, aber

0: war. Und dann kurz vor der Geburt, mir ist nicht gut gegangen, haben sie gesagt, ja, es ist eine Schwangerschaftsvergiftung. Und ich bin im Kreissaal gelegen, ganz allein, weil es war schon in der Nacht, ja. Und wir haben aber, das wollte ich noch sagen, wir sind sehr gläubig. Und mein Mann und meine Eltern und alle, wir haben so viel gebetet. Auch zum Pater Pio, zum Anteil von Rin, und weil es einfach so kompliziert war. Und plötzlich sehe ich neben mir beim Kopf den Pater Pio. Aber im Augen, und er war jung. Und ich sage, Pater Pio, mir ist nichts anderes eingefallen. Sage ich, was tust denn du da? Und dann war er plötzlich weg. Aber ich hinten nach euch so dankbar. Und dann haben sie gesagt, ja, es steckt. Und weil es schon in der Nacht war, haben sie dann erst den Arzt rufen müssen. Und es ist mit der Sauglocke gekommen und hat 3 Stunden gesteckt. Und trotzdem ist es gesund auf die Welt gekommen. Ich habe mir gedacht, der liebe Gott hat da wirklich ganz, ganz viel mitgeholfen. Und das ist mir halt, wie Sie jetzt da gesprochen haben, ich dachte, ja, wir haben viel gebetet, aber das war nicht einfach, aber der liebe Gott hat mit seiner Liebe mitgeholfen. Also wirklich, da kann ich nur sagen, ich möchte Gott loben, danken und preisen, dass ich eine Tochter habe.
1: Wow, vielen, vielen Dank für das schöne Zeugnis. Da habe ich Tränen in den Augen, wirklich. Also Schwangerschaft und Geburt ist so eine Ausnahme-Situation und Phase in unserem Leben auch, wo wir eben durch diese Ausnahme einfach Gott da so nahe sein können. Und mich berührt es immer echt auch besonders, wenn gerade in herausfordernden Situationen eben Gott auch den Frauen dann so nahe ist, wo sie Gott da echt spüren, obwohl Gott, also man könnte ja verzweifeln und sagen, Gott, wo bist du, warum läuft alles so verdreht und so, und trotzdem ist Gott so da, und eben echt, ich kann da nur auch staunen und wirklich, ja, echt auch die Hände zum Himmel heben und loben und preisen, wie Gott da auch wirkt und wie er Paare berührt, auch gerade in herausfordernden Situationen. Was natürlich auf der einen Seite total auch eine Prüfung ist für ihr Glaubensleben und herausfordernd ist, und trotzdem sie Gott so stark erleben. Also es ist immer Gottes Plan, und auf das dürfen wir so stark auch vertrauen. Gott hat den besten Plan für unser Leben. Und wie genau dieser Plan ausschaut, auf das dürfen wir vertrauen. Aber natürlich möchte Gott auch, dass wir mit ihm im Gespräch sind, dass wir mit ihm in Kontakt sind, dass wir durch Gebet einfach echt mit ihm durch Verbindung aufbauen. Genau, und Gott zeigt sich in seiner vollen Größe, wie ich immer das dann ausschaut, also bei jeder Frau, bei jedem Paar, ganz individuell. Und wenn man dann so ein Menschlein in der Hand hat, dann ist man einfach sprachlos und einfach nur tief bewegt und berührt, wie das Wunderleben einfach kraftvoll ist. Genau, Dankeschön.
2: Dankeschön für den Anruf. Ich sage nochmal die Telefonnummer durch. Das ist 0720 578 578. Von außerhalb Österreichs 0043 720 578 578. Sie hören die Sendung Lebenshilfe hier auf Radio Maria mit dem Thema geistliche Geburtsvorbereitung mit Tatjana Schneck. 0720 578 578.

Ich möchte Sie nochmal einladen, anzurufen zu unserer Sendung hier auf Radio Maria, geistliche Geburtsvorbereitung mit Tatjana Schneck. Wir haben schon einiges gehört. Gerne können auch Sie Ihr Zeugnis erzählen von Schwangerschaft und Geburt oder auch eine konkrete Frage stellen an unsere Referentin. Die Telefonnummer 0720 578 578 von außerhalb Österreichs. 0043 720 578 578. Trauen Sie sich anzurufen.

0: Lebenshilfe auf Radio Maria, geistliche Geburtsvorbereitung. Gerne können Sie weiterhin anrufen unter 0720 578 578. Bis zu unserem nächsten Anruf darf ich unserer Referentin Tatjana Schneck nochmal das Wort übergeben.
1: Vielen Dank. 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Und genau, herzliche Einladung, da mal zu schmökern. Und genau, zum Thema geistliche Geburtsvorbereitung dürfen wir seit heuer, also seit Jänner 2026, diesen geistlichen Geburtsvorbereitungskurs anbieten. Also entstanden ist er einerseits aufgrund unserer persönlichen Geschichte und andererseits war ich ganz viel auch in der Anbetung und habe Gott echt konkret auch gefragt, was er mit diesem Projekt auch machen möchte, was da meine Position ist bei dieser ganzen Sache, wo er mich hinhaben möchte. Und ja, Schritt für Schritt hat mir Gott dann irgendwie gezeigt und geleitet, okay, welche Themen sind denn wichtig, was beschäftigt auch die Frauen, die Mamas, was ist geistlich auch wichtiger, die da vorzubereiten. Und ja, ich darf echt sagen, also der Kurs ist zum Großteil in der Anbetung entstanden. Also die Ideen dazu sind echt in der Anbetung geboren. Also das ist echt ein Werk Jesu, das möchte ich ja wirklich auch da dazu sagen. Unter anderem, weil ja in geistliche Geburtsvorbereitung gibt es im freichristlichen Bereich schon sehr, sehr viel und es ist da sehr viel los in diesem Bereich, auch online viel los. Und ja, mir war es einfach ganz ein großes Herzensanliegen, diesen ganzen Bereich eben auf gesundem katholischen Boden zu bringen, sozusagen. Das war mal der Antrieb einfach für den Kurs auch unter anderem. Und genau, und so hat man daher dann einfach während der Anbetung diese Themen dann auch ja gezeigt oder genau. Und ja, wie läuft dieser geistliche Geburtsvorbereitungskurs ab? Also es sind insgesamt 6 Abende. Er findet online statt. Also es ist ganz egal, wo du zu Hause bist, du kannst jederzeit mitmachen. Also es sind 6 Abende, ein Einführungsabend einmal zum Kennenlernen, ob das was ist für dich. Und genau, dann der erste Abend geht darum, auch negative Geburtserlebnisse aufzuarbeiten und auch Gott zu übergeben und ja, darüber nachzudenken, okay, was sagt denn Gott über übernatürliche Geburt, was ist der Unterschied zwischen einer natürlichen, normalen Geburt sozusagen und der Übernatürlichkeit dahinter. Und genau, am zweiten Abend ist unsere Hebamme da. Also wir arbeiten ganz eng zusammen mit einer christlichen Hebamme. Sie ist ebenfalls auch Mitarbeiterin von Sonne im Haus, die Antonia Funk aus Bayern, wo Perspektive Schwangerschaft und Geburt, sprich aus der Sicht der Hebamme, also wirklich den Geburtsvorgang, Geburtspositionen, Möglichkeiten, Geburtsorte, also Wahl des Ortes und so weiter. Genau, am dritten Abend geht es dann ganz konkret um die Sicht des Mannes, also was ist die Rolle des Ehemannes und wer des Vaters und wie kann der Mann eben unverrückbarer Fels sein und was bedeutet eben im Gebet übereinstimmen und Finanzen und Gott, wie geht das zusammen, also die Kraft des Zählens erleben, also was man, genau, auch was ich heute also ein bisschen erzählen habe dürfen. Und am vierten Abend geht es dann ganz konkret um die Angst und um Bedrängnis. Wir erleben ganz, ganz viele Paare, Frauen, wo ich mich auch selber dazu zähle, die wirklich ja, große Erfahrungen gemacht haben mit Angst und Bedrängnis während der Schwangerschaft oder speziell auch kurz vor der Geburt. Und es ist ganz ein großes Thema und da möchten wir uns eben den Abend dann widmen, eben woher kommt diese Angst, was ist der Ursprung, wie kann man damit umgehen. Da habe ich ganz eng zusammengearbeitet mit einer Psychologin, die mir da sehr, sehr gute Tipps auch gegeben hat, eben die wir da im Kurs weitergeben. Und am fünften Abend wollen wir uns gemeinsam anschauen, unsere Lehre der katholischen Kirche. Also was sagt denn unsere wunderbare Kirche über den Aspekt zum Wunderleben, über die Sakramente als übernatürliche Hilfen. Es gibt sehr viele Heilige und Patrone zum Thema Schwangerschaft und Geburt. Also das habe ich bis zur Vorbereitung auf diesen Kurs gar nicht gewusst, dass es für jeden Teil der Schwangerschaft und Geburt und für Stillende und für die Hebammen und so weiter überall, also für jeden Bereich auch Patrone gibt, Fürsprecher im Himmel, also sehe ich da sehr besonders. Und selber habe ich auch eine Novene schreiben dürfen, eine Novene für die Schwangerschaft, für die Geburt. Und die ist auch vom Erzbischof von Salzburg, also wir sind ja aus Salzburg dann approbiert worden und ja, das ist eine besondere Freude und eine besondere Ehre, weil es eben im katholischen Bereich echt noch sehr wenig gibt, eben im Bereich der Schwangerschaft und Geburt und genau, jetzt freut uns das einfach ganz besonders, dass da was am Bewegen ist, genau. Und wir sprechen auch über die Aufgaben der Taufpaten, über die Wahl des Taufpatens auch und genau, also das Webinar, das Webinar zur geistlichen Geburtsvorbereitung ist für alle Ehepaare natürlich, die ihr Kind erwarten oder auch für Paare, deren Herz noch für weitere Kinder offen ist. Und unsere Hebamme sagt immer so schön, je früher und je länger man Zeit hat, sich mit Gottes Pläne auseinanderzusetzen, desto besser. Genau, also wir möchten viele praktische Ideen weitergeben, viele Literaturempfehlungen und ergänzende Angebote eben von Referenten auch weitergeben. Und jeder Abend ist so aufgebaut, dass wir immer ein paar eingeladen haben, eben die ihre persönliche übernatürliche Geburtsgeschichte als Zeugnis erzählen. Und das ist wirklich so, ja, das Highlight, möchte ich fast sagen, an jedem Abend, weil es dann so konkret wird und weil es so persönlich wird und weil das wirklich lauter unterschiedliche, wunderbare Geschichten sind, wo man einfach merkt, Gott ist so groß, Gott ist so souverän, Gott hat die Hand drüber im Bereich der Schwangerschaft und Geburt und er will uns segnen und jeden auf eine andere Art und Weise und jede Frau begegnet er auf unterschiedliche Art und Weise und genau, das ist echt einfach ja ganz berührend und bewegend. 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
0: Ja, danke schön für diesen Einblick in den Kurs und jetzt auch diese ausführliche ja, Überblick über die einzelnen Tage von diesen 6 Abenden, wie lange dieser Kurs eben geht, geistliche Geburtsvorbereitung. Heute haben wir auch einiges gehört, ein bisschen hineingeschnuppert. Liebe Zuhörer, ein bisschen Zeit ist noch. Gerne rufen Sie an bei uns in der Sendung mit einer Frage oder auch einem Zeugnis 0720 578 578, von außerhalb Österreichs 0043 720 578 578.

0: Und so kommen wir langsam zum Ende dieser Sendung. Tatjana Schneck, haben Sie noch ein Schlusswort für uns?
1: Ja, mein Schlusswort. Ich möchte einfach alle herzlich einladen, einfach diese Sehnsucht Gottes auch zu spüren. Ich möchte euch einladen, eure Herzen wieder ganz neu zu öffnen und euch auf die Suche zu machen, über Gottes Wort auch nachzusinnen, nachzustöbern, was Gott auch sagt in den verschiedenen Lebensbereichen und irgendwie wieder neu, auch neu einzutauchen in seine Verheißungen. Und Gott ist so groß und er liebt uns so unendlich und er hat einfach so eine Sehnsucht nach uns. Und ich wünsche uns allen von Herzen, dass wir wieder ganz neu eintauchen dürfen in diese Liebe. Danke.
0: Ja, vielen herzlichen Dank. Wir hören uns ja schon bald wieder in einem Monat, dann zum dritten Teil am 28. September zum Thema geistliche Geburtsvorbereitung. Heute der zweite Teil dieser Reihe, liebe Zuhörer. Wenn Sie Mütter kennen, wo eine Geburt bevorsteht, dann empfehlen Sie gerne diese Sendung weiter, auch den ersten Teil. Den findet man bereits bei uns auf der Radiothek unter www.radiomaria.at zum Nachhören und zum Download. Herzlichen Dank, Tatjana Schneck. Am Mikrofon verabschiedet sich Antonia Kollmann.
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0: Liebe Hörerfamilie von Radio Maria, aus dem Studio am Stetten begrüßt Sie Miriam Bruckner. Wir hören nun das Wort des Lebens mit Pfarrer Roland Bach-Leitner. Sein Thema heute ist das Gebet der Gläubigen. Grüß Gott.
1: Ja, grüß Gott. Ich freue mich, dass ich heute wieder mit Ihnen verbunden bin. Und diesmal mit dem Studio am Stetten, wo ich meine erste Sendung in Radio Maria machte im Jahr 2015. Nun, Gebet der Gläubigen. Da wird es wahrscheinlich lange Gesichter geben, aber was ist das? Wenn wir beten, ist ja ein Gebet der Gläubigen. Ja, ob es zum Beispiel ein persönliches Gebet ist, ist sicher im Rahmen der Kirche. Aber der Titel, das Gebet der Gläubigen, der geht viel weiter zurück. In einem Gespräch über die Fürbitten hat mich kürzlich ein Freund darüber angesprochen, dass er gesagt hat, was du da jetzt sagst von Gebet der Gläubigen, da habe ich noch nie etwas davon gehört. Ich war Ministrant, wir sind immer gut eingeführt worden, aber von einem Gebet der Gläubigen war nie die Rede. Nun, das ist verständlich, denn dieses Gebet der Gläubigen gibt es in unserer Liturgie erst seit dem Konzil wieder, aber auch mit einem anderen Namen, das allgemeine Gebet. Darauf komme ich dann zurück. Und so wie dieser mein Freund werden es viele sein, die auf Anhieb nicht sagen könnten, was das Gebet der Gläubigen ist. Vielleicht schon eher eben das allgemeine Gebet. Dieses bezieht sich vor allem auf die Aufgabe, was soll gebetet werden. Die Allgemeinheit soll mit zum Tragen kommen. Von der Kirche, die Öffentlichkeit, wo auch Friedensanliegen drin sind, die Notleidenden und schließlich auch die Gemeinde, die sich versammelt hat. Wegen dieser großen Anliegen wird es eben und Oratio Universalis genannt, also ein universelles Gebet. Und bei uns bezeichnet eben als allgemeines Gebet, vielleicht nicht ganz so glücklich übersetzt. Aber warum wird das Gebet der Gläubigen so genannt? Dazu hilft uns ein Blick in die Geschichte dieses Gebetes. Von Anfang an sah sich die Kirche verantwortlich, die Anliegen der ganzen Welt in ihrem Gebet vor Gott zu bringen. Und je deutlicher sich die Form der Eucharistie in ihrem Ritus entwickelt hat, umso klarer wird auch die Bedeutung des allgemeinen Gebetes sichtbar. Es gewinnt seinen Platz schließlich am Ende des Wortgottesdienstes vor dem Hereinbringen der Gaben, beziehungsweise am Ende des Wortgottesdienstes gleichsam als eine Art Zusammenfassung. Es war nun im Altertum so, dass die Katechumenen, also die Taufbewerber, im Gottesdienst am Sonntag nur bis zu diesem allgemeinen Gebet anwesend waren. Vorher hat sie der Diakon weggeschickt. Sie waren noch nicht getauft, also müssen sie warten bis zu dem Tag, an dem sie als Getaufte zum ersten Mal dabei sein werden. Und das voraussichtlich eben jeweils in der Osternacht. Es ist ein so bedeutungsvolles Gebet, dass man also jene, die nicht getauft sind, nicht einmal zu diesem Gebet hereingenommen hat. Man wollte als die Gläubigen dieses ganze Gebet der Kirche vor den Herrn bringen. Und das hat noch eine Bedeutung und eine Wurzel, nämlich das gemeinsame Priestertum der Getauften. Das ist die Wurzel für die Bezeichnung Gebet der Gläubigen. Für heute ist das schwer verständlich, aber es zeigt, welchen Stellenwert dieses Gebet in der Kirche und im Gottesdienst hatte. Es hat einen so hohen Stellenwert, dass eben Nichtgläubige und sogar die Katechumenen noch ausgeschlossen waren. Das Gebet der Gläubigen ist also unser aller priesterlicher Dienst im Gottesdienst. Man kann also nicht sagen, wir haben ja nichts zu tun, wir haben ja keine Aufgabe. Jeder hat seine Aufgabe. Vor allem auch in diesem Gebet, in dem sich die Gläubigen miteinander vor Gott verbinden. Das muss ja in einer Osternacht doch ein wunderbares Erlebnis gewesen sein. Während im Baptisterium Taufe und Firmung stattfanden, da haben die Gläubigen in der Kirche die Litanei gesungen, die heute genannte Allerheiligen-Litanei. Bis dann die Neugetauften mit ihren weißen Gewändern und brennenden Kerzen in den Händen in die Kirche zusammen mit dem Bischof eingezogen sind. Und wenn sie dann ihre Plätze eingenommen haben, dann begann dieses Gebet der Gläubigen. Zum ersten Mal durften sie dabei sein. Es ist, möchte ich fast sagen, wie bei einer Primiz für einen Priester. Zum ersten Mal das tun dürfen. Und da merkt man, welchen Stellenwert dieses Gebet in der Kirche hat. Nun, dieses Gebet führt uns in die Tiefe unseres Glaubens. Wir sind glaubende, hoffende Menschen, Menschen, die getragen sind von Christus, Menschen, die kämpfen und ringen um die Wahrheit und um mit dieser Wahrheit die anderen Menschen für Christus zu gewinnen. Es sind missionarische Gedanken, die da kommen und die am Ende der Messe auch mit einem Missionsruf geschlossen werden. Ite missa est. Seht, ihr seid gesendet. Und so sind wir auch, aber auch Gesendete, wenn wir dieses Gebet vor Gott bringen. Ich habe in der Zeit einer längeren Erkrankung, schon 1973, habe ich mich mit diesen Gedanken des Hochgebetes und vor allem auch der Fürbitten angenommen. Denn die Fürbittenbücher, die damals schon herausgekommen sind, die waren sehr dürftig. Und die ersten, da ging es immer nur für uns, für uns, für uns. Während das Zweite Vatikanische Konzil ausdrücklich vier Grundanliegen nennt. Nämlich das Anliegen der Kirche mit all ihren die Mitarbeiten, angefangen vom Papst bis zum Bischof und hinunter zum Letzten der Gläubigen. Dann die Bitte für die Welt. Was haben wir heute an Kriegen und Terror in unserer Zeit? Ein Gebet, wo wir beständig darum bitten müssen in unserem gemeinsamen Gebet als Gläubige. Dann ist ein drittes Anliegen, die Notleidenden. Wir unterstützen zwar die Notleidenden mit Materialien, mit Essen und Trinken und Kleidung, was sie eben brauchen, aber das ist auch noch die andere Not, die seelische Not, wo Menschen ihnen helfen müssen. Und schließlich ist das Gebet der Gläubigen, in dem diese Gemeinde, wie sie sich versammelt an diesem Ort, dass wir unsere Anliegen auch vor Gott bringen können. Ja, da möchte ich, bevor ich auf ein solches Gebet eingehe, bitten um ein kleines Stück Musik.

0: Sie hören das Wort des Lebens mit Pfarrer Roland Bach-Leitner. Es geht um das Gebet der Gläubigen, konkret auch um die Fürbitten, die eine sehr große Kraft und Bedeutung haben. Und da bitte ich nun um den zweiten Teil.
1: Ja, liebe Hörerinnen und Hörer, dieses Gebet der Gläubigen möchte ich Ihnen anhand eines alten, von mir bearbeiteten Text, damit er unserer Sprache etwas mehr entspricht, mit Ihnen versuchen, dann dieses Gebet vor Gott zu bringen. Die Fürbitten, die sind im Gottesdienst, aus welchen Gründen auch immer, relativ früh verschwunden aus dem Gebet der Kirche. Und so hat sich zum Beispiel der heilige Papst Gelasius bemüht, sie wieder in den Gottesdienst einzuführen. Wie lange es gedauert hat, kann ich nicht sagen, aber im Mittelalter sind alle Messbücher ohne dieses Gebet. Bis herauf eben dann zum Zweiten Vatikanischen Konzil, wo wir gesagt haben, wir müssen uns mehr und mehr auch dieser frühen Kirche anschließen. Und dazu gehört auch dieses Gebet der Gläubigen. Wenn wir das jetzt gemeinsam vollziehen, ich lade Sie herzlich dazu ein, dann werde ich eben den Part des Priesters und des Kantors, weil diese Bitten ja auch gesungen werden könnten, dass ich diese Teile übernehme und jeweils auf eine Bitte kommt dann der gemeinsame Ruf Kyrie Eleison. Gleich nach der Ankündigung des Priesters wird dann das erste Mal dieses Kyrie sein. Also wollen wir gemeinsam beten im Namen des Vaters und des Sohnes und des Heiligen Geistes.
0: Amen.
1: Amen. Mit Glauben und Vertrauen bringen wir heute durch Christus im Heiligen Geist unser Gebet vor Gott den Vater. Mit jenem Gebet, das der heilige Papst Gelasius für die Kirche damals vorgeschrieben hat, da rufen wir zu ihm,
0: Kyrie,
1: dem Herrn,
0: Kyrie eleison.
1: Für die Kirche des lebendigen Gottes, die über die ganze Erde verspreitet ist, bitten wir um den Reichtum der göttlichen Liebe.
0: Kyrie eleison.
1: Für unseren Papst Leo, für die Bischöfe, Priester und Diakone und für alle Menschen, die den wahren Gott verehren, rufen wir zu Christus.
0: Kyrie eleison.
1: Für die Ordensleute und Theologen, die sich um ein tieferes Verstehen des Wortes Gottes mühen, beten wir um die Gaben des Heiligen Geistes.
0: Kyrie eleison.
1: Für unsere Heimat und um das Wohl aller Völker, um den Geist der Gerechtigkeit für die führenden Männer und Frauen, beten wir zum Herrn und Lenker der Welt.
0: Kyrie eleison.
1: Für alle, die sich auf die Taufe vorbereiten und für alle, die auf der Suche nach Gott sind, beten wir zum Vater der Barmherzigkeit.
0: Kyrie eleison.
1: Für die Kranken und für Menschen mit verschiedenen Gebrechen erbitten wir Hilfe und Heil vom Gott der Liebe.
0: Kyrie eleison.
1: Für alle, die Gewalt erleiden, für Flüchtlinge und für die Verfolgten um des Glaubens willen, bitten wir den Herrn der Gerechtigkeit.
0: Kyrie eleison.
1: Für alle, die sich nicht zu Christus bekennen, sich jedoch im Geist ihrer Religionen um rechtes Tun bemühen, bitten wir den Herrn der Wahrheit.
0: Kyrie eleison.
1: Für alle, die am Aufbau der Kirche mitarbeiten und für alle, die aus Liebe den Notleidenden helfen, beten wir um den Geist der Kraft und Stärke.
0: Kyrie eleison.
1: Für alle, die hier versammelt sind und in Radio Maria das gemeinsame Gebet pflegen, für alle unsere Mitmenschen beten wir und rufen wir um Gottes Liebe und Segen.
0: Kyrie eleison.
1: Für die Verstorbenen, die in der Hoffnung auf die Auferstehung von uns gegangen sind, rufen wir zum Herrn über Leben und Tod.
0: Kyrie eleison.
1: Um Vergebung unserer Sünden und um die Vollendung unseres Lebens bitten wir den Herrn der Herrlichkeit.
0: Kyrie eleison.
1: Um lebendigen Glauben

0: danke Ihnen für das gemeinsame Gebet. Und jetzt haben wir noch einige Zeit für Fragen und Wünsche und Vorstellungen. Auch manche kritische Stellungnahmen sind durchaus möglich.
1: Ja.
0: Danke vielmals.
1: Und die Nummer ins Studio ist 0720 578 578 und von außerhalb Österreichs 0043 720 578 578. Wir spielen ein bisschen Musik. Sie können inzwischen anrufen.

0: die Leitungen sind noch offen. Ihre Fragen sind willkommen und erwünscht unter der Nummer 0720 578 578 oder von außerhalb Österreichs 0043 720 578 578. Und da sich derweil noch keiner gemeldet hat, hätte ich eine Frage. Es gibt manchmal diesen Brauch freier Fürbitten, dass man aus dem Kirchenraum auch Anliegen sagen kann. Ist das eine ganz moderne Entwicklung oder war das in der Urkirche auch schon so?
1: Was gibt es? Das habe ich nicht ganz verstanden.
0: Es gibt manchmal freie Fürbitten. Das gibt es moderne Messen, wo dann.
1: Ja, ja. Mhm. Ja. Das ist zum Beispiel eben der Fall, wo es zu leicht passiert, dass diese Anliegen der ganzen Kirche übersehen werden. Man will natürlich Leute engagieren, dass sie sich einbringen. Aber es allein durch das gemeinsame Beten bringen sie sich auch schon ein. Und es ist, wenn man selber frei Fürbitten zum Beispiel spricht, wird häufig eben auf die Universalität vergessen oder wird gar nicht gesehen. Wir sollen durchaus, ähnlich wie in den Ostkirchen, auch fixe, feste Formulare haben. Bei uns gibt es in unserem Messbuch nur ein einziges fixes Fürbittformular, das große Gebet am Karfreitag. Das ist auch so eine Urfassung für das Gebet der Gläubigen, wie ich es eben gesagt habe. Also in kleineren Gottesdiensten unter Umständen ist es eher angebracht für Festtage und dergleichen, sollten aber schon gute Vorlagen aufgenommen werden oder auch selber entwickelt. Aber da braucht es dann schon einiges Talent und einige Kenntnisse. Wenn ich heute daran denke, ich habe darauf hingewiesen, dass ich in einer Krankheit mit dem Studium über das Gebet der Gläubigen begonnen habe und

0: Da habe ich ehrlich gesagt lange gebraucht, ein paar Jahre, bis ich ein für mich klares Bild vor mir gehabt habe, was dieses Gebet bedeutet. Und besonders eben von der ausgehenden von der Osternacht, in der dieses Gebet erstmals mit vollzogen wird. Das heißt, es kommt nicht direkt jetzt aus dem Volk, wohl aber ist es das Anliegen der Kirche, das zum Tragen kommt und das wir mittragen sollen. Genügt das?
1: Ja, genau. Jetzt wird mir auch einiges klar, weil manchmal haben sich schon Menschen bei Hochzeiten oder auch Trauerfeiern, Beerdigungen geärgert, dass der Priester sich doch einbringen wollte mit ein paar Fürbitten, die einfach dahin gehören und vorgesehen sind und haben geglaubt, der Priester ist so besonders streng. Ich glaube, das ist einfach Unwissen, dass man gar nicht weiß, wie diese Liturgie, wie diese Form vorgesehen ist und vielleicht aus der Unwissenheit dann glaubt, das müsste doch alles viel freier sein, gell? Das wissen viele einfach nicht. Die glauben, das ist dann sozusagen der Bereich, wo die Gläubigen machen können, was sie wollen. Das ist eigentlich nicht so, ne?
0: Gerade auch der Vergleich mit den Ostkirchen lässt uns daran denken und schon die Einleitung der göttlichen Liturgie beginnt mit einem Fürbittgebet um den Frieden des Herrn und um das Heil aller Seelen rufen wir zum Herrn, unserem Gott und dann das Kyrie Eleison. Da sehen wir, dort ist es der Diakon, der vor den Altar tritt, im Raum der Gläubigen und Richtung Altar zu Christus hin diesen Ruf bringt und die Gläubigen stimmen ein. Und da geht aber das Singen des Diakons über in den Gesang der Gläubigen und der beginnt bereits wieder im Ausklingen dieser Antwortrufe mit dem neuen Ruf, sodass ein ununterbrochenes Gebet zustande kommt.
1: Und sehr beeindruckend finde ich in dem Zusammenhang die großen Fürbitten, die gelesen werden.
0: Am Karfreitag.
1: Genau, weil da sieht man erst, wie ernst das genommen werden kann, wenn man wirklich niederkniet und wieder aufsteht. Da wird das sehr deutlich.
0: Ja.
1: Ja. Ja, danke schön. Das war wirklich eine Glaubensvertiefung. Das habe ich auch noch nicht so betrachtet. Vielen Dank. Das wird auch für andere Hörer was Neues gewesen sein, wie das hergegangen ist. Weil ich hatte auch schon gehört, was in Wirklichkeit nicht wahr ist, dass die Fürbitten eine moderne Erfindung sind vom Zweiten Vatikanischen Konzil, aber dass sie eigentlich ursprünglich da waren, das war mir auch neu. Also danke für diese Erkenntnisse und für Erweiterung unseres Glaubenswissens. Und jetzt möchte ich Sie noch bitte um Ihren Priestersegen bitten.
0: Ja, nun, wir haben gemeinsam schon gebetet und ein Gebet wird eben immer auch im Letzten abgeschlossen mit dem, worauf es hingeht. In der Messfeier geht es zunächst einmal auf die Kommunion hin, dort wo wir nicht nur durch das Wort, sondern vor allem im Sakrament eins werden mit Christus. Und dann kommt die große Missio und die geht nicht ohne den Segen. Und in dem Sinn möchte ich Sie, liebe Hörerinnen und Hörer, mit dem Segen wieder in diesen Tag hinein begleiten. Der Herr sei mit euch.
1: Und mit deinem Geiste.
0: Der Herr segne euch und behüte euch. Der Herr lasse über euch sein Angesicht leuchten und sei euch gnädig. Der Herr wende euch sein Antlitz zu und schenke euch seinen Frieden. Das gewähre euch der dreieinige Gott, der Vater und der Sohn und der Heilige Geist.
1: Amen.
0: Ich wünsche einen gesegneten Tag.
1: Dankeschön.

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In der Mitte der Nacht beten wir nun den Angelus und vertrauen uns und alle Menschen der Mutter Gottes an.

Heute, am 1. September, gedenkt die Kirche des heiligen Egidius. Er gilt als einer der 14 Nothelfer. Von ihm hören wir heute mehr. Ebenfalls gedenkt die Kirche der heiligen Verena von Zurzach. Sie widmete sich mit großer Hingabe dem Dienst an den Ärmsten und starb im 4. Jahrhundert. Die Kirche gedenkt heute auch einer Frau aus dem Alten Testament. Es ist Ruth, die Hauptperson des gleichnamigen Buches. Sie wird im Stammbaum Jesu genannt. Darüber hinaus feiern wir heute den heiligen Priskus von Capua. Er verstarb im 4. Jahrhundert in Italien als Märtyrer.

Hören wir nun über den heiligen Ägidius. Geboren um das Jahr 650 in Athen, wuchs Ägidius in einer wohlhabenden und adeligen Familie auf. Trotz seines luxuriösen Lebens und seines Adelstitels spürte Ägidius eine tiefe Leere in seinem Herzen. Er sehnte sich nach einem Leben, das mehr bedeutete als Reichtum und Macht. Eines Tages traf er eine radikale Entscheidung. Er verließ seine Heimat und sein Erbe, um dem Ruf Gottes zu folgen. So zog er sich zunächst in die Wildnis zurück und ließ sich an der Mündung zur Rhone nieder. Hier, fernab von den Verlockungen der Welt, fand er die Stille und Einsamkeit, die er suchte. Doch das Leben als Einsiedler war hart. Ägidius hatte keine Mittel, um sich zu versorgen. Doch Gott sorgte für ihn auf wunderbare Weise. Eine Hirschkuh erschien jeden Tag und gab ihm ihre Milch. Eines Tages jagte der westgotische König Flavius in den Wäldern nahe der Einsiedelei. Er entdeckte die Hirschkuh und spannte seinen Bogen, um sie zu erlegen. Doch der Pfeil verfehlte sein Ziel und traf stattdessen Ägidius. Als der König den verletzten Einsiedler fand, war er voller Reue und bot ihm Hilfe und Entschädigung an. Doch Ägidius lehnte ab, denn er war der Überzeugung, dass Tugend durch Leiden wachse, und forderte ihn stattdessen auf, ein Kloster zu stiften. Beeindruckt von der Weisheit und Heiligkeit des Einsiedlers, gründete der König das Kloster Saint-Gilles-du-Gard. Ägidius wurde hier der erste Abt und führte das Kloster unter der Regel des heiligen Benedikt. Unter seiner Führung wurde das Kloster ein Ort des Gebets und der Buße. Eines Tages, während einer heiligen Messe, erlebte Ägidius ein großes Wunder. Er betete für die Vergebung einer nicht gebeichteten Todsünde eines Frankenherrschers. Plötzlich erschien ein Engel und legte einen Beichtzettel auf den Altar. Langsam begann die Schrift auf dem Zettel zu verschwinden, was er als Zeichen für die Vergebung dieser Sünde sah. Diese Begebenheit festigte Ägidius Ruf als heiliger Mann und wunderwirkender Abt. Auf einer Reise nach Rom schenkte der Papst Ägidius ein hölzernes Kirchenportal. Doch Ägidius stand vor einem Problem. Wie sollte er das schwere Geschenk nach Hause transportieren? Er betete zu Gott und warf das Portal in den Tiber. Bei seiner Rückkehr fand er es unversehrt im Hafen seiner Heimat. Dieses Wunder verbreitete sich schnell. 720 starb Abt Ägidius. Bei seinem Begräbnis hörten die Anwesenden einen Engelchor singen. Nach seinem Tod verbreitete sich der Ruf seiner Heiligkeit schnell. Zahlreiche Kirchen und Klöster wurden gegründet und seine Verehrung erstreckte sich über ganz Europa bis in den Libanon. Während der Pestzeiten riefen die Menschen besonders intensiv zu ihm um Hilfe und er wurde als einer der 14 Nothelfer verehrt. Im Jahr 1562 wurden seine Reliquien nach Toulouse gebracht, um sie vor den Hugenotten zu schützen. So kam es, dass die Wallfahrt zu seinem Grab versiegte. Doch mit der Rückkehr seiner Reliquien nach Saint-Gilles-du-Gard im Jahr 1862 setzte der Pilgerstrom wieder ein. Der heilige Ägidius wird dargestellt als Einsiedler mit Pfeil und Hirschkuh. Er ist der Patron vieler Städte und Menschen in Not. Angerufen wird er bei Dürre, Sturm und Feuersbrunst. Für eine gute Beichte, gegen Krankheiten wie Pest, Aussatz und Krebs und als Schutzpatron der Hirten, Bettler
und stillenden Mütter.

Widmen wir uns nun der heiligen Verena von Zurzach. Die Geschichte der heiligen Verena beginnt im fernen Ägypten, wo sie um das Jahr 250 als Tochter wohlhabender Eltern das Licht der Welt erblickte. Bischof Chermon von Nilopolis taufte die kleine Verena. Als sie älter wurde, verliebte sie sich in einen jungen Christen namens Mauritius, der zur legendären Thebäischen Legion gehörte. Als dieser um das Jahr 300 von Kaiser Maximilian nach Gallien beordert wurde, entschloss sich Verena, ihnen zu folgen. Ihre Reise führte sie bis nach Mailand, wo sie im Haus des heiligmäßigen Mannes Maximus lebte. Dort widmete sie sich der Pflege und Beerdigung gefangener Mitchristen. Als sie von der Enthauptung ihres geliebten Mauritius und seiner Mitsoldaten hörte, zog sie dorthin, um sie zu bestatten. Danach setzte Verena ihren Weg fort und fand Zuflucht in einer Einsiedelei. Hier lebte sie als Asketin. Die Schlucht wurde später nach ihr benannt. Die Stadtbewohner nannten Verena bald Heilerin oder bezeichneten sie als Heilige, denn sie pflegte die Aussätzigen vor den Stadttoren und heilte viele Kranke. Aufgrund ihrer Gabe der Heilung und ihres tiefen Glaubens schlossen sich ihr bald andere junge Frauen an. Es entstand eine Gemeinschaft, die sich durch den Verkauf von Handarbeiten den Lebensunterhalt verdiente. Sie führten viele Alemannen zum Glauben. Verenas Wirken blieb nicht unbemerkt. Der christenfeindliche Stadtkommandant Hyrtacus ließ sie gefangen nehmen. Im Gefängnis erschien ihr Mauritius im himmlischen Licht und stärkte ihren Glauben. Als Hyrtacus erkrankte, heilte ihn Verena, woraufhin er sie freiließ, verbannte sie jedoch aus der Stadt. Die Legende berichtet, dass Verena auf einem flachen Stein den Fluss Aare hinunterfuhr und in Koblenz Halt machte. Dort befreite sie eine Insel im Rhein von Schlangen und widmete sich erneut der Krankenpflege. Schließlich erreichte sie das heutige Bad Zurzach. Dies liegt nördlich von Zürich an der deutsch-schweizerischen Grenze. In Bad Zurzach wurde sie Hausgehilfin eines Priesters und kümmerte sich weiterhin um Arme und Kranke, wobei sie wiederholt Wunder wirkte. Einmal wurde sie beschuldigt, Wein und Brot unrechtmäßig zu den Armen zu tragen. Als der Priester sie zur Rede stellte, verwandelte sich der Wein in Wasser. Der Priester erkannte ihre Heiligkeit und ließ ihr eine Zelle in Zurzach bauen, wo sie bis zu ihrem Tod im Jahr 344 lebte. Legenden berichten, dass die Gottesmutter Maria Verena persönlich in der Todesstunde erschienen sei. Sie führte Verena, begleitet von vielen heiligen Frauen, in den Himmel. Im 5. Jahrhundert wurde über Verenas Grab eine Kirche gebaut, die später zum Benediktinerkloster und schließlich zum Chorherrnstift umgewandelt wurde. Das Verena Münster in Bad Zurzach, das seit dem 10. Jahrhundert ein bedeutender Wallfahrtsort ist, beherbergt eine wertvolle Armreliquie. Die Einsiedelei in der Verena-Schlucht ist auch heute noch bewohnt und wird gerne von Pilgern besucht.

Soweit die Heiligen des heutigen Tages. Im Namen von Radio Maria wünsche ich allen, die heute ihren Namenstag oder einen anderen Festtag feiern, alles Gute und Gottes reichen Segen. Mögen Ihnen die Tagesheiligen, besonders der heilige Egidius und die heilige Verena von Zurzach, Fürsprecher sein.

0: Weiter geht es nun hier bei Radio Maria Österreich mit der Wiederholung der Sendung bei uns zu Gast von gestern Nachmittag.
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2: Liebe Hörerinnen und Hörer von Radio Maria, zur Sendung bei uns zu Gast begrüßt Sie wieder recht herzlich Franz Müller. Es freut mich, dass ich Sie wieder durch die Sendung begleiten darf. Ich bin heute zu Gast bei Johannes Aschauer. Johannes Aschauer hat vor 15 Jahren mit zwei Wegbegleitern von Arbing in Oberösterreich zu Fuß den Weg nach Jerusalem gemacht. Das ist natürlich ein Grund, ihn vor das Mikrofon zu bitten. Grüß dich, lieber Johannes.
3: Ja, hallo. Grüß dich, lieber Franz.
2: Lieber Johannes, zu Beginn unseres Interviews möchten sich natürlich die Leute vom Radiogerät ein bisschen kennenlernen. Kannst du uns etwas über dein Privatleben erzählen? Dein Alter, dein Beruf, deine Familie?
3: Ja, lieber Franz, also mein Name ist Johannes Aschauer. Ich komme aus Arbing in Oberösterreich, Bezirk Berg. Bin jetzt 55 Jahre. Vom Beruf bin ich Polizist und habe einen Sohn.
2: Ja, da haben wir schon einiges von dir gehört. Aber im Prinzip wollen wir uns ja auf dem Weg nach Jerusalem machen, den du vor 15 Jahren begründet hast. Dieser Weg, war das immer schon ein Thema von dir oder wie bist du eigentlich darauf gekommen, zu Fuß nach Jerusalem zu gehen?
3: Da gibt es natürlich eine ganz lange Geschichte. Das passiert nicht einfach so aus dem leeren Raum heraus. Ich habe 2001 mit dem Pilgern begonnen, ein Stück am Jakobsweg in Spanien. Und später dann 2003 den gesamten Weg von zu Hause, das heißt eben von Oberösterreich bis Santiago de Compostela, Finisterre, das waren etwa 3000 Kilometer. Es gab da eine Vorgeschichte, es war ein Traum, wie ich auf das gekommen bin. Und es war dann auch eine sehr schöne Symbolik dahinter, denn es waren exakt 99 Tage, nachdem wir angekommen sind. Das heißt, in 99 Tagen ans Ende der Welt, so hat auch der Vortrag dann geheißen, auf dem Jakobsweg. Und wir haben dann viele Vorträge gehalten im gesamten deutschsprachigen Raum, Deutschland, Schweiz, Österreich und auch diese Webseite jakobsweg.at aufgebaut. Und somit waren wir da ganz tief drinnen im Thema Pilgern. Und das war im Nachhinein nur, sage ich, der Beginn oder die Vorbereitung zur eigentlichen Pilgerreise, zur Pilgerreise nach Jerusalem.
2: Ja, ich kann das nachvollziehen. Ich bin selber schon den österreichischen Jakobsweg gegangen in 32 Tagen von Bratislava bis Bregenz. Das war ein Highlight. Das ist so richtig, das Pilgern ist so richtig ein Herunterkommen in deine eigene Person, in dich hineinzudenken. Einfach Freizeit und Freiheit und Gottverbundenheit. Aber jetzt zurück zu unserem Thema. Jerusalemweg. Das ist natürlich nochmal ein anderes Highlight, als den Jakobsweg zu beschreiten, weil es ja da um Tausende von Kilometern geht. Wie war eigentlich dann der Beginn dieses Weges? Wie hast du dich da vorbereitet?
3: Ja, also es war so, es hängt noch einmal mit dem Jakobsweg zusammen. Und zwar haben wir den Vortrag gehalten in Deutschland, in Berchtesgaden, im Rahmen der Berginale über den Jakobsweg. Und ich kann mich gut erinnern, es war nämlich der 18. März, mein Geburtstag. Ich habe das auch dann später im Buch in der Einleitung geschrieben. Ja, und es war ein guter Vortrag, viele Leute. Und wir fahren am nächsten Tag nach Hause. Und ja, gutes Gefühl. Und während dem Fahren so, bisschen so Tagträumen unter Anführungszeichen, kommt aus dem Nichts einfach eine Stimme mit dem Wort Jerusalem. Und dann war eine Minute, so ich gehen sie halt im ganzen Körper, okay, was war jetzt das? Und dann nachgedacht, kann man vielleicht nach Jerusalem gehen? Und das war die Geburtsstunde 2006 zur Idee. Und es hat dann 4 Jahre gedauert. Kann man das wirklich, wie muss man gehen? Braucht man ein Schiff? Kann man das am Landweg machen? Ja, und 2010 dann war es soweit und dann sind noch zwei dazugekommen, mein ehemaliger Kollege, der Otto Klär und der David Zwilling, den kennt man auch, der ehemalige Abfahrtsweltmeister. Die haben dann gesagt, ob sie mitgehen können. Da haben wir gedacht, okay, zuerst bin ich alleine gewesen, jetzt sind wir zu dritt, da noch, wird alles schon seine Richtigkeit haben.
2: Ja, das sind ja tolle Themen, die du jetzt da angesprochen hast, auch vor allem, wie die beiden zu dir gekommen sind, dass sie mitgehen können. Und jetzt natürlich würden die Leute am Radiogerät auch sicher wissen wollen, wie war da die Vorbereitung. Man geht ja nicht gerade mit einem Rucksack und einem Stock dann gerade los, sondern da hat es wahrscheinlich auch Vorbereitungen gegeben, sei es auch, dass man körperlich fit ist, etc. etc. Was braucht man? Weil man geht ja durch viele, viele Länder und eigentlich wird es ja immer wärmer bis nach Israel runter. Wie war das da bei dir?
3: Es war so, dass wir natürlich, also jetzt von meiner Person, eine gute Grundkonstitution gehabt habe und eben auch durch den Jakobsweg, durch diese viermonatige Pilgerreise schon Erfahrung hatte mit dem, sage ich, Pilgern und Weitwandern. Aber natürlich Jerusalem ist eine ganz andere Dimension. Es gab dort keinen Weg, keine Route. Man geht da wirklich in das Unbekannte. Man ist so der richtige, ich sage so im ursprünglichen Sinn, ein Fremde in die Fremde, also ein Peregrino. Und wir haben aber eines gehabt, es hat ein altes Buch gegeben aus den 70er Jahren von einem Theologieprofessor aus Passau und das hat schlicht geheißen, zu Fuß von Passau nach Jerusalem. Und das ist mir irgendwie in diesen vier Jahren zwischen 2006 und 2010 in die Hände gefallen und das war dann eine Bestätigung, okay, wenn das vor etwa 40 Jahren gegangen ist, er hat das auf mehrere Jahre aufgeteilt, naja, dann könnte das schon möglich sein und ich habe dann tiefer zum Recherchieren begonnen und die Route wurde dann aufgebaut, eben über die Länder Österreich, Ungarn, Serbien, Kosovo, Nordmazedonien, Griechenland, Türkei, Syrien, Jordanien, Palästina, Israel sind etwa von Österreich aus 5000 Kilometer und der Weg ist historisch. Es gibt jetzt ganz viele geschichtsträchtige Stellen, mehrere UNESCO-Schauplätze, aber auch mehrere Kriegsschauplätze, ganz bewusst im Sinne einer Heilung, einer Heiligung der Vergangenheit, nämlich Friedensstolpersteine, könnte man sagen. Und dazu ist es notwendig, nicht wegschauen, sondern hinschauen. Das gibt auch dann die Gelegenheit für den Pilger, vielleicht ein bewusstes Gebet, ein Ritual zu machen. Und dann des Weiteren haben wir auf dem Balkan eben dann auch schon bereits die Spuren von Mutter Teresa zum Beispiel, später die Spuren des Apostel Paulus und auch die Spuren der dritten Kreuzzüge. Aber auch ganz wichtig zum Thema Kreuzzüge, das sage ich immer auch bei den Live-Vorträgen, eines vorweg, wir wollen natürlich keine Kreuzzüge verherrlichen, sondern im Gegenteil, denn wer für Gott oder in seinen Namen tötet, tötet immer für sich, für sein Ego. Aber eben, wie bereits erwähnt, historisch ist es interessant, diese Stellen zu erreichen und es gibt auch die Gelegenheit, wie gesagt, einer Heilung durch ein Gebet. Und so haben wir diesen Weg sehr historisch aufgebaut und wir wussten natürlich im Detail gar nichts. Wir haben nur diese großen Städte entlang der Route gewusst, wie Budapest, wie Belgrad zum Beispiel, Skopje, Pristina und so weiter. Und der Weg selbst ist dann im Gehen entstanden, so würde ich das einmal sagen. Und das von der Vorbereitung, das Wichtigste war, dass man einfach mit einem großen Vertrauen aufbricht und dass es kein Spaziergang ist, das war uns natürlich klar.
2: Ja, das sind schon historische Tatsachen und vor allem, wie du gesagt hast, Gottvertrauen und das Gebet, das bringt dich sicher immer wieder ein Stück weiter und du weißt, dass die Begleitung durch Jesus immer da ist, wenn man sich dieser Begleitung stellt und annimmt. Ja, dann möchte ich aber auch noch wissen, in der Vorbereitung, wie habt ihr hier kennengelernt? Jeder Mensch tickt ein bisschen anders, wie man so schön sagt. Und du hast ja den David Zwilling wahrscheinlich vorher eigentlich auch nur vom Fernsehen gekannt, von den Skirennen. Dein ehemaliger Arbeitskollege, den hast du wahrscheinlich beruflich schon näher gekannt. Aber wie war das dann in der Vorbereitung für euch drei persönlich?
3: Ja, wie gesagt, das war so für mich dieser vierjährige Prozess, mache ich es nicht. Es war halt auch so, dass ich niemanden getroffen habe, der gesagt hat, gute Idee, mach das. Es hat jeder gesagt, es ist unmöglich, nach Jerusalem zu gehen. Und ich habe immer das Gefühl gehabt, es ist möglich und ich soll das auch machen. Und ja, und dann ist eben so ein halbes Jahr ungefähr davor eben mein Kollege der Otto gekommen und hat gesagt, er hat jetzt mitbekommen, dass ich gehen werde und ob er mitgehen kann. Und sage, ja, dann sind wir plötzlich eben zu zweit gewesen und dann haben wir uns vorbereitet. Und er hat immer Knieprobleme gehabt, schon halt, weil er früher sehr viel auch, vielleicht hängt es zusammen, Marathon gelaufen ist und. Auf jeden Fall hatte er Knieprobleme und ein bisschen auch Respekt. Er hat gesagt, von dieser langen Strecke, ob das gut gehen kann, hat dann einen Kniestrumpf immer oben gehabt und hat sich dann irgendwo erfahren, dass der Balto Breimel, der ehemalige Trainer, Skisprungtrainer, eben einen Vortrag hält in Kärnten und er sich erhofft hat, vielleicht Tipps zu bekommen, was er machen kann für sein Knie. Da sind wir da hingefahren, ja, und im Zuge dessen ist eben der David dort gewesen. Und wir stehen in der Pause wo und trinken einen Kaffee und der David kommt ihm zu uns und fragt, ah, wer seid ihr, was macht ihr? Und wir sagen, ja, wir planen eine Reise. Ja, welche Reise? Ja, eine Pilgerreise. Dann hat er nicht locker lassen, ja, welche Pilgerreise? Dann haben wir gesagt, eine lange Pilgerreise. Ja, welche lange Pilgerreise? Dann haben wir gesagt, wir werden nach Jerusalem aufbrechen zu Fuß. Dann hat er uns angeschaut und hat er gesagt, boah, kann man leichter mitgehen. Und dann haben wir gedacht, Halleluja, jetzt kommt vielleicht der dritte auch noch dazu. Und dann war das so innerhalb kurzer Zeit, ja, und wir sind dann, er hat dann nochmal kurz überlegt natürlich, und wir sind dann wirklich zu dritt aufgebrochen in Abing in Oberösterreich eben. Das war der 24. Juni 2010. Das hat sich so ergeben, dass wir am 24. Juni gekommen sind und hat gut gepasst. Das ist eben Johannes der Täufer und zugleich auch mein Namenspatron. Und das war dann auch für mich ein persönlicher guter Konnex, wenn man sagt, man geht nach Jerusalem, dass man diesem besonderen Datum aufbricht, denn Johannes der Täufer und Jesus gehören ja zusammen.
2: Na, interessante Perspektiven, die du uns jetzt da aufzeigst und wie das so das Kennenlernen mit David Zwilling war. Hochinteressant. Ja, ihr habt euch ja ein Ziel gesetzt, das, was ich so noch im Hinterkopf habe, dass ihr, wenn sie am 24. Juni aufbricht, dass ihr zu Weihnachten in Jerusalem sein wolltet. Wie ist euch denn das dann, wie ist euch denn da gegangen von der Zeit? Habt ihr es dann so richtig gut geschafft oder war es ein bisschen ein Stress?
3: Ja, das war so einer der weiteren Wünsche, sofern man überhaupt ankommt, weil du kannst nicht sagen, du gehst jetzt fast 5000 Kilometer, das kann jeden Tag vorbei sein. Und aber es war so, vielleicht geht sich das für Weihnachten aus. Und es ist auch interessant, wenn wir jetzt zum Beispiel in Innsbruck gestartet wären, wäre sich das nicht ausgegangen. Es hat halt genau passt, weil wir haben gesagt, wir schauen, dass wir 30 Kilometer schaffen im Schnitt. Das waren manchmal 40, manchmal 25, aber im Durchschnitt immer 30. Und das ist schon ehrlich gesagt an der Grenze gewesen, denn man hat ja auch viele Stellen, wo man sich was anschaut und wenn man jetzt wo was besichtigt, ja, dann fehlt die Zeit und dann ist es oft 6, 7, 8 Uhr am Abend geworden beim Gehen. Also es ist irgendwie exakt ausgegangen und wir haben den Griechenland einmal so überschlagen und haben gesagt, puh, das wird sich nicht ausgehen, eventuell, und Otto hat dann gesagt, auch verständlicherweise, und wenn wir Ostern ankommen, ist ganz egal, Hauptsache wir schaffen es. Und ich habe dann gesagt, ja, aber wenn wir vielleicht bei 30 Kilometer bleiben, könnte es sich ausgehen. Das Problem war ja auch, wir haben ja keine genauen Kilometer gewusst, das war ja nur geschätzt. Die Route ist erst im Gehen entstanden und es hat auch jetzt nicht so ein Smartphone wie jetzt gegeben. Das heißt, es war auch einfach ein Abenteuer. Und was ich vielleicht auch noch erwähnen möchte, das sage ich auch sonst bei den Vorträgen, wir haben in diesem halben Jahr eben auch kein einziges Mal etwas reserviert, außer in der letzten Nacht in Jerusalem dann bei der Ankunft haben wir nie etwas reserviert und so soll auch, denke ich, ist wichtig, das Leben des Pilgers nach Jerusalem eben nicht aus dem Reservieren, sondern aus dem Improvisieren bestehen. Und das ist wieder diese Essenz, um zurückzukommen, was der Franz schon gesagt hat, dieses Gott oder Urvertrauen, und man sie mitnehmen kann in den Alltag. Und es hat sich immer irgendwie gefügt und wir haben viel improvisiert. Ja, und irgendwann sind wir in Syrien gewesen und haben wir gesagt, es ist nur ein gutes Monat, das könnte sich ausgehen. Und dann haben wir gesehen, boah, wir kommen nach Jordanien, das könnte sich wirklich ausgehen. Und wir sind dann tatsächlich, das ist eh unglaublich, also man kann drei Wörter sagen, unglaublich, unbezahlbar und unbeschreiblich, mit einem heiligen Abend zu Fuß in Bethlehem angekommen.
2: Da kriege ich richtig Gänsehaut, wenn du das so nach 15 Jahren immer wieder noch erzählst. Ich habe ja das in deinem Buch schon gelesen und es fasziniert mich immer wieder. Also am liebsten würde ich jetzt ja mit Johannes aufbrechen, den Rucksack schnüren und gleich wieder losmarschieren. Aber wie das Leben so ist, spielt es sich halt nicht so. Aber jetzt zurück vom Beginnweg. Ihr seid dann in Arbing, in deinem Heimatort, in deiner Heimatpfarre losgestartet, seid ihr da von einer Gruppe begleitet worden, verabschiedet worden. Ich habe gehört, ihr seid ja im Wiener Stephansdom dann bei einer großen Messe noch vom Kardinal Schönborn verabschiedet worden. Kannst du uns da noch ein bisschen was erzählen?
3: Ja, in Arbing war dann Gottesdienst, wie wir aufgebrochen sind, weil das war auch der Patrozinumstag, praktisch der 24. Juni. Und ja, und dann sind wir halt aufgebrochen in das Unbekannte. Und was auch noch wichtig ist, der Weg führt eben nach Osten. Und das ist auch von der Symbolik wichtig. Denn wenn man jetzt nach Westen geht, wie zum Beispiel beim Jakobsweg oder anderen Wegen, geht man auch symbolisch in den Sonnenuntergang, in den Tod. Und der Weg nach Osten führt in das Leben, in den Sonnenaufgang und man geht auch in den Orient und von dem kommt ja auch das Wort der Orientierung. Und so sind wir eben nach Osten aufgebrochen und haben dann Erlebnisse gehabt, die nicht geplant waren. Wie der Franz gerade angesprochen hat, es ja gegeben, dass wir, weil wir waren ja nicht gerade, wie sollte man sagen, wir waren ja mutig, so würde ich sagen, und haben einfach in Wien dann gesagt, so jetzt schauen wir, wenn wir nach Jerusalem gehen, vielleicht hat der Kardinal Schönborn Zeit und gibt uns noch einen Stempel im Pilgerpass oder einen Segen mit. Und gesagt, getan. Und das hat sich irgendwie arrangiert. Und wir haben dann in der Andreaskapelle im Erzbischöflichen Palais gibt es diese Kapelle und einen persönlichen Segen gehabt, eine persönliche Audienz sozusagen. Und er war dann auch sehr interessiert daran. Und wir haben diese ersten Aufkleber gehabt mit Jerusalemweg oben stehen und den wollte er dann unbedingt gleich haben.
2: Ja, da ist der Segen nicht nur vom Kardinal Schönborn gekommen, sondern auch der Segen von ganz oben, von Gott selber. Sonst würde dieser Weg nicht so spirituell gewesen sein, den sie da gegeben habt dürfen. Ja, eben, welche Schwierigkeiten habt ihr da am Weg gehabt oder welche schönen Erlebnisse habt ihr da am Weg gehabt? Da gibt es sicher wahrscheinlich auch eine unzählige Vielfalt von Geschichten, die ihr da erlebt habt. Kannst du darüber noch ein bisschen was erzählen?
3: Ja, ich könnte es jetzt einfach machen und sagen, das kann man im Buch nachlesen. Was fällt mir ein? Ja, das Schwierige. Es ist schon so, wenn man zu dritt geht und noch dazu drei Männer, die sehr unterschiedlich sind, ist das schon eine Herausforderung, weil ihr kennt es wahrscheinlich auch, wenn man zu dritt ist, da gibt es sogenannte fünfte Radl am Wagen. Sprich, da kann sein, dass einmal zwei sich näher sind und der dritte nicht so dabei ist. Und diese Dreierkonstellation ist wohl die schwierigste, wenn man etwas macht. Und das war dann so, kann man sagen, auch eine Prüfung in der Prüfung selbst, weil der Weg selbst war natürlich schon jeden Tag eine Herausforderung und eine Prüfung. Und so haben wir dann einmal, wo war das? Ich glaube, das war in Mazedonien. Es war ja sehr heiß, wir sind im Sommer weg. Mir ist aber die Hitze lieber wie die Kälte. Aber es war halt dann so, dass es immer heißer geworden ist. Und in Mazedonien, das Land der Sonne, haben wir gesagt, da hat es dann schon so fast 14 Tage, jeden Tag 40, 42 Grad im Schatten. Du gehst natürlich in der Sonne, also Hitze pur. Es waren keine Leute auf der Straße zu sehen, die Tankstellen verwaist, die Fensterläden bei den Häusern geschlossen. Wir haben gesagt, wir sollen aber irgendwie zumindest 25 schaffen, denn sonst kommen wir sowieso Weihnachten nicht Richtung Bethlehem. Und im Zuge dieser Phase ist natürlich auch dann, sind persönliche Spannungen aufgetreten. Und wir waren schon mal fast an dem Punkt, wir trennen uns oder wir geben auf, weil es einfach zu stark ist. Man hat ja auch einen schweren Rucksack. Also der Rucksack hat an den heißen Tagen bis zu 20 Kilo gehabt, weil eben 4 bis 6 Liter Wasser. Wir haben ja nicht gewusst, wo kommt etwas. Und uns ist das Wasser schon ein, zweimal ausgegangen. Und der Rucksack hatte so etwa 14 Kilo mit dem Proviant, ne, und mit dem Wasser eben. Sport ist noch eine sehr, sehr große Geschichte dazu. Und dann sind eben diese Spannungen gewesen, wie schon gesagt. Und wir sind da durchgegangen und haben eben eins

0: am Abend und als Dankeschön in den Himmel gerufen haben und Gott wieder ersucht haben, dass nächsten Tag es wieder voller Energie und Freude weitergeht. Ja, du hast es gerade angesprochen, der Rucksack hat 24 Kilo gehabt. 20 Kilo hat er gehabt. Und wo habt ihr da genächtigt? Weil so eine Reise, die bedarf auch zwar keine Reservierung, sondern eine Improvisierung, wo du es erst so schön angesprochen hast, aber ihr müsst ja irgendwo nächtigen. Habt ihr da ein Zelt mit gehabt? Habt ihr da in Häuser geschlafen? Habt ihr Menschen angesprochen? Wie war das?
1: Ja, also man sieht, du bist schon sehr gut vorbereitet, du könntest jederzeit aufbrechen, denn alles, was du gesagt hast, das haben wir gemacht, vom Zelt über Privat, über Kirchen, über Moscheen, über Campingplätze, alles, was wir gefunden haben, über Hotels. Und das Zelt haben wir mitgehabt. Das war dann so, der Otto und ich haben es, ich glaube, das war auch in Skopje, also heutiges Nordmazedonien, nach Hause geschickt, weil es einfach auch wieder ein Kilo war. Und es war ja so heiß und wir haben keine Lust gehabt, das war ein Zwei-Mann-Zelt, bei der Hitze dann, da hat es am Abend noch 38 Grad gehabt, noch sich in ein Zelt zu legen zu zweit, sozusagen Haut an Haut. Also es war ein No-Go. Der David hat ein Einzelzelt gehabt, er hat es mitgetragen bis zum Schluss, aber wir haben das eine Handvoll verwendet. Wir haben dann immer gesagt, wir schauen, dass wir wo schlafen können. Wenn am Weg was war, dann haben wir eh was genommen und es war halt dann, ab der Türkei mache ich es mal schon so, dass du auch nach 30, 35 Kilometern nichts gefunden hast. Ja, dann haben wir improvisiert, haben entweder einen Traktor, einen Bus, ein Fahrzeug, irgendwen aufgehalten, sind zur nächsten Stadt gefahren und das war dann oft eine Begegnung, wo dann Kontakte entstanden sind und in der Stadt irgendwo geschlafen, am nächsten Tag jemanden gesucht, zurückgefahren, exakt an der Stelle, wo wir ausgestiegen sind, am Vortag, also eingestiegen sind, sind wir ausgestiegen, das hat dann oft ein Kopfschütteln ausgelöst bei den Leuten, warum steigt ihr hier mitten im Nirgendwo aus? So, ja, weil wir hier weitergehen müssen, denn es war uns wichtig, dass wir jeden Meter machen und nicht sozusagen fahren. Und in diesem Improvisieren haben wir eben auch Leute kennengelernt und mach es mal, war das dann so, dass uns der, der uns mitgenommen hat, dann auch zu Hause schlafen hat lassen.
0: Das sind natürlich schöne Erlebnisse. Wie die nächste Frage baut sich natürlich auf dieser Frage auf. Wie habt ihr euch da sprachlich verständigen können? Wahrscheinlich mit Hände und Füße, weil Englisch oder eine andere internationale Sprache würden diese Menschen wahrscheinlich nicht recht gekannt haben. Und wie ist euch das da gegangen? Habt ihr da ein Geld braucht? Wahrscheinlich auch, aber habt ihr da immer gewechselt? Wie ist es euch an den Grenzen gegangen mit Visum etc.?
1: Ja, also die Grenzen sind alle sozusagen, kann man die passieren, man braucht nichts vorbereiten. Wenn du da Visa brauchst oder Visum, wie zum Beispiel in der Türkei, dann bekommt man das an der Grenze. Also das war nicht schwierig. Das einzige Land ist Syrien, was ja jetzt leider seit 2011 nicht möglich ist. Da können wir dann später auch reden, wie jetzt nämlich die Pilger das machen. Wir haben ja ein Projekt gegründet daraus und helfen den Pilgern. Das heißt, es ist nicht mehr vergleichbar, wie es 2010 war und jetzt 2025. Ja, also wir haben eben noch durch Syrien gehen können und das gewusst, dass man dieses Visum bei der Botschaft beantragen muss. Das heißt, wir waren da vorher bei der syrischen Botschaft in Wien und haben das geregelt und sonst an den anderen Grenzen nach Jordanien oder auch dann nach King Hussein Bridge Richtung Israel-Palästina geht das alles an der Grenze. Ja, und vom Geld, wir haben uns halt bei einer Stadt die Landeswährung abgehoben und zur Reserve haben wir Euros und Dollar mitgehabt und dass wir da auf der sicheren Seite waren. Und ja, das war kein großes Thema.
0: Ja, und die sprachliche Verständigung ist natürlich auch kein Thema. Wenn man international unterwegs ist, redet man international, so mit Händen und Füßen wahrscheinlich.
1: Ja, genau. Und das ist, du sagst das richtig, Franz. Ich sage immer, es gibt eine Sprache, die Sprache des Herzens, und die versteht jeder. Und wir haben halt ein paar Wörter, natürlich können wir Englisch und gerade in der Türkei, weil die Türkei hat ja 2000 Kilometer, das heißt, du gehst über 3 Monate nur in der Türkei und jetzt, so wenn ich mich erinnere, wie wir durch Frankreich da zum Beispiel gegangen sind, am Jakobsweg, das war ja 1000 Kilometer lang und das war schon unglaublich lang und die Türkei war die doppelte Länge und da haben wir schon einen großen Respekt gehabt und ja, und so in diesem langen Land lernt man natürlich dann auch ein paar Wörter wie zum Beispiel Brot, mit Brät kommt man da nicht weit, das heißt zum Beispiel Ekmek, auf das würde man nie kommen, oder Wasser heißt Su, das heißt, wir haben dann ein paar Wörter gekannt

0: Aber eben, und das ist auch etwas, was ich so sagen kann aus der Erfahrung, es hilft dir jetzt gar nicht so viel, wenn du die Sprache perfekt kannst, aber sozusagen mit dem Herz nicht sprichst, dann wirst du vielleicht zwar das Brot bekommen, aber nicht privat eingeladen werden. Und für die privaten Dinge, die es nicht mit Geld gibt, brauchst du die Sprache nicht, sondern das, die Leute spüren, sag ich mal, ob dein Herz am rechten Fleck ist.
1: Ja, diese Ausstrahlung, die du jetzt immer wieder bei deinen Erzählungen so darstellst, die nehme ich wahr, du hast eine total tolle Aura, eine totale Ausstrahlung. Du bist mit voller Leib und mit voller Seele bei dieser Erzählung dabei. Zurückzukommen jetzt nochmal, wie habt ihr die Menschen, wie haben euch die Menschen dort wahrgenommen? Sind da Freundschaften entstanden, die bis heute vielleicht noch Bestand haben? Wie war das?
0: Ja, da haben wir das eine oder andere Mal einfach wirklich auch Spuren hinterlassen dürfen und so manche Begegnung wurde zu einer Freundschaft und die jetzt zum Beispiel dann anderen Pilgern, die jetzt auf dem Jerusalemweg aufbrechen, beherbergen oder irgendwie helfen. Das heißt, es sind einfach Kontakte entstanden und auch teilweise Freundschaften und das haben wir dann einmal E-Mail bekommen später und, und. Also da entstehen Verbindungen natürlich am Weg, wenn man unterwegs ist.
1: Ja, und dieses Unterwegssein, da ist wahrscheinlich auch die Idee geboren, diesen Jerusalemweg, das du begründet hast, auch dann als Friedensweg zu nennen. Und dieser Weg, den du in Arbing begonnen hast mit deinen zwei Wegbegleitern, ist ja jetzt schon ein Weg, der sich ja durch ganz Europa zieht, von Santiago de Compostela, Finisterre, durch halb Europa nach Jerusalem, überall hin und überall gibt es diese schönen Aufkleber, den rot-weiß-roten Logo des Banners von Österreich und in der Mitte in blauer Schrift Jerusalem, die Friedenstaube, Jerusalem-Weg. Wie ist das eigentlich dann so entstanden? Ist das während des Gehens nach Jerusalem so dir in den Sinn gekommen oder hast du dann nachher dieses kreiert?
0: Ja, was du kurz gesagt hast, so vom Logo, und das Blau gefällt mir auch gut, denn es ist ein bisschen ein Himmelblau, schöne blaue Farbe mit der Taube, kann ich nachher noch kurz erklären. Ja, die Frage jetzt zum Thema, wie ist das mit Jerusalemweg entstanden? Wie gesagt, 2006 war ja die Idee und ich habe mir dann gedacht, okay, vielleicht sollte man ein bisschen ein Reisetagebuch machen, wenn das wer verfolgen will, dann braucht man Webseiten und ich habe dann eben überlegt, welchen Namen könnte man nennen. Ich habe verschiedenste Namen gehabt und irgendwann kommt mir die Idee, naja, nach Jerusalem und einem Weg, das könnte Jerusalemweg heißen, bin zum Computer gegangen, Google hat das Jerusalemweg sofort auseinandergeschrieben, gibt es nicht. Ich meinte, okay, dann habe ich diese Domain registriert mit Jerusalemweg. Und da war aber noch einfach die Idee, wir haben dann einfach ab und zu am Weg in einen Sonntag in ein Internetcafé Bilder hochgeladen. Das war eigentlich auch allen Texte reingestellt. Ich gesagt, wir haben ja kein Smartphone gehabt. Aber später dann, wie wir angekommen sind und dann zu Hause waren, ist die Idee immer mehr gekommen, okay, was machen wir jetzt? Und der Otto hat gesagt, Vorträge machen wir nur dann, wenn du einmal ein Buch zuerst schreibst. Und ich habe dann gesagt, das ist jetzt vorweggenommen, habe ich gesagt, nein, ein Buch schreibe ich sicher nicht, das gefällt mir nicht. Und es war dann einige Monate und dann habe ich doch begonnen mit dem Buch. Dann später die Vorträge können wir noch näher eingehen. Und dann erst 2012, das war Impuls von David, wir haben so gesprochen gehabt. Und irgendwie sind wir auf die Idee gekommen, ich weiß jetzt nicht mehr, wie das war. Naja, jetzt haben wir vom Herzen Europas aufgebrochen. Den Weg, den da wir jetzt ausdehnen und wir lassen ja mit Finisterre beginnen, am Ende der Erde, Finisterre, dort, wo der Jakobsweg endet und somit auch den Jakobspilgern eine Option zu geben, denn so mancher hat ja oder hätte noch Zeit, kommt dann am Atlantik an, ich kann mich erinnern, 2003, wie das war, und hat dann vielleicht eine Wehmut, weil der Weg zu Ende ist, aber dann braucht er sich nur umdrehen und dann steht am Beginn des längsten Friedensweges und Pilgerweges der Welt mit etwa 8500 Kilometer durch 15 Länder und das war so die Idee und sind wir dahin am 21. Dezember 2012, ein sehr markantes Datum, und haben dort den allerersten Aufkleber nur mit einer Friedenstaube. Die Friedenstaube haben wir nicht das Symbol gehabt vorher und haben eben dann einen Aufkleber mit der Friedenstaube mit Jerusalemweg oder Jerusalem Way auf Englisch angebracht und so diesen Weg initiiert. Und das war der Beginn wieder eines weiteren Schrittes, wo wir noch weiterreden können.
1: Hochinteressant, hochinteressant. Ja, ich weiß, dass du auch einen Verein gegründet hast für diesen Jerusalemweg und um da auch Prospekte zu akquirieren, um viele Menschen zu motivieren, den Weg zu beschreiten. Ich habe das schon ein bisschen mitgekriegt, weil ich ja im Umfeld von dir zu Hause bin. Also wir sind ja fast Nachbarn, also zumindest Gemeindenachbarn. Und da sehe ich auf der Homepage von dir und auch auf am Status, am Handy, was du alles bewegst, was du für die Interessen noch verfolgst und wie viele Menschen du begeisterst, die den Weg nach Jerusalem gehen. Kannst du uns da über diese Organisation, über den Verein ein bisschen was erzählen?
0: Ja, wir haben 2014 den Verein gegründet. Der Verein heißt Jerusalem Way International Peace Team und es hat mit der Präambel für Friede, für Freiheit und für Toleranz sind die drei Grundwerte. Und der Vereinsziel und Zweck ist eben, alle Mittel, die notwendig sind, um den Jerusalemweg nachhaltig als Friedensweg und Pilgerweg zu etablieren. Das war die Idee dahinter. Es ist eine Non-Profit-Organisation, also alles ehrenamtlich natürlich. Und nach dieser Vereinsgründung, wie gesagt, zuerst war das mit der Friedenstaube in Finisterre, dann die Vereinsgründung und dann hat das immer weitere Kreise. Wir haben dann sogar eine Ausstellung im EU-Parlament gemacht, in Brüssel. Wir haben dann auch eine Audienz beim Papst Benedikt in Rom gehabt und immer wieder etwas und ganz viele Vorträge, weil das Wort Stephansdom heute einmal gefallen ist. Sogar im Wiener Stephansdom haben wir einen Filmvortrag gezeigt. Das war österreichweit beworben, da sind 2000 Menschen gekommen, das war eine riesen, riesen Geschichte und summa summarum vor 10.000 Menschen in der Zeit dann im deutschsprachigen Raum Vorträge gehalten und das hat alles immer weitergeführt, dass sich der Weg immer mehr ausbreitet. Dann haben wir begonnen, das GPS zu entwickeln, weil wir ja gesehen haben, wie schwierig es ist und wie oft man an der Straße laufen muss. Und so haben wir eben dann versucht, das war ein Projekt über mehrere Jahre, ein GPS zu bauen, damit man dem, wenn es geht, abseits des Verkehrs ist, wenn wo vorhandene Wege sind, diese zu benutzen. Und wenn es keine Wege gibt, dann versuchen, eigene Wege zu bauen. Und dann als nächsten Schritt mit Reisebüros zusammen Reisen entwickelt. Und es gibt da, das ist eine schöne Zahl, es gibt 7 Reisen. Das heißt, die erste Reise ist Spanien, die zweite ist Frankreich, die dritte ist so das Herz Europas, Schweiz, Österreich, die vierte sind die Balkanländer, das fünfte ist die Türkei, sechs ist Syrien, jetzt nicht möglich, und 7 ist Jordanien, Palästina, Israel, das Heilige Land. Und in so einer Reise hat man eben 14 Tage Zeit und das ist eine Kombination von zu Fuß und mit Bus, wo man eben dann die Highlights kennenlernt und eben entweder zu Fuß ankommt, zu Fuß weggeht und über den Tag gesehen 15 bis 20 Kilometer geht und so eben diesen gesamten Jerusalemweg kennenlernen kann. Und das machen wir seit Jahren erfolgreich. Und ich bin gerade vor einer Woche nach Hause gekommen und habe immer eine große Gruppe mit 20 Personen gehabt, wo wir eben von Wien aus gestartet sind, durch die ganzen Balkanländer nach Griechenland und bis Alexandropoli mit dem Leuchtturm, das ist kurz vor der Türkei. Also das ist auch eine wichtige Säule, die entstanden ist, weil nicht jeder, so wie auch der Franz gesagt hat, hat vielleicht nicht die Zeit, auch die körperliche Konstitution und auch vielleicht nicht den Mut, sich auf diesen langen Weg einzulassen. Aber bei den Reisen können wir die Leute eben mitnehmen. Der Verein wurde eben als Non-Profit-Organisation gegründet und es ist so, dass wir mit diesem Verein eben versuchen, den Weg nachhaltig zu etablieren und eben den Pilgern, die auch so diese Sehnsucht, diesen Ruf verspüren, Strukturen, Hilfe zu geben. Alles, was dazu an Informationen notwendig ist, findet man auf der Webseite www.jerusalemweg.at zum Beispiel. Und es ist so, dass zum Beispiel der Weg in Österreich sind 800 Kilometer gut von der Grenze Schweiz in Rankweil bis ins Burgenland nach Neusiedlersee, Schloss Halbturn. Und was interessant ist, diese Strecke ist ziemlich auf ein paar Kilometer sogar weiter wie der gesamte Jakobsweg in Spanien. Das heißt, man muss nicht nach Spanien, man kann in Österreich beginnen an der Schweizer Grenze und geht durch Österreich nach Osten hin der Sonne entgegen und ist zugleich erstens am längsten Friedensweg der Welt und geht Richtung Jerusalem. Und das ist etwas ganz Besonderes. Und der Weg ist auch ja in vielen Bereichen durchgehend jetzt beschildert. Und die Basis ist halt das GPS. Das ist schon erwähnt, findet man auch auf der Webseite auch Informationen dazu, mit denen man den Weg findet. Und das Pilger, die Pilger werden eben mehr. Es waren bei mir, ich habe auch eine Möglichkeit gemacht, dass Pilger bei mir schlafen können. Es waren schon, ja, ich glaube, an die 100 Pilger im Laufe der Jahre bei mir auf dem Weg nach Jerusalem. Verschiedenste Nationen, Kanada, sogar einmal aus Australien, einer verschiedensten europäischen Länder. Und jeder, der aufbricht, ist natürlich auch wieder ein Wegbereiter für andere, weil er zählt das wieder weiter. Und so sorge ich auch, dass die Pilger praktisch im Geben und im Empfangen verbunden sind. Und wenn man unseren Verein unterstützen möchte, es wäre auch sehr wichtig, weil natürlich das eine ganz große Geschichte ist. Wie gesagt, wir arbeiten daran, den längsten Friedensweg der Welt zu etablieren. Und es gibt die Möglichkeit, als führendes Mitglied den Verein zu unterstützen. Das ist auch auf der Webseite. Das ist einmal im Jahr 25 Euro. Das ist im Grunde genommen ja 2 Euro im Monat. Aber eben durch die Mitglieder können wir die laufenden Kosten wie Webseite und so weiter betreuen. Und um diese Etablierung eben auch wirklich nachhaltig zu machen, haben wir heuer begonnen, und zwar das heißt Kulturroute des Europarates. Diesen Prozess haben wir gestartet. Das ist eine große formale Geschichte. Wir sind jetzt einmal so weit, dass das alles angenommen wurde und sind jetzt in der Prüfungsphase. Nächstes Jahr wird es entschieden werden. Und das wäre natürlich auch für uns einfach eine gute Reputation. Denn in Österreich gibt es bis dato nur 2 Kulturrouten des Europarates. Das sind die Wege des Mozart und die Wege der Habsburger. Und vielleicht, wenn hier der Jerusalemweg nämlich als Friedensprojekt, als internationales Friedensprojekt andocken könnte, wäre das auch eine weitere Entwicklung.
1: Es ist hochinteressant, welche Geschichten da alle entstehen durch den Weg, den du vor 15 Jahren beschritten hast, wie du geführt wirst. Man merkt schon da auch die Handschrift Gottes, der dich immer begleitet und dich immer weiterführt, die Ideen, die du dadurch entwickeln kannst und wie sich das wirklich dann etabliert, sogar bis in die höchsten Kreise nach Brüssel. Und ich denke, das wäre natürlich schon noch eine schöne Anerkennung, wenn politisch so ein Weg auch international als Friedensweg anerkannt wird. Dann hat man natürlich andere Möglichkeiten. Und wie du gesagt hast, du warst ja schon beim Papst in Rom mit deinen Ausführungen, mit dem Jerusalemweg. Also es ist schon sehr was Internationales entstanden und du hast es gerade angesprochen. Es hat ja heuer zum 15-jährigen Jubiläum in Arbing im Startpunkt wurde eine Friedenstaube mehr oder minder gesegnet und da habe ich gemerkt und auch gesehen, dass einige Pilger aus verschiedenen Ländern dabei waren und ich glaube, da kann der Johannes noch einiges dazu sagen.
0: Ja, danke Franz. Und zwar, das war heuer am 28. Juni und ziemlich genau praktisch 15 Jahre, nachdem wir 3 aufgebrochen waren, hat die Idee gegeben, einen Friedensmarsch oder einen Pilgertag für den Frieden zu starten. Da haben sich mehrere Gemeinden, unter anderem eben Schwertberg, Nahen, Berg war auch beteiligt, mit der Kirchen hat mitgemacht und Arbing zusammen versucht, diesen Weg als Friedenstag zu organisieren, zu veranstalten. Und das war dann so, dass eben 22 Kilometer gegangen wurde von Schwertberg über Nahen nach Arbing und es sind, glaube ich, um die 150 Menschen mitgegangen und die waren aus 7 Nationen sogar, also für uns auch unglaublich und es haben sich alle Pfarrer nämlich, und das war der Punkt, es war dann eine Verbindung von diesen Gemeinden plus dem Pfarrer und das zusammen auf dem Friedensweg nach Jerusalem und wie wir dann in Arbing angekommen sind, wurde hier eine große Friedenstaube aufgestellt neben der Kirche. Die ist aus Edelstahl gemacht und von einem wirklich ganz besonderen Menschen, ich sehr schätze, denn das ist der Staats- und Europameister im Schweißen und der macht uns das ganz liebevoll. Und diese Friedenstaube schaut genau nach Jerusalem und wir haben eben dieses Symbol in der Zwischenzeit, im Laufe der letzten Jahre an anderen Städten auch in Deutschland, in Fulda zum Beispiel, wo das Grab des Apostels der Deutschen, des Bonifatius ist, direkt beim Dom steht unsere Friedenstaube. oder auch in Donauwörth und in Österreich jetzt, zum Beispiel, wenn ihr mal nach Melk kommt, unten beim Eingang der Stadt, unterhalb praktisch des Klosters, steht die Friedenstaube, bei der Touristeninfo in der Nähe, auch in Spitz an der Donau steht eine Friedenstaube und was für mich als Oberösterreicher ganz, ganz wichtig war, wir haben jetzt seit 2 Jahren auch ganz offiziell die Landeshauptstadt Linz. Linz ist ja europäische Kulturhauptstadt gewesen und seit 1986 Friedenstadt, die einzige Stadt des Friedens mit Ausnahme von Jerusalem auf der gesamten Route. Und diese Stadt ist jetzt offizieller Partner vom Jerusalemweg, vom Friedensweg und jetzt steht eben auch beim neuen Rathaus, in der Nähe der Nibelungenbrücke ist das, steht eine Friedenstaube und blickt nach Jerusalem.
1: Ja, ich glaube, dass das ein wunderbarer Abschluss ist. Diese Friedenstaube, die jetzt überall steht oder großteils in verschiedenen Städten, Punkten in Europa schon angebracht ist. Und das ist natürlich ein tolles Erlebnis. Ja, Johannes, was möchtest du uns noch sagen? Kannst du uns dann am Schluss noch ein gutes Wort mitgeben als Abschluss?
0: Ja, danke, lieber Franz. Was mir noch wichtig ist, am Ende zu betonen, dass viele der Pilger sind natürlich Christen, die aufbrechen, das ist ganz klar. Aber der Weg ist und soll offen sein für alle Religionen, alle Menschen. Und so haben wir gesagt, der Jerusalemweg ist einmal grundsätzlich natürlich ökumenisch, aber er ist interreligiös. Und gehen wir noch einen Schritt weiter, er ist interkulturell. Und am Ende möchten wir die Menschheitsfamilie ansprechen, denn wir alle sind Brüder und Schwestern und somit auch das Verbindende vor das Trennende setzen.
1: Also schöner hätte es niemand so formulieren können als du, dass wir das Gemeinsame vor das Trennende setzen und alle Menschen sind Brüder. Lieber Johannes, ein herzliches Dankeschön, dass du dir Zeit genommen hast, mit mir das Interview zu machen. Und ich freue mich, wenn ich das eine oder andere Mal auch mit dir aufbrechen darf, den Weg, den Friedensweg, den Jerusalem mit dir zu beschreiten. Ich freue mich schon, wenn ich einmal dabei sein darf. Danke vielmals. Ja, liebe Hörerinnen und Hörer, diese Sendung können Sie in Kürze auch auf unserer Radiothek, auf radiomaria.at nachhören und downloaden. Ein herzliches Vergeltskut, liebe Hörerinnen und Hörer, dass Sie mir zugehört haben, dass Sie unser Gespräch zugehört haben. Ich hoffe, es hat Ihnen Freude bereitet und Sie haben Gusto bekommen, auch selbst einmal einen Teil des Jerusalemwegs zu gehen. Ich möchte mich recht herzlich bei Ihnen bedanken und wünsche noch eine schöne und gesegnete Zeit. Durch das Programm führte Sie Franz Müller.
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0: Im Anschluss folgt die Wiederholung der Sendung Glaubensforum von gestern Vormittag.
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2: Grüß Gott und guten Morgen, liebe Zuhörer von Radio Maria Südtirol. Margaret Winkler begrüßt Sie aus dem Sendestudio in Brixen. Ein herzliches Grüß Gott geht auch an alle Hörer in Österreich und in Deutschland und wo immer Sie uns jetzt auch empfangen können. Neulich hatten wir eine Rückmeldung, dass wir sogar in Finnland gehört werden. Also auch herzliche Grüße dorthin, wo wir vielleicht jetzt gar nicht wissen, wo wir empfangen werden. Die erste Enzyklika Papst Leos des 14. Magnifica Humanitas. Sie hören heute den sechsten Teil. Dazu spricht jetzt in dieser Stunde unser Programmdirektor Pfarrer Christoph Haider. Eine wichtige Information möchte ich Ihnen noch mitgeben. Sie können die Enzyklika auch als Audiodatei auf der Website von Radio Vatikan anhören. Leider konnte ich die Verbindung zu unserem Programmdirektor jetzt noch nicht herstellen. Ich spiele jetzt ein paar Takte Musik ein und so versuche ich es jetzt noch einmal. Also ein bisschen Geduld und dann wird's gleich losgehen.

0: So, nun hat's mit der Verbindung geklappt. Ich darf jetzt unseren Programmdirektor Pfarrer Christoph Haider noch einmal ganz herzlich begrüßen und ihn bitten, mit seinen Ausführungen zu beginnen. Grüß Gott und guten Morgen, Pfarrer Haider.
1: Ja, grüß Gott allerseits. Grüß Gott, Frau Margret. Grüß Gott, liebe Hörerinnen und Hörer. Das passt ja wieder einmal haargenau, dass wir bei einer Sendung über eine Enzyklika, die sich mit dem technischen Fortschritt der Menschheit beschäftigt, technische Probleme haben am Anfang der Sendung. Aber wie wir sehen, ist die Technik auch hilfreich, nützlich. Sie kann ein großer Segen werden, wenn sie nicht im falschen Sinne verwendet wird, im destruktiven Sinne oder entmenschlicht verwendet wird. Denn die Technik an sich, so sagt es eben Papst Leo in seiner Enzyklika, sie ist weder schlecht noch gut, sie kann eben gut werden durch das, was der Mensch daraus macht. Sie ist immer abhängig von der menschlichen Zielsetzung, wie er damit umgeht, zu welchem Zweck er sie entwickelt. Ja, und die künstliche Intelligenz, eigentlich auch ein eigenartiges Wort, die ist genauso davon betroffen. Ein Wort, das in der Öffentlichkeit hängen geblieben ist, bei der Veröffentlichung der Enzyklika, ist die KI entwaffnen. Also die künstliche Intelligenz nicht als Waffe zu verwenden im doppelten Sinn, zunächst einmal wörtlich. Es werden ja jetzt schon in Kriegszeiten Waffen verwendet, die nicht mehr vom Menschen gesteuert werden, sondern die autonom sich das Ziel suchen. Ganz schrecklich, wenn man sich das vorstellt. Aber auch im anderen Sinn, dass man auch die geistigen Waffen im Sinne des Apostels Paulus anwendet, das Gute behaltet, so möchte ich sagen, und das andere, das nicht zum Guten führt oder auch nicht aus dem Guten kommt, sollen wir kritisch beobachten und kritisch damit umgehen. Ich habe im Laufe dieser Reihe immer wieder auch negative Stellungnahmen zitiert oder mit aufgenommen. Aus dem Negativen kann man nämlich auch viel lernen. Und da habe ich vor allem aus sehr traditionalistischen Kreisen berichtet, dass der Papst gleich am nächsten Tag, nachdem er die Enzyklika veröffentlicht hatte, immer wieder kritisiert, fast angegriffen wurde. Er würde da nur den Humanismus verherrlichen, die großartige Menschheit in den Mittelpunkt stellen und er würde Jesus und Gott auf die Seite stellen. An die Stelle Gottes habe er hier den Menschen gesetzt. Aber wir haben gesehen bei unserer Betrachtung, dass das Gegenteil der Fall ist. Wenn der Papst vom Menschen spricht, hat er im Letzten den Gottmenschen Jesus Christus vor Augen, den Erlöser der Welt. Und immer wieder, ich habe es nachgezählt, 100 Mal in der Enzyklika kommt Gott vor. Das ist nicht wenig. Er baut auf dem Gottesglauben auf und er sagt auch, letztlich kann die Menschheit nur in ihrer Beziehung zu Gott auch voranschreiten. Das ist das Fundament. Wir haben gesehen, dass der Papst 2 schöne Bilder gebraucht. Das eine Bild ist der Turmbau zu Babel, wo die Menschheit nicht das Ziel erreicht, dass sie sich gesetzt hat. Sie möchte die Einheit bewahren, sie möchte einen Turm bis zum Himmel bauen und scheitert daran. Das zweite Bild ist aus dem Buch Nehemia genommen. Nehemia, der Statthalter in Jerusalem, geht in einer schwierigen Zeit an die Arbeit. Er sammelt Menschen, die mit ihm diese Arbeit verrichten, um die Mauern der Stadt wieder aufzubauen. Und Papst Leo blickt dann hinein in die himmlische Stadt Jerusalem, die als Gottesgeschenk zu den Menschen kommt und wo die Vollendung dann stattfinden soll, wo die Tore offen stehen für die Völker und Nationen und wo wir eingeladen sind, an dieser himmlischen Stadt mitzuarbeiten, nicht erst dann im ewigen Leben, sondern hier auf dieser Erde. Und deshalb möchte ich sagen, die Enzyklika von Papst Leo ist sehr gläubig geschrieben. Man muss sie vielleicht immer wieder lesen oder Teile davon betrachten, um zu sehen, wo es hinausgeht, worauf Papst Leo Wert legt. Es ist nicht die Würde des Menschen an sich, sondern es ist die von Gott gegebene Würde, die der Papst hier lobt oder, möchte ich sagen, fast poetisch in den Mittelpunkt stellt. Der Mensch als Abbild Gottes, Ebenbild Gottes, besitzt diese besondere Würde unter allen Geschöpfen. Und diese Würde ist noch einmal deutlicher oder existenzieller oder endgültiger zum Vorschein gekommen durch Jesus Christus. Wunderbar hast du den Menschen erschaffen, heißt es in einem Gebet, und noch wunderbarer erneuert. Ja, wir haben am Anfang gesehen, dass schon in der Einleitung Papst Leo sagt, dass diese erhabene Menschheit in Jesus Christus zum Weg, zur Wahrheit und zum Leben wird. Das greift er am Schluss, im Schlusskapitel noch einmal ganz besonders auf. Dort wird uns gesagt, wie wir als Gemeinschaft in Christus in dieser Weltzeit dastehen sollen, wo wir am Reich Gottes mitbauen sollen, an der Stadt Gottes. Und er zieht eben diesen Gedanken Gott, dass er zieht diesen Gedanken durch, dass Gott das Fundament ist und dass wir in Christus das letzte und endgültige Angesicht Gottes gesehen haben und im Blick auf dieses Angesicht Gottes in Jesus Christus werden wir auch den Menschen hervorheben, seine Würde erkennen, seine Menschenwürde entdecken. Und dabei wird uns Maria begleiten. Auch das ist ein wesentlicher Punkt des Schlusskapitels, und zwar im Lied des Magnificat. Was ich vielleicht zu wenig behandelt habe in den Sendungen, das ist die KI. Man hat ja gesagt, das wird die KI-Enzyklika sein, schon im Vorfeld, bevor das Dokument veröffentlicht wurde. Das war am 15. Mai die Veröffentlichung. Aber es ist jetzt nicht eine KI-Enzyklika, sondern es ist eine Sozial-Enzyklika, die die Sorgen und Nöte, Freud und Leid der Menschheit heute aufgreift. So wie Leo der 13., der Papst, gegen Ende des 19. Jahrhunderts die Technologie, die Entwicklungen, technischen Entwicklungen der damaligen Zeit aufgegriffen hat und gesehen hat, da muss die Kirche etwas dazu sagen. Hier geht's um die Menschheit und da haben wir einen Beitrag zu leisten. So hat eben Papst Leo der 14. unsere Zeit betrachtet und hier vor allem die unglaublichen Entwicklungen vor Augen gehabt, die es gibt. Denken Sie ein bisschen zurück, liebe Hörerinnen und Hörer. Einige von Ihnen, vielleicht sehr viele,
2: kennen noch die Zeit, wo wir ein Festnetztelefon hatten. Nicht jeder hatte es im eigenen Haus. Manche haben es miterlebt, wie man zu Nachbarn gehen musste, um telefonieren zu können. Dann kam die Zeit des Personal Computers. Ich erinnere mich noch an meinen ersten PC. Er hat unglaublich viel gekostet für meine Verhältnisse damals als Kooperator. So waren die ersten Jahre meines Amtes, meines Dienstes als Priester. Und ja, den musste ich bald einmal auswechseln gegen einen billigeren dann, weil er einfach ja nicht standhalten konnte mit der Entwicklung. Dann hatte ich mein erstes Handy und dann gab's mein Smartphone. Und ja, und jetzt stellen wir manchmal Fragen an die KI, wenn wir ein Thema suchen und kommen drauf, sie ist nützlich in mancherlei Hinsicht, aber sie kann auch uns ja, belasten. Es kann auch die KI zu einem Fluch werden, möchte ich fast sagen, wenn man betrachtet, was hier alles geschieht. Es geht vor allem um die Macht einzelner oder einzelner Gruppen oder eben einzelner Wirtschaftszweige, die hier auch die Menschheit irgendwie in ihrem Machtbereich eben halten, sozusagen sich da über andere erheben. Und eben es gibt auch die echten Gefahren, dass sich künstliche Intelligenz verselbstständigt. Das ist nicht nur in der Robotik so, sondern das ist eben bereits auch in den Kriegsszenen zu sehen, wo eben autonome, autarke Systeme dann entscheiden, wo das Töten anfängt und aufhört. Aber wir kehren heute eben zurück zur spirituellen Seite, zur glaubensbetonten Seite der Enzyklika, indem wir das Schlusskapitel lesen. Nicht lesen, sondern auszugsweise darf ich es Ihnen vortragen. Ich beginne jetzt mit dem Kapitel Schluss, so heißt die Überschrift, und fange damit 229 an. Das ist diese Nummer. Wenn jemand von Ihnen die Enzyklika vor sich liegen hat, bitte schlagen Sie gerne auf. Ein paar Zeilen und dann ist unsere erste Pause heute. Danach möchte ich Schritt für Schritt durch dieses Schlusskapitel mit Ihnen gehen. Also, hier heißt es wörtlich, mit einem Zitat vom Apostel Paulus: Aber jeder soll darauf achten, wie er weiterbaut. Das sind Worte des heiligen Paulus, der die Christen in Korinth ermahnt, die Einheit zu wahren. Liebe Brüder und Schwestern, wir haben über die Welt nachgedacht, die wir gestalten, und uns gefragt, was es bedeutet, im Zeitalter der künstlichen Intelligenz den Menschen zu bewahren. Zum Abschluss dieses Unterfangens möchte ich einen nüchternen und anspruchsvollen Weg christlichen Lebens anregen, der helfen mag, diesen Zeitenwandel im Licht des Evangeliums zu vollziehen. Es ist ein Weg, der sich aus der Betrachtung des göttlichen Plans ergibt, der die kirchliche Einheit lebt, indem er sich aus dem Wort Gottes und der Eucharistie speist, der die Welt im Guten aufbaut und gemeinsam mit der Jungfrau Maria betet. So, soweit das Zitat. Nach der Pause geht es weiter.

0: Im Glaubensforum bei Radio Maria spricht Pfarrer Christoph Haider zum Thema die erste Enzyklika Papst Leos des 14. Magnifica Humanitas. Ihm darf ich nun wieder das Wort übergeben.
1: Liebe Hörerinnen und Hörer, ich habe die Nummer 229 vorgelesen, die ersten Sätze des Schlusskapitels. Der Papst greift hier ein Wort des Apostels Paulus an die Korinther auf, wo Paulus die Korinther ermahnt, die Einheit zu wahren und wo er sagt, jeder soll darauf achten, wie er weiterbaut. Das ist wieder eine Anlehnung an den Statthalter Nehemia im Alten Testament, der gemeinsam mit den 7 Familien die Stadtmauern Jerusalems wieder aufgebaut hatte. Das gemeinsame Bauen, jede und jeder auf seine Weise, in ihrem Abschnitt, das ist etwas, was dem Papst besonders am Herzen liegt. Da spüren wir bei ihm seine Herkunft aus der augustinischen Spiritualität. Der Papst, ein Augustiner-Papst, der heilige Augustinus, der die Einheit der Gläubigen in Christus so hervorgehoben hat. Also es geht hier immer um das gemeinsame Bauen, und zwar auf dem Grund, den Gott gelegt hat. Ja, und wie geht das? Wie können wir jetzt als Gläubige in dieser Zeit der künstlichen Intelligenz leben, wirken, helfen, der Menschheit helfen? Der Papst sagt, es ist ein nüchterner und trotzdem anspruchsvoller Weg des christlichen Lebens, dass wir diesen Zeitenwandel, den wir sehen und erleben und wo wir mittendrin stehen, im Licht des Evangeliums vollziehen. Und da geht es zunächst um die Betrachtung des göttlichen Planes, also der Bauplan für diesen Bau sozusagen an den Mauern Jerusalems, im Bild gesprochen, kommt von Gott. Wenn nicht der Herr das Haus baut, müht sich jeder umsonst daran, der daran baut. Dieses Psalmwort kennen wir sehr gut. Also es ist der Plan Gottes. Und hier möchte ich noch einmal unterstreichen, wie der Papst, obwohl er hier auch über die Kirche hinaus zur Menschheit spricht und ja die Menschheit, die Menschlichkeit in den Vordergrund stellt, wie er hier immer auf Gott Bezug nimmt. Der göttliche Plan ist so wichtig. Und was ist der göttliche Plan für uns? Jetzt nehme ich mich als Katholiken und die katholische Kirche einmal, darüber hinaus natürlich auch alle Christen. Es geht um die Einheit zu leben. Und wie geht das? Indem wir uns aus dem Wort Gottes und der Eucharistie speisen. Also das Wort Gottes und das Sakrament der Eucharistie. Wort und Tat. Gott hat nicht nur ein Wort zu uns gesprochen, sondern er hat in der Tat ausgeführt, was er uns zeigen wollte. Nämlich sein eigenes Angesicht in seinem Sohn und seinen Willen, uns zu lieben und zu erlösen. Und wie tun wir das? Wir tun das gemeinsam mit Maria im Gebet, und zwar speziell in der Enzyklika anhand des Gebetes des Magnificat. Ja, und jetzt möchte ich noch einmal sagen, was Papst Leo hier hervorhebt, nämlich wir müssen die Bestimmung, die andersartig ist als das Konzept der ideologischen Konstrukte, die oft verführerisch sind oder uns mit Rhetorik nur beschwichtigen wollen. Es geht darum, eine andersartige, weise und gütige Bestimmung zu entdecken. Und die entnimmt Papst Leo dem Magnificat. Was ist eine Kernaussage dieses Gebetes der Gottesmutter Maria, dieses Liedes, das sie gesungen hat, als sie Elisabeth besuchte? Ich darf wörtlich zitieren: Gott erbarmt sich von Geschlecht zu Geschlecht aller, die ihn fürchten. Also, die Gottesfurcht im Sinne von Ehrfurcht und Hingabe und Bereitschaft, den Willen Gottes zu suchen, das ist die Voraussetzung oder Bedingung, könnte man fast sagen, damit Gottes Erbarmen sich vollends entfalten kann. Und dann sagt Papst Leo, dieser barmherzige Plan setzt sich durch die Geschichte hindurch bis in die Gegenwart mit all den rasanten und unruhigen Entwicklungen, die von Algorithmen und globalen Netzwerken geprägt sind, fort und wird zum Kompass für ein dem Evangelium entsprechendes Leben im digitalen Zeitalter. Also Gottes Plan ist, sich der Menschen zu erbarmen, und zwar von Geschlecht zu Geschlecht. Also nicht früher war alles besser oder früher waren die Menschen gläubiger. Nein, heute möchte sich Gott erbarmen. Damit die Menschen heute gläubig werden, hat er auch uns in diese Welt hineingestellt. Und nun kommt noch einmal das Zentrale, die zentrale Aussage der Papstenzyklika. Und das möchte ich noch einmal betonen, weil wir hier sehen, wie Christusbezogen, wie gottbezogen die ganze Enzyklika ist. Ich zitiere wörtlich Nummer 231: Im Zentrum steht das Geheimnis der Menschwerdung. Das Wort ist Fleisch geworden und hat sein Zelt unter uns aufgeschlagen. Also das Zentrum für ein Leben aus dem Evangelium, auch heute in unserer Zeit, ist das Geheimnis der Menschwerdung, an das wir glauben. Und dann fährt Papst Leo weiter, ich zitiere wieder wörtlich: Das Fleisch des Sohnes, arm und verletzlich, erinnert an das Fleisch so vieler Brüder und Schwestern, die ihrer Würde beraubt und zum Schweigen gebracht wurden. Durch diese Nähe kommt das Geschenk des Friedens auf paradoxe Weise in die Welt, als die Macht, Kinder Gottes zu werden, die erwacht, wenn wir uns von den Tränen der Kleinen, der Gebrechlichkeit der Alten, dem Schweigen der Opfer und den Mühen derer berühren lassen, die gegen das Böse kämpfen, das sie nicht begehen wollen. In diesem verwundeten und geliebten Fleisch zeigt uns der Vater die wahre Menschlichkeit eines Lebens, das sich in Offenheit und Gemeinschaft vollzieht, bis es in uns den Wunsch weckt, dass sein Wille geschehen möge wie im Himmel, so auf Erden. Ja, großartig, Nummer 231, ich würde sagen, ist fast ein Schlüsseltext, denn hier heißt es ja wörtlich, was im Zentrum steht. Das Zentrum oder der Ausgangspunkt aller unserer Worte und Taten als Christus, als Christen, ist das Wort Gottes, der Sohn Gottes, der Fleisch, Mensch geworden ist und unter uns gelebt hat. Und gleich kommt die Brücke, die Papst Leo hier schlägt, zu den Armen, Verletzlichen und Minderbegüterten. Diese Brüder und Schwestern, deren so viele sind, werden oft ihrer Würde beraubt und zum Schweigen gebracht. Sie haben keinen Platz in einer Zeit, wo alles gelenkt, gesteuert wird, und zwar von mächtigen, reichen und von Institutionen oder auch Ideologien, die eben das Machen, und zwar das selber Machen nach eigenem Plan oder eigener Ideologie in den Mittelpunkt stellen. Und hier sagt Papst Leo, geschieht etwas Paradoxes, also etwas Seltsames, etwas Bemerkenswertes. Durch die Nähe Gottes, die in Jesus Christus zu uns gekommen ist, kommt das Geschenk des Friedens auf paradoxe Weise in die Welt. Also der Friede, das ja auch ein Hauptthema dieser Enzyklika ist, ist ein Geschenk. Und wie kommt das Geschenk? Gott schickt keine Legionen von Engeln, wie es Jesus im Ölgarten zu den Jüngern gesagt hat, vor allem zu Petrus, als er das Schwert zückte, um Jesus zu verteidigen. Wenn ich wollte, sagte Jesus, könnte ich also meinen Vater bitten und er würde mir Legionen von Engeln schicken. Nein, es kommt nicht auf diese Weise zustande, sondern in einer ganz anderen Form und Macht. Durch die Menschwerdung hat uns Gott die Macht gegeben, Kinder Gottes zu werden. Tja, und jetzt wieder das Typische einer Sozialenzyklika. Diese Macht, Kinder Gottes zu werden, die schlummert oft in uns. Wir sind zwar, wir als Christen glauben daran, durch die Taufe schon geworden, endgültig geworden, mit Zusage von Seiten Gottes, aber diese Macht schlummert oft in uns. Wir handeln nicht als Kinder Gottes mehr, denken nicht als Kinder Gottes, wir reden nicht als Kinder Gottes. Und deshalb muss diese Macht oder Fähigkeit oder diese Potenz in uns, diese Möglichkeit erweckt werden, erwachen, wenn wir uns von den Tränen der Kleinen, der Gebrechlichkeit der Alten, dem Schweigen der Opfer und den Mühen derer berühren lassen, die gegen das Böse kämpfen, das sie nicht begehen wollen. Also, dann, wenn wir so wie Jesus uns eben auf die Seite der Menschen stellen, um sie zu Christus zu führen, der sie dann erlösen kann, also Mithelfende der Erlösung zu sein, dann vollzieht sich in uns eine Erneuerung. Wir bauen weiter an dem Bauwerk, das schon begonnen wurde nach dem Plan Gottes, und wir dienen dann auch der Menschheit auf eine ganz besondere Weise. Und noch einmal, in diesem verwundeten und geliebten Fleisch zeigt uns der Vater die wahre Menschlichkeit eines Lebens, das sich in Offenheit und Gemeinschaft vollzieht, bis es in uns den Wunsch weckt, dass sein Wille geschehen möge wie im Himmel und auf Erden. Das ist auch ein beachtenswerter Satz, eine beachtenswerte Aussage. Also in Jesus Christus, den wir auch in den Armen, Verletzten, Gebrechlichen entdecken, zeigt uns Gott der Vater die wahre Menschlichkeit. Also wir dürfen nicht die Menschen gegen Christus ausspielen, noch Christus sozusagen jenseits der menschlichen Probleme sehen, sondern wir müssen uns öffnen für ihn und durch ihn eben den anderen und mit ihnen Gemeinschaft aufbauen, bis es so weit kommt, dass wir wünschen, dass sein Wille geschehe, wie im Himmel so auf Erden. Das gefällt mir auch sehr gut, weil wir denken ja, das beten wir doch täglich, dein Wille geschehe, aber ist es wirklich unser Wunsch, dass Gottes Wille geschehe, oder haben wir oft andere Wünsche. Das gefällt mir genauso gut wie eben diese Aussage, dass die Macht, Kinder Gottes zu werden, erst erwachen muss. Also, wer sagt, er liebe Gott, aber den Bruder nicht liebt, so heißt es bei Johannes im

Bei Nummer 234, wir sind ein Leib in Christus. Da zitiert der Papst, wie er es sehr oft macht, den heiligen Augustinus. Das, was auf dem Altar liegt, sagt Augustinus, das Sakrament auf dem Altar, das seid gleichzeitig ihr. Ihr empfangt das Sakrament, um das zu werden, was das Sakrament ist. Ich habe das jetzt ein bisschen freier wiedergegeben. Ihr empfangt den Leib Christi und ihr seid Leib Christi. Und jede von uns ist ein Glied an diesem Leib Christi. Und wenn wir das leben, nicht nur indem wir Amen sprechen in der Liturgie, im Gottesdienst, sondern das auch leben, dann geht die Eucharistie weit über individuelle Frömmigkeit hinaus, so sagt Papst Leo. Noch einmal, die Eucharistie ist persönlichste Begegnung mit dem Herrn und ist doch nie bloß ein Akt individueller Frömmigkeit. Hier finde ich eine Fußnote, 215. Sie sehen also, wie viele Zitate in dieser Enzyklika drinnen sind. Sind wir schon bei Nummer 215. Und ich weiß nicht, ob Sie es auch schon erraten haben. Das ist eine Aussage von Papst Benedikt dem 16. Das war eine Predigt, eine Homilie in der Messe vom letzten Abendmahl 2011. Auch Papst Benedikt war so ganz und gar geprägt von diesem Denken des heiligen Augustinus. Wir dürfen Christus nie von seinem Leib trennen. Es ist nie eine individualistische Frömmigkeit, die wir in der Eucharistie leben, sondern sie ist immer bezogen auf die Brüder und Schwestern, auf die Gemeinschaft in Christus. Aus der Eucharistie empfangen wir die Kraft zu lieben. Aus der Liebe zueinander finden wir wieder eben zurück zu Christus, der uns in der Eucharistie begegnet. Das ist gegenseitig aufeinander bezogen. Liebe Hörerinnen und Hörer, es ist schön, wenn wir bei dieser Enzyklika nicht nur das Wörtchen oder die zwei Buchstaben KI oder wie es im Englischen dasteht, AI, AI, ja, als das große Thema sehen, sondern Papst Leo geht hier viel tiefer auf den Grund und er sieht Christus im Zentrum der Menschheit, der Menschlichkeit. Ja, liebe Hörerinnen und Hörer, Frau Margret wird jetzt noch die nächste Pause bewerkstelligen. Ich komme in 2 Minuten wieder zu Ihnen und dann gehen wir zum Magnificat, dem Lobgesang der Gottesmutter Maria.

0: Sie hören das Glaubensforum bei Radio Maria. Unser Programmdirektor Pfarrer Christoph Haider spricht zum Thema die erste Enzyklika Papst Leos XIV. Magnifica Humanitas. Und er hat im vergangenen Teil jetzt zwei Stellen aus dieser Sozialenzyklika betrachtet. Den Text unter der Nummer 229 sowie unter 234. Und nun wird er über das Magnificat sprechen. Ihn darf ich nun wieder das Wort übergeben.
1: Das Lied der Hoffnung, das Magnificat, Nummer 243 folgende. Zunächst zählt Papst Leo noch einmal die Punkte auf, die er vorhin behandelt hat, nämlich der Glaube, der den liebevollen Ratschluss Gottes des Vaters betrachtet, also der Bauplan Gottes, dann die Liebe, die uns zu dem einen Leib der Kirche vereint, die Eucharistie, und aus der Eucharistie heraus die Bruder- und Nächstenliebe, Geschwisterlichkeit, können wir auch sagen. Und dann die Hoffnung, in der wir handeln. Die Hoffnung, die unser Handeln in der Welt trägt. Also wir sind immer von Hoffnung erfüllt, wenn wir in dieser Welt leben und handeln. Und zwar nicht die Hoffnung, dass alles besser wird oder dass es schon gut ausgehen wird, sondern es ist die Hoffnung, dass der menschgewordene Gott uns nie seine Nähe wieder wegnimmt, sondern das ist eine endgültige Entscheidung Gottes, dass er mit uns geht und dass Christus die Mitte der Menschheit ist. Und nun sagt Papst Leo, es gibt noch den vierten Punkt nach Glaube, Hoffnung, Liebe, nämlich das Gebet. Und jetzt zitiere ich wörtlich: Der Gesang Mariens begleitet unser Tun. Als sie Elisabeth begegnet, die ihr zuruft, dass sie die Mutter des Herrn geworden ist, bricht Maria in einen Lob- und Freudengesang aus. Ihre Seele preist den Herrn und ihr Geist jubelt über Gott, ihren Retter, denn er hat eine arme und demütige junge Frau für seinen Heilsplan erwählt. Plötzlich sieht Maria die gesamte Geschichte von dieser Erkenntnis her. Um sie herum hat sich nichts verändert. Die gesellschaftspolitische Lage ihrer Zeit bleibt dieselbe. Die Römer beherrschen ihr Land und ihr geteiltes und gedemütigtes Volk. Doch in ihr hat sich alles verändert und dies ermöglicht es ihr, das Unsichtbare zu sehen. Gott hat bereits die Macht seines Armes gezeigt. Dieser Stelle beende ich vorläufig das Zitat, es geht noch weiter und möchte Folgendes für uns mitnehmen. Maria lebt in einer schwierigen Zeit. Und inmitten dieser schwierigen Zeit hat Gott bereits die Macht seines Armes gezeigt, und zwar in ihr. Die äußeren Umstände bleiben dieselben. Ein unterdrücktes, gedemütigtes Volk. Die Heimat der Gottesmutter Maria wurde von den Römern erobert und beherrscht. Die gesellschaftspolitische Lage ihrer Zeit bleibt dieselbe, auch nachdem sie den Sohn Gottes empfangen hat. Doch in ihr hat sich alles verändert. Und was geschieht mit Maria? Sie hat die Möglichkeit empfangen, das Unsichtbare zu sehen. Ja, und das ist auch in unserer Zeit uns gegenüber zu beachten. Gott hat seinen Arm schon ausgestreckt. Und der fängt schon an, mit uns zu wirken. Auch wenn wir, wie Maria, zu denen gehören, die sagen, wir haben eigentlich gesellschaftspolitisch keine Macht, keine Größe, keine Fähigkeit, etwas zu ändern. Aber das ist nur eine glaubenslose Meinung, eine hoffnungslose Meinung und auch ohne Liebe gesprochen. Denn die Macht Gottes ist eben diese Macht der Menschwerdung hinein in die Armut von Bethlehem und die Demütigung und Armut des gekreuzigten Jesus. Und Papst Leo sagt dann über Maria, die eben das Wort Gottes empfangen hat, das Mensch geworden ist und die dann anfängt zu singen und Gottes Arm zu preisen, der Großes tut, ich zitiere wieder wörtlich, so wird die Jungfrau zur Poetin und Prophetin der Erlösung. Denn aus ihrem Munde kommt die kraftvollste und wegweisendste Hymne, die je gesungen wurde. Das Magnificat. Sie ist es, die die transformierende Absicht des christlichen Heilsplans offenbart. Also, wo kommt eine Veränderung, Transformierung? Wo wird die Welt neu gestaltet? Dort, wo Menschen wie Maria, und wir können auch sagen, mit Maria Gott alles zutrauen und jetzt schon seinen machtvollen Arm preisen, der die Mächtigen erniedrigt, die Niedrigen erhöht, der die Hungernden beschenkt und die reichen Satten leer ausgehen lässt. Also es ist ein sozialer Umsturz, den Gott eigentlich geplant hat, aber wo wir nicht Unbeteiligte sein dürfen an diesem Plan, sondern wo wir an der Seite Gottes mit Maria stehen sollen und auch dürfen. Welche Ehre, hat jemand einmal so schön zu mir gesagt, in dieser unserer Zeit wirken zu dürfen. Gott hat mich genau in diese Zeit hineingestellt. Nicht in eine andere, sondern in diese Zeit. Und ich darf hier mitwirken, mitbauen an der Stadt Gottes, an den Stadtmauern Gottes, die letztlich hinführen sollen, oder die Stadt Gottes, die hinführen soll zu dem himmlischen Jerusalem. Liebe Hörerinnen und Hörer, jetzt ist noch Zeit zum Anrufen. Nützen Sie es gleich aus. Ich freue mich, zum Abschluss noch mit Ihnen ein paar Worte auszutauschen über diese Enzyklika.
0: Gerne, so darf ich Ihnen jetzt die Telefonnummer durchgeben, unter welchen Sie unseren Programmdirektor Pfarrer Christoph Haider hier erreichen können, um mit ihm ins Gespräch zu kommen. Wenn Sie aus Südtirol hier anrufen, wählen Sie bitte die Telefonnummer 04 72 83 15 15. Und für die Zuhörer außerhalb unserer Landesgrenzen gilt die internationale Vorwahl vorab 0039 04 72 83 15 15. Ich wiederhole noch einmal das ganze Paket für die Zuhörer hier in Südtirol: 04 72 83 15 15 und die Zuhörer außerhalb der Landesgrenzen 0039 04 72 83 15 15. Ich spiele noch ein paar Takte Musik ein und in der Zwischenzeit sind Sie herzlich eingeladen, anzurufen, um mit Pfarrer Christoph Haider ins Gespräch zu kommen.

0: Ich darf nun eine Hörerin aus der Steiermark ganz herzlich begrüßen. Grüß Gott.
1: Grüß Gott, Herr
2: Guten
1: Pfarrer.
2: Morgen.
1: Guten Morgen.
2: Ja?
1: Ich bin eine Steiermark. Aus der Steiermark. Ich bin schon eine alte Frau. Bin seit meinem 16. Lebensjahr mit der Kirche mitgepilgert. Und rückblickend muss ich sagen, alles, was mir passiert ist oder was ich an Fehlentscheidungen getroffen habe, hat sich als Pädagogik Gottes herausgestellt. Das heißt, ich habe aus jedem Fehler gelernt und ich bin sehr dankbar. Und vor, das sind schon einige Jahrzehnte hinter mir. Da habe ich mir gedacht, da war die Entwicklung des Menschen so, dass wir uns aus dem Affen heraus entwickelt hätten. Ja? Das war gang und gäbe von Darwin seiner. Und es stimmt ja, dass sich das Leben immer mehr vervollkommen hat. Aber ich habe dann gedacht, Jesus Christus ist das wahre Menschenbild. Ja? Und zu diesem Menschenbild hin müssen wir jetzt erzogen werden oder uns wandeln. Und da habe ich sogar einen Ausdruck aus der Schule gebraucht. Ich habe gesagt, das geistige Zentrum der Welt ist wie der Atomkern. Denn damals haben wir gelernt, der Atomkern hält alles zusammen. Und negative und positive Teilchen werden von ihm gehalten. Ja?
2: Ja.
1: Und so habe ich Jesus Christus als den Atomkern der geistigen Welt entdeckt. Und ich betrachte Jesus Christus als Geschenk Gottes, dass wir es erkennen können, dass er das wahre Menschenbild ist. Und unsere Entscheidung ist es, ob wir diesem nachfolgen oder ob wir es ablehnen. Ja. Aber wir dürfen auch nicht die negativen Teile ablehnen, denn sie werden auch von ihm gehalten und zugelassen. So ist das mein
2: Blick. Das haben Sie jetzt aber sehr schön gesagt oder sehr anregend gesprochen. Darf ich Ihnen noch was von meiner Seite sagen? Ich habe mir gedacht, diese ganze Welt der künstlichen Intelligenz und überhaupt diese ganze Entwicklung ist ja auch ein Hinweis auf Gottes Größe. Wenn er uns Menschen schon diese Möglichkeit gegeben hat, in dieser Weise in der ganzen Welt zu kommunizieren, wie groß muss dann erst Gott sein, der den menschlichen Verstand, auch den Erfindergeist gegeben hat? Und was muss da eben Christus als der Mittelpunkt, der Atomkern, wie Sie gesagt haben, das Zentrum erst sein für uns, wenn wir uns auf ihn einlassen? Da gehen wir noch weit hinaus über alle Entwicklungen, denn dann kommt das Herz Gottes mit ins Spiel.
1: Ja, ich sehe es so. Und zum Beispiel,
0: Herr Pfarrer Heider, wir müssen jetzt leider zum Ende kommen, weil die Sendezeit ist jetzt gleich vorbei.
2: Wir sind schon am Ende.
0: Ja, danke.
2: Ich habe zu spät aufgehört mit dem Vortrag. Ja, aber wir hören uns morgen wieder zu einem anderen Thema. Morgen darf ich über die heilige Eucharistie sprechen. Alles Gute, Gottes Segen. Der Herr segne alle unsere Hörerinnen und Hörer und behüte sie im Namen des Vaters und des Sohnes und des Heiligen Geistes.
0: Amen. Ein herzliches Vergelt's Gott.
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Anneliese Rothenberger als Operettensängerin. So lautet der Titel der kommenden Klassikstunde hier auf Radio Maria Österreich. Und dazu begrüße herzlich Ihr Moderator und Sendungsgestalter Thomas Neunteufel. Vielen von Ihnen wird wohl der Name dieser weltbekannten Sängerin noch ein Begriff sein. Obwohl sie